0: werden wir gleich noch viel darüber erfahren. Schön, dass ihr da seid. Lea, du bist Studentin. Mhm. Ist Trinkgeld bei dir mit eingepreist, wenn du auswärts essen gehst?
1: Ja, ich finde, das muss schon sein. Und ich finde es auch besonders spannend, dann ganz viel Trinkgeld zu geben, wenn der Service sehr schlecht war.
0: Ach,
1: weil das sorgt für sehr schöne, überraschte Gesichter.
0: Gut. Das
2: impliziert, dass die wissen, dass der Service schlecht
3: war. Ja, das hat mich auch gehört.
0: Du beschämst sie dann mit deiner Großzügigkeit.
1: Ja, kann man vielleicht so nennen.
0: Ja, gut.
3: Mala, du hast ein paar Jahre in Paris gelebt. Hast du das Gefühl, die Leute sind großzügiger beim Spendieren?
1: Die sind auf jeden Fall ärmer, ja. Also haben sie immer, sie klagen einfach gerne. Die Franzosen klagen wahnsinnig gerne. Die, wenn du genau hinhörst, klingt Französisch auch eigentlich immer nur so, als würde man sagen, boah, das geht so schlimm. aber ich eher wie Lea, kill them with kindness.
3: Mhm. Ja. Okay. Ich fürchte, die merken das nicht. Die denken, das ist.
1: Es hat so eine schön passiv-aggressive Note. Also maul jemand an, du bist zu 20.
3: Ich finde, es hat was Masochistisches.
1: Das hast du jetzt gesagt.
3: Okay. Herr Habeck, haben Sie eigentlich in Ihrem Vorleben, als bevor Sie Politiker wurden, irgendwann mal in einer Kneipe oder im Café gearbeitet?
4: Nee, habe ich nicht.
3: Das überrascht mich. damit ist unser Gespräch am Ende.
5: war eine gute Frage.
3: Aber es gab ja sogar mal eine Initiative, frage ich Sie, als ehemaligen Wirtschaftsminister, die Trinkgelder zu besteuern. Und ich fand immer, das ist die schwachsinnigste Idee unter den schwachsinnigen Ideen, die je verhandelt worden sind.
4: Das war aber ausnahmsweise mal nicht während der Ampelzeit.
3: Oder? Nein, nein. Sie sind völlig unschuldig.
4: Ja, ja. Nee, die Leute, ich meine, die das Trinkgeld brauchen, Taxifahrer, Restaurantkräfte, ich glaube, die freuen sich über das, über alles was, und da soll man nicht die Steuer drauf packen, klar.
3: Und sind Sie jemand, der eher großzügig ist beim Verteilen von Trinkgeldern?
4: Ich glaube, ich gucke auch ein bisschen. Also so, wie das so durchklang, also mache ich schon immer, also versuche dran zu denken. Und das wird jetzt einfacher dadurch, dass man das quasi automatisch vorgelegt bekommt. Und ich habe mich dabei ertappt, weil es jetzt eben so 15% ist, dass man wahrscheinlich großzügiger ist. Sonst hat man immer aufgerundet.
3: Ja, okay. Ich habe sozusagen immer
4: gelernt, ungefähr 10%. Aber wenn man ganz ehrlich ist und dann hast du irgendwie, ich weiß nicht was, 65 Euro zahlen müssen oder so, dann hast du wahrscheinlich 70 gemacht und nicht 75 nach oben hin oder so. Und ich glaube, jetzt ist es dann eine ungerade Summe, aber wahrscheinlich eine höhere Summe. Jedenfalls würde ich das für mich so beschreiben, wenn ich ehrlich bin.
3: Okay. Und Lutz, bist du jemand, der, wenn er unterwegs ist, auch an die Zimmermädchen denkt im Hotel?
6: Ja, selbstverständlich. Muss ich gerade überlegen. Oh Gott, jetzt aktuell habe ich nicht dran gedacht, tatsächlich. Ja. Sollte man auch tun.
3: In Hotels verdient man wirklich wenig.
6: Ja, ja. Der erste Vorwurf schon, das geht ja,
1: gut los.
6: Ja,
1: geht gut
6: los für dich. Direkt Einlauf gekriegt.
1: Läuft.
6: Ja, aber ich bin sehr großzügig, das muss ich wirklich sagen. Also ich versuche mich eher zu zwingen, mal kein Trinkgeld zu geben, wenn der Service nicht nett war, und ich schaffe das nicht. Also und ärgere mich danach und denke so, Mann, der hat nicht mal gelächelt. Wieso hast du dem jetzt Trinkgeld gegeben? Aber deswegen bin ich ja beim Fernsehen, ich will ja geliebt werden. Ist ja, sonst sähe ich ja nicht
3: eben
6: hier.
3: Auch vom Ober zur Not.
6: Ja, auch
3: vom
6: Ober.
3: Meine Damen und Herren, ich glaube, ich brauche Lutz von der Horst nicht so richtig vorzustellen. Sie haben gejubelt, als er reinkam. Er ist Comedian-Star, er ist Außenreporter bei der Heute-Show, er ist seit einiger Zeit auch Romanautor, er ist Gelegenheitsschauspieler, er moderiert.
6: Was soll das denn heißen?
1: Ist
6: Traumschiff etwa keine Schauspielerei?
3: Doch, aber Sie machen es ja nicht hauptberuflich.
6: Ja, das stimmt.
3: Sie haben sich einen kleinen Traum im Januar erfüllt. Auf dem Traumspiel, wo Sie einen suizidalen Kellner gespielt haben. Aber darüber vielleicht mehr später, wenn das überhaupt ein
2: Weil
3: Thema
2: er kein
3: ist.
2: Trinkgeld bekommt.
6: Ja, genau, da ist wieder das Trauma.
3: Ja. Na, es ist nicht so einfach mit dem Suizidalen, weil da gab es auch Diskussionen, ob man den überhaupt spielen kann oder ob das nicht eine Verharmlosung ist von Suizid. Ich freue mich jedenfalls sehr, dass du da bist.
6: Dankeschön.
2: Ja.
3: Die neue Regierung ist seit einem guten Jahr im, ein Jahr im Amt. Bist du einigermaßen zufrieden mit dieser Regierung? Ich meine, rein von der satirischen Ausbeute her.
6: Naja, man muss sich den Cast ja erstmal aufbauen, ne?
3: Ja.
6: Man muss ja erstmal. Naja, es ist ja, aber man muss ja gucken, wer eignet sich besonders gut für Satire, wer ist vielleicht auch selber lustig, das hilft ja auch oft. Wen kann man auch mal in peinliche Situationen kriegen, das ist auch nicht schlecht.

0: Und das braucht jetzt ein bisschen Zeit.
1: Und zeichnen Sie sich schon Lieblinge ab?
0: Ich bin ja als Satiriker neutral, selbstverständlich.
1: Und wie?
0: Ja. Ich bin, behandle Politiker wie ein Vater seine Kinder. Ich habe alle gleich lieb. Also schwierig zu sagen.
1: Lutz, erzählt mir keinen Scheiß.
0: Das ist so durchschaubar. Das ist so durchschaubar.
1: Also. Ich meine Vermutung, bitte widerleg mich sofort. Ich nehme an, es gibt so einen Typus Politiker, der freut sich, weil er denkt, schöne Eigenwerbung, und einen Typus, wo er sagt, oh Gott, das ist jetzt die Teufelsbrot, die da kommt.
0: Ja, also letztendlich, klar, gibt es Leute, die laufen vor mir weg. Das sind die meisten, würde ich sagen. Dann gibt es Leute, die kommen schon auf mich zu. Und es gibt Leute, vor denen laufe ich weg, weil sie so aufdringlich sind. Auch das gibt es im Bundestag. So,
2: ja. Kannst du da einen Namen nennen? Das ist Namen, zu witzig, ja. Die Vorstellung.
0: Nein, ich werde jetzt nicht über Markus Söder reden. Über Herrn Lauterbach, das gehört sich nicht. Also und ich freue mich ja, wenn die Leute auf mich zukommen. Ja. Das ist ja gut.
1: Aber stimmt die Geschichte, ich meine, 3 nach 9 ist der Aufklärung verpflichtet, dass wenn Söder droht, du dir das Mikrofon mit Klebstoff, also mit so einem Klebeband an der Hand festmacht.
0: Ja.
1: Warum?
0: Weil das anfangs so war. Das war irgendwie sein Witz offenbar, dass ich ihn interviewen wollte und er hat sich mein Mikro genommen und ist damit weggelaufen. Was echt scheiße ist, weil das ist ja mein verdammtes Mikro. Und irgendwie aber auch ganz lustig. Und dann habe ich dann ab dann tatsächlich das mit so Tesafilm festgeklebt.
1: Und wie war die Reaktion, als er merkte, das Mikro bewegt sich nicht?
0: Fand er ärgerlich, aber Pech gehabt.
1: War denn Robert Habeck ein dankbarer Politiker?
0: Er ist zumindest nicht weggelaufen. Also es war jetzt auch nicht so, dass er jetzt so dastand und sagte, komm zu mir, ich bin bereit. Aber wenn man ihn in einem ungünstigen Augenblick erwischt hat, hat er sich ergeben.
1: Robert, wie haben Sie das in Erinnerung?
3: Ich habe mich eigentlich mal gefreut, wenn die heute schon dabei war. Es war aber immer große Aufregung. Und dann ab einer gewissen Liga wurde ihr versucht, fernzuhalten von mir oder von allen anderen. Und es war, wenn ich das jetzt mal sagen darf, manchmal von euch ein bisschen, ich meine, da war häufig Publikum, Leute wollten was, die laufen ja nicht nur bei Parteitagen rum, wo man sagen kann, okay, da müssen halt eure Leute mal warten, sondern das sind irgendwelche Bürgerforen oder so. Und deswegen habe ich dann manchmal auch gesagt, so, ihr kriegt euren Take, aber nicht jetzt, erstmal mache ich meine Arbeit und dann komme ich zu euch. So,
0: und dann wart ihr nie wieder gesehen. Und
3: eigentlich fand ich es immer eine Challenge, eigentlich fand ich es super.
0: Ja, ja.
1: Sie begleiten ihn immer noch, weil er kürzlich ist ja aufgefallen.
3: Mich?
1: Ja, Lutz.
0: Oh. Dass er
1: auf dem CSU-Parteitag
0: umgehört
1: hat und gesagt, sind Sie nicht Robert Habeck dankbar, dass er alle Vorlagen für euch gemacht hat, die er jetzt umsetzt. Ne? Habe ich doch richtig zusammengefasst.
0: Absolut.
1: Und wollen wir uns das anschauen?
3: Ich gucke immer gerne die Heute-Show.
1: Ja. Okay.
3: Und nicht so gerne CSU-Parteitage, aber...
0: Sie kommen gut weg zur Abwechslung. Jetzt, wo Sie nicht mehr aktiv in der Politik sind, kann ich ja nett zu Ihnen.
1: Ich glaube, man kann es verantworten. Das ist ja...
4: Die CSU hat so viel gelernt von Robert Habeck. Und heute lernt sie noch 2 Wörter mehr. Danke, Robert.
5: Was von Robert Habecks Ideen ist Ihre Lieblingsidee? Wer war das jetzt nochmal?
6: Wir sagen natürlich, dass das unsere Politik ist, unsere Ideen sind und dass wir die gemeinsam jetzt mit der SPD auch zum Erfolg führen werden.
5: Ja, ja. Ganz geschickt eigentlich.
7: Danke, Robert, von Herzen, dass du dich aus der Politik verabschiedet hast.
5: Das ist dieser Typ, in den die immer so verbissen haben wie sonst so ein Nackensteak.
8: Danke, Robert.
5: Oh, echt?
1: Die Idee ist schön.
0: Oder?
1: Ja,
0: finde ich auch. Haben Sie es gesehen auch?
3: Ganz? Jetzt habe ich es gesehen.
0: Ach so, jetzt erst? Wie vorher nicht? Nee.
3: Aber das
1: er ist ja weit weg im Moment.
0: Ja, ja, gut. Klar.
1: Darüber reden wir noch. Gibt es denn einen Politiker, den Sie gerne hätten, der aber grundsätzlich vor Ihnen davonläuft?
0: Wir müssen wieder über Merz reden, oder?
1: die Frage war offen.
0: Für mich nicht. Ja, es ist natürlich, klar will man mit Herrn Merz reden.
1: Aber?
0: Und ich habe ja so viele Versuche unternommen. Also wirklich so viele und es klappt halt einfach nicht. Und es ist ja wirklich nur seine Frau, die mit mir reden will.
3: Ja, das wiederum habe ich gesehen.
1: Das haben Sie gesehen. Ja, das ist auch ein hinreißender Teil, vor allem, wenn man die Geschichte dahinter dann kennt.
9: Ja.
1: Denn es gab auf beiden Seiten Missverständnisse. Wir schauen uns den Ausschnitt an.
9: Ja.
4: Herr Merz, hallo. Herr Merz, es geht um Leitkultur. Das bedeutet doch auch zu antworten, wenn man was gefragt wird, oder? Herr Merz? Ja. Er ist halt ein kleiner Pascha. Okay, ein großer.
10: Leitkultur bedeutet als allererstes zu fragen, ob man eine Antwort geben möchte.
4: Ja, ja, aber wenn ich frage, sagt er ja nein.
1: Das war's. Das war Charlotte Merz, die nicht begriffen hatte, dass sie hier noch einen Ansteckknopf hat.
4: Ach ja,
1: das war man noch viel besser hört.
4: Genau. Ne? Ja, ja, man merkt ja, man sieht auch, glaube ich, in der Szene, dass ich wirklich Angst hatte in dem Moment. Also ich hätte wirklich Sorgen.
1: Waren Sie wirklich verschreckt? Warst du wirklich verschreckt da in dem Moment, als sie da auf dich zukam?
4: Ja, ja, und sie hat ja, man merkt ja tatsächlich, sie will nicht, dass man sie hört und drückt mir eben das Mikro runter.
1: Ja.
4: Und wie du ja schon sagst, ich habe natürlich ein Ansteckmikro und sie hat ja direkt ins Ansteckmikro geredet. Das heißt, wir hatten den besten Ton, den man sich vorstellen kann. Ja. Es geht nicht besser.
1: Und aber
11: ich habe aber auch gedacht, als sie auf dich zukam, sie kam so auf dich zu, ich dachte, sie mochte mit dem Knie jetzt mal einmal so hoch. Und
4: ja, vor allem, wir wussten auch in dem Moment nicht, wer das ist tatsächlich.
1: Ja, das war das Spannendste. Ja. Ihr wusstet nicht, wer der
4: Nein, weil das geht ja so schnell und wir waren ja so auf Herrn Merz fixiert, dass wir natürlich gar nicht wussten, wer ist denn diese Frau. Und es ging rasend schnell, dann war sie auch schon wieder weg. Und dann haben wir uns das Material im Schnitt eben am nächsten Tag angeguckt und wir haben gejubelt.
1: Irgendjemand hat sie erkannt.
4: Und dann haben wir sie erst erkannt, ja.
1: Lutz, bist du jemand, der ängstlich ist?
4: Ja.
1: Grundsätzlich?
4: Was doof ist, wenn man auf die Bühne geht und ins Fernsehen. Aber das ist, glaube ich, bei vielen so in dem Job. Ich weiß auch nicht, warum. Ja.
1: Und jedes Mal wieder?
4: Ja.
11: Heute auch?
4: Ja. Yeah. Ja.
1: Du bist auch nicht so häufig in Talkshows, ne?
4: Das stimmt, ja.
1: Wir freuen uns, dass du hier bist.
4: Ja, das selbstverständlich.
1: Wir sind ja auch relativ harmlos, Judith und ich.
4: Ist das so?
11: Ja.
1: Schön. Sag mal, aber du sollst schon relativ früh, also in sehr jungen Jahren, eine Neigung gehabt haben zu dem Metier, das dir heute Angst macht.
4: Zu Horror?
1: Nicht nur zu Horror, sondern auf der Bühne zu stehen.
4: Ja.
11: Horror.
4: Also auch in meinem Fall auch Horror.
1: Ja.
4: Ja, das stimmt.
1: Wie kam das? Hattest du Vorbilder im Fernsehen?
4: Also dieser Drang war immer schon in mir, sozusagen. Ich muss auf die Bühne. Das passt ja eben auch, was ich zum Trinkgeld gesagt habe. Dieses Gefühl, ich will von möglichst vielen Menschen geliebt werden. Das war immer so die Idee. Ich habe als Kind wahnsinnig gerne Samstagabendshows gesehen. Wetten, das? Verstehen Sie Spaß?
1: Generation Golf.
4: Generation Golf. Und dann kam die Moderatorin da raus und alle klatschten. Und ich dachte, Mensch, das will ich auch. Ich will auch rauskommen und alle klatschen und lieben mich.
11: Leute, kommt. Leute, kommt.
1: Du hast gerade das Wort Horror nochmal wiederholt.
4: Danke.
1: Mit Horror hat er es wirklich und er meint nicht die Bühne. Also er hat schon sehr früh doch besorgniserregende Neigungen gezeigt.
4: Oh Gott, was kommt denn jetzt?
1: Du hast Horrorfilme geliebt.
4: Ja, ja, ich liebe immer noch Horrorfilme.
1: Immer noch?
4: Das Genre Horror hat es mir schon als Kind angetan. Es ist ja auch eine Form von Angst, aber eine Angst, die sicher ist. Also man sitzt vor dem Fernseher, man sieht das alles, das Monster wird nicht rauskommen und dich angreifen. Ne?
1: Also es ist eine Art, die Angst zu bannen.
4: Ja, zu bannen und zu genießen.
1: Und es ist bei normalen Menschen,
4: bitte,
1: ist das so, dass einem die Sachen noch, diese Szenen, diese Monster, diese Angstsituationen noch verfolgen. Wenn man in den Keller geht oder wenn man in Dunkelheit geht, du kannst das total von dir abspalten.
4: Ja, ich glaube, ich lebe es dann einfach im Alltag so aus. Ne?
1: Ja, ja, ja.
4: Horrorfilme, Parteitage. Wenn man es im Alltag auslebt, ist es ja nicht verdrängt.
1: Stimmt. Und hast du selber mal einen Versuch unternommen, Horrorfilm zu drehen?
4: Ja, häufig. Also wir haben auch tatsächlich mal einen Film eingereicht, da war ich vielleicht so 16, beim Jugendfilmfest in NRW, der Film Walter. Habe ich mit einem Freund gedreht. Ich war der Hauptdarsteller und habe auch das Drehbuch mitgeschrieben.
1: Worum ging es? Darf man fragen, worum?
4: Ja, es ging um mich und meine Mutter in dem Film und darum, dass ich sozusagen meine Mutter aufesse.
1: Lutz, hier macht sich entsetzen breit.
0: Es gab kannibalistische Elemente, die kann man nicht verleugnen.
1: Wie war denn die Reaktion deiner armen Mutter?
0: Die hat sich zum Glück nicht wiedererkannt. Sie ist es auch nicht, sie guckt jetzt zu. Das hatte nichts mit meiner Mutter zu tun. Das muss ich wirklich sagen. Ich will dich nicht essen, Mama, wenn du zuguckst. Wirklich nicht. Nein, es war eine Fantasie.
1: Wurde dieser Film angenommen beim Festival?
0: Es war ja das Jugendfilmfest. Und der Film lief dann 5 Minuten, dann kamen die ersten Kannibalen-Szenen. Und dann wurde der Film angehalten, das Licht ging an und es kam eine Durchsage, alle unter 16 mögen doch den Raum verlassen.
1: Nicht wahr.
0: Und ich und mein Kumpel haben uns abgeklatscht und dachten, ist das geil.
1: Die 16-Jährigen wurden rausgebeten. Ja.
2: Und wie viele blieben übrig?
0: Das waren schon die meisten.
1: Also ein voller Erfolg.
0: Ja, also besser geht's nicht.
1: Und besser geht's warum nicht. Bist du diesen Weg nicht weitergegangen?
0: Kannibalenfilme drehen? Ja. Ach, das Genre war auserzählt.
1: War schnell auserzählt.
0: Ich hatte, glaube ich, einfach, es war auch schon ein Wunsch, tatsächlich Schauspielerei zu machen und die Idee, mal auf eine Schauspielschule zu gehen, das zu probieren. Ich hatte einfach Angst davor. Da sind wir wieder bei der Angst, dass das ist ja so wahnsinnig schwierig, dann da reinzukommen. Und hatte Sorge, dass ich das nicht schaffe. So mutig war ich nicht.
2: Ich habe keinen Kannibalenfilm gemacht, so mutig war ich nicht.
0: Können wir, also wenn du Interesse hast.
2: Aufgegessen zu werden. Ja.
0: Könnte man nochmal so ein Remake machen. Ja.
9: Kannst aber auch weiterspielen im Remake.
2: Ich würde gerne weiterspielen.
1: Aber apropos Schauspielerei, stimmt es, dass dein erster Auftritt in einer Kirche war?
0: Kann man so sehen, ja. Die Taufe, ne? Darauf spielst du an wahrscheinlich.
1: Ja.
0: Ja, also klar, ich war natürlich Messdiener, wie ja viele im Showgeschäft Messdiener waren, weil natürlich der Gottesdienst ist auch Show. Da sitzt ein Publikum, da gibt es eine Bühne, das hat mich angezogen. Da wollte ich hin. Da gibt es eben auch viele blutige Geschichten. Ne? Jesus am Kreuz, letztendlich ist das ja auch brutal, was man da sieht. Also alles top.
1: Vom Alten Testament ganz zu schweigen.
0: Ja, genau. Und es war dann so, dass mein Bruder getauft wurde. Das weiß ich. Ich weiß das sogar noch. Da muss ich ja sehr jung gewesen sein. Wie alt ist man dann da? 2, 3, weiß gar nicht.
1: Weil man kann auch mit ein paar Monaten getauft werden.
0: Also ich war wahnsinnig jung. Mein Bruder ist 2 Jahre älter. Jünger. Und saß da eben im Publikumsraum und merkte, das gibt's doch gar nicht. Die gucken ja alle auf meinen Bruder. Was ist denn jetzt los? Finde ich aber nicht gut. Und ich bin aufgesprungen und habe laut Maikäfer Flieg gesungen. Kennen Sie das, Maikäfer Flieg?
1: Natürlich.
0: Dein Vater ist im Krieg, ja. Deine Mutter ist im
1: ganz heiteres Pommerland. Kinderlied.
0: Pommerland ist abgebrannt, genau. Schreckliches Lied.
1: Heiteres Kinderlied, ja.
0: Aber Aufmerksamkeit hatte ich, es gab sogar einen Applaus. In der Kirche.
9: Mein Gott, Lutz.
0: Ja.
1: Und dann? Wie wurde die Situation gerettet?
0: Der Pfarrer hat es abmoderiert.
1: Robert Habeck sagt gerade, er hat gesagt, alle 16-Jährigen geraucht.
0: Gottes Willen. Kommen da jetzt noch mehr so Geschichten? Das ist ja schön.
1: Wir haben gut recherchiert. Wir haben doch gut recherchiert, oder?
0: Ja, das ist das letzte Mal, dass wir
1: in Talkshow gehen. Wie ging denn die Sendung?
0: Der Pfarrer.
1: Der
0: Pfarrer hat es abmoderiert, hat gesagt, vielen Dank, Lutz, hat uns gut gefallen, aber jetzt ist dein Bruder wieder dran und dann war ich auch still.
1: Eigentlich doch eine sehr souveräne Reaktion.
0: Ja, oder?
1: Ja. Wie warst denn du in der Schule?
0: Ich würde sagen mittelklassisch, befriedigend, immer eine 3, meistens ich war schlecht in mündlicher Mitarbeit. Mhm. Ich war nicht der aufgezeigt hat und das lag mir nicht.
1: Gab es denn auch Lehrer von denen oder Lehrerinnen, von denen du im Nachhinein sagen würdest, die haben erkannt, dass ich bestimmte gute Talente habe?
0: Mein Klassenlehrer war auf einer Lesung von mir zum Beispiel. Der hat es dann im Nachhinein, hat er es dann doch gesagt, ja, aber...
1: Wie hieß denn der?
0: Herr Kronenberg.
1: Herr Kronenberg, Herrn Kronenberg haben wir aufgesucht. Schau es dir mal
0: an. Das ist jetzt nicht wahr.
1: Doch.
0: Das glaube ich nicht.
1: Doch.
12: Lieber Lutz, herzliche Grüße von deinem alten Klassenlehrer aus dem Gymnasium Kreuzkasse in Köln, der deinen Werdegang aufmerksam beobachtet hat. Ich freue mich, dass aus dem stillen Tagträumer von damals ein allseits beliebter und bekannter, hellwacher und auch frecher, bisweilen sogar gefürchteter Satiriker und neuerdings auch Autor geworden ist. Viel Erfolg weiter bei dem steten Versuch, die uns regieren, mit verträumtem Blick

0: den Arm zu nehmen. Alles Gute.
1: Er kann doch auch toll formulieren, oder?
2: Also ich bin jetzt echt gerührt.
1: Ja.
2: Also er war mein Klassenlehrer, war ein witziger Typ, also sehr humorvoller Unterricht. Und er sagte ja immer, der Tagträumer, und das stimmt, er hat mich auch mal zurechtgewiesen mit den Worten, Lutz, du pennst mit offenen Augen. Und da hatte er recht.
1: Das ist schön.
2: Aber das hat mich jetzt echt gerührt, finde ich, ja, toll. Ja,
1: wir waren auch beim Anschauen bewegt.
2: Ja, ja.
1: Ich habe deinetwegen ein neues Wort kennengelernt.
2: Oh Gott.
1: Ich wusste gar nicht, dass es das gibt, aber ich habe mich darin wiedererkannt. Impostor-Syndrom. Weiß einer, was das ist?
3: Impostor-Syndrom.
4: Ja.
1: Alle?
3: Wir wussten es eigentlich alle, nur du nicht.
1: Da siehst du, was da für eine Verdrängungsleistung ist.
2: Ja, es gibt doch noch ein deutsches Wort dafür, das habe ich aber jetzt vergessen.
3: Hochstapler-Syndrom.
1: Ja, das ist aber ein bisschen was anderes. Oder? Imposter-Syndrom ist die große Angst, es nicht zu schaffen, dieser Zwang, ich muss jedes Mal wieder beweisen, dass ich es kann. Und dazu gehört auch das Gefühl, auch wenn man schon 100 Mal super gemacht hat, eigentlich, warum sitze ich hier?
2: Genau.
1: Eigentlich habe ich gar keine Berechtigung. Und ich finde, dafür hast du dich großartig geschlagen.
2: Danke.
1: In deinem Leben.
2: Dankeschön. Ja. Ich habe eine nette Sendung hier.
1: Ja. Noch was habe ich mir gemerkt, du moderierst ja ab und zu den ZDF-Fernsehgarten mit Andrea Kiewel und hast gesagt, das ist für 2 Stunden der schönste, friedlichste Ort der Welt. Deshalb weißt du jetzt auch, warum Judith und ich diese Sendung moderieren. Vielen Dank. Ja? Danke für deinen Besuch.
2: Sehr gerne.
3: Zuschauerinnen und Zuschauer, unsere nächsten Gäste wissen, wie zerbrechlich das Leben ist. Sie leben beide mit einem Spenderherz und sind heute hier, um uns ihre Geschichte zu erzählen, auch um anderen Betroffenen Mut zu machen. Wir freuen uns sehr über den Besuch von Dörte Bruske und Katrin Möller. Schön, dass Sie sind. Wir haben uns im Vorfeld darauf geeinigt, dass wir uns duzen, ne? Weil das immer eine schönere Atmosphäre ist. Wie habt ihr beide euch kennengelernt? Wann habt ihr angefangen, euch zu duzen?
4: Ich habe 2022 einen öffentlichen Insta-Account gestartet, um anderen Betroffenen meinen Alltag mit Spender zu zeigen und das Thema Organspende mehr in die Aufmerksamkeit zu bekommen. Mhm. Und dort habe ich immer mehr Transplantierte und Wartepatienten kennengelernt. Und Anfang 2024 hat Dörte mir auch über Instagram geschrieben, und mir berichtet, dass sie auch in UKE-Behandlung ist und bald ein Spenderorgan braucht.
3: Und hat Beratung gesucht bei dir.
4: Genau.
3: Dörte, warum brauchtest du ein Spenderherz?
5: Ich bin eigentlich immer gesund gewesen, glückliches Leben geführt, gute Freunde, Familie gehabt. Und auf einmal dann mit 45 hat es angefangen so, dass ich Husten hatte, den ich mir nicht erklären konnte. Ich bin hatte keine Erkältung, bin kein Raucher, was man sich so vorstellen könnte, wenn man irgendwie Husten hat, so einen trockenen. Und bin dann irgendwann damit auch zu meinem Hausarzt gegangen. Und die Hausärztin konnte sich das halt auch nicht erklären, hat mich dann zum Lungenfacharzt geschickt. Der hat mich erst auf Asthma diagnostiziert, dass ich Asthma hätte. Habe dann die entsprechenden Medikamente bekommen. Damit wurde es dann aber immer schlimmer als besser. Und ich bin immer wieder hin, habe mir immer wieder neue Medikamente geben lassen. Irgendwann habe ich es dann ganz sein gelassen, weil ich dachte, nee, irgendwas tut das meinem Körper nicht gut. Und dann bin ich halt erst mal wieder normal mein Leben gelebt, bis es dann immer schlimmer wurde und ich wieder zum Arzt gegangen bin und die mich dann krankgeschrieben hat, weil es anfangs gedacht wurde, es ist psychosomatisch oder so. Und dann wurde aber festgestellt ziemlich schnell, dass ich eine starke Herzschwäche hatte oder eine hochgradige Herzschwäche, die so aus dem Nichts kam eigentlich. Ne? Also ich bin immer gesund gewesen und mit einem Mal war ich dann todkrank, wie man so schön sagen kann. Ne?
3: Und als dir das dann gesagt wurde vom Arzt, dass du eigentlich nur eine Überlebenschance hast, wenn du ein Spenderherz bekommst, wie hast du da reagiert? Was ist da in dir vorgegangen?
5: Ja, das ist natürlich erstmal ein Schock, weil man damit, obwohl ich war eigentlich schon ein bisschen darauf vorbereitet, muss ich sagen, als dieses Gespräch dann mit mir geführt wurde, weil ich vorher in einer anderen Klinik war, die mich an das UKE dann überwiesen hat, weil sie halt nicht weitergekommen sind mit meiner Diagnose. Es wurde zwar festgestellt, dass ich eine Herzschwäche habe, aber man konnte nicht sagen, woher die kommt, was die Ursache dafür ist. Und in der Klinik weiß ich noch, als die mich dann

0: Und dieses so mit tief in die Augen gucken, also der wusste, glaube ich, schon, in welche Richtung das geht. Und deswegen war ich eigentlich schon so ein bisschen darauf eingestellt oder vorbereitet, dass es vielleicht zu einer Transplantation irgendwann kommen würde. Und ja, im OKE wurden dann noch weitere Untersuchungen gemacht. Und dann hat man auch nach einer gewissen Zeit dann auch festgestellt, was die Ursache war. Ich habe eine entzündliche Systemerkrankung gehabt, die Sarkoidose. Hört man jetzt auch immer häufiger. Ich sehe das immer bei Visite, dass sehr häufig da die, also dieses Abenteuerdiagnose, da kommen sehr häufig Sarkoidosefälle. Wo ich das, die Diagnose bekommen habe, war das das erste Mal, dass ich das Wort gehört habe und ich wusste gar nichts damit anzufangen. Mhm. Aber es ist halt eine Autoimmunerkrankung.
1: Und bei Katrin war die Geschichte, also die Leidensgeschichte, die Krankheitsgeschichte ein bisschen länger. Ich helfe dir so ein bisschen bei der Zusammenfassung. Im Alter von 2 Jahren bist du an Blasenkrebs erkrankt, hast eine Chemotherapie bekommen, der Krebs wurde dann erfolgreich bekämpft, aber die Chemotherapie hat dein Herz geschädigt. Wann hast du das zum ersten Mal erlebt, gespürt, dass jetzt irgendwas mit dem Herz nicht stimmt?
2: Ich habe damals mit 12 Jahren das erste Mal gespürt, dass irgendwas nicht stimmt. Ich habe damals 5 Jahre Handball gespielt im Verein und irgendwann habe ich gemerkt, ich bin viel schneller kaputt als die anderen, irgendwas stimmt da nicht. Und ich habe blaue Hände und blaue Lippen bekommen bei Belastung. Und dann bin ich mit meinen Eltern frühzeitig ins UKE, um zu checken, ob wirklich alles in Ordnung ist. Und da war schnell klar, dass ich eine schwere Herzinsuffizienz habe.
1: Mit 14 Jahren warst du dann so schwach, dass sich deine Kindheit eigentlich in deinem Kinderzimmer abgespielt hat, du gar nicht mehr zur Schule gehen konntest. Du hast trotz der Fehltage den Realschulabschluss geschafft, hast dich dann auf die Fachhochschulreife vorbereitet und dann ging es nicht weiter. Es wurde dann so schlimm, du hast Blut gespuckt und es war dann klar, es muss was passieren. Du warst sehr abgemagert auf 38 Kilo. Wie erinnerst du den Moment, als dir gesagt wurde, okay, an diesem Punkt müssen wir jetzt ganz, ganz schnell eine Organtransplantation machen?
2: Also ich war auf das Thema überhaupt nicht vorbereitet zu dem Zeitpunkt. Ich wusste auch nicht, was eine Transplantation beinhaltet. Dementsprechend war das für mich ein Schock. Also ich dachte, meine Welt geht unter. Mhm. Und ich hatte natürlich Angst, was auf mich zukommt, weil ich so unerfahren war.
1: Jetzt muss man ja, wenn man das erfährt, das erstmal verpacken für sich emotional. Hat wahrscheinlich ganz viele Ängste und Sorgen auch um das Thema. Aber dann ist ja gar nicht gesagt, ob man überhaupt ein Spenderherz bekommt. Kathi, du bist auf die Dringlichkeitsliste gekommen. Bei dir ging es dann relativ schnell, ne?
2: Genau, wenige Monate. Ich habe 3 Monate gewartet.
1: Mhm. Wie lange hat es bei dir gedauert?
0: 7 Monate habe ich gewartet.
1: Mhm. Erinnerst du den Tag, an dem der Anruf kam, das Spenderherz ist da? Ja. Weißt du noch genau, wo du da warst?
0: Ja.
1: Das ist so ein Tag. Ne? Jeder erinnert sich an den 11. September, ja. Und du erinnerst dich auch an diesen Tag.
0: Ja, ne? Den kann man auch nicht vergessen, weil es war der Heiligabend. Hm. Und oh, nee. Da kam morgens sehr emotional noch, morgens um 6.18 Uhr kam der Anruf. Man als Wartepatient hat man das Telefon immer griffbereit, weil man jederzeit den Anruf bekommen kann. Mein Telefon war auf dem Nachttisch, ich habe noch geschlafen, im Bett gelegen um die Uhrzeit und dann kam der Anruf und die Dame am Telefon, also eigentlich als ich die Nummer schon auf dem Display gesehen habe, wusste ich schon, weil wir kennen als Wartepatienten die Nummern des UKEs und als ich die Nummer schon gesehen habe vom UKE, war mir schon klar, okay, jetzt ist der Anruf da, jetzt ist dein Herzangebot da und als die Dame mir das sagte, war mein erster Kommentar, den ich so gesagt habe, wie, heute ist doch Weihnachten, das geht doch nicht.
1: Die
0: sagt doch, unsere Ärzte arbeiten auch an Weihnachten, machen sich mal fertig und kommen Sie so schnell wie möglich hierher, rufen sich ein Taxi und dann kommen Sie zu uns ins UKE.
1: Das Lustige, du hast eine richtige Übersprungshandlung gezeigt dem Morgen. Du bist nämlich erstmal duschen gegangen.
0: Das war das, ne? Wichtigste, erstmal duschen und Haare waschen, weil man möchte ja nicht irgendwie stinkend im Krankenhaus auf dem OP-Tisch liegen. Deswegen, das war das Wichtigste erstmal.
1: Als du aufgewacht bist, wir springen jetzt mal, die Transplantation ist erfolgt. Was war dein erster Gedanke?
0: Also das Erste, was ich wahrgenommen habe, war dieses kräftig schlagende Herz. Also dass ich wirklich mein Herz wieder gespürt habe. Und auch, dass ich mein Blut im Körper gespürt habe. Also das rauschte richtig durch meinen Kopf, durch den ganzen Körper. Und dieses starke Schlagen vom Herz, weil als Herzschwächepatient merkt man sein Herz natürlich überhaupt nicht mehr. Und ich habe selbst, wenn ich meinen Puls gemessen, ich habe den nie gespürt. Und jetzt, ich muss nur ganz leicht drauflegen die Finger, dann spüre ich meinen Puls sofort. Ne? Also es ist ein ganz anderes Grundgefühl vom
1: ganz
0: Körper.
1: Ganz anderes Körpergefühl. Wie war das bei dir, Kathi?
2: Als ich aufgewacht bin, konnte ich das erstmal richtig tief einatmen. Also das konnte ich lange nicht, was für viele selbstverständlich ist. War das für mich ein großartiger Moment, einfach tief Luft zu holen.
1: Habt ihr

0: In dem Moment, als ihr da gelegen habt und diese Gefühle hattet, du konntest plötzlich atmen, du hattest ein stark schlagendes Herz. War das auch ein Moment, wo ihr an den Spender gedacht habt oder an die Spenderin? Oder kam das erst später?
1: Also bei mir kam es ein bisschen später, weil für mich war so der Überlebensmodus, erstmal hier Intensivstation schaffen und erstmal aus dem Krankenhaus kommen. Und das kam tatsächlich bei mir etwas später. Und ja, aber heutzutage denke ich jeden Tag an den Spender.
2: Ja, also bei mir war es umgekehrt. Also ich habe schon, als der Anruf da war, weil es natürlich dieses besondere Datum ist, so an Christi Geburt, und ich wusste sofort, okay, die andere Familie vom Spender, die wird jetzt ihr Leben lang Weihnachten mit dem Tod des Angehörigen verbinden. Und deswegen war das dieser Gedanke bei mir sofort da, dass ich ja an meinen Spender die ganze Zeit gedacht habe.
0: Vielleicht aber auch mit dem Wissen, ein Leben geschenkt zu haben.
2: Genau, ja, auf jeden Fall. Das ist natürlich so ein Aspekt, weswegen ich auch schon jahrelang einen Organspendeausweis in der Tasche hatte, weil man auf die Nächstenliebe, man weiß, in die eigenen Organe leben vielleicht in einem anderen Menschen weiter. Also das sind so Aspekte, die mich dazu bewogen haben, damals einen Organspendeausweis auszufüllen. Und auch dieses Wissen, dass die Angehörigen wissen, ihr Angehöriger ist nicht wirklich tot, sondern da lebt irgendwo noch, leben vielleicht 3, 4 Menschen noch irgendwo, die Organe von dem Angehörigen haben.
0: Ich muss jetzt lächeln, weil ich das auch so schön finde emotional. Du hast mir nämlich im Vorfeld vorhin bei, also im Backstage-Bereich, hast du mir deine Kette gezeigt.
2: Ja.
0: Magst du sagen, was draufsteht auf beiden Seiten?
2: Ja, auf der einen Seite ist halt mein Transplantationsdatum mit dem mit so einem kleinen Herz, und auf der anderen Seite steht drauf in tiefster Dankbarkeit für meinen Spender. Mhm.
0: Man muss nicht, aber man kann, wenn man ein Organ erhalten hat, über die Deutsche Stiftung Organtransplantation anonym den Angehörigen einen Brief schreiben. Habt ihr das gemacht?
1: Ich habe das 1,5 Jahre nach der Transplantation gemacht, und mir war es vor allem wichtig, den Menschen Danke zu sagen, weil das ja das größte Geschenk ist, dass wir weiterleben dürfen. Und ich hoffe, dass die Angehörigen irgendwie ein bisschen Trost spenden konnten mit dem Brief, dass irgendwo ein Teil weiterlebt.
0: Mhm. Und du?
2: Ja, ich habe ihn gerade vorletzte Woche abgeschickt. Das war, diese Sendung war so ein bisschen so ein Datum, dass ich gesagt habe, bis dahin möchte ich den auf jeden Fall abgeschickt haben. Weil es ist natürlich, dauert das, bis man so einen Brief geschrieben hat. Erstmal, bis man so weit ist, dass man sagt, man möchte den jetzt schreiben, weil ja auch das erste Jahr sehr kritisch für uns ist, weil es kann immer noch mal was passieren. Die Wahrscheinlichkeit ist sehr hoch, dass im ersten Jahr noch was passiert, dann nimmt sie ab. Und das erste Jahr wollte ich erstmal umhaben, und dann ja, braucht man auch noch Zeit, die richtigen Worte zu finden. Aber ich habe den jetzt abgeschickt, und der müsste jetzt auch die nächsten Tage, glaube ich, bei der Empfängerfamilie ankommen. Ja. Mhm.
0: Ich bin gespannt, ob Sie antworten. Wünscht ihr euch eine Antwort?
1: Also ich persönlich brauche nicht unbedingt eine Antwort. Wenn es denen von Herzen eine Antwort schreiben möchten, dann würde ich mich freuen, aber die Wahrscheinlichkeit ist auch nicht so hoch.
2: Also ich habe es mit angekreuzt, man gibt das mit an, ob man das möchte. Ich habe es mit angekreuzt, weil ich habe auch in dem Brief ganz viele Fragen gestellt. Wer war der Verstorbene? Was hat ihn ausgemacht? Welche Hobbys hatte er und so? Und habe halt dann am Ende geschrieben, ich würde mich freuen, wenn ihr mir diese Fragen beantworten könntet. Und verstehe es aber auch, wenn der Schmerz noch zu groß ist. Und ja, deswegen, ich weiß nicht, ob da eine Antwort kommt, aber ich würde es mir schon wünschen.
0: Annette, du hast dich schon mal in einem Film mit dem Thema Organspende auseinandergesetzt. Du hast auch einen Organspendeausweis, ne?
3: Ja. Genau, den habe ich auch. Ich hab eine Frage. Ist das, was macht dieses, also spürt, ich habe darüber gelesen in diesem Zusammenhang, damals, dass Leute beschrieben haben, auch mit einem Herzen, dass sie teilweise neue Eigenschaften an sich kennengelernt haben. Und ich wusste, ich konnte es kaum glauben. Ich wollte fragen, ist das bei Ihnen auch so? Oder empfinden Sie das so?
2: Also da kann ich vielleicht eine Geschichte erzählen. Also ich weiß nicht, ob es so ist, aber ich bilde es mir einfach ein. Und ich würde es schön finden, wenn es so wäre. Ich habe zum Beispiel früher nie, also ich habe Cola getrunken, aber nie besonders, also sehr selten. Und seit der OP, ich hatte sofort, als ich aufgewacht bin, so ein Jeeper auf Cola. Und ich habe mir von meinen Freunden und von meiner Familie Cola

0: Cola ins Krankenhaus schmuggeln lassen, weil ich so einen Appetit und Durst auf Cola hatte die erste Zeit und auch jetzt eigentlich noch. Und deswegen, das schreibe ich einfach meinem
1: ist das Spender und so steht zu. Das in dem Brief? Ist die Frage im Brief?
0: Ich weiß es jetzt gar nicht. Ich hatte es auf jeden Fall ursprünglich drin, aber ich habe nachher noch so viel wieder gekürzt und so. Ich weiß gar nicht, ob es nicht reingeschrieben
1: ist. Ja, weil also solche Fälle habe ich von vielen Leuten, wurde mir das geschildert, dass sie sagen, ich habe plötzlich Eigenschaften, jemand wollte unbedingt Tennis spielen und die Person war Tennisspieler. Und da habe ich gesagt, was ist denn jetzt los? Also, dass das Herz offensichtlich so viel mehr Anteile hat, als wir denken, also wir wissen ja, dass das Herz unser Herz ist. Also während ihr jetzt gerade sprecht, merke ich, dass mein Herz so doll pocht. Ich war überhaupt nicht aufgeregt. Und jetzt gerade knallt mir das so, ich konnte kaum die Frage gerade stellen, weil mich das so aufregt, also aber jetzt positiv. Und irgendwie ist es logisch, ne? dass eben ein Herz ist ein Herz. Und vielleicht auch nochmal was anderes als eine Leber oder eine Niere. Ich weiß es nicht. Nichts gegen Leber und Niere. Aber ja, ich finde es wirklich, nein, ich finde es wirklich enorm. Das ist krass. Wo wir jetzt gerade über Cola gesprochen haben. Wir haben ja die Eröffnungsrunde gemacht mit dem Thema Außerhausessen, Trinkgeld geben, Service. Da klang das schon mal an. Ihr müsst jetzt einige Einschränkungen natürlich in Kauf nehmen mit dem Spenderorgan. Ich glaube, in die Cola dürfen keine Eiswürfel. Ne?
0: Also Eiswürfel ist immer ein Problem wegen Keimbelastung. Genau. Also so an die Eisdiele mal so ein Eis. An der Eisdiele halt ist tabu für uns eigentlich. Wir haben verschiedene Lebensmittel, die wir gar nicht essen dürfen, wie Lakritze oder Pampelmuse, Granatapfel. Das sind alles so Sachen, die Stoffe in sich haben können, die halt mit unseren Immunsuppressiva nicht vereinbar sind und wo die Immunsuppressiva dann vielleicht nicht genauso wirken, wie sie wirken sollen. Damit das jetzt nicht abgestuft.
2: Ich habe in der Vorbereitung zu dieser Sendung auch gelernt, dass man vorsichtig sein sollte, da werde ich jetzt auch drauf aufpassen und Giovanni auch, hat er mir gesagt, bei Kaffee im Vollautomaten, da können Pilze drin sein. Wenn man sich da einen Kaffee rauszieht und auch die Salatgarnitur kann schon schwierig sein, ne, wenn man sich einen Fisch bestellt, weil das eben quasi zwar gewaschen ist, aber nicht durchgegart ist mit Keimen. Sind das zum Beispiel Tipps, die ihr auch dann gebt bei eurem Stammtisch, den ihr gegründet habt, so ganz praktische Lebenstipps?
3: Ja, schon. Also gerade ich habe ja schon ein paar Jahre mein Herz und man lernt so ein paar Tricks, die man anwenden kann in der Küche, damit man manche Lebensmittel trotzdem essen kann.
2: Der Stammtisch ist ganz toll. Den will ich unbedingt ansprechen, weil ihr habt auch ein paar Stammtischmitglieder mitgebracht, die hier hinter euch sitzen an vier Tischen. Ich glaube, es sind ungefähr 80 Teilnehmende im Moment, ne, die da zusammenkommen, alle zwei Monate.
4: Aber nicht hier.
2: Nein, nicht hier. Hier sind, glaube ich, so ungefähr 10 Betroffene da. Was sind die Themen, die ihr da besprecht? Warum könnt ihr euch gegenseitig, weil das ist ja eine Initiative von Patientinnen für Patienten, was könnt ihr euch gegenseitig da geben?
3: Es sind auf jeden Fall Tipps, die die Ärzte nicht geben können, weil sie das nicht erfahren haben. Und gerade Nebenwirkungen von Medikamenten, wann es vorbeigeht. Manche Nebenwirkungen sind nur am Anfang. Und da habe ich auch Dörte am Anfang Tipps gegeben, meinte, das verschwindet wieder. Und auch mit anderen Sachen, wie man mit manchen Kontrolluntersuchungen umgehen kann, wie man da reingehen kann und dass es einfach nicht immer einem schlecht geht dabei.
4: Aber Judith, weißt du was, weil du den Stammtisch gerade angesprochen hast, was du nicht sehen konntest, aber Marla und ich gesehen haben, die sitzen ja hinter euch, die Frauen und den beiden Männern, die ich erkannt habe, aus dem Stammtisch. Und sie haben die ganze Zeit geweint, während ihr gesprochen habt. Also das war sehr bewegend.
5: Da kam so eine Welle von Liebe, glaube ich, einmal zu euch rüber.
1: Ja. Deswegen, das ist Schnitzel in der Schneise hier. Das ist die Energie. Wir sitzen in der Schneise. Krass.
2: Ja, ich sehe das auch. Ne? Viele haben Tränen in den Augen, weil es,
0: Das sind auch die Leute eigentlich, die wir jetzt mitgebracht haben, die am längsten mit dabei sind, die von Anfang an mit dabei sind. Und das schweißt natürlich auch zusammen. Ne? Einfach diese Geschichten, die wir teilen, die Erfahrungen, die wir teilen. Und das ist sehr wertvoll, daher unser Stammtisch, weil wir uns wirklich austauschen können auf gleicher Ebene. Und es ist schon was anderes, wenn ich mit jemandem spreche, der das Thema auch durchgemacht hat, als wenn ich jetzt mit meiner Familie oder meinen Freunden darüber rede. Ne? Mhm. Und das hat mir am Anfang auch geholfen, dieser Kontakt zu Kathi. Ich hatte so viele Nebenwirkungen nach der Transplantation und ich habe immer gleich Kathi bestellt. Ich so, jetzt habe ich dies, jetzt habe ich das, was ist das, was bleibt das? Und also da hat sie mir sehr gut durch die erste Zeit durchgeholfen, dass ich da nicht verzweifelt bin.
2: Kathi hat mir vorhin auch gesagt, es gibt zwei Nebenwirkungen, die präsent sind, vielleicht auch in der Sendung. Einmal das Händezittern Und der Herzschlag. Du hast gesagt, du hast so ein bisschen Sorge, dass das so doll schlägt vor Aufregung, dass du nicht so gut sprechen kannst. Wie sieht es denn aus gerade?
3: Also gerade geht das eigentlich ganz gut.
2: Fühlst dich wohl, oder? Ja,
0: schon. Dann schon ein bisschen. Okay.
5: Meine beste Freundin hat letztens was gesagt zum Aufgeregtsein mit Herzpochen. Sie meinte, das Herz, das pocht nicht, weil es aufgeregt ist, das feuert dich an.
2: Das ist schön. Sehr schön. Sehr schön. Toll. Schön. Euer Stammtisch steht ja allen Betroffenen und auch, glaube ich, den Angehörigen, ne, offen, weil die natürlich auch ganz viele Fragen haben, weil sie auch für die Familien viel, viel ändert, wenn eben so eine Operation ansteht, so eine lebensverändernde Operation. Wann findet der nächste Stammtisch statt und wo?
3: Der findet jetzt am 9.6. im UKE statt. Das Thema ist keimarme Ernährung und wir haben das Glück, dass die UKE-Ernährungsberatung uns einen Vortrag halten, was man alles beachten muss nach der Transplantation, weil das sind die häufigsten Fragen, die wir immer wieder hören.
2: Genau, das ist unser Tipp für Betroffene und deren Angehörige. Und allen anderen lege ich noch mal sehr die Beschäftigung mit dem Thema Organspende ans Herz. Am 6. Juni ist Tag der Organspende. Und ja, der traurige Fakt ist eben, dass tatsächlich aktuell in Deutschland immer noch 8.000 Menschen ungefähr auf ein Organ warten. Und jeden Tag sterben Menschen, weil es keine Organe gibt. Und zwar auch, weil viele von uns sich einfach nicht mit dem Thema beschäftigen und den Organspendeausweis nicht ausfüllen. Man kann ja auch sagen, man möchte das nicht. Man kann aber eben auch sagen, ich spende. Und man kann sogar sagen, ich spende nur mein Herz. Ich möchte nichts aus dem Kopf spenden oder was auch immer. Dafür ist dieser kleine Ausweis da. Man kann sich auch registrieren lassen. Wir haben das ausgelegt hier für alle im Studio. Und vielleicht mögen Sie sich zu Hause auch mal mit dem Thema beschäftigen. Ich bedanke mich für den Besuch. Wir bedanken uns für den Besuch in dieser Sendung. Vielen Dank.
6: Wenn sie auftaucht, wird's intensiv. Maler Emden, 30 Jahre alt, geboren in Frankfurt am Main, an der renommierten Ernst-Busch-Schauspielschule in Berlin hat sie studiert. Sie brennt und rennt für ihre Rollen als Schauspielerin.
7: Weil es mir minimal die Möglichkeit gibt, aus meiner Haut herauszutreten und andere Welten kennenzulernen.
6: Schon mit 9 Jahren ist ihr klar, dass sie schauspielen will. Ist bereits als Schülerin am Set gefragt, ob im Tatort oder hier. Mit nur 18 Jahren und noch mitten im Abitur im Dokudrama Meine Tochter Anne Frank in der Hauptrolle. Später brilliert sie auch in der Serie Charité. Im preisgekrönten Politdrama Und morgen die ganze Welt spielt sie eine Jurastudentin, die sich der Antifa anschließt. Der Erfolg gibt ihr jedenfalls recht. Von Venedig bis nach Bremen heißt's Bravo, Maler Emden.

0: Maler, als ich zum ersten Mal diesen Zusammenschnitt gesehen habe, konnte ich es gar nicht fassen, dass man so viel schon gemacht hat. Wie kommt man dazu? Wir haben vorhin Lutz gehört mit seiner großen Sehnsucht, eines Tages auf der Bühne zu stehen. Wie waren die Anfänge bei dir? Wie kommt man mit 9 Jahren zum ersten Mal zum Film?
1: Ja, das frage ich mich auch manchmal. Ich glaube, bei mir war es ein bisschen anders. Ich glaube eigentlich, das Wort Beruf, da steckt ja so Berufung drin oder im Englischen das Calling. Und irgendwie muss es sowas gewesen sein, ich habe einen Film geguckt und dann hat mich das total tagelang beschäftigt und dann habe ich das Making-of geguckt.
0: Und dann, als du ganz klein warst?
1: Ja, ich war 7.
0: Und weißt du noch, welcher Film das war?
1: Das war Bibi Blocksberg von Vivien Nelfe. Was ein ganz wunderschöner Kinderfilm, damals noch mit der wunderbaren Monika Bleibtreu. Und ganz toll. Und ich habe dann dieses Making-of gesehen und ich wusste so, ich will in dieser Welt sein. Also ich habe sowohl dann gespielt, dass ich Rollen spiele, aber ich habe auch Set gespielt und Kamera ab, Ton ab und bitte und dann losgelaufen. oder halt irgendwas anderes gemacht. Und wir haben vorhin im Vorgespräch darüber geredet, dass ich glaube, Menschsein heißt ja irgendwo auch einfach nur die Menschen finden und die Räume finden, in denen wir am ehrlichsten wir selber sind. Und das klingt jetzt paradox, weil ich spiele immer jemand anderen, aber ich hatte irgendwie das Gefühl, wenn ich spiele, dann bin ich am ehesten ich selber.
0: Dazu müssen Sie, die uns jetzt zuschauen, wissen, dass Maler wirklich eine Gabe hat. Wir kennen uns erst seit ein paar Stunden. Ich habe hier, glaube ich, mehr erzählt aus meinem Leben als manchem engen Freund. Hat eine unglaubliche Gabe zu fragen. Ich schließe daraus, dass du auch sehr neugierig bist.
1: Nein, gar nicht.
0: Aber wie hat deine Familie

0: reagiert, hat sie dich gefördert in dieser
1: Ja, also
0: Begabung?
1: Nein, hätten die nicht sagen können, mein Papa ist Künstler und Erfinder. Den kann man eh nicht
0: der
1: ernst
0: Leuchtkörper,
1: nehmen. Also
0: ne?
1: Hätte der, ja, genau. Hätte der jetzt Nein gesagt, hätte ich gesagt, ja gut, dann hör du auch auf. Also,
0: Deine Mami?
1: Und meine Mama, die ist wirklich einfach die wahre Heldin, wie so oft der Geschichte. Weil die hat das gesehen und hat gesehen, dass ich da den Sturkopf, den ich schon immer hatte, da besonders hatte. Und hat mich darin irgendwie wirklich einfach ernst genommen. Und hat gesagt, was willst du nur machen? Weil ich so keine Werbung, Fernsehen finde ich okay, aber nur manchmal. Die und die Filme interessieren mich. Und sie war so, okay, gut. Und dann hat sie geguckt, was es gibt. Und ist mit mir, weil ich bin in Frankfurt aufgewachsen. Und da gab es aber nur so Werbezeug. Und das fand ich immer schon komisch. Und dann bin ich nach Köln gefahren. Und da hat sie mich auch nach der Schule oft hingefahren, weil ich durfte ja noch nicht alleine fahren. Genau, und dann hat es so langsam begonnen. Aber ich mache das ganz lange. Und wenn man das sieht, dann sieht es so aus, als wäre das einfach nur eine Erfolgsgeschichte, eine Heldinnen-Epos. Das stimmt aber nicht. Weil
0: wo das waren deine Niederlagen?
1: Die waren ganz, ganz lange. Ich mache das richtig lange schon. Wenn ich das mit 9 angefangen habe, jetzt bin ich 30.
0: 21 Jahre.
1: Du machst die Mathe, bitte.
0: Genau.
1: Genau. Ich habe tausende Absagen bekommen, vor allen Dingen am Anfang.
0: Nee.
1: Ich habe 150 Absagen mit Sicherheit bekommen. Und mittlerweile drehe ich es um und sage selber ganz viel ab, das ist die Rache. Aber
2: sehr gut.
1: Aber das ist mir ganz wichtig zu sagen. Es ist nicht so, man kommt, das ist, ich glaube,
0: dass man das da
1: ist,
0: so einfach
1: durchrauscht. Nein, man kommt da nicht rein und nur weil man, ich habe da irgendwie gespürt, das ist mein Ort. Du hast es gespürt und du hast es irgendwie gespürt. Aber das heißt noch gar nicht, dass es einfach ist oder dass es geht. Sondern das ist richtig einfach Arbeit. Das sage ich immer wieder, das ist ein Handwerk. Ich fand dann Tische schön, die wollte ich auch polieren, also musste ich lernen, wie man das beste Polierpapier benutzt.
0: Mhm. Und du hast einen ganz wichtigen Film, nämlich Anne Frank, den Film, den wir jetzt auch kurz im Ausschnitt gesehen, während deiner Abiturzeit, also während deiner Prüfungszeit gedreht.
1: Ja.
0: Und wie ist das Abi gelaufen?
1: Ich war eine Saustreberin. Das ist wirklich.
0: Wirklich?
1: Das ist wirklich total unangenehm.
0: Spuckst du aus? Was hast du für einen Schnitt gehabt?
1: Nee, das ist ja egal, aber. Also, mich hat das, glaube ich, eigentlich gerettet. Einmal für Anne Frank, weil ich bin den Tag vor meiner schriftlichen Prüfung bin ich zu diesem Casting und habe das überhaupt nicht ernst genommen, was ich normalerweise total ernst genommen habe. Aber da war dann doch irgendwie das Französisch, Mathe und Deutsch-Abi mehr in meinem Kopf. Und das war das schlimmste Casting, was ich je hatte.
0: Warum?
1: Ich liebe Vorbereitung. Schreberin, und bin in den Raum und das war Murks, was ich gemacht habe. Ich habe den Text vergessen und alles. Und dann habe ich irgendwann einfach gesagt, stopp. Nee, ich fange jetzt nochmal an. Ich komme jetzt nochmal neu in den Raum. Das war alles scheiße. Und dann hat der Regisseur gesagt, okay, ja, gut, dann nimm dir mal 5 Minuten und komm wieder. Und das war irgendwie cool.
0: Und dann ging es.
1: Und dann ging das. Und ich glaube, dieses Chaos. Das ist, ich habe letztes Jahr einen Film gehabt, Köln 75, und eigentlich geht es in diesem Film darum, wenn in der Sicherheit, also gute Vorbereitung, liebe ich auf jeden Fall, aber eigentlich passiert das Wunder, passiert, wenn ihr, dieser Stammtisch, jetzt spontan darauf reagiert, da passiert das Wunder in diesem Raum und nicht, weil wir irgendwie uns Fragen vorbereitet haben oder so. Und da glaube ich zutiefst dran.
0: Mhm. Schön. Ja, Wie kommst du denn, wenn der Beruf für dich Berufung ist und dich so gut vorbereitest und sich so auf die Figuren einlässt, die du spielst, wie kommst denn du da wieder raus?
1: Ja, das habe ich lernen müssen.
0: Wie?
1: Durch, dass ich es nicht so gut konnte. Also ich habe nie so daran geglaubt, es gibt so ein, das heißt so Method Acting, das ist manchmal so bekannt, dass man so sagt, der geht da gar nicht mehr raus und der bleibt dann immer im Charakter, das bin ich überhaupt nicht. Aber man probiert sich ja aus, man hat ja keine Ahnung, wie das geht, dieses Unsichtbare, was wir da machen. Und dann manchmal ist es eben schwer und mittlerweile habe ich Methoden gefunden, wie ich jeden Tag rausgehe abends, damit ich auch mit der Regieperson als Maler reden kann, weil ich gemerkt habe, es ist viel klüger, wenn ich von außen manchmal drauf gucken kann.
0: Das musst du mir noch mal erklären. Das
1: ja, das war jetzt zu schnell, das stimmt.
0: Also mit der Regieperson, wer ist das?
1: Also das ist eben einfach die Regie. Also, nein, also, oh Gott, ich verzettel mich total.
0: Nein.
1: Also, ist meine erste Talkshow.
0: Noch mal reinkommen.
1: Ich komme noch mal rein. Sehr gut. Wirklich, gute Frage mit dem Rauskommen. Ja? Das habe ich lange lernen müssen.

0: Wissen. Nein, ich sage einfach den Namen von der Figur. Also wenn ich jetzt irgendwie eine Lore spiele, dann sage ich Lore und dann geht das so in meinen Körper rein. Und am Ende des Tages schnipse ich und sage Maler und dann weiß ich wieder, wer da ist.
1: Okay.
0: Und nach einem Dreh dauert es aber manchmal 6 Wochen oder es hat auch schon einmal, das war der krasseste Fall, hat es 3 Monate gedauert, bis ich was wirklich loswerden konnte. Das war aber ein Extremfall.
1: Was war das für eine Rolle?
0: Das war der Film Aus meiner Haut, der lief in Venedig. Und das war eine Frau, die litt unter schwerer Depression. Und das hat irgendwie, das hat sich irgendwie reingesetzt. Ich glaube, ich habe das nicht so sehr in mir und es kam dann einfach schwer wieder raus. Weil ich glaube, das ist so, vielleicht ist mir das wichtig, als Grundprinzip meiner Arbeit zu sagen. Ich glaube, das, was ich mache, das haben wir alle in uns. Wir sind wie so eine Klavier, also wir alle haben ein Klavier mit allen Noten in uns. Und ich als Maler spiele hier irgendwie so und wenn ich jetzt irgendwie ein spiele, dann spielt die vielleicht eher hier. Das heißt, ich finde den Raum, wo ich auch hier spielen kann. Aber jeder von uns, ich glaube einfach ganz doll an Empathie. Und ich glaube daran, dass wir alle Räume in uns haben. Und nur wenn wir uns miteinander beschäftigen, uns anschauen, uns zuhören, uns beobachten, vor allen Dingen beobachten, weil wenn wir reden, können wir immer eine Lüge von uns selber erzählen. Aber wenn wir uns wirklich anschauen, dann können wir einander immer verstehen und begreifen. Und bisher habe ich keine Grenze da gefunden, deswegen muss ich weitermachen.
1: Diesmal habe ich fast alles verstanden.
0: Es geht jetzt langsamer. Ich rede wahnsinnig schnell, nicht wahr? Ich rede jetzt mal langsamer.
2: Ist der Inhalt, nicht das Tempo.
1: Es hört sich ganz wunderbar an, jedenfalls.
0: Ihr müsst euch mal vorstellen, wie es in meinem Kopf abgeht. Das ist die langsame Version.
1: Hast du, wenn du dann in diesem Prozess des Rauskommens, machst du dann eine Art Inventur mit dir selbst und überlegst dir, ist das mein Leben?
0: Hat aber jemand sich gut vorbereitet.
1: Ja. Ich aber auch.
0: Ja, das stimmt. ich mache so eine Art Inventur, dass ich eigentlich alles, nach einem Dreh habe ich, manchmal weiß ich dann nicht, ob die Handbewegung, die ich mache, ob das jetzt meine ist oder von der Figur oder meiner Haltung oder wie ich streite oder so. Und dann habe ich so das Gefühl, ich muss eigentlich in einen Raum gehen, wo nicht so viel ist. Meistens gehe ich nach Norwegen, weil da ist die Natur gut und da sind nicht so viele Menschen. Und dann lege ich einmal alles ab und kann dann auch gar nicht so viel Kontakt mit Menschen haben, weil ich gerade gar nicht weiß, zu was ich wie in Beziehung trete und stehe. Und dann hole ich das ganz langsam wieder rein. Und dann weiß ich irgendwann wieder ganz genau, wer Maler ist. Und das ist eigentlich wie so Neujahr, wie andere das an Neujahr machen, mache ich das halt nach einem Dreh.
1: Was war die radikalste Entscheidung, die du in so einer Phase mal getroffen hast?
0: Ich habe irgendwann aufgehört, mit Menschen mit Zeit zu verbringen, die nur über sich selber sprechen und keine Fragen stellen.
1: Oh, da bist du aber unter Schauspielern einsam.
0: Ja, ich habe gar nicht so viele Schauspielerfreunde. Ihr seid total cool.
1: Es kommt am 4. Juni ein neuer Film von dir ins Kino, Sommer auf Asphalt. Das ist die Geschichte, Vater-Tochter-Geschichte, wo du eine Fahrradkurierin spielst.
0: Ja.
1: Mit Christoph Maria Herbst, dem wunderbaren Christoph Maria Herbst. Gibt es nachher eine Parallele zu Annette?
0: Guck dich sofort an, ja.
2: Wir müssen reden.
0: Wir müssen reden.
1: Ist das einer der Rollen gewesen, die für dich eher fordernd waren, um da rauszukommen? Oder konntest du da relativ schnell rausradeln?
0: Ich musste da ganz schnell raus, weil ich danach einen anderen Film gedreht habe. aber die Rolle war toll, weil ich spiele Les, eine Fahrradkurierin, die sehr unkonventionell ist. Ich würde sagen, dass der Wert, der ihr am wichtigsten ist, ist die Freiheit. Und dann aber durch verschiedene Ereignisse, also kommt ihr Vater plötzlich, steht vor der Tür, mit dem sie lange Jahre keinen Kontakt hatte. Ihre Situationship, also heißt das, wenn man heutzutage sagt man das so, wenn man so Geliebte hat und nicht so genau weiß, ob jetzt eine Beziehung ist.
1: Situationship, okay.
0: Genau. hat irgendwie eine andere Frau, das ist eigentlich auch okay, aber jetzt ist sie noch schwanger von ihrem besten Freund, weil manchmal
1: passieren halt Dinge,
0: ja, wir wissen es alle. Und plötzlich wollen alle was von ihr und sie steht vor großen Fragen. Und im Endeffekt ist Sommer auf Asphalt eine wunderschöne Sommer-Tragik-Komödie. Und es geht eigentlich um die Frage, was eigentlich Familie ist. Ist das wirklich Mutter, Vater, Kind, wie wir es im Kindergarten gespielt haben? Oder bedeutet das nicht auch manchmal die beste Freundin oder der beste Freund oder jemand ganz anderes?
1: Was meinst du, was ist jetzt besser, dass wir noch einen Ausschnitt zeigen? Oder ist

0: sind die Bilder im Kopf.
1: Du könntest das einfach rausschneiden, was ich gerade
0: gesagt habe. Nein, finde ich, bei uns kann man nichts rausschneiden. Oder belassen wir es bei den Bildern, die jetzt bei den, die uns zuschauen.
1: Nein, guck doch mal rein.
0: Okay.
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3: Ich krieg dich noch.
2: Rex oder Tyler, hä? Wer wird Kurierin des Monats?
3: Bartlett! Wie nice ist das denn? Du bist einfach schwanger.
4: 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Soll ich Milch machen und rumsitzen oder was? 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
5: 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Trägt ein Typ sein Leben lang Helm und kriegt einen Tumor im Kopf. Wie lange habe ich noch?
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0: Jetzt ärgere ich mich eigentlich über meine Antwort, weil eigentlich finde ich es viel schöner, wenn wir uns manchmal Dinge vorstellen, weil wir in so einer Bebilderungswelt leben. Ich kann zum Beispiel, wenn ich in der Maske sitze, will ich immer, dass der Spiegel abgehangen ist, weil ich glaube, es tut keinem Menschen gut, 2 Stunden in seine eigene Visage zu gucken.
1: Ich hatte mir aber die Wahl überlassen.
0: Ich weiß, deswegen ich ärgere mich ja jetzt.
1: Aber die Bilder fand ich trotzdem gut.
0: Ja.
1: Fand ich ganz stark.
0: Ja, und ich glaube, es ist wirklich auch schön, Christoph Maria Herbst ist ganz, also wirklich, ich glaube, wir sehen ihn da von der Seite, wie wir ihn vielleicht noch nie gesehen haben. Es lohnt sich und es ist ein Film, es ist kein deutscher Film, der immer so ernst ist. Es ist aber auch nicht die dumme Komödie. Es ist, glaube ich, ein richtig schöner, guter Cheeseburger des Kinos.
1: Cheeseburger des Kinos, okay.
0: Guter, ja.
1: Es war eine Freude, mit dir zu reden.
0: Ja, danke schön.
1: Und schade, dass unsere Zeit abgelaufen ist. Hätte ich so gerne auch noch auf Sandra Maischberger angesprochen. Aber vielleicht.
0: Das kommt von Christoph Maria Herbst.
1: Ist nicht, dass ich es von ihm gehört habe.
0: Ja.
1: Du erinnerst mich wirklich wahnsinnig an die junge Sandra Maischberger. Aber es gibt wirklich Schlimmeres auf der Welt.
0: Das stimmt,
1: oder?
0: Das stimmt, ja.
1: Wir feiern Sandra sehr.
0: Wir feiern Sandra. Sandra.
1: Und. Ich hoffe, dass das ein Leben lang anhält, dass du Drehbücher einfach absagen kannst.
0: Ja,
1: und ganz bei dir bleibst.
0: Das Schönste.
1: Vielen Dank.
0: I prefer not to.
1: Okay, vielen Dank.
2: Etwas mehr als 3 Jahren hat sie bei uns hier in der Sendung bei 3 nach 9 ihren Poetry Slam Ungepflegt vorgestellt. Ein Text über die Herausforderungen in Pflegeberufen. Sie hat damit uns in der Sendung und Millionen anderer Menschen bei YouTube zum Beispiel zu Tränen gerührt. Jetzt ist sie wieder bei uns und erzählt, was seitdem passiert ist. Lea Weigand ist da.
3: Ja.
2: War so episch bei uns, dass wir jetzt noch mal reingucken. Wir haben es ein bisschen gekürzt, aber das Ende wird dir auch gefallen. Bitte schön.
4: Wir werden gekniffen, bespuckt und berotzt. Ich bin manchmal ganz unmetaphorisch angekotzt. Ich stehe ganz am Anfang und wasche manchmal am Ende. Und oftmals, da fragt man mich, ob ich nichts Vernünftiges fände. Pflegen ist existenziell und außerdem toll. Pflegen ist generell und anspruchsvoll. Du sagst, du könntest das ja nicht. Ich sag, wir auch nicht. Nicht so.
2: Dietrich Grönemeyer war auch in der Sendung und hat dich da ganz am Ende einmal in den Arm genommen. Und ich glaube, dieses Bild sagt, welche Reaktionen dann passiert sind. Also wir haben so viele Kommentare gehabt auf Instagram. Wenn Sie den ganzen Poetry Slam sehen möchten, liebe Zuschauerinnen und Zuschauer, gucken Sie einfach mal auf unsere 3 nach 9 Instagram-Seite. Da haben wir den nochmal komplett verlinkt. Was war die schönste Reaktion, die du gekriegt hast?
3: Ja, also ich glaube, die gehört auf jeden Fall dazu. Das war irgendwie ein ganz überraschend berührender Moment plötzlich in dieser Sendung. Ich habe gar nicht damit gerechnet. Und ansonsten, ja, ich habe wirklich überwiegend sehr schöne Rückmeldungen bekommen. Und für mich war immer das Schönste, wenn Pflegekräfte geschrieben haben, dass sie sich in dem Text wiederfinden, dass sie das Gefühl haben, ich gebe ihnen damit eine Stimme. Ich glaube, das ist so das Größte, was man als Autorin, als Schriftstellerin irgendwie hören kann, dass man anderen Menschen eine Stimme gibt.
2: Hast du denn das Gefühl gehabt, dass dein Text auch was verändern konnte?
3: Ja, das ist

0: Eine Frage, die ich auch häufig bekommen habe, und es hat mich
1: liegt ja auch auf der Hand.
0: Ja, das hat mich dann immer sehr ins Stocken gebracht, weil ich konnte nicht so vorweisen, irgendwie so, ja, jetzt gibt es hier die Gesetzesentwürfe, die aufgrund meines Textes entstanden sind oder mit denen den Politikern konnte ich sprechen, sowas nicht. Aber ich glaube, was Kunst schafft, ist etwas an die Oberfläche bringen, ein Spotlight draufwerfen, vielleicht auch Räume öffnen oder Türen öffnen, um ein Thema nochmal zu besprechen, nach vorne zu bringen. Und Emotionen zu wecken. Also ich glaube, man kann sehr, sehr viel in der Pflegethematik diskutieren auf einer ganz sachlichen Ebene. Aber ich glaube, wenn das Ganze Emotionen weckt, dann kann es noch mal viel, viel mehr bewirken. Weil wenn wir etwas fühlen, dann wollen wir auch handeln.
1: Ich glaube, dass du nicht nur Aufmerksamkeit auf das Thema gelenkt hast, sondern ich glaube, du bist auch ein Role Model geworden für ganz viele, interessanterweise auch, die in Pflegeberufen arbeiten, obwohl du natürlich die Zustände sehr schonungslos auch beschrieben hast in deinen Texten. Hast du Zuschriften bekommen von jungen Menschen, die vielleicht sogar inspiriert waren durch diesen Text, der so ehrlich und schonungslos war, trotzdem in die Pflege einzusteigen?
0: Ja, genau, das waren auch Reaktionen, die ich super schön fand, die dann gesagt haben, wow, du hast auch gezeigt, was Pflege für ein toller Beruf ist, welche wunderschönen Momente das mit sich bringt. Und auch Menschen, die gesagt haben, du hast mich ermutigt, jetzt auch was dazu zu sagen, laut zu werden. Und genau, das war auch so meine Hoffnung, dass nicht jetzt alles auf mich fällt, dass ich so die Verantwortung habe, jetzt diese Stimme zu sein, sondern dass andere Menschen auch ihre Stimme erheben. Und manche haben auch geschrieben, dass sie jetzt auch angefangen haben, dass kreativ zu verarbeiten, irgendwie auch Texte zu schreiben oder vielleicht auch zu malen, das darzustellen. Das finde ich wunderschön, wenn ich dazu inspirieren kann.
1: Warum hast du dich denn damals entschieden, in den Pflegeberuf zu gehen? Du hattest Abitur gemacht, ne? Deine ja. Eltern kommen beide aus Pflegeberufen. Mhm. Warum war das dein Traumberuf?
0: Also durch meine Eltern hat das immer schon eine Rolle gespielt. Dieser Beruf war bei uns immer präsent in jeglichen Gesprächen. Am Abendbrottisch wurden da die Geschichten erzählt und ich fand das immer hochspannend und wollte alles ganz genau wissen. Und so war schon, glaube ich, die Grundlage. Und dann habe ich aber auch recht bald gemerkt, dass ich ein Mensch bin, der viel Feedback braucht. Also, und das bekommt man einfach in sozialen Berufen. Man kriegt von seinem Gegenüber immer direkt mit, ja, ob der das jetzt gerade gut oder blöd fand, was man da für eine Arbeit macht. Und ja, es gibt, glaube ich, 1000 Gründe, die mir noch für die Pflege einfallen. Also diese Abwechslung, jeder Tag ist anders. Wenn man zur Arbeit geht, weiß man eigentlich nie, was kommt. Und ja, man ist so an den Grenzsituationen des Lebens dabei. Und das sind so einzigartige Momente. Also wenn irgendwie ein neues Leben auf die Erde kommt oder wenn ein Leben von der Erde geht. Und alles dazwischen, wo Menschen plötzlich krank werden und plötzlich Welten zusammenbrechen oder Welten neu entstehen. Das sind einfach ganz besondere Momente, wo man dabei sein darf, teilhaben darf.
1: Wann hast du denn gedacht, das erste Mal, hier läuft einiges anders, als ich gedacht habe?
0: Man ist ja auch in der theoretischen Ausbildung in der Pflege und bekommt dann da sehr gut eigentlich vermittelt, wie Pflege zu sein hat. Und man strebt dahin, man ist ja auch so idealistisch, in der Pflege sind sehr viele Idealisten. Und dann kommt man halt in die Praxis und man merkt so, wow, okay, ich kann das gar nicht umsetzen. Selbst die Kollegen sagen einem so, also was du da in der Schule gelernt hast, da habe ich gar keine Zeit für. Und dann steht man da und so denkt, ja, wow, ich weiß, wie man einen guten Job machen kann und ich will einen guten Job machen, aber ich kann es nicht. Die Bedingungen fehlen.
1: Wie bist du umgegangen mit diesem Zeitdruck? Und auch letztlich ist es ja auch ein ethisches Dilemma. Ne? Du gehst dahin, du willst helfen, du willst Empathie zeigen und dann ist ja gar keine Zeit dafür da, Empathie zu zeigen.
0: Ja, es ist so ein moralisches Dilemma, was man da in sich hat. Man ist einfach mit sich selbst unzufrieden, mit seiner eigenen Arbeit. Und ja, ich glaube, ich bin da sehr verschieden mit umgegangen, manchmal wirklich mit Frust. Und ich bin einfach sehr unzufrieden, manchmal auch wütend nach Hause gegangen. Und ja, mir hat es aber auch viel geholfen, so im Austausch zu gehen, gerade mit Kollegen, Kolleginnen, die da schon länger drin sind, wie die das machen und wie die damit umgehen.
1: Es wird ja gerade viel diskutiert auf politischer Ebene über eine Reform des Gesundheitssystems. Was würdest du denn sagen als jemand, der wirklich in diesem System arbeitet und die Herausforderung kennt, was muss ich ändern?
0: Ja, also erstmal muss ich, glaube ich, sagen, ich finde es gut, dass jetzt überhaupt mal was passiert, so in diesem auch teilweise sehr festgefahrenen System, dass geguckt wird, wo können wir irgendwie was drehen. Ich halte es aber nicht für richtig, an der Pflege zu kürzen oder zu gucken, wo können wir da einsparen, weil das sind echt die Menschen, die wir alle brauchen werden, früher oder später. Und Ja, ich finde, es ist einfach wichtig, den Pflegeberuf immer attraktiver zu machen, zu gucken, wie kann ich die Schichten und so, ja, dieses System so anpassen, dass es auf verschiedene Menschen passt und verschiedene Menschen dort arbeiten können und Lust auf den Beruf haben.
1: Ich habe das Gefühl, dass die Wertschätzung für den Beruf, dass die gestiegen ist, seit Corona. Mhm. Hast du das gehört von Kolleginnen und Kollegen, die schon lange dabei sind, dass sie da eine Änderung gespürt haben?
0: Mhm. Ja, ich finde es nur manchmal, muss man ein bisschen unterscheiden zwischen Wertschätzung und Mitleid. Also ich habe das vor allem in Corona erlebt, ja. Dass es so war, auch ihr Armen und was ihr da leistet, das ist ja wirklich schwer.
2: Mhm. Und vor allem auch so ein Satz wie, ich meine, euer Mitgefühl, danke, aber wo bleibt die Entlohnung?
0: Ja, ja.
2: Das, glaube ich, spielt bei vielen auch eine ganz große Rolle, verständlicherweise.
0: Ja, total. Und eigentlich wollen wir kein Mitleid, weil Pflege ist so ein toller Beruf, da braucht man kein Mitleid haben, sondern eher, dass man sagt, krass, cool, was ihr da macht. Ich will da eigentlich auch mitmachen. Und da ja, ist manchmal so der feine Grad zur Anerkennung. Aber ich würde schon sagen, dass Corona da das einfach auch nochmal auf die Bildfläche gepackt hat und viel mehr Menschen wahrgenommen haben, was da geleistet wird.
1: Jetzt werden ja im Rahmen der Diskussion der politischen wird vorgeschlagen, Verwaltungsstrukturen zum Beispiel zu verschlanken. Das heißt, es gibt viel zu viele Krankenhäuser in Deutschland. Wir müssen uns da mehr spezialisieren, an Präventionsprogrammen wird möglicherweise gespart werden müssen. Sie verfolgen das Ganze ja wahrscheinlich jetzt, Herr Habeck, auch aus den Augenwinkeln. Haben Sie das Gefühl, dass da die richtigen Schwerpunkte gesetzt werden?
3: Ich habe zwar nicht gekellnert, wenn ich so antworten darf, und ich will ja jetzt ja nicht Politikberater sein, aber ich habe im Zivildienst, damals gab es ja noch den Zivildienst, im Heim für Menschen mit Behinderung, also mehrfach Schwerstbehinderung, gearbeitet und danach im Studium, da war der Zivildienst schon nicht mehr so stark im Altenheim. Und da, was mir sozusagen in Erinnerung ist, dass während der Zivildienstzeit, weil es so viele Zivis gab es, ich will nicht sagen, kein Betreuungsproblem, aber es waren einfach sehr viele Hände da und die professionellen Pflegerinnen und Pfleger konnten uns sagen, was zu machen ist. Und wir hatten dann halt, wir waren so über, wir konnten mit den Behinderten dann, also ich erinnere mich, dass ich mit denen auf die Reeperbahn gefahren bin, weil die das gerne wollten. War politisch nicht ganz korrekt, aber wollten die halt gerne. Und sowas ging dann. Und in dem Altenheim, wo ich dann da gearbeitet habe, um ein bisschen Geld zu verdienen, da war der Druck dann da, wie du das beschreibst. Und ich glaube, ob man das durch Strukturreformen ändern kann, weiß ich nicht genau.
1: Das wäre ein Plädoyer für ein soziales Jahr.
3: Was ich weiß von der Pflege, aus der konkreten Erfahrung, aus dem persönlichen Umfeld und aus meinem eigenen kleinen Leben, ist, dass ich glaube, am Ende muss es mehr Zeit geben, dass die Leute ihren Job zumindest vernünftig machen können, so wie du es beschreibst, also den eigenen Standards genügen. Ob das dann für Ausflüge auf die Reeperbahn reicht, weiß ich nicht. Das ist dann vielleicht auch ein Bonus, aber dass man nicht nur quasi Menschen wie Material oder Rohware sozusagen betreuen muss und dann schnell weiter. Darauf muss es zielen.
1: Ich glaube, jeder kennt auch die Situation. Ne? Jeder war ja wahrscheinlich schon mal im Krankenhaus. Wenn man aufwacht aus einer Narkose, ich habe selbst schon erlebt, wie viel einem das gibt, wenn da einfach eine Pflegekraft kommt, die Hand mal nimmt, einem in die Augen guckt und sagt, alles ist gut. Ja. Und mal irgendwie über den Kopf streichelt. Man fühlt sich ja so hilflos wie ein Kind. Und ich weiß nicht, welche Erfahrungen habt ihr gemacht im Rahmen eurer Geschichte?
4: Also die Pflegekraft ist natürlich schon sehr nah an uns dran und auch immer noch. Das begleitet uns unser Leben lang. Und ich kann dann ein kleines Beispiel nennen. Ich hatte mal im Krankenhaus eine Panikattacke und die Pflegekraft war da. Die hat mir die Hand gereicht. Wir sind rausgegangen auf den Balkon und haben einfach mal tief durchgeatmet. Und das ist Zeit, die viele Pflegekräfte halt nicht haben. Und das war für mich einer der besten Momente.
1: Lea, bei deinem letzten Auftritt hat sich schon was angekündigt, was jetzt immer noch Wirklichkeit ist. Du hast den Pflegeberuf jetzt erstmal kurz pausieren lassen, verlassen, weil du jetzt Medizin studierst. Mhm. Und wir haben uns auch in dem Gespräch vor 3 Jahren darüber unterhalten, dass du gesagt hast, das Zusammenspiel zwischen Ärzten und Pflegekräften ist nicht optimal. Pflegekräfte müssten mehr Dinge alleine entscheiden dürfen, mehr Dinge machen dürfen, wofür sie auch Spezialisten sind. Und es darf nicht so starke Hierarchien geben. Mhm. Wenn du jetzt reingehst wieder in diesen Beruf ins Krankenhaus als Ärztin, hast du dir da so eine, also gibt es da so eine Bucketlist, was du anders machen möchtest im Zusammenspiel mit den Pflegekräften?
0: Ja, also ich habe natürlich Bock auf eine enge Zusammenarbeit mit der Pflege, weil ich ja von der anderen Seite auch gemerkt habe, wie viel das einen voranbringt und wie es auch die Qualität einfach steigert. Also auf den Stationen, wo diese Zusammenarbeit gut funktioniert, sind die Patienten auch besser versorgt und äußern auch mehr Zufriedenheit. So, das ist wirklich nachweisbar. Und ja, da habe ich Lust drauf, irgendwie auf Augenhöhe zu arbeiten, gemeinsam an einem Strang zu ziehen. Und ich glaube, man macht sich selbst das Leben auch leichter, wenn man mit der Pflege sich gut stellt.
1: Und jetzt hast du ja noch eine Leidenschaft, nämlich das Texten. Lyrik schreiben, Poetry Slam. Du hast ein neues Buch, das liegt hier auch, es ist im April erschienen, das heißt Das Gold in den Fugen. Ich finde, es ist ein Mutmachbuch, weil es so ein bisschen Hoffnung gibt und Zuversicht in diesen Zeiten, wo so viele Angst haben vor der gesamtgesellschaftlichen und gesamtpolitischen, geopolitischen Situation. Wird das immer ein großer, wichtiger Strang in deinem Leben bleiben? Was glaubst du, das Schreiben?
0: Ja.
1: Wenn du dich entscheiden müsstest, wofür würdest du dich entscheiden? Medizin oder Schreiben, Autorin sein?
0: Das ist genau die Frage, die ich mir auch schon oft gestellt habe, gerade so in den letzten Jahren. Muss ich mich entscheiden? Und ich kam zu dem Schluss, ich kann mich nicht entscheiden. Das sind zwei Leidenschaften, die zu mir gehören. Ich habe so ein großes Interesse und so eine Liebe für Medizin und für die Arbeit mit Menschen und gleichzeitig aber auch für das Schreiben. Es wird wahrscheinlich immer mal wieder so ein Auf und Ab sein, wo gerade mehr der Schwerpunkt drauf liegt, aber das Schreiben, selbst wenn ich mal, glaube ich, in Lebensphasen damit nicht auf die Bühne gehe, werde ich immer das für mich als Verarbeitungsform haben, selbst wenn es mal nur als Tagebucheintrag ist.
1: Die andere Menschen auch ermutigt, finde ich, und da hilfst du dann ja wieder und da sind wir wieder beim Helfen. Ne? Genau. Das war vorbereitet für uns heute. Wir kriegen jetzt eine Kostprobe und zwar die leicht gekürzte Version von In den allerbesten Jahren. Möchtest du dazu, weil das ist der Abschluss unseres Gesprächs, ja, möchtest du dazu noch etwas sagen oder möchtest du einfach die Lyrik sprechen lassen?
0: Ich kann kurz erzählen, wie es zu dem Text kam. Ich saß nämlich gar nicht so weit von hier entfernt in Hamburg an der Alster mit einer Freundin und wir haben so ein bisschen über das Leben philosophiert und uns Fragen über das Leben gestellt, wie das manchmal so passiert, wenn man so ein Aperolchen in der Hand hat. Und irgendwann hat sie mich gefragt, Mensch Lea, warum machen wir uns das Leben eigentlich gerade so schwer? Warum machen wir so viel Stress, wo wir doch jetzt in unseren allerbesten Jahren sind? Und dann war ich so, ach so, die sind jetzt gerade. Und das hat mich zu diesem Text geführt. 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Denn wer wir sind, das wissen wir und werden es trotzdem noch erfahren, doch wir wissen, wir sind jetzt in unseren allerbesten Jahren. Auf deiner Holzdielenterrasse weht eine leichte Abendbrise. Wir schauen auf die neue Schaukel und die Rutsche auf der Wiese. Du lässt dich sanft ins Polster fallen, ein müdes Lächeln auf den Lippen. 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Wir stoßen an mit Ingwerwasser. Denn wer wir sind, das wissen wir und werden es trotzdem noch erfahren, doch wir wissen, wir sind jetzt in unseren allerbesten Jahren. Ich sehe dich im Sessel sitzen und mich in einem Schaukelstuhl. Wir sind noch immer gut gekleidet und natürlich sind wir cool. Das Gute ist, wir haben Zeit. Da ist keiner, der sie raubt. Und uns kann man nichts verübeln, uns ist alles jetzt erlaubt, ein paar Kilos mehr zu haben. Und am Tage fernzusehen, viel zu laut Musik zu hören, damit wir es auch gut verstehen. Wir wissen nicht, wie lange noch. ob ich als Erste gehe oder du es musst, doch wenn wir ganz ehrlich sind, haben wir das doch noch nie gewusst. Wir stoßen an mit entkoffiniertem Kaffee, wollen die sein, die wir sind, denn das, was war und was da kommt, ist so greifbar wie der Wind. 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Ja.

0: Vielen Dank. Vielen Dank, Lea. Nach der Bundestagswahl am 22. Februar vergangenen Jahres hat er den Verzicht auf jedes Spitzenamt erklärt. Im September dann vergangenen Jahres hat er sein Bundestagsmandat zurückgegeben. Seitdem hat er sich sehr zurückgehalten, sich eine Art Medienfastenzeit gegönnt. Umso mehr freue ich mich, dass wir heute Abend bei 3 nach 9 Robert Habeck begrüßen dürfen. Wir haben gerade Lea gehört mit unseren allerbesten Jahren. Was würden Sie sagen, waren in Ihren ersten 56 Jahren die besten Jahre?
1: So wie das Gedicht es zusammengefasst hat, die waren immer dann, immer gegenwärtig. Also es gab natürlich Aufs und Abs, wie du es beschrieben hast, aber ich würde jetzt nicht Jahre rausgreifen können.
0: Und auch nicht eine Zeit, wo du sagst, so Glück merkt man ja erst manchmal im Rückblick. Das war richtig Glück, das war eine schöne Zeit.
1: Na, die Jahre waren natürlich anders und wenn ich jetzt gezwungen würde, was zu sagen, dann waren vielleicht die Jahre, als meine Kinder geboren wurden und man sich so als Familie konstituiert hat, weil das eben diese große metaphysische Bedeutung hat, dann doch die intensivsten, ohne zu sagen, dass die Freiheitsjahre davor, wo man durch die Welt gereist ist, oder die Jahre in der Politik, wo man in der Verantwortung stand, dann nicht weniger schön, gut, interessant, bedeutsam, erfüllt waren oder so. Mhm. Also insofern, wirklich ist das eine Zeit.
0: Als Maler vorhin von der Inventur gesprochen hat, die sie sich leistet, wenn sie sehr lange in einer Rolle war, hat da bei Ihnen was geklingelt?
1: Ja, bei dem Gedicht jetzt.
0: Nämlich?
1: Aber ich verstehe, ja, weil das weil es sozusagen so bejahend ist und jeden Moment umarmt. Aber ich verstehe, was Mahler gesagt hat, natürlich. Und in dem Sinne ist natürlich ein Abschied aus dem Beruf, den man 20 Jahre ungefähr gemacht hat, auch so eine Art Inventur. Nur eben nicht eine Rolle für, wie lange brauchst du für einen Film? Ein halbes Jahr, ein Jahr oder so?
2: Ja, ein halbes Jahr, ja.
1: Also nicht dauernd geübt, sondern man muss dann erstmal sozusagen eine Inventur nach 20 Jahren. Aber das ist natürlich jetzt, weil es für Politiker, Politikerinnen öffentlich ist, für alle irgendwie zu besichtigen und für ein paar Leute irgendwie interessant, aber im Grunde ja nicht wesentlich anders als für viele Menschen auch, die sich beruflich oder familiär oder irgendwie umorientieren müssen und sich nochmal fragen, was mache ich jetzt eigentlich?
0: Wirklich, ich stelle mir das als einen wahnsinnigen Einschnitt vor.
1: Ja, weil Sie Politikjournalist sind. Das ist sozusagen.
0: Auch als Mensch. Ich meine, man ist ja, haben Sie sich ein bisschen wiederfinden können in dem, was Mahler gesagt hat, über den Beruf als Berufung. Also ich nehme an, dass Sie Politik doch auch gemacht haben, weil es Ihnen ein Bedürfnis
1: ist. Genau, aber das ist dann eher die Antwort darauf. Ich würde sagen, es gibt zwei Seiten. Nach der Bundestagswahl oder in der letzten Phase der Bundestagswahl hat man das ja schon so ein bisschen ahnen können. Das eine ist eine persönliche Seite. Die ist, glaube ich, nicht anders, als jeder andere Mensch sie hat, wenn man merkt, dass irgendwas zu Ende geht oder sich Entscheidungen anbahnen, die man davor nie getroffen hat. Also die gibt es oder gab es. Und die andere, die politische Seite, auf die Sie hinwollen, die ist aber eher gegenteilig, weil natürlich Demokratie bedeutet, dass alles auf Zeit ist. Es ist immer Macht auf Zeit, das war mir auch immer klar. Und ich würde sogar für mich sagen, dass ich mit diesem Wissen nur Politik machen konnte. Also mit der Intensität oder der Leidenschaft oder dem sich reinknien, also sozusagen von beiden Seiten brennen. Nur mit dem Wissen, dass man eben nicht den Status quo behalten kann auf Dauer. Und insofern war das eigentlich, dass jetzt der Moment gekommen ist, dann auch loszulassen, eher einfach auf der demokratischen Ebene, weil es halt so ist. Mhm. Ja, man bietet sich an, das habe ich 100 Mal in Reden gesagt, es ist am Ende eine Vereinbarung mit der Bevölkerung, die gilt ja für alle Menschen, die in der Kommunalpolitik oder auf der Landesebene kandidieren. Man stellt sich vor, man gibt seine Ideen preis, man lässt sie diskutieren. Und am Ende, das ist doch das Schöne in der Demokratie, entscheidet die Mehrheit, wollen wir das machen oder nicht. Und dann kann man sich eigentlich darauf ja, also das gibt einem ja sehr viel Orientierung, wenn man so Gesellschaft und Politik sieht. Und das habe ich, glaube ich, immer getan.
0: Hm. Es gibt ja die Vermutung, die einige Politikerinnen und Politiker auch bestätigen, dass Politik auch eine Art Sucht sein kann. Und wie man weiß, von einer Sucht kommt man nur sehr langsam und schwer los. Für Sie war das trotzdem ganz einfach. Sie haben keine Suchtsymptome gehabt.
1: Ich meine, es ist ja noch nicht ein Jahr her, dass ich aus dem Bundestag raus bin. Deswegen weiß ich nicht genau, wie ob es da sozusagen tiefe Schichten gibt, die ich nicht selber erkennen kann. Aber ich habe es eigentlich nie verstanden. Für mich war es eher so, es gab ein Buch, das hieß Höhenrauschen, und das hat so diese Sucht, immer in der Öffentlichkeit stehen zu wollen und so beschrieben. Und ich habe eigentlich immer auch den Verlust gesehen, ne, dass man das private Leben immer weniger selbst bestimmen kann, dass man in diesem goldenen Käfig lebt und man zahlt schon einen Preis dafür. Jetzt kein Grund zu klagen, man wählt sich das alles freiwillig und lebt in einer Welt von Privilegien, aber irgendwie keine Ahnung. An der Alster sitzen und mit dem besten Freund ein Kaltgetränk trinken, alkoholfreies Wasser trinken, was auch immer.
0: Und dann irgendwie sozusagen
1: für sich zu sein, das ist eigentlich das, was meine Sehnsuchtsorte waren, okay, sozusagen.
0: Also, ja. Sie sagen,
1: also insofern nicht, nein, ich würde das für mich sagen, das hat mich immer eher genervt, dieses im Dienstwagen fahren und dauernd beobachtet zu werden und
0: gefeiert
1: so.
0: Aber es gehört
1: natürlich
0: dazu.
1: Gefeiert zu werden. Gefeiert und beschimpft zu werden, öffentliche Person zu sein. Am Anfang natürlich, wenn man anfängt, politische Karriere zu machen, ist das faszinierend. Man denkt, oh, jetzt habe ich ein Interview in der Lokalzeitung und das halbe Dorf muss sich umdrehen, weil du da was Schlaues gesagt hast. Aber irgendwann kippt es natürlich um und man sagt, oder ich jedenfalls, denkt dann irgendwie, okay, wie schön wäre es eigentlich, mal wieder durch das Dorf zu gehen, ohne dass sich alle umdrehen und dich darauf ansprechen, was du da gesagt hast. Also für mich ist das ist der geringste Punkt gewesen, der mich irgendwie beschäftigt hat.
0: Und war das für Ihre Familie auch so leicht, sich daran zu gewöhnen, dass Robert Habeck wieder da ist?
1: Das müssen Sie im Zweifelsfall Sie fragen. Ich würde sagen, die freuen sich, dass ich die Wahl verloren habe.
0: Ja.
1: Also nicht politisch, nicht als politische Bürgerinnen und Bürger des Landes wahrscheinlich, nehme ich jedenfalls an. Ich ahne ja so ungefähr, wo die politisch stehen. Aber dass ich nicht nur da bin am Tisch, sondern am Tisch wieder lerne, nicht immer alles gleich zu entscheiden, das, glaube ich, ist eine Wohltat für alle Menschen, die mit mir zusammenleben müssen.
0: Vermuten Sie das nur oder wird Ihnen das auch gespiegelt in der Familie?
1: Jetzt nicht sozusagen im Sinne von Zeugnisvergabe täglich, aber davor, also im Amt, gab es schon Szenen, wo ich dann, keine Ahnung, wir saßen so wie wir hier am Tisch und alle haben irgendwie gesagt, was sie das nächste Jahr so machen wollen und dann jemand wollte reisen und jemand wollte jobben und jemand wollte surfen und jemand wollte irgendwas und dann gab es noch Liebeskummer hier und irgendwas da und dann habe ich mir das nur 10 Minuten angehört und gesagt, ist doch ganz einfach, erst wird gearbeitet, dann wird gesurft, dann wird das und danach kannst du wieder lernen und dann haben sich alle angeguckt und gesagt, hä, was laberst du denn jetzt hier? Und ich sagte, wieso, ist doch logisch. Nein, aber ist es überhaupt nicht logisch. Man nennt es Gespräch. Es geht nicht darum, hier irgendwas zu entscheiden. Wir wollen auch gar keine Antwort haben. Wir wollen nur ein bisschen was voneinander lernen. Und wenn du die ganze Zeit an Tischen sitzt, wo alle von dir erwarten, dass du quasi nach 10 Minuten sagst, wo lang es geht, dann gibt es schon eine Deformation. So. Aber das habe ich ja eher als Deformation erlebt sozusagen und nicht als, oh, wann kann ich endlich mal wieder sagen, wie es alles geht.
0: Wir haben vor 4 Wochen einen politischen Gast hier gehabt, den Sie sehr gut kennen, nämlich Daniel Günther.
1: Ja.
0: Lutz hat einen Kollegen, mit dem er auch oft zusammenarbeitet, Fabian Köster. Der hat mit ihm in der Heute-Show ein hinreißendes Gespräch geführt, mit Daniel Günther übrigens. Unglaublich humorvoll, der war lustiger als mancher Comedian in der Heute-Show, muss man sagen. Der hat jetzt bei Sandra Maischberger gerade erklärt, dass man ihnen Unrecht getan hat und dass es kaum noch jemand in der CDU gibt, der sagen würde, das große Einschlagen auf die Grünen während des Wahlkampfes war richtig. Hat Sie das erreicht oder erfahren Sie das von
1: erreicht.
0: Und freut Sie das?
1: Natürlich freut mich das, aber eher politisch, wenn das Land wieder irgendwie zusammenfindet und dass Daniel Günther ein Ehrenmann ist, das wusste ich vorher.
0: Darf ich eine Erlauben Sie mir 30 Sekunden auf Lutz noch mal einzugehen, weil

0: Wie heißt das Buch nochmal?
1: Das Konfetti Blues.
2: Ah, okay. Ich
1: danke, das
2: fand ich erwähnt. Ja.
3: Genau. Ich kriege gleich auch noch ein Exemplar.
2: Nochmal wie?
4: Konfetti Blues.
3: Ach, Konfetti Blues. Top Buch. Sehr, kann ich sehr empfehlen.
4: Ah, Lutz Wallaus.
2: Das geschrieben, das heißt Konfetti
4: Blues. Wie Fugen aus Gold. Das Gold. Aber, das war auch gut, habe ich gehört.
3: Ja. Fugen aus Gold. Aber nicht so gut wie Konfetti Blues.
1: Ich muss aber sagen, dass ich das sehr schätze, dass Robert Habeck hier ist, obwohl er nichts zu verkaufen hat. Das ist wirklich recht in den Rennen. Kommt voran.
4: Und
1: möchte aber ein bisschen erfahren, was Sie, außer dass Sie in der Familie wieder ein sehr umgänglicher Mensch sind, was Sie sonst noch alles Spannendes, Interessantes, Neues gemacht haben. Sie sind eine Art Berater oder ein Analyst an einem internationalen Institut in Kopenhagen. Das ist ein Think Tank. Hm. Und Sie haben mehrere Lehraufträge angenommen und Sie haben eine eigene Gesprächsreihe im Berliner Ensemble, also gut zu tun und wahrscheinlich auch anregend. Was war von diesen verschiedenen Dingen das, was Sie in den zurückliegenden Monaten am meisten bestrickt und beschäftigt hat?
2: Also es war tatsächlich so, dass ich keinen Plan hatte für die Zeit nach der Politik, und aber als so ein bisschen ruchbar wurde, dass ich da vielleicht Bedarf für Pläne hatte, haben sich Leute gemeldet, und die drei längeren Auslandsaufenthalte an Universitäten sind alle aus politischen Kontakten oder Freundschaften heraus erwachsen. Ich weiß nicht, ob ich das jetzt alles aufzählen soll, aber...
1: Müssen Sie nicht, wird eingeblendet.
2: Einer davon war eine Einladung an die Hebrew University in Jerusalem.
1: Das war Anfang diesen Jahres?
2: Das war im Januar. Das waren immer Lehraufträge. Ich habe immer sozusagen Reden oder Kurse gegeben oder Lectures gegeben. Und ich meine, das war dann in Anführungsstrichen nur einen Monat in Jerusalem, aber der war so intensiv, da würde ich sagen, zählt jeder Tag wie eine Woche und jede Woche wie ein halbes Jahr oder so.
1: Und, ist das eine Universität, an der jüdische Studenten und palästinensische...
2: Genau, die Geschichte der Hebrew University ist in diesem zerrissenen, gespaltenen und auch, wie ich finde, ganz fürchterlich regierten Land im Moment wirklich sowas wie so ein Hoffnungsschimmer. Die Universität ist schon vor dem Staat Israel gegründet worden, 1918, und damals schon mit der Idee, verschiedene Konfessionen und Ethnien gemeinsam zu unterrichten. Und das ist heute noch so. Das heißt, ungefähr ein Drittel an der Universität sind Palästinenserinnen und Palästinenser, viele Frauen. Und dann eben zwei Drittel meistens Israelis, Jüdinnen und Juden.
1: Das heißt, hier kaum ein Mensch, dass die
2: und
1: zusammen...
2: Und das siehst du halt auf dem Campus. In Israel gibt es ja eine verpflichtende Wehrpflicht für alle Reservisten, und das sind im Moment sehr viele, gehen in Uniform und teilweise, weil sie das müssen, mit Maschinengewehr auf dem Campus. Die haben also, die jungen Leute haben dann Maschinengewehr auf dem Rücken und haben das auch mit im Unterricht. Neben Palästinenserinnen und Palästinensern, die mit Kopftuch oder so rumlaufen. Und das siehst du da alles. Und die Universität hat natürlich die gleichen Spannungen, die diese Stadt und dieses Land aushalten muss, auch zu bewältigen, aber kämpft darum, dass es irgendwie möglich ist, dass die Leute
1: miteinander reden. Gelingt denn das?
2: Das gelingt denen, aber es ist harte Arbeit, würde ich sagen. Und nicht immer gelingt es, ohne dass man versucht, Räume zu schaffen. Also die machen dann so Projekte wie gemeinsam Gärten anlegen, gemeinsam Theater machen, Tanztheater machen. Und dann ist die Nachfrage sehr hoch. Aber es ist jetzt nicht so, dass die israelischen Reservisten zu den Palästinensern gehen und sagen, du, wollen wir mal miteinander über Gaza oder die Westbank reden.
1: Und umgekehrt?
2: Auch nicht.
1: Auch nicht. Und wie haben Sie versucht, die zusammenzuführen?
2: Ja, ich habe Sie gewarnt, wenn ich darüber anfange zu reden, kann es länger dauern.
1: Okay, dann wechsle
2: also ich
1: die
2: hatte,
1: Frage.
2: Ich war davor in den USA und habe da etwas gelernt als fantastische Erfahrung, was ich davor albern gefunden hätte, nämlich Rollenspiele im Unterricht, also politische Rollenspiele. Und ich hätte immer gedacht oder habe das auch gesagt, nee, da mache ich nicht mit, das ist doch Kindergarten, ich bin Deutscher und da machen wir richtige Universität und da lesen wir und danach frage ich euch ab, was ihr gelesen habt und so. Und es war so fantastisch, also war wirklich beeindruckend. Und dann habe ich gedacht, okay, ich mache Rollenspiele mit den Studierenden an der Hebrew University. Und dann war es aber ganz schwer, sich zu überlegen, was für Rollenspiele, weil alles, was uns umtreibt, ich dachte zuerst, ich mache so Szenen aus meiner Amtszeit oder so.
1: Aber das wäre spannend gewesen.
2: Ja, eben nicht, weil die, also selbst der Ukraine-Krieg ist für die weit weg, weil die ihre eigenen Kriege zu kämpfen haben. Mhm. Und wenn du da mit Wärmepumpen ankommst oder so, dann lachen die sich tot. Und wenn du sagst, wir sind ein gespaltenes Land, dann sagen

0: Ja, welcome to Jerusalem. Also ja, wenn du mal eine richtige gespaltene Stadt sehen willst, dann komm mal hierher. Also du kommst an nichts ran. Und dann ist mir eine Idee eingefallen, das ist ein bisschen albern, ehrlich gesagt, weil ich das erste Buch, das ich nach der Amtszeit gelesen habe, war von Herfried Münkler, Geschichte des Dreißigjährigen Kriegs. Völlig sinnlos, 1000 Seiten, das stand seit 3 Jahren in meinem Regal. Das habe ich mal, weil ich mit Münkler so einen Abend gemacht habe, da als Lohn geschenkt bekommen. Und dann habe ich das gelesen und war auf einmal ein halbes Jahr lang Fachmann für, weiß ich nicht, Geschütze vor Magdeburg oder so. Und dann habe ich mit beiden, also mit Israelis und mit Palästinensern, den Westfälischen Frieden als Rollenspiel nachgespielt. Also Ende des Dreißigjährigen Krieges.
1: Oh Gott.
0: Und die mussten dann sozusagen in die Rollen der jeweiligen Parteien schlüpfen und dann Friedensverhandlungen spielen und führen. Und das haben die natürlich sofort gerochen, die Israelis. Und die sind ja, so sollen sich halt klar machen, auch für mich war das im Grunde eine fremde Erfahrung, dass ich als gestandener deutscher Politiker, denen jetzt dabei beibringen, wie Politik ist. Und dann sitzt du da vor 25, 26-jährigen Israelis, die alle gedient haben. Und wenn die dienen, dann sind die ja im Krieg. Mhm. Also die sind sozusagen, einige von denen, ich hatte dann gefragt, wer von euch war in Gaza? Und einige haben gesagt, ja, wir haben den Iron Dome, das ist die Verteidigungssache, bestückt, oder wir haben die Transportwege gemacht. Und andere haben gar nicht geantwortet, wovon man ausgehen kann, dass die da im Combat Mission waren. Mhm. Sondern sitzt du da als solcher Politiker und triffst auf junge Leute, die Dinge erlebt haben, die du nicht erlebt hast, die du immer nur beschrieben hast. Und dann sollst du mit denen, wie ich mir ausgedacht habe, diese Friedensverhandlungen führen. Und die haben natürlich gleich gesagt, ja Robert, wir sind ja nicht doof. Das ist eine Falle und du willst uns zwingen, über unsere Gegenwart zu reden. Und das wird aber nicht passieren. Und es ist doch passiert. Das war fantastisch, weil die haben die ganze Zeit in der Rolle von, du bist der König von Schweden und du bist die Königin von Frankreich und du bist ein Protestant und du bist ein Katholik und ihr müsst jetzt mal irgendwie zusammenkommen, die ganze Zeit nur über sich geredet. Und haben das, obwohl sie das wussten, trotzdem voll mitgespielt und das hat sich so fantastisch und so dynamisch entwickelt, dass... Also um ein Beispiel zu nennen...
1: Nee, ich muss... Bitte. An der Stelle jetzt abhören. Das war eine ganz tolle Geschichte. Vielen, vielen Dank. Ja, das war wirklich gut. Fantastisch. Ich würde aber... Ich kann Sie nicht aus diesem Gespräch entlassen, ohne Ihnen zu sagen, dass ich noch nie in vielen, vielen Jahren bei 3 nach 9 so viele Fragen von Menschen mit auf den Weg bekommen haben, die wussten, dass sie in die Sendung kommen würden. Und die allermeisten... haben gefragt, was muss in diesem Land passieren, damit Robert Habeck wieder zurückkommt in die Politik.
0: Ja, das ist, wie soll ich das sagen, das ist im gewissen Sinne eine unpolitische Frage, weil sie unterstellt, und Sie sind ja Politikjournalist, Sie wissen das, weil sie unterstellt, dass man quasi da ansetzen kann, wo man mal angesetzt hat. Mhm. Und ich habe es ja probiert und der Raum ist in Wahrheit für mich nicht mehr da gewesen, die Politik, die ich will und die ich angeboten habe, weiter stark umzusetzen. Und ich glaube jetzt, mit allem Verlaub, setzt sowas wie diese nachträgliche Verklärung ein, die immer einsetzt, wenn Leute nicht mehr im Amt sind. Mhm. Die Frage ist, und die kann ich gar nicht beantworten, und ich will natürlich gerne helfen, dass sie positiv beantwortet wird, aber schaffen wir es aus den Mechanismen, und ich will jetzt gar nicht auf Menschen zeigen, sondern die Mechanismen und die Logiken der öffentlichen Parteidemokratie rauszukommen. Also wieder zu verstehen, dass Kompromiss, Konsensfindung, eine breiter werdende Mitte ein Wert ist, ohne den das Land nicht über die Runden kommt. Mhm. Und
1: wenn Sie jetzt aus Kopenhagen auf Deutschland schauen, Kopenhagen, wo Sie, glaube ich, relativ frei leben können.
0: Das ist der Grund, ne?
1: Weil Sie vorhin gesagt haben, auch in einer Trainingshose zum Bäcker laufen können, ohne dass Sie jemand...
0: Genau, und ein Selfie bitte auf dem Radweg, ohne dass Leute sagen, ich mache mal ein Foto mit dem Handy und nächstes Mal ist es.
1: Aber wenn Sie jetzt von Kopenhagen auf Deutschland gucken, macht Ihnen die Entwicklung in diesem Land Angst, Sorge wenigstens?
0: Ich würde sagen, es ist so, wenn man als Deutscher oder als Europäer auf sein eigenes Land oder auf Europa guckt, ja. Aber ich will hier so nicht aus der Sendung gehen, schwarzmalerisch. Ich hatte neulich eine Podiumsdiskussion mit Enrico Letta, dem ehemaligen italienischen Ministerpräsident, der jetzt Berichte für die Europäische Union schreibt. Und der hat mit einem fantastischen Bonmot geschlossen, und vielleicht ist das jetzt auch ein guter Moment, ihn zu zitieren. Er hat nochmal darauf hingewiesen, dass Donald Trump im Moment wie ein Irrer durch die Welt läuft, um den 51. Bundesstaat der USA zu finden. Und keiner hat Bock, das zu werden. Ja, die Kanadier sagen, geht zur Hölle, und Grönland sagt, dann lieber mit den Dänen. Und eigentlich hassen die Grönländer die Dänen.
1: Der Vatikan
0: und,
1: vielleicht noch. Hm? Der Vatikan vielleicht.
0: Ja, der ist ein ganz, ganz großer Fan von Donald Trump jetzt auf einmal. Und also niemand will. Ja? Und umgekehrt, wer will der 28. Mitgliedstaat der Europäischen Union werden? Und die Reihe hört gar nicht auf. In Island ist dieses Jahr eine Abstimmung, in Norwegen beginnt die Debatte, der ganze westliche Balkan würde am liebsten morgen eintreten, die Ukrainer kämpfen und sterben sozusagen für diese Idee, zu einem friedlichen und liberalen und freien Europa zu hören. Das heißt, ja, ich sehe natürlich als ehemaliger Politiker all die Probleme, und so richtig Freude macht es nicht, zuzugucken dabei. Es macht auch nicht viel Freude, dabei zu sein, ehrlicherweise. Aber Leute von außen sehen was anderes in Deutschland und in Europa. Und vielleicht hilft es, jedenfalls mir hilft es im Moment, Kraft zu sehen, die wir haben, die wir wahrscheinlich selber gar nicht erkennen. Und wenn
1: im 28, Land, im Land.
0: Ja, warum wollen die denn alle nach Europa? Kann ja nicht so scheiße sein. Und warum, und wie viele Menschen, ich meine, selbst in Israel haben mich Israelis gefragt, wie ist es eigentlich in Deutschland? Wir überlegen, das Land zu verlassen. Nicht wegen Iran und nicht wegen Palästina, sondern wegen Netanyahu. Also die liberalen, eher säkularen Israelis, die halten es kaum mehr aus, in Israel zu sein. Die wandern ja aus. Israel hat seit 3-4 Jahren eine Nettozuwanderung. Also es verlassen mehr Israelis das Land, das kommen. Die Einwohnerzahl steigt noch immer, weil so viele geboren werden, von den Ultraorthodoxen im Wesentlichen. Aber und dann gucken sie nach Deutschland und sagen, vielleicht nach Deutschland. Und das ist natürlich für mich eine ganz verrückte Position gewesen, wissend, wie stark Antisemitismus in Deutschland wieder ist oder wird. Aber für die ist Berlin oder München oder Deutschland, die deutschen Städte, auf einmal immer noch ein Sehnsuchtsort. Und ich, vielleicht hilft es uns jetzt ein Stück weit, oder ich kann das jetzt sagen, wo ich auch ein bisschen mehr von außen auf Deutschland gucke, das zu suchen, was die in dem Land sehen, um wieder sowas wie ein Verständnis füreinander zu entwickeln.
1: Ich bin wahnsinnig gespannt. Ich bin wahnsinnig gespannt, was aus Ihnen noch werden wird in den nächsten Jahren. Und ich glaube, dass Sie für Überraschungen gut sind. Vielen, vielen Dank für Ihren Besuch.
2: Neuen Film spricht gerade ganz Deutschland, kann man, glaube ich, wirklich so sagen. Es ist der Film über Olivia Jones, Travestiestar, schillernde Stimme für Toleranz und Vielfalt in Deutschland. Und sie spielt die Mutter von Olivia Jones und gibt ihr eine Stimme. Annette Frier ist bei uns. Wie schön! Okay. Jawohl, zu Recht! Annette, bevor wir reden, es ist zwar kaum zu glauben, dass diesen Film noch nicht alle gesehen haben. Er lief nämlich schon im TV, ist auch über ZDF Streaming abrufbar. Aber wir gucken noch mal kurz rein für einen kleinen Eindruck.
3: Gut.
4: Ich möchte, dass du nicht mehr an meine Sachen gehst. Hast du das verstanden?
5: Sowas passt hier einfach nicht her. Meine Meinung.
4: Du musst einfach normal sein. Und wer sowas macht, ist...
5: Das war's.
4: Abschau.
6: Ich bin Olivia Jones, Travestiekünstlerin.
7: Immer dran denken. Weitermachen. Egal, was passiert.
8: Ich versuche, meinen Sohn unter der ganzen Schminke zu erkennen.
9: Ich bin hier, Mama. Ich sitze direkt vor dir.

0: toller Film schon. Der Trailer ging total viral auf Social Media. Über welche Reaktion hast du dich am meisten gefreut?
1: Ich habe lustigerweise gestern mit Oliver, a.k.a. Olivia Jones, telefoniert. Und letzte Woche haben wir uns schon getroffen, anlässlich von einer kleinen Vorführung. Und da hat er gesagt, meine Mutter hat den Film gesehen. Und sagt, das ist alles gut. Wir hatten sehr viele Gespräche im letzten Jahr. Und ich hatte so indirekt auch ein bisschen Kontakt mit der Mutter. Die Mutter lebt ja. Die beiden haben sich vertragen. Also letztlich ist dieser ganze Film ja eine Liebesgeschichte zwischen Mutter und Sohn. Und das war mir Tatsache sehr wichtig. Und wir haben gestern sehr lange darüber gesprochen, über die Reaktion der Mutter. Und ich muss sofort einen

0: einen Bogen schlagen, weil das war sehr schade.
1: Zu Robert Habeck?
0: Zu Robert Habeck. Mhm. Weil du gerade eben gesprochen hast, dass du Rollenspiele da gemacht hast in der Universität in Israel. Und es ist so verrückt, also diese Mutter zu spielen, die offensichtlich selber aus einer Ausgrenzung, das erfahren wir in dem Film, aber die selber auch ausgegrenzt wird aufgrund ihrer Geschichte und dann mit einem Sohn in Springe, einem Vorort von Hannover, lebt und als alleinerziehende Mutter, der Mann ist im Gefängnis und hat sozusagen eine Geschichte voller Scham, Scham und Missverständnisse auch. Und wie hart das ist für diese Frau, dass das Kind sich sozusagen im Alter von 7 Jahren anfängt, Lippenstift aufzulegen oder sich die Nägel zu lackieren. Und ich musste gerade daran denken, weil das ist ja letztlich das, was wir als Schauspieler machen. Wir stellen uns auf für eine Figur oder für eine Rolle. Und ich habe immer gedacht, warum machen die das nicht in der Politik? Wieso stellen die nicht Leute auf? Mit ihren Positionen. Wieso stellen die nicht sich entgegengesetzt als Aufgabe? Sonst kann keiner nach Hause gehen. Der CDU-Politiker macht die Grünen-Politik und andersrum. Und dann möchte ich sehen, ob am Abend noch einer beleidigt ist und irgendwie dieser Schwachsinn, den wir da gerade hören, also von beleidigten Erwachsenen. Ich würde mich wundern.
2: Ich finde, das ist ein sehr konstruktiver Vorschlag.
0: Ja, ich finde den. Ich wollte nur sagen, ja? Ich finde den Vorschlag ganz toll. Und ich glaube, dass da sehr viel Heilung drin steckt, denn meine Erfahrung zum Beispiel mit dieser Rolle, Evelyn Knöbel, das war so, ich habe mit Olivia ganz viel erst über die Mutter gesprochen und dann habe ich auch gemerkt, da kommen so üblich, ich hatte auch das Buch gelesen und viele Interviews natürlich, dann habe ich gemerkt, ich wurde so ein bisschen am Anfang
2: von Olivia Jones über
0: ihr Leben, der wir auch diesen fantastischen Film natürlich und diese Geschichte zu verdanken haben, dass im Moment auch einfach wir mit dem Brennglas auf Diversität und Queerness und diese ganzen Themen, die in der Welt wieder zurückgedreht werden, obwohl wir das alles schon 3 Schritte weiter waren. Deswegen finde ich diesen ganzen Film so wahnsinnig wichtig jetzt. Und ich bin ja die Antagonistin, die versucht, dass ihr Sohn bitte normal sein soll.
2: Der soll wieder in die
0: Schublade
2: passen.
0: Endlich Normalität für alle. Und ich glaube, wir kennen alle dieses Gefühl. Und letztlich ist es ganz oft nicht was Faktisches. Ich finde das aber doof, dass du schwul bist oder sowas. Mhm. Sondern es sind eigene Energien und Verwechslungen und so weiter. Und da glaube ich einfach, das war für mich der Weg zum Beispiel zu dieser Rolle. Wir haben 3 Telefonate nur über die Großeltern geführt von Olivia Jones. Mhm. Und das war viel interessanter, als mich über die aktuelle Mutter-Sohn-Beziehung zu informieren. Und mein ganzes Futter für diese Rolle habe ich aus den Erzählungen über die Großeltern bekommen.
2: Aber du hast gerade auch im Nebensatz gesagt, dass du Kontakt hattest mit der Mutter. Inwieweit?
0: Indirekt.
2: Ja, indirekt. Ja,
0: die Mutter hatte nicht so richtig Kontakt. Ich grüße Frau Knöbel. ja, die hatte natürlich auch Angst vor dem Film. Das ist ja nicht so richtig toll, wenn man weiß, da ist jemand was geworden und du bist die Person, die das Kind gefragt hat, was soll denn aus dir werden? Das fühlt sich nicht richtig geil an.
2: Aber dann muss es ja jetzt umso schöner sein, zu hören, dass sie den Film gesehen hat und eigentlich ganz okay ist.
0: Und ich glaube, einigermaßen, also ich will jetzt nicht übertreiben, ich habe sie noch nicht persönlich gesprochen, aber dass es okay ist. Und ich finde es auch toll, dass die sich als Familie dem stellen.
2: Ja.
0: Ja, so. Und da braucht man ja auch das Einverständnis. Und für Olivia war das natürlich total wichtig, wie die Mutter reagiert. Die sind auch versöhnt, also die Geschichte ist längst weiter erzählt, als das, wie wir das da in dem Film machen. Aber ich glaube, es ist sehr universell. Und man denkt immer, ah, was ist denn da das Thema? Ah, Travestie, Queerness, diese ganzen Sachen. Nein, es ist einfach eine ganz normale Familiengeschichte.
2: Und ich finde, es zeigt so schön, was du gerade auch schon gesagt hast, es ist ein tolles Rollenbild auch für diese Mutter, weil es eben nicht nur eine verständnisvolle Mutter zeigt, die von Anfang an wahnsinnig tolerant ist und das Kind einfach so sein lässt, wie es ist, wie man sich das ja wünschen würde, sondern man zeigt die ganze Zeit in diesem Film die Widersprüche, die sie hat, den Widerspruch mit den Rollenbildern, die sie hat, von dem Männerbild, die sie hat, und dieser Prozess bei ihr nimmt den Zuschauer auch mit. Glaubst du, dass der Film, dass ein Film was bewirken kann? Wir haben ja auch gerade drüber gesprochen. Kann ein Gedicht, kann Lyrik, kann ein Film was verändern?
0: Ja, also ich hoffe, wir sind endlich mal darüber weg, dass wir sagen, das ist ja nur Kunst oder das ist ja nur, also ich bin auch der Meinung, dass Pflege und das echt, also echte Gesundheit im Sinne von physischer Gesundheit natürlich genauso wichtig, aber die kommt, das ist alles ja ganzheitlich und der ganze Trost, den wir erfahren über gute Geschichten, über Bilder, über Musik. Das ist ja von unschätzbarem Wert für eine Heilung einer Geschichte. Und ich habe auch gar keine Lust immer zu sagen, wir sind ja nur Schauspieler. Ich nehme das schon ernst. Ich mache wahnsinnig gerne Unterhaltung. Ich sterbe für einen guten Witz. Ich liebe es. Aber ich glaube schon, dass es eine wichtige Aufgabe ist.
2: Können wir über deine Mutter mal sprechen?
0: Ja, ja? Ich glaube, das geht.
2: Du hast mal in einem Interview gesagt, eigentlich werde ich am Ende immer auf meine Zwillinge angesprochen. Das mache ich nicht. Ich möchte mit dir über deine Mutter sprechen.
0: Sehr gerne.
2: Weil ich nämlich in einem Interview den Nebensatz gelesen habe, dass sie letztlich das Aushängeschild der Fröhlichkeit hatte, was man ja auch bei dir...
0: Also hat, du bist hat, der, hat.
2: Ja, hat. ja, ja, natürlich, hat. Was man bei dir natürlich sofort assoziiert. Also wenn man Annette Frier hört, finde ich, denkt man an einfach ein wahnsinnig... Weil du sprichst von Energie, eine wahnsinnig positive Energie. Das ist wie so eine Schallwelle, wenn du reinkommst. Bum, bum. Aha. Und man muss lachen. Finde ich,
0: ja, wirklich. Wird aber auch viel gelogen, natürlich. Ne?
2: Nee, nein. Also ich empfinde
0: nein.
2: das so.
0: Nein, danke. Nee, ich bin immer... Ich weiß auch nicht. Wahrscheinlich stimmt das.
2: Wie war sie denn?
0: Meine Mutter ist,
2: wie ist sie?
0: Sehr
2: also, wie war
0: lustig.
2: Sie in deiner Kindheit? So.
0: Also die war auch alles Mögliche, so wie Menschen nun mal sind. Und die hatte selber eine Kindheit, die nicht ohne war, mit einem Vater, der so was wie eine, also auf jeden Fall eine Diagnose hatte und ganz ordentlich in dieser Familie gewütet hat, mein Großvater. Und meine Mutter ist einfach dagegen mit guter Laune angegangen. So, die hat irgendwann gesagt, ich habe da jetzt keine, ich will mich nicht mein Leben grämen dafür. Und manchmal merkt man, dass sie dann auch darüber weglaufen muss. Also dass gewisse Dinge auch für meine Mutter, also einfach mal stehen bleiben, innehalten, das kann meine Mutter sehr gut, wenn sie liest. Sie ist eine absolute Leseratte. Und dann gucke ich meine Mutter von der Seite an und sehe, guck mal, jetzt ist sie voll bei sich. Im sogenannten echten Leben ist die eine Langstreckenläuferin, die läuft.
2: Mhm. Ja. Glück ist eine Entscheidung, hast du mal gesagt. Ist das etwas, was du aus der Kindheit mitgenommen hast? Auch durch die Erziehung deiner Mutter?
0: Möglicherweise. Ja, also ich habe es ja auch versucht mit schlechter Laune. Und nee, wirklich. Also immer wieder. Ist ja nicht so. Nee. Also ich gucke mir gerne alle Konzepte an. Ne? Aber ich habe einfach für mich ganz klar die Erfahrung gemacht, es passiert einfach was. Also wenn ich so sitze und denke, das ist scheiße. Und wie soll das bloß werden in Sachsen-Anhalt? Oh Gott. Und so. Das kann ich auch den ganzen Tag machen. Und dann denke ich, nee, also da stehle ich mir selber und anderen Leuten Zeit. Das funktioniert.
1: Ich kenne noch jemand anders, einen wirklich enger Freund und Kollege, den ich sehr schätze, Hubertus Meyer-Burkhardt. Der sagt auch seit Jahren, ja, glücklich sein ist eine Entscheidung. Ich stehe da immer ein bisschen staunend davor.
0: Ja, fängt bei ihm bei den Strümpfen an. Der hat immer gut gelaunte Strümpfe
1: aber,
0: an.
1: Da aber, muss man mal drauf achten. Robert Habeck, glauben Sie, dass das stimmt?
3: Ja, ich glaube schon. Das ist,
1: dass man sich
3: man
1: so
3: kann das, man kann das nur nicht lernen, glaube ich. Man kann nur, es ist wie, keine Ahnung, auf einem 10-Meter-Brett stehen und entweder springst du oder springst nicht. Und so musst du sagen, ich sehe es halt als, ich bejahe das. Mhm. Das ist ja quasi hier klug daher reden darf, existenzialistische Entscheidungen. Ja? Man muss sich Sisyphus als glücklichen Menschen vorstellen. Man kann sagen, der blöde Stein, den ich mit dem Berg hochrolle, kann auch sagen, was für eine Aufgabe. Wer kann denn das von sich schon sagen?
4: Geiles Workout.
3: Ja. Ja. Ja. Super Workout. Und, nur ich.
2: Ja. Wie entscheidest du denn, wir haben vorhin drüber gesprochen, du hast gesagt, du lehnst Rollen auch ab und es ist fast eine Genugtuung für dich, dass du jetzt auch was ablehnen kannst.
4: Ja, ich wollte das gar nicht so Rache gehen.
2: Aber das hat
1: nein, ich glaube, sie hatte in der Zwischenzeit überlegt, welche Produktionsfirmen sie jetzt alle schon
4: Nein, ich glaube nur nicht an Rache, deswegen ist das irgendwie Quatsch.
2: Ich finde, es ist aber so ein bisschen Genugtuung irgendwie dahinter. Ja. Oder nee, jetzt möchte ich aber nicht. Wie wählst du aus, Annette?
0: Ja, ich habe auch eine schöne, glückliche Situation, dass ich jetzt mache, was mir gefällt und auch schon eine Weile. Und das ist natürlich traumhaft. Und allein dafür kann ich mich jeden Morgen freuen, dass ich in dem Beruf gelandet bin, den ich mir immer gewünscht habe und dass ich etwas tun darf, von dem ich auch schon als Kind irgendwann aus dem Theater rausgegangen bin. Und das werde ich machen. Und also so viel Glück musst du ja erstmal haben. Also da verbietet sich für mich schon eine gewisse... halb leeres Glas, sagen wir es mal so.
2: Wir gucken uns jetzt noch was an, was uns alle glücklich macht und was gute Laune transportiert, nämlich den aktuellen Film März gegen März. Film ab.
5: Oh ja. Anne Merz möchte gerne einchecken.
6: Haben wir leider nicht.
7: Was machst du denn hier?
5: Du wolltest doch...
7: Ich dachte ja nicht, dass du wirklich... Ja. Da freue ich mich ja.
5: Ich habe... Also, er sagt, ich habe kein Zimmer.
6: Leider.
7: Ja, ich wusste ja nicht, dass du... Aber ist da nicht noch was machbar?
5: Leider.
7: Also, ich habe ja ein Zimmer.
5: Das ist ja schön für dich.
7: Nee, ich meine, dass wir zusammen vielleicht...
6: Das könnten wir.
5: Nee, wir sind ja geschieden, leider.
7: Man kann ja in der Badewanne pennen.
6: Ihr Zimmer hat nur eine Dusche. Leider.
7: Ist super. Doch super.
1: Zimmer.

0: Ja, merci.
1: Auch eine ZDF-Produktion?
2: Ja. Und aber in der gemeinsamen Mediathek kann man ja alles abhören.
1: Ja, das ist doch jetzt so.
2: Es gibt,
1: ihr habt es doch auch geschnallt. Besser zusammen als gegeneinander. Ne?
2: Richtig.
1: Ja, ist doch total.
2: Richtig.
1: Das ist doch spitze.
2: Unser Motto ja. Schon die ganze Zeit.
1: Ganz einfach. Ja, was, das ist ja letztlich eine Serie und es gibt ja jetzt auch Filme, die
2: ja.
1: Unendlich erweiterbar sind.
2: Genau. Und wir haben schon 18 Mal gedacht, das war's jetzt mit den Märzens. Also der Ralf Hussmann hat ja dieses wunderbare Ding geschrieben und da geht es ja wirklich um 3 Generationen und wir erzählen die ganze Geschichte nach der Scheidung. Also letztlich gehen wir in jeden zweiten deutschen Haushalt rein, weil die Menschen ja miteinander verbandelt sind, ob sie es nun wollen oder nicht. Und das ist wirklich ein Quell, des Irrsinns. Und wir sind sehr froh, weil wir, glaube ich, seit gestern jetzt diesen Auftritt in der Mediathek haben. Also wer die Märzens sehen will, bisher haben immer, ich finde das nicht. Ich habe alles eingegeben. Herbst, Frier, Wittenborn, Riesche, ich sehe das nicht.
3: Kommt immer der Bundeskanzler,
2: immer
3: wenn ich März eingebe.
2: Genau, ja, muss ich wieder eine DVD bestellen. Also nein, man kann das jetzt gucken und streamen und da ist sogar die Serie drin.
0: Und war das gewollt, der Name März gegen März oder ein Unfall?
2: Nee. Ja, da sind wir wirklich reingeraten. Das ist ein Unfall. Ja, damit konnte wirklich keiner rechnen. Es war ein Unfall.
1: Du, wo du gerade von Unfall sprichst, also es ist gut gegangen, das darf ich gleich vorwegnehmen, aber du hast uns freundlicherweise nicht nur 2 Filmausschnitte, professionell produzierte, mitgebracht, die wir gerade schon gesehen haben, sondern auch ein kleines Privatvideo.
2: Ja, das hatte sich so ergeben im Vorgespräch. Ich bereue es jetzt schon.
1: Ich finde es großartig und ich freue mich
2: meine
1: schon
2: erste Home-Story.
1: Ja, die erste Home-Story, aber sie findet ja nicht zu Hause
2: statt. Das stimmt, das ist wiederum gut.
1: Sie findet sehr weit oben statt.
2: Ja,
1: es ist nämlich,
2: macht die Sache nicht besser.
1: Sehr weit oben. Es ist nämlich ein Video von Annette Friers erstem
2: Fallschirmsprung, also Tandemsprung. Man muss dazu sagen, es ging um Mut wegen Olivia Jones und so weiter. Und da habe ich gesagt, ich bin überhaupt nicht mutig. Ich bin gar nicht mutig. Ich muss mich irre zusammenreißen, um nicht feige zu sein. Mhm. Und dann sagte eure Kollegin, ja, aber wann warst du denn das letzte Mal mutig? Oder fällt dir irgendwas ein? Dann war 10 Minuten Pause am Telefon. Und dann habe ich gesagt, doch, ich war mutig, als ich diesen Tandemsprung gemacht habe. Und daraufhin kam das, muss ich nur sagen.
1: Ein sehr weiser Mensch hat mal gesagt, mein Vater,
2: ja?
1: Es ist überhaupt keine Schande, Angst zu haben. Es ist nur eine Schande, wenn man nicht versucht, die Angst zu überwinden. Und jetzt sehen wir, wie Annette Frier ihre Angst überwindet. Bitte schön.
2: Ja.
4: Nochmal.
5: Ja, sie agromantisch.
4: I'm taking it right here.
6: What happens in Gransee stays in Gransee.
2: Es ist nicht abendfüllend, es tut mir wahnsinnig leid. Schrecklich. Schrecklich schön.
4: Ich liebe diesen Auftritt.
2: Ja. Aber das war ja nicht ich. Das ist auch sowas. Ich würde das niemals machen. Ich habe ganz schlimme Höhenangst. Ich kriege schon auf dem Kölner Dom, sage ich, können Sie bitte nach da vorne gehen und wir hier, damit wir ausgleichen. Aber ich habe diesen Tandemsprung nicht als ich gemacht, sondern als Heike oder so. Und habe gesagt, die kann das. Und dann kann man es machen. Das ist ein super Tipp, Leute.
1: Du hast es gemacht wie Maler. Du hast dir das angezogen quasi.
2: Ja, natürlich.
1: Diese Rolle einer mutigen Fallschirmspringerin.
2: Ja, so ist es. Ja. Sonst wäre ich doch nicht da rein und springe doch nicht aus den Wolken runter.
1: Also wer genau hat dich denn, also wer hat dir das geschenkt?
2: Meine Familie. Ja. Meine Familie, weil ich mir das gewünscht habe. Weil ein Freund von mir davon berichtet hat. Der hat den 4. Fallschirmsprung gemacht. Und dann habe ich gesagt, ja, der sagte, Annette, wir können aus dem Himmel fallen. Wir können das machen. Da habe ich gesagt, ja, aber ich habe Höhenangst. Und dann ging es hin und her und hin und her. Und dann habe ich gesagt, gut, dann wünsche ich mir den Mist. Und dann war meine Familie schon im Urlaub. Ich hatte noch gedreht in Berlin. Und dann bin ich, dann hatte ich nachts, es war alles sehr lustig. Habe ich noch eine Minute?
1: Du hast?
2: Gut, okay. Also,
1: ich habe das gut getimt, dass dafür noch Zeit ist.
2: Ja, vielen Dank. Gut, also ich hatte wahnsinnige Angst natürlich vor dem Ding. Und bekam also morgens den Anruf, weil wir hatten um 11 Uhr gesagt, und habe gesagt, lass uns um 9 Uhr telefonieren, wahrscheinlich sage ich ab. Der ruft um 9 Uhr an, ich sage, ich habe super geschlafen, ich habe fast gar nicht geschlafen. Mir geht's gut, ich bin bereit, ich war schon so halb angezogen.
1: Du hast doch Nasenbluten gehabt
2: ja.
1: Die ganze Nacht.
2: Während ich das sagte,
1: nein,
2: nicht in der Nacht. Während ich das sagte, habe ich gesagt, ich bin tipptopp vorbereitet, es kann nichts passieren, merkte ich so, ich hatte, glaube ich, das letzte Mal Nasenbluten mit 9 oder so. Und ich, okay, Storno, ich komme doch nicht mit, ich habe ganz schlimmes Nasenbluten. Und dann sind wir da hingefahren Und dann kam der Mensch, der diesen Platz da leitet und so und sagte, ach, Frau Frier, sind Sie das? Das ist ja Wahnsinn. Dann springen Sie gleich. Ich habe gesagt, ich glaube, ich springe nicht. Und dann sagt er, doch, Sie springen. Macht immer so, doch, Sie springen. Und ich merkte schon, oh Gott, hier, es geht gar nichts mehr. Dann habe ich mir den wieder geschnappt. Habe ich gesagt, wie viele Sprünge hatten Sie letztes Jahr? Ja, 2316. Habe ich gesagt, gut, und von denen sind wahrscheinlich 300 nicht gesprungen.
0: Oder gestorben. Oder
2: nee, nicht gesprungen, haben zurückgezogen, gestorben. Und dann hat er gesagt, nee, da war nur dieser eine Familienvater, der hier hatte hier so geweint, der war mit seinen Kindern gekommen. Oh, und dann habe ich gesagt, ja, also dann ich heute wahrscheinlich auch nicht. Also ich werde es auch nicht machen. Und dann sitzt du aber oben in dieser Propellermaschine und dann geht das so der Reihe nach und alle Leute, die schwerer waren als ich, flogen so viel so raus. Und ich sagte immer zu Danny, dem ehemaligen Tänzer an der komischen Oper, der immer sagte, ja, jetzt rücken wir nach vorne, und schnallte mich immer so fest dann noch an sich ran und machte mich so. Und ich sagte, Danny, ich werde nicht springen. Ich mach's einfach nicht. Doch, doch. Und dann... Also sowas ist es ganz... Also machen Sie es mal. Wir können aus den Wolken fallen.
1: Die Zeit ist schon fast vorbei. Aber... Ich habe das auch mal gemacht, auch mit Höhenangst. Und ich bin runter und dann hat der Fallschirmtrainer gesagt, 80% aller, die vorher Angst hatten, wollen sofort wieder hoch. War es bei dir auch so?
2: Nicht sofort. Nicht sofort. Ich war dann wieder Annette, die hat gar keinen Bock.
1: Alles klar, vielen Dank, Annette Frier.
0: Und ganz großen Dank an unsere Gäste hier bei 3x9 heute Abend und an unser Bremer Publikum.
1: Wir wünschen Ihnen ein schönes Pfingstwochenende und freuen uns aufs nächste Mal. Bis dann.
0: Tschüss, ciao. Auf Wiedersehen. Ciao.
1: Ich bin gestorben.
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0: Ist das nicht schön? Das lange Pfingstwochenende liegt vor uns und es soll ja richtig schön warm werden, um nicht zu sagen heiß.
1: Ja, perfektes Timing, muss man sagen. Und ich glaube, viele freuen sich auch richtig drauf.
0: Wir natürlich auch total und haben heute am Freitag vor Pfingsten unter anderem dies für Sie. Voller Bahnsteig, gefährliche Enge an Gleis 13, 14 heute. Voll frustrierend, Senioren fürchten um ihre Wohnungen. Und voller Einsatz, Weltrekordversuch der Handballer. Aber wir starten mit dem Sommergefühl in der Stadt. Mehr als 20 Grad heute und morgen soll es ja fast 30 werden. Perfekt, dass ausgerechnet heute die meisten Freibäder aufgemacht haben, wie hier in Bild steht. Ja, wir waren schon früh da, vor dem großen Ansturm.
2: Nicht vom Becken dran springen.
3: Bruder, Feuer duschen.
4: Hallo, bitte auch auf die anderen Badegäste achten.
5: Attila Yilmaz ist seit 20 Jahren Bademeister in Billstedt. Weil das Hallenbad gleich nebenan ist, arbeitet er das ganze Jahr am Wasser. Der Saisonwechsel ist trotzdem immer wieder ein Highlight.
4: Ich freue mich, weil wir nicht mehr in der Halle sind. Also, wenn man jetzt mehrere Monate in der Halle ist, dann freut man sich einfach, dass man draußen an der frischen Luft ist. Sehr, sehr angenehm.
5: Bevor es für ihn auf den Posten geht, stehen die Freibadstandards an.
4: Wasserprobe entnehmen, ob die Wasserqualität in Ordnung ist. Es gibt immer freies Chlor, es gibt gebundenes Chlor. Das testen, gucken wir, ob das alles in Ordnung ist. Dann werden die Becken gereinigt, damit die sauber sind, hygienisch. Das ist ganz, ganz wichtig.
5: Die Wassertemperatur in Attilas Becken beträgt laut Bäderland im Schnitt 23 Grad. Am ersten Tag ist es mit 19 Grad etwas knackiger.
6: Angenehm.
7: Beim Reingehen kalt, beim Bewegen geht's.
6: Ja, na, schon geht's.
8: Es geht, deshalb habe ich auch mein Neopren angezogen.
5: Ordnung halten und Leben retten. Attilas Kernkompetenzen. Sein wichtigstes Anliegen, immer wieder darauf aufmerksam zu machen, dass ein Schwimmbad nur ein sicherer Ort ist, wenn alle an einem Strang ziehen.
4: Ganz, ganz oft passiert es, dass Kinder am Beckenrand stehen und die Eltern irgendwie 100, 200, 300 Meter weit irgendwo in der Entfernung sind und sagen, sie haben alles unter Kontrolle. Aber wenn ein Kind reinfällt, dann ist es nicht absehbar, ob es gerade spielt oder ob es gerade ertrinkt. Also es ist immer sehr, sehr komplex. Und ein Kind ertrinkt still. Also es schreit nicht. Ein Kind geht einfach unter. Und andere denken, das Kind taucht. Und dabei ist das Kind gerade am Ertrinken.
5: Mit dem Wissen steht einem entspannten Freibadbesuch nichts im Weg. 4,30 Euro zahlen Erwachsene hier, Kinder 1,10 Euro. Und Attila tritt endlich seinen Dienst an. Die Freibadsaison 2026 ist eröffnet.
0: Tja, wir haben es gerade gesehen, während man heute Vormittag eben im Freibad Billstedt noch auf den großen Ansturm gewartet hat, war der zur gleichen Zeit am Hauptbahnhof schon da. Irre, wie sich die Leute auf den völlig überfüllten Bahnsteigen wieder gedrängelt haben. Ist natürlich auch nicht ungefährlich. Und verrückt ist, ein paar Gleise weiter fast nichts los war. Warum eigentlich?
9: Heute Vormittag, der Pfingstreiseverkehr hat noch nicht richtig begonnen. Auffällig, links ist kaum was los. Auf den Bahnsteigen 11, 12 und 13, 14 hingegen reger Reiseverkehr. Schon das ist eine Herausforderung. Je nach Zugfolge herrscht dichtes Gedränge. Zum Glück liegen die Gleise an einem breiten Bahnsteig. So geht das den ganzen Vormittag. Ein Bahnsteig weiter, nur wenige Minuten später. Am Gleis 13, 14 unglaubliche Szenen. Nichts geht mehr. Die Situation an der Bahnsteigkante kaum kalkulierbar. Links zwei Regionalbahnen, rechts warten auf einen verspäteten ICE. Bremen, Lüneburg, Winsen, Stuttgart, München. In einem kurzen Zeitfenster fast alle verspätet. Und auf Hamburgs schmalstem Bahnsteig. Gegenüber nach wie vor gähnende Leere. Das Chaos nimmt seinen Lauf. Statt der ICE kommen auf beiden Bahnsteigen Regionalbahnen. Es wird immer voller.
10: Erklären Sie uns den Plan, der dahinter steckt.
11: Den Plan hier? Ich glaube, es gibt keinen Plan, sondern es ist einfach improvisiert, was hier gerade passiert.
12: Blankes Chaos hier. Also wenn man das sieht, gerade alles so zum Feiertag hin, ne? Also nicht richtig organisiert. Aber ich sag dazu nichts mehr. Ich fahre jede Woche und ich habe jede Woche eigentlich fast das gleiche Elend. Ne?
10: Ich habe eben gerade erst mitgekriegt, dass die S-Bahn sogar noch nicht mal fährt von Harburg nach Hamburg, deswegen sitzen hier gefühlt fünfmal so viele Leute in einem Regionalexpress drin wie sonst. Ja. Das ist Wahnsinn. Ne?
9: Das stimmt. Aufgrund von Sanierungsarbeiten ist der Harburger S-Bahn-Tunnel gesperrt, um die Strecke störungssicherer zu machen. Und trotzdem erklärt das nur zum Teil das ständige Chaos am Hauptbahnhof. Für 200 Millionen Passagiere jährlich ist er einfach zu klein und trotz zahlreicher Bahnsteige zu unflexibel.
2: Man kann das auch nicht wirklich auflösen, weil das die beiden einzigen Bahnsteige sind, die für den Bahnverkehr aus Richtung Süden gut erreichbar sind. Würde man die jetzt umrouten auf die Gleise 7, 8 beispielsweise, das ist die Berliner Strecke und da starten und enden die Züge aus Richtung Lübeck, dann müssten die Fernverkehrszüge quasi die anderen Strecken einmal kreuzen und würden den kompletten Gegenverkehr ausbremsen.
9: Ob sich das bei einer irgendwann geplanten Vergrößerung des Bahnhofsgebäudes ändert, ist fraglich. Es gibt Pläne, zwei Durchgangsgleise in der Mitte für Passagiere zu ertüchtigen. Aber es wäre wohl nur ein Herumdoktern an einem chronisch kranken Patienten. Pünktlichere Züge würden allerdings schon eine Menge bewirken.
0: Tja, und mit Volldampf geht's hier jetzt weiter mit den Nachrichten und dir.
1: Ein Polizeieinsatz hat am Nachmittag zu Behinderungen im S-Bahn-Verkehr geführt. In Altona sollen zwei Jugendliche mit ihrem Roller ein Auto beschädigt haben. Als die Polizei kam, flüchteten sie über die Gleise in der Nähe vom Diebsteich. Deswegen mussten sowohl der S-Bahn als auch der Fernverkehr für etwa 30 Minuten unterbrochen werden. Die Polizei fahndete unter anderem mit dem Hubschrauber nach ihnen. Einer der Jugendlichen wurde kurze Zeit später gefasst. Beschäftigte der offenen Kinder- und Jugendarbeit haben am Mittag in der Innenstadt demonstriert. Damit wollten sie im Vorfeld der Haushaltsberatungen auf die aus ihrer Sicht prekäre Lage der Jugendeinrichtungen aufmerksam machen. Etwa 150 Menschen versammelten sich vor dem Hauptbahnhof, um gegen weitere Kürzungen des Senats in der offenen Kinder- und Jugendarbeit zu demonstrieren. Bereits für dieses Jahr hatte er Einsparungen in Höhe von 3 Millionen Euro beschlossen. Zur offenen Kinder- und Jugendarbeit gehören etwa Jugendzentren, Jugendtreffs und Angebote der Familienberatung. Aufgerufen zu der Versammlung hatte ein Zusammenschluss aus Beschäftigten und Trägerorganisationen. Nach einer Kundgebung setzte sich der Demonstrationszug in Richtung der SPD-Parteizentrale im Kurt-Schumacher-Haus in Bewegung. Nach Auffassung des rot-grünen Senats braucht der Hafen mehr als 8 Milliarden Euro. Das Geld werde bis Ende des Jahrzehnts zum größten Teil für Brücken, aber auch für Kaimauern und Schienen benötigt. Den Investitionsbedarf hatte die CDU abgefragt. Die möchte jetzt genauer wissen, wie sich die Summen zusammensetzen und welche Versäumnisse zu der Entwicklung beigetragen haben. Der Senat hatte unter anderem auf gestiegene Baukosten, die Planung langfristiger Großprojekte und den Neubau der Kühlbrandbrücke verwiesen. In Hamburg sind im vergangenen Jahr erheblich weniger Wohnungen fertiggestellt worden als im Vorjahr. Laut Statistikamt Nord waren es nur knapp 6.000 Stück und damit 28% weniger als 2024. Auch bundesweit sank die Zahl neuer Wohnungen allerdings nur um 18%. Nach Angaben von SPD-Stadtentwicklungssenatorin Karin Pein war die Zahl erwartbar als Spätauswirkung einer massiven Bau- und Immobilienkrise mit explodierenden Kosten und hohen Zinsen. In Blankenese ist eine Gedenktafel zu Ehren von Marion Gräfin Dönhoff enthüllt worden. Die ehemalige Mitherausgeberin der Wochenzeitung Die Zeit gilt als eine der bedeutendsten Publizistinnen der Nachkriegszeit. Die Tafel steht vor dem ehemaligen Wohnhaus von Marion Gräfin Dönhoff. Initiiert wurde die Ehrung vom Kunstsammler Peter Hess, der so seit 2013 besondere Hamburger Persönlichkeiten würdigt. Einen Namen als Publizistin machte sich die gebürtige Ostpreußin in der Nachkriegszeit als Leiterin des Politikressorts und spätere Chefredakteurin der Zeit. 1999 wurde sie in ihrer Wahlheimat Hamburg zur Ehrenbürgerin ernannt. Sie starb 2002 im Alter von 92 Jahren.
0: Danke dir. Ja, gestern haben wir hier über ein tolles Seniorenprojekt der Martha-Stiftung der Diakonie gegen Einsamkeit berichtet. Aber Unmut gibt es da nun gerade an anderer Stelle in Horn. Denn die betagten Mieter des Servicewohnens dort der Stiftung sollen sich eine neue Bleibe suchen. Manche sind weit über 90. Ja, das Gebäude soll abgerissen und neu gebaut werden. Raus zu müssen, das macht einigen nun große Sorgen.
13: Sie sind fast alle gekommen, die verbliebenen Bewohner des Morathauses und ihre Angehörigen. Es ist angerichtet für die Krisensitzung. Trübe Aussichten, aber man ist kämpferisch.
14: Für alle!
13: Seit kurzem haben die Bewohner schwarz auf weiß, dass sie raus müssen. Manche schon in wenigen Wochen. 17 von ehemals 43 Mietern haben immer noch keine Bleibe gefunden.
14: Das geht auf Psyche und auf die Seele. Man hat eigentlich immer im Hinterkopf diesen Gedanken, jetzt muss ich raus, aus meinem sozialen Umfeld raus.
15: Ich meine, ich wohne seit 1938 in Horn. Also ich wollte nie hier raus von Horn. Ne? Aber das lässt sich ja nur nicht ändern. Und ich weiß es nicht. Also irgendwie bin ich ganz traurig.
13: Der Abriss des Gebäudes stand schon lange im Raum. Der Vorwurf der Bewohner, die Martha-Stiftung habe sie mit der Wohnungssuche allein gelassen. Die Suche fällt gerade den Senioren schwer.
16: Überall kriegst du 2, 3, 4 Jahre Wartezeit. Was soll ich denn machen, wenn die hier plötzlich sagen, so morgen reißen wir ab, dann stehe ich hier. Wir wissen alle nicht, was mit uns passiert.
13: Welche Verantwortung trägt der christliche Betreiber für die teils hochbetagten Mieter? Von der Martha-Stiftung heißt es, vielen sei bereits eine neue Wohnung vermittelt worden.
17: Seit Januar 2023 begleiten wir die Bewohnerinnen und Bewohner des Morathauses intensiv durch diesen Prozess. Mit persönlichen Gesprächen, Informationsveranstaltungen und konkreten Hilfestellungen bei der Wohnungssuche.
13: In der Kündigung steht, das Morathaus sei so baufällig, dass nur ein Neubau mit mehr Sozialwohnungen rentabel ist. Dem Hamburger Mieterverein reicht das nicht.
18: Also wir wollen festhalten, dass es natürlich ein gutes Ziel ist, mehr und besseren Wohnraum anzubieten für Senioren und Senioren. Man darf aber nicht die Menschen auf der Strecke lassen, die im Augenblick dort wohnen. Und es ist die Verantwortung der Martha-Stiftung als diakonische Einrichtung, sich um diese Menschen zu kümmern.
13: Die Martha-Stiftung will den Bewohnern jetzt ein neues Ausweichquartier anbieten. Details dazu soll es in den kommenden Wochen geben. Bis dahin muss Erik Ponto aber schon seine Umzugskartons gepackt haben. Er ist der jüngste Bewohner des Hauses. Obwohl er Ende Juni raus muss, weiß er immer noch nicht, wohin.
14: Ich habe gedacht, ich ziehe hier ein und kann hier den Rest meiner Tage verbringen und mir das so einreden, dass ich mich wohlfühle. Aber es ist nicht, muss ich alles aufgeben und dann, wer weiß wo, neu anfangen. Ne?
13: Er hofft, dass er sich juristisch gegen die Kündigung wehren kann. Die Gemeinschaft, wie sie hier mal war, vermisst er aber schon jetzt.
0: Wohl nirgends kann man so viele Korbwürfe in so kurzer Zeit sehen und das vor perfekter Kulisse. Auf dem Heiligen Geistfeld ist dieses Wochenende wieder viel Platz für Sportarten, die noch nicht so viel Beachtung finden bei der Active City Arena. Gestartet ist die heute Mittag mit einer besonderen Form des Basketballs.
19: Der richtige Sound gehört zum 3x3 einfach dazu. Musik läuft hier nonstop. Die Basketball-Variante ist cool, die Trendsportart wächst rasant. 16 der besten Teams der Welt spielen um 60.000 Euro Preisgeld. Nicht allen Athleten geht es ums Gewinnen.
20: Alle kennen auch alle, alle sind super sympathisch. Keiner ist so richtig aus der Höhe. Auch wenn das schon die richtigen Profis sind oder so, die sind immer sehr sympathisch, sehr cool. Und so habe ich halt gemerkt, dass der Vibe ist halt richtig cool. Und für mich, das zieht mich halt dann ran.
19: Für Noah ist es das erste Profiturnier. Er verkauft hauptberuflich Rasenmäher, muss seinen Sport selber finanzieren. Im ersten Spiel gegen starke Tschechen gibt es für sein Team Oldenburg nicht viel zu holen. Das sieht auch 3x3-Bundestrainer Matthias Weber so, der erstmal ein Lob loswerden will.
21: Das Setting ist super. Es müssen natürlich noch ein paar mehr Leute kommen. Aber auch das ist ja normal, dass es so langsam anfängt. Ich finde es fantastisch. Also wir waren ja beim letzten Mal da oben im Bunker. Das war auch ziemlich cool. Aber also das hier ist schon AAA, ne? von dem, was hier so steht. Also ich glaube, es wird ein gutes Wochenende.
19: Das für Noah sportlich schon beendet ist. Sein Team hat es nicht ins Hauptfeld geschafft. Und auch für Bayreuth, ganz in Grün,

0: neues Stück Hamburg. Ja, und obendrauf ist es wirklich schön grün und drunter rauschen fast geräuschlos die Autos durch. Aber so richtig berauschend finden einige die neuen grünen Anlagen nicht. Es geht ausnahmsweise mal um fehlende Schattenseiten.
1: Der A7-Deckel in Schnelsen. Schön ist es hier, vor allem bei klassischem Hamburg-Wetter, wo die Sonne nur ab und an mal durch die Wolken schaut. Denn der einzige Sonnenschutz hier sind nur junge, kleine Bäume, die mehr Sonne durchlassen, als Schatten spenden können. Miriam Schrank von den Linken hat nachgefragt, ab wann denn auf dem Deckel wohl mal mit Schatten zu rechnen ist.
2: Als klar war, die Bäume brauchen 10 Jahre für signifikanten Schatten, das hat schon auch ein bisschen niederschmetternd. Und dann war eben der Versuch, dann lass uns einen Kompromiss finden, lass uns irgendwie, weiß ich nicht, Sonnensegel, Schirme, vielleicht auch temporär, dass man die im Frühjahr aufbaut und dann wieder abbaut, wenn es nicht mehr nötig ist. Und da gibt es jetzt ja eben diese Aussage dazu, dass das Fundament das nicht trägt.
1: Kein künstlicher Schattenschutz also, auch nicht für die Spiel- und Fitnessmöglichkeiten, die es auf dem Deckel gibt. Die Statik des Deckels sei hier nicht stabil genug dafür, argumentiert das zuständige Bezirksamt.
3: Wir reden hier nicht über ein Pavillon mit 3 Heringen, den man in den Boden rammt, sondern wir brauchen einfach wirklich eine echte Gründung, was bei Wind und Wetter auch stabil ist. Nur da, das würden wir akzeptieren können, weil wir eben nicht wollen, dass uns das Zeug um die Ohren fliegt und Menschen verletzt werden.
1: Was aber tun, wenn die Sonne brät und kein Schatten zu finden ist?
3: Das ist ja ein Ort, wo man durchläuft oder vielleicht durchradelt oder so. Aber wenn man jetzt einen Ort braucht, wo es kühl ist, dann könnte man zum Beispiel in der Nachbarschaft in die Stellinger Schweiz gehen oder ins Niendorfer Gehege. Also da stehen ja Alternativen zur Verfügung. Und in ein paar Jahren ist die Situation sicherlich auch hier besser.
1: Eine Antwort, mit der Miriam Schrank sich nicht wirklich zufrieden gibt.
2: Das ist ja das, was uns ein bisschen irritiert oder überrascht hat, dass der Klimawandel offensichtlich überhaupt nicht mitgedacht wurde. Und wir reden ja vor allem über die vulnerablen Gruppen, also wo ältere Menschen zugehören oder Kinder. Und eigentlich sind ja Eltern froh, wenn sie ein Kind mal in die Karre setzen können und es nicht so weit haben. Die ganzen Menschen, die hier wohnen, wir gehen einfach mal auf den Deckel und brauchen eben nicht so weit gehen. Da müssen sie noch ein bisschen warten.
1: Warten also, bis die Bäume groß genug sind und bis dahin auf das Hamburger Wetter hoffen. Denn auf das ist oft Verlass. Es macht schließlich gerne mal aus angekündigten Sonnentagen eine wolkige Angelegenheit mit mehr Schatten, als einem lieb ist.
0: Tja, es ist schon wieder Zeit für dich und die weiteren Meldungen.
4: Das Landgericht hat einen Pastor wegen sexuellen Missbrauchs eines Jugendlichen zu einer Bewährungsstrafe von 1 Jahr und 9 Monaten verurteilt. Nach Überzeugung der Strafkammer traf sich der Angeklagte im April 2022 mit einem 15-Jährigen und dessen Vater in seinem Pfarrhaus. Absprachegemäß berührte er den Jungen dort unsittlich und küsste ihn. Weitere angeklagte Missbrauchstaten konnten nicht bewiesen werden. Der Jugendliche hatte seine Aussage bei 5 Vernehmungen laut Gericht jedes Mal im Kernbereich geändert. Auf Neuwerk haben nach jahrelanger Planung die Sanierungsarbeiten am historischen Leuchtturm begonnen. Hamburg investiert dafür mehr als 18 Millionen Euro. Bis 2028 soll das denkmalgeschützte Gebäude umfassend saniert werden. Geplant sind unter anderem Arbeiten an der Fassade und im Innenbereich. Parallel dazu startet im Sommer eine archäologische Grabung rund um den Turm. Dabei sollen neue Erkenntnisse über die Geschichte der Insel gewonnen werden. Nach Abschluss der Arbeiten soll der Leuchtturm wieder als Hotel- und Gastronomiebetrieb genutzt werden. Außerdem sind auf der Insel weitere Wohnungen geplant. In der Innenstadt soll es bald einen wandernden Kinderspielplatz geben. Das hat die Bezirksversammlung Mitte beschlossen. Im vergangenen Sommer war der mobile Spielplatz am Mönckebergbrunnen ein großer Erfolg. Nun will der Bezirk 55.000 Euro in einen mobilen Spielplatz investieren, der im Sommer an wechselnden Standorten aufgestellt wird. Geschäftsleute aus der Mönckebergstraße wollen die Anlage warten und pflegen. Kurz vor dem Olympiareferendum hat Sportsenator Andi Grote von der SPD im Sportausschuss der Bürgerschaft behauptet, die Mieten in Hamburg würden durch die Sommerspiele nicht steigen. Die Bürgerschaftsfraktion der Linken widersprach und bezog sich auf Studien. Grote sagte dagegen, gestiegen seien die Mieten nur in den Städten, in denen ganze Stadtviertel umgebaut wurden. Dies sei für Hamburg aber nicht geplant. Beim ATP-Turnier am Roten Baum steht Tennisprofi Ignacio Buse im Finale. Der 22-jährige Peruaner gewann sein Halbfinale gegen den US-Amerikaner Alexander Kovacevic in 2 Sätzen. Der Finalgegner steht noch nicht fest. Das Spiel von Tommy Paul aus den USA und dem Australier Alex de Minaur läuft noch. Im Altona

0: Museum sind derzeit preisgekrönte Fotografien des World Press Photo Award zu sehen. Seit 1955 zeichnet er die besten internationalen Pressefotografien aus. Unser Kulturtipp. Das World Press Photo des Jahres dokumentiert, wie ICE-Beamte die Einwanderungspolitik der US-Regierung umsetzen. Knapp 4000 Fotografinnen und Fotografen hatten Arbeiten für das World Press Photo 2026 eingereicht. 42 wurden ausgezeichnet. Sie zeigen Schicksale als Folge von politischem und gesellschaftlichem Geschehen. Eine der jüngsten Preisträgerinnen ist die 20-jährige Paula Hornickel. Ihr Thema Mensch und Roboter. Zu sehen bis zum 15. Juni im Altonaer Museum.
1: Danke dir. Und damit zu einer Idee, auf die kein Roboter kommt, weil der natürlich ewig Ausdauer hat. Sowas können sich nur Menschen ausdenken. Nämlich den Weltrekord im längsten Handballspiel der Welt zu toppen. Der liegt gerade bei 70 Stunden, ja, und soll jetzt in Hamburg geknackt werden. Vom TH Eilbek. Und heute Nachmittag ging es da los.
2: Herzlich willkommen beim Auftakt zum Weltrekordversuch, würde ich sagen. Und bevor ihr jetzt zum Aufwärmen geht, ich würde sagen, das wird episch. In diesem Sinne, auf geht's, komm!
3: Sie sind gleich die Ersten, die starten. Die Spielerinnen der C- und D-Jugend vom TH Eilbek. Damit machen sie den Auftakt zum Weltrekordversuch für das längste Handballspiel der Welt.
4: Sehr aufregend.
5: Also ich bin sehr aufgeregt.
6: Ich freue mich einfach aufs Handballspielen und darauf, dass wir vielleicht den Weltrekord brechen.
5: Also ich freue mich halt, mit meinen Freundinnen zu spielen und so und ein paar Tore zu werfen. Und einfach einen Weltrekord zu machen. Also ja, weil man kann danach halt ein Weltrekordbuch stehen. Das wäre schon cool.
3: Dann wird's ernst in der Sporthalle Wandsbek. 72 Stunden soll hier jetzt durchgehend Handball gespielt werden. Die Idee dazu kam einigen aus dem Verein vor einem Jahr, nachdem sie ein 24-Stunden-Spiel veranstaltet hatten.
2: Und eine Frage war allgegenwärtig. Was ist eigentlich der aktuelle Weltrekord? Haben wir den jetzt mit 24 Stunden aufgestellt? Und dann haben wir das gegoogelt und die Antwort war nein, das haben wir nicht. Denn der liegt bei 70 Stunden. Und ja, dann kamen einige Verrückte auf die Idee zu sagen, ey, lass das doch mal machen. Und ja, offensichtlich haben die sich durchgesetzt.
7: 3, 2, 1,
3: um Punkt 16 Uhr geht's los. Mehr als 500 Spielerinnen und Spieler werden in den kommenden 72 Stunden hier auf dem Feld stehen. Nicht nur aus dem eigenen Verein und Hamburg, sondern aus ganz Deutschland. Einer der Schiedsrichter hat für dieses besondere Spiel 770 Kilometer auf sich genommen. Von der Schweizer Grenze nach Hamburg.
8: Vor einem halben Jahr gelesen und dann dachte ich, wenn hier ein Weltrekord aufgestellt wird, ein neuer, darf ich als Schiedsrichter hier nicht fehlen. Ich habe mich beworben, wurde genommen und ich bin mega stolz, hier dabei zu sein und hier noch den Anpfiff zu machen. Und ich werde auch am Ende dabei sein. Es ist unglaublich. Für mich eine Riesenehre. Das Handballherz schlägt.
3: Es spielt, passend zu den Vereinsfarben, Team Weiß gegen Team Blau. Jede Stunde werden die Mannschaften ausgetauscht. Und auch auf die Tore kommt es an.
2: Wir sammeln dabei noch Geld für einen guten Zweck. Wir haben die Spendenaktion Jedes Tor zählt. Das heißt, die Spielerinnen und Spieler suchen sich selber Sponsoren für ihre Tore. Und dann geht das Geld entweder an Dunkelziffer, an die Tafel oder an das Kinderhospiz Sternenbrücke.
3: Ab 14 Uhr am Montag hätten sie den bisherigen Rekord von 70 Stunden geknackt und das längste Handballspiel der Welt nach Hamburg geholt.
1: Wir drücken natürlich die Daumen für einen neuen Hamburger Weltrekord. Aber es kommt nicht immer auf die Dauer an. Manchmal kann man Wichtiges auch in 20 Sekunden loswerden.
9: Moin, ich bin Maja und komme aus Wilhelmsburg. Und meine Hamburgerin des Tages ist meine Freundin Nina, die hingeschaut hat, als sie gemerkt hat, dass es einer Arbeitskollegin psychisch nicht gut geht und sich um Anlaufstellen und Hilfe gekümmert hat. Und mein Appell ist, seid wie Nina. Haltet die Augen auf von eurem Umfeld und kümmert euch um eure Mitmenschen.
1: Dankeschön fürs Mitmachen. Auch Anna Depenbusch oder Johannes Oerding haben zumindest am Anfang ihrer Karriere in der Soul Lounge gesungen. Ein besonderes Musikkollektiv, das es schon seit 25 Jahren gibt. Ja, und kurz vor der Geburtstagsparty heute Abend waren wir im Probenraum.
10: Letzte Proben vor der großen Sause heute Abend. 25 Jahre Soul Lounge in Hamburg. Ein Musikkollektiv aus der Not geboren, als ihre Sängerin babybedingt aussetzte.
11: Und da haben wir gesagt, dann überlegen wir uns so eine Art Jam-Konzept, wo wir zweimal alle zwei Monate live spielen. Und damit wir nicht mehr auf eine Sängerin angewiesen sind, tauschen wir die immer. Es gibt immer wieder Gäste sozusagen. Und so ist das entstanden. Und vor 21 Jahren, 2001, haben wir das erste Konzert gespielt, damals mit drei Sängerinnen und genau. Und Roger damals schon im Publikum.
10: Roger Cicero, 2016 verstorben. Einer der vielen in der Reihe der prominenten Gäste. Backing Vocals Astrid North, die 2019 auch viel zu früh verstarb. Und Johannes Oerding. Der schon früh in seiner Karriere zu der Hamburger Soul- und Funk-Formation stieß und auch einen Song für das aktuelle Album beisteuerte.
12: Jazz, Soul, New Soul, R&B, das ist für uns alle das Fundament eigentlich. Und es wird handgemacht. 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
1: Tja, ich habe gerade geschaut, es gibt noch Karten für heute Abend. So, wettermäßig sind die Karten zum Glück mal so gemischt worden, dass wir ein paar Sommerasse im Ärmel haben.
0: Ja, ich würde sagen, morgen und Montag wird es richtig schön warm, mehr dazu jetzt im Hamburg-Wetter.
1: Richtig heiß sogar. Bis morgen. Tschüss.
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16: Heute ist Tag der Biodiversität. Damit soll darauf hingewiesen werden, dass biologische Vielfalt uns alle etwas angeht. Das sieht man auch im Lucky-Schmidt-Garten so.
17: Biodiversität ist die Grundlage allen Lebens. Nicht nur in Hamburg, sondern überall auf der Welt. Alle Pflanzen, alle Tiere sind miteinander vernetzt. Und das heißt auch, wenn man an einer Schraube etwas verstellt oder etwas wegbricht, dass dann auf der anderen Seite natürlich auch negative Folgen zu sehen sind.
16: Und es gibt heute noch mehr zu feiern im Loki-Schmidt-Garten, denn heute beginnt das Sommerfestival. Bis Mitte Juni gibt es ein buntes Programm mit Zirkus, Theater und vielen Workshops. Und das alles schonend, sodass die pflanzlichen und tierischen Anwohner des Gartens nicht gestört werden. Die sollten morgen gut gewässert werden, genau wie wir Menschen, denn es wird richtig, richtig warm.
17: Morgens sonnig, 11 Grad.
18: Mittags sonnig, 29 Grad.
19: Abends sonnig, 25 Grad.
16: In den kommenden Tagen erwartet uns perfektes Sommerwetter. Am wärmsten am Pfingstmontag mit 28 Grad. Sonntag und Dienstag etwas kühler.
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7: Moin, auf ins Pfingstwochenende. Unsere Sendung ist genauso voll wie die Autobahn um Bremen. Das sind unsere Themen heute. Ausgebremst, Fahrradverbot im Nahverkehr. Aufgefrischt, Englisch im hohen Alter. Und angelehnt, Schrotträder im Wartestand. So, wodurch macht sich dieses Pfingstwochenende bislang bemerkbar? Erstens durch einen Temperaturanstieg, es ist und bleibt auch richtig schön draußen. Zweitens durch ein erhöhtes Verkehrsaufkommen, das ist weniger schön, bleibt aber auch so. Heute Vormittag ging das schon los auf den Autobahnen rund um Bremen. Zähfließend ist wohl der gängige Begriff hierfür. Für morgen Vormittag sagt der ADAC Ähnliches voraus, vor allem in Baustellenbereichen, etwa auf der A1 bei Wildeshausen oder auf der A27 bei Bremerhaven. Montag dann die große Rückreisewelle. Und ähnlich voll sind auch die Züge. Deswegen hat die Deutsche Bahn auch wieder ein Fahrradmitnahmeverbot verhängt auf den Linien RE8 und RE9, also Hannover, Bremen, Bremerhaven und Osnabrück, Bremen. Das hat schon an Himmelfahrt für viel Kontroverse gesorgt. Jona Papendorf hat sich umgehört, wie es diesmal angekommen ist.
24: Eigentlich wäre diese Radgruppe jetzt lieber im Zug anstatt vor dem Zug. Der geplante Ausflug nach Münster steht auf der Kippe. Denn vom Radverbot wussten sie nichts.
25: Wie ist es jetzt für euch?
26: Scheiße.
25: Und was macht ihr?
26: Umplanen. Was willst du machen? Kannst du machen nichts.
24: Wegen der vielen Reisenden darf das Rad am Pfingstwochenende in den Regionalbahnen 8 und 9 nicht mitfahren. Weder an die Nordsee noch nach Osnabrück oder Hannover. Die Betroffenen mussten sich Ausweichzüge suchen. Gar nicht so einfach. Vom Bremer ADFC gibt es deutliche Kritik.
27: Bremen ist an einem Knotenpunkt. Es kommen sehr viele Leute aus allen Himmelsrichtungen hierher, auch mit dem Fahrrad. Es ist eine Schädigung der Bremer Wirtschaft, denn eben diese Kurzreisenden geben pro Nacht im Durchschnitt 144 Euro aus.
24: Auch am Bahnhof ist der Frust inzwischen groß. So manch einer hat jetzt ordentlich was zu schultern.
28: Die Deutsche Bahn macht sich hier bei mir gerade nicht beliebt, ne? Also, ich habe ja keine Alternative.
29: Man fühlt sich zum Teil unerwünscht als Fahrradfahrer.
30: Warum denn nicht gleich einfach mehr planen? Wenn die Leute auf mehr Bahn fahren sollen, kann man doch auch mehr Fahrräder einplanen in die Bahnabteile. Das macht doch vorne und hinten keinen Sinn.
24: Doch dafür fehlt der Deutschen Bahn aktuell der Platz in den Zügen. Neue Doppeldecker sind zwar schon bestellt, momentan kommen aber meist noch einstöckige Bahnen zum Einsatz. Ohne neue Züge sei das Fahrradverbot unumgänglich gewesen, wie eine Sprecherin der Bahn erklärt. Grund für diese Entscheidung sind Lieferverzögerungen des Herstellers Alstom und damit verbundene Kapazitätseinschränkungen im Ersatzkonzept. Für den ADFC ein bekanntes Problem, denn auch im letzten Jahr kam es schon zu denselben Einschränkungen.
27: Die Bahn hat über ein Jahr Zeit gehabt, sich darauf vorzubereiten. Und da erwarten wir auch eine gewisse Flexibilität. Also, dass man auch gucken kann, ob man vielleicht eben gewisse Sitzgruppen rausnimmt. Das haben wir beim Metronom nach Hamburg auch. Die sind auch flexibel, bauen auch mal Sitze ein, bauen mal aus.
24: Flexibel müssen heute aber vor allem die Fahrradfahrer sein. Glück hat, wer ein Fahrrad in Handgepäckgröße besitzt.
31: Wir haben ein Klappfahrrad dabei, sodass wir das als Koffer transportieren können und hoffen mal das Beste jetzt mit der Bahn.
24: Das Fahrradmitnahmeverbot gilt noch bis Montag um 19 Uhr.
7: Schaut man auf die Statistiken, dann macht es keinen großen Sinn, neue Stadtbibliotheken einzurichten. Denn seit Jahren geht das Lesen kontinuierlich zurück. Auch die Lesekompetenz der Menschen nimmt immer weiter ab. Aber diese Zahlen sind nur das eine. Stadtbibliotheken erfüllen noch ganz andere Zwecke. Sie sind wichtige Treffpunkte in ihrem Quartier. Und so sollen Blumenthal und Kattenturm wieder welche bekommen. Michael Brandt.
32: Ein Ort der Ruhe. Manchmal auch der Kunst.
24: In Stadtteilbibliotheken geht es nicht allein ums Ausleihen von Büchern, sagt Andreas Gebauer. Er ist Leiter der Bibliothek in Gröpelingen.
0: Wir haben ganz

0: früh versucht, eben auch den Raum zu öffnen für den Stadtteil. Und die Jugendlichen insbesondere haben diesen Raum sich schnell erschlossen, eben als Treffpunkt. Also wir sagen auch immer, wir sind eine Bibliothek für alles. Das geht wirklich von der normalen Versorgung mit Literatur und Informationen, aber auch hin zu Beratungsangeboten für verschiedene Nutzer hier aus dem Stadtteil.
1: Bibliotheken sind wichtig für den Zusammenhalt. Sie bieten Behördenservice, Sprachcafés und viele Kurse an. Deshalb plant Bremen erstmals seit mehreren Jahrzehnten zwei neue Bibliotheken. Eine davon in Kattenturm. Sie öffnet allerdings frühestens 2034 und soll 2,2 Millionen Euro kosten. Die Bibliothek plant mit rund 35.000 Nutzern, die dann irgendwann so über ihre Bibliothek sprechen können wie die Gröpelinger.
2: Gerade in so einem vielfältigen Stadtteil wie Gröpeling halte ich das für sehr, sehr wichtig, dass die Bücherei hier ist und hoffentlich lange bestehen bleibt.
3: Ich wohne nicht ganz so weit weg und habe also einen kürzeren Weg. Und ich lese ganz viel und informiere mich immer ganz gerne mal, was noch so los ist im Stadtteil.
1: Das können die Blumenthaler seit 1997 nicht mehr. Damals wurde ihre Bibliothek dicht gemacht. Die Lücke soll seit Jahren wieder geschlossen werden, doch es zieht sich. Die neue Bibliothek ist im alten Blumenthaler Rathaus geplant, zusammen mit anderen Ämtern und Angeboten, allerdings frühestens ab 2032. Die Kosten für das Gesamtprojekt 10 Millionen Euro und auch hier rechnet die Bibliothek mit 35.000 Nutzern. In beiden Fällen beteiligt sich der Bund an den Kosten. Die groben Pläne haben Bausenatorin Ünsal und Kultursenator Bovenschulte bereits vereinbart.
4: Ein Vorbild ist da ja die Stadtteilbibliothek in Gröpeling. Die zeigt, was so eine Stadtteilbibliothek für einen Stadtteil mit vielen, vielen Herausforderungen leisten kann. Und da haben wir gesagt, das ist genau das Richtige für Kattenturm.
1: Denn abgesehen von Häkelkunst herrscht hier noch Tristesse. In einigen Jahren schon sollen an dieser Stelle aber Bücher die Hauptrolle spielen.
5: Gleich geht's wieder an Bord der Veranderung des Plattbodenseglers, mit dem wir schon die ganze Woche unterwegs sind. Oder besser, mit dem wir schon die ganze Woche festsitzen. 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
6: Erstmal doch keine neue Mitte für Bremerhaven-Wulsdorf. Hinter diesem Bauzaun sollte sie entstehen, doch der Investor zieht sich zurück. Für die Menschen im Stadtteil eine Enttäuschung.
7: Als ich heute Morgen die Nachricht gelesen habe, da war ich echt schockiert, muss ich sagen, dass also das von heute auf morgen hingeschmissen wird.
6: Eigentlich wollte die Bremerhavener Diekel-Gruppe hier 102 Wohnungen und zwei große Supermarktflächen errichten. Als Grund für den Rückzug nennt das Unternehmen gestiegene Baukosten und mangelnde Unterstützung der Stadt.
8: Trotz intensiver und vollständiger Zuarbeit unsererseits liegen die für eine verlässliche Umsetzung erforderlichen planungs- und grundstücksrechtlichen Grundlagen bis heute nicht in der notwendigen belastbaren Form vor.
6: Von der Diekel-Gruppe will heute niemand vor die Kamera. Der Bremerhavener Baudezernent sagt, Diekel habe umgeplant, deshalb musste ein neuer Bebauungsplan erstellt werden.
9: Die Aktualisierung eines Bebauungsplans innerhalb von 8 Monaten oder weniger als 8 Monaten, da werden Sie auch in anderen Kommunen, glaube ich, wenig Beispiele finden, wo das so schnell gelungen ist.
6: Jetzt wird ein neuer Investor gesucht. Erste Gespräche finden angeblich schon nächste Woche statt. Beschäftigte des Groß-, Einzel- und Versandhandels haben heute Mittag in Bremen und Niedersachsen gestreikt. Sie fordern mehr Lohn.
10: Wir fordern für die Azubis 150 Euro mehr und fordern im Großhandel und im Einzel- und Versandhandel jeweils 7% mehr für die Beschäftigten bei einer Laufzeit von 12 Monaten.
6: Der Handelsverband Niedersachsen-Bremen hat noch kein Gegenangebot vorgelegt. Er erklärt in einem Statement:
11: Vor dem Hintergrund einer historisch schwachen Konsumstimmung und der aktuellen Wirtschaftskrise sind Entgeltsteigerungen von 7% bzw. in einzelnen Entgeltgruppen sogar von mehr als 13%, wie sie die Gewerkschaft fordert, wirtschaftlich nicht realistisch darstellbar.
6: Laut Polizei haben rund 250 Personen aus 29 Betrieben gestreikt. Die nächste Verhandlungsrunde ist für Anfang Juni angesetzt.
5: In unserer Wochenserie ist ja doch einiges schiefgegangen. Ne? Also nicht bei uns, sondern an Bord der Verandering. Die hat sich mit knapp 20 jungen Menschen und unserem Reporter an Bord auf den Weg von Bremerhaven nach Wangerooge gemacht, ist dann aber schon nach einer Stunde havariert. Ein Seitenschwert ist abgefallen. Erst sah es so aus, als sei das Ende des Turns. Aber dann konnte die Crew den Schaden doch noch beheben. Und wenn auch nicht mehr nach Wangerooge, dann doch noch ein bisschen segeln? Heiko Hamm.
12: Bei euch sind soweit auch alle jetzt in Ordnung?
13: Ja, alle in Ordnung.
14: Es war ein richtiges Abenteuer bis jetzt.
15: Spannende Nummer auf jeden Fall. Ich hoffe, es hält.
16: 7 Uhr, Fedavadasil, der letzte Tag.
17: Bin an Bord.
14: Heute wäre Segeln echt schön, wenn wir es schaffen. Hätte ich echt Lust drauf. Aber mal schauen, ob es klappt.
18: Gehst du mal hin.

0: Die Bedingungen sehen gut aus. Die Crew kennt die Veränderung in- und auswendig, auch die Macken.
1: Genau, und das kann sein, dass sie das auch noch bis 21 Uhr tun.
2: Der Schiff hat Charakter. Keiner von uns aus dem Projekt würde eine moderne GfK-Yacht vorziehen, glaube ich. Wobei, man muss schon sagen, bei den Winterarbeiten, wenn wir hier Rostkloppen und Schweißarbeiten machen und was nicht alles, dann wünscht man sich manchmal schon, dass der Kampf gegen den Rost ein bisschen leichter wäre.
0: Skipper Bernd Vogt würde niemals tauschen. Noch nicht einmal gegen die Deutschland, das ehemalige Traumschiff.
3: Da kann man das Meer ja nicht sehen, das Wasser. Da muss man ja den Hals rüber recken. Nee, sowas will ich nicht. Viel schöner, so, wo man das, die Hand ins Wasser halten kann. Ohne Motorengeräusche, ja, nur mit Segel. Ist doch herrlich. Das ist schön.
4: Der Wind hat zugenommen, Welle ist irgendwie auch da und gleich werden die Segel gesetzt. Und hier werden die ersten Handgriffe gemacht.
5: So und so, jawohl.
6: Ja.
5: Wie in so einem Piratenfilm.
6: Ja, genau.
0: Genau dafür wurde die Veranderung vor 128 Jahren gebaut.
4: Fertig. Segel steht.
6: Yay, wir segeln! Yay!
7: Warum ist Segeln so viel besser als Motor?
2: Dumme Frage. So eine dumme Frage. Das ist doch einfach herrlich. Bei diesem Wetter, ohne Maschine, hört mal, dieses Rauschen der Wellen, ich finde es einfach schön.

0: Also ich finde, die Zeit ist super schnell vergangen, aber gleichzeitig hat man auch richtig viel erlebt. Und also ich persönlich bin einfach mal in so eine ganz neue Welt eingetaucht. Weil ich das jetzt, ich wohne schon ein paar Jahre in Bremen, aber so richtig länger mal am Wattenmeer war ich noch nicht.
1: Ein bisschen schön ist es auch, wenn man wieder nach Hause kommt.
2: 4 Tage auf See mit Havarie, Wattwanderung und Segelsätzen. Keiner an Bord hat den Turn bereut.
3: Na siehste, Wattenturn. Morgen kommt Silke Botfeld ins Studio. Sie ist Vorsitzende des Vereins Bremer Weserkahn-Franzius, der diese Fahrt veranstaltet hat. Ein Verein, der das Weltnaturerbe Wattenmeer erlebbar machen möchte. Neuroplastizität ist die lebenslange Fähigkeit des Gehirns, sich strukturell und funktionell anzupassen. Es kann bis zum Schluss neue Verbindungen herstellen zwischen seinen Nervenzellen. Will heißen, das Gehirn ist jederzeit lernfähig, auch im hohen Alter noch. Es will nur entsprechend trainiert werden. Und genau das macht Ingeborg Richter. Mit ihren 98 Jahren ist sie die älteste Englischschülerin an der Volkshochschule Bremen. It's never too late. Desiree Bertram.
4: Where do you walk?
5: I walk in a bookshop, North and South. Die Leute sind sehr nett, die Lehrerin ist sehr nett.
6: Ihre Dienstage gehören dem Englischkurs. Ingeborg Richter ist schon 98 Jahre alt, Gehirnjogging.
5: Wenn ich Englisch noch ein bisschen lerne, dann ist mein Geist auch noch ein bisschen besser. And if you want to be free,
7: there's a million ways to go. Wenn sie kann, kommt sie auch und macht mit. Sie macht halt das, was geht. Und das ist schon was ganz Besonderes, dass so jemand da ist und so offen ist, so gesund auch ist und auch so eine tolle Einstellung hat zum Leben.
6: Erst im April war die Bremerin im Urlaub in Kroatien. Da hat sie gemerkt, das Sprachtraining lohnt sich.
5: Kroatisch hätte ich sowieso nicht sprechen können. Und dann haben wir Englisch gesprochen und da bin ich gut mit zurechtgekommen. Die haben gefragt, wie es einem geht und Essen und Trinken.
6: Apropos Trinken.
5: The bottle is from Kroatien. And the Inhalt ist Apfelsaft German. Yes, apple juice.
6: Zurück zu Hause gibt's erstmal einen Tee. Sie lässt den Unterricht Revue passieren. Ingeborg Richters eigene Schulzeit ist schon gut 80 Jahre her.
5: Ich konnte keine Prüfung ablegen, weil das in der Kriegszeit war, weil dauernd Bombenangriffe waren.
6: Später hat sie für einen Arzt im Büro gearbeitet. Da hat sie viele Sprachkenntnisse gesammelt.
5: Mein damaliger Chef war lange in Amerika gewesen, hatte dadurch sehr viele Freunde und auch andere Ärzte. Und wenn die angerufen haben, die haben dann nur Englisch gesprochen.
6: Dann musste sie das zwangsläufig auch tun. Das meiste davon hat die 98-Jährige inzwischen aber wieder verlernt. Deshalb freut sie sich jetzt schon wieder auf nächsten Dienstag, aufs Englisch üben und die Gemeinschaft.
3: And now for something completely different. Wir kommen zum Sport und den gibt's heute im Doppelpack. Denn morgen ist ja der Finaltag der Amateure. Große Bühne für den kleinen Fußball. Sämtliche Finalspiele der Landespokale werden den Tag über in mehreren Konferenzen live im Ersten übertragen oder auf sportschau.de. Die Landespokalsieger dürfen dann in der kommenden Saison an der ersten Runde des DFB-Pokals teilnehmen. Und das ist natürlich eine große Nummer für sie. Mit ein bisschen Losglück hat man da die Bayern auf dem Rasen stehen und ein bisschen Kleingeld für die Vereins. Kasse gibt es auch. Aus dem Land Bremen sind die Lea TS aus Bremerhaven und die SV Himmeling am Start. Letztere schon zum 3. Mal in Folge. Und sie baut dabei ein letztes Mal auf ihren besten Torschützen. Dino Bernabeu berichtet.
8: Alle Augen auf Radin Amadou. Himmelings Stürmer kennt sich mit Tore schießen aus.
9: Ja, natürlich habe ich noch andere Stärken. Tore schießen kann ich aber auch ganz gut. Und ja, das ist das Wichtigste als Stürmer, denke ich.
8: 29 Treffer. Der beste Torjäger im Team. Und das mit gerade mal 19. In seinem ersten Jahr bei den Herren.
10: Das ist ein Juwel. Also ich glaube schon daran, dass man aus Radin auch man ein Bundesligaspieler werden kann.
9: Ich manifestiere es jeden Tag, jede Woche, seit Jahren. Und ich bin zuversichtlich, dass ich das hinkriege.
8: Radin Amadou kommt aus Walle, hat in der Jugend schon in etlichen Bremer Teams gespielt. Seine starken Leistungen in Hemeling haben Fußball-Scouts auf den Plan gerufen. Das Tunjel-Trainer-Duo hat vermittelt, unter anderem auch ein Probetraining bei Werders U23. Am Ende hat sich der 1,97 Meter große Amadou aber für das Nachwuchsteam des Hamburger SV entschieden. Ab nächster Saison will er dort in der Regionalliga Tore schießen.
9: Es ist schon ein großer Schritt, aber es ist natürlich erst der Anfang. Es ist noch nichts geschafft und natürlich will ich noch weitermachen, dass wir es bis zum Ende schaffen. Und ich habe mich auch sehr gefreut für meine Familie. Ich glaube sogar mehr als für mich selber.
11: Es macht uns natürlich als Verein mega stolz, dass Radin Amadou nächstes Jahr beim Hamburger SV spielt. Viele sagen, ja, aber dann verliert ihr doch einen Top-Stürmer. Aber es ist für mich und für uns und als Verein kein Verlust in dem Sinne, sondern ein Gewinn, dass wir diese Spieler genau dahin bringen, genau in diesem nächsten Step führen. Und das sollte der Weg von Hemeling sein, gerade bei jungen Spielern.
8: Das Vermitteln von Amadou zu einem Profi-Club, ein weiterer Erfolg in der jüngeren Vereinsgeschichte. Vergangene Saison. Der Bremer Pokalsieg. Nach 73 Jahren gewinnt mal wieder die SV Hemelingen. Spielt gegen den VfL Wolfsburg im DFB-Pokal. 6.500 Fans im Weserstadion. Dazu knapp 200.000 Euro Preisgeld. Nun steht der kleine Verein aus dem Bremer Osten zum dritten Mal in Folge im Pokalfinale.
11: Wir freuen uns riesig und wissen, was es bedeutet, das Finale zu gewinnen. Wir haben das letztes Jahr erleben dürfen. Und jetzt noch mal das zu erleben mit Hemeling, noch einmal, ich sag mal wieder mit Hemeling, das ist nicht selbstverständlich, das ist sensationell.
8: Vor 4 Wochen, Hemelings Pokalkuh im Halbfinale, auch dank Radin Amadou. Torschütze beim überraschenden 3:0 gegen den Regionalligisten Bremer SV. Das Finale gegen Lehe wird für Amadou das letzte im Trikot der Hemelinger sein.
9: Ich freue mich natürlich sehr auf das Spiel. Ne, dass mein Abschied ist und deswegen versuche ich natürlich alles zu geben und natürlich mit einem Sieg nach Hause zu gehen. Ne?
8: Die SV Hemelingen ist am Samstag Favorit, will den Titel verteidigen und hofft noch einmal auf Tore von Radin Amadou.
3: Ja, der Gegner aus Bremerhaven, die Lea-Turnerschaft, kommt aber auch nicht unvorbereitet. Da sind es gleich 3 Spieler, auf denen die Hoffnung ruhen. Internationale Verstärkung, die dafür sorgen soll, dass die LTS nach 9 Jahren auch mal wieder das Landespokalfinale gewinnt.
8: 3 Kanadier im Speckenbüttler Park. Yaniv Solomon, Tanin Assisi und Logan Johnston. Seit einem Jahr kicken die 3 für die Lea-TS weit weg von zu Hause.
12: Es ist das, was ich will. Auch wenn es schwer ist, von der Familie entfernt zu sein, aber das muss ich machen für meine Zukunft.
13: Der größte Unterschied zwischen hier und Kanada ist, dass die Leute hier den richtigen Fußball spielen. Sie spielen mit ihrem Kopf.
8: 5. Liga in Bremerhaven statt Fußballakademie in Kanada. Dort haben sich die 3 vor 3 Jahren kennengelernt. Sie setzen alles auf die Karte Fußball, schieben neben dem Training Extraschichten. Finanziert hauptsächlich von den Eltern. Der Verein hilft beim Visum und der Wohnungssuche. Die Canada Connection hat Sascha Pinter, der sportliche Leiter, eingefädelt.
14: Ich glaube, wir sind ein guter Starting Point, weil wir eben auch die Möglichkeit schaffen zu spielen, also Selbstbewusstsein zu entwickeln, die Fußballkultur kennenzulernen, die Sprache ein bisschen mitzunehmen und all diese Dinge, wo sie sich hier erstmal entwickeln können und dann einfach so schauen, wie es weitergeht. Und das versuchen wir 1 bis 2 Jahre mit den Jungs zu machen. Und wenn uns dann einer verlässt, dann ist es eben so.
8: Bremerhaven als mögliches Sprungbrett zum Profifußball. 2 Kanadier haben schon auf sich aufmerksam gemacht. Tanin Assisi ist mit 20 Jahren Stammspieler im Mittelfeld. Und der 19-jährige Yaniv Solomon ist mit 11 Treffern der beste Torjäger im Team.
12: Es ist meine erste Saison und ich bin einer der Jüngsten im Team. Ich bin dankbar, dass ich Top-Torjäger bin, aber das bedeutet mir gar nichts, wenn wir das Finale nicht gewinnen.
8: Große Party vor 4 Wochen. Der Einzug ins Pokalfinale zum 3. Mal in der Vereinsgeschichte. Auch dank der Hilfe aus Übersee. Beim Sieg im Halbfinale gegen Bremen United legt Solomon das vorentscheidende 2:1 auf. Im Endspiel trifft Lehe jetzt auf Hemelingen. Gegen den Titelverteidiger hat der Aufsteiger in der Bremenliga zwei deutliche Niederlagen kassiert. Die Leer Turnerschaft ist am Samstag klarer Außenseiter.
15: Wir haben das, was es braucht. Aber natürlich wird es ein hartes Spiel. Es hängt davon ab, wie viel wir es am Tag wollen. Ich denke, wir wollen es mehr.
13: Das Spiel beginnt um 11.30 Uhr. In Kanada ist es dann 3 Uhr morgens. Es wird also schwer für meine Familie, aber ich denke, sie werden früh aufstehen und das Spiel schauen.
8: Bremerhavens kanadisches Trio. Das Pokalfinale wird das bisher größte Spiel ihrer noch jungen Karriere. Eine große Bühne und vielleicht ein weiterer Schritt auf dem Weg zum Profifußball.
3: Diese große Bühne steht übrigens auf neutralem Boden. Gespielt wird nämlich im Stadion in Oberneuland. Anpfiff ist, wie eben gehört, um 11.30 Uhr. Und wie gesagt, entweder ausschnittsweise in der Konferenz im Ersten oder in voller Länge im Livestream auf buten-und-bin.de. Und wenn wir schon bei Programmhinweisen sind, dann schicken wir doch diesen hier gleich noch hinterher. 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
3: Es wird ja viel über Bürokratieabbau gesprochen in Deutschland, ne? Auch in Bremen. Alle fordern das. Es gäbe viel zu viele Vorschriften, heißt es. Die würden alles verlangsamen, viel Aufwand verursachen. Ich gehe da nicht mit. Im Gegenteil, ich finde, es braucht diese Vorschriften unbedingt. Denn sonst könnten wir ja gar nicht mehr über sie berichten und die Absurditäten, die sie hervorrufen. Etwa die, dass Schrotträder aus der Weser nicht einfach entsorgt werden dürfen, weil, warum nochmal, Julio Schneppel?
18: Das hier sind zwei Fahrräder. Oder naja, es waren mal zwei. Die wurden vom Grund der Weser geholt und hier ans Ufer gestellt. Also ist die Stadtreinigung gekommen. Das alte Blech hat sie nicht mitgenommen. Stattdessen hängen jetzt neongelbe Bänder an diesen Rädern. Auf denen wird der Eigentümer aufgefordert, das Fahrrad unverzüglich zu entfernen. Na sicher, also falls sich jetzt jemand von Ihnen angesprochen fühlt, bitte. Jetzt muss die Stadtreinigung jedenfalls gleich zweimal kommen. Ganz schön ärgerlich findet auch Lena Hartmann, Pressesprecherin der Stadtreinigung. Doch das Gesetz ist eiskalt. Abfallortsgesetz, Paragraph 4a.
19: Die Anstalt, das sind wir, kann Fahrräder und deren Zubehör, die auf öffentlichen Flächen oder öffentlichen Fahrradstellplätzen abgestellt sind und bei denen aufgrund des augenscheinlichen Zustands keine Anhaltspunkte für die Funktionsfähigkeit, das ist ein ganzer Satz, und eine bestimmungsgemäße Nutzung vorliegen, innerhalb von 4 Wochen zu entfernen.
18: Wow. Kurz und knapp, egal wie entstellt das Fahrrad ist, der Eigentümer muss die Chance haben, sein Eigentum abzuholen. Immerhin erklärt das schon mal, wie es zu diesem kuriosen Fall am Weserufer kommen konnte. Aber vielleicht will das Land Bremen mit diesem Gesetz auch etwas ganz anderes anregen. Ja, gar eine philosophische Frage. Wann ist Schrott eigentlich noch Schrott? Oder um es mit Grönemeyer zu halten, wann ist ein Rad ein Rad?
20: Sieht nach einem kaputten Fahrrad aus.
21: Ja, zwei Fahrräder.
22: Ich würde sagen, es geht eher in den Bereich Kunst, als dass es wirklich irgendwie einen praktischen Nutzen hat.
23: Für dich ist es noch ein Fahrrad? Oder ist es
20: noch ein Fahrrad oder zwei Fahrräder.
23: Okay. Noch kein Schrott?
20: Noch kein Schrott.
22: Wenn es nicht jemand da absichtlich hingestellt hat und die Stadtreinigung so rausgezogen hat, dann kann es eigentlich auch weg.
18: Was der Schwachhausener wegwirft, nennt man im Viertel oft noch Vintage. Die Übergänge sind fließend. Wahrscheinlich liegt die Antwort im ursprünglichen Zweck des Gegenstandes. Ein Fahrrad ist schließlich zum Fahren da. Am Ende hilft nur eins, der Test. Na gut, aber macht nicht gerade das Unnütze einen Gegenstand zur Kunst? Viele Fragen, doch eins ist klar, Bürokratie regt auch zum Nachdenken an.
3: Ist keine Kunst, kann aber trotzdem nicht weg. Was willst du da noch machen? Für heute war es das. Ich wünsche Ihnen noch einen schönen Abend. Kommen Sie gut in dieses Pfingstwochenende und machen Sie das Beste draus. Tschüss, bis morgen.
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0: Plus an Übernachtungen und Gästen im Norden an. Aber es hat seinen Preis. Um rund 4% steigen die Kosten für Urlauber, beispielsweise in Mecklenburg-Vorpommern wie hier in Bad Doberan.
1: Menschen konzentrieren sich sehr stark wieder auf Deutschland als Reiseziel, vielleicht sogar für mehrere Reisen innerhalb eines Jahres. Die Urlauberinnen und Urlauber sind inzwischen nicht nur preisbewusster geworden, sie buchen auch spontaner und sie buchen teilweise auch kürzer. Also gerade Wochenendreisen sind angesagt, aber auch Verweildauern von 4 bis 5 Tagen.
0: Besonders warm soll es in Niedersachsen werden, um die 30 Grad. Das wäre auch gut, denn das Wasser ist noch ein bisschen frisch.
2: Mega genial. Wir haben uns deswegen kurzfristig entschlossen, mit unserem Wohnwagen loszufahren und den Kindern mal ein neues Erlebnis zu geben.
0: Badehose an und ab ins Wasser.
3: Tapfer, denn das Wasser ist bestimmt noch kalt. Pfingsten, was hast du vor, Christine?
4: Pfingsten?
3: Ja, jetzt, das Wochenende.
4: Auf Mallorca.
3: Besonderes?
4: Weißt du, was das Schöne ist? Ja, ich habe keinen Termin. Das ist für mich ja. Urlaub.
3: Absolut, ja. Für mich auch. Ich kenne das. Also wenn man so gar nichts da stehen hat, nicht mal irgendwie kurz Kaffee trinken oder so, sondern gar nichts, herrlich.
4: Gar nichts.
3: Ein beliebtes Reiseziel im Norden ist natürlich Sylt. Und dahin zu kommen, könnte in Zukunft einfacher werden. Aber erstmal wird es schwieriger. Das und mehr von Annbrit Backenbüll.
5: Hier könnte es in einigen Jahren Gegenverkehr geben. Denn auf der Strecke zwischen Niebel und Klangsbüll sowie von Morsum nach Tinnum auf Sylt nehmen die Planungen für ein zweites Marschbahngleis Fahrt auf. Nach dem Go von Verkehrspolitikern hat nun auch der Deutsche Bundestag zugestimmt. 2032 sollen die Bauarbeiten für rund 7 Jahre beginnen.
6: Diese Insel und der Weg, wie man da hinkommt, ist alternativlos. Menschen müssen über die Schiene dahin. Und deswegen kann ich die Ungeduld total gut verstehen. Das hat man in Berlin jetzt zum Glück auch verstanden.
5: Die Kosten liegen bei mehr als 426 Millionen Euro. Die Finanzierung ist allerdings noch nicht endgültig gesichert. Der Gang in die Apotheke soll künftig mehr bieten als nur Medikamente. Wer etwa eine FSME-Impfung braucht oder sich auf das Norovirus testen lassen will, könnte das bald direkt vor Ort erledigen. Auch Blutentnahmen und Vorsorgeangebote sind geplant. Das sieht die Reform vor, die der Bundestag heute beschlossen hat. Ärzteverbände kritisieren die Pläne.
7: Dass Apotheken jetzt in Grunddiagnostik einsteigen, das geht bis zum Blutabnehmen. Und das ist natürlich schon schräg, weil die Apothekerinnen und Apotheker dafür schlicht nicht ausgebildet sind. Das ist noch nicht mal Inhalt ihres Studiums.
5: Die schwarz-rote Koalition will Apotheken jedoch stärker in die Gesundheitsversorgung einbinden. Auch wegen des Ärztemangels auf dem Land und vieler Apothekenschließungen. Die Krise im Wohnungsbau trifft auch den Norden. In Hamburg wurden vergangenes Jahr nur noch knapp 6.000 Wohnungen fertiggestellt, rund 28% weniger als im Vorjahr. Auch in Schleswig-Holstein ist der Neubau rückläufig. Dort entstanden zuletzt rund 9.000 neue Wohnungen, ein Minus von fast 19%. Gründe sind vor allem hohe Baukosten und gestiegene Zinsen. Viele Projekte werden verschoben oder gar nicht erst begonnen. Der Mieterverein warnt deshalb vor weiter steigenden Mieten und fordert mehr staatlichen Wohnungsbau.
3: Die beliebte Schauspielerin Christine Neubauer ist heute unser Gast und Debbie Kunkel und Christopher Braun machen Lust auf mehr.
8: Eine Lady, die das Leben liebt. Die Malerei, Mallorca und natürlich ihren José.
9: Jetzt mache ich nur noch das, was ich will.
8: Naja, eigentlich tut sie das schon immer. Denn als die Schauspielschule sie zunächst ablehnt, nimmt sie einfach Privatunterricht, spielt am Theater und feiert 1987 trotzdem ihren Durchbruch vor der Kamera.
9: Heimorgel. Wer kauft denn eine Heimorgel?
8: Und von da an denkt sie gar nicht mehr daran, wieder von der Bildfläche zu verschwinden. Heimatfilm, Drama, Komödie. In über 100 Produktionen brilliert sie bisher und wird dafür vielfach ausgezeichnet.
9: Ja, mei. Das macht halt die Berufserfahrung.
8: Naja, und ihr Talent, ihre Präsenz, ihre Leidenschaft und. Über Hochzeit, Karriere und ihre Geheimtipps auf des deutschen liebster Insel Mallorca, Schauspielerin Christine Neubauer.
3: Schön, oder?
4: Ja. Oh Gott, wenn man das sieht. Ja. Naja, vorletztes Jahr hatte ich 40 Jahre Berufsjubiläum.
3: Wahnsinn. Ja, du hast auch schon so viel gemacht und große Hauptrollen gespielt.
4: Dinosaurier.
3: Viele Preise bekommen.
4: Muss man ja froh sein, dass es einen noch gibt.

0: Na? Ja, aber was ich bei dir toll finde, Christine, du hast dich auch immer wieder neu erfunden. Wenn Räume zugegangen sind, hast du andere aufgemacht.
1: Das musste ich ja. Das waren, früher waren es die Schubladen und jetzt sind es
0: Räume. Ja, die große Schublade.
1: Vollweib bin ich ja selber schuld. Das bin ich ja immer noch. Also das bin ich, das habe ich ja selber gewählt. Und die ganzen Bücher, die dann gekommen sind. Also früher waren es die Schubladen. Jetzt ist es natürlich, dass es ja auch, also wie man gesehen hat mit Let's Dance, davor hatte ich Theater gespielt, wo man sagt, na, wo ist denn die? Die gibt es nicht mehr. Also fernsehfilmmäßig, ja, gibt es mich nicht mehr. Aber ich war auf der Bühne, ich bin ein Jahr lang Tournee gefahren. Dann habe ich einen Kinofilm mitproduziert, auch als Schauspielerin, der sehr heftig war. Da war ich ein Jahr lang auf Kinotournee sozusagen als Produzentin durch die Kinofilme, durch die Kinosäle. Und dann kam Let's Dance und das hat ein Jahr lang Arbeit, aber Gott sei Dank auf meiner Insel des Herzens, Mallorca, das ist hier entstanden jetzt dieses Buch endlich, ein Jahr lang wirklich, es war extrem anstrengend und heftig, weil mein jetziger Mann auch die Fotos gemacht hat. Und das ist natürlich immer so eine gemeinsame Arbeit, die Funken sprühen lässt. Unser Arbeitsprozess ist ja nicht die erste, also wir sind es gewohnt. Und dann kracht's und dann sprühen die Funken und dann kommt immer das Beste dabei raus. Oder der das Beste hat, hat recht.
0: Das ist schön, dass ihr auch so zusammenarbeitet. Ihr produziert ja auch Filme zusammen. Und jetzt, denn Sepp gehört ja oder kommt ja auch zusammen, was zusammen gehört. Und ihr habt jetzt, wie gesagt, geheiratet. Ja. Wieso jetzt nach 15 Jahren? Wer hatte die Idee oder hat es sich ergeben oder gab es einen schönen Antrag?
1: Das gab es schon ganz lange. Ja. Das gab es wirklich schon ganz, ganz lange. Und José hat ja auch schon vor, ich sag jetzt mal 100 Jahren, als mein Vater noch gelebt hat, mit meinem Vater darüber gesprochen. Also so ganz klassisch bei meinem Vater auch um meine Hand angehalten. Und dann waren viele, viele, ich sag jetzt mal, Widrigkeiten oder Behörden, wirklich Krimis.
0: Hier sehen wir uns dazwischen. Dein Papa.
1: Ja, das ist noch bei meiner Ausstellung in München, bei den Bildern. Und,
0: also Widrigkeiten bei Behörden, weil er Chilene ist und das alles kompliziert war? Ja.
1: Also wenn ich das jetzt alles erzähle, dann reicht es für hinten und vorne nicht.
0: Also ihr wolltet, aber es ging
1: gefragt,
0: nicht.
1: Ihr habt mich ja immer gefragt, wann heiratet ihr jetzt endlich? Auf jedem roten Teppich, jede Journalistenfrage, wann heiratet ihr es endlich? Und ich immer, ja, im Herzen sind wir ja schon verheiratet, was auch stimmt. Was auch stimmt, wo man aber ich muss sagen, ich hätte nie im Leben geglaubt. An dem Tag dann, ich habe mich erst mal wieder noch mal neu und intensiv verliebt, als er die Treppe runterkam in seinem Anzug. Und er auch, als er mich gesehen hat, das war, und es ist, wir sind immer schon Seelenverwandte gewesen. Es ist noch mal intensiver, es ist alles gleich und doch so anders.
0: Kann ich total nachvollziehen. Ich habe auch erst nach 20 Jahren geheiratet. Und es ist, als wäre ein Ring, wo die ganze Zeit noch so ein kleiner Spalt offen war, jetzt ganz geschlossen.
1: Eigentlich ist es idiotisch, weil was soll so ein Papier, habe ich ja auch immer gesagt. Und es lag ja auch nicht an uns, es lag wirklich an dem Papierbehördenkram. Das hat alleine 5 Jahre gedauert. Und also das ist, bis die Papiere endlich so weit waren.
0: Hast du vorher schon immer meinen Mann gesagt?
1: Ich habe vorher immer schon meinem Mann gesagt, weil ich das auch so gefühlt habe. Aber jetzt ist es trotzdem noch mal intensiver, wirklich, wenn ich sage, mein Mann.
0: Ihr habt im ganz kleinen Kreis geheiratet. Also es war ja erst mal nur Standesamt, die große Party. Hast du ja gesagt, kommt noch, wer war dabei, wer gehört zum ganz kleinen Kreis? Die Mama nehme ich an, oder?
1: Meine Mama, natürlich, meine Mama war auch meine Trauzeugin.
0: Ach, ehrlich? Wie toll.
1: Ja, und da bin ich froh, also mit 89, dass das jetzt doch, weil wir ja so lange warten mussten, was nicht an uns gelegen hat.
0: Dass sie es noch erlebt, schön, und mit euch feiern kann.
1: Ja, und das noch Erlebnis war auch immer mein Wunsch, weil meine Mama war immer meine Freundin. Ja. Das war also wie meine Eltern. Also leider konnte mein Vater nicht dabei sein, aber ich denke immer, der ist dabei, der ist auch immer ganz nah. Und der Trauzeuge

0: Von José war Harold Faltermeier aus Bayern, der Hitkomponist Top Gun. Es ist also das, aber das ist eine wirklich, also wir sind schon sehr lange befreundet auch und das sind auch Menschen, die uns von Anfang an aufgenommen haben in ihr Herz.
1: Schön.
0: Also nicht, weil irgendjemand irgendwo das so sein muss, sondern weil derjenige ganz nah ist. Das war aber wirklich jetzt nur standesamtlich. Und alle anderen, die uns, und da kommen nur, die uns begleitet haben, von Anfang an mit offenen Armen, und die kommen dann auch zur großen Feier.
1: Du bist ja mittlerweile, ich darf das sagen, Oma geworden, weil dein Sohn Lambert ja Vater geworden ist. Ihr hattet, konnte ja jeder mitkriegen in der Presse, lange keinen Kontakt, aber mittlerweile habt ihr wieder guten Kontakt.
0: Schon lange.
1: Schon lange, und er kommt auch zur Party,
0: also,
1: ne?
0: Die Presse hat das natürlich geschrieben, als die Presse das schreiben durfte.
1: Ja.
0: Aber der Kontakt war schon sehr, sehr lange, worüber ich sehr, sehr glücklich war. Es musste dann auch irgendwann mal öffentlich klargestellt werden.
1: Ja.
0: Und noch schöner mit dem Geschenk, das ist doch das Schönste im Leben, wenn man zusammen ist und dann noch ein Enkelkind
1: Toll.
0: Kriegt. Also ich bin also sowas von eine stolze Oma.
1: Das, was nur schade ist, er lebt in Dubai, habe ich gehört. Stimmt das?
0: Ja.
1: Also das
0: ja.
1: heißt, du siehst ihn oder also ihr seht euch gar nicht so häufig.
0: Es ist für mich nicht schade, weil ich lebe oder meine Herzensinsel ja. ist Mallorca. Ich bin nach wie vor in Deutschland gemeldet, also um das steuerlich klarzustellen, weil das dann gibt's keine Probleme. Ich bin hier und arbeite auch hier, aber ich bin, wenn ich eben nicht arbeite oder wenn ich auf

0: Immer gutes Wetter und immer gute Stimmung.
1: Man findet noch unheimlich viele schöne Ecken, wo gar keine Leute sind, wo man toll wandern kann.
2: Viel Essen und viel Sport, genau. Ja.
3: Jedes Jahr eine Woche oder auch mal länger.
0: Dieses Jahr schon das vierte Mal.
4: Weil wir es können. Nein, weil Mallorca immer eine Reise wert ist.
1: Ist aber schön.
5: Mallorca. Nach Ost- und Nordseeküste das Lieblingsreiseziel der Deutschen. Jedes Jahr fliegen über 4 Millionen von Deutschland auf die spanische Insel. Nach dem Zweiten Weltkrieg ist der Mallorca-Tourismus noch elitär. Es fliegt nur, wer es sich auch leisten kann. Doch dann kommen die 1960er Jahre und es geht richtig los mit dem Run auf die Baleareninseln.
6: Bei uns in Deutschland ist der Urlaubsanspruch gestiegen, der Wohlstand ist gestiegen. Das waren ja die sogenannten Wirtschaftswunderjahre bei uns. Dann haben wir technologische Entwicklungen. Es war also auf einmal möglich, mit dem Flugzeug zu fliegen. Das war die Geburtsstunde der Charterflüge. Zusätzlich haben dann Reiseveranstalter die Pauschalreise entwickelt. Und so ist dann die Lawine ins Rollen gekommen.
7: Flugpauschalreisen sind von Jahr zu Jahr billiger geworden. Allein in dieser Saison fliegen einige hunderttausend deutscher Touristen in den Urlaub. Die meisten nach Mallorca.
6: Das waren anfangs ein paar Zehntausende in den 1950er Jahren. In den 1960er Jahren hat die Insel dann schon 1 Million Touristen begrüßt. Ja, und 2023 waren das dann schon 12,5.
5: Ein Drittel und damit die größte Gruppe sind Alemannes, Deutsche. Einen kleinen Dämpfer in der Reisefreude gab es in den 70ern. Im Zuge der Ölkrise wurde das Fliegen teuer. Und seit den 90ern kennt man dann vor allem diese Bilder, Party machen am Ballermann. Die Party-People sind manchen Insulanern ein Dorn im Auge. Doch klar ist, Mallorca ist wirtschaftlich vom Tourismus abhängig. Das zeigt die Erleichterung beim Hotelpersonal, als nach der Corona-Flaute endlich wieder Gäste auf die Insel kommen. Bejubelt wie Stars. Doch aus der Jubelstimmung ist inzwischen Frust geworden. Die Mallorquiner gehen immer wieder auf die Straße, wegen der Touristen. Touristen können gerne hierher kommen, aber wir brauchen Begrenzungen. Denn es werden zu viele. Die schiere Masse wird zunehmend zum Problem. Zum Beispiel, weil Ressourcen wie Wasser knapp werden und es hauptsächlich teure Ferienwohnungen gibt, aber kaum noch bezahlbaren Wohnraum für Einheimische wie im Bergdorf Sóller. 1.800 Euro, das verdiene ich nicht mal im Monat. 1.500 bekomme ich. Wie soll ich bei diesen Preisen Gas, Strom, Internet und Essen bezahlen? Wie soll ich leben?
6: Ja, das ist das Problem des Overtourism, das wir nicht nur auf Mallorca haben, das wir in vielen touristischen Destinationen haben. Und unserer Erfahrung nach sind Limitationen das einzige Instrument, was hilft.
5: Das sieht die spanische Regierung inzwischen ähnlich. Pro Tag dürfen nur noch maximal 3 große Kreuzfahrtschiffe im Hafen von Palma anlegen. Und im April wurde gerade ein neues Gesetz verabschiedet. Die Balearen dürfen bei der Anzahl der Flüge künftig mitreden. Vielleicht kann durch diese Begrenzungen wieder eine Balance gefunden werden, mit der alle gut leben können. Insulaner und Touristen.
8: Wir sind jetzt auf Mallorca, in Palma. Und wir haben ja gerade gesehen und gehört, ist eine super beliebte Insel. Klar, da gibt es das Problem wie überall des Overtourism. Und Mallorca begrenzt jetzt sowohl Flüge eventuell, aber auch Kreuzfahrtschiffe. Hast du dafür Verständnis?
9: Also ich sehe das ja mit den Kreuzfahrtschiffen. Die sehe ich von meiner Terrasse auf und sage, die sind wunderschön anzuschauen. Ja. Hat natürlich die Folge, dass gerade eben die Touristenwege dann sehr voll ist. Aber das ist natürlich überall, wo schön ist. Wenn ich in Venedig gehe, dann habe ich den Markusplatz auch nicht alleine. Außer ich bin irgendwo in der Nacht und im Winter. Und ich habe aber trotzdem, ich lebe ja auch in der Altstadt, meine Schleichwege oder meine, das ist ja wie so ein Labyrinth. Ja. Da treffe ich dann nur auf verirrte Touristen. Also, aber der Hauptstrom so um die Kathedrale rum ist schon sehr voll. Also, dass die Schiffe begrenzt werden, macht Sinn, weil die Gassen sind ja auch nicht so breit. Aber dennoch findet man immer wieder Wege, wo man also echt, wenn man sagt, was, das ist es im Sommer, ich bin allein. Und jetzt gibt es auch noch so einen ganzen kleinen Geheimtipp, wenn man so hinten rum diese Gassen sich verirren lässt. Ja. wenn die

0: Geschäfte zu haben, die ganzen Einheimischen, also jetzt, ich spreche jetzt nicht von den großen Ketten, aber die einheimischen Geschäfte, viele machen ja Mittagspause und dann gehen die Rollläden runter und dann laufe ich unglaublich gern, wenn alles zu hat, durch die Gassen, weil dann ist man wie in einer Open-Air-Galerie. Yeah. Wenn die Läden runterkommen, kommt die Kunst raus.
1: Die sind alle mit Graffiti besprüht.
0: Die sind alle mit Graffiti, ja. Und aber sowas schön, einig, also wirklich sowas schön. Und das ist für mich...
1: Da sehen wir hier auch so ein Bild, das ist ja auch so ein Graffiti, wo du davor dich fotografiert hast.
0: Genau, das ist aber eben an einer Straßenwand. Ja. Das ist jetzt kein Rollladen, aber es sind auch ganz viele eben. Und das ist so schön, weil diese Straße, wo das ist, heißt Calle de la Torre del Amor.
1: Ah, oh, das ist Liebe,
0: Straße,
1: Amor.
0: Die Straße des Turms der Liebe.
1: Ach, guck mal. Also das Schöne ist, dass du ja ein Buch geschrieben hast, wo du all diese Tipps, deine Geheimtipps verrätst. Ja. Jetzt sind sie natürlich nicht mehr geheim, weil das werden wir jetzt natürlich alles nachreisen und erleben wollen, was du erlebst.
0: Genau.
1: Als jemand, der dort eben nicht nur Touristin ist, sondern ja tatsächlich, wie du, wir haben gerade die Dachterrasse von dir gesehen, lebst.
0: Aber es ist eben noch viel, viel mehr. Also es ist nicht nur Geheimtipps oder Tipps. Ich wollte ja was machen, darum verrate ich das auch. Also, und ich habe ja auch, ich freue mich ja auch, wenn mich Menschen ansprechen und sagen, meine Arbeit auch wertschätzen. Ja. Also da freue ich mich. Dennoch, Willi, ist dieses Buch eben noch mal ganz anders, weil es die Insel, nicht nur mit allen Tipps, das kannst du ja in jedem Reiseführer lesen. Und überhaupt, wo man ist, wo man hingeht, welche Sehenswürdigkeiten. Aber hier ist noch mal was drin, was in keinem anderen Reiseführer der Welt ist, und da bin ich unglaublich stolz, das sind die Geschichten der Menschen zu den Orten. Wenn ich jetzt zum Beispiel sage, ich gebe einen Tipp, ich gehe immer auf den Antikmarkt, Conseil, das ist da drin, aber auf dem Antikmarkt, da gibt es einen Stand, da sind zwei Menschen, ein Mallorquiner, der mit einer Deutschen verheiratet ist, und dann gibt es die Geschichte dazu, die in dem Fall jetzt traurig oder lebensbejahend ist. Luis, hat Krebs und sein Lebensinhalt ist jeden Tag auf, nicht jeden Tag, also immer jeden Sonntag, der ist nur sonntags auf diesem Markt zu verkaufen. Und du gehst dahin und du bist auf dem Markt und du siehst die und du hast die Geschichte. Mhm. Oder ein Pater in der Kathedrale. Und das ist natürlich, da habe ich ein wirklich echt erlebt. Das ist also sowas, das war jetzt eher traurig, aber doch lebensbejahend, weil das hält ihn aufrecht. Aber der Pater zum Beispiel, also da, das ist wirklich, also das ist wie Don Camillo und Peppone. weil, ich weiß nicht, ob wir noch Zeit haben. Ja? Wir waren vor der Kathedrale, weil José die Bilder gemacht hat. Und ich war mit Gizmo, unserem Hund, und der darf da natürlich nicht rein. Also hat er die Bilder in der Kathedrale fotografiert und ich warte draußen und sehe da so einen Mann im schwarzen Anzug und näher mich so an und der dreht sich so um und ich sehe so dieses kleine weiße Viereck und spreche den an. Ich sehe, das war ein Pater, und spreche ihn an, ob er hier auch in der Kathedrale Messen liest und so weiter. Sagt er, ja, er ist Pater, Padre Pedro, und liest da die Messen. Und dann habe ich ihn gefragt, weil ich recherchiert habe wegen diesem Lichtwunder. Es gibt ein Lichtwunder zweimal im Jahr, im Februar und im November. Da ist die Lichtsituation so, dass durch das Rosettenfenster das einfällt und da spiegelt sich. Mhm. Und dann habe ich gefragt, wann das immer ist, weil das konnte ich nicht recherchieren. Sagt er, ja, um 7:30. Also, und man muss aber schon wesentlich früher kommen. Und man braucht eben, es kostet keinen Eintritt, aber es kostet Geduld, weil man muss sich ganz lang anstellen. Und apropos, sagt er, was heißt ein Wunder? Das ist ein, jetzt werde ich gleich bayerisch, das ist Einfallswinkel, Ausfallswinkel. Ja. Das ist Physik, reine Physik.
1: Ja.
0: Überhaupt nichts mit Wundern, sage ich so. Jetzt gibt es kein Wunder bei euch. Und mein Hund, weil ich das Schild sehe hinter ihm, Hunde natürlich durchgestrichen, kein Blitzlicht, kein Schieß mich tot, Hunde durchgestrichen, und er darf nicht in die Kirche, in die Kathedrale. Es ist natürlich wieder schön, sagt er. Wieso? Der braucht es auch nicht. Das sind die Guten.
1: Ja.
0: Wir müssen rein.
1: Da hoffen wir mal, dass ganz viele reingehen, wenn sie auf Mallorca sind. Aber es sind ganz viele tolle Geschichten, Anekdoten und ja auch Gegenden, die du uns verrätst, wo du gerne bist, die einfach wunderschön sind. Also ist wirklich viel drin. Und ihr habt ja, du und José, ihr habt ja eine Finca aus dem 14. Jahrhundert gefunden und die selbst renoviert. Ja. Mit vielen Flohmarktfunden habt ihr die eingerichtet. Und wir zeigen gleich Bilder. Aber erstmal möchte ich dir eine Frau vorstellen, die deine Leidenschaft für Vintage teilt und die sich von Erinnerungsstücken im wahrsten Sinne des Wortes ein Bild macht. Andreas Moll hat sie getroffen.
2: Rückkehr auf den Hans-Albers-Platz in Hamburg nach 30 Jahren.
3: Da ist meine WG ausgebrannt. Und als ich die Wohnung verlassen habe, bin ich einfach nur raus aus der Wohnung geflüchtet und dachte, ich brauche nichts, ich kann nicht zurück, ich brauche nur mich und meine Erinnerung.
2: Das WG-Leben aus der Studentenzeit abgefackelt. Und doch entfacht das Desaster eine Idee, die Nanine Renninger Jahrzehnte später umsetzt. Eine Fotografin auf den Spuren der Erinnerung. Was ist so wertvoll, dass wir es behalten als Erinnerungsstück? Besuch bei Liv und Tim. Sie halten ein besonderes Küchengerät in Ehren. Ein Erbstück, eine Herzensangelegenheit und Fotoobjekt. Sie füllen damit Obstsaft ab.
4: Das ist ein Dampfentsafter, also das Wasser muss kochen, damit der Dampf die sehr harten Poren von diesem Obst öffnet, damit der Saft da rauskommt.
5: Unser Herz hängt dran, aber weil es von Oma ist.
4: Genau.
5: Ich hing sehr an meiner Oma und ich finde schön, dass Tim es aufgreift und jetzt hat es Nina aufgegriffen mit ihrem wunderschönen Buch.
2: Nina, also Nanine Renninger, hat 44 Menschen und ihre Erinnerungsstücke für ihr gleichnamiges Buch porträtiert.
3: Es geht ganz viel um Emotionen und hier sehen wir zum Beispiel die blaue Bank, die vom Opa gebaut worden ist und jetzt von Hannover nach Hamburg gezogen ist und jetzt dort im Garten steht.
2: Eine wackelige Bank, der Lack teils ab, für die Porträtierte trotzdem sehr wertvoll. Und da kommt auch schon das nächste Erinnerungsstück.
6: Und mein Uropa, der war Architekt und der hat im Grunde genommen immer auf Reisen und auf Spaziergängen hat er so kleine Skizzen angefertigt. Und ich finde das einfach total toll, dass das so lange in Ehren gehalten wurde. Das hatte meine Uroma eben immer in ihrer Schublade liegen. Und das.
2: Auch der persische Gemüsehändler in ihrer Nachbarschaft interessiert Nanine Renninger für ihr Fotoprojekt.
7: Hallo Ali.
8: Oh, hallo Nina. Na, was ist denn los?
7: Wollen wir jetzt das Foto machen fürs Buch?
8: Okay, gerne. Sollen wir machen, ja.
2: Ali Shahandeh hat eine berührende Geschichte.
8: Habe ich heute mich extra hübsch gemacht, ne? Ja, ist gut.
7: Ruhig hoch, ja. Und dann komm noch ein kleines Stück vor. Lächeln noch mal in die Kamera oder guck so. Ja, cool, Ali. Das sieht super aus.
2: Vor mehr als 4 Jahrzehnten musste Ali aus dem Iran fliehen. Er konnte rein gar nichts mitnehmen.
3: Wir haben im Gespräch herausgefunden, als ich an dem Projekt gearbeitet habe, dass Ali eigentlich kein richtiges Erinnerungsstück von früher hatte.
8: Meine Erinnerungen stecken in mir selbst, weil ich kein Stück mitnehmen konnte. Und ich habe alles in mir und damit bin ich dann geflüchtet.
2: Rückkehr an den Hans-Albers-Platz, wo einst Nanins Studenten-WG abbrannte. Das Lokal gegenüber hat Bestand. Auch ein Stück Pizza kann Nostalgie auslösen.
3: Die Pizza, die schmeckt noch genauso wie in den 90er Jahren. Also viele Jahre her, aber die Erinnerung bleibt. Sehr schön.
2: Ob Pizzastück, Erbstück oder Familienstück, Fotografin Nanine Renninger setzt der Erinnerung ein fotografisches Denkmal. In ihrem Showroom und in ihrem Buch Erinnerungsstücke.
1: Du hast gerade ganz interessiert zugeschaut.
0: Ja.
1: Ja, Vintage interessiert dich auch, ne? Du bist jemand, absolut, der mag, wenn die Dinge Patina haben, irgendeine Geschichte schon erlebt haben.
0: Genau, und es ist halt so, damit eben auch viel von diesem Conseil, von diesem Antikmarkt, haben wir unser Haus eingerichtet.
1: Das ist der Antikmarkt, muss man sagen, auf Mallorca.
0: Ja, ja, genau. Und aber eben auch selber restauriert, also Stühle gepolstert oder Dinge anders verarbeitet, dass irgendein Glas dann plötzlich ein Lampenschirm ist.
1: Wir können das mal zeigen, während du erzählst. Wir haben ein paar Bilder aus eurem Haus, wo man sieht, wie groß die Liebe eben zu Vintage ist und zu Lieblingsstücken. Hier. Ist es mitten im Ort, der das Haus?
0: Mhm.
1: Und hier sogar dein
0: Aber genaue Adresse gebe ich
1: nicht.

0: gar nicht
1: Aber das ist mein Atelier damals.
0: Toll. Ist ja auch so eine zweite Leidenschaft von dir geworden neben dem Spiel. Ne? Und hier sieht man, das habt ihr alles selbst restauriert, selbst aufgebaut.
1: Genau, das war komplett eingestürzt. Und wie zum Beispiel, also jetzt die Möbel, das ist ein Bild von José, Foto von mir. Aber
0: hier, das ist ein interessanter Tisch, finde ich. Der mit der Glasplatte, das war eine Wurzel oder so.
1: Das ist ein Wurzelstock. Ja. Aber hier, wie zum, also die Lampen, hier 50er Jahre, das ist alles zusammengetragen aus ganz, ganz vielen Flohmarktbesuchen.
0: Toll, ich liebe ja auch Flohmärkte.
1: Oder Antikmarktbesuchen, ja.
0: Trägst der du, Welt. Trägst du auch selbst Secondhand Vintage manchmal?
1: Also, exakt, das ist mein zweiter Tipp, auch im Buch. Also das gibt's, da gibt es zum Beispiel so einen absoluten Tipp von mir, eine Noble Secondhand Boutique, weil ich finde, dass diese zum Beispiel Designer Geschichten erstens mal viel, also ja, also einfach viele Leben haben sollten.
0: Mhm. Und auch teuer
1: wert sind. Also abgesehen davon, ja. Also selbst da ist gewisses auch noch teuer, aber trotzdem. Und da gebe ich auch Kleider von mir hin zum Beispiel, weil ich eben immer, ich kann nicht einfach irgendwas wegschmeißen und in die Tonne treten. Und gewisse Dinge sind es einfach wert, dass die Geschichte weitergeht.
0: Absolut. Mhm. Ich finde auch das, was du heute anhast, sehr besonders und habe mich gefragt, ob das direkt Muscheln von Mallorca sind.
1: Wahrscheinlich. Also ich habe es dort gekauft.
0: Schön. Wer bei dir ja nie fehlen darf, ist natürlich José, aber auch Gizmo.
1: Ja, unser
0: Gizmo,
1: Engel.
0: Euer Engel, das ist, was für ein Hund?
1: Ein Wasserhund.
0: Das heißt, Wasser, und der geht gerne ins Wasser, oder?
1: Ja, das, also das merkt man, aber die haben als Rasse, die sind ja mal gezüchtet worden, gibt aus der Iberischen Halbinsel, da spanische, und die haben Schwimmhäute zwischen den Zehen wie Enten. Deswegen schwimmen die nicht wie Hunde, sondern der schwimmt so.
0: Brust.
1: Ja, so wie Brustschwimmen, und der Schwanz ist dann die Route, also der Steuer sozusagen. In Portugal werden die auch für den Fischfang, Thunfische, fangen die. Davon weiß der nichts.
0: Also das ist Gizmo und das ist dein Ein und Alles und dein ständiger Begleiter. Und den hast du ja auch auf Mallorca gefunden, und zwar bei Helga. Und Helga will dir was sagen.
1: Oh!
2: Hallo liebe Zuschauer, hallo liebe Christine. Ich bin die Helga Hendricks, ich leite das Tierheim und den Verein Feliz Animal Antrag auf Mallorca. Christine habe ich kennengelernt vor vielen, vielen Jahren auf einer Charity-Veranstaltung. Da ging es um Hilfe für die Tiere, die sie unterstützt hat. Danach kam sie mit Rossi zu uns ins Tierheim, um einen Hund zu adoptieren. Es ging um Gizmo. Aber es kam anders, denn Gizmo hat sie adoptiert. Es war Liebe auf den ersten Blick, sie konnten gar nicht anders. Gizmo gehört zur Familie. Und seitdem hat er ein wunderschönes Leben bei José und Christine, dafür bin ich sehr dankbar.
1: Ach, ist schön. Schön, ja. Und seitdem reist er mit uns durch die ganze Welt.
0: Echt? Ist der so klein, dass du den im Flugzeug mitnehmen kannst?
1: Der wird so klein, also wenn er geschoren ist.
0: Dann vor der Reise einmal geschoren?
1: Nein, also ich sag, die Tasche hat absolutes Standard. Und wenn dann das Fell abgeschoren ist, dann kommen wir auch mit dem Gewicht hin.
0: Der ist auch Profi, habe ich gehört. In der Sicherheit weiß der sich zu benehmen.
1: Das ist also eine Show, wenn der kommt. Der reist wirklich, der ist jetzt 12 Jahre alt. Ja. Und mit einem Jahr haben wir den eben adoptiert. Seitdem reist er. Und der geht alleine durch die Security-Kontrolle. Der geht alleine, einer von uns geht vor, der andere bleibt hinten. Und dann kommt er. Dann geht er so alleine durch, dann kommt der Sprengstofftest. Also immer wieder mal, in München immer, kommt der Sprengstofftest. Und dann ist alles gut und dann geht er wieder in seine Tasche alleine rein.
0: Toll. Gut erzogen.
1: Ja, und dann schauen immer alle.
0: Und er weiß, wenn er sich so gut verhält, dann darf er auch immer mit.
1: Genau. Und
0: cleverer
1: keinen
0: Hund.
1: Mucks auch bei Langstrecken fliegen.
0: In deinem Buch über Mallorca gibt es ja Restauranttipps auch, klar. Weil Essen und Genuss dürfen bei einem guten Buch über Mallorca nicht fehlen. Und wir haben auch eine Reiseleiterin in Sachen Geschmack. Und das ist unsere super sympathische Spitzenköchin Zora Klipp. Das schmeckt.
3: Moin und hallo zusammen. Wir machen heute ein richtig, richtig leckeres Rezept. Es gibt nämlich ein Fischschnitzel. Dafür habe ich hier richtig schöne Fische mitgebracht. Das wird plattiert,

und richtig knusprig ausgebacken. Und dazu gibt es noch einen frischen Koriander-Orangensalat und eine richtig schöne Safran-Mayonnaise. Wir legen jetzt auch direkt los und fangen an mit dem Orangensalat. Dafür muss ich natürlich erstmal Orangen filetieren. Ich habe jetzt noch Radieschen geviertelt, Zwiebeln in Streifen geschnitten und das Koriandergrün fein geschnitten. Und jetzt kommt noch Chili mit dazu. Dafür habe ich jetzt hier so eine milde Chilischote. Und das schneide ich jetzt auch so ganz grob, dass man immer so richtig schöne kleine Schärfespitzen hat. Und ich gebe auch noch ein paar von den Radieschenblättern dazu. Die haben ja auch so ein schönes Rettich-Aroma, Rettichgeschmack. Die kann man auch mitessen. Jetzt machen wir ein ganz einfaches Dressing. Ich habe jetzt hier eine Limette. So, jetzt haben wir hier ein bisschen Honig, Pfeffer, Salz und natürlich ein bisschen Olivenöl. Und das Ganze wird jetzt einfach vermengt. Ich würde sagen, Zeit für Safran-Mayonnaise. Ich habe jetzt hier Safranfäden in ein kleines Glas gegeben und die mit dem Messerrücken einfach so ein bisschen zerstoßen, dass der Safran sich gleich so richtig schön entfalten kann. Und jetzt machen wir eine ganz einfache Mayonnaise. Ich habe jetzt hier ein ganzes Ei reingegeben, dazu kommt ein ganz bisschen Senf und Öl geht da schon rein. Kleiner Spritzer Zitronensaft und natürlich jetzt unser zerstoßener Safran. Und jetzt nehmen wir uns hier einen Pürierstab, stellen den hin und geben Gas.

Safran hat wirklich so einen besonderen Geschmack und Fett intensiviert das Ganze nochmal, also lecker. Ich habe jetzt hier Seeteufel, Seelachs und einen Zander. Für unser Fischschnitzel ist es wichtig, dass wir uns feste Fische aussuchen. Und ich mache jetzt hier einfach mal mit dem Seeteufel unser Schnitzel, weil ich das Ganze gleich auch so richtig schnitzelartig plattieren möchte, wie so ein Wiener Schnitzel schon fast. Dafür habe ich jetzt hier einfach eine Frischhaltefolie und noch eine weitere Schicht Frischhaltefolie oben drüber. Und jetzt wird das Ganze plattiert. Und jetzt können wir den Fisch ein bisschen salzen und dann einfach in unserer Panierstraße panieren. Mehl, Ei, Panko, also grobes Paniermehl, und dann wird es ausgebacken. Ich habe jetzt hier geschmacksneutrales Öl, das ist schön heiß, und da geht jetzt unser Schnitzel rein. Wir warten jetzt so lange mit dem Wenden, bis man schon außen so eine leichte braune Kruste erkennen kann. Dann wird der Fisch einmal gewendet und dann wird er von der anderen Seite auch einfach nur noch komplett zu Ende gegart. Das heißt,

0: und wir können anrichten. Knuspriges Schnitzel, saftiger Fisch da drin, dazu ein fruchtiger Salat und eine Safranmayonnaise. Was will man mehr? Macht es unbedingt nach. Tschüss, bis zum nächsten Mal.
1: Bei beiden von uns, ich habe es gesehen, ne? Läuft hier jetzt schon. Oh, sah so lecker aus. Also kochen wir auf jeden Fall nach und ich koche auch mit Zora wieder. Und zwar Pfingstsonntag. Dann gibt es Orangen-Carpaccio und Tortellini mit Mangold Gorgonzola gefüllt.
2: Oh.
1: Pfingstsonntag, das
2: aber
1: Kochstudio.
2: Das Rezept
1: gut, oder?
2: Du mir mitgeben.
1: Ja, auf jeden Fall. Guck's mal auf unserer Seite, da sind noch mehr solcher guten Rezepte.
2: Ah.
1: Kochst du gerne?
2: Ja.
1: Was kochst du denn? Kochst du jetzt Spanisch, Chilenisch, Deutsch, Bayerisch?
2: Also, nachdem ich ja die meiste Zeit im Süden bin, weil wenn ich in München bin, bekocht mich meine Mama. Aber nachdem, wenn du lange, also in Chile überwintern, auf Mallorca eben sein, dann dort oft zum Essen gehen, das können die auch besser. Wenn ich dann da koche, hauptsächlich koche ich bayerisch.
1: Aber kriegst du da Leberkäse und Weißwürstel oder was hier?
2: Ja,
1: was brauchst du da?
2: Leberkäse braucht man ja nicht. Aber also es gibt schon deutsche Supermärkte, aber was ich koche, ist eben der Rinder, also das Rezept meiner Familie, bayerischer Kartoffelsalat, Rezept meiner Familie in Generationen, Mutter, Großmutter, Urgroßmutter weitergegeben. Ein Rinderbraten mit Brotsoße zum Beispiel. Und ab und zu, wenn ich unterwegs bin, nehme ich mir einen Knödelteig mit und dann reiben will ich nicht. Könnte ich schon auch, aber...
1: Und dafür liebt dich der José noch mehr.
2: Ja, genau. Und ich koche sehr viele Eintöpfe, weil die sind seinem chilenischen Kindheitsgeschmack sehr ähnlich oder überhaupt.
1: Ja.
2: Also das Essen...

0: In Chile besteht sehr viel aus Eintöpfen. Mhm. Zarzuela, Fischeintopf, Fleisch, Hühnchen. Mhm.
1: Da überwintert ihr ja in Chile, das kennst du ja mittlerweile auch sehr gut. Und vor allem werdet ihr demnächst dort öfter, länger sein, weil ihr flittert in Chile. Und das genau. Ist aber ein Arbeitsurlaub eigentlich, oder?
0: Ja, es sind Arbeitsflitterwochen. Also es ist ein Traum, ein Kreis, der sich schließt. Wir haben uns dort kennengelernt. Wir haben uns in Chile kennengelernt. Wir haben für unser wirklich Herzensprojekt, und das ist mein größter beruflicher Traum, der sich da erfüllt, ein internationaler Kinofilm, haben wir in Chile 2 Förderungen bekommen. Und das heißt, wir können endlich diesen Film drehen, der eine Reise durch die Atacama-Wüste wird. Das ist der Film. Wir sind Produzenten. Das ist jetzt noch neu für mich. Was nicht neu ist, aber wunderschön. Ich bin eine der Hauptdarstellerinnen. Und dieser Film, da schließt sich jetzt unser privater Herzenskreis. Der geht eben durch die Atacama-Wüste, weil in einem Satz 2 Frauen fliehen vor einem Killer durch die Atacama-Wüste. Das hat natürlich, das ist jetzt in einem Satz,
1: ja, ja.
0: Da hat natürlich unglaublich viel Fundament und so weiter. Bisschen Action habe ich mir immer gewünscht, hatte ich nie. Und
1: das ist der Vorteil, wenn man es selber zahlt und selber schreibt.
0: Ja.
1: Kannst ja alles reinschreiben, was du nie hattest.
0: Genau, ja, genau. Ich kann jetzt alles machen, ja, im Rahmen. Aber ich will natürlich auch, also keine Action ohne wirklich Fundament. Der hat schon Tiefe, der hat also richtig Tiefe, auch gerade in meiner Figur. Und ist auch, aber er führt uns, und jetzt schließt sich ein privater Kreis. Wir drehen genau da, in einem Ort mitten in der Atacama-Wüste, wo wir beide uns kennengelernt haben.
1: Oh mein Gott, mehr Romantik geht nicht.
0: Nein, es geht
1: die
0: nicht.
1: Die Sterne, und die sind da sieht man so viele, weil da ja keine Lichtverschmutzung ist, ne,
0: Atacama-Wüste. Nicht umsonst ist dort die größte Sternwarte der Welt. Also wenn du unterwegs bist auf der Straße und das Licht kurz anhältst, da kommt ja kein anderes Auto, da bist du allein, und das Licht ausmachst, dann denkst du, um Gottes Willen, du stehst
1: also dann halt dein Hemdchen und sammel ganz viele Sterne ein, ne, wenn noch welche.
0: Genau. Also wenn die Sterne dann sich auch auszahlen, die sammle ich sehr gerne.
1: Du, ich finde das wahnsinnig toll und wahnsinnig mutig. Und deshalb Glückwunsch auch dazu. Und toi, toi, toi. Ich wünsche euch wirklich, dass das was wird. Und würde mich freuen, wenn ich dann diese 2 Frauen durch die Wüste rasen sehe. Und eine davon wirst du sein. Schön.
0: Genau.
1: Christine.
0: Und wenn ich dann zu euch komme, wenn der Film dann auch in Deutschland,
1: da kommst du wieder. Läuft. Danke, liebe Christine. Morgen kommt Dr. Shiva Suku. Sie ist Biologin und Expertin für Hygiene und sagt uns, wo es besonders dreckig ist und wie man es sauber kriegt. Tschüss, wir wünschen einen schönen Samstagabend. Geht weiter mit dem Landesprogramm. Dank dir vielmals.
0: Bitte.
1: Und deine Ohrringe passen perfekt zu meinem Outfit. Ich danke dir.
2: So, nächste Saat. Jetzt geht das aber rund hier.
3: Man braucht mehr Blumen als Schnecken. Es ist so zusammenzufassen, ja. Nur mal gucken, wie ich den jetzt hier reinkriege.
4: Generationswechsel in der Gärtnerei.
5: Bloß nicht das, was die Eltern, und niemals, und ich mache alles anders.
4: Und zwar ohne chemische Pestizide und Dünger. Nur noch insektenfreundlich, aber nicht ohne Tücken.
3: So, was ist mit der Duftnässe los?
6: Mehr Loch als Blatt.
3: Das ist das erste Mal, wo ich mich wirklich richtig ärgere. Auf die hier bin ich ganz stolz. Die habe ich ja selber angezogen. Habe ich nicht gedacht, dass sie so schön wird hier. Nur man muss dazu sagen, wer Falter haben will, hat auch Raupen. Und da haben einige den Bogen noch nicht ganz verstanden.
4: In den letzten Jahrzehnten verschwanden in Deutschland über 70% aller Fluginsekten. Mona Martens aus Buchholz in der Nordheide will dem Artensterben nicht länger tatenlos zusehen.
3: Moin, Steffi.
7: Hi.
3: Ich hab dir auch nicht was mitgebracht.
7: Oha.
3: Ja, alles für euch.
7: Sehr cool. Ja, dann ist auf jeden Fall schnell zu.
3: Ja, das habe ich auch so. Ich muss auch nicht so lange Unkraut machen, ne?
7: Genau.
4: Mona plant insektenfreundliche Gärten. Jetzt im April ist die beste Jahreszeit, um ein Staudenbeet anzulegen.
3: Jetzt wollten wir so ein bisschen Wiesencharakter mit Stauden hinkriegen, dass immer was blüht. Und hier auch knallebunt, ne?
7: Ja, ja. Unbedingt.
3: Hier darf ich endlich mal bunt machen. Das freut mich. Das Problem ist, wenn wir das

0: so wiesenartig haben wollen, dass man es jetzt schafft, nicht verkopft zu sortieren. Das muss ein bisschen zufällig werden. Am besten ist es immer, wenn es Kinder machen. Das ist wirklich so. Man kann es auch einfach ein bisschen durch die Gegend werfen.
1: Das ist jetzt so. Nur die Hohen oder die Kleinen auch?
0: Ja, ich würde die Hohen halt irgendwie alle nach hinten.
2: Müssen wir hier bei dem Apfelbaum noch irgendwas gucken? Weil du sagtest eben, bei den anderen am Gehölzrand soll
0: ja,
2: nicht so viel.
0: Da müssen wir ein bisschen schauen. Ich würde sagen, der Storchschnabel könnte sogar Gehölzrand ab. Die könnten auch Gehölzrand ab. Wir müssen nur ein bisschen gucken. Den müssen wir dann immer ein bisschen vielleicht düngen, dass wir die ihm nicht zu viel Energie klauen hier. Ne?
3: Ja.
0: Man muss jetzt einmal gucken, wie die Pflanzen das hier finden. Einige werden es super finden und die werden vielleicht auch dominanter als andere. Aber so soll es ja auch sein. Ein bisschen Dynamik will man ja auch haben. Vor ein paar Jahren hatten wir 80-90% Hecke, immergrüne Hecke. Thuja, Kirschlorbeer, Koniferen, Rasen, idealerweise noch Rollrasen, damit man gleich das Bild hat. Und dann soll es halt das ganze Jahr so aussehen. Das, was ich mache, verändert sich über das ganze Jahr. Und das ist nicht mehr Arbeit. Das ist eigentlich schade, dass das viele denken, ja. Ihr pflanzt erstmal ein, gießt an und dann gucken wir uns die Fläche vielleicht noch mal gemeinsam an, ein paar Wochen.
2: Ja. Das ist eine gute Idee.
0: Und gucken, wie es sich entwickelt.
2: Hm?
0: Soll ja langfristig schön sein für alle. Ne?
4: Für die Zierkirsche geht's weiter nach Karkensdorf. Wöchentliche Pflanzenlieferung an einen Second-Hand-Laden.
0: So. Nun, gibt's irgendwas zu beachten? Das Grüne nach oben. Dann muss ich immer. Und das Braune in die Erde.
2: Okay, danke.
0: In die Erde. Ja, man muss halt mit dem Wasser wieder ein bisschen gucken. Ne? Wenn es jetzt warm ist, ziehen die wieder ein bisschen was. Genau.
3: Ah, sehr schön.
0: Und dann hatte ich dir für die Tür noch einen mitgebracht. Ne? Das bleibe ich auch noch mal aus.
4: Christina Weiß-Mihalik verkauft gebrauchte Kleidung, Möbel und Kunsthandwerk. Nachhaltige Blumen passen für sie gut ins Konzept.
3: Ich finde das sehr mutig von ihr. Weil sie eigentlich aus so einer traditionellen Schiene kommt, mit Kirschlorbeer und Thuja und Begräbnis, Dekoration. Und jetzt versucht sie was ganz Neues. Das finde ich toll.
4: Die Verkaufsanleitung liefert Mona gleich mit.
0: Beim Lauch ist immer gut, weil das Laub gelb wird, wenn die Blüte kommt, da was vorzupflanzen irgendwie.
3: Ah,
0: dann also das davor irgendwie Katzenminze so treibt dann meist aus oder irgendwas Halbhohes, damit man dann das Gelbwerden des Laubes nicht so im Beet sieht.
3: Ah,
0: weil man muss das schon stehen lassen und oben die Blüte kommt später, wo das Laub schon gelb wird.
3: Genau. Ich habe es nämlich immer abgeschnitten.
0: Ja, das ist die gute Schnecke. Die frisst Nacktschnecken. Gestreift muss man lassen. Das muss man sich merken. Genau.
3: Sag mal.
0: Und dann so Frösche und Kröten und so fördern im Garten. Die fressen auch wirklich eine Menge Schnecken weg.
3: Ja.
0: Ja, ne? Das ist immer gut.
4: Vor einem Jahr hat Mona Martens die Gärtnerei ihrer Eltern in Buchholz in der Nordheide übernommen und ein komplett nachhaltiges Konzept entwickelt. Sie zieht nur noch insektenfreundliche Stauden und Gehölze, ohne chemische Pestizide und Dünger. Jetzt, zu Saisonbeginn, steht erstmal Frühjahrsputz an mit Mutter Jutta.
0: Das ist gepflegt. Hast du viele Schnecken? Ich hab schon ordentlich welche. Schnecken, Ameisen, alles schon da. Alles schon aus dem Winterschlaf. Erwacht. Wir haben hier ja hauptsächlich Stauden, die hier in dem norddeutschen Raum, wo wir auch leben und das vermarkten, den Winter auch überstehen. Also es gibt zwar manchmal ein paar andere Kundenwünsche, aber wir haben jetzt eigentlich nicht so Exoten, die das gar nicht schaffen. Wichtig, erst im Frühjahr zurückschneiden. Das ist der beste Frostschutz. Im Herbst sollte man das nicht machen. Stauden und Gräser erst im Frühjahr. Das ist Nahrung für die Vögel, die fressen die Saat, die alten Samenstände. Und die Insekten verkriechen sich auch in die Markstängel, ne? Wenn jetzt hier so ein Hohlraum ist, da überwintern die. Und deswegen eigentlich erst zurückschneiden, wenn auch keine Dollenfröste mehr sind.
4: Auch Monas Mutter lernt durch die Umstellung des Betriebs täglich dazu.
5: Wir hatten früher auch mehr so Ziergehölze mit dabei, die denn nicht so einen hohen Wert hatten für die Insekten.
0: Also Forsythie zum Beispiel, der klassische erste Frühblüherstrauch, da ist halt, die Blüte ist sozusagen steril, sagt man. Da ist kein Nektar, keine Pollen drin, das ist rausgezüchtet worden.
4: Mona hat keine gärtnerische Ausbildung. Learning by doing ist ihr Motto. Auf den Weg zur nachhaltigen Gärtnerei haben sie auch ihre Kunden gebracht.
0: Da kamen immer kritischere Fragen, die vorher überhaupt nicht da waren. Also wo ist die Pflanze produziert? Welche Pestizide wurden angewandt? Wann war die letzte Anwendung? Und wo man gedacht, oh, weiß ich nicht, keine Ahnung. Und dann haben wir natürlich überlegt, wie kann man das denn garantieren? Das ist natürlich, wenn man es selbst produziert und sagt, okay, ich verwende es nicht, dann weiß ich es wirklich ganz, ganz sicher. Und ein bisschen da auch drauf achtet beim Einkauf, genau. Und eigentlich haben die Kunden tatsächlich, also der Kunde kann schon viel steuern.
5: Ein bisschen Ökomöke war sie eigentlich schon immer, auch so, als sie Kind war. Ja. Ja, sie hat schon immer gemeckert. Man hat ja auch dann immer Ameisen noch mal ein bisschen schön mit Pulver weg immer. Da hat sie gesagt, das dürfen wir nicht mehr. Ja, doch. Schon als sie Kind war.
4: Die 35-Jährige hat ursprünglich eine Ausbildung zur pharmazeutisch-technischen Assistentin gemacht und wollte eigentlich nicht in den Betrieb der Eltern einsteigen. Der Senior gründete die Gärtnerei kurz vor Monas Geburt. Heute hilft Werner seiner Tochter bei der Umstellung des Unternehmens.
0: Den Bogen hier, machst du links?
6: So. Ja, dieses Beet. Sie sieht aber, dass er fein gekrümelt ist. Der Rest ist, bleibt nachher sowieso wegkantig.
0: Ja. Und soll ich auch im Bogen machen?
6: Ja, hier ruhig im
0: Weil
6: Bogen.
0: Weil gerade so kann ran. Ich ja eh nicht so gut, ne? Das weißt du ja. Ne?
6: Ja,
0: da kennst du ja meine Reihen.
6: Das mache ich dann mit der Schnur oder mit meiner Sämaschine gleich eben. Ich hole die gleich mal in
0: die Okay, also würdest du nur die Ecke, kann ich mit denen
6: ja,
0: auslassen?
6: Ja, hier außen würde ich so zwei Reihen mit deinen Blumen machen.
0: Ja.
6: So hin. Dann haben wir nachher wesentlich Schnitt schön. Und ja. Die anderen können da drin weiter wachsen. Und dann würde ich meine Zwiebeln, die Steckzwiebeln, die zwei Reihen dahinter machen.
0: Gemüse und Stauden und Blumen zusammen, ne?
6: Das ist immer das Beste.
4: Der Anbau von Schnittblumen ist für Mona noch Neuland.
0: Ich mache ja relativ viel für Hochzeiten Schnittblumen. Dann kann ich es ein bisschen besser planen. Und ich habe jetzt schon so ein paar, wo ich weiß, wann sie stattfinden. Und da versuche ich das jetzt, dass die dann natürlich blühen und ich meine eigenen Blumen dafür ernten kann. Das wäre gut, wenn das klappt.
6: Wo hat sie die Tüten jetzt?
0: Ja. Hier, eigentlich sind schon angefangen gewesen.
6: Ja,
0: aber
6: du musst jetzt gucken, dass wir. Oh, die Staudenpine. Oh, Werner, ja, gut. So, jetzt meine altertümliche Saatmaschine. Ja, und jetzt werde ich mir hier so einen Weg bauen. Jetzt hoffe ich, dass das. Ja, das funktioniert sehr gut.
4: Das Saatgut ist bio und kommt, wenn möglich, aus Deutschland. Der gelernte Maschinenschlosser Werner vertraut am liebsten auf seine althergebrachten Gerätschaften.
6: Es geht.
0: Ja, das ist mehr wert als jeder Rat im Buch, ne? Also so die eigene Erfahrung, weil das ja auch hier, was hier vor Ort klappt. So, ne? Das ist immer das beim Gärtnern. Was klappt bei mir mit meinen Lichtverhältnissen, mit meinem Boden? Das ist immer gut, wenn man da schon, wen hat, der die Erfahrung schon mal gesammelt hat. Können wir uns ein paar Fehler sparen.
6: So, nächste Saat. Jetzt geht das aber rund hier.
4: Die Kornraden hat Mona im Gewächshaus vorgezogen. Dann sind sie robuster. Blumensamen werden gerne von Vögeln gefressen.
0: Die Blumen blühen jetzt weiß, ganz unspektakulär weiß. Liegt aber auch daran, dass Weiß- und Rosatöne immer noch beliebt sind beim Brautstrauß.
4: Fünf Wochen später, Ende Mai. Es wird immer trockener in der Region. Jahrzehntelang konnten die Martens mit Wasser aus dem Teich wässern. In den letzten zwei Sommern ist er komplett ausgetrocknet. Um Enten, Kröten und Wasserinsekten zu schützen, rühren sie das Biotop inzwischen nicht mehr an.
0: Ja, es ist schon ein trockenes Frühjahr. Also ich hoffe nicht, dass der Sommer jetzt noch so wird. Weil dann haben wir ja noch längere Tage, noch mehr Verdunstung. Dann ist eigentlich einer den ganzen Tag auch nur mit Wässern beschäftigt. Das hat auch Auswirkungen, weil man nicht mehr das, was vorher hier ging, weil es ausreichend feucht war. Wir haben zwar hier schon immer viel Sandboden gehabt, aber wenn der Niederschlag nicht mehr da ist, dann kann man das auch, muss man irgendwie auch ein bisschen die Pflanzen wechseln. Ja. Also geht nicht mehr alles so, wie es vor ein paar Jahren ging. Wo man sagt, okay, die Stauden gehen hier in der Ecke, muss man eigentlich noch trockenresistentere wählen.
4: Mona ist seit einem Jahr Mitglied der Slow Flower Bewegung. Die Idee ist aus der Slow Food Bewegung entstanden. Schnittblumen sollen nur regional, ohne Pestizide, aus nachhaltig produziertem Saatgut und ausschließlich organisch gedüngt angebaut werden. Rund 75 Mitglieder gibt es mittlerweile in Deutschland, Österreich und der Schweiz. Für Mona und ihre Hochzeitsblumen immer noch ein Experiment.
0: Sieht ganz gut aus. Also die hier haben irgendwie einen richtigen Schuss gemacht. Ich glaube, ja, das war ein Kornblumen. Die hat aber auch zugelegt jetzt in der kurzen Zeit. Bin ich gespannt, wann es zur Blüte kommt hier. Wie viel Brautsträuße wir davon schaffen. Das ist wirklich ganz schwierig noch. Also ich mache ja dieses Slow Flowers auch noch nicht so lange. Das zu timen, also da ein Gefühl zu haben, wann das fertig ist. Und ich habe natürlich, mache viel ja auch im Gewächshaus die Stauden und da geht alles viel schneller. Und das zu, so ein bisschen zu planen, und das ist ja super wetterabhängig, also Wärme, Sonne, das fällt mir noch ein bisschen schwer. Oft bin ich dann eine Woche neben der Hochzeit. Da versuche ich noch ein bisschen besser zu werden, ne? Ja.
4: Die Gärtnerei hat freitags und samstags oder nach Vereinbarung geöffnet. Frische Blumensträuße gibt es nur auf Bestellung, damit Mona nichts wegwerfen muss.
0: Moin! Ne? Hast du Leergut mit?
2: Ja, genau.
0: Das
2: hast du wieder mitgebracht?
0: Das nehme ich dir schon mal ab.
2: Sehr schön.
4: Nicht erst seit der Inflation besonders beliebt, Gemüsepflanzen.
0: Das ist beides robust, wuchert und man hat viel Ernte.
7: Und hat schöne Blüten, die blühen ja ähnlich, ne?
0: Ja.
7: So gelb, so
0: ja.
7: Groß.
0: So okay. Schöne, gut, ja, Blüten kannst du auch noch essen oder füllen oder sonst was mitmachen. Das steigt total, die Nachfrage tatsächlich. Also auch von den jüngeren Leuten jetzt. Vorher war das ja eher so ein bisschen, ja, eher Selbstversorger, aber das ist ja die letzten Jahre super in. Finde ich auch eigentlich gut.
7: Also ich habe nur eine Terrasse, ich bin weit weg von Selbstversorger. Ist aber einfach so der Spaßfaktor für mich irgendwie mit bei. Also es macht wirklich sehr viel Laune und schmeckt auch ehrlich gesagt ganz anders. Eine Salatgurke selbstgezogen von der Terrasse schmeckt ganz anders als dieses gekaufte Zeug.
4: Monas Stammkundin möchte noch eine Wegwarte mitnehmen. Das essbare Heilkraut wird häufig mit Löwenzahn verwechselt.
0: Yippie. Klein und unscheinbar, aber
7: gut.
0: Guck dir mal meine Monsterdinger an, die habe ich vor ein paar Wochen gepflanzt.
7: Da hinten
0: sind riesige Blätter. Hammer, ne? Aber viel Blatt hat sie gemacht. Ich hoffe, die blüht auch noch.
7: Ja, sehr schön. Und siehst du meine in dem, das ist ja dieses Dorfbeet und da ist einfach nichts mehr. Da sind nur noch braune Stängel, da ist irgendwie nichts von übergeblieben.
0: Ich kann mir jetzt vorstellen, dass das irgendwer rausgezogen hat von den Omas. Und gedacht hat, das ist Löwenzahn im Beet. Dieser totale Verruf, Unkräuter und alles weg. Da gibt es immer noch ein paar Kandidaten, leider. Aber ich sehe es auch öfter, dass Leute im Rasen um ihre Gänseblümchen rummähen und auch den Löwenzahn mal stehen lassen, ihn dann abblühen lassen und dann danach erst mähen. Und das finde ich gut. Also das ist ja ein gutes Zeichen. Weil das ist natürlich alles auch Nahrung für die ja, Insekten oder für die Wildbienen, die ja irgendwie nicht mehr ganz genug haben.
4: Gärtnern ohne Pestizide erfreut zwar die Bienen, hat aber auch seine Tücken.
0: Hier, alles weg.
5: Ja, voll kahl. Krass, ne? Ah, hier ist noch ein bisschen.
0: Meine Lieblings war das, die Kaschmir-Dolde. Die habe ich neulich gesehen beim Berufskollegen und fand die richtig schön. Und dann habe ich gedacht, okay, ich ziehe sie mir aus Saat, hat auch eine Kundin nachgepackt und war stolz, dass überhaupt was rausgekommen ist. Ja, jetzt waren die Schnecken schneller. Und das ist das erste Mal, wo ich mich wirklich richtig ärgere. Bei vielen anderen Sachen sage ich, ja, ich teile gerne, ne? Aber da ärgere ich mich jetzt ein bisschen. Ja, man muss es. Man braucht mehr Blumen als Schnecken. Es ist so zusammenzufassen, ja. So, also, was ist mit der Duftnässe los?
5: Ja, ich habe mich jetzt gewundert, die waren alle...
0: Die waren grün.
5: ...gekommen und grün. Und jetzt sind sie abgefressen auch und werden nichts
0: ja,
5: mehr.
0: Ja, auch Schnecken, ne?
5: Ja.
0: Auch.
5: Hier.
0: Hier, alles. Oh, mehr Loch als Blatt.
4: Erste Hilfe kommt direkt aus dem Teich.
0: Der Kollege soll jetzt mal die Schnecken fressen hier. Er hat ja hier einige Teamkollegen. Von daher reinhauen. Man braucht eigentlich natürliche Feinde, wenn man sonst nichts einsetzen möchte. Ein paar haben wir ja schon. Schildkröten, Frösche. Aber Laufenten wäre auch noch eine Option. Ich weiß von ein paar Stauden, Gärtnern, die auch rumlaufen haben. Ich glaube, in

0: Deutschland gibt es schon ein paar und ja, das wäre noch eine Idee. Laufenten lieben halt Schnecken, die essen die echt gerne.
1: Vater Werner ist für den insektenfreundlichen Dünger zuständig. Die selbst angesetzte Jauche ist ein altes Hausmittel.
2: Jetzt soll ich hier ein paar Brennnessel für die Jauche mähen und werde hier so ein Kilo brauche ich jetzt gesamt mal so eine kleine Ecke umlegen, wo die fast rein sind. Das ist wichtig, die muss ich so ein bisschen sicher legen. Und dann muss ich sehen, dass ich so auf ein Kilo komme. Die zersetzen sich und geben dann Stickstoff, also Nährstoffe frei. Also alles nur natürliche Dinger, die für Biolab sind, die wir nur benutzen. Was anderes nehmen wir nicht. Ne? Und das muss ich praktisch dreimal im Jahr, setze ich die an und komme dann bis zum Winter damit aus.
1: Ein natürliches Pestizid wuchert im Gewächshaus.
2: Hier haben wir Schachtelhalm in den Fugen, der immer ganz nützlich ist. Da brauche ich bei Wind und Wetter, kann ich mir die Arbeit holen. Gut. Wo der Schachtelhalm wächst und auch Farn, sind die Mehltauanfälle oder die Pilze nicht so stark, in dem Gewächshaus auch nicht. Deswegen bin ich ganz froh, dass es teilweise hier drin ist. So, das ist einmal. Dann nehmen wir die blaue Tonne, da grün nehme ich an sich immer für die Stickstoffgabe, da weiß ich das. Hier habe ich schon mal Wasser drin. Jetzt wird das reingelegt, jetzt sackt das mit der Zeit ab. So, dann eine gute Gärung. Nee, jetzt. Ja, fertig. Tag gemerkt, Freitag wöchentlich einmal rühren.
0: So, jetzt muss ich mal auf die Suche gehen.
1: Die nächste Kundin gärtnert schon insektenfreundlich. Jetzt sucht sie Futterstauden speziell für Falter.
0: Ich weiß, dass ich hier etwas, das ist hier Lilac Beauty, genau. Das ist eine lilane.
3: Ja.
0: Habe ich im, ja, im kleinen Topf, habe ich aber auch im großen. Ja, hier sieht man schon so ein bisschen.
3: Im großen hat man natürlich ein bisschen schneller
0: Erfolg. Hat man schon ein bisschen mehr, genau.
3: Kleine Ansätze hier.
0: Ja. Genau.
3: Ja, dann würde ich doch sagen, nehmen wir auf jeden Fall mal so einen großen Topf.
0: Ne? Ja, das finde ich gut.
3: Genau.
0: Sieht jetzt ziemlich so aus, wenn das bald losgeht hier.
3: Ja.
0: Super.
1: Auch Kräuter wie Thymian, Oregano, Dill und Wiesensalbei ziehen Schmetterlinge im Garten magisch an. Und als Spätblüher locken die dunkelblauen Blüten der Bartblume.
0: Ist das hier noch ein? Jetzt ist ja wirklich die, im Moment die letzte. Ich habe sie auch in eigener Anzucht. Aber die ist schon ein bisschen größer auch. Herbst eigentlich, September.
3: Okay.
0: Genau, ist halt eine späte Nahrung halt dann auch.
3: Eigentlich super.
0: Ja, genau. Da fehlt halt viel. Richtig. Ganz am Ende, genau. Also ganz früh am Anfang und ganz am Ende fehlt auch ein bisschen Nahrung.
3: Durchhalten, bis sie dann.
0: Genau. Und da gehen auch ganz viel, also werdet ihr dann auch sehen, ganz viel Hummeln und ganz viel Schmetterlinge und so ran. Ja.
3: Ach, schön.
0: Ja. Jetzt wird es so ein bisschen differenziert tatsächlich. Also Falter wird so in der letzten Zeit, würde ich sagen, seit ein paar Monaten, mehr gefragt. Nur man muss dazu sagen, wer Falter haben will, hat auch Raupen. Und da haben einige den Bogen noch nicht ganz verstanden. Die sagen, ich liebe Schmetterlinge, aber ich hasse Raupen und die sammle ich ab und die mache ich weg. Also dann hat man halt auch keinen Falter. Also das muss man jetzt immer kurze Aufklärung sagen. Das ist, ja. Und einige fragen auch gezielt nach Raupenfutterpflanzen und pflanzen die wirklich, damit die was zu essen haben. Und das ist eigentlich auch schlau, das sogar um sein Gemüsebeet vielleicht zu machen, dass die eher dann da reingehen und nicht sofort ins Gemüse. Da haben sie so eine kleine Schleuse zumindest, ja.
3: Wir müssen uns auch darum kümmern, dass die Insekten erhalten bleiben, ne? Weil sie eben vom Lebensraum her immer mehr eingeengt werden. Und ich glaube, in den privaten Gärten wird schon ganz viel auch dafür gemacht. Aber wie du sagst, ne?
0: Ja, eine Ausbauweg.
3: Ja,
0: genau.
3: Ja.
1: Direkt nach Feierabend noch ein schneller Besuch in Dibbersen. Nach 7 Wochen ist im neu angelegten Beet von Stefanie schon ordentlich was passiert.
0: Steffi, du bist ja fleißig,
4: hey Mona,
0: ne?
4: Na klar.
0: Ja, bei dem Wetter jetzt.
4: Ja, ist schon alles ganz schön groß geworden, finde ich.
0: Gut, es blüht auch das erste schon richtig.
4: Ja, die ersten da hinten sind auch schon verblüht, glaube ich.
0: Ah, cool.
4: Aber ja, ist aber ganz schön. Cool geworden.
0: Es tut sich doch was.
4: Auf jeden Fall, ja.
0: Das ist insektenfreundlich, hier sind voll die Läuse schon dran. Und jetzt kann der Marienkäfer kommen oder die Larven der Florfliege und haben gleich was zu futtern, ne? bei ganz kleinen Jungpflanzen ist das schon ein Problem oder auch wenn man junges Gemüse und so hat. Aber das kann man auch ein bisschen abbrausen. In der Regel stirbt jetzt diese Staude sowieso nicht daran. Das macht ja nichts.
4: Die sind alle so stark gewesen, die Blumen. Die sind alle so groß geworden, damit habe ich nicht gerechnet. Da habe ich mir eher Gedanken darum gemacht, um das ganze Beikraut, was drumherum ist. Das ist ja nämlich im gleichen Maße mitgewachsen.
0: Das ist doll gewachsen, die letzten Wochen bei uns auch, ganz extrem, muss ja. ich sagen. Ja. Ja, es macht schon Sinn, so in den ersten 2 Jahren so Unkraut ein bisschen rauszunehmen, dass die Stauden die Chance haben, ja. auch richtig hochzukommen ja. und sich zu behaupten. Und wenn dann mal so 1, 2 zwischen sind, finde ich es auch nicht schlimm, aber sonst unterdrückt das auch, gerade wenn Gras oder so kommt, unterdrückt das den Rest ja. dann immer so doll. Ja.
1: Anfang Juni. Die Stauden blühen in voller Pracht und wandern direkt in die nachhaltige Hochzeitsdeko. Monas Schnittblumen aus dem Slow-Flower-Beet haben es leider nicht rechtzeitig geschafft. Da braucht die Gärtnerin Schützenhilfe.
0: Ja, die habe ich mir tatsächlich jetzt von einer Berufskollegin schicken lassen, aus der Slow-Flower-Bewegung. Also auch pestizidfrei großgezogene Schnittblumen, auch keine Wachstumsregulatoren, organisch gedüngt, möglichst wenig Bodenbearbeitung. Auf die hier bin ich ganz stolz. Die habe ich ja selber angezogen. Habe ich nicht gedacht, dass sie so schön wird. Hier eine rosane Nachtkerze ist das. Ich sehe quasi die Elfe auf der Wiese hier vorbeifliegen. Von Oma Carla ist unser floristisches Talent, würde ich sagen. Die hat das auch nie gelernt oder so. Nur auf dem Dorf früher war das so, da hat man natürlich, wenn wer geheiratet hat oder sonst was, Kränze gebunden und das dahin gehängt. Und die hatte auch einen Garten. Die hatte eigentlich das, was wir jetzt in der Slow-Flower-Bewegung machen. Die hatte einen Garten mit Stauden und Einjährigen und hat sich das da rausgeschnitten und dann auch für solche Feste das genommen einfach. Ja.
1: Statt mit Steckschaum arbeitet Mona mit Moos und Erde.
0: Normal wäre meine Idee so, dass man sagt, okay, ich brauche jetzt irgendwas Floristisches und man streift wirklich durch die Natur und nimmt sich einen kleinen Teil, nicht alles, weil der Rest ist für die anderen, davon weg und davon arbeite ich was. Das sind dann im zeitigen Frühjahr teilweise auch einfach Gehölze, da schneidet man vom Baum was Wildes und dann ist es auch eben nur das. Vielleicht. Und das ist auch wunderschön.
1: 6 Pflanzenschalen mit pestizidfreier Tischdeko und ein paar extra Blumen für den Notfall muss Mona jetzt schnell nach Rothenburg bringen.
0: Ja, der Kreisel ist doch auch ein super Paradebeispiel, wie es gut aussehen kann. Alles trocken, resistente Stauden, richtig schön. Das würde ich gern öfter sehen, noch viel öfter.
1: Noch 30 Minuten, dann soll das Hochzeitsessen im Wachtelhof beginnen.
0: Was wird das natürlich? Oh. Das passt nicht, ne? Das passt überhaupt nicht. Das passt nicht mal ein bisschen. Es ist zu eng. Meine Angabe war, es gibt große, runde Tische. Jeder Tisch ist groß und rund. Und es gab, also ich hatte ja auch Fotos geschickt von diesen Schalen und auch etwa den Durchmesser. Und da habe ich gedacht, ja super, dann passt es ja. Aber ist nicht groß und rund. Ist lang und schmal und eckig. Aber egal, jetzt werden wir ein bisschen kreativ.
1: Wenn der über ist, nehme ich so ein. Zum Glück ist das Personal kooperativ. Die hoteleigene Orchideendeko muss den bienenfreundlichen Schalen weichen. Monas Ersatzstrauß ziert jetzt den Tisch von Braut und Bräutigam.
0: Ja, Improvisation ist alles im Leben. Oh. Aber ist das nicht für euch doof? Müssen die nicht noch kühl bleiben?
5: Das ist für Montag habe ich alle Zeit der Welt, was neu zu machen. Hauptsache, wir haben jetzt heute irgendwie erstmal.
0: Ja. Ja, das wird natürlich passen, würde ich sagen. Ja. Geil, ja, das machen wir ja.
1: Sicher? Der Hoteldirektor hilft mit kleinen Blumenvasen aus. Die waren eigentlich für eine Veranstaltung am Montag gedacht. Die Hochzeitsgäste warten schon und werden im Garten bei Laune gehalten.
0: Jetzt weiß ich, warum die Ersatzblumen dabei sind. Wirklich genau. Für diese Fälle. Echt, ey. Oh.

0: haben wir doch noch gut hingekriegt hier. Also, hier kann man heiraten, hier wird einem zur Not geholfen. Super gut. So.
1: Kaum zurück in der Gärtnerei, geht's für Mona direkt an den nächsten Brautstrauß.
0: So. Die eine Hochzeit haben wir jetzt geschafft. Jetzt kommt die nächste. Das wird heute Abend abgeholt. Und ja, ein bisschen. Dieses Wochenende ist wirklich kernig hier. Das erste Jahr Hof Tiarella, würde ich sagen, man braucht viele Blumen, weil da viel schief gehen kann. Wetter, Schnecken und Co.
1: Aber Mona hat ohnehin eine langfristige Vision.
0: Die ganz persönliche Idee, also für mich selbst jetzt, ohne dass man gar nicht daran denkt, was man jetzt verkauft oder so, ist eigentlich die schöne Idee, eine wertvolle Pflanzensammlung zu haben. Vielleicht auch, wenn es nicht mehr so ist, wenn die Vielfalt weniger ist, dann ist es auch wichtig, dass es noch Gärtnereien gibt, wo vielleicht diese Pflanze noch steht. Also das ist einfach auch wenn es zur Saatgutgewinnung ist.
1: Ein Pflanzenarchiv mitten in der Lüneburger Heide. Nicht nur zur Rettung der Insekten.

0: Was habe ich alles machen lassen? Wo fange ich an und wo höre ich auf? Ich bin jetzt nicht zufrieden. Also heute, wie ich hier sitze, einfach nur aus dem Grund, weil ich nie sehen werde, wie sich mein Körper natürlich entwickelt hätte. Also ich finde es schade.
1: Ich trage hier, seitdem ich 15 Jahre alt bin, Silikon. 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
8: Blüten. Sie spielen eine entscheidende Rolle für die Landwirtschaft der Zukunft. Ganze Felder und Wiesen voller Blumen und sogenannte Blühstreifen sollen im Kampf gegen das Insektensterben helfen. Dafür setzen sich Landwirte im Norden ein. Sie sehen aus, pflanzen an und schützen damit die Natur.
9: Wenn man riecht, es riecht wirklich nach Kräutern.
8: Ein Pionier in Ostfriesland experimentiert mit einer gelbblühenden Pflanze für Biogasanlagen. Sie könnte dem Mais Konkurrenz machen.
10: Das wird erst aus einer Blüte 2, dann 4, dann 8, dann 16 und 32. Und nachher hat man dann plötzlich über 100 Blüten an einer Pflanze.
8: Mehr Blüten. Dafür arbeiten bei Osnabrück sogar zwei Blühstreifenmanager.
11: Die Radfahrer, die hier vorbeifahren, werden es bemerken.
8: Anfang Mai, Bad Bergen im Landkreis Osnabrück. Hier setzt sich ein Tourismusverband für blühende Wiesen ein.
12: Jo, moin.
13: Ja, schönen guten Morgen. Hallo. Zweckverband Hasetal.
12: Hi,
13: Tag. Wir sind die Blühstreifenmanager. Meine Kollegin Hanna-Clara Wiegmann, Friedrich Hohmann mein Name.
12: Ja, Tag. Johannes Ballage.
13: Ja.
8: Die beiden arbeiten für den örtlichen Tourismusverband, wollen mit blühenden Wiesen mehr Radfahrer.

0: machen ja viel mit den Touristen. Der Radweg ist nebenan und die Fläche an sich ist super, genau.
1: Das oberste Ziel des Projektes ist es, die Kulturlandschaft zu erhalten als Attraktion für Feriengäste. Dass blühende Wiesen gegen das Insektensterben helfen, motiviert die beiden Blühstreifenmanager zusätzlich. Heute lassen sie die Samen für diese wilde Blumenwiese aussehen. Über die Zusammensetzung des Saatguts haben sie sich viele Gedanken gemacht. Zahlen muss der Flächenbesitzer nichts und jeder kann mitmachen. Das Projekt wird durch Mittel der Europäischen Union und der beteiligten Gemeinden und Landkreise gefördert.
2: Diese besteht also aus Buchweizen, aus Winterrübse, Winterwicke, weißer Senf, Ölrettich, Phacelia, Kornblume, Rotklee, Sonnenblumen selbstverständlich, weil die immer schön wachsen. Serradella blüht nachher sehr schön blau. Aus Dill, Klee, Espaset und Sparrenklee noch mit dazu.
1: Wichtig ist, dass in der Mischung viele verschiedene Pflanzen sind. Die dürfen nicht zum selben Zeitpunkt blühen.
2: Ich habe für die paar Tage ein überaus großes Angebot an Pollen. Und die Blüten, die bleiben ja nicht 6 Wochen da, sondern die sind nach ein paar Tagen oder nach einer Woche sind die weg. Ja, und dann stehen die Insekten auch vorm Nichts. Und das wollen wir nicht. Deswegen wollen wir ja auch ein Blühspektrum von Mai bis Oktober haben.
1: 242 Flächen haben die beiden Blühstreifenmanager im letzten Jahr ausgesät. Seit 2 Jahren sind sie im Einsatz. Mit Erfolg. Die Flächen haben sich bereits in einem Jahr verdreifacht. Schon in einem Monat sollen hier bei Johannes Barlage die ersten Pflanzen blühen.
3: Ich bin sehr gespannt. Ich hoffe mir wirklich auch, dass es dann wirklich richtig bunt und schön aussieht und dass die Leute, die dann hier mit dem Fahrrad langfahren, das auch sehen und auch vielleicht so ein bisschen dafür auch dann so sensibilisiert werden und denken, wow, das sieht toll aus, vielleicht ist das auch was für mich.
1: Ein anderes Feld, 230 Kilometer nordöstlich in Rettmer bei Lüneburg. Auch hier soll es bald blühen. Als Teil eines bundesweit laufenden Forschungsprojektes betreibt Jochen Hartmann auf einigen seiner Ackerstreifen jetzt Forschung statt Landwirtschaft.
4: So. Moin erstmal.
5: Moin, hallo.
1: Gemeinsam mit Björn Roloff testet er Naturschutzmaßnahmen aus. Sie wollen herausfinden, was Landwirte tun können, um die Natur besser zu schützen und gleichzeitig genug Geld zu verdienen. Heute bauen der Landwirt und sein Berater einen Insektenwall.
5: Ich hätte noch gerne ein bisschen mehr gelben Boden gehabt, damit wir diesen mageren Boden, aber jetzt kommt es langsam, aber es ist gar nicht einfach.
4: Das magere nach oben.
5: Ja, genau, das ist gar nicht so einfach. Das dachte ich, wird einfacher funktionieren. Ist für uns eine neue Erfahrung, also wir machen das dieses Jahr das erste Mal und wir gucken mal, ob wir jetzt einen guten Wall hinbekommen.
1: Ein Insektenwall ist ein Erdhügel für Bienen, Hummeln und Käfer. 650 Meter ist er lang und direkt daneben legt Jochen Hartmann für die Insekten einen Blühstreifen an. Eine ungewohnte Arbeit für den Landwirt, denn sonst baut er auf knapp 200 Hektar hauptsächlich Kartoffeln, Zuckerrüben und Getreide an.
4: Was sagen die Nachbarn?
5: Ja, die Nachbarn denken erstmal, was macht der Hartmann nur schon wieder, aber wenn wir das erklären, ich glaube, dann können wir die Leute auch dafür begeistern und darf das auch mal anderen Landwirten zeigen, was möglich ist.
4: Ja, man kann das auch gut erklären. Das ist Strukturvielfalt auf engstem Raum. Wir haben da eine Südseite, eine Nordseite. In der Südseite werden die Erdhummeln ihre Nester anlegen. Okay. Wir haben Blühstreifen rechts und links.
1: Immer mehr Landwirte denken um, sehen blühende Ackerstreifen aus und bekommen dafür zwischen 700 und knapp 1000 Euro pro Hektar vom Land.
5: Wenn man riecht, es riecht wirklich nach Kräutern. Ist immer wie so eine kleine Apotheke. Das riecht nachher auch auf dem Acker so, wenn der Dill kommt, das ist wie in einer Kräuterküche. Und ja, ist wirklich toll.
1: Das Forschungsprojekt ist auf 10 Jahre angelegt.
5: Ja, es ist auch wirklich spannend. Also es kommt jedes Jahr was Neues. Und wie sehen Blühstreifen aus? Wo gibt es Probleme? Das sind Sachen, da habe ich mich früher gar nicht mit beschäftigt. Ja, man hat sich doch schon durch einfach so ein Projekt auch verändert. Ne?
1: Björn Roloff berät den Landwirt. Das Projekt nennt sich Für Ressourcen, Agrarwirtschaft und Naturschutz mit Zukunft, kurz FRANZ. Insgesamt sind es 10 Höfe in ganz Deutschland. Jochen Hartmann ist der einzige in Niedersachsen. Er führt seinen Hof in der 19. Generation. Das Forschungsprojekt bedeutet zusätzliche Arbeit und weniger Ertrag. Doch Kosten und Aufwand bekommt er von der Projektleitung erstattet. Seit über 4 Jahren testet er jetzt schon aus und arbeitet mit Forschern zusammen. Gemeinsam suchen sie den perfekten Blühstreifen.

0: Also wir sind ja aus der Wirtschaftszeit des vorigen Jahrhunderts, da die Zeit vor der Wende und nach der Wende, und jetzt kommt eine andere Zeit, aber ich finde das sehr spannend, also das ist hochräumlich interessant. Ich finde das sehr gut. Das gibt ja auch neue Eindrücke und wie so eine Familie, die nächste Generation das gestaltet.
1: Drei Generationen leben auf dem Hof. Sohn Tjark legt in diesem Sommer seinen eigenen Garten an.
2: Die Früchte kriegt dann meine, Gemüse und Obst kriegt dann meine Mama und verkauft ihren Hofladen.
1: In 6 Wochen wird Jochen Hartmann sehen, ob das Anlegen des Insektenwalls erfolgreich war.

0: Es ist Mitte Juni. Wiese der Meer in Ostfriesland. Hier lebt Gerd Hinrich Groß, ein Pionier in Sachen Blühpflanzen. Früher war er Milchbauer, heute arbeitet er mit Gewächsen, die die Biogasproduktion revolutionieren könnten.
1: Ursprünglich war dieser Teil, wo wir jetzt stehen, war Kälberstall. Also hier waren Kälberboxen, der Futtergang auf der anderen Seite und dann war in diesem Bereich dann auch nochmal Kälberstall. Hier wurde die Milch gegeben.
2: Ja, wir waren ja früher total mit unseren Kühen vertieft und mit dem Melken und dann die ganze Arbeit auf den Feldern immer und die Kälber. Ja, früher hätte ich das nie gedacht, dass wir mal was anderes machen.
0: Doch es kam anders. Heute arbeitet das Ehepaar Groß hauptsächlich mit zwei Pflanzen, mit dem sogenannten Elefantengras und der durchwachsenen Silphie. Die Silphie ist eine blühende Alternative zum Silomais. Gerd Hinrich Groß baut sie an und berät andere Landwirte im Norden. Heute fährt er zu einem Bauern nach Bad Essen bei Osnabrück.
1: Ja, mein Ziel ist es auf jeden Fall, die Silphie in Norddeutschland bekannt zu machen, weil die Kultur neu ist und einfach unbekannt ist. Also es sind doch viele Sachen zu beachten. Und dazu kommt bei uns auch noch, dass wir nicht nur beraten, sondern dass wir auch selbst aussehen.
0: Vor 4 Wochen wurde bei Landwirt Christian Buck die Silphie ausgesät. Heute ist der erste Kontrolltermin mit Berater Groß.
1: Moin, Herr Buck.
3: Ja, hallo, Herr Groß.
1: Hallo. So, dann haben wir das Feld ja gefunden. Ich auch.
3: Ja, prima.
1: Wunderbar.
0: Ja, die Silphie kann genau wie Mais in Biogasanlagen verarbeitet werden. Ihr großer Vorteil, sie muss nur ein einziges Mal ausgesät werden. Dann kommt sie bis zu 30 Jahre wieder. Das spart Arbeit und Geld. Doch noch ist sie relativ unbekannt. In Niedersachsen macht sie weniger als 1% der Biogasproduktion aus.
1: Und im ersten Jahr bildet die Silphie nur eine bodenständige Rosette. Erst im zweiten Jahr hat sie ihren Längenwachstum und kommt dann auch zur Blüte. Und da wir jetzt ja im ersten Jahr keinen Ertrag haben, haben wir den Silomais dazu genommen, dass der Landwirt im ersten Jahr auch von seiner Fläche etwas ernten kann, also Futter für seine Biogasanlage hat.
0: Die noch kleine Silphie wächst hier also zwischen dem Mais. Der wird im Herbst geerntet, die Silphie bleibt stehen und erreicht im zweiten Jahr ihre volle Größe.
3: Die letzten 2 Jahre haben uns eigentlich gezeigt, dass wir klimatechnisch mit dem Rücken an der Wand stehen. Und mit der Pflanze, der durchwachsenen Silphie, bin ich wesentlich besser aufgestellt, als wenn ich Getreide oder andere Sachen anbauen würde. Weil die kann sich auch noch über Tau noch ein bisschen Feuchtigkeit reinholen, hat ein tiefes Wurzelwerk in 2-3 Jahren und kann sich sehr gut dann selber versorgen, wo ich dann beim Mais und anderen Feldfrüchten Probleme kriegen kann.
0: Und auch für Insekten ist die Silphie gut. Ab dem zweiten Jahr blüht sie mehrere Monate in einem strahlenden Gelb. Ursprünglich kommt sie aus Nordamerika. Gerd Hinrich Groß stieg vor knapp 4 Jahren als Berater und Landwirt ein. An einigen Stellen müssen Sie heute noch nachsehen. Das Problem beim Silphie-Anbau laut Berater Groß, das Saatgut kostet noch rund 9-mal so viel wie das vom Mais. Der Grund, es zu gewinnen, ist extrem aufwendig.
1: Es ist heute immer noch so, dass wir den obersten Meter abnehmen müssen. Das wird dann getrocknet, gereinigt und

0: Dann müssen wir noch eine Keimbehandlung machen, weil die natürliche Keimfähigkeit nur bei 10 bis 15% ist. Und um vernünftig aussehen zu können, müssen wir 90% haben.
1: Das niedersächsische Landwirtschaftsministerium sieht im Anbau von Silphia eine vielversprechende Alternative für die Zukunft. Gerd Hinrich Groß berät im Auftrag einer Saatgutfirma. Die gibt eine Art Anbaugarantie. Die Landwirte müssen erst zahlen, wenn die Pflanzen gut angewachsen sind.
0: Genau, und in der Reihe Silphi haben wir auf 1,33 Meter. Das wäre dann rechnerisch 1 Quadratmeter. Und da müssen wir jetzt mindestens 4 Pflanzen stehen haben. Ja, das sieht aber doch recht gut aus.
2: Ja, das kann man schon so sehen.
0: 1, 2, 3, 4, 5, 6, 7, 8, 9, 10 auf jeden Fall.
2: Es ist Neuland. Das macht es auch spannender. Und es gibt auch viele Leute, die es interessiert und jetzt auch beobachten. Ne? Und es gehört ja so ein bisschen auch dazu. Und man muss auch mal was ausprobieren, mal was riskieren.
1: So denken immer mehr Landwirte. In Niedersachsen gibt es schon knapp 300 Hektar mit Silphie-Pflanzen. Anfang Juli in Lüneburg beim bundesweiten Forschungsprojekt Franz und dem Insektenwall.

0: Ja, gucken wir mal, was wir hier gemacht haben.
1: Sieht ja schon viel nach Gänsefuß aus.
0: Ja. Dieses Jahr ist ein Gänsefußjahr.
2: Der Gänsefuß wird von vielen Landwirten als Unkraut angesehen und überwuchert hier fast den ganzen Wall.
0: Gänsefuß, ich finde den so spannend, der hat immer so ein schönes Wurzelwerk. Also hohe Aktivität, eine biologische Aktivität, also der will auch den Boden nur beschatten, er will dem Boden helfen. Mich als Landwirt nervt er, weil der extrem unsere Kulturen stört. Aber in der Natur hat halt jedes Kraut irgendwie einen Sinn. Ne? Und das ist halt so. Ach, guck mal, hier sind schon gleich die Schwebfliegen. Ne? Das sind so eine kleine Arten. Das sind ja Nützlinge auch. Perfekt, das ist auch schon mal gut.
1: Die werden ja auch untersucht im Rahmen des Projektes. Die sind ja neu hinzugekommen.
0: Genau, das ist auch sehr, gut, weil wir müssen uns auch mit den Nützlingen beschäftigen. Ne? Er kann es dem Landwirt nutzen, ne? Also einen Blühstreifen.
2: Am Ende des Forschungsprojektes wollen Sie wissen, mit welchen Maßnahmen sich Landwirtschaft und Naturschutz unter einen Hut kriegen lassen.
1: Das ist ja auch das Interessante und das Alleinstellungsmerkmal am Franz-Projekt, dass es auf 10 Jahre angelegt ist und auch die ganze Forschung auf 10 Jahre angelegt ist. Und um so Etablierungseffekte von Insekten überhaupt ermitteln zu können, braucht man auch so einen langen Zeitraum, weil die kommen ja nicht einfach eben mal hierher, sondern die Insekten brauchen eben auch eine gewisse Weile, bis sie sich in solchen neuen Strukturen ansiedeln können.
2: Mehr als 20 Forscher arbeiten an dem Projekt. Auch heute sind 2 von ihnen auf den Feldern unterwegs. Philipp Gienapp untersucht beispielsweise, wie viele und welche Laufkäfer in und neben Blühstreifen leben.
3: Das ist ein Aaskäfer. Das ist noch ein Wiesenhaberlust. Das ist der Pütz.
4: Wir haben auf allen 10 Betrieben im Schnitt 40 Fallen stehen. Das heißt, wir haben 400 Fallen. Die werden im Frühjahr jetzt 3-mal geleert. Das sind dann ungefähr 1200 Proben. Das dauert seine Zeit, bis sie durchbestimmt sind.
2: Einen Kilometer weiter arbeitet noch eine Forscherin. Nathalie Odenwald untersucht, wie viele Insekten in Blühstreifen und den anliegenden Feldern leben. Die Frage aller Wissenschaftlerinnen und Wissenschaftler, welche Maßnahmen schützen die Natur am besten und sind für den Landwirt gleichzeitig rentabel? Denn das wird in Zukunft immer wichtiger. In wenigen Wochen kommt noch eine Schmetterlingsforscherin auf die Felder. Ostfriesland, Ende Juli. Auf den Feldern von Pionier Gerd Hinrich Groß blüht nun die Silphie. Es ist 6 Uhr morgens. Heute will Gerd Hinrich Groß mit seinem Vater Bienen zu den blühenden Feldern.

0: Bienen bringen. Sie sollen Nektar für die Honigproduktion sammeln.
1: Das Schlimmste ist immer, wenn ein Kasten leider nicht so ganz zu ist, wie er eigentlich sein sollte. Und mein Beinbeladen merkt, dass plötzlich Bienen aus den Völkern rausfliegen. Und die können dann relativ aggressiv sein.
0: Gerd Hinrich Groß hat den Hof von seinem Vater übernommen und auch die Leidenschaft für die Bienen.
2: Es waren keine Bienen mehr da. Aber wirklich, gar keine. Und unsere Apfelbäume, die trugen einfach nicht. Und so bin ich dann zu den Bienen gekommen. Und dann in der Zeitung, da wollte einer einen Bienenkorb verkaufen. Und dann haben wir uns den gekauft.
0: Gerd Hinrich Groß nutzt die Morgenstunden, denn jetzt sind die Bienen noch ruhiger. Auf 35 Hektar baut er die Silphie an. Mais müsste er jedes Jahr neu anpflanzen. Die Silche wird bei der Ernte nur abgeschnitten. Als Dauerkultur kommt sie dann von allein im nächsten Jahr wieder und wird bis zu 3 Meter groß.
2: Wie groß sind die denn eigentlich?
0: Von Ende Juli bis Anfang September blüht sie.
1: Das Interessante bei der Silphie ist, sie hat erst nur mit einer Blüte geblüht. Das war diese hier. Und dann kommen wieder 2 neue Blüten. Dann kommen diese Blüten. Und aus diesen Blüten kommen dann auch wieder 2. Und nachher hat man dann plötzlich über 100 Blüten an einer Pflanze.
0: Die Silphie gehört genau wie die Sonnenblume zu den Korbblütlern und hat ein besonderes Wasserspeichersystem.
1: Sie wird auch ja Becherpflanze genannt, und weil sie eben diese Becher hat und hier bildet sich eben auch Tau. Und auch selbst in so extremen Tagen, wenn es 30 Grad wird, ist es auch tatsächlich so, dass wir bis mittags, nachmittags auch Wasser in diesen Pflanzen finden, obwohl es nicht geregnet hat. Und deshalb sind eben auch sehr viele Säcken da.
0: Und auch die Honigbienen sollen ab jetzt davon profitieren.
1: Okay, der erste Teil war schon mal erfolgreich. Die Bienen sind alle in den Kästen geblieben.
0: Gerd Hinrich Groß führt den Hof in 3. Generation. Vor 4 Jahren entschied er sich für den Pflanzenanbau und gegen die Milchwirtschaft.
2: Die sind jetzt aufgeregt, ne?
0: Sein Vater sah das mit kritischem Blick.
2: Ich bin 84, ich brauche das nicht mehr, ich kann das auch nicht mehr. Und er muss dann letzten Endes selber davon leben. Ne?
1: Bockst du die Augen?
2: Ja, ja.
1: Gut, ich komme mit dem Ruch.
2: Kamera flieht nie, wenn dann schnell. Siehst du?
1: Ja, die ersten Bienen, das sind die Kundschafterbienen. Und die fliegen erstmal aus und schauen erstmal, was hier ist, weil sie müssen sich ja neu einfliegen. Nicht? Und dann kommen die wieder und erzählen den anderen, wo was ist. Und dann geht das Spiel dann los, dass sie dann auch eben tragen.
0: In 6 Wochen will er die Silphie-Pflanzen für die Biogasproduktion ernten. Es ist Ende Juli. Die Aussaat beim Tourismusprojekt in Bad Bergen war erfolgreich. Die Wiese von Johannes Barlage blüht zum ersten Mal.

0: Heute sind die Blühstreifenmanager wieder vor Ort. Sie wollen Werbung für ihre Arbeit machen, denn damit das Projekt erfolgreich ist, brauchen sie noch mehr Leute, die ihre Flächen zur Verfügung stellen.
1: Ja, sucht euch mal eine schöne Stelle aus, damit es auch alle sehen.
0: Touristen sollen auf das Projekt aufmerksam gemacht werden und die Wiesen entlang des Hasetal-Radwanderwegs entdecken.
2: Das ist gut angekommen, die Fläche. Wirklich sehr gut. Und die Radfahrer, die hier vorbeifahren, werden es bemerken. Wenn man denn ein bisschen Sinn dafür hat, dann sieht man das auch ganz deutlich. Vor allem nachher, wenn die Blumen, die Sonnenblumen noch aufgehen. Nicht die Blumen, die Sonnenblumen.
1: Da freue ich mich am meisten drauf, wenn es schön bunt und gelb hier wird.
2: Ja.
1: Das Ganze so hört man ja schon, hier ist ja richtig Bewegung. Ja, das ist schon toll, so habe ich mir das auch vorgestellt. Am Anfang war es ja wirklich ein bisschen Startschwierigkeiten.
2: Ja.
1: Aber dann ist das ja durch den Regen, der da ja kam, ist das ja echt explodiert hier.
2: Gerade rechtzeitig.
1: Auf jeden Fall und richtig, richtig schön bunt geworden. Und die ganzen Schmetterlinge, die man hier sieht und wenn man auch ganz leise ist, dann hört man so viele Insekten hier. Ist einfach klasse. Genau das wollten wir auch haben.
0: Das nächste Ziel, geführte Radtouren entlang der Blühwiesen.
3: Boah, das gab es früher hier nicht. Ich komme ja hier aus der Gegend, ich bin hier geboren. Also ganz früher gab es das, dann gab es eine lange Phase, wo es das nicht gab und jetzt halt wieder.
0: Die Blühstreifenmanager wollen jetzt noch mehr Kommunen, Firmen und Privatleute überzeugen, bei dem Projekt mitzumachen.

0: Ende August. Der perfekte Erntezeitpunkt für die Silphie. Bei der Ernte werden die Pflanzen abgeschnitten, die Wurzeln der Dauerkultur bleiben aber im Boden. Das könnte laut ersten Forschungen sogar Erosionen verhindern. Landwirt Gerd Hinrich Groß nutzt für die Ernte ganz normale Maishäcksler mit einer Besonderheit, einem zusätzlichen senkrechten Messer, das die miteinander verhakten Pflanzen zerschneidet.
1: Wichtig für die Silphie-Ernte ist eben das Seitenmesser, nicht, weil der Bestand ja an den Seiten auch in sich hakt und es ist praktisch, wir würden praktisch in eine Wand reinfahren, wenn es an der Seite nicht abgeschnitten wird. Und so ist es, eine Seite ist abgeschnitten, an die andere Seite nehmen wir das direkt, das Schneidwerk, und dann können wir wunderbar ernten.
0: Auch für die Lohnunternehmer ist die Pflanze neu, besonders die Ernte.
2: Ich denke, dass die Silphie sich wohl durchsetzen wird und dass das in den nächsten Jahren noch mehr werden wird.
0: Die gehäckselten Pflanzen bringt der Landwirt zu einer Biogasanlage. Seine blühende Alternative zum Mais hat nur eine Chance, wenn sie sich für die Landwirte auch finanziell lohnt. Von jeder Lieferung nimmt er Proben. Aus seiner Erfahrung weiß Gerd Hinrich Groß, dass die Gasausbeute um rund 10% niedriger ist als beim Mais. Trotzdem geht auch die Landwirtschaftskammer Niedersachsen davon aus, dass sich der Anbau durch die geringere Feldbearbeitung schon nach 6 bis 7 Jahren lohnt. Zurück in Lüneburg beim bundesweiten Forschungsprojekt. Die Kartoffeln von Jochen Hartmann sind fast reif und heute kommt die Schmetterlingsforscherin vorbei. Der Bauer erlebt seit 3 Jahren den Spagat zwischen konventioneller Landwirtschaft und Naturschutz. Das Forschungsprojekt Franz läuft noch bis 2027.
3: Ja, ein bisschen müssen sie noch, aber schön gleichmäßig und ja, schöne helle Schale. So wollen wir sie haben. Und jetzt noch ein bisschen Wasser noch, dass sie noch so in eine Woche oder 2 Wochen wachsen.
0: Neben dem Feld der Blühstreifen mit dem Insektenwall.

0: Lisa Schnee ist Schmetterlingsforscherin. Sie zählt alle Schmetterlinge, die sie im Umkreis von 5 Metern sieht.
1: Moin Lisa.
2: Hey Jochen. Es summt und brummt.
1: Ja?
0: 5-mal im Jahr zählt und bestimmt sie die Schmetterlinge auf den Versuchsflächen.
2: Ja, und gerade der Schwalbenschwanz, der profitiert auch von den Maßnahmen, weil die Blühstreifen über mehrere Jahre stehen bleiben, überleben die dann eben auch diese Verpuppungsphase und den Winter. Und wir haben jetzt wirklich gesehen, von 2017 bis 2019 sind es jedes Jahr mehr Schwalbenschwänze, die wir hier sehen können.
0: Ein erster Erfolg. Solche Maßnahmen können sich Landwirte wie Jochen Hartmann aber nur leisten, wenn sie finanziell gefördert werden. Deshalb wollen die Wissenschaftlerinnen und Wissenschaftler des Franz-Projektes in den nächsten Jahren weiter erforschen, welche Maßnahmen am effektivsten sind. Das Ziel? Möglichst viel Naturschutz ohne große

0: Große Ernteverluste.
1: Boah, hier guck mal die ganzen, können wir mal ein paar von den gelben Ernten hier, wa?
0: Jochen Hartmann ist wichtig, dass alle mitmachen. Krass, ne? Vom Verbraucher bis zum Landwirt, Forscher und Politiker. Sein Sohn Tjark könnte den Hof irgendwann übernehmen.
2: Ich hatte schon mal eine größere. Letztes Jahr hatte ich so eine. Aber die war schon aufgeplatzt.
1: Wir können nicht immer nur eins irgendwie sagen, wir machen jetzt nur Klimaschützen oder nur Biodiversität oder nur billig Nahrungsmittel produzieren. Das funktioniert nicht. Das ist ein komplexes System und gemeinsam. Es geht nur gemeinsam. Das ist einfach und das muss noch ein bisschen kommen, aber das kommt auch, glaube ich. Und die Begeisterung. Also wir schaffen diese Transformation, wenn wir es so nennen, nur mit Begeisterung. Wenn wir sagen, mit Elend und Qual, dann kriegen wir es nicht hin. Aber so, wenn man begeistert ist, dann geht alles. Ne? Es funktioniert. Ne? Ja.
0: Blühende Felder und Wiesen kommen zurück nach Norddeutschland. Es gibt Hoffnung für die Artenvielfalt, wenn Forscher, Landwirte, Verbraucher und Naturschützer weiter zusammenarbeiten. 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

0: Lach- und Sachgeschichten. Heute mit Christophs Eiswaffelfrage, zu viel Kuchenenergie, dem Geheimnis der gelben Körner auf der Erdbeere, schon in eiliger Eisextase und natürlich mit der Maus und dem Elefanten.
1: 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Das war Französisch.
2: Was für ein schöner Tag. Christoph ist in Hamm in Westfalen. Bei dem Wetter braucht er eine Erfrischung. Ein Eis. Das wäre es jetzt. Hier muss es doch eine Eisdiele geben. Und da ist sie auch schon. Christoph geht rein. Vanille. Das ist seine Lieblingssorte. Jakob, der Eismann, gibt ihm eine Kugel. Aber die ist ganz schön schnell abgeschleckt. Aber was ist das? Da ist ja ein Muster drin. Sowas wie ein Kranz oder ein Rad. Jakob kann es auch nicht erklären. Er weiß nur, die anderen Hörnchen haben das nicht, obwohl sie aus derselben Fabrik sind. Aus der Fabrik von Sina übrigens. Die bringt gerade neue Eishörnchen. Wie man die macht? Die mit dem Muster, dem Rad drin und die anderen? Sina nimmt Christoph mit in die Fabrik. Die Fabrik ist ganz schön groß. An einer Seite sind riesige Tanks. Silos heißen die. Und was drin ist, steht außen drauf. Zucker, Mehl und drinnen wird ein Teig draus. Also rein. Aber natürlich nicht einfach so. Wo Lebensmittel verarbeitet werden, muss es sauber zugehen. Also Schutzkittel an, Haare unters Netz und dann Hände waschen. Am Ende die Hände noch desinfizieren. Aber dann endlich rein. Erstmal geht es in den Teigraum. Oben an der Decke verlaufen die Rohre, wo das Mehl und der Zucker aus den Silos durchfließen. Die Rohre enden in der Teigmischmaschine. In der Ecke ist ein Computer und damit stellt Kevin alle Zutaten für den Teig zusammen. Mehl und Zucker kommen über die Schläuche direkt aus den Silos. Kevin schüttet dann aus Kannen noch etwas in die Maschine. Und aus großen Schüsseln. So, Deckel zu. Was genau passiert? Kann man darum leider nicht sehen. Und deshalb zeigt Sina von Hand, wie Eiswaffelteig geht. Das genaue Rezept verrät sie natürlich nicht, Firmengeheimnis. Aber im Großen und Ganzen sind Mehl und Zucker drin. Fett oder Öl. Und in manchen Sorten noch Vanille. In der Teigschüssel passiert nichts anderes als in der Mischmaschine. Alles wird mit Wasser zusammengerührt. Und dann ist der Teig fertig. Auch in der Mischmaschine ist der Teig fertig und läuft runter in große Bottiche. Die werden zu den Backmaschinen gerollt, denn die brauchen dauernd Nachschub. Der Teig wird auf runde Platten gespritzt. Dann klappt von oben noch ein Deckel runter, so ähnlich wie beim Waffeleisen. Die Gasflammen zeigen, dass es heiß ist. Und jetzt zeigt Sina Christoph, wie daraus Eiswaffeln gedreht werden. Hier kommen die gebackenen Waffelblätter raus und in eine Maschine rein. Mal ein bisschen langsamer gucken. Also, die heißen Waffeln werden irgendwie reingesteckt und dann drehen sie sich. Unten guckt eine Spitze raus. Aber selbst in der Zeitlupe kann man nicht genau sehen, was da jetzt in der Maschine passiert. Und darum zeigt Sina das nochmal von Hand. Wickelgarnituren heißen diese Teile der Backmaschine. Außen haben sie eine Schale und innen einen Dorn. Das warme Waffelblatt wird eingezogen und gerollt. So entsteht die Eiswaffel. Aber in der Maschine passiert das mit ein paar Wickelgarnituren gleichzeitig und rasend schnell. Schnell ist wichtig, denn nur solange sie warm sind, kann man die Waffelblätter rollen. Wenn sie fertig sind, fahren die Waffeln ein bisschen Aufzug und dabei kühlen sie ab. Der Zucker im Teig wird hart und dann sind sie eben nicht mehr weich, sondern knusprig. Lecker! Aber jetzt will Christoph wissen, wie die anderen Eishörnchen gemacht werden, die mit dem Rad drinnen. Erstmal sieht die andere Maschine ähnlich aus, aber innen dreht sich etwas im Kreis. Da kommt Teig rein. So spitze Kegel stechen in eine Form. Und weil auch die Formen heiß sind, kommen am Ende gebackene Hörnchen raus. Mit dem Rad innen. Aber woher kommt das? Auch das zeigt Sina besser noch mal nebenan. Das ist die Form. Die hat zwei Hälften. Damit sich der Teig innen verteilt und die Luft raus kann, wenn der Kegel reinsticht, müssen Zwischenräume da sein. Hier, diese Lücken. Auch die füllen sich nachher mit Teig. Wenn dann die Form aufgeht, dann bleiben diese Lücken als Rad mit Speichen stehen. Das Geheimnis vom Rad im Eishörnchen ist also eigentlich ganz einfach. Das kommt von ganz alleine beim Spritzen in die Form. Und weil es das Hörnchen stabiler macht, lässt man es einfach drin. Und? Sind die auch lecker? Naja, nicht ganz so süß, weil weniger Zucker im Teig ist, aber auch lecker. Und was probiert Christoph als nächstes? Da steht ja noch eine Maschine. Natürlich werden in Sinas Fabrik auch diese Knabberwaffeln gebacken, die aufs Eis obendrauf im Becher kommen. Aber die kommen gleich fertig aus der Maschine. Sina hat eine Idee, wie die Waffeln Christoph noch besser gefallen könnten. Sie drückt ein paar Knöpfe am Computer, sucht ein Bild raus. Haha, Mauswaffeln, mit Lebensmittelfarbe gedruckt. Aber leider gibt's die nur heute und nicht zu kaufen. Einfach zum Anbeißen. Aber vorsichtig, die Maus bleibt heil.

0: So, jetzt muss verpackt werden, denn die Eisdiele von Jakob braucht ja Nachschub. Sina und Christoph haben ganz schön Auswahl mitgebracht. Wahnsinn, welche Formen Eishörnchen und Waffeln haben können. Die, wo der Teig gespritzt wurde, die heißen Tulpen. Von denen gibt es sogar doppelte. Waffeln oder Tüten heißen die gerollten. Wie diese Schalen sahen übrigens die ersten Eisbecher aus, die vor mehr als 120 Jahren in Amerika erfunden worden sind. Super Idee. Eine Verpackung, die man mitessen kann, ohne Müll. Einfach Eisfach genial. Aber auch Sina schmecken ihre Waffeln am besten, wenn Eis drin ist. Die Italiener sind große Eisspezialisten. Aber weil die keine Kugeln formen, sondern das Eis spachteln, haben die Waffeln dort einen glatten Rand zum Abstreifen. Und wie heißt so ein original italienisches Eis von Jakob?
1: Gelato!
0: Genau, Gelato.

0: Und fertig. Und jetzt gibt's Nachtisch?
1: Jetzt gibt es Pudding. Im Kühlschrank. Wo ist denn dein...
0: Der war so lecker. Kriege ich noch ein bisschen von dir ab?
1: Na gut. Aber du musst mal versuchen, jeden Löffel richtig zu genießen. Guck mal. So. Aber... Wer kommt denn jetzt?
2: Tada! Überraschung!
1: Papa, was machst du denn hier?
2: Ja, ich war gerade in der Nähe, du. Da habe ich gedacht, ich schau kurz bei meinem Trudilein vorbei.
0: Trudilein?
2: Und hallo, bei Trudileins Tier natürlich auch.
0: Hallo, Trudileins Papa.
2: Ach, du kannst doch Wolfi zu mir sagen.
0: Und du kannst... Bombastus Fantastus zu mir sagen.
2: Bombast... was? Naja, jedenfalls, ich hab was mitgebracht. Achtung. Tada!
0: Ui, Kuchen.
1: Weißt du, wir haben gerade schon was Süßes gehabt und das hier heben wir uns einfach für später auf.
0: Nee.
2: Ich kann mich daran erinnern, dass ein gewisses Trudilein schon mal fast eine ganze Packung Schokoküsse alleine aufgegessen hat. Tja, und dann versucht er, die leere Packung im Klo runterzuspülen.
0: Stimmt das, Trudilein?
1: Kann schon sein. Aber da war ich auch noch ganz, ganz klein.
0: Cowboystiefel.
1: Papa, jetzt hör doch mal auf mit diesen alten Geschichten. Dass du Kuchen mitgebracht hast, ist wirklich sehr nett von dir. Aber,
2: ach, Trudilein, jetzt sei doch nicht so streng. Ich habe mich so drauf gefreut, mit euch allen lecker Kuchen zu essen.
1: Papa, ich weiß, du meinst das gut. Aber glaub mir, die Sache mit dem Zucker beim Tier ist nicht ganz so einfach, wie du denkst.
2: Ja, ja, ja, ich weiß doch. Zucker ist schlecht für die Zähne und am besten putzt man nach jeder Mahlzeit.
1: Nein, das meine ich jetzt gar nicht. Hier geht's um was ganz anderes, Papa. Oh nein. Ach, das darf doch jetzt nicht wahr sein.
3: Ich wollte eigentlich schon mal kurz gucken.
1: Jetzt haben wir den Salat. Tada.
0: Ich konnte ja nicht ahnen, dass das so leckerer Kuchen ist.
2: Ach, Trudilein, komm, jetzt mach doch nicht so eine große Sache draus. Es sind ein paar Stückchen Kuchen gegessen.
1: Das ist genug jetzt.
0: Nein!
2: Das ist doch ein Klacks für so ein großes Tier. Für unseren Bombastus Fan...
0: Bombastus Fantastus! Ganz genau, Wolfi hat recht. Ha.
2: Hey, das
0: ich bin groß.
2: Ist ein bisschen wie du damals.
0: Ein bisschen Zuckerstein. Nur so groß ist wie ich.
2: Nur größer.
0: Musst du dir mal anschauen, wie groß ich bin.
1: Hey,
0: so groß
1: das muss darüber.
0: Meine Arme ausstrecke, komme ich locker an die Decke. Gar kein Problem. Und wenn ich hüpfe, wie ein Frosch, dann komme ich sogar mit dem Kopf an die Decke. Hier so. Was? Aber jetzt. Au.
1: Aua. Hier, für den Kopf.
0: Viel besser. So ein Kuchen macht mir gar nichts. So ein Kuchen macht mir nichts. So ein Kuchen. Oh, Kuchen.
1: So, wilder Frosch. Bestimmt freust du dich, draußen mal so richtig loslegen zu können.
0: Ja, der will nach draußen. Drin ist es ja nichts für so einen Frosch.
1: Ganz so wie ich damals, ja?
2: Ja, das ist schon ein bisschen seltsam. Irgendwie.
4: Quack, quack, quack, quack.
2: Was macht es denn jetzt?
4: Quack, quack, quack, quack, quack, quack, quack, quack, quack, quack, quack, quack, quack, quack.
1: Tee?
2: Was? Aber wir können doch nicht... Wie lange geht es denn jetzt so?
1: Wie viele Stückchen Kuchen waren es denn?
2: Sieben.
1: Tja, dann geht das wohl noch eine ganze Zeit lang so.
2: Oh, es hat aufgehört zu hüpfen. Vielleicht hat es sich ja doch wieder beruhigt.
1: Sieht nicht so aus.
2: Oh nein, was machen wir jetzt bloß?
1: Da kann man nichts machen. Es muss halt seine ganze Kuchenenergie irgendwie loswerden. Nach den Beinen sind jetzt die Arme dran.
2: Was macht es denn jetzt? Oh Gott, oh Gott, oh Gott. Es liegt auf dem Boden. Ist es ohnmächtig geworden?
1: Nee, so beginnt immer die Schwebephase.
2: Die was?
1: Na, die Schwebephase.
2: Oh mein Gott. Und wie lange dauert es jetzt?
1: Für gewöhnlich, bis die Sonne untergeht. Dann leuchtet es noch eine Weile im Dunkeln und erwacht dann mit Hunger auf Saures.
2: Ich kaufe nie wieder Kuchen. Versprochen.
1: Nee, kannst du ruhig. Aber für jeden ein Stück Kuchen reicht.

0: Okay.
1: Oh, Trude.
2: Ui, Cowboystiefel.
0: Und jetzt was Saures? Mm.
1: Danke.
0: Und jetzt ist wieder alles in Ordnung?
3: Jetzt muss es die nächsten 3 Tage getragen werden. Und zwar von dem, der ihm den Kuchen gegeben hat.
0: Was? Tragen? Okay, ich kann's doch nicht bisschen selber?
4: Nee, echt nicht. Das geht nicht mehr, so viel Kuchen. Aber Trudilein schafft das immer ganz allein.
0: Trudilein? Ich meine, Trude, ich schaff das hier nicht.
3: Papa, du musst es gar nicht tragen.
4: Tada! Ich bin wieder voll fit.
0: Ihr seid mir so 2, den alten Wolfi so reinzulegen.
3: Komm.
4: Oh, Bonbon.

Reife rote Erdbeeren, lecker. Schnell noch den Stängel ab und ab in den Mund damit. Moment mal, beim Kauen knackt es manchmal ein bisschen. Und jetzt hat Janne auch noch was Kleines, Hartes zwischen den Zähnen. Waren die Erdbeeren vielleicht nicht gut gewaschen? Mal schauen. Also sauber sieht die Erdbeere schon aus, aber da außen auf der Haut sind lauter winzige Körner. Was sind das für Körner? Und wie sind die da hingekommen? Ganz aus der Nähe betrachtet sehen die Körner so aus. Die sitzen alle gleichmäßig verteilt etwas tiefer in der Erdbeerhaut drin. Und alle Körner haben die gleiche Form. Dreck oder ein Sandkorn ist das nicht. So sehen die Körner ohne Erdbeere aus. Mit dem Pinsel verteilen wir sie vorsichtig auf frischer Erde. Die Erde immer schön feucht.

Nach 2 Wochen sehen die Körner so aus. Ein paar sind aufgeplatzt und etwas Weißes schaut raus. Das sind winzige Wurzeln. In Zeitraffer könnt ihr sehen, wie es weitergeht. Die Wurzel wächst tiefer in den Boden und aus dem Korn schiebt sich was Grünes und streckt sich nach oben. Das sind 2 kleine Blätter einer neuen Pflanze. Viele Körner sind aufgeplatzt und die runden Blätter entfalten sich. Dazwischen steckt noch ein anderes Blatt. Es sieht aus wie ein richtiges Erdbeerpflanzenblatt. Nach 3 Wochen sieht die kleine Erdbeerpflanze so aus. Also, aus den Körnern auf der Erdbeere sind neue Erdbeerpflanzen gewachsen. Diese Körner sind die Samen der Erdbeere. Nur, wie kommen die auf die Außenseite der Frucht? Wir machen mal einen Zeitsprung. Ins nächste Frühjahr. Unsere Erdbeerpflanzen sind größer und brauchen viel Wasser. So wächst ein neues Blatt, wieder im Zeitraffer. Und da kommt was Neues, eine Knospe. Die sitzt auf einem langen Stängel und öffnet ihre weißen Blätter. Das ist eine Erdbeerblüte. Bitte einmal zu uns neigen. Vielen Dank. Und so sieht die Blüte von innen aus. Ganz außen, das Weiße, sind die Blütenblätter. Und was aussieht wie kleine gelbe Pinsel, sind die Staubgefäße. Der große Knubbel in der Mitte ist der Blütenboden. Auf ihm sitzen lauter kleine Stäbchen. Das sind Fruchtblätter und die haben viel mit den Körnern auf der Erdbeere zu tun. Aber zuerst braucht die Blüte ein Insekt, zum Beispiel so eine Schwebefliege. Die frisst Blütenstaub, den sie an den Staubgefäßen findet. Und ein bisschen davon bleibt dabei an ihren Beinen hängen. Und schon sitzt sie auf der nächsten Blüte. Den Blütenstaub überträgt sie mit den Beinen auf die klebrigen Fruchtblätter. Da kann man ihn überall sehen. Unten hat jedes Fruchtblatt einen kleinen Knubbel. Das sind Fruchtknoten und daraus werden die Körner auf der Erdbeere. So sieht das noch ein paar Tage später aus. Die Körner sind jetzt richtig gut zu erkennen. Tja, und warum knacken sie beim Kauen? Wir schneiden mal so ein Erdbeerkorn ganz vorsichtig auf. So sieht das in Großaufnahme aus. Es hat außen eine harte Schale und innen einen weichen Kern, wie eine Nuss. Und genau das sind die Körner auf der Erdbeere. Kleine Nüsse mit Samen. So wächst eine Erdbeere im Zeitraffertempo. Die ist eigentlich ein dicker Blütenboden mit vielen kleinen Nüsschen drauf. Und deshalb gehört die Erdbeere auch nicht zu den Beeren, sondern zu den Sammelnussfrüchten. So wird sie von Experten genannt. Wenn die Erdbeere größer wird, dann wandern die Nüsschen weiter auseinander. Es fehlt nur noch die richtige Farbe. Erst wird die Erdbeerhaut gelblich und zum Schluss bekommt sie ein wunderschönes Erdbeerrot. Jetzt ist die Erdbeere reif und aus den Nüsschen auf der Haut könnten wieder neue Erdbeerpflanzen werden. Wenn die Erdbeere nicht gegessen wird. Na dann, Janne, guten Appetit.

besonders brav. Doch mögen wir das komische Tier. Ja! Yeah!

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0: ich hier sitze, einfach nur aus dem Grund, weil ich nie sehen werde, wie sich mein Körper natürlich entwickelt hätte. Also ich finde es schade.
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9: Ja, ist so.

0: das machen wir auch gleich. Die Gentle Spirits of the Air. Der Schluss war irgendwie unklar, ne? Das können wir gleich nochmal einfach am Abschluss machen.
1: Das rufen wir.
2: Ich empfinde, meine Muttersprache ist die älteste Sprache der Erde. Nämlich die Gebärdensprache trifft die älteste Kunstform der Welt, nämlich Musik.

Und wenn gehörlose Menschen, Künstlerinnen und Künstler in diesen Werken mitspielen, gibt es eine ganz klare Verabredung. Wir betreten diesen Kunstraum und in diesem Kunstraum herrscht relativ große Freiheit, die wir draußen im Alltag nicht haben.

Es bleibt eben nicht nur in dem Kunstraum haften, sondern plötzlich spüren wir, das geht über das hinaus. Und zwar zeigt es uns einerseits unsere Fähigkeiten, zu was wir in der Lage sind, und auf der anderen Seite auch unsere Zerbrechlichkeit.

0: Helmuts Perspektive auf meine Kultur, meine Rolle als Fairy Queen, ich sehe es genauso wie er, weil er versteht mich auch. Er ist ja Coda. Wenn ich mir vorstelle, ein rein hörender Komponist, ohne diesen Hintergrund zu haben, dann wäre die Rolle nicht dieselbe, weil jemand Hörendes die Gehörlosenkultur überhaupt nicht kennt und nicht weiß, wie es ist, wenn man mit gehörlosen Eltern aufwächst und so weiter. Aber das ist ja alles Teil von Helmut und unsere beiden Welten verschmelzen miteinander.
1: In den Proben proben wir nicht nur, sondern wir erleben etwas. Ja. Wir lernen natürlich Text auch und Musik und alles das, na klar. Aber eigentlich wird der Kunstraum zum Lebensraum und der Lebensraum führt dazu, dass der Weg bereitet wird, dass wir einander verstehen.

0: Ja, es war auch ein bisschen frustrierend am Anfang, weil wir diese Sprache überhaupt nicht sprechen. Und es ist auch noch eine poetische Gebärdensprache. Ja. Also jetzt fühlt das sich sehr gut an und ist es auch echt ein sehr cooler und sehr so Ausdrucksmittel. Und, aber das hat auch ein bisschen gedauert, bevor wir das echt schaffen konnten.
1: Ich muss sagen, auch die Hörenden waren gleichermaßen überfordert mit der Situation. Das ist natürlich auch erstmal eine Kollision von Kräften, Biografien, die hier aufeinander prallen. Ich muss aufs Schlimme gehen, auf da, wo es weh tut.

eigentlich mache ich nichts anderes, als mir damals als Kind passiert ist, in der Erwachsenenwelt. Ich lasse das hier aufeinander krachen.

Von Anfang an wollte ich so sein wie meine Eltern. Ich wollte gerne taub sein. Ich wollte nicht hören. Ich wollte nicht sprechen. Keinesfalls. Für mich gab es ja nichts anderes als die Gebärden. Für mich war das ja ganz normal. Es war auch das Normalste von der Welt, dass meine Eltern beide und auch mein Bruder parallel auch zu mir laut gesprochen haben. Das war wundervoll. Also ich mochte das. Die Stimmen meiner Eltern und die Stimmen meines Bruders, auch die Stimmen aller Freunde und Freundinnen meiner Eltern, die versehentlichen Laute, die entstehen beim Gebärden, sind eigentlich mit die schönsten. Die Lautsprache der Gehörlosen hatte immer auch etwas von Musik oder von Gedicht oder von Malerei. Dass ich dann etwas später

0: mit 4,5 die Lautsprache gelernt habe und jetzt halbwegs beherrsche, ist auch nicht meine Entscheidung gewesen. Ich wollte das nicht. Meine Eltern wollten das nicht. Es war eine Entscheidung vom Amt. Das Amt hat gesagt, der Junge ist jetzt 4, 4,5, 5, der muss irgendwann in die Schule, der kann hören.
1: Das war ein Schock.
0: Mein Wertesystem war so, die Stimmen der Hörenden klingen für mich komisch. Ich mochte die nicht. In der DDR war Gebärden nicht erwünscht. In der Schule wurde Lautsprache gelehrt und gelernt. Und erst auf dem Schulhof und draußen in der Familie konnten die gehörlosen Kinder wieder gebärden. Die Sogwirkung im Schulalltag in einer hörenden Klasse mit 30 anderen gleichaltrigen Kindern, hörenden Lehrern und Lehrerinnen, war so stark, dass ich mich dem nicht entziehen konnte. Dass wir das innerhalb des Familienverbunds auch gespürt haben, dass uns was trennt. Und das fing mit 9 an, als ich 9 war. Wir haben es lange nicht ausgesprochen, nicht ausgebärdet, aber irgendwann brachen Dämme, muss ich schon sagen, an Beschuldigungen in meine Richtung, aber auch zurück. Und das war pure Verzweiflung, nämlich sich einander zu verlieren. Spätestens da war für mich sehr klar, ich habe weder ein Zuhause, wo ich herkomme, noch habe ich ein Zuhause, wo ich hin muss. Und ich denke, kein Schwein hat mit mir gerechnet, dass ich mal Komponist, Regisseur und Buchautor werde.
1: Ich habe mit 25 Noten gelernt, also diese klassische Notenschrift. Mit 25 habe ich mir das selber beigebracht, weil ich wollte ein Stück auf der Gitarre spielen von Bach. Und das ging ja nur über die Noten.
0: Wir Hörende oder viele Menschen auf der Erde können sich ihr Leben ohne Neunte oder ohne Matthäus-Passion oder ohne von mir aus auch Songs von Bob Dylan oder Jimi Hendrix nicht mehr vorstellen.

0: das alles hat zwischen meinen Eltern keine Rolle gespielt. Sie haben natürlich gemerkt und gespürt, wie wichtig mir das ist. 85 fing das an, 86. Und dann wuchs das und wuchs und wuchs und wurde immer größer.
1: Ja, schön.

0: Meine Eltern haben mich immer gefragt, was arbeitest du eigentlich? Was machst du da eigentlich? Ja, ich mache Musik. Ja, aber was? Ich schreibe Musik. Wie? Du schreibst Musik? Was gibt es noch hörender als hörender zu sein, wenn man Komponist wird? Das ist ja die Überhöhung des Hörenden, also wenn man das sich zum Beruf macht. Ja.
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Es hat sich angefühlt wie Verrat für mich, ihnen gegenüber. Ich war mit dieser Arbeit eigentlich ein Familienverräter, weil ich etwas mache, was 100% meine Herkunft in Frage stellt. Dass das aber so eine Dimension hat, dass nun ausgerechnet die Musik, die nun in einer Familie mit Gehörlosen null Rolle spielt, also sowas von gar nicht, ist aber, glaube ich, die Dynamik der bedingungslosen, radikalen Abgrenzung und Suche nach dem Platz im Leben.

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1: Ich denke über Musik nach und habe eine komplett visuelle Ebene, einen visuellen Raum, in dem sich, ich würde beinahe sagen, ein innerer Gebärdenmonolog stattfindet. Dass ich, bevor ich Noten schreibe, immer gebärdende Finger, Hände und zum Teil mehrere Hände vor meinem visuellen Sprachzentrum habe.

0: ein bisschen vermisst.
1: Ich empfinde seine Kunst. Ich kann Helmuts Kunst verstehen. Er möchte zeigen, dass Musik sehr visuell ist. Ich sehe das auch so. Man kann sie ja sehen. Sie ist visuell. Man muss dafür nicht hören können. Man kann sie sehen. Da bin ich innerlich ganz bei ihm. Man muss die Musik auch nicht immer eins zu eins in Gebärdensprache übersetzen. Musik allein ist schon eine abstrakte Kunstform.

ich habe mich auch bis heute, auch Cassandra gegenüber und alle anderen Gehörlosen, die mitwirken in diesen Arbeiten, ich habe mich auch immer ganz, ganz schlecht gefühlt. Als jemand, der natürlich weiß, dass sie daran nicht teilnehmen können. Und ich bitte sie, mitzuwirken. Und ich weiß, welchen Wert und welches Gewicht ihre Mitwirkung für dieses hat. Und nur ihre Mitwirkung. Niemand anders kann das. Niemand anders, ich kann es nicht ersetzen durch jemanden Schauspieler, der Gebärden spielt oder so tut, als ob er Lautsprache spricht. Das ist nicht auszutauschen. Das ist, es geht nur so oder gar nicht.

mein erstes Erleben von Klang ist meine Mutter. Und mein größtes, wie soll ich sagen, meine größte Verzweiflung oder meine größte Not und mein größtes Zugeständnis an Versagen oder Verlust ist, dass ich meiner Mutter nie erklären konnte, was das hier ist mit diesen Sachen, mit dieser Musik. Es gab keine Gebärden.

0: Sinn.
1: Gerade in der Kunst können wir Risiko eingehen. Wir können riskant sein. Wir können bitte Land betreten, was wir alle nicht kennen.

ich bin nicht der, der sagt, ich mache jetzt hier einen Ton und dann weiß ich schon in dem Rhythmus, das gefällt den Menschen. Sondern ich versuche, einen Moment zu kreieren, der für alle gleich einen Zauber entwickelt. Und wenn das passiert, ist man auf jeden Fall schon mal weg von dem, das kannst du nicht, du machst es nicht. Ja? Weil du bist nämlich gehörlos oder weiß ich was. Ja? Das spielt dann alle, diese Kategorien spielen dann keine Rolle mehr. Und da will ich eigentlich hin.

wenn wir immer von Teilhabe sprechen, dürfen wir ja nicht immer die Gehörlosen im Blick haben, sondern wir müssen doch die Hörenden dazu bringen, dass sie Teilhabe haben an der Gebärdensprachkultur. Was das für Schätze sind und was das für Eigenarten sind und wie lustig und wie poetisch und wie kraftvoll und wie authentisch diese Sprache ist.

Dieses Gefühl der Fairy Queen, das kenne ich. Ab und zu haben wir Gehörlose das Verlangen, einfach laut zu schreien. Deshalb ist es auch okay, wenn wir dabei unsere Stimme einsetzen. Warum nicht? Wir müssen sie nicht verstecken oder zurückhalten. Das finde ich interessant. Aber klar, es braucht auch Mut.

Nicht Angst, sondern mehr Wut. Ja, es ist Wut. Helmut weiß und versteht auch, dass wir Gehörlose manchmal wütend sind. Darüber, wie Hörende auf uns schauen und wie wenig empathisch sie sind.

Ich glaube, das ist auch das, was das Publikum spürt, dass es mir ernst ist. Also jeder, der hier reinkommt, spürt, das betrifft mich ganz direkt. Ich meine auch dich, Publikum, du und du. Es ist nicht für die Kunstwelt gemacht, sondern für jeden Einzelnen, der hier reinkommt. Und für jeden Einzelnen der Gehörlosen-Community.

0: Ich mache mir da gar keinen Kopf. Ich fühle mich wohl, weil ich darf so sein. Ich darf das. Es kann mir doch egal sein, ob den Leuten meine Stimme gefällt oder nicht, weil es ist meine Kultur als taube Person. Es passt einfach. Ich mache mir keine Gedanken, ob meine Stimme gut genug klingt. Ich fühle mich einfach wohl, ja. Ich darf so sein. Ich darf gebärden, schreien, tanzen. Ich darf das alles.
1: Ich will Gesellschaft verändern. Ich will Orchester verändern. 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
7: War schon total erschrocken gewesen. Hab gedacht, so Mist, kann ich jetzt keinen Sport mehr machen.
8: Das war der Moment, als Andrea die Diagnose Osteoporose bekam. Was heißt das für den Alltag und was hilft gegen die schwindenden Knochen? Wir haben dazu einen hochkarätigen Experten gleich im Talk. Wir sind die Ratgeber. Hallo. Ja, und ein Kollege von mir, der wird gleich Radfahren auf dem Main. Wie geht das? Das zeigen wir Ihnen. Außerdem testen wir portable Gasgrills im Rucksackformat. Ja, und wir starten mit dem Thema Knochen. Was hilft, wenn die einen nicht mehr zu 100% tragen? Fast 7 Millionen Menschen in Deutschland leiden unter krankhaftem Knochenabbau.
9: Andrea Semmel-Hack-Leetz ist Kinderphysiotherapeutin.
10: Kannst noch ein bisschen höher?
9: Die 59-Jährige ist in ihrem Beruf körperlich aktiv und unterrichtet zweimal die Woche Kinderturnen. Doch vor einigen Monaten fällt ihr auf, dass ihr Körper sich verändert.
10: Und ich habe halt einfach gemerkt, dass ich so ein bisschen runder werde hinten und insgesamt ein bisschen kleiner wirke. Daraufhin haben wir dann zu Hause mal gemessen. Und tatsächlich bin ich 2,5 Zentimeter kleiner geworden.
9: Berufsbedingt weiß sie, dass das ein Anzeichen für eine Osteoporose sein könnte. Sie macht einen Termin bei einer Orthopädin aus, um ihre Beschwerden abchecken zu lassen. Orthopädin Gosi Mora hört ihr genau zu. Ist an der Wirbelsäule etwas kaputt?
11: Okay, ich würde jetzt einmal über ihre Wirbelsäule klopfen, um zu gucken, ob da irgendwo so ein ganz lokaler Schmerz ist an einer gewissen Höhe der Wirbelsäule. Nicht erschrecken, es geht los.
9: Bestimmte Symptome sind typisch für eine Osteoporose.
11: Wenn die Patienten über einen akuten Rückenschmerz berichten, wenn sie sagen, dass sie eine Knochen- oder eine Körpergrößenminderung erfahren haben, oder wenn sie berichten, dass sich die Wirbelsäulenform verändert in Richtung eines Rückenbuckels.
9: Bei Osteoporose nimmt die Knochendichte extrem ab. Der Knochenstoffwechsel ist gestört. Die Knochenzellen bauen mehr Knochen ab, als sie aufbauen. Die Knochen werden porös und das Risiko für Knochenbrüche steigt. Es braucht nicht viel und schon kann ein Wirbelkörper einbrechen. Das individuelle Risiko für Knochenbrüche muss ermittelt werden. Das ist der entscheidende Teil der Osteoporose-Diagnostik. Dabei hilft der Anamnesebogen. Der größte Risikofaktor für Osteoporose ist das Alter. Andere sind genetische Vorbelastung, Rauchen oder starker Alkoholkonsum. Aber auch Erkrankungen wie Diabetes, eine Schilddrüsenüberfunktion oder die langfristige Einnahme von Medikamenten wie Cortison. Die Antworten aus dem Anamnesebogen werden nun in den sogenannten Risikorechner übertragen. Aus 33 Faktoren wird damit das Knochenbruchrisiko errechnet. Eine der Neuerungen in der aktuellen Osteoporose-Leitlinie. Grundlage sind wissenschaftliche Erkenntnisse. Bei Andrea Semmel-Hack-Leetz ergibt sich ein erhöhtes Frakturrisiko. Wie ihre Knochenstruktur aussieht, wird daher mit einer Knochendichtemessung untersucht. Die Knochendichtemessung ist eine bestimmte Art des Röntgens. Sie misst die Dicke des Knochens an der Lendenwirbelsäule und an beiden Hüften, sowie den Mineralgehalt der Knochen. Bei Andrea Semmel-Hack-Leetz bestätigt sich der Verdacht einer Osteoporose.
10: War schon total erschrocken gewesen. Hab gedacht, so Mist, kann ich jetzt keinen Sport mehr machen? Und aber erst einmal habe ich es erstmal nur gehört. Und

0: Und dann muss man im Laufe der Zeit mal gucken, was sich daraus entwickelt. Also ob da irgendwelche Probleme auftreten, die ich jetzt noch gar nicht absehen kann.
1: Damit ist sie eine von über 6 Millionen in Deutschland. Das Tückische, oft wird Osteoporose zu spät erkannt. Und bislang erhalten nicht alle Patientinnen und Patienten die passende Therapie. Anna-Katharina Döpfer ist Spezialistin für Osteoporose. Für sie bedeutet die neue Leitlinie einen echten Fortschritt. Schnellere Therapie, weniger Leiden.
2: Insgesamt muss man sagen, dadurch beginnen wir früher zu therapieren, als wir das früher getan haben. Weil wir eben nicht warten, bis der Knochen ganz schlecht wird, sondern wir versuchen, ihn frühzeitig zu stabilisieren. Und damit eben Leid und weitere Probleme den Patienten zu ersparen.
1: Zur Basistherapie gehört die ausreichende Versorgung mit Vitamin D und Calcium. Der tägliche Calciumbedarf kann meist über die Ernährung gedeckt werden. Ansonsten helfen Calciumtabletten. Andrea Semmelhack-Leetz braucht außerdem Vitamin-D-Tabletten gegen ihren Mangel.
3: Ich beschreibe das meinen Patienten immer so, dass letzten Endes das Kalzium vielleicht die Ziegelbausteine sind für den Knochen und das Vitamin D der Mörtel. Und man braucht letzten Endes beides, um halt eben eine stabile Mauer zu errichten.
1: Und auch Bewegung ist wichtig, um den Knochen zum Wachstum anzuregen. Das regelmäßige Stauchen des Knochens, wie etwa beim Seilspringen oder auf einer Vibrationsplatte, gibt dem Knochen den Impuls zum Wachsen. Andrea Semmelhack-Leetz trainiert ihre Muskeln und ihr Gleichgewicht. So verringert sie das Sturzrisiko, denn schon kleine Stürze können zu Knochenbrüchen führen. Sollte das Risiko für Brüche hoch sein, erhalten die Patienten außerdem spezielle Osteoporose-Medikamente. Neu ist, dass immer häufiger knochenaufbauende Medikamente empfohlen werden.
2: Wenn ich einen akuten Bruch habe, also Wirbelsäulenbruch, Schenkelhalsbruch, dann brauche ich ein Medikament, was schnell wirkt, weil wir wissen, dass es zu Folgebrüchen kommen kann. Deswegen sind es dann eher schnell wirksame Medikamente, die idealerweise knochenaufbauend sind, weil wenn ich einen schlechten Knochen habe, möchte ich den aufbauen.
1: Andrea Semmelhack-Leetz hat Glück, dass die Osteoporose bei ihr früh festgestellt wurde, bevor es zu Knochenbrüchen kam. Sie weiß, dass sie selbst viel tun kann, um ihre Knochen zu stärken.
0: Jetzt kann ich mich nicht mehr rausreden, dass ich keinen Sport mache. Ich bewege andere, also muss ich mich auch ein bisschen mehr bewegen. Und das ist vielleicht gar nicht so schlecht.
1: Sie wird engmaschig von ihrer Ärztin begleitet. Und sie muss noch keine speziellen Osteoporose-Medikamente nehmen. Und sie ist zuversichtlich, dass das noch lange so bleibt.
4: Ja, und das Ziel, dass es den Patienten mit Osteoporose besser geht, das hat auch der Leiter des Frankfurter Hormon- und Osteoporosezentrums, Professor Peman Haji. Hallo, schön, dass Sie da sind.
5: Schönen guten Abend.
4: Bei welchen Anzeichen sollte ich zum Orthopäden oder in so ein Zentrum, wie Sie das haben?
5: Nun, grundsätzlich, wenn ich einen Knochenbruch habe, der bei einer Alltagsbelastung aufgetreten ist, oder wenn ich Medikamente brauche, wie Cortison oder Chemotherapien bei Brustkrebs zum Beispiel, oder wenn ich eine Erkrankung habe, bei der bekannt ist, dass sie zu einer Osteoporose und erhöhten Frakturrisiko führt.
4: Spannend fand ich die Sache mit der Größe. Mhm. Wenn man quasi schrumpft ein bisschen, dann sollte man sich vielleicht auch Sorgen machen. Denken jetzt viele, die den Beitrag gesehen haben, aber wie viel darf ich denn normal schrumpfen und wie viel ist dann schon krankhaft?
5: Ja, also zwischen bis zu 5 Zentimetern spielt das überhaupt keine Rolle. Zwischen 5 und 7 vielleicht und alles, was darüber hinausgeht, könnte auf einen Wirbelkörperbruch hinweisen und dem sollte man schon nachgehen.
4: Jetzt ist diese Knochendichte-Messung so eine typische IGEL-Leistung. Ich habe schon in zig Wartezimmern da immer wieder Werbung in Anführungszeichen für gesehen. Wer sollte sich das erlauben und vielleicht auch als Selbstzahler mal machen lassen? Und wer bekommt es vielleicht sogar von der Kasse bezahlt?
5: Also grundsätzlich ist die Knochendichte-Messung eine Kassenleistung. Aber die allermeisten Ärzte haben diese Kassenzulassung dafür nicht. Können sie also nur als IGEL-Leistung anbieten. Kostet so 50 bis 70 Euro im Durchschnitt. Und im Grunde kann sich das jeder leisten, der will. Ich persönlich denke, so ab 50 macht es mal Sinn, einen Ausgangswert zu haben. Ab 70 in jedem Falle oder wenn eben entsprechende medikamentöse Therapien vorliegen oder Grunderkrankungen.
4: Also Vorteil wäre, dass man dann einfach früher weiß, ob da ein Problem ist und früher gegensteuern kann. Warum sind Frauen häufiger betroffen?
5: Ja. Nun, Frauen sind wesentlich häufiger betroffen, weil Frauen durch die Menopause gehen und das Hormon Östrogen, was vor der Menopause ja da ist, hält die Balance zwischen Knochenauf- und Abbau. Nach der Menopause, durch den Wegfall des Östrogen, der Östrogenproduktion, kommt es zum Abfall der Knochendichte als ganz normalen Prozess, ich will nicht sagen Alterungsprozess, aber als ganz normal

0: Prozess.
1: Das heißt, wenn die Menschen 150 werden würden, hätten alle Osteoporose.
0: So ist es genauso.
1: Wie ist es bei uns Männern?
0: Bei uns Männern gibt es keine Andropause. Bei Männern geht zwar der Hormonspiegel auch langsam nach unten, aber das ist selbst mit 70 eine Rarität, ein Hormonmangel. Der liegt eigentlich so nicht vor. Und deshalb haben Männer auch so viel seltener Osteoporose.
1: Jetzt klang Vitamin D an im Beitrag und Calcium soll die Betroffene nehmen, die nachweisbar Osteoporose hat. Aber würde das auch vorbeugend helfen?
0: Nun, Calcium empfehlen wir seit 15 Jahren nicht mehr, weil es mit einer ausreichenden Ernährung und einem guten Mineralwasser problemlos machbar ist. Vitamin D nicht. Der Östrogenmangel.
1: Also Vitamin D sollte man nehmen.
0: Sollte man nehmen, um auf alle Fälle. Das müsste man supplementieren, in den allermeisten Fällen. Das kann man aber kontrollieren vorher. Das Problem ist, dass der Hormonmangel oder das Wegfallen der Hormone nach den Wechseljahren so stark ist, dass sie das mit Calcium und Vitamin D überhaupt nicht aufwiegen können.
1: Da kommen dann diese Medikamente ins Spiel. Wenn man die nimmt, wiederum soll man diese Zusatzstoffe nehmen.
0: Unbedingt.
1: Was machen dann aber die Medikamente im Körper? Das ist ja irgendwie wundersam.
0: Nun, man kann grundsätzlich unterteilen in knochenabbauhemmende Medikamente und knochenaufbauende Medikamente. Die knochenabbauhemmenden Medikamente hemmen den weiteren Abbau. Die Knochendichte verbessert sich darunter, je nachdem mit welchem Medikament ein wenig. Und die knochenaufbauenden Medikamente, die führen tatsächlich dazu, dass sich neuer, biomechanisch kompetenter Knochen aufbaut.
1: Ich finde es faszinierend, was da schon geht medizinisch. Mhm. Muss man das dann lebenslang nehmen?
0: Nee, das ist immer eine Intervalltherapie. Bei uns ist das so, dass eine Behandlung dauert im Allgemeinen zwischen 3 und 5 Jahren. Dann kann man eine Pause machen. Und vielleicht braucht man später wieder eine Behandlung. Das muss man dann individuell entscheiden.
1: Noch ganz kurz, welchen Sport würden Sie ganz konkret empfehlen?
0: Nun, für mich ist Kraftsport für den Knochen ganz entscheidend. Also Trampolinspringen ist ganz okay und auch die Vibrationsplatte. Aber das ist fürs Sturzrisiko. Wenn Sie den Knochen aktivieren wollen, brauchen Sie Kraftsport, die Muckibude.
1: Auch im fortgeschrittenen Alter,
0: auch
1: ruhig in die Muckibude.
0: Ja.
1: Vielen Dank, sagt der Osteoporose-Spezialist Peman Hadji. Dankeschön.
0: Sehr gerne.
1: Ihren Rat. Also wer mindestens 5 cm kleiner geworden ist, rätselhafte Knochenbrüche erlitten hat oder hormonell wirksame Medikamente nimmt, sollte mit seinem Arzt das persönliche Osteoporose-Risiko besprechen. Wenn Knochenschwund dann nachweislich vorliegt, sind Vitamin D und Calcium wichtig. Vor allem aber kommt es dann auf Medikamente an. Und jetzt Themenwechsel. Wir kommen zu Menschen, die zwar nicht übers Wasser laufen können, aber immerhin übers Wasser fahren, mit so einer Art Fahrrad. Einer von diesen Menschen ist neuerdings auch unser Reporter Jens Pflüger.
2: Den Main vom Wasser aus entdecken, das kennt man normalerweise nur vom Boot. Aber hier bei uns in Frankfurt kann man das auch vom Fahrrad aus machen. Wasserfahrräder, Waterbike. Das gibt's hier bei uns in Frankfurt. Und auf die Idee kam Kaspar Tutzak. Er sitzt in einem liegenden Fahrrad hier bei mir. Kaspar, das ist eine richtig coole Idee. Und wir sind jetzt so ein paar Runden schon gedreht. Es macht wahnsinnig viel Spaß. Wie kamt ihr auf die Idee, Wasserfahrräder hier bei uns in Frankfurt anzubieten?
3: Also, ich bin gerne als Kind immer draußen gewesen und bin gerne Fahrrad gefahren. Und dann dachte ich mir, warum das nicht verbinden mit einem Beruf, der dir Spaß macht, wo du an der frischen Luft bist und halt noch ein bisschen Sport für deinen Körper machst.
2: Also das ist schon richtig cool. Wie viele Wasserfahrräder habt ihr hier? Also kann man das immer bloß zu zweit machen? Oder gibt es die Möglichkeit, auch in der Gruppe zum Beispiel als Firmen-Event oder sowas zu
3: machen? Richtig, wir bieten Firmen-Events an, JGAs, Gruppen-Events für Privatpersonen auch. Grundsätzlich können wir bis zu 15 Personen ohne Probleme mitnehmen. Das ist auch sozusagen unsere Grenze, da wir sonst nicht zu viele auf den Main rennen wollen, dass wir das halt alles gut ein bisschen handeln können.
2: Also ausweichen muss man hier eigentlich bloß Booten oder Jetski-Fahrern. Und das mit dem Rückwärts- und Vorwärtsfahren, also mit dem Lenken, das muss ich noch ein bisschen üben. Irgendwie habe ich es noch nicht ganz raus. Also man kann ja auch rückwärts fahren, habe ich schon gelernt.
3: Genau.
2: Und du hast gesagt, wenig lenken und dafür schneller treten.
3: Genau, dann kannst du viel besser lenken.
2: So geht das denn.
3: Wunderbar.
2: Wo kommen denn diese Wasserfahrräder her? Wo gibt es die denn oder wo gab es die denn vorher?
3: Also die Ursprungsidee kommt aus Rio de Janeiro. Von dort haben wir es auch importiert. Da haben wir unseren Partner für die Wasserfahrräder. Da bedrucken wir die auch mit unserem Logo und importieren wir sie hier nach Frankfurt.
2: Das Lustige ist, man kann hier mit diesen Wasserfahrrädern auch richtig driften und so ein bisschen Boxauto spielen, habe ich schon festgestellt. Jetzt hast du ja nicht nur die Wasserfahrräder, sondern ihr habt was ganz Neues. Das kommt aber erst. Da haben wir jetzt schon mal vorab so ein kleines Highlight für Sie, liebe Zuschauer.

0: Zuschauer, denn ihr macht jetzt bald auch Karts, genau, auf dem Main. Also Kartfahren kennt man von den Kartrennstrecken und das gibt es jetzt auch bald auf dem Main. Darf man da so einfach fahren? Also braucht man da nicht einen Bootsführerschein?
1: Also wir können bis zu 15 PS führerscheinfrei vermieten. Da haben wir auch extra hier mit der Wasserschutzpolizei das abgesprochen. Wir haben eine Genehmigung hier für den Main. Und genau, das sind ganz kleine Karts. Kleiner sogar als die Waterbikes, aber 20 Mal schneller als diese.
0: Also, aber es macht wahnsinnig viel Spaß, auch mit den Waterbikes, muss ich sagen. Wie lang darf man denn mit denen unterwegs sein auf dem Main? Also wie lang geht denn so eine Session mit den Waterbikes?
1: Also eine Tour, eine geführte Tour mit einem Tourguide geht immer 2 Stunden lang circa. Da fahren wir bis zum Holbeinsteg, das ist die weißgebogene Brücke ganz, ganz unten am Main. Da drehen wir und kommen auch hier wieder an. Unterwegs gehen wir auch Eis essen, weil wir eine Eisdiele haben hier mitten im Main. Und genau.
0: Was kostet das denn?
1: Eine Tour, eine begleitete Tour mit einem Tourguide kostet 69 Euro pro Person. Dazu gibt es aber auch ein Softgetränk. Wir machen Fotos, also mit den Personen von der Skyline aus im Hintergrund. Und machen ein paar Kleinigkeiten noch.
0: Also wir fahren jetzt auch noch eine Runde, liebe Zuschauer. Es macht wahnsinnig viel Spaß. Man macht auch richtig Sport. Das ist das Schöne. Ich sage tschüss, schönes Wochenende hier auf dem Main. Besser geht's gar nicht, bei herrlichem Wetter.
2: Auf jeden Fall was Neues. Dankeschön, Jens Pflüger. Die ganze Woche über stellen wir ja in unserer Serie junge Menschen in Hessen vor, die besondere Dinge tun. Heute treffen wir Elva aus Frankfurt. Sie ist gern unterwegs mit ihren Freundinnen und schwimmt auch gern. Klingt jetzt erstmal nicht so besonders, ist es aber.
3: Sie sind jung und sie haben Träume, Ideen, Pläne, Ziele. Was erwarten Sie vom Leben und was wünschen Sie sich für die Zukunft? Jung in Hessen. I see sun and feel the heat. 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Elva schwimmt für ihr Leben gern und gut. Die 13-Jährige gehört zum hessischen Paraschwimmkader. Sie und ihre Teamkollegen trainieren mal wieder ein Wochenende im Landessportbund in Frankfurt. Mehrere Stunden Schwimmen auf Leistung, ziemlich anstrengend, aber auch schön.
4: Ich schwimme eigentlich gerne für das Gefühl, weil im Wasser fühlt man sich so schwerelos und alles ist eigentlich einfacher, als jetzt, wenn man nicht im Wasser ist.
5: Meine Eltern schlagen mir immer vor, willst du zu Paralympics gehen? Aber ich werde immer sehr aufgeregt und deswegen, das ist jetzt nicht so mein großes Ziel.
3: Elva hat seit ihrer Geburt Bewegungseinschränkungen. Dass sie im Rollstuhl sitzt, kennt die Gymnasiastin nicht anders. Aber Elva und ihre Freundinnen haben damit kein Problem. Sie sind ein eingeschworenes Team.
5: Wir sind halt immer da und helfen auch, so, auch wenn Probleme da sind. Ja, es sind dann halt so kleine Dinge, wie wenn ich irgendwie zu viele Bücher dabei habe oder so, dann packen die halt immer so mit an. Es sind halt so kleine Dinge oder... So jetzt auch im Sport, wenn da irgendeine Stufe ist, um auf irgendwas draufzukommen und ich das halt nicht alleine hinkriege, dann helfen die auch. Die sind auch ziemlich stark, muss man sagen. Ohne die Freunde wäre das Leben um einiges anstrengender, also auch das Schulleben. Die bieten mir dann immer an, sollen wir dich die Treppe hochtragen? Und dann habe ich natürlich auch meine Bedenken für deren Rücken. Aber sie, für die ist das einfach so selbstverständlich, weil sie mich auch so lange kennen. Und dann denken sie auch nicht über sich selbst nach in dem Moment. Würden die halt mir nicht so das Leben bieten, was ich jetzt habe, wäre ich bestimmt nicht so glücklich mit meinem Leben.
3: Durch den Rollstuhl lässt sich Elva nicht behindern. Nicht in ihrem Lebensgefühl und nicht im Alltag. Trotzdem hätte sie ein paar Anregungen für den Rest der Welt.
5: Ich bin ein positiver Mensch. Ich mag das Leben, wie es jetzt ist. Nur wenn ich eine Sache ändern würde, wäre es bestimmt, dass Frankfurt oder generell die ganze Welt auch fortgeschrittener wird mit ganzer Barrierefreiheit. Und also mit so, dass sie öfters Rampen bauen oder die Aufzüge, also mehr Aufzüge bauen. Das wäre halt echt super, wenn es klappen würde. Man muss halt sich halt wirklich versuchen, sich damit zu befassen und wirklich zu überlegen, okay, wie wäre es jetzt, wenn ich im Rollstuhl säße um dann die bestmöglichste Lösung zu finden.
6: Klassenzimmer im Erdgeschoss, leichtgängige Türen, breite Korridore zum Beispiel. Zu Hause ist alles auf den Rolli eingerichtet und meistens jemand da, um sie zu unterstützen. Aber was wünscht sich Elva von anderen Menschen draußen?
7: Aber er sagt immer, dass es für die 6. Klasse gilt.
5: Dass die Leute ein bisschen mehr Ahnung haben, also dass sie ein bisschen mehr Erfahrungen durch Workshops oder so etwas bekommen. Weil dann verstehen sie auch viel besser, was ich für Probleme habe oder was die Welt besser machen könnte.
6: Regelmäßig hat Elva Physiotherapie und übt auch Laufen. Ohne Hilfsmittel geht das nicht.
8: Das ist eine, also damit ich besser und stabiler stehen kann.
6: Oh Gott, okay. Heute unterstützt sie ihre Mutter. Obwohl Stehen und Laufen sehr anstrengend ist, Elva beißt sich durch. Aufgeben ist für sie keine Option.
5: Ich kann schon. Ich kenne es ja nur im Rollstuhl. Und also es wäre natürlich schon echt ein Lebensziel, wenn man jetzt ein Stück ohne alles laufen könnte.
6: Aber noch wichtiger sind der 13-Jährigen andere Ziele. Elva liebt besonders das Schreiben.
5: Es macht mir Spaß, sich sowas auszudenken, eine ganz neue Welt zu erschaffen. Ja, also Autorin wäre schon ein großer Traum von mir.
6: Und ihre Schwimmkarriere?
8: Das Wichtigste an Schwimmen ist mir jetzt nicht zu gewinnen an sich, sondern so eher so die Bewegung, auch wieder die Freunde und mit dem Team, auch Teamgeist.
6: Freunde, Familie, vielleicht eines Tages Autorin werden. Elva fühlt sich wohl in ihrem Leben und ist neugierig, was noch so auf sie wartet.
2: Und wir freuen uns, dass wir Elva kennenlernen durften. Grillen, wir sind ja mitten in der Saison dafür. Wenn die Sonne dann endlich mal wieder rauskommt, dann wird überall gegrillt. Aber es gibt Orte, da ist es ein bisschen komplizierter. Unterwegs zum Beispiel. Da gibt es zwar diese kleinen Kohlegrills, die machen aber ziemlich viel Dreck. Wie wäre es deswegen mal mit einem Gasgrill und zwar zum Mitnehmen? Sind die praktischer? Funktionieren die wirklich? Zwei Grillfans haben welche getestet.
9: So. Die 5 in die 6 reinstecken.
10: Melina und Lars testen für uns 3 zusammensteckbare Gasgrills fürs Campen.
11: Ah, warte, warte, warte.
10: Der ehrenamtliche Feuerwehrmann und die Studentin lieben es, beim Campen zu grillen. Normalerweise grillen sie mit Kohle, aber
11: haben wir vergessen.
10: Da können wir helfen. Unsere zusammensteckbaren Gasgrills sind klein und handlich. Nummer 1, der OVQ. Den gibt es immer mal wieder im Discounter. Dann der Brutzwilli für Outdoor-Fans im praktischen Rucksack. Und natürlich Marktführer Scotty, der seit 6 Jahren den Gasgrillmarkt aufmischt. Alle 3 versprechen, mit ihnen kann man grillen, wo immer man möchte. Wir starten mit dem Scotty für stolze 199 Euro, bei dem die Bauteile recht selbsterklärend aussehen. Melina und Lars brauchen auch nicht lange, um ihn grillfertig zusammenzustecken.
11: Man muss es einmal gemacht haben, dann weiß man, wie das geht. So wie ein IKEA-Regal, erst ein bisschen kompliziert. Wenn man es einmal gemacht hat, dann braucht man die Anleitung, glaube ich, auch nicht mehr.
9: Eigentlich sehr selbsterklärend, man muss ja keinen aus nicht schrauben, man muss nichts.
11: Genau, man muss, ist nur gesteckt. Frage ist, wie stabil das ist. Ja, stabil ist es auch.
10: Grill Nummer 2, der OVQ für knapp 120 Euro. Unspektakuläre Tasche, viel Inhalt. Die Teile kommen unseren Grillfans aber bekannt vor.
11: Also mein erster Eindruck, dass der sehr ähnlich zum Scotty-Grill ist. Das Material auch aus Edelstahl, schätze ich mal. Wie das Ding im zusammengebauten Zustand ist, mal gucken. Auch Steckprinzip, aber ob das auch so stabil ist.
10: Das Zusammenbauen geht auch hier ziemlich schnell und nahezu ohne Probleme. Oder?
9: Fängt an, bis es nicht mehr weitergeht und dann kommt die Anleitung.
10: Aber die nutzt er trotzdem nicht. Ein paar Minuten später steht auch der OVQ grillbereit auf der mitgelieferten Schutzplane. Noch schnell die Gasleitung dran geschraubt und fertig.
11: Design ist mir eigentlich relativ egal. Ich finde das Praktische ist viel wichtiger.
10: Zum Spülen zum Beispiel. Geht beim Scotty nicht mal ebenso.
11: Um da in die Fettschale zu kommen, zum Saubermachen, muss man den ganzen Grill wieder zerlegen. Da finde ich das hier ganz cool, dass man hier einfach eine Fettschale hat, die man rausziehen kann. Das finde ich, das ist ein großer Pluspunkt für dieses Modell, im Gegensatz zum Scotty. Aber sonst sind die sich ähnlich.
10: Das dritte Modell ist der Brutzwilli für 149 Euro. Der kommt mit einem Rucksack und jeder Menge zu.

0: Zubehör, das die anderen beiden nicht haben. Und einem spektakulären Namen.
1: Bruce Willis. Also ich kenne Bruce Willis, den Schauspieler aus Stirb langsam. Ich weiß nicht, wie viel der damit gemeinsam hat. Ich denke mal eher weniger.
2: Weil der Rucksack ist schön.
0: Ein Rucksack, der es in sich hat.
2: Da ist eine Kühlbox drin.
1: Hier, guck mal. Kurz,
2: das finde ich cool.
1: Das finde ich auch cool. Und hier kann man dann mal eben Paket Würstchen, Paket Steaks, passt hier gut rein. Ja, der Bieröffner ist natürlich das Nonplusultra.
0: Grill Nummer 3 baut sich fast schon von alleine auf. Die Anleitung ist eigentlich nur Deko. Keine 5 Minuten und der Brutzwilli ist bereit für die erste Wurst.
1: Selber Grill wie die anderen beiden vorher auch. Ist genauso stabil. Ich finde, der ist sogar fast am stabilsten.
0: Jetzt wollen wir aber auch wissen, wie grillt es sich mit den kleinen Gasgrills? Wir starten mit dem Scotty und einer ganz normalen Gaskartusche.
1: Drehen wir hier auf. Man hört auch schon, dass Gas rausströmt. Dann ist hier eine Öffnung, wo drauf steht auch, bitte hier zünden. Ich schätze mal, man muss hier das Feuerzeug reinhalten. Er ist an.
0: Unser klassisches Testgrillgedeck besteht aus Schwein, Huhn und Bratwurst.
1: Für 2 Personen würde das reichen. Wenn man mit mehr grillen möchte, muss man halt sich, der eine oder andere muss dann halt gedulden, bis das Fleisch fertig ist. Was auffällt ist, dass hier mehr Hitze entsteht als hier.
0: Die Wurst ist noch fast weiß, während das Fleisch schon halb durch ist.
1: Ein deutlicher Unterschied. Wenn man die Hand drüber hält.
0: Wenn man das weiß, macht dieser Scotty, was er soll. Lars ist aber noch nicht überzeugt vom Mini-Gasgrill. Der nächste Kandidat, der OVQ. Wie beim Scotty gibt es ein Zündloch an der Seite.
1: Aha, ist an, kurzer Schwung.
0: Auch hier kommen Wurst, Schwein und Huhn aufs Rost. Der Grill ist heiß, aber es klebt nichts.
1: Also beim Scotty hatten wir eben das Phänomen gehabt, dass hier mehr Hitze war als hier. Und hier verteilt sich das jetzt tatsächlich gleichmäßig.
0: Auch beim OVQ geht's schnell. Wurst, Schwein und Huhn sind im Nu durch. Lars ist angetan.
1: Ich finde, das ging auch alles viel schneller und reibungsloser als beim Scotty. Kein Geklebe. Ich finde, das Grillergebnis war gleichmäßiger vom Fleisch her.
0: Grill Nummer 3, der Brutzwilli, hat nicht nur Werkzeug und Rost, sondern auch das hier.
1: Wir haben hier eine ganz andere Leitung. Wir haben hier dieses eigengebaute von der jeweiligen Marke. Und hier haben wir etwas, das kriegst du überall. Geht die kaputt, drehst du los. Nimmst den Schlauch, gehst zum Baumarkt, sagst, ich brauche die Länge neu. Das Wochenende ist dann gerettet. Was du hier nicht hast, wenn hier kaputt ist, kannst du am Wochenende leider nicht mehr grillen.
0: Grill an und los geht's.
1: Ja, die Wärmeverteilung ist tatsächlich von allen drei bis jetzt auch am besten.
0: Der Flaschenöffner entpuppt sich als vielseitiges Werkzeug. Auch der klassische Grillrost kann punkten. Lars und Melina haben einen klaren Favoriten.
1: Der dritte von Brutzwilli hat den Test gewonnen.
2: Weil der Aufbau und die Handhabung ganz, ganz einfach sind. Auch, dass man hiermit wunderbar das Rost nachher wieder hochheben kann, finde ich ganz praktisch. Der Rucksack natürlich absoluter Pluspunkt.
0: Für eine schnelle Wurst funktionieren aber alle drei.
3: So viel zu den portablen Grills. Fehlt noch eine Beilage, auch da haben wir was Leichtes.
4: Ein leichtes Gericht für den Sommer? Wie wäre es mit einer fruchtigen Bowl mit Feta? Hubertus Marquardt ist Küchenchef aus Frankfurt und legt gleich mit der Wassermelone los. Dazu kommen bunte Tomaten, grün, rot und gelb. Jetzt noch eine rote Zwiebel, Koriander und Petersilie, Kichererbsen, die schön satt machen, Oliven und Feta. Das Dressing klassisch. Jedenfalls fast.
5: Und Schlückchen Wodka. Diesen Salat kannst du auch wunderbar zum Grillen essen. Und es ist einfach, es ist ein ganz sehr besonderer Geschmack. Also da passt diese Würste nicht besoffen von oder sowas. Aber hast einen sehr besonderen Geschmack, der unbedingt gut zur Wassermelone passt.
4: Zum Schluss kommt noch Hubertus Lieblingsgewürzmischung Zatar drüber.
5: Das ist Thymian, Rosmarinmischung, Isop ist da drin, Sesam, Salz, da hat jeder so ein bisschen seine eigene Mischung.
4: Gibt's im gut sortierten Supermarkt. Und die erfrischende Sommerbowl ist fertig.
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15: Moin zusammen aus Bolevik in Mecklenburg-Vorpommern. Hinter mir geht ordentlich die Post ab. Das ganze Dorf ist am Start. Das wird ein Ort für Kids und Jugendliche. Ganz nach dem Motto: Zusammen stärker. Vereine, die Generationen verbinden. Und wir sind mit am Start.
16: Wir sind zusammen.
17: Ja, Red, ja, Red, ja, Red.
16: Komm, lass ein bisschen noch zusammenbleiben.
15: Jetzt gehört diese Bank offiziell dem Jugendclub.

0: In Bolevik wartet die nächste Vereint im Norden Challenge auf uns. Mit NDR1 Radio MV-Moderatorin Danja Behm nehme ich sie an.
1: Danja, deine Erinnerung ans Jugendzentrum früher?
2: Ja, das war bei uns ein Jugendclub im Ort.
1: Ach, ihr hattet einen Club?
2: Wir hatten einen Club.
1: Das klingt viel lässiger als Jugendzentrum.
2: Wirklich, war auch super cool. Wir hatten da eine kleine Tanzgruppe drin. Wir waren ganz schlecht.
1: Aber ihr fandet euch cool.
2: Und das ist das Wichtigste. Mhm.
1: Also wir haben bei uns im Jugendzentrum Mau Mau gespielt.
2: Mau Mau. Krass. Auch schön, auch schön.
1: Das ist jetzt hier der Jugendclub im Ort.
0: Ein Treffpunkt für Kinder, Jugendliche und junge Familien. Das ist das Ziel. Aus der ehemaligen Kita soll die Villa Allerlei entstehen. Wie viele helfende Hände können wir mobilisieren? Unterstützt vom NDR Radio, TV und Internet. Bürgermeisterin Antje hat sich gewünscht, dass wir mit anpacken. Nicht nur Danja und ich sind ihrem Aufruf gefolgt.
1: Oh, da sind alle am Arbeiten hier.
3: Wow. Moin.
2: Hallo.
1: Tag auch.
2: Wer ist denn Antje?
4: Die ist in der Behandlung, die kommt gleich wieder.
1: Die ist in Behandlung?
4: Na, sie behandelt.
1: Sie behandelt, das klingt schon mal besser als, als wenn sie in Behandlung wäre. Komm, wir gehen mal hier rein. Moin.
4: Moin.
1: Jared.
5: Moment.
6: Paul.
1: Tag, Paul.
2: Danja, freut mich. Paul
1: hier. Was macht ihr hier?
4: Wir sind schon fast fertig. Wir haben das Beste aber für dich gelassen.
1: Ja. Nee. Wir sind fast fertig, heißt, die Barbara, du bist wieder zu spät gekommen, ne?
4: Genau, wir gestalten ja hier unser Außengelände um. Das war ja mal ein Kindergarten-Außengelände. Ja. Und jetzt soll es ein Jugend- und Familientreff werden. Da hinten soll eine Lagerfeuerstelle hin, eine schöne, mit Grill. Hier, wo das Schiffchen steht, soll eine schöne Tischtennisplatte hin.
1: Wie, das Schiffchen wollt ihr wegmachen?
4: Das Schiffchen kommt woanders hin, auf den Spielplatz nämlich.
1: Alles klar.
2: Ach, super.
4: Ja, genau. Und ich sehe schon, du hast Arbeitssachen an.
1: Styling ist die halbe Miete. Oder?
2: Ganz wichtig, ja.
1: Gibt es sonst noch irgendwas, Dinge, die wir vielleicht besorgen können oder wo wir vielleicht mal einen Aufruf starten können, was euch helfen könnte?
4: Was uns helfen könnte? Tja, was meinst du? Also eine Tischtennisplatte soll hier hinkommen. Ja, wie gesagt, unsere Lagerfeuerstelle braucht einen Grill.
1: Ja.
4: Und ein paar Sitzbänke brauchen wir dann noch.
1: Das hat klare Vorstellung, ne?
2: Ja, das gefällt mir.
1: Ich würde sagen, dann legen wir einfach mal
4: los. Dann legt ihr los.
1: Gut. Ja, moin, wir sind heute im Jugendtreff in Bolevik und hier gibt es einiges zu tun, ne?
2: Ja, hier ist eine Menge los. Also hier vorne ist schon ordentlich Baustelle, da wird geackert. Die Kinder sind noch nicht hier, die kommen nachher hoffentlich nach der Schule noch.
1: Ja, Kamerateam ist auch da, alle hier am Start. Und ihr sollt natürlich auch mit anpacken. Kommt rum, wir brauchen alle Hände.
0: Danja ist seit 2.50 Uhr auf den Beinen. Startschuss.
1: Danja, du bist schon drin hier.
2: Ja.
1: Sehr gut.
2: Geil, ne?
0: Für unsere Aktion bei NDR1.
7: 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Jeden Morgen von 5 bis 10, wobei das heute nicht ganz richtig ist, weil Danja haut schon ein bisschen früher ab. Du musst jetzt schon weg, ne? Du hast noch einen Fernsehdreh.
2: Ja.

0: Wir machen schon schnell
1: und warten auf dich. Was bist du für eine Ärztin?
2: Ich bin keine Ärztin, ich bin Heilpraktikerin.
1: Ja.
2: Mache chinesische Medizin, also Akupunktur und so chinesische Heilkräuter und all was da so dazugehört.
1: Ja. Oh, das ist sehr gut.
2: Ja, wenn euch also nachher der Rücken wehtut, dann stehe ich zur Verfügung.
0: Das ist gut zu wissen.
2: Ja.
1: Was gibt's denn hier zu tun? Worauf kommt es dir an? Was ist das Wichtige?
2: Ja, also das Wichtigste ist erstmal, dass die alten Spielgeräte wegkommen. Mhm. Weil dort soll die Tischtennisplatte hin für unsere Jugend.
1: Ja.
2: Und dann wollen wir natürlich hier das Häuschen wieder schick machen. Das war ja mein Kindergarten, der leider eben aufgeben musste. Ende der 90er Jahre war das so eine Elterninitiative, die eben da für die Kinder ein Haus gesucht haben oder eine Kita errichtet haben dann. Und vorher
1: Antje hat gerade gesehen, wie ich meinen Schuh falsch rum angezogen habe.
2: Ja, ich finde auch lustig, dass hier noch so die Zettel dran hängen.
3: Oh, der ist auch noch dran.
1: Welchen? Der ist vom Blaumann. Den habt ihr gerade hier.
2: Welchen Baumarkt habt ihr?
1: Irgendwo im Baumarkt habt ihr mir den besorgt.
0: Ja. Nicht schlecht.
2: Bist du jetzt Arbeit, gut, ne? Gerüstet für die Arbeit?
1: Ist das in Ordnung so?
2: Glaub schon.
1: Das sieht auch schon ein bisschen abgeblättert aus hier, ne?
2: Ja, das ist in die Jahre gekommen. Gell? Hier auch vom Wasser, dann ist immer das nicht mehr ganz so schick.
0: Also die Fassade müsste auch gemacht werden.
2: Das wäre schon toll.
1: Also, unsere Jobs sind einmal hier.
2: Ja. Da habt ihr ja schon fleißige Helfer, aber dann braucht es noch einen starken Arm noch dazu.
1: Ja.
0: Das klingt nach dir.
1: Das sagst du so einfach,
0: ja? So einfach.
1: Und was muss noch gemacht werden?
2: Naja, eben jetzt muss, bevor der Maler kommt, muss erst noch abgekerschert werden hier.
0: Das ist ein Job für mich.
4: Während ich mich in der Sandkiste austoben darf,
1: geil!
4: Wäscht Danja das Haus.
1: Das ist geil. Das ist geiler als Kärchern. Hab ich Glück gehabt.
4: Malermeister Christian Riese unterstützt Vereint im Norden.
0: Wie lange hast du für die Wand da vorne gebraucht?
5: 10 Minuten, eine Stunde.
0: Okay, ich habe die Befürchtung, ich brauche länger.
4: Bei mir ackert die Freiwillige Feuerwehr freiwillig mit. Und bei Danja trudelt NDR-Verstärkung ein.
0: Ah, guck mal, wer da kommt. Wir haben nämlich noch ein Team hier von unserem Nordmagazin. Hi.
6: Hi!
0: Schön, dass ihr da seid.
4: Bolewik geht abends landesweit auf Sendung. Ganz MV erfährt, was wir hier vorhaben.
0: So, und das wird nötig, weil wir ja hier einen neuen Jugendtreff quasi machen wollen. Christian, du kommst auch aus Bolewik?
5: Nee, ich komme aus Röbel. Das ist der Nachbarort, 2 Kilometer weg, genau.
0: Ja. Hm. Hattet ihr schon ein Jugendtreff in deiner Jugend hier?
5: Wir hatten am Bahnhof ein Jugendtreff, eine Mopedwerkstatt damals.
0: Oh,
5: und das war super. Und da haben wir natürlich viel Zeit miteinander verbracht.
7: Und dann gab es mal ein Dienstbier oder dann wurde auch ein bisschen unterhalten, noch ein bisschen die Woche ausgewertet. Ne?
5: Dieses erste Mopedfahren, dieses erste Unabhängige,
0: ja.
5: Überall hinkommen, wo man möchte. Und das sind natürlich Erinnerungen, die sind wunderschön.
1: Und habt ihr euch da auch kennengelernt?
7: Weißt du, wie das immer so manchmal geht? Da kommt jemand in den Tanzsaal rein und dann fällt einem das so auf, aber dann, man geht ja, rennt ja nicht gleich los wie heutzutage. Dann wartet man noch ein bisschen ab und die Zeit geht ja auch ein bisschen tiefer. Also wird später, ne?
1: So auf den, und dann kam deine Zeit, ne?
7: Ja, dann war meine Zeit.
0: Und das ist etwas, das man auch allen Kindern wünscht, vor allen Dingen auch jetzt
5: natürlich
0: in der Zeit, ne?
5: Genau, ne? Deswegen macht man ja sowas wie heute hier,
0: ja.
5: Und unterstützt man dann gerne.
3: Ist das so deine Arbeit, die du auch sonst so machst, gerne?
1: Man sieht doch, dass ich da völlig ungeschickt bin. Nein, ich finde es total cool, draußen in der Natur zu arbeiten und ein bisschen mit anzupacken. Weil du siehst ja am Ende des Tages das, was du geschafft hast. Das ist nicht nur sabbeln, sondern richtig mit anpacken.
4: Noch eine Baustelle macht auf. Paul hat von einem Grillplatz für alle geschwärmt.
1: Da kommen noch ein paar Steine.
4: Die hat Garten- und Landschaftsbauer Andreas Eckert im Gepäck.
0: Wo kommen die Findlinge her? Warum habt ihr hier eine Findlingssammlung?
8: Wir haben hier die größte Feldsteinscheune Deutschlands. Und da sind wahrscheinlich ein Haufen Findlinge mal übrig geblieben bei den Bauangelegenheiten, die hier mal stattgefunden haben vor langer, langer Zeit.
1: Meinst du, ich kann dir fragen, ob ich den Bagger fahren kann?
2: Fragen kannst du ja, aber ich glaube.
1: Ich habe dich gefragt und du hast gesagt, kannst du ruhig machen.
2: Ja.
1: Also ich bin noch nie Bagger gefahren.
4: Ob Andreas mich wohl an sein Steuer lässt?

0: Was denn?
1: Ja, natürlich. Andreas? Ich würde so gerne den Bagger einmal nutzen. Einmal Einstein von da darüber tragen.
2: Wenn du das kannst?
1: Ich hab's noch nie gemacht.
2: Boah! Nee, wa?
1: Nee, ehrlich jetzt.
2: Und willst du das denn machen?
1: Ich hab keine Ahnung. Das hätte ich nicht gedacht. Es bewegt sich! Es bewegt sich! Juhu.
2: Gut, und jetzt alle in Deckung.
1: Jetzt alle in Deckung.
3: Denn wer baggert da so spät noch am Baggerloch? Das ist Bruno mit dem Bagger und der baggert noch.
1: Ja, nee, wir machen den, wie mache ich nochmal den Greifer auf? Hier mit, ne?
4: Ja,
1: schwenk mal rüber. Schwenken heißt rechts drehen jetzt, ne?
4: Drehen, ja.

0: Mittlerweile ist es früher Nachmittag. Die ersten Kids sind von der Schule zurück und aktiv. Und hier ist schon das nächste Mitmachteam.
1: Hi!
2: Hallo!
3: Hallo!
1: Na, freut mich, Danja.
2: Wolfgang.
1: Wolfgang?
4: Hi, Marcel.
1: Hallo. Marcel, hi. Ne? Was macht ihr hier?
2: Wir bauen eine Garderobe auf für den neuen Jugendclub.
0: Ein Punkt auf unserer To-Do-Liste ist abgehakt. Ich bin mal wieder am Schaufeln mit Bürgermeisterin Antje.
5: Ja, das kannst du noch oder brauchst du mal eine Pause?
2: Nein, ich kann noch. Es ist ja so, wenn man so ein Amt angeht, wie du das auch hast als Bürgermeisterin, kommt man ja vielleicht so mit einer Vision oder mit so einer Idee oder vielleicht sogar mit einem Traum, den du verwirklichen möchtest. Gab es sowas bei dir auch?
5: Für mich war so die Idee, dass man eben auch schauen muss, dass die Jugendlichen oder die dann mal weggehen hier für Ausbildung oder Studium, dass die auch wieder hierher zurückkommen und hier eben dann in der Landwirtschaft arbeiten oder also da auch neue Dinge einbringen oder im Tourismus oder hier eine Familie gründen. So. Also das wäre schon eine Idee so, oder mein Traum.
1: Geil!
4: Beim zweiten Versuch läuft's, ne?
1: Sehr gut.
2: Handwerker werden immer gebraucht.
1: Guck mal, habe ich endlich eine Alternative, wenn es beim Radio nicht mehr läuft.
2: Genau.
6: Was bist du eigentlich vom Beruf?
7: Ich bin Spielplatzprüfer. Also Sicherheitsprüfer für Spielplätze, Sportplätze, Kletteranlagen.
6: Ich wundere mich schon, warum du immer so happy aussiehst.
7: Ja.
6: Du bist immer auf Spielplätzen, ne?
7: Meistens. Schön, oder?
6: Geiler Job. Spielplatzprüfer, das ist ja ein Traumjob.
7: Ist es.
6: Aber du machst ja Kinder happy.
7: Ich mache Kinder happy, ich mache Kommunen happy. Die haben ja ihre Pflichten, ne? Die müssen ja ihre Spielplätze prüfen lassen.
6: Du bist ja ein Geschenk für das Dorf hier.
7: Für alle.

0: So, hier ist die halbe Feuerstelle.
1: Hier ist die halbe Feuerstelle.
0: Die ist noch nicht ganz fertig, ne? Wie stellt ihr euch das vor?
1: Wir stellen uns das so vor, dass da sollen diese schönen großen Steine, ne? Dann möchten noch ein paar Sitzbohlen dazwischen.
0: Einen davon habe ich mit dem Bagger hier raufgebracht.
1: Das hast du sehr gut gemacht.
0: Ja.
1: Und wir brauchen aber natürlich noch ein paar andere Sitzgelegenheiten. So ein paar schöne Bänke aus Holz wären natürlich da genau das Richtige.
0: Wo kriegt ihr die her?
1: Also in Wildkuhl gibt es eine Hofgemeinschaft und die bauen sowas. Und die haben sehr schöne Sitzbänke, kann man sagen. Kann ich empfehlen.
0: Ich verstehe.
1: Ja?
0: Die haben sehr schöne Sitzbänke.
1: Die haben sehr schöne Sitzbänke.
0: Und du meinst, ich soll da mal anklopfen und fragen, ob wir vielleicht eine Sitzbank für euch hier haben?
1: Klopf doch da mal an und frag mal nach.
0: Ich sag, ich kenne den Spielplatz, Paul.
1: Kannst du sagen.
0: Ich kümmere mich. Aber jetzt erstmal der Fassaden-Refresh. Wir haben frische Farbe!

0: Der Malermeister hat seinen Farbenhersteller von der guten Sache überzeugt.
1: Das ist ja ordentlich.
2: Mal für so ein schönes Projekt kommt hier ein bisschen was zusammen.
1: Alles klar. Oh. Alles klar. Hast du noch einen für mich?
3: Ja, super.
4: Schade, bin ich leer ausgegangen.
0: Christian und sein Mitarbeiter Björn können endlich die Pinsel schwingen. Und ich schau mal bei der Dorfjugend vorbei.
5: Das sieht gut aus. Na, ihr?
6: Hallo.
5: Darf ich reinkommen?
6: Ja.
0: Emma, Hanna, Oskar und Co. sind das Deko-Team bei unserer Vereint-Aktion. Da mische ich doch gerne mit.
5: Oh, das ist aber gut. So, was wünscht ihr euch, wenn das Haus hier fertig ist?
6: Ein Gemeinschaftsraum, wo wir dann alle einfach drin sein können.
5: Ja.
6: Und dann einfach so Freizeit so verbringen können.
7: Wir können zusammen Spiele spielen, so wie Mau Mau, Schach und Dame und chillen.
5: Das stelle ich mir richtig gut vor.
7: Hattest du eigentlich auch so einen Club?
5: Wir hatten in unserem Dorf, wo ich gelebt habe, hatten wir ein Jugendzentrum. Also, das war aber jetzt nicht so cool wie das hier. Das war mal eine alte Bank. Und dann haben wir uns da Filme angeguckt, haben ein bisschen Mau Mau gespielt und Musik gehört. Aber hier habt ihr ja die Möglichkeit, das selber mitzugestalten, ne?
6: Ja.
5: Das ist doch nicht schlecht, oder?
6: Das ist cool.

0: Tag 2 in Bolevik. Hier ist jede sechste Person unter 18 Jahre alt. Für die Region ein guter Altersmix und damit ein echtes Idyll für junge Familien. Mit Landwirt Heinz geht's in den Ortsteil Wildkuhl. In der sozialtherapeutischen Wohn- und Lebensgemeinschaft wartet eine Bank auf uns.
1: Ah, Landluft. Heinz, ach, da bist du.
2: Ja. Ich glaube nicht.
1: Ja, du musst Förger, du kennst die Lü hier.
2: Na ja, im Bettel, ja.
1: Ja, ich bin ja nicht von hier.
0: Nee. 26 Leute leben und arbeiten hier. Der ganze Stolz, die hofeigene Holzmanufaktur.
3: Tag auch.
4: Willkommen in der Hofgemeinschaft Wildkuhl. Ich bin hier der Chef.
1: Hallo. Moin.
5: Das ist die neue Bank.
1: Ja. Ehrlich? Darf ich die mal anfassen, kurz?
5: Ja.
1: Weil die sieht so schön.
5: Ja,
1: die. Richtig schier poliert hier. Moin.
6: Moin.
1: Robert, ist das nicht schön, wenn das so glatt ist?
7: Ja.
1: Oder?
7: Ja.
1: Wie findest du das, wenn du so lange geschliffen hast und das ist so...
7: Also ich möchte keine Splitter im Hintern haben.
1: Wenn man sich draufsetzt. Herrlich. Ich mache mal den Glattheitstest. Guck mal, ich mache das morgens auch mal, wenn ich mir die Haare gemacht habe.
7: Ja.
1: Und dann gucke ich so, dass beides gleich glatt, dann bin ich happy. Willst du auch mal?
7: Ich nicht, nein.
1: Nein. Oh, die Bank kriegt ein Brandzeichen. Robert,
8: zusammen.
1: Darf ich stempeln?
8: Wir können auch beides zusammen.
1: Ja, dann stempeln wir zusammen. Okay. Achtung, Achtung, das ist jetzt ein feierlicher Moment, ne? Pass auf, wir machen das zusammen und dann packen wir den Stempel drauf. Weil das gibt's nur einmal, diesen Stempel, für diese Bank.
8: Also, kannst du ruhig meine Hand anfassen?
1: Jetzt gehört diese Bank offiziell dem Jugendclub.
9: Sehr schön. Und wir fahren mit und übergeben sie, wa?
1: Ja, kommt ihr mit?
10: Ja!
1: Ja, super. Oh, das war aber knapp hier.
0: Gemeinsam mit Heinz und dem Hofgemeinschaftsteam eskortieren wir die Bank zum Jugendtreff in Spee.
1: Die Bank ist da!

0: Danke, Sarah. 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
1: 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Und immer schön lächeln dabei, ne?
2: Danke.
1: Du musst mich einmal gerade biegen wieder. Guck mal, wir zwei, wir sitzen hier auf der Bank und gucken auf den See. Oi. Ihr habt sie gebaut, die Bank.
3: Ja.
1: Wie ist es für dich, jetzt hier zu sitzen?
3: Ich bin sehr stolz auf alle, dass sie alle mitgeholfen haben. Dass wir das so weit schon geschafft haben. Da. Das ist, finde ich, cool.
1: Das ist schon ein Meilenstein in dem ganzen Projekt hier, ne?
3: Die Hälfte ist geschafft.

0: Zwei Wochen später. In Bolevik kehrt der Frühling ein. Die alte Kita blüht auf und verwandelt sich allmählich in einen farbenfrohen Jugendtreff. Paul sprüht vor Energie. Unterstützt vom NDR1 Frühstücksclub.
1: In Bolevik wird die Villa Allerlei umgebaut. Das wird ja der neue Treffpunkt, vor allem für die jungen Leute aus dem Dorf. Ganz cool. Und Daniel, du warst auch schon da, ne?
2: Ja, genau. Wir haben da den Startschuss gegeben für den Umbau des alten Kindergartengebäudes. Mhm. Und mit ganz, ganz vielen Helfern aus dem Dorf, da ist in den letzten Wochen, glaube ich, richtig, richtig viel passiert.
3: Hi Jared, ich bin jetzt schon dabei, unsere Villa Allerlei anzumalen und wir freuen uns schon sehr auf unser Abschlussfest, wenn es denn lecker was vom Grill gibt von unserer neuen Feuerstelle und wir hier alles fertig haben.
0: Drin sind alle am Wuseln. Danja und ich haben neues Mobiliar für die Villa organisiert.
4: Hallo Jared, wir packen hier gerade Geschenke aus für das Jugendzimmer.
5: Und Alexander ist auch noch mit. Das ist super. Genau. Da werden wir es umso schneller fertig.
4: Ja.
6: Das kriegen wir hin.
3: Ja, hier ist die Fläche, wo mal einst der Spielplatz stand, den wir beim ersten Einsatz abgebaut haben gemeinsam. Jetzt wird er vorbereitet für die Pflasterfläche, auf die dann unsere Tischtennisplatte kommen soll. Hier sehen wir unsere Feuerstelle, noch ein bisschen wüst. Und unsere schöne Bank, die beim ersten Einsatz gebracht wurde, steht auch schon bereit mit Tisch.
4: Hallo Jared. Wir freuen uns, dass der Raumbad fertig ist.
7: Und wir dann hier spielen können.
2: Es läuft offensichtlich alles wie am Schnürchen. Das hat uns jetzt Bürgermeisterin Antje Stüsk nämlich verraten.
8: Also ich würde sagen, wir sind wirklich gut im Zeitplan. Toll war die Unterstützung von all den Gewerken, vom Tiefbau über die Malerfirma, über die Gartenbaufirma. Also dank denen haben wir das jetzt alles wirklich innerhalb dieser Zeit gepackt. Und ich hoffe, dass dann alle zur Party anwesend sind, dass wir nochmal zusammen anstoßen können auf die tolle Arbeit zusammen. Und ich hoffe eben, dass ganz viele Familien wieder da sind aus dem Dorf, die dann mit dabei sind mit ihren Kindern. Dass wir die Tischtennisplatte vielleicht dann auch schon einweihen können. Also das ist so die Idee.
0: Finale in Bolevik. Eine Woche später. Der alte Kindergarten erstrahlt zum Treff für die junge Generation. Danja und ich haben noch ein paar Geschenke mitgebracht.
9: Hey!
2: Hi!
9: Paul! Du siehst ja schon voll nach Sommer aus.
2: Oh, mega.
10: Na klar, guck dir das Wetter an.
9: Und, wie geht's?
10: Gut.
9: Du strahlst schon wieder so.
10: Ja, na klar, wenn ich euch sehe immer.
9: Guck mal, was wir mitgebracht haben.
10: Sieht gut aus.
9: Kommst du mit?
10: Komm, guck
9: hier. Ja. Na, alles. Erzähl, was habt ihr geschafft bis jetzt?
10: Oh, was haben wir geschafft? Wir haben alles geschafft, was wir uns vorgenommen haben.
11: Wir haben das Spielzimmer eingerichtet.
12: Das Haus gestrichen.
11: Das Haus ist gestrichen.
9: Ja? Alles fertig?
11: Das ist gestrichen, das ist bemalt.
9: Das heißt, du bist zufrieden, ja?
11: Ich bin sehr zufrieden.
2: Oh, guck
9: das sieht
2: mal.
9: Aber gut aus.
2: Boah, Villa.

0: allerlei. Das sieht ja klasse aus. Ach, schön sieht das aus.
1: Okay.
0: Ja, sehr schön.
1: Bilder hängen.
0: Sehr schön.
2: Und die Möbel sind schon da und die Couch muss noch rein. Dann wird es richtig gemütlich.
0: Bauen wir alles auf.
3: Das Sofa von draußen kommt hier rein. Mhm. Alles klar. Das können wir noch zusammen machen. I'm so happy.
0: Oh, warst du?
3: Ja.
4: Die ganze Region haben wir mit unserer NDR-Aktion mobilisiert. Die Chill- und Mau-Mau-Saison kann losgehen.
3: Dann muss ich das Sofa noch testen, oder?
0: Ja, los, probier mal. Oh, das ist gut.
3: Ist gut, ne?
0: Ja. Ja.
3: Und was sagt ihr?
5: Sehr gemütlich.
3: Andreas, du packst ja überall mit an hier, mit dem Bagger und hier auch so jetzt eben beim Sofa. Was motiviert dich bei den ganzen Sachen hier auch wirklich voll mit zu unterstützen?
6: Ich wohne zwar nicht in dem Dorf, ne? Aber durch meine Firma bin ich dann schon mal eng verbunden. Ne? Und dann möchte man auch für die Gemeinschaft hier was tun.
3: Und was willst du über die Menschen aus deinem Nachbardorf sagen?
6: Ja, die habe ich alle lieb gewonnen.
3: Ja?
6: Na klar. Vielleicht ziehe ich mal hierher, mal sehen.
3: Jetzt verstehe ich, warum du das machst. Du hast auch Bock, hier in Bolevik zu leben, ne?
6: Das ist ein schönes Dorf.
3: Was macht es denn so besonders?
6: Wenn man so andere Orte sieht, die sind nicht so gepflegt wie hier.
3: Apropos gepflegt. Wollen wir mal gucken, ob wir schon eine gepflegte Wurst kriegen?
6: Oder ein gepflegtes Bier?
4: Mit Andreas gewinnt der Dörp einen potenziellen neuen Einwohner in Spee. Jetzt wird gefeiert und der neue Grillplatz eingeweiht. Boleviks Restaurant und die Käserei spendieren die Kulinarik. So geht vereint im Norden.
3: Moin!
0: Moin. Hallo!
3: Hier ist ordentlich was los.
4: Alle sind da. Die Kids, das Team der Hofgemeinschaft Wildkuhl und Andreas.
0: Oh, wow!
4: Mit einer Tischtennisplatte vorm Latz. Die spendiert der Rotary Club.
3: Alles klar.
0: Wow. Das macht ihr gar nicht.
3: Die neue Tischtennisplatte ist da!

0: Liste aller helfenden Hände ist lang. Landwirt Heinz, Bürgermeisterin Antje, die Kids aus dem Dorf. Gemeinsam haben wir aus dem Kita-Raum einen Wohlfühlort kreiert. Und einen Grill- und Tischtennisplatz gebaut.
1: Antje, du hast ja dein Dorf hier zusammengetrommelt. Alle sind da. Ich finde, das ist ein guter Moment, Danke zu sagen,
2: jawohl,
1: oder? Zum Beispiel an die Hofe-Gemeinschaft! So, dann haben wir ja eine Bank haben wir da vorne gehabt und jetzt haben wir noch eine andere Bank hier,
2: jawohl,
1: im Ort. Ne?
2: Noch eine, die uns unterstützt hat hier auch.
1: Ja.
2: Und zwar mit Muskelkraft. Sie hat hier mit gebuddelt und überreicht uns auch noch mal einen Scheck. Und wir kriegen noch einen Fußballkicker sogar.
3: Einen Tischkicker.
1: Oh, und ihr kriegt natürlich noch einen fetten Applaus. Dankeschön.
2: Ja.
1: Ich finde, der Bolevik ist wirklich ein aufgehender Stern am Himmel von Mecklenburg-Vorpommern, oder?
2: Oh.
1: Deswegen wünsche ich mir jetzt Musik. Ein Stern von DJ Ötzi. Und ihr dürft alle mal eine Runde tanzen hier. Bolivien!

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2: Wir sind wie immer 3 Tage unterwegs. 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Jeder macht von uns 50 und wir versuchen, uns ohne Zelt und ohne Geld durchzuschlagen.
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2: Einen schönen guten Abend. Herzlich willkommen im langen Pfingstwochenende. Und ich tippe mal, einige von Ihnen werden es in den nächsten Tagen tun. Anbaden nämlich. Ob in der Ostsee oder irgendwo im Binnenland. Es stehen jedenfalls herrliche Tage mit frühsommerlichen Temperaturen ins Haus. Das heißt, die Campingplätze werden auch das erste Mal richtig voll sein. Die Tourismusbranche reibt sich die Hände.
3: Mitten in der Sternberger Seenlandschaft gehört Garden am See für viele Camper zu den Geheimtipps im Landesinneren. Mit rund 350 Stellplätzen für Wohnmobile, Wohnwagen und Zelte eine der größeren Anlagen im Binnenland. Nach kältebedingt weniger Gästen an Ostern erwartet das Ehepaar Misch zu Pfingsten den ersten großen Gästeansturm.
4: Drei Anfragen, die ich abgesagt habe.
5: Ich habe gedacht, wir haben noch einen Platz für ein Zelt oder sowas. Wir sind voll, ne? Oder? Können wir noch voll. Jemanden?
4: Nein, das ist die Ruhe vor dem Sturm. Ja, das ist so. Die müssen ja heute zum Teil noch arbeiten, die Leute, und kommen nach der Arbeit. Und erfahrungsgemäß geht es so nach der Mittagspause langsam. Und dann 16, 17 Uhr, dann brennt hier die Luft.
3: Dieses Rentner-Ehepaar aus Bielefeld war froh, zu Pfingsten überhaupt noch einen Platz am Gardasee zu finden.
6: Ich habe rumtelefoniert und am Montag, wo kriege ich am Donnerstag noch einen Campingplatz? Und das ist nicht einfach in Mecklenburg, zu Pfingsten. Ich habe bestimmt 10 oder 15 Campingplätze angerufen und alle waren schon voll.
3: Seit der Corona-Pandemie hält der Campingboom auch in Mecklenburg-Vorpommern an. Mit stetig rund 5 Millionen Übernachtungen jährlich. Hieß es auf der Branchenkonferenz zum Saisonstart in Warnemünde.
7: Jede 11. Übernachtung deutschlandweit findet tatsächlich mittlerweile auf dem Campingplatz statt. Generell ist es ja ein Trend, der individuelle Urlaub, der naturnahe Urlaub. Und wo kann man das besser machen als auf dem Campingplatz, gerade bei uns auch.
3: Wie auf dem Campingplatz buchen auch Hotelurlauber immer kurzfristiger und kürzer.
8: Es bedeutet klar eine Herausforderung, nämlich die, etwas dazu zu packen, also Angebote zu machen, Events stattfinden zu lassen, die anziehend wirken.
3: An der Ostsee versuchen sie, diesen Wünschen der Urlauber gerecht zu werden. In der Münsterstadt Bad Doberan organisieren sie beinahe jedes Wochenende Veranstaltungen gemeinsam mit den örtlichen Vereinen.
9: Wir machen in Bad Doberan zum Beispiel ganz viele Events und die machen wir auch alle kostenfrei. Die finden outdoor statt, die sind draußen, wir haben Trödelmärkte, Kneipennächte und. Und das ist das, was die Touristen sich wünschen. Die möchten gerne schlendern, die möchten gerne bummeln und sind aber sehr kritisch auch mit dem Geld ausgeben.
3: Auf dem Campingplatz im Garden spüren sie, dass aktuell nicht nur Sparzwänge den Urlaub in Deutschland interessanter machen.
10: Entscheidend ist sicher auch die politische Lage im Ausland, dass das alles ein bisschen unsicherer wird. Und deshalb kommen viele und bleiben im Land und kommen auch viele auf die Campingplätze.
3: Mehr Urlauber im eigenen Land, vielerorts ausgebuchte Pfingsten. Die Branche glaubt schon jetzt an eine erfolgreiche Saison.
2: Es war nur ein kurzer Satz, der aber für lange Diskussionen sorgte. Auf die Frage eines AfD-Abgeordneten im Bundestag, warum denn nicht bei der Einwanderung in die Sozialsysteme gespart werde, antwortete die zuständige Sozialministerin Bärbel Baas, niemand wandert in die Sozialsysteme ein. Eine steile These, die dann auch gleich von vielen Seiten angezweifelt wurde. Wir haben uns daraufhin mal die Zahlen für Mecklenburg-Vorpommern genauer angesehen, um zu schauen, was denn dran ist am vermeintlichen Missbrauch der Sozialsysteme.

0: Sozialleistungen.
1: Soziale Hängematte Traumziel Deutschland, gibt's das auch in Mecklenburg-Vorpommern? Jedenfalls kam der inzwischen berühmt-berüchtigte Satz von Arbeitsministerin Baas hier nicht gut an.
2: Es wandert niemand in unsere Sozialsysteme ein.
3: Das bewusst sozusagen, was sie im Nachgang ja versucht hat zu relativieren, dass sie ja nur verkürzt das so sagen konnte, hat auf jeden Fall in der Funktion als Ministerin im Bundestag Vertrauen gekostet. Und das war schäbig in meinen Augen, weil es einfach nicht die Wahrheit ist.
4: Als Spitzenpolitikerin so eine Aussage zu machen, ist diplomatisch gesagt schwierig und auch nicht sehr, sehr klug.
5: Man kann seriös nicht sagen, dass es keine Einwanderung in die deutschen Sozialsysteme gibt. Aber ich kann sagen, dass ich davon überzeugt bin, die ist nicht unser Problem, weil die ist marginal, die ist ganz klein.
1: Fakt ist, dass auch in Mecklenburg-Vorpommern gemessen an der Gesamtbevölkerungszahl überdurchschnittlich viele Asylbewerber und Kriegsflüchtlinge Sozialleistungen erhielten. Im vergangenen Jahr bezogen 29% der Menschen ohne deutschen Pass Bürgergeld, davon etwa die Hälfte Ukrainer. In dieser Gruppe gibt es besonders viele alleinerziehende Frauen. Einer der Gründe, warum die Vermittlung auf dem Jobmarkt schwierig ist. Kommunalpolitiker kennen die Lage vor Ort, wie etwa Tino Schumann, der Landrat von Nordwest-Mecklenburg.
3: Wenn man mit Mitarbeitern spricht, sind sie ja schon viel in der Nachrecherche, in der Überprüfung, auch zum Beispiel gerade, ob ukrainische Geflüchtete auch Leistungen in der Ukraine bekommen, Rente beispielsweise, die sie hier nicht angeben. Und solche Fälle stellen wir schon fest, aber das Problem ist, dass wir als Behörde nicht, sag ich mal, nur auf Hinweise, nur durch Glück auf solche Fälle stoßen können und dann auch natürlich eingreifen. Aber den Missbrauch gibt es schon.
1: Rostock-Schmal. Das ist einer der Stadtteile mit dem höchsten Ausländeranteil in der Hansestadt. Denn hier sind die Wohnungen günstig und entsprechen den Vorgaben der deutschen Behörden. Diese Ballung von Migranten sei alles andere als ideal für Integration, findet der Sozialsenator, wie so einiges bei diesem Thema.
5: Wir sind in Deutschland im Moment so aufgestellt, dass diejenigen, die zu uns kommen, erstmal in eine totale Abhängigkeit des Staates gezwungen werden. Sie dürfen zunächst nicht arbeiten. Sie dürfen zunächst nichts anderes machen, als Geld vom Staat zu nehmen und nichts weiter sonst zu tun.
1: Fest steht, Integration auf dem Arbeitsmarkt dauert. Und bei Flüchtlingen und Asylbewerbern besonders lange. Am Beispiel der Flüchtlinge von 2015 kann man sehen, wie lang. Nach 3 Jahren hatten bundesweit erst 30% einen Job, nach 6 Jahren 48 und nach 9 Jahren 64% einen Arbeitsplatz. Für die Unternehmensverbände ist trotzdem klar, Mecklenburg-Vorpommern braucht die Zuwanderung in den Arbeitsmarkt. Mit einer eigenen Kampagne werben die Unternehmen für mehr Toleranz und Verständnis gegenüber den Migranten.
4: Wir müssen einfach auch gucken, dass wir in einem Wettbewerb stehen, auch um diese Kräfte, gerade um Fachkräfte und um Arbeitskräfte. Und dass es noch härter und noch anstrengender in Zukunft sein wird. Und wenn wir einmal den Zug verpasst haben und das nicht gelernt haben, also auch das Thema Willkommenskultur nicht tatsächlich als Chance sehen und vor allem als notwendige Chance für unsere ureigensten Interessen, die Wirtschaft und die Gesellschaft in Mecklenburg-Vorpommern, die alternde, in Gang zu halten, auch in Zukunft, dann haben wir eigentlich die Zeichen der Zeit nicht erkannt.
1: Schon jetzt etwa könne in der Gastronomie und im Tourismus auf die ausländischen Fach- und Hilfskräfte nicht mehr verzichtet werden.
4: Wir haben ungefähr ein Drittel, manche Betriebe die Hälfte der Beschäftigten, die sie im Betrieb haben, die eben halt keinen deutschen Pass haben.
3: Und darum geht es ja, dass wir eben die Menschen, die auch eine Perspektive haben, die eine Anerkennung bekommen haben, die hier bleiben dürfen, schnell in Arbeit bekommen. Und wir haben ja genug freie Stellen.
5: Wenn wir uns die demografische Situation anschauen, dann stellen wir fest, dass viele Bereiche gesellschaftlich nur noch schwer zu halten sein werden.
1: Demografisch gesehen ist Mecklenburg-Vorpommern nämlich schon jetzt das älteste Bundesland. Die berühmte soziale Hängematte, die gibt es tatsächlich. Doch auf Zuwanderung kann das Land trotz solcher Fälle nicht verzichten, sagen Kommunen und Unternehmen.
6: Also unterm Strich bleibt die Erkenntnis, Mecklenburg-Vorpommern braucht auch Zuwanderung allein, um dem Fachkräftemangel etwas entgegenzusetzen. Diese junge Frau zum Beispiel, die hätte in wenigen Jahren womöglich als Bauingenieurin hier im Land arbeiten können, aber daraus wird wohl nichts. Sie wird woanders ihr Glück versuchen. Alltagsrassismus, das sei einer der Gründe.
0: Hier hilft Besma Ahmed gerne aus, im kurdischen Restaurant ihrer Mutter in Schwerin. Viel Zeit hat sie dazu aber nicht. Die 22-Jährige macht eine Ausbildung zur technischen Systemplanerin und arbeitet in einem Ingenieursbüro. Besma ist in Neustrelitz geboren, lebt seit 2010 in Schwerin. Vor 2 Jahren hat sie sich dazu entschieden, Kopftuch zu tragen. Seitdem erlebt sie fast täglich Rassismus.
7: Zu der Anfangszeit war das so, dass ich war zu sehr fokussiert damit, dass ich mich schön fühle darin und habe das gar nicht wahrgenommen, dass die Leute mich eben entweder flüsternd beleidigen oder auch böse angucken. Und es gibt auch Momente, wo man mir einfach vor die Füße spuckt, während ich vorbeilaufe, oder sei es an der Kasse, die schmeißt das Geld und bei anderen ist sie super lieb.
0: Vor kurzem, als Besma im Bus sitzt, wird eine Frau übergriffig.
7: Plötzlich zieht mir die alte Dame dann hinten am Kopftuch. Ist natürlich nichts passiert, weil es sitzt fest. Sie meint, ja, ich wollte das Stadtbild verschönern. Das hat sie zu mir gesagt.
0: Ein Bericht der Opferberatungsstelle Lobby zeigt, rechtsmotivierte Gewalt in Mecklenburg-Vorpommern hat zugenommen. Hauptmotiv der Angriffe ist demnach Rassismus. Ziel dieser Angriffe sind immer wieder Muslime. Das Deutsche Zentrum für Integrations- und Migrationsforschung nimmt bundesweit einen Anstieg der Gewalt wahr.
8: Im letzten Bericht im März dieses Jahres, den wir veröffentlicht haben, sagen erstmal knapp 70% der muslimischen Befragten, dass sie mindestens einmal im Monat subtile Diskriminierungserfahrungen machen. Also dazu gehören etwa angestarrt, ignoriert oder eben unfreundlich behandelt zu werden. Und rund 50% geben an, sogar offenkundige Diskriminierungserfahrungen zu machen, das heißt beleidigt werden, angegriffen werden oder belästigt werden.
0: Auch im Netz erlebt die junge Frau mit irakischen Wurzeln Diskriminierung. Ein Jahr lang war sie auf TikTok aktiv. Irgendwann hielt sie die rassistischen Kommentare nicht mehr aus und postet seitdem nichts mehr öffentlich.
8: Betroffene tragen nicht die Verantwortung dafür, Rassismus zu lösen und vor allen Dingen Rassismus im digitalen Raum zu lösen. Wir brauchen eine Regulierung der sozialen Medien und sozialen Netzwerke, weil eben dort Rassismus sich reproduziert. Es lässt sich im Grunde genommen wahrscheinlich gar nicht beziffern. So viel Rassismus lässt sich in sozialen Medien eben gerade finden.
0: Besma erzählt, der tägliche Rassismus belaste sie sehr. Seit sie sich in Schwerin nicht mehr wohlfühlt, hat sie den Wunsch, in eine Stadt zu ziehen, die ihr toleranter erscheint. Sie will jetzt weg, zu ihrem Verlobten nach Köln.
7: Dass ich dort vielleicht die Möglichkeit habe, weniger in diesen, ich sag mal, rassistischen Kreisen zu sein. Und ja, ich erhoffe mir wirklich sehr, dass das dann besser wird.
0: Besma hat bereits die Zusage eines Kölner Betriebs. Im Herbst möchte sie ein duales Studium im Bauingenieurswesen beginnen.
6: So, wir gucken noch mal auf das anstehende Feiertagswochenende. Das hat wie immer auch negative Auswirkungen. Die Nachricht mit René Stolter.
9: So ist es. Der Pfingstreiseverkehr ist auf Straße und Schiene angelaufen. Am Nachmittag war es schon richtig voll auf den Hauptstrecken hier bei uns in Mecklenburg-Vorpommern.
10: Auf dem Bahnhof Neustrelitz mussten sich die Fahrgäste am Nachmittag regelrecht in die Züge reindrängeln. Viele mussten stehen. Fahrräder passten kaum noch rein.
11: Fahrräder, die waren schon voll, so ist nicht, aber da mussten natürlich ein paar Leute stehen. Ich hatte zum Glück keinen Sitzplatz.
12: Man hatte ja mal in Berlin so ein bisschen Angst, ob man hier in dem Zug noch Platz findet, aber das hat auch gut geklappt. Insofern waren wir ganz zufrieden.
13: Also war schon voll, aber ja, lief okay, kaum Verspätung dieses Mal.
10: Und über die Pfingsttage dürften die Züge voll bleiben. Nicht nur von Berlin nach Rostock, sondern auch von Berlin über Züssow nach Stralsund. Auch die Verbindung von Rostock über Schwerin nach Hamburg ist laut Deutscher Bahn stark ausgelastet. Ebenso auf den Straßen wird es voll. Besonders auf den Autobahnen Richtung Greifswald, Rostock und Wismar. Und auf den Zubringerstraßen Richtung Usedom, Rügen und Warnemünde.
9: Am frühen Morgen ist nach Kirchstück bei Schwerin ein Mann tot am Straßenrand gefunden worden. Noch ist unklar, wie er ums Leben gekommen ist. Die Kriminalpolizei ermittelt. Auch ein möglicher Verkehrsunfall werde geprüft. Bekannt ist, dass der 32-jährige Mann aus der Ukraine stammt. Er wurde gegen 3 Uhr am Morgen am Rand der Kreuzung der B104 und B106 bei Kirchstück von einem Autofahrer entdeckt. Nach einer Infektion im Landkreis Ludwigslust-Parchim warnt das Landesamt für Gesundheit vor dem Borna-Virus. Im Mai hatte sich eine Person mit dem seltenen Erreger angesteckt, möglicherweise beim Aufräumen oder auch beim Putzen.

0: Das Virus wird über Feldspitzmäuse übertragen. Die infizierten Tiere scheiden den Erreger unter anderem über Kot, Urin und Speichel aus, heißt es vom Landesgesundheitsamt. Beim Ausfegen von Scheunen, Schuppen oder Hühnerställen können sich deshalb Menschen anstecken. Eine Infektion mit dem Bornavirus ist äußerst selten, verläuft aber nach einer Inkubationszeit von einigen Wochen bis Monaten oft tödlich. Der Unterausschuss des Landtags zu den Vorgängen um den Landestourismusverband hat den früheren Geschäftsführer des Verbandes Woitendorf von allen Vorwürfen entlastet. Gleichzeitig machte der Ausschuss deutlich, dass das frühere Finanzierungsmodell zu einer Praxis geführt habe, die kaum mit dem bestehenden Regelwerk der Landeshaushaltsordnung in Einklang zu bringen war, heißt es im Abschlussbericht. Die Ausschussobleute der Grünen Wegner und der CDU Waldmüller fordern nun von der Landesregierung als Zeichen der Größe eine öffentliche Rehabilitation Woitendorfs. Der Fan des FC Hansa Rostock, der am vergangenen Sonnabend bei einem Sturz im Saarbrücker Ludwigsparkstadion schwer verletzt wurde, ist verstorben. Das hat der Verein bekannt gegeben.
1: Der 37 Jahre alte Mann aus Thüringen erlag seinen schweren Verletzungen. Zuvor war er notoperiert worden. In der zweiten Halbzeit des Hansa-Spiels gegen den 1. FC Saarbrücken war der Mann laut Polizei von einem Zaun am Gästeblock mehrere Meter in die Tiefe gestürzt. Die Fans stellten den Support ein. In solchen Momenten spiele der Fußball keine Rolle, heißt es vom FC Hansa Rostock. Die Polizei ermittelt jetzt, wie es zu dem Sturz kommen konnte. Fremdverschulden wird laut Polizei ausgeschlossen.
0: In Neubrandenburg und Barth ist die Aktion Kunstoffen traditionell zu Pfingsten eröffnet worden. In diesem Jahr präsentieren sich landesweit mehr als 1000 Künstler an mehr als 500 Standorten in ihren Ateliers, Werkstätten und Studios. In Mecklenburg-Vorpommern weisen gelbe Schirme den Besuchern den Weg. Zu Kunstoffen in Vorpommern sind es blau-weiße Fahnen. Nicht nur professionelle Künstler gehören zu den Gastgebern. Hier in der Neubrandenburger Hafengalerie ist es die Jugendkunstschule. Landesweit reicht die Palette der Angebote von Malerei bis Fotografie, von Textilem bis Skulptur, von Keramik bis Schmuck. Auch Theateraufführungen, Musicals und Konzerte gehören zum Programm. Jedoch öffnen nicht alle Künstler an allen drei Tagen.
2: In dieser Woche hat die Landesregierung ja überraschend den Moorschutz in Mecklenburg-Vorpommern aufgeweicht. Und das, nachdem das Land sich auf diesem Gebiet bundesweit über Jahre eine Vorreiterrolle erarbeitet hatte. Erfolgreiche Projekte für Renaturierung finden sich vor allem im Osten des Landes.
3: Die Friedländer Große Wiese ist das größte zusammenhängende Niedermoorgebiet Norddeutschlands und der Arbeitsort von Sarah Pohl. Ihr Job ist es, so viel Wasser wie möglich in der Landschaft zu halten. Für die Landwirtschaft, den Artenschutz und das Klima. Die 35-Jährige leitet den Wasser- und Bodenverband Landgraben. Eine ihrer Aufgaben? Kleinstauanlagen sanieren.
4: Wie man sieht, ist es sehr in die Jahre gekommen. Von dem Biber ist die Stautafel zernagt worden. Es gibt eine Stauförderung jetzt vom Land Mecklenburg-Vorpommern, eine 100%-Förderung. Die haben wir für diese Stau auch in Anspruch genommen. Und somit wird es in den nächsten Monaten saniert.
3: Die Gräben pflegen, Wasser halten und verteilen, das ist die große Aufgabe des Verbands. Neben der Dürre hat die Landnutzungsplanerin es mit Landwirten zu tun, die ihre Flächen nicht ohne weiteres für Wiedervernässung hergeben. Das liegt auch daran, dass sie nicht so recht wissen, was sie darauf anbauen sollen, meint Hans Albrecht Witte. Er bewirtschaftet über 600 Hektar Grünland und versteht die Zurückhaltung vieler Landwirte.
5: Sie können sich auch teilweise oftmals nicht vorstellen, wie denn das mit diesen Paludikulturen soll, also diese Fläche, diese Anbaukulturen, die auf nassen Flächen, nasse Landwirtschaft heißt es, Paludikultur, wie man das macht und wo der Markt dafür ist, wo man das loswerden kann. Da gibt es noch viele Unwägbarkeiten und deswegen interessieren sich so viele nicht dafür.
3: Dass Landwirtschaft und Wasserrückhalt zusammengehen, muss besser kommuniziert werden, findet Witte. Bei Schönbeck ist die Renaturierung abgeschlossen. Seitdem zwitschern auch die Braunkehlchen wieder.
4: Jetzt sind wir am Golmer Mühlbach. Das ist quasi unser Vorzeigeobjekt. Seit 2008 wird er von unserem Verband renaturiert. Wir haben 2,1 Kilometer Rohrleitung auf den gesamten Abschnitt ausgebaut. Rohrleitungen entwässern die Landschaft sehr schnell. Sie führen das Wasser einfach nur ab, bluten die Landschaft aus. Somit versuchen wir immer, möglichst viele Rohrleitungen auszubauen. Und das ist uns hier ganz gut gelungen.
3: Allein 8 Jahre haben die Verhandlungen mit den Landwirten um ihre Flächen gedauert. Rückvernässung ist eben ein Marathon, kein Sprint. Egal, was politisch gerade passiert, bei Sarah Pohl und ihren Kollegen steht Wasserschutz ganz oben auf der Agenda.
4: Es ist uns, und also mir und meinen Kollegen, wirklich eine Herzensangelegenheit, das Wasser zurückzuhalten und etwas für Natur und Landschaft zu tun.
3: Denn nur mit einem funktionierenden Wasserhaushalt klappt es auch mit produktiver Landwirtschaft, Klimaschutz und Artenvielfalt.
2: Hohes Gras und kleines Rehkitz, das ist eine ziemlich gefährliche Kombination. Das, was die Natur einst als Sichtschutz vor Feinden angelegt hatte für diese Tiere, ist inzwischen zur Falle geworden. Denn auch die Freunde können die Kitze nicht mehr rechtzeitig erkennen. Beim Grasmähen hat schon manches Kitz den Tod gefunden. Wenn nicht vorher Freiwillige kommen und es retten.
6: So, das sind hier heute unsere Flächen. Das ist die Karte insgesamt. Ich rüche hier mal aus. Heute so um die 60 Hektar.
7: Okay.
8: Alles klar. Alles klar.
9: Die Lewitzwiesen bei Bansko südlich von Schwerin. Es ist 4 Uhr am Morgen. 4 Naturschützer wollen brütende Vögel, kleine Hasen und Rehkitze aufspüren. Denn der Landwirt will seine Flächen in Kürze mähen.
6: Geht es los?
9: Sie müssen sich beeilen, denn es ist Regen angesagt. Nur wenn es trocken ist, kann die Drohne ihr vorgegebenes Raster abfliegen. Ausgestattet mit einer Wärmebildkamera macht sie die Körperwärme der Wildtiere sichtbar. Die noch vor der Maht zu finden, ist auch dem Landwirt wichtig.
10: Es hat natürlich verschiedene Hintergründe. Zum einen der ethische Hintergrund, einfach das Wild zu schützen. Ich bin auch hier in der Jägerschaft Bansko. Und zum anderen ist es natürlich auch ein Thema der Futterqualität.
9: Denn tote Tiere im Grassilo würden das Rinderfutter verderben.
6: So, ich habe jetzt hier einen Fund gerade. Gucken, was das ist. Sieht nach Kitz aus. Das riecht nach Kitz.
9: Mike Zilz behält mit seiner Drohne alles im Blick und bleibt per Funk in Kontakt mit seinen Helfern.
6: Ich höre ja den Piloten, der sagt mir immer noch hier 10, 8, 5 Meter vor dir, links, rechts, ein bisschen weiter.
9: Mittlerweile hat es angefangen zu tröpfeln. Der Korb soll jetzt eigentlich über das Rehkitz. Aber das ist einfach schon zu agil.
6: Das kriegen wir nicht eingehaust. Wenn ich das jetzt in den Korb stecke, das macht dazu immer zu Rambazamba drin. Und
8: verletzt
6: sich ja selber.
11: Ich denke, dass es das schaffen wird. Also das wird nicht vermäht werden, das glaube ich nicht. Hm.
6: Das ist so mobil, Mike. Da hoffen wir mal, dass das nachher weiterläuft. Wir gehen wieder zum Weg zurück.
9: Der Regen wird immer stärker. Das Wetter ist auch ein Grund dafür, dass die Bauern in diesem Jahr später mähen als sonst. Entsprechend älter sind die Kitze und damit aufmerksamer.
6: Nur Feierabend für heute, ne? Macht keinen Sinn, aber zu nass. Abbruch wegen Regen. Kann auch nicht, oder? Gut war es nicht, aber das Beste daraus gemacht.
9: Morgen wollen sie weitermachen, damit Feldlerche, Rehkitz und Co. beim Mähen nicht unter die Räder kommen.
2: In 4 Wochen ist Premiere für die neue Störtebeker-Episode in Ralswiek. Und wie immer wird es auf der Bühne viel knallen, dröhnen und scheppern. Und wenn sich der Pulverdampf verzieht, dann steht da natürlich der strahlende Held Klaus Störtebeker. Aber der wäre nichts ohne den treuen Mann an seiner Seite, Gödicke Michels.
12: Alexander Hanfland erobert sich sein Terrain. Die ersten Gänge auf der neuen Bühne. Das 7. Jahr kämpft er als Gödicke Michels an der Seite von Klaus Störtebeker. Das verflixte 7. Jahr. Und die Freundschaft?
13: Das ist ganz arg am Bröckeln. Und es gibt auch eine Situation, wo dann nicht nur Worte hin und her fliegen, sondern eben auch Fäuste und Schwerter. Es ist ein schöner Moment, also theaterbedingt. Aber es ist natürlich ein absoluter Tiefpunkt. Wenn Freunde, wenn Brüder aufeinander losgehen.
12: Likedela, Gleichteiler heißt das neue Störtebeker-Stück. Langsam wird aus dem Schauspieler Alexander Hanfland die Figur des Gödicke.
13: Das fängt dann an mit den Haaren, also mit dem Text. Und dann kommen auch die Kostüme peu à peu dazu. Und dadurch, dass der Gödicke mir so sympathisch ist und so nah ist, ist das einfach auch ein Spaß, dann ihn wieder zu treffen tatsächlich. Ne?
7: Hallo. Kai.

0: Eine Verwandlung ohne passendes Kostüm. Elke Becker und ihr Team haben seit dem Winter an den Mänteln und Kleidern gearbeitet.
1: So, dann hätte ich jetzt das rote Hemd für dich.
2: Dankeschön.
0: Die Entwürfe stammen von Anna-Theresa Hick, der Festspielchefin. Leder, Leinen, Samt und Federn. In einer Spielzeit kommt einiges zusammen.
1: 15.000 Teile insgesamt. Wir haben ja 160 Kleindarsteller, dann nochmal rund 12 Reiter, Kutscher, Pferdehalter, dann die Pyrotechnik, die Stuntleute an sich, dann natürlich die Schauspieler. Und bei den Kleindarstellern gibt es Personen, die bis zu 8 verschiedene Rollen haben.
0: Wow. Erste Anprobe für ein ganz besonderes Stück. Mehr als nur eine äußere Wandlung. Ein Mantel mit Glitzer für einen Maskenball.
2: Ja, wer braucht schon Masken?
1: Wer braucht schon Masken, wenn man so einen Mantel hat?
3: Stillhalten.
4: Einfach nur stillhalten, dann ist alles gut.
0: Seine Wünsche an ein Kostüm?
2: Also ich muss mich bewegen können, aber es muss erstmal auch geil aussehen. Es sieht geil aus.
0: Der Mantel seiner Rolle wie eine zweite Haut. Wie viel des Gödicke Michels steckt eigentlich im Schauspieler Alexander Hanfland?
2: Schon nicht wenig. Also nicht alles. Also er hat natürlich wirklich düstere und auch gemeine Seiten und brutale Seiten. Aber so das Fröhliche und so. Das, also ist ein guter Kumpel. So kann ich mir das vorstellen. Ja.
0: Noch wird draußen ohne Kostüm geprobt. Die Festung Stockholm auf der linken Seite, Wismar im Zerfall auf der rechten. Und dazwischen eine Männerfreundschaft, die in diesem Jahr heftig auf die Probe gestellt wird.
5: So, jetzt geht das lange Wochenende los. Wenn Sie noch einen Tipp brauchen, vielleicht tanzen mit diesem Herrn?
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7: Ich hoffe, wir sehen uns morgen in Dobbertin. Die Freiwillige Feuerwehr feiert 100-jähriges Bestehen. Da gibt es schon den ganzen Tag über ein großes Programm für die ganze Familie. Und abends halt mit einer großen Party. Da bin ich mit dabei als NDR-MV-Party-DJ. Also gerne alle längs kommen, mitfeiern. Morgen in Dobbertin. Eintritt ist frei. So, Sachen sind gepackt. Bis morgen.
5: Ja, Michael Röttger hat hoffentlich auch alles gepackt, beziehungsweise das Kamerateam, um nämlich morgen loszuziehen, eine neue Dorfgeschichte zu drehen. Es geht nach Liepen, Mecklenburgische Seenplatte. Wir freuen uns drauf. Morgen kommt Michael das Ganze dann zu sehen am Montag bei uns im Nordmagazin. Und jetzt haben wir noch ein schönes Wetterbild. Das sieht doch aus fast wie die Südsee, oder? Nee, ist aber Nonnewitz auf Rügen. Und mit dieser, ja, Vorfreude versprechen im Bild lassen wir Sie in dieses lange Pfingstwochenende. Morgen sehen wir uns nochmal, sonntags frei. Und dann, ja, machen Sie es gut und das Beste draus. Tschüss.
8: Ja, bis dann. Ciao, ciao.
5: Dein Tisch.
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9: Heute lagen wir noch am Rande unseres Sommersonnenpfingsthochs Zeno, was heute Nacht zu uns hereinziehen wird und morgen am Samstag den ersten Sommertag verbreitet in Mecklenburg-Vorpommern bringen wird. Zum Teil so bis zu 29 Grad möglich, aber das ist noch angenehme Hitze im Gegensatz zu Südwestdeutschlands, wo es schon jetzt ein paar Tage über 30 Grad geben wird und noch deutlich angenehmer als in Südspanien. Seit Mittwoch liegen hier die Temperaturen zum Teil bei 37 Grad und bis Ende des Monats bleibt es ihr so heiß. Schauen wir auf die kommende Nacht. Da werden sich die Wolken mehr und mehr auflösen, sodass es verbreitet sternenklar ist. Morgens kann sich Nebel bilden. Das Ganze bei Tiefstemperaturen von 13 Grad in Wismar und bis zu 9 Grad in Pasewalk. Morgen wird der Nebel sich rasch auflösen. Dann gibt es viel Sonnenschein. Im Laufe des Tages werden dann von der Mecklenburger Bucht ein paar Wolken hereinziehen. Aber es bleibt trocken, insgesamt sehr freundlich. Das Ganze bei Temperaturen von 22, 23 Grad mit Seewind. Ansonsten wird es wirklich hochsommerlich bei 26 bis 29 Grad. Der Wind weht allgemein schwach und kommt aus südwestlicher Richtung. Am Sonntag starten wir mit ein paar Wolken, aber dann gibt es viel Sonnenschein. Der Wind dreht ein bisschen. Das heißt, es wird nur noch um die 24 Grad geben, aber auch das ist ja sommerlich. Am Pfingstmontag wird es dann viel, viel Sonne geben und wieder Temperaturen bis zu 26 Grad, bevor es dann am Dienstag etwas kühler und wolkiger wird, aber immer noch schön bleibt.
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15: Guten Abend, Hamburg.

0: Ist das nicht schön? Das lange Pfingstwochenende liegt vor uns und es soll ja richtig schön warm werden, um nicht zu sagen heiß.
1: Ja, perfektes Timing, muss man sagen. Und ich glaube, viele freuen sich auch richtig drauf.
0: Wir natürlich auch total und haben heute am Freitag vor Pfingsten unter anderem dies für Sie. Voller Bahnsteig, gefährliche Enge an Gleis 13, 14 heute. Voll frustrierend, Senioren fürchten um ihre Wohnungen. Und voller Einsatz, Weltrekordversuch der Handballer. Aber wir starten mit dem Sommergefühl in der Stadt. Mehr als 20 Grad heute und morgen sollen es ja fast 30 werden. Perfekt, dass ausgerechnet heute die meisten Freibäder aufgemacht haben, wie hier im Bild steht. Ja, wir waren schon früh da, vor dem großen Ansturm.
2: Hey, I'm on vacation. Every nicht vom Becken ran springen.
3: Bruder, Feuer duschen. Hallo, bitte auch auf die anderen Badegäste achten.
4: Attila Yilmaz ist seit 20 Jahren Bademeister in Billstedt. Weil das Hallenbad gleich nebenan ist, arbeitet er das ganze Jahr am Wasser. Der Saisonwechsel ist trotzdem immer wieder ein Highlight.
3: Ich freue mich, weil wir nicht mehr in der Halle sind. Also, wenn man jetzt mehrere Monate in der Halle ist, dann freut man sich einfach, dass man draußen an der frischen Luft ist. Sehr, sehr angenehm.
4: Bevor es für ihn auf den Posten geht, stehen die Freibadstandards an.
3: Wasserprobe entnehmen, ob die Wasserqualität in Ordnung ist. Es gibt immer freies Chlor, es gibt gebundenes Chlor. Das testen, gucken wir, ob das alles in Ordnung ist. Dann werden die Becken gereinigt, damit die sauber sind, hygienisch. Das ist ganz, ganz wichtig.
4: Die Wassertemperatur in Attilas Becken beträgt laut Bäderland im Schnitt 23 Grad. Am ersten Tag ist es mit 19 Grad etwas knackiger.
5: Angenehm.
6: Beim Reingehen kalt, beim Bewegen geht's.
5: Ja, na, schon geht's.
7: Es geht, deshalb habe ich auch mein Neopren angezogen.
4: Ordnung halten und Leben retten. Attilas Kernkompetenzen. Sein wichtigstes Anliegen, immer wieder darauf aufmerksam zu machen, dass ein Schwimmbad nur ein sicherer Ort ist, wenn alle an einem Strang ziehen.
3: Ganz, ganz oft passiert es, dass Kinder am Beckenrand stehen und die Eltern irgendwie 100, 200, 300 Meter weit irgendwo in der Entfernung sind und sagen, sie haben alles unter Kontrolle. Aber wenn ein Kind reinfällt, dann ist es nicht absehbar, ob es gerade spielt oder ob es gerade ertrinkt. Also es ist immer sehr, sehr komplex und ein Kind ertrinkt still. Also es schreit nicht. Ein Kind geht einfach unter. Und andere denken, das Kind taucht. Und dabei ist das Kind gerade am Ertrinken.
4: Mit dem Wissen steht einem entspannten Freibadbesuch nichts im Weg. 4,30 Euro zahlen Erwachsene hier, Kinder 1,10 Euro. Und Attila tritt endlich seinen Dienst an. Die Freibadsaison 2026 ist eröffnet.
0: Tja, wir haben es gerade gesehen, während man heute Vormittag eben im Freibad Billstedt noch auf den großen Ansturm gewartet hat, war der zur gleichen Zeit am Hauptbahnhof schon da. Irre, wie sich die Leute auf den völlig überfüllten Bahnsteigen wieder gedrängelt haben. Ist natürlich auch nicht ungefährlich. Und verrückt ist, ein paar Gleise weiter fast nichts los war. Warum eigentlich?

0: Regionalbahnen rechts warten auf einen verspäteten ICE. Bremen, Lüneburg, Winsen, Stuttgart, München. In einem kurzen Zeitfenster fast alle verspätet. Und auf Hamburgs schmalstem Bahnsteig. Gegenüber nach wie vor gähnende Leere. Das Chaos nimmt seinen Lauf. Statt der ICE kommen auf beiden Bahnsteigen Regionalbahnen. Es wird immer voller.
1: Erklären Sie uns den Plan, der dahinter steckt.
2: Den Plan hier? Ich glaube, es gibt keinen Plan, sondern es ist einfach improvisiert, was hier gerade passiert.
3: Blankes Chaos hier. Also wenn man das sieht, gerade alles so zum Feiertag hin, ne? Also nicht richtig organisiert. Aber ich sag dazu nichts mehr. Ich fahre jede Woche und ich habe jede Woche eigentlich fast das gleiche Elend. Ne?
4: Ich habe eben gerade erst mitgekriegt, dass die S-Bahn sogar noch nicht mehr fährt von Harburg nach Hamburg. Deswegen sitzen hier gefühlt fünfmal so viele Leute in einem Regionalexpress drin wie sonst. Ja. Das ist Wahnsinn. Ne?
0: Das stimmt. Aufgrund von Sanierungsarbeiten ist der Harburger S-Bahn-Tunnel gesperrt, um die Strecke störungssicherer zu machen. Und trotzdem erklärt das nur zum Teil das ständige Chaos am Hauptbahnhof. Für 200 Millionen Passagiere jährlich ist er einfach zu klein und trotz zahlreicher Bahnsteige zu unflexibel.
5: Man kann das auch nicht wirklich auflösen, weil das die beiden einzigen Bahnsteige sind, die für den Bahnverkehr aus Richtung Süden gut erreichbar sind. Würde man die jetzt umrouten auf die Gleise 7, 8 beispielsweise, das ist die Berliner Strecke und da starten und enden die Züge aus Richtung Lübeck, dann müssten die Fernverkehrszüge quasi die anderen Strecken einmal kreuzen und würden den kompletten Gegenverkehr ausbremsen.
0: Ob sich das bei einer irgendwann geplanten Vergrößerung des Bahnhofsgebäudes ändert, ist fraglich. Es gibt Pläne, zwei Durchgangsgleise in der Mitte für Passagiere zu ertüchtigen. Aber es wäre wohl nur ein Herumdoktern an einem chronisch kranken Patienten. Pünktlichere Züge würden allerdings schon eine Menge bewirken.
6: Tja, und mit Volldampf geht's hier jetzt weiter mit den Nachrichten und dir.
7: Ein Polizeieinsatz hat am Nachmittag zu Behinderungen im S-Bahn-Verkehr geführt. In Altona sollen zwei Jugendliche mit ihrem Roller ein Auto beschädigt haben. Als die Polizei kam, flüchteten sie über die Gleise in der Nähe vom Diebsteich. Deswegen mussten sowohl der S-Bahn als auch der Fernverkehr für etwa 30 Minuten unterbrochen werden. Die Polizei fahndete unter anderem mit dem Hubschrauber nach ihnen. Einer der Jugendlichen wurde kurze Zeit später gefasst. Beschäftigte der offenen Kinder- und Jugendarbeit haben am Mittag in der Innenstadt demonstriert. Damit wollten sie im Vorfeld der Haushaltsberatungen auf die aus ihrer Sicht prekäre Lage der Jugendeinrichtungen aufmerksam machen. Etwa 150 Menschen versammelten sich vor dem Hauptbahnhof, um gegen weitere Kürzungen des Senats in der offenen Kinder- und Jugendarbeit zu demonstrieren. Bereits für dieses Jahr hatte er Einsparungen in Höhe von 3 Millionen Euro beschlossen. Zur offenen Kinder- und Jugendarbeit gehören etwa Jugendzentren, Jugendtreffs und Angebote der Familienberatung. Aufgerufen zu der Versammlung hatte ein Zusammenschluss aus Beschäftigten und Trägerorganisationen. Nach einer Kundgebung setzte sich der Demonstrationszug in Richtung der SPD-Parteizentrale im Kurt-Schumacher-Haus in Bewegung. Nach Auffassung des rot-grünen Senats braucht der Hafen mehr als 8 Milliarden Euro. Das Geld werde bis Ende des Jahrzehnts zum größten Teil für Brücken, aber auch für Kaimauern und Schienen benötigt. Den Investitionsbedarf hatte die CDU abgefragt. Die möchte jetzt genauer wissen, wie sich die Summen zusammensetzen und welche Versäumnisse zu der Entwicklung beigetragen haben. Der Senat hatte unter anderem auf gestiegene Baukosten, die Planung langfristiger Großprojekte und den Neubau der Kühlbrandbrücke verwiesen. In Hamburg sind im vergangenen Jahr erheblich weniger Wohnungen fertiggestellt worden als im Vorjahr. Laut Statistikamt Nord waren es nur knapp 6.000 Stück und damit 28% weniger als 2024. Auch bundesweit sank die Zahl neuer Wohnungen allerdings nur um 18%. Nach Angaben von SPD-Stadtentwicklungssenatorin Karin Pein war die Zahl erwartbar als Spätauswirkung einer massiven Bau- und Immobilienkrise mit explodierenden Kosten und hohen Zinsen. In Blankenese ist eine Gedenktafel zu Ehren von Marion Gräfin Dönhoff enthüllt worden. Die ehemalige Mitherausgeberin der Wochenzeitung Die Zeit gilt als eine der bedeutendsten Publizistinnen der Nachkriegszeit. Die Tafel steht vor dem ehemaligen Wohnhaus von Marion Gräfin Dönhoff. Initiiert wurde die Ehrung vom Kunstsammler Peter Hess, der so seit 2013 besondere Hamburger Persönlichkeiten würdigt. Einen Namen als Publizistin machte sich die gebürtige Ostpreußin in der Nachkriegszeit als Leiterin des Politikressorts und spätere Chefredakteurin der Zeit. 1999 wurde sie in ihrer Wahlheimat Hamburg zur Ehrenbürgerin ernannt. Sie starb 2002 im Alter von 92 Jahren.

0: Danke dir. Ja, gestern haben wir hier über ein tolles Seniorenprojekt der Martha-Stiftung der Diakonie gegen Einsamkeit berichtet. Aber Unmut gibt es da nun gerade an anderer Stelle in Horn. Denn die betagten Mieter des Servicewohnens dort der Stiftung sollen sich eine neue Bleibe suchen. Manche sind weit über 90. Ja, das Gebäude soll abgerissen und neu gebaut werden. Raus zu müssen, das macht einigen nun große Sorgen.
1: Sie sind fast alle gekommen, die verbliebenen Bewohner des Morathauses und ihre Angehörigen. Es ist angerichtet für die Krisensitzung. Trübe Aussichten, aber man ist kämpferisch.
2: Für alle!
1: Seit kurzem haben die Bewohner schwarz auf weiß, dass sie raus müssen. Manche schon in wenigen Wochen. 17 von ehemals 43 Mietern haben immer noch keine Bleibe gefunden.
3: Das geht auf Psyche und auf die Seele. Man hat eigentlich immer im Hinterkopf diesen Gedanken, jetzt muss ich raus, aus meinem sozialen Umfeld raus.
4: Ich meine, ich wohne seit 1938 in Horn. Also ich wollte nie hier raus von Horn. Ne? Aber das lässt sich ja nur nicht ändern. Und ich weiß es nicht. Also irgendwie bin ich ganz traurig.
1: Der Abriss des Gebäudes stand schon lange im Raum. Der Vorwurf der Bewohner, die Martha-Stiftung habe sie mit der Wohnungssuche allein gelassen. Die Suche fällt gerade den Senioren schwer.
5: Überall kriegst du 2, 3, 4 Jahre Wartezeit. Was soll ich denn machen, wenn die hier plötzlich sagen, so morgen reißen wir ab, dann stehe ich hier. Wir wissen alle nicht, was mit uns passiert.
1: Welche Verantwortung trägt der christliche Betreiber für die teils hochbetagten Mieter? Von der Martha-Stiftung heißt es, vielen sei bereits eine neue Wohnung vermittelt worden.
6: Seit Januar 2023 begleiten wir die Bewohnerinnen und Bewohner des Morathauses intensiv durch diesen Prozess. Mit persönlichen Gesprächen, Informationsveranstaltungen und konkreten Hilfestellungen bei der Wohnungssuche.
1: In der Kündigung steht, das Morathaus sei so baufällig, dass nur ein Neubau mit mehr Sozialwohnungen rentabel ist. Dem Hamburger Mieterverein reicht das nicht.
7: Also wir wollen festhalten, dass es natürlich ein gutes Ziel ist, mehr und besseren Wohnraum anzubieten für Senioren und Senioren. Man darf aber nicht die Menschen auf der Strecke lassen, die im Augenblick dort wohnen. Und es ist die Verantwortung der Martha-Stiftung als diakonische Einrichtung, sich um diese Menschen zu kümmern.
1: Die Martha-Stiftung will den Bewohnern jetzt ein neues Ausweichquartier anbieten. Details dazu soll es in den kommenden Wochen geben. Bis dahin muss Erik Ponto aber schon seine Umzugskartons gepackt haben. Er ist der jüngste Bewohner des Hauses. Obwohl er Ende Juni raus muss, weiß er immer noch nicht, wohin.
3: Ich habe gedacht, ich ziehe hier ein und kann hier den Rest meiner Tage verbringen und mir das so einreden, dass ich mich wohlfühle. Aber es ist nicht, muss ich alles aufgeben und dann, wer weiß wo, neu anfangen. Ne?
1: Er hofft, dass er sich juristisch gegen die Kündigung wehren kann. Die Gemeinschaft, wie sie hier mal war, vermisst er aber schon jetzt.
0: Wohl nirgends kann man so viele Korbwürfe in so kurzer Zeit sehen und das vor perfekter Kulisse. Auf dem Heiligen Geistfeld ist dieses Wochenende wieder viel Platz für Sportarten, die noch nicht so viel Beachtung finden bei der Active City Arena. Gestartet ist die heute Mittag mit einer besonderen Form des Basketballs.
8: Der richtige Sound gehört zum 3x3 einfach dazu. Musik läuft hier nonstop. Die Basketball-Variante ist cool, die Trendsportart wächst rasant. 16 der besten Teams der Welt spielen um 60.000 Euro Preisgeld. Nicht allen Athleten geht es ums Gewinnen.
9: Alle kennen auch alle, alle sind super sympathisch. Keiner ist so richtig aus der Höhe. Auch wenn das schon die richtigen Profis sind oder so, die sind immer sehr sympathisch, sehr cool. Und so habe ich halt gemerkt, dass der Vibe ist halt richtig cool. Und für mich, das zieht mich halt dann ran.
8: Für Noah ist es das erste Profiturnier. Er verkauft hauptberuflich Rasenmäher, muss seinen Sport selber finanzieren. Im ersten Spiel gegen starke Tschechen gibt es für sein Team Oldenburg nicht viel zu holen. Das sieht auch 3x3-Bundestrainer Matthias Weber so, der erstmal ein Lob loswerden will.
10: Das Setting ist super. Es müssen natürlich noch ein paar mehr Leute kommen. Aber auch das ist ja normal, dass es so langsam anfängt. Ich finde es fantastisch. Also wir waren ja beim letzten Mal da oben im Bunker. Das war auch ziemlich cool. Aber also das hier ist schon AAA, ne? von dem, was hier so steht. Also ich glaube, es wird ein gutes Wochenende.
8: Das für Noah sportlich schon beendet ist. Sein Team hat es nicht ins Hauptfeld geschafft. Und auch für Bayreuth, ganz in Grün, ist das Turnier schon vorbei. Die jüngste Mannschaft im Feld hatte gegen übermächtige Kroaten

0: keine Chance.
1: Wir waren ein bisschen zu unphysisch gegen die. Aber ist natürlich auch, die haben viel mehr Erfahrung als wir. Und es geht natürlich darum, jetzt viel Erfahrung zu sammeln. Es ist natürlich toll, hier bei der Atmosphäre zu spielen und als jüngstes Team hier trotzdem teilzunehmen.
0: Kleiner Vorteil, wenn das 3x3 Basketballturnier schon nach der Hauptfeldqualifikation zu Ende ist. Es bleibt mehr Zeit für Hamburg und ein bisschen Party.
2: Tja, oder bei dem tollen Wetter einfach mal eine Runde auf dem coolen Deckel drehen, dem Autobahndeckel über die A7 in Schnelsen. Ein immer noch neues Stück Hamburg. Und obendrauf ist es wirklich schön grün und drunter rauschen fast geräuschlos die Autos durch. Aber so richtig berauschend finden einige die neuen grünen Anlagen nicht. Es geht ausnahmsweise mal um fehlende Schattenseiten.
3: Der A7-Deckel in Schnelsen. Schön ist es hier, vor allem bei klassischem Hamburg-Wetter, wo die Sonne nur ab und an mal durch die Wolken schaut. Denn der einzige Sonnenschutz hier sind nur junge, kleine Bäume, die mehr Sonne durchlassen, als Schatten spenden können. Miriam Schrank von den Linken hat nachgefragt, ab wann denn auf dem Deckel wohl mal mit Schatten zu rechnen ist.
4: Als klar war, die Bäume brauchen 10 Jahre für signifikanten Schatten, das hat schon auch ein bisschen niederschmetternd. Und dann war eben der Versuch, dann lass uns einen Kompromiss finden, lass uns irgendwie, weiß ich nicht, Sonnensegel, Schirme, vielleicht auch temporär, dass man die im Frühjahr aufbaut und dann wieder abbaut, wenn es nicht mehr nötig ist. Und da gibt es jetzt ja eben diese Aussage dazu, dass das Fundament das nicht trägt.
3: Kein künstlicher Schattenschutz also, auch nicht für die Spiel- und Fitnessmöglichkeiten, die es auf dem Deckel gibt. Die Statik des Deckels sei hier nicht stabil genug dafür, argumentiert das zuständige Bezirksamt.
5: Wir reden hier nicht über ein Pavillon mit 3 Heringen, den man in den Boden rammt, sondern wir brauchen einfach wirklich eine echte Gründung, was bei Wind und Wetter auch stabil ist. Nur da, das würden wir akzeptieren können, weil wir eben nicht wollen, dass uns das Zeug um die Ohren fliegt und Menschen verletzt werden.
3: Was aber tun, wenn die Sonne brät und kein Schatten zu finden ist?
5: Das ist ja ein Ort, wo man durchläuft oder vielleicht durchradelt oder so. Aber wenn man jetzt einen Ort braucht, wo es kühl ist, dann könnte man zum Beispiel in der Nachbarschaft in die Stellinger Schweiz gehen oder ins Niendorfer Gehege. Also da stehen ja Alternativen zur Verfügung. Und in ein paar Jahren ist die Situation sicherlich auch hier besser.
3: Eine Antwort, mit der Miriam Schrank sich nicht wirklich zufrieden gibt.
4: Das ist ja das, was uns ein bisschen irritiert oder überrascht hat, dass der Klimawandel offensichtlich überhaupt nicht mitgedacht wurde. Und wir reden ja vor allem über die vulnerablen Gruppen, also wo ältere Menschen zugehören oder Kinder. Und eigentlich sind ja Eltern froh, wenn sie ein Kind mal in die Karre setzen können und es nicht so weit haben. Die ganzen Menschen, die hier wohnen, wir gehen einfach mal auf den Deckel und brauchen eben nicht so weit gehen. Da müssen sie noch ein bisschen warten.
3: Warten also, bis die Bäume groß genug sind und bis dahin auf das Hamburger Wetter hoffen. Denn auf das ist oft Verlass. Es macht schließlich gerne mal aus angekündigten Sonnentagen eine wolkige Angelegenheit mit mehr Schatten, als einem lieb ist.
2: Tja, es ist schon wieder Zeit für dich und die weiteren Meldungen.
6: Das Landgericht hat einen Pastor wegen sexuellen Missbrauchs eines Jugendlichen zu einer Bewährungsstrafe von 1 Jahr und 9 Monaten verurteilt. Nach Überzeugung der Strafkammer traf sich der Angeklagte im April 2022 mit einem 15-Jährigen und dessen Vater in seinem Pfarrhaus. Absprachegemäß berührte er den Jungen dort unsittlich und küsste ihn. Weitere angeklagte Missbrauchstaten konnten nicht bewiesen werden. Der Jugendliche hatte seine Aussage bei 5 Vernehmungen laut Gericht jedes Mal im Kernbereich geändert. Auf Neuwerk haben nach jahrelanger Planung die Sanierungsarbeiten am historischen Leuchtturm begonnen. Hamburg investiert dafür mehr als 18 Millionen Euro. Bis 2028 soll das denkmalgeschützte Gebäude umfassend saniert werden. Geplant sind unter anderem Arbeiten an der Fassade und im Innenbereich. Parallel dazu startet im Sommer eine archäologische Grabung rund um den Turm. Dabei sollen neue Erkenntnisse über die Geschichte der Insel gewonnen werden. Nach Abschluss der Arbeiten soll der Leuchtturm wieder als Hotel- und Gastronomiebetrieb genutzt werden. Außerdem sind auf der Insel weitere Wohnungen geplant. In der Innenstadt soll es bald einen wandernden Kinderspielplatz geben. Das hat die Bezirksversammlung Mitte beschlossen. Im vergangenen Sommer war der mobile Spielplatz am Mönckebergbrunnen ein großer Erfolg. Nun will der Bezirk 55.000 Euro in einen mobilen Spielplatz investieren, der im Sommer an wechselnden Standorten aufgestellt wird. Geschäftsleute aus der Mönckebergstraße wollen die Anlage warten und pflegen. Kurz vor dem Olympiareferendum hat Sportsenator Andi Grote von der SPD im Sportausschuss

0: Der Bürgerschaft behauptet, die Mieten in Hamburg würden durch die Sommerspiele nicht steigen. Die Bürgerschaftsfraktion der Linken widersprach und bezog sich auf Studien. Grote sagte dagegen, gestiegen seien die Mieten nur in den Städten, in denen ganze Stadtviertel umgebaut wurden. Dies sei für Hamburg aber nicht geplant. Beim ATP-Turnier am Roten Baum steht Tennisprofi Ignacio Buse im Finale. Der 22-jährige Peruaner gewann sein Halbfinale gegen den US-Amerikaner Alexander Kovacevic in 2 Sätzen. Der Finalgegner steht noch nicht fest. Das Spiel von Tommy Paul aus den USA und dem Australier Alex de Minaur läuft noch. Im Altonaer Museum sind derzeit preisgekrönte Fotografien des World Press Photo Award zu sehen. Seit 1955 zeichnet er die besten internationalen Pressefotografien aus. Unser Kulturtipp. Das World Press Photo des Jahres dokumentiert, wie ICE-Beamte die Einwanderungspolitik der US-Regierung umsetzen. Knapp 4000 Fotografinnen und Fotografen hatten Arbeiten für das World Press Photo 2026 eingereicht. 42 wurden ausgezeichnet. Sie zeigen Schicksale als Folge von politischem und gesellschaftlichem Geschehen. Eine der jüngsten Preisträgerinnen ist die 20-jährige Paula Hornickel. Ihr Thema Mensch und Roboter. Zu sehen bis zum 15. Juni im Altonaer Museum.
1: Danke dir. Und damit zu einer Idee, auf die kein Roboter kommt, weil der natürlich ewig Ausdauer hat. Sowas können sich nur Menschen ausdenken. Nämlich den Weltrekord im längsten Handballspiel der Welt zu toppen. Der liegt gerade bei 70 Stunden, ja, und soll jetzt in Hamburg geknackt werden. Vom TH Eilbek. Und heute Nachmittag ging es da los.
2: Herzlich willkommen beim Auftakt zum Weltrekordversuch, würde ich sagen. Und bevor ihr jetzt zum Aufwärmen geht, ich würde sagen, das wird episch. In diesem Sinne, auf geht's, komm!
3: Sie sind gleich die Ersten, die starten. Die Spielerinnen der C- und D-Jugend vom TH Eilbek. Damit machen sie den Auftakt zum Weltrekordversuch für das längste Handballspiel der Welt.
4: Sehr aufregend. Also ich bin sehr aufgeregt.
5: Ich freue mich einfach aufs Handballspielen und darauf, dass wir vielleicht den Weltrekord brechen.
4: Also ich freue mich halt, mit meinen Freundinnen zu spielen und so und ein paar Tore zu werfen. Und einfach um Weltrekord zu machen. Also ja, weil man kann danach halt ein Weltrekordbuch stehen. Das wäre schon cool.
3: Dann wird's ernst in der Sporthalle Wandsbek. 72 Stunden soll hier jetzt durchgehend Handball gespielt werden. Die Idee dazu kam einigen aus dem Verein vor einem Jahr, nachdem sie ein 24-Stunden-Spiel veranstaltet hatten.
2: Und eine Frage war allgegenwärtig. Was ist eigentlich der aktuelle Weltrekord? Haben wir den jetzt mit 24 Stunden aufgestellt? Und dann haben wir das gegoogelt und die Antwort war nein, das haben wir nicht, denn der liegt bei 70 Stunden. Und ja, dann kamen einige Verrückte auf die Idee zu sagen, ey, lass das doch mal machen. Und ja, offensichtlich haben die sich durchgesetzt.
3: 3, 2, 1. Um Punkt 16 Uhr geht's los. Mehr als 500 Spielerinnen und Spieler werden in den kommenden 72 Stunden hier auf dem Feld stehen. Nicht nur aus dem eigenen Verein und Hamburg, sondern aus ganz Deutschland. Einer der Schiedsrichter hat für dieses besondere Spiel 770 Kilometer auf sich genommen. Von der Schweizer Grenze nach Hamburg.
6: Vor einem halben Jahr gelesen und dann dachte ich, wenn hier ein Weltrekord aufgestellt wird, ein neuer, darf ich als Schiedsrichter hier nicht fehlen. Ich habe mich beworben, wurde genommen und ich bin mega stolz, hier dabei zu sein und hier noch den Anpfiff zu machen. Und ich werde auch am Ende dabei sein. Es ist unglaublich. Für mich eine Riesenehre. Das Handballherz schlägt.
3: Es spielt, passend zu den Vereinsfarben, Team Weiß gegen Team Blau. Jede Stunde werden die Mannschaften ausgetauscht. Und auch auf die Tore kommt es an.
2: Wir sammeln dabei noch Geld für einen guten Zweck. Wir haben die Spendenaktion Jedes Tor zählt. Das heißt, die Spielerinnen und Spieler suchen sich selber Sponsoren für ihre Tore. Und dann geht das Geld entweder an Dunkelziffer, an die Tafel oder an das Kinderhospiz Sternbrücke.
3: Ab 14 Uhr am Montag hätten sie den bisherigen Rekord von 70 Stunden geknackt und das längste Handballspiel der Welt nach Hamburg geholt.
1: Wir drücken natürlich die Daumen für einen neuen Hamburger Weltrekord. Aber es kommt nicht immer auf die Dauer an. Manchmal kann man Wichtiges auch in 20 Sekunden loswerden.
7: Moin, ich bin Maja und komme aus Wilhelmsburg. Und meine Hamburgerin des Tages ist meine Freundin Nina, die hingeschaut hat, als sie gemerkt hat, dass es einer Arbeitskollegin psychisch nicht gut geht und sich um Anlaufstellen und Hilfe gekümmert hat. Und mein Appell ist, seid wie Nina. Haltet die Augen auf von eurem Umfeld und kümmert euch um eure Mitmenschen.
1: Dankeschön fürs Mitmachen. Auch Anna Depenbusch oder Johannes Oerding haben zumindest am Anfang ihrer Karriere in der Soul-Lounge.

0: Deutsch gesungen. Ein besonderes Musikkollektiv, das es schon seit 25 Jahren gibt. Ja, und kurz vor der Geburtstagsparty heute Abend waren wir im Probenraum.
1: Letzte Proben vor der großen Sause heute Abend. 25 Jahre Soul Lounge in Hamburg. Ein Musikkollektiv aus der Not geboren, als ihre Sängerin babybedingt aussetzte.
2: Und da haben wir gesagt, dann überlegen wir uns so eine Art Jam-Konzept, wo wir zweimal alle zwei Monate live spielen. Und damit wir nicht mehr auf eine Sängerin angewiesen sind, tauschen wir die immer. Es gibt immer wieder Gäste sozusagen. Und so ist das entstanden. Und vor 21 Jahren, 2001, haben wir das erste Konzert gespielt, damals mit drei Sängerinnen und genau. Und Roger damals schon im Publikum.
1: Roger Cicero, 2016 verstorben. Einer der vielen in der Reihe der prominenten Gäste. Backing Vocals, Astrid North, die 2019 auch viel zu früh verstarb. Und Johannes Oerding. Der schon früh in seiner Karriere zu der Hamburger Soul- und Funk-Formation stieß und auch einen Song für das aktuelle Album beisteuerte.
3: Jazz, Soul, New Soul, R&B, das ist für uns alle das Fundament eigentlich. Und es wird handgemacht. Es kommt nichts vom Band, es kommt wirklich direkt aus dem Herzen auf die Instrumente und rüber zum Publikum.
2: Bei manchen hat man es nicht so geahnt, ehrlich gesagt, so, dass die so groß werden. Und immer hat es mich gefreut und natürlich ist es auch irgendwie ein Gütesiegel sozusagen ja auch, dass es so eine Art Talentschmiede ist.
1: Und sie sind auf dem Sprung in die großen Fußstapfen, um das Erbe der Soul Lounge fortzuführen. Phil Siemers, Mirella, Clio, Moritz Grüth werden singen. Aber auch Mio wird bei der Revue der Soul Lounge dabei sein.
4: Sehr groovige Funknummern zu spielen, das macht einfach mega Spaß. Das würde ich in meinem eigenen Projekt gar nicht so sehen, aber hier ist es mega geil.
5: Mir ist es total wichtig bei der Musik, dass ich da ein Gefühl rüberbringe. Und ich glaube, kein Genre kann das besser als Soul.
1: 25 Jahre Keep the Funk Alive, die Soul Lounge, heute Abend im Kent Club.
0: Tja, und ich habe gerade geschaut, es gibt noch Karten für heute Abend. So, wettermäßig sind die Karten zum Glück mal so gemischt worden, dass wir ein paar Sommerasse im Ärmel haben.
6: Ja, ich würde sagen, morgen und Montag wird es richtig schön warm. Mehr dazu jetzt im Hamburg-Wetter.
0: Richtig heiß sogar. Bis morgen. Tschüss.
7: Und nun das Hamburg-Wetter und die Aussichten für die kommenden Tage.
8: Heute ist Tag der Biodiversität. Damit soll darauf hingewiesen werden, dass biologische Vielfalt uns alle etwas angeht. Das sieht man auch im Lucky-Schmidt-Garten so.
9: Biodiversität ist die Grundlage allen Lebens. Nicht nur in Hamburg, sondern überall auf der Welt. Alle Pflanzen, alle Tiere sind miteinander vernetzt. Und das heißt, auch wenn man an einer Schraube etwas verstellt oder etwas wegbricht, dass dann auf der anderen Seite natürlich auch negative Folgen zu sehen sind.
8: Und es gibt heute noch mehr zu feiern im Lucky-Schmidt-Garten. Denn heute beginnt das Sommerfestival. Bis Mitte Juni gibt es ein buntes Programm mit Zirkus, Theater und vielen Workshops. Und das alles schonend, sodass die pflanzlichen und tierischen Anwohner des Gartens nicht gestört werden. Die sollten morgen gut gewässert werden, genau wie wir Menschen. Denn es wird richtig, richtig warm.
9: Morgens sonnig, 11 Grad.
10: Mittags sonnig, 29 Grad.
11: Abends sonnig, 25 Grad.
8: In den kommenden Tagen erwartet uns perfektes Sommerwetter. Am wärmsten am Pfingstmontag mit 28 Grad. Sonntag und Dienstag etwas kühler.
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5: Das Beste am Norden ist, dass wir so nah am Wasser gebaut sind.

0: Pfingsten steht vor der Tür und was noch steht bzw. stand, ist der Verkehr auf unseren Straßen. Vielleicht waren Sie heute Mittag auch auf der A7 unterwegs und hatten Mitleid mit den Fahrern Richtung Hamburg. Eine kilometerlange Autoschlange, das war bitter. Moin und willkommen zum Schleswig-Holstein-Magazin.
1: Ja, moin. Am Pfingstwochenende machen sich traditionell ja viele auf den Weg in den Kurzurlaub an unsere Nord- und Ostsee. Erste Probleme gab es deshalb auch schon heute Vormittag.
2: Bereits seit Tagen warnt der ADAC vor Staus am Pfingstwochenende. Wenig überraschend war dem heute auch so. In Richtung Süden, zwischen Quickborn und Schnelsen Nord, war die Autobahn mittags aufgrund eines brennenden Autos kurzzeitig ganz gesperrt. Auch in Richtung Norden staute sich der Verkehr vor der Baustelle an der Rader Hochbrücke kilometerweit zurück. Mit Entspannung ist erstmal nicht zu rechnen. Auch für die kommenden Tage warnt der ADAC vor Verkehrsbehinderung im ganzen Norden.
1: Ja, später ans Ziel kommen als geplant, das sind Pendlerinnen und Pendler auf der Marschbahnstrecke nach Sylt gewohnt. Aber es gibt für sie jetzt Hoffnung, dass es eines Tages durchaus mal besser laufen könnte.
0: Ja, denn seit gestern Abend, da hat der Bundestag für den restlichen zweigleisigen Ausbau der Strecke gestimmt. Den Abschnitt zwischen Niebel und Westerland. Die Frage allerdings, wo das Geld dafür herkommen soll, ist damit noch nicht beantwortet.
3: Sie wird täglich von tausenden Bahnreisenden und Pendlern genutzt, die Marschbahn. Mit zwei Gleisen könnte die hier oft angespannte Situation sich wieder entspannen. Doch im Bundeshaushalt ist das Geld dafür bisher noch nicht eingeplant. Auch die IHK in Flensburg hofft, dass sich das schnell ändert, damit der Ausbau auch schnell beginnen kann.
4: Jetzt wird von Anfang 2030 gesprochen und uns ist wichtig, dass das nicht weiter verzögert wird. Und das hängt sehr stark von der Finanzierungsfrage ab.
5: Ich bin absolut optimistisch. Also diese Beschlüsse wird es nicht geben, wenn nicht auch danach die Finanzierung käme. Man hat drei Projekte beschlossen, da wird man schon darüber im Klaren sein, dass man das auch finanzieren muss.
3: Der Kreis Nordfriesland erwartet vom Bund, beim Ausbau jetzt aufs Tempo zu drücken. Er wünscht sich einen Baubeginn noch vor 2030. Auch organisierte Pendler wollen Druck machen und weiter jede Störung an die Politik melden.
1: Der Ausbau der Marschbahn, der ist im Vergleich ja ein Klacks gegen das Megaprojekt Fehmarn-Belt-Tunnel. Und der soll ja auch später fertig werden als geplant. Jetzt voraussichtlich 2031. Für den Bau auch der Hinterlandanbindung müssen tausende Arbeiter ja irgendwo unterkommen. Das ist eine riesige Herausforderung für die Region und die verändert die Insel schon jetzt.
6: Wir hatten natürlich viele Stammgäste auch schon über Jahrzehnte und die waren zum Teil schon recht enttäuscht, dass sie jetzt hier nicht mehr kommen konnten.
7: Wir sind bei Georg Kleingarn im östlichen Teil der Insel Fehmarn. Seit mehr als 40 Jahren vermietet er Ferienwohnungen an Touristen, oft an Familien mit Kindern. 15 Wohnungen hat er. Und auch zwei Ponys. Doch die sind gerade arbeitslos.
6: Ja, die haben jetzt im Moment leider nicht so viel zu tun. Die Kinder sind dieses Jahr ja nicht da. Wir haben jetzt Handwerker in den Wohnungen untergebracht.
7: Die kommen jeden Abend gegen 18 Uhr von der Baustelle zurück. Für die Strecke brauchen sie nur 15 Minuten.
8: Das ist ein relativ entspannter Weg. Man kann noch relativ lange ausschlafen. Wir hatten auch schon andere Baustellen. Da war die Anreise dann trotzdem noch eine halbe Stunde. Aber es ist schön.
7: Etwa 25 Bauarbeiter wohnen im Moment in Kleingarns Ferienwohnungen. Sie arbeiten an der Schienenanbindung des Fehmarn-Belt-Tunnels. In frühestens 5 Jahren soll der Straßen- und Eisenbahntunnel Deutschland und Dänemark verbinden. Auf der Insel und dem benachbarten Festland müssen während der Bauarbeiten tausende Arbeiter untergebracht werden. Ein Mammutprojekt.
9: An der gesamten Strecke zwischen Lübeck und Fehmarn, das sind ja 90 Kilometer, werden wir bis zu 5000 Bauarbeiter zeitgleich an der Strecke haben, die hier ihre Arbeiten verrichten, Brücken bauen, die Schienen bauen, Weichen bauen, Bahnhöfe ausbauen, Autobahnanschlussstellen verändern.
7: Die meisten Arbeiter kommen auf dem Festland unter. Hier auf der Fläche dieses Rapsfelds in Großenbrode, kurz vor Fehmarn, soll nächstes Jahr ein Containerdorf für etwa 600 Arbeiter entstehen. Auch im wenige Kilometer entfernten Lensahn und in Sirksdorf könnten weitere ähnliche Unterkünfte kommen. Eine temporäre Lösung für nur einige hundert Arbeiter. Andere kommen in Privatunterkünften und Ferienwohnungen unter. Manche auch direkt auf Fehmarn. Für die kleine Insel eine Herausforderung.
10: Ja, das belastet uns schon, weil ja Wohnungen weggemietet werden, aber auch touristische Unterkünfte wegvermietet werden. und der Wohnungsmarkt auf Fehmarn sowieso schon sehr angespannt ist, hat uns das nicht wirklich geholfen, muss man sagen. Wir arbeiten dran, Wohnungen zu schaffen, aber das, so schnell kommt man natürlich nicht hinterher.
7: Und für einige Stammgäste ist es schon eine Enttäuschung, nicht mehr in ihre gewohnten Unterkünfte zu kommen, sagt Oliver Behnke vom Tourismusservice.
11: Wir haben verschiedenste Höfe, die ihre Unterkünfte komplett an das Konsortium vermietet haben. Wir sprechen hier von Größenordnungen zwischen 300 bis 500 Betten hier auf der Insel.
7: Das sind 2-3% aller Gästebetten. Eigentlich verschmerzbar. Allerdings fehlen dadurch auch Einnahmen aus der Kurabgabe. Denn die fallen bei den Handwerkern nicht an. Oliver Behnke rechnet mit bis zu 100.000 Euro weniger pro Jahr. Zurück auf dem Ferienhof von Georg Kleingarn. Begeistert war er nie von dem Projekt Fehmarn-Belltunnel. Doch die neue Vermietungssituation bringt auch Vorteile.
12: Also dadurch, dass sie auch in den Wintermonaten da sind, bringt das etwas mehr Geld mit den Handwerkern. Aber das Hauptargument war eigentlich, dass wir von der hohen Arbeitsbelastung an den Wochenenden weg wollten.
7: Jetzt hat er keine anstrengenden Bettenwechsel an den Wochenenden mehr. Strandkörbe und Räder sind eingelagert.
12: Die Baustelle selbst ist ja von uns noch 6-7 Kilometer weg. Da kriegen wir nicht so viel mit. Und eine gute Verkehrsanbindung ist natürlich für die Zukunft auch ein großer Vorteil für eine touristische Region wie Fehmarn.
7: Bis Ende 2027 wird Georg Kleingarn erstmal weiter an Arbeiter vermieten. Dann will er entscheiden, ob er wieder in die Ferienvermietung einsteigt.
0: Immer wieder müssen wir auch hier im Magazin über die Betrugsmasche falsche Polizisten berichten. Gegen einen dieser Betrüger hat heute am Amtsgericht in Kiel der Prozess begonnen. Dem mittlerweile 26-Jährigen wird laut Staatsanwaltschaft unter anderem bandmäßiger und gewerbsmäßiger Betrug vorgeworfen.
1: Er soll mit seiner Masche 350.000 Euro von einem Rentner erbeutet haben. Dem Opfer wurde geraten, seine Aktien zu verkaufen, das Geld zu Hause aufzubewahren und dann dem Betrüger zu übergeben. Dem Angeklagten drohen zwischen 1 und 10 Jahren Haft.
0: Eine passende Wohnung bei uns in Schleswig-Holstein zu finden, ist mancherorts schwierig. Die Suche oft lang oder auch der Geldbeutel zu klein. Laut Mieterbund fehlen bei uns im vergangenen Jahr rund 100.000 Wohnungen.
1: Und passend dazu heute die Meldung, dass in Schleswig-Holstein in 2025 deutlich weniger Wohnungen gebaut worden sind als im Jahr davor. Knapp 9.000 waren es und damit 19% weniger als 2024 laut Statistikamt Nord. Die meisten Neubauten, die gab es in den Kreisen Nordfriesland, Segeberg und Ostholstein. Mehr als 2.000 Wohnungen hätten auch hier entstehen sollen. Daraus werden jetzt allerdings nur 700 auf dem ehemaligen MFG-5-Gelände in Kiel, inzwischen auch beliebter Surfspot. Die Bundeswehr, die will das Gelände ja zurückhaben, aus Gründen.
0: Und nicht nur das, auch auf die Schwentine-Flotte hat sie ein Auge geworfen. Klingt so ein bisschen wie so ein Marineverband, ist aber was völlig anderes. Damit würden nämlich einige ihr Zuhause verlieren.
13: Zwei Stege. Rund 50 Boote. Der Prieser Strand A und B seit bald 30 Jahren die Adresse der Schwentine-Flotte. Mittlerweile leben 27 Menschen hier, mit erstem Wohnsitz auf ihren Booten. Wolf Schiebel und seine Familie zum Beispiel. Sie leben erst seit ein paar Jahren auf einem alten Lastkahn, aber damit könnte es bald vorbei sein, wenn die Bundeswehr der Stadt Kiel das Plüschow-Hafenbecken abkauft.
14: Wir sind natürlich alle sehr gespannt und ja, ein bisschen auch angespannt natürlich. Weil wir nicht wissen, wie es jetzt halt weitergeht. Ne? Und wir würden jetzt halt gerne zeitnah auch Klarheit kriegen, was jetzt geplant ist.
13: Ob sie hier bleiben können? Darüber steht in den bisherigen Vereinbarungen zwischen Stadt und Bundeswehr nichts. Im Gegensatz zu anderen Betroffenen wird die Schwentine

0: Flotte gar nicht erwähnt. Dabei gehören zum Verein nicht weniger als 100 Mitglieder. Dauergäste, die Yachtis und sogenannte Wohnis wie Flo, der schon gut 15 Jahre hier lebt.
1: Das eine ist ja zu sagen, irgendwie ihr müsst gehen. Die andere Sache ist, wohin? Jeder, der sich hier einmal umgeguckt hat und der hier mal richtig die Stege auf und ab gegangen ist, sich diese ganze Infrastruktur hier angeguckt hat, das ist ja ein gut funktionierender, selbstverwaltender Betrieb. Und auch von der Lage her, das kann man ja nicht einfach irgendwie woanders einfach hinsetzen. Das geht nicht.
0: Ihr Eindruck? Die Politik hat ihre Gemeinschaft zum Leben und Arbeiten auf dem Wasser gar nicht auf dem Schirm. Um das zu ändern, haben sie Ratsmitglieder zu sich eingeladen.
1: Um eben auch zu verstehen, dass es hier nicht nur ein Sportboothafen ist, auf dem irgendwie ein paar Freaks wohnen, die Bock haben, irgendwie ihr Leben auf dem Boot zu fristen, sondern dass da eben deutlich, deutlich mehr hinter steht. Und deshalb gehe ich jetzt erstmal nicht von einem Plan B aus, sondern hoffe, dass alle Involvierten trotz der schwierigen Zeit sehen, okay, da muss es irgendwie eine andere Lösung geben.
0: Eine, die für sie passgenau ist, musste schon einmal gefunden werden. Damals war die Schwentine-Flotte aber noch deutlich kleiner. Was für einen erneuten Umzug nötig wäre, tischen sie ihren Besuchern nach dem Abendessen auf.
1: Das kriegen wir alles geleistet, aber die Infrastruktur, die Tiefe muss auch vorhanden sein. So, das ist das eine. Wenn man diese ganzen Boote, und die wir müssen halt zusammenbleiben, weil wir sonst diesen gesunden Betrieb einfach nicht aufrechterhalten können, wenn wir den wirklich wind- und wellengeschützt irgendwo umsiedeln müssten, gehen da Millionen drauf.
0: Millionen, die vermutlich weder der Verein noch die Stadt Kiel hätten.
2: Ich glaube schon, dass es hier sehr wichtig ist, dafür zu kämpfen, dass es hier eine gute Lösung gibt, auch in Ihrem Interesse. Aber wir können jetzt natürlich nichts versprechen, aber wir werden starke Begleiterträge stellen für die weiteren Verhandlungen.
0: Die gehen gerade erst richtig los. Der Verkauf noch lange nicht in trockenen Tüchern. Ein Hoffnungsschimmer für die Schwentine-Flotte, die letztlich vor allem eins will: zusammenbleiben.
3: Ich denke gerade, das hier ist eigentlich auch eine schöne Idee für alle, die eher so einen braunen Daumen haben. Einfach so eine Gartenpforte, da blüht immer was.
4: Ja, aber hier ja sowieso hinter dieser Pforte verbirgt sich quasi das Zuhause der grünen Daumen schlechthin. Das ist nämlich der Eingang zum Botanischen Garten in Kiel. Und der darf sich jetzt sogar über eine internationale Top-Auszeichnung freuen.
5: Lebensräume aus aller Welt. Heimische und seltene Pflanzen, das ist das, was der Botanische Garten den Besuchern auf den ersten Blick bietet. Aber hier passiert noch viel mehr. Und dafür haben sie das Gütesiegel vom Weltverband der Botanischen Gärten erhalten. Als erster und bisher einziger bundesweit. Nach eigenen Angaben ist das in der Fachwelt eine Art Ritterschlag.
6: Der Botanische Garten ist eine wissenschaftliche Pflanzensammlung der Universität. Er gehört zum Botanischen Institut. Und wir kultivieren Pflanzen aus aller Welt, die auch an ihren Standorten sehr bedroht sind. Vieles sieht man im öffentlichen Bereich. Aber der Teil, für den wir jetzt eigentlich die Auszeichnung erhalten haben, den sehen die Besucher hier nicht. Ja, hier sind wir nun in unserer Sammlung drin. Hier haben wir immer ganz viele Pflanzen in mehreren Exemplaren. Das sind also praktisch unsere Off-Situ-Konservierung von Pflanzen aus aller Welt, die zum Teil in ihrem Lebensraum auch sehr bedroht sind.
5: Das Sammeln und Züchten dieser seltenen Pflanzen außerhalb ihres Lebensraumes war ein zentraler Bestandteil der Zertifizierung. Das Siegel bescheinigt dem Garten, dass er hohe internationale Standards in Forschung, Artenschutz und Bildung erfüllt.
6: So, hier haben wir jetzt eine Pflanze, die jetzt durch die schöne Blüte sehr auffällig ist. Das ist eine Echium-Art, also eine Art, zu der auch der heimische Natternkopf gehört. Diese Art stammt nun von Madeira. Und das ist eine Gattung, die dadurch auch berüchtigt ist, dass sie Giftstoffe enthält.
5: Um so ein Zertifikat zu erhalten, müssen bestimmte Ziele erfüllt werden. Die Arbeit dafür war laut Botanischem Garten sehr aufwendig, weil für alle Bereiche Nachweise erbracht werden mussten.
6: Um wissenschaftliche Arbeit, Unterstützung der Forschung hier an der Universität, die Lehre, die wir an der Universität haben, dass wir zu jeder Pflanze sagen können, wo wir sie herhaben. Die haben alle eine Sammelnummer. Sie sehen, alle Pflanzen hier sind mit Etiketten und Schildern ausgezeichnet, die dann in Datenbanken verwaltet werden müssen.
5: Ein wichtiger Punkt, die Nachhaltigkeit in der Bewirtschaftung der Außenanlagen und Gewächshäuser. Dazu zählt auch die Schädlingsbekämpfung. In diesem Bereich gab es zuletzt Probleme mit Kommaschildläusen.
7: Wir haben die Nützlinge, die uns helfen. Wir brauchen keine Chemiekeule mehr. Wir haben vor 30 Jahren die Chemiekeule hier noch eingesetzt, aber jetzt ist es nur noch mit Nützlingen zu arbeiten. Da oben hängen die Nützlinge. Die werden gezüchtet und wir bekommen sie, hängen sie dann in diese Döschen auf. Und in diesen Döschen ist so Holzwolle oder Papier. Und so nach und nach können die sich dann hier an dieser Pflanze oder an den anderen Pflanzen verteilen, da wo Schädlinge sind.
5: Auch Bestandteil im Nachhaltigkeitskonzept: ein systematisches Ökomanagement, Kompostierung und Pflanzsubstrate ohne Torf. Für die Auszeichnung musste auch das alles dokumentiert werden.
6: Sie macht eben noch mal wirklich deutlich, dass wir mit internationalen anerkannten Methoden wirklich diese Arbeit in einem botanischen Garten leisten. Und die Besucher sind herzlich willkommen, aber wir sind deutlich mehr als das.
5: An bestimmten Tagen im Jahr ist auch das Herz der Sammlung im nicht öffentlichen Bereich für Besucher geöffnet.
4: Im Handball sind es manchmal Sekunden, die das Spiel entscheiden, oder auch die Torhüter mit ihren Paraden. Bei der spannenden Spitzenpartie, Erster gegen Zweiter, SC Magdeburg gegen die SG Flensburg-Handewitt, war es gestern Abend alles zusammen. Und ausgerechnet die Flensburger, die haben mit der knappen Niederlage den Magdeburgern vorzeitig den Titel Deutscher Meister beschert.
8: Alles andere als zum Gähnen, das Topspiel der Bundesliga. Dramatischer kann eine Schlussphase nicht sein. Flensburg Sekunden vor Ablauf der Uhr mit der Chance auf den Siegtreffer. Doch mit der Schlusssirene trifft Magdeburg zum 31:30 Heimsieg. Der SCM damit zum dritten Mal in den vergangenen 5 Jahren deutscher Meister. Die SG steht trotz einer starken Leistung mit leeren Händen da und kann nur gratulieren.
9: So ist Handball manchmal. Ich finde eigentlich, wir haben wirklich gut gemacht und dann machen wir einen Fehler, weil wir können eigentlich wirklich gut die einen Punkte benutzen. So, ja, das ist unsere eigene Schuld.
8: Dabei geht das Torhüterduell diesmal klar an die Flensburger. Beide Keeper zusammen mit 17 Paraden. Erst Benjamin Boric auf Topniveau inklusive zweier gehaltener 7 Meter. Kevin Möller steht ihm nach dem Seitenwechsel in nichts nach. Der Däne hält sogar 3 7-Meter gegen den neuen Meister.
10: Magdeburg haben so einen Hammerkader. Deswegen sind die auch ganz eindeutig Meister geworden, verdient Meister geworden diese Saison. Das ist nur ärgerlich, dass wir uns das selber nicht gönnen, wo wir die Möglichkeiten haben heute.
8: Denn dank der starken Defensivarbeit erspielt sich die SG Mitte der ersten Halbzeit einen 4-Tore-Vorsprung. Zur Pause aber steht es nur unentschieden. Flensburgs Verantwortliche sehen in Durchgang 2 erneut eine Leistungssteigerung ihres Teams. Dort übersteht die SG sogar eine doppelte Unterzahl. Führt 7 Minuten vor dem Ende nach dieser Aktion von Marco Grigic mit 3 Toren. Die spannende Schlussphase holt auch Bundestrainer Alfred Gislason aus dem Sessel. Die Niederlage hat für die Flensburger Konsequenzen. Sie rutschen in der Tabelle hinter die Füchse Berlin auf Rang 3 ab.
3: Ist ja aber kein Weltuntergang. Das hier sieht schon eher danach aus, ist ja aber Lichtjahre von Schleswig-Holstein entfernt. Mit einer Ausnahme, von Föhr aus ist es gerade nur ein Katzensprung.
4: Und das sogar ohne Weltraumbahnhof. Dafür müssen wir nämlich nur in die neue deutsch-niederländische Ausstellung im Museum Kunst der Westküste in Alkersum gehen. Die Ausstellung heißt Art Science Fiction. Und unsere Reporterin Vinetta Richter steigt schon mal ein in die Kapsel zum Schwarzen Loch.
11: There you go.
12: Wow. Tschüss. Wow, das ist mega cool.
11: Do you see something?
13: Siehst du etwas?
12: Ja, ich sehe etwas.
13: Sehr gut.
12: It feels like a shower.
14: Ja, es fühlt sich im ersten Moment an wie eine Dusche. Und dann wird es dunkel und die Tür wird geschlossen. Ich liebe, dass man was sehen kann durch die Linse. Das ist so cool, wie eine Leinwand im Kino.
12: Like a movie screen, basically.
13: Ja, genau so.
14: Seit Montag steht auf Föhr die Antenna. Es ist eine Mischung aus einer alten Lochkamera, einer Kamera Obscura und einer Radioantenne.
13: Vor etwa 100 Jahren gab es einen Wissenschaftler, der die allererste Funkantenne baute und ein Signal aus dem Zentrum der Milchstraße empfangen hat. Aber dort befindet sich ein riesiges schwarzes Loch. Und ich dachte mir, lass es uns einfach nochmal versuchen, so eine Antenne zu bauen, aber mit einfachen Mitteln und auf eine Art und Weise, die eine Verbindung zwischen dem eigenen Körper und einem Himmelskörper herstellt.

0: darstellt, der sehr, sehr weit weg im Weltraum ist.
1: Schon seit Jahren ist Schurt Knibbeler von schwarzen Löchern fasziniert. Für die Skulptur hat er sich mit Astrophysikern ausgetauscht. Technisch ist alles exakt berechnet. Eigentlich kann man mit dieser Antenne ein schwarzes Loch hörbar machen.
0: Die Länge dieses Drahtes beträgt genau 15 Meter, was der Frequenz entspricht, die wir empfangen möchten.
1: Ja, leider können wir es aber nicht hören.
0: Wir können es nicht hören, nein.
1: Ja, das ist schade.
0: Das schwarze Loch erscheint von hier aus nicht über dem Horizont, weil Föhr so weit nördlich liegt. Daher können wir die Frequenz hier nicht empfangen.
1: Wer etwas hören will, muss in die Ausstellung im Museum gehen. Das ist der Herzschlag einer Miesmuschel. Ulrike Schmitz, die Künstlerin dahinter, widmet sich dem Thema, wie nichtmenschliche Organismen miteinander kommunizieren. Dass der Herzschlag einer Muschel plötzlich hörbar wird, verändert auch den Blick auf das Tier selbst, sagt Kuratorin Pia Littmann.
2: Auch bei scheinbar schlichten Lebewesen, die es aber schon Ewigkeiten auf der Welt gibt, so viel länger als wir. Ich wusste nicht, dass sie einen Herzschlag haben. Und das ist ja eine ganz starke Geste, den jetzt hörbar zu machen.
1: Vier Künstlerinnen und Künstler aus Deutschland und den Niederlanden machen das Museum auf Föhr zum Labor. Mit Kunst, die teilweise zum Anfassen ist, zeigen sie komplexe wissenschaftliche Phänomene.
2: Die Ausstellung ist schon eine gewisse Herausforderung, vielleicht sogar ein Stück weit eine Überforderung, aber hochästhetische Arbeiten, die, glaube ich, uns einfach auch animieren, einzutauchen in diese komplexen Themen und die Spaß machen. Und ich glaube, das funktioniert total gut zusammen, Theorie und Praxis. Zumindest hoffe ich das.
1: Vom schwarzen Loch bis zu kleinsten Meeresbewohnern hier im Museum Kunst der Westküste kann man auf Entdeckungsreise gehen.
3: Und das ab Sonntag, dann ist die Eröffnung. Sie müssen aber gar nichts überstürzen, die Ausstellung läuft bis Januar kommenden Jahres.
4: Und wir gehen ja eh gerne jede Woche auf Entdeckungsreise hier im Schleswig-Holstein-Magazin mit unserer Dorfgeschichte. Und für morgen hoffen wir mal stark, dass unser Kamerateam da nicht in ein schwarzes Loch guckt, weil keiner da ist.
3: Alle ausgeflogen über Pfingsten. Könnte natürlich passieren bei dem Wetter. Aber ein paar puzzeln vielleicht auch im Garten rum, grillen oder liegen einfach nur faul in der Sonne rum. Finde ich auch nicht schlecht. Würde uns auf jeden Fall freuen, Sie morgen dort zu sehen in der Gemeinde, für die sich unser Zufallsgenerator jetzt entscheidet.
4: Es geht nach Sterob im Kreis Schleswig-Flensburg. Von da kommt unsere nächste Dorfgeschichte und die sehen wir hier im Magazin dann am Pfingstmontag.
3: Es gibt den Grimme-Preis, den Deutschen Buchpreis, die Berlinale und zum ersten Mal auch diese Verleihung hier, den Deutschen Podcast Award. Hier wird die kreative und journalistische Vielfalt im deutschsprachigen Raum gewürdigt. Podcasts sind ja bei Millionen beliebt, prägen gesellschaftliche Debatten und auch die Kultur.
4: Und unter den Nominierten waren auch Schleswig-Holsteiner, die Lübecker Bücherpiraten mit ihrem Kinderpodcast Wie tickt die Welt? Am Ende haben sie zwar nicht gewonnen, aber ganz egal, eine Mega-Erfahrung war es für sie auf jeden Fall trotzdem.
5: Herzlich willkommen zum Kinder-Podcast-Club
6: Wie tickt die Welt?
7: Wir sind
8: Erik,
9: Elsa,
10: Camila,
11: Leon und Lorenz.
5: Wir wurden nominiert für den Deutschen Podcast Award 2026.
12: In der Kategorie
13: Kids and Family.
14: So, letzte Woche war ja eine ganz besondere Woche, weil wir nämlich beim Deutschen Podcast Award waren, bei der Verleihung.
15: Und zwar in Berlin. Der Podcast Award ist zum ersten Mal vergeben worden. Und die Lübecker Bücherpiraten gehörten zu den insgesamt 2000 Nominierten.
16: Als erstes habe ich so gedacht, oh cool, jetzt sind wir da nominiert und so. Also es ist ja auch eine Ehre so, weil das Deutsche Podcast Award, als ich dann gehört habe, das ist so das Größte zu sagen, was es so jetzt bei uns hier gibt. Das ist schon ziemlich cool gewesen, als ich das erfahren habe.
17: Und das war schon eine totale Ehre, überhaupt nominiert zu sein, neben diesen beiden anderen Podcasts eben auch. Ne? Ich meine, Kakadu ist so ziemlich der größte Kinderpodcast in Deutschland und der von Eckart von Hirschhausen auch total renommiert. Von dem her war die Freude da auf jeden Fall groß.
15: Lorenz war zusammen mit der Gruppenleiterin vor Ort und hat dabei gleich bekannte Podcasterinnen und Podcaster interviewt.
18: Wie heißt du und was für einen Podcast hast du oder warum bist du hier? Und welche Rolle spielst du da drin?
19: Okay, also ich heiße Janine Ullmann. Ich habe einen Podcast, der heißt Female Finance, über Frauen und Finanzen.
16: Ich war auf jeden Fall aufgeregt. Da waren dann halt diese ganzen Leute mit Kameras. Auch wenn die jetzt bei uns, jetzt, weil wir

0: Weil die uns vielleicht nicht so kannten, nicht so viele Fotos gemacht haben oder so, aber war trotzdem spannend, weil dann sagen die so hier hingucken und so, dann kommt das Blitzlicht und so. Ja, war auf jeden Fall aufregend.
1: Also, mein Name ist Bjarne Mädel, ich bin Schauspieler. Ich bin hier mit dem Podcast Bamberg Bamf, der mit Olli Dietrich und mir.
2: Und von diesen Eindrücken produzieren sie jetzt eine Sonderausgabe ihres Podcasts Wie tickt die Welt? Alle 3 bis 4 Monate gibt es eine neue Folge mit Themen, die die Kinder selber bestimmen. Von Meer über Gesetze bis Freundschaft.
3: Also mir macht es Spaß, dass wir Leute interviewen und auch die Fragen selber stellen. Naja, man ist immer so aufgeregt, man weiß nicht, welchen Menschen man fragen soll. Immer vielleicht den? Nee. Oder den? Es ist halt immer eine gute Stimmung hier.
4: Wir recherchieren natürlich gemeinsam, wir bereiten das zusammen vor. Aber nachher klingt es eben wirklich so, ne, als hättet ihr da miteinander im Raum gesessen und wirklich nur ihr zusammen auch gesprochen. Und genau diesen intimen, authentischen Moment, der ist, glaube ich, was Besonderes.
0: Dass man so sieht, dass uns auch Leute richtig feiern, sag ich jetzt mal. Das ist natürlich auch schon cool und das fühlt sich gut an, wenn man so sieht, das haben wir gemacht jetzt.
2: Und was die Lübecker Bücherpiraten vom roten Teppich aus Berlin noch alles zu erzählen haben, gibt es demnächst auf gängigen Online-Plattformen zu hören.
5: Okay, Lorenz.
6: So, und hier noch ein paar Meter ran und da noch ein paar Meter ran und fertig ist der Erdbeerkuchen aus Ratzeburg. Sie erinnern sich vielleicht an den 2. Juni 2010.
7: Als wäre es gestern gewesen, ne? Falls nicht, helfen wir kurz nach. An dem Tag, da gab es eine große NDR-Aktion, in der 8 norddeutsche Städte in TV-Duellen gegeneinander angetreten sind. Die Aufgabe für Ratzeburg und den niedersächsischen Gegner Duderstadt, den längsten Erdbeerkuchen herstellen. 7,20 Meter lang wurde der Kuchen damals. Die Konkurrenz aus Duderstadt, die schaffte nur 6,30 Meter. 16 Jahre später wollen die Ratzeburger ihren Rekord jetzt selber noch mal knacken.
6: Das Ziel, ein 7,50 Meter langer Erdbeerkuchen. Da sind wir auf jeden Fall mit Teller und Gabel dabei morgen. Checken, ob der Rekordversuch klappt. Und die leckeren Bilder dann morgen Abend hier bei uns im Magazin. Ja, nach den Bildern gibt es bestimmt bei manch einem Erdbeerkuchen über Pfingsten, würde ich mal tippen. Ab morgen gibt es dazu ja auch Sonne satt. In Teilen auch schon sommerliche Temperaturen. Details gibt es gleich im Wetter von Maike.
7: Und bei diesem Bild ist es im Prinzip auch egal, ob wir es im Sitzen oder im Handstand anschauen. Es sieht immer gleich aus. Ursula Andresen aus Mahne hat das gemacht am Ostroher Moor bei Heide. Herzlichen Dank dafür.
6: Wir wünschen Ihnen einen super tollen Start in das lange Pfingstwochenende.
7: Und freuen uns auch auf Sie morgen Abend. Tschüss.
6: Tschüss.
7: Kuchen. 7,20 Meter.

0: Und jetzt Ihr Wetter für Schleswig-Holstein.
1: Und haben Sie schon alle Aktivitäten fürs lange Pfingstwochenende geplant? Vielleicht eine Radtour mit der Familie, mit den Freunden eine Grillparty machen oder einfach mal im Garten entspannen? Was es auch ist, das Wetter spielt auf jeden Fall mit, wenn auch mit einer kleinen Einschränkung. Schleswig-Holstein liegt momentan unter Hochdruckeinfluss, der immer mehr trockene und auch warme Luft zu uns lenkt. Doch wenn wir weiter nordwestlich gucken, da sehen wir dort ein kleines Tief, das sich morgen im Laufe des Tages mit einer Kaltfront nähert, was dann kurzzeitig die Pfingststimmung etwas trüben könnte. Doch nun erstmal zur kommenden Nacht. Da lösen sich die letzten Quellwolken auf und es ist häufig gering bewölkt bis klar. Vereinzelt kann sich aber etwas Nebel bilden. Die Temperaturen gehen heute Nacht auf 10 bis 13 Grad zurück. Morgen starten wir oft sonnig in den Tag, später ziehen dann aber von der Nordsee erst hohe, später auch kompaktere Wolkenfelder auf, die einzelne Schauer oder auch Gewitter bringen. Vorher scheint die Sonne aber insgesamt für 9 Stunden im Westen des Landes und bis zu 12 Stunden im Süden. Die UV-Belastung dementsprechend mittel bis hoch. Der Wind weht dazu schwach, teils auch mäßig aus südlichen bis westlichen Richtungen. Und dazu wird es richtig schön sommerlich warm. Diese Höchstwerte liegen morgen bei 22 bis 29 Grad. Eine ordentliche Abkühlung bringt da das Wasser von Nord- und Ostsee mit 13 bzw. 14 Grad. Sobald der Tiefausläufer dann durch ist, entfaltet das Hoch wieder seine volle Kraft und sorgt für freundliches, am Montag sehr sonniges Wetter bei sommerlichen Temperaturen von bis zu 25 Grad. Und das Schöne ist, so bleibt es dann erstmal auch. Und damit wünsche ich Ihnen noch einen gemütlichen Abend.
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7: Guten und Ben.
8: Moin, auf ins Pfingstwochenende. Unsere Sendung ist genauso voll wie die Autobahn um Bremen. Das sind unsere Themen heute. Ausgebremst, Fahrradverbot im Nahverkehr. Aufgefrischt, Englisch im hohen Alter. Und angelehnt, Schrotträder im Wartestand. So, wodurch macht sich dieses Pfingstwochenende bislang bemerkbar? Erstens durch einen Temperaturanstieg, es ist und bleibt auch richtig schön draußen. Zweitens durch ein erhöhtes Verkehrsaufkommen, das ist weniger schön, bleibt aber auch so. Heute Vormittag ging das schon los auf den Autobahnen rund um Bremen. Zähfließend ist wohl der gängige Begriff hierfür. Für morgen Vormittag sagt der ADAC Ähnliches voraus, vor allem in Baustellenbereichen, etwa auf der A1 bei Wildeshausen oder auf der A27 bei Bremerhaven. Montag dann die große Rückreisewelle. Und ähnlich voll sind auch die Züge. Deswegen hat die Deutsche Bahn auch wieder ein Fahrradmitnahmeverbot verhängt auf den Linien RE8 und RE9, also Hannover, Bremen, Bremerhaven und Osnabrück, Bremen. Das hat schon an Himmelfahrt für viel Kontroverse gesorgt. Jona Papendorf hat sich umgehört, wie es diesmal angekommen ist.
9: Eigentlich wäre diese Radgruppe jetzt lieber im Zug anstatt vor dem Zug. Der geplante Ausflug nach Münster steht auf der Kippe. Denn vom Radverbot wussten sie nichts.
10: Wie ist es jetzt für euch?
11: Scheiße.
10: Und was macht ihr?
11: Umplanen. Was willst du machen? Kannst du noch nichts.
9: Wegen der vielen Reisenden darf das Rad am Pfingstwochenende in den Regionalbahnen 8 und 9 nicht mitfahren. Weder an die Nordsee noch nach Osnabrück oder Hannover. Die Betroffenen mussten sich Ausweichzüge suchen. Gar nicht so einfach. Vom Bremer ADFC gibt es deutliche Kritik.
4: Bremen ist an einem Knotenpunkt. Es kommen sehr viele Leute aus allen Himmelsrichtungen hierher, auch mit dem Fahrrad. Es ist eine Schädigung der Bremer Wirtschaft, denn eben diese Kurzreisenden geben pro Nacht im Durchschnitt 144 Euro aus.
9: Auch am Bahnhof ist der Frust inzwischen groß. So manch einer hat jetzt ordentlich was zu schultern.
12: Die Deutsche Bahn macht sich hier bei mir gerade nicht beliebt, ne? Also ich habe ja keine Alternative.
11: Man fühlt sich zum Teil unerwünscht als Fahrradfahrer.
13: Warum denn nicht gleich einfach mehr planen? Wenn die Leute auf mehr Bahn fahren sollen, kann man doch auch mehr Fahrräder einplanen in die Bahnabteile. Das macht doch vorne und hinten keinen Sinn.
9: Doch dafür fehlt der Deutschen Bahn aktuell der Platz in den Zügen. Neue Doppeldecker sind zwar schon bestellt, momentan kommen aber meist noch einstöckige Bahnen zum Einsatz. Ohne neue Züge sei das Fahrradverbot unumgänglich gewesen, wie eine Sprecherin der Bahn erklärt. Grund für diese Entscheidung sind Lieferverzögerungen des Herstellers Alstom und damit verbundene Kapazitätseinschränkungen im Ersatzkonzept. Für den ADFC ein bekanntes Problem, denn auch im letzten Jahr kam es schon zu denselben Einschränkungen.
4: Die Bahn hat über ein Jahr Zeit gehabt, sich darauf vorzubereiten. Und da erwarten wir auch eine gewisse Flexibilität. Also, dass man auch gucken kann, ob man vielleicht eben gewisse Sitzgruppen rausnimmt. Das haben wir beim Metronom nach Hamburg auch. Die sind auch flexibel, bauen auch mal Sitze ein, bauen mal aus.
9: Flexibel müssen heute aber vor allem die Fahrradfahrer sein. Glück hat, wer ein Fahrrad in Handgepäckgröße besitzt.
14: Wir haben ein Klappfahrrad dabei, sodass wir das als Koffer transportieren können und hoffen mal,

0: der Ruhe. Manchmal auch der Kunst. In Stadtteilbibliotheken geht es nicht allein ums Ausleihen von Büchern, sagt Andreas Gebauer. Er ist Leiter der Bibliothek in Gröpelingen.
1: Wir haben ganz früh versucht, eben auch den Raum zu öffnen für den Stadtteil. Und die Jugendlichen insbesondere haben diesen Raum sich schnell erschlossen, eben da als Treffpunkt. Also wir sagen auch immer, wir sind eine Bibliothek für alles. Das geht wirklich von der normalen Versorgung mit Literatur und Informationen, aber auch hin zu Beratungsangeboten für verschiedene Nutzer hier aus dem Stadtteil.
0: Bibliotheken sind wichtig für den Zusammenhalt. Sie bieten Behördenservice, Sprachcafés und viele Kurse an. Deshalb plant Bremen erstmals seit mehreren Jahrzehnten zwei neue Bibliotheken. Eine davon in Kattenturm. Sie öffnet allerdings frühestens 2034 und soll 2,2 Millionen Euro kosten. Die Bibliothek plant mit rund 35.000 Nutzern, die dann irgendwann so über ihre Bibliothek sprechen können wie die Gröpelinger.
2: Gerade in so einem vielfältigen Stadtteil wie Gröpeling halte ich das für sehr, sehr wichtig, dass die Bücherei hier ist und hoffentlich lange bestehen bleibt.
3: Ich wohne nicht ganz so weit weg und habe also einen kürzeren Weg. Und ich lese ganz viel und informiere mich immer ganz gerne mal, was noch so los ist im Stadtteil.
0: Das können die Blumenthaler seit 1997 nicht mehr. Damals wurde ihre Bibliothek dicht gemacht. Die Lücke soll seit Jahren wieder geschlossen werden, doch es zieht sich. Die neue Bibliothek ist im alten Blumenthaler Rathaus geplant, zusammen mit anderen Ämtern und Angeboten, allerdings frühestens ab 2032. Die Kosten für das Gesamtprojekt 10 Millionen Euro und auch hier rechnet die Bibliothek mit 35.000 Nutzern. In beiden Fällen beteiligt sich der Bund an den Kosten. Die groben Pläne haben Bausenatorin Ünsal und Kultursenator Bovenschulte bereits vereinbart.
4: Ein Vorbild ist da ja die Stadtteilbibliothek in Gröpelingen. Die zeigt, was so eine Stadtteilbibliothek für einen Stadtteil mit vielen, vielen Herausforderungen leisten kann. Und da haben wir gesagt, das ist genau das Richtige für Kattenturm.
0: Denn abgesehen von Häkelkunst herrscht hier noch Tristesse. In einigen Jahren schon sollen an dieser Stelle aber Bücher die Hauptrolle spielen.
5: Gleich geht es wieder an Bord der Veranderung des Plattbodenseglers, mit dem wir schon die ganze Woche unterwegs sind. Oder besser, mit dem wir schon die ganze Woche festsitzen. 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
6: Erstmal doch keine neue Mitte für Bremerhaven-Wulsdorf. Hinter diesem Bauzaun sollte sie entstehen, doch der Investor zieht sich zurück. Für die Menschen im Stadtteil eine Enttäuschung.
7: Als ich heute Morgen die Nachricht gelesen habe, da war ich echt schockiert, muss ich sagen, dass also das von heute auf morgen hingeschmissen wird.
6: Eigentlich wollte die Bremerhavener Diekel-Gruppe hier 102 Wohnungen und zwei große Supermarktflächen errichten. Als Grund für den Rückzug nennt das Unternehmen gestiegene Baukosten und mangelnde Unterstützung der Stadt.
8: Trotz intensiver und vollständiger Zuarbeit unsererseits liegen die für eine verlässliche Umsetzung erforderlichen planungs- und grundstücksrechtlichen Grundlagen bis heute nicht in der notwendigen belastbaren Form vor.
6: Von der Diekel-Gruppe will heute niemand vor die Kamera. Der Bremerhavener Baudezernent sagt, Diekel habe umgeplant, deshalb musste ein neuer Bebauungsplan erstellt werden.
9: Die Aktualisierung eines Bebauungsplans innerhalb von 8 Monaten oder weniger als 8 Monaten, da werden Sie auch in anderen Kommunen, glaube ich, wenig Beispiele finden, wo das so schnell gelungen ist.
6: Jetzt wird ein neuer Investor gesucht. Erste Gespräche finden angeblich schon nächste Woche statt. Beschäftigte des Groß-, Einzel- und Versandhandels haben heute Mittag in Bremen und Niedersachsen gestreikt. Sie fordern mehr Lohn.
10: Wir fordern für die Azubis 150 Euro mehr und fordern im Großhandel und im Einzel- und Versandhandel jeweils 7% mehr für die Beschäftigten bei einer Laufzeit von 12 Monaten.
6: Der Handelsverband Niedersachsen-Bremen hat noch kein Gegenangebot vorgelegt. Er erklärt in einem Statement:
11: Vor dem Hintergrund einer historisch schwachen Konsumstimmung und der aktuellen Wirtschaftskrise sind Entgeltsteigerungen von 7% bzw. in einzelnen Entgeltgruppen sogar von mehr als 13%, wie sie die Gewerkschaft fordert, wirtschaftlich nicht realistisch darstellbar.
6: Laut Polizei haben rund 250 Personen aus 29 Betrieben gestreikt. Die nächste Verhandlungsrunde ist für Anfang Juni angesetzt.
5: In unserer Wochenserie ist ja doch einiges schiefgegangen, ne? Also nicht bei uns, sondern an Bord der Veranderung. Die hat sich mit knapp 20

0: jungen Menschen und unserem Reporter an Bord auf den Weg von Bremerhaven nach Wangerooge gemacht, ist dann aber schon nach einer Stunde havariert. Ein Seitenschwert ist abgefallen. Erst sah es so aus, als sei das das Ende des Turns, aber dann konnte die Crew den Schaden doch noch beheben. Und wenn auch nicht mehr nach Wangerooge, dann doch noch ein bisschen segeln? Heiko Hamm.
1: Bei euch sind soweit auch alle jetzt in Ordnung?
2: Ja, alle in Ordnung.
3: Es war ein richtiges Abenteuer bis jetzt.
4: Spannende Nummer auf jeden Fall. Ich hoffe, es hält.
5: 7 Uhr, Fedavadasil, der letzte Tag.
6: Bin an Bord.
3: Heute wäre Segeln echt schön, wenn wir es schaffen. Hätte ich echt Lust drauf. Aber mal schauen, ob es klappt.
7: Gehst du mal hin.

0: Die Bedingungen sehen gut aus. Die Crew kennt die Verandering in- und auswendig, auch die Macken.
1: Genau, und das kann sein, dass sie das auch noch bis 21 Uhr tun. Ach so.
2: Der Schiff hat Charakter. Keiner von uns aus dem Projekt würde eine moderne GfK-Yacht vorziehen, glaube ich. Wobei, man muss schon sagen, bei den Winterarbeiten, wenn wir hier rostkloppen und Schweißarbeiten machen und was nicht alles, dann wünscht man sich manchmal schon, dass der Kampf gegen den Rost ein bisschen leichter wäre.
0: Skipper Bernd Vogt würde niemals tauschen. Noch nicht einmal gegen die Deutschland, das ehemalige Traumschiff.
3: Da kann man das Meer ja nicht sehen, das Wasser. Da muss man ja den Hals rüber recken. Nee, sowas will ich nicht. Viel schöner, so, wo man die Hand ins Wasser halten kann. Ohne Motorengeräusche, ja, nur mit Segel. Ist doch herrlich. Das ist schön.
4: Der Wind hat zugenommen, Welle ist irgendwie auch da und gleich werden die Segel gesetzt. Und hier werden die ersten Handgriffe gemacht.
5: So und so, jawohl.
6: Ja.
5: Wie in so einem Piratenfilm.
6: Ja, genau.
0: Genau dafür wurde die Verandering vor 128 Jahren gebaut.
4: Fertig. Segel steht.
6: Hey, wir segeln! Yay!
7: Warum ist Segeln so viel besser als Motor?
2: Dumme Frage. Ach, so eine dumme Frage. Das ist doch einfach herrlich. Bei diesem Wetter, ohne Maschine. Hört mal, dieses Rauschen der Wellen, ich find's einfach schön.

0: Also ich finde, die Zeit ist super schnell vergangen, aber gleichzeitig hat man auch richtig viel erlebt. Und also ich persönlich bin einfach mal in so eine ganz neue Welt eingetaucht. Weil ich das jetzt, ich wohne schon ein paar Jahre in Bremen, aber so richtig länger mal am Wattenmeer war ich noch nicht.
1: Ein bisschen schön ist es auch, wenn man wieder nach Hause kommt.
2: 4 Tage auf See mit Havarie, Wattwanderung und Segelsätzen. Keiner an Bord hat den Turn bereut.
3: Na siehste, Wattenturn. Morgen kommt Silke Botfeld ins Studio. Sie ist Vorsitzende des Vereins Bremer Weserkahn-Franzius, der diese Fahrt veranstaltet hat. Ein Verein, der das Weltnaturerbe Wattenmeer erlebbar machen möchte. Neuroplastizität ist die lebenslange Fähigkeit des Gehirns, sich strukturell und funktionell anzupassen. Es kann bis zum Schluss neue Verbindungen herstellen zwischen seinen Nervenzellen. Will heißen, das Gehirn ist jederzeit lernfähig, auch im hohen Alter noch. Es will nur entsprechend trainiert werden. Und genau das macht Ingeborg Richter. Mit ihren 98 Jahren ist sie die älteste Englischschülerin an der Volkshochschule Bremen. It's never too late. Desiree Bertram.
4: Wer du?

0: Walk?
1: I walk in a bookshop. North and South. Die Leute sind sehr nett, die Lehrerin ist sehr nett.
2: Ihre Dienstage gehören dem Englischkurs. Ingeborg Richter ist schon 98 Jahre alt. Gehirnjogging.
1: Wenn ich Englisch noch ein bisschen lerne, dann ist mein Geist auch noch ein bisschen besser. And if you want to be free,
3: there's a million ways to go. Wenn sie kann, kommt sie auch und macht mit. Sie macht halt das, was geht. Und das ist schon was ganz Besonderes, dass so jemand da ist und so offen ist, so gesund auch ist und auch so eine tolle Einstellung hat zum Leben.
2: Erst im April war die Bremerin im Urlaub in Kroatien. Da hat sie gemerkt, das Sprachtraining lohnt sich.
1: Kroatisch hätte ich sowieso nicht sprechen können. Und dann haben wir Englisch gesprochen und da bin ich gut mit zurechtgekommen. Die haben gefragt, wie es einem geht und Essen und Trinken.
2: Apropos Trinken.
1: The bottle is from Kroatien. And the inhalt is Apfelsaft German. Yes, apple juice.
2: Zurück zu Hause gibt's erstmal einen Tee. Sie lässt den Unterricht Revue passieren. Ingeborg Richters eigene Schulzeit ist schon gut 80 Jahre her.
1: Ich konnte keine Prüfung ablegen, weil das in der Kriegszeit war, weil dauernd Bombenangriffe waren.
2: Später hat sie für einen Arzt im Büro gearbeitet. Da hat sie viele Sprachkenntnisse gesammelt.
1: Mein damaliger Chef war lange in Amerika gewesen, hatte dadurch sehr viele Freunde und auch andere Ärzte. Und wenn die angerufen haben, die haben dann nur Englisch gesprochen.
2: Dann musste sie das zwangsläufig auch tun. Das meiste davon hat die 98-Jährige inzwischen aber wieder verlernt. Deshalb freut sie sich jetzt schon wieder auf nächsten Dienstag, aufs Englisch üben und die Gemeinschaft.
4: And now for something completely different. Wir kommen zum Sport und den gibt's heute im Doppelpack. Denn morgen ist ja der Finaltag der Amateure. Große Bühne für den kleinen Fußball. Sämtliche Finalspiele der Landespokale werden den Tag über in mehreren Konferenzen live im Ersten übertragen oder auf sportschau.de. Die Landespokalsieger dürfen dann in der kommenden Saison an der ersten Runde des DFB-Pokals teilnehmen. Und das ist natürlich eine große Nummer für sie. Mit ein bisschen Losglück hat man da die Bayern auf dem Rasen stehen und ein bisschen Kleingeld für die Vereins. Kasse gibt's auch. Aus dem Land Bremen sind die Lea TS aus Bremerhaven und die SV Himmeling am Start. Letztere schon zum dritten Mal in Folge. Und sie baut dabei ein letztes Mal auf ihren besten Torschützen. Dino Bernabeu berichtet.
5: Alle Augen auf Radin Amadou. Himmelings Stürmer kennt sich mit Toreschießen aus.
6: Ja, natürlich habe ich noch auch andere Stärken. Tore schießen kann ich aber auch ganz gut. Und das ist das Wichtigste als Stürmer, denke ich.
5: 29 Treffer. Der beste Torjäger im Team. Und das mit gerade mal 19. In seinem ersten Jahr bei den Herren.
7: Das ist ein Juwel. Also ich glaube schon daran, dass man aus Radin auch mal ein Bundesligaspieler werden kann.
6: Ich manifestiere es jeden Tag, jede Woche, seit Jahren. Und ich bin zuversichtlich, dass ich das hinkriege.
5: Radin Amadou kommt aus Walle, hat in der Jugend schon in etlichen Bremer Teams gespielt. Seine starken Leistungen in Hemeling haben Fußballscouts auf den Plan gerufen. Das Tunschel-Trainer-Duo hat vermittelt, unter anderem auch ein Probetraining bei Werders U23. Am Ende hat sich der 1,97 Meter große Amadou aber für das Nachwuchsteam des Hamburger SV entschieden. Ab nächster Saison will er dort in der Regionalliga Tore schießen.
6: Ist schon ein großer Schritt, aber es ist natürlich erst der Anfang. Es ist noch nichts geschafft und natürlich will ich noch weitermachen, dass wir es bis zum Ende schaffen. Und ich habe mich auch sehr gefreut für meine Familie. Ich glaube sogar mehr als für mich selber.
8: Es macht uns natürlich als Verein mega stolz, dass Radin Amadou nächstes Jahr beim Hamburger SV spielt. Viele sagen, ja, aber dann verliert ihr doch einen Top-Stürmer. Aber es ist für mich und für uns und als Verein kein Verlust in dem Sinne, sondern ein Gewinn, dass wir diese Spieler genau dahin bringen, genau in diesem nächsten Step führen. Und das sollte der Weg von Himmeling sein, gerade bei jungen Spielern.
5: Das Vermitteln von Amadou zu einem Profi-Club, ein weiterer Erfolg in der jüngeren Vereinsgeschichte. Vergangenes

0: Saison. Der Bremer Pokalsieg. Nach 73 Jahren gewinnt mal wieder die SV Hemelingen. Spielt gegen den VfL Wolfsburg im DFB-Pokal. 6.500 Fans im Weserstadion. Dazu knapp 200.000 Euro Preisgeld. Nun steht der kleine Verein aus dem Bremer Osten zum dritten Mal in Folge im Pokalfinale.
1: Wir freuen uns riesig und wissen, was es bedeutet, das Finale zu gewinnen. Wir haben das letztes Jahr erleben dürfen. Und jetzt noch mal das zu erleben mit Hemeling, noch einmal, ich sag mal wieder mit Hemeling, das ist nicht selbstverständlich, das ist sensationell.
0: Vor 4 Wochen, Hemelings Pokalkuh im Halbfinale, auch dank Radin Amadou. Torschütze beim überraschenden 3:0 gegen den Regionalligisten Bremer SV. Das Finale gegen Lehe wird für Amadou das letzte im Trikot der Hemelinger sein.
2: Ich freue mich natürlich sehr auf das Spiel, ne, dass mein Abschied ist. Und deswegen versuche ich natürlich alles zu geben und natürlich mit einem Sieg nach Hause zu gehen. Ne?
0: Die SV Hemelingen ist am Samstag Favorit, will den Titel verteidigen und hofft noch einmal auf Tore von Radin Amadou.
3: Ja, der Gegner aus Bremerhaven, die Leer Turnerschaft, kommt aber auch nicht unvorbereitet. Da sind es gleich 3 Spieler, auf denen die Hoffnung ruhen. Internationale Verstärkung, die dafür sorgen soll, dass die LTS nach 9 Jahren auch mal wieder das Landespokalfinale gewinnt.
0: 3 Kanadier im Speckenbüttler Park. Yaniv Solomon, Tanin Assisi und Logan Johnston. Seit einem Jahr kicken die 3 für die Lea TS weit weg von zu Hause.
4: Es ist das, was ich will. Auch wenn es schwer ist, von der Familie entfernt zu sein, aber das muss ich machen für meine Zukunft.
5: Der größte Unterschied zwischen hier und Kanada ist, dass die Leute hier den richtigen Fußball spielen. Sie spielen mit ihrem Kopf.
0: 5. Liga in Bremerhaven statt Fußballakademie in Kanada. Dort haben sich die 3 vor 3 Jahren kennengelernt. Sie setzen alles auf die Karte Fußball, schieben neben dem Training Extraschichten. Finanziert hauptsächlich von den Eltern. Der Verein hilft beim Visum und der Wohnungssuche. Die Canada Connection hat Sascha Pinter, der sportliche Leiter, eingefädelt.
6: Ich glaube, wir sind ein guter Starting Point, weil wir eben auch die Möglichkeit schaffen zu spielen, also Selbstbewusstsein zu entwickeln, die Fußballkultur kennenzulernen, die Sprache ein bisschen mitzunehmen und all diese Dinge, wo sie sich hier erstmal entwickeln können und dann einfach so schauen, wie es weitergeht. Und das versuchen wir 1 bis 2 Jahre mit den Jungs zu machen. Und wenn uns dann einer verlässt, dann ist es eben so.
0: Bremerhaven als mögliches Sprungbrett zum Profifußball. 2 Kanadier haben schon auf sich aufmerksam gemacht. Tanin Assisi ist mit 20 Jahren Stammspieler im Mittelfeld. Und der 19-jährige Yaniv Solomon ist mit 11 Treffern der beste Torjäger im Team.
4: Es ist meine erste Saison und ich bin einer der Jüngsten im Team. Ich bin dankbar, dass ich Top-Torjäger bin, aber das bedeutet mir gar nichts, wenn wir das Finale nicht gewinnen.
0: Große Party vor 4 Wochen. Der Einzug ins Pokalfinale zum 3. Mal in der Vereinsgeschichte. Auch dank der Hilfe aus Übersee. Beim Sieg im Halbfinale gegen Bremen United legt Solomon das vorentscheidende 2:1 auf. Im Endspiel trifft Lehe jetzt auf Hemelingen. Gegen den Titelverteidiger hat der Aufsteiger in der Bremenliga 2 deutliche Niederlagen kassiert. Die Leer Turnerschaft ist am Samstag klarer Außenseiter.
7: Wir haben das, was es braucht. Aber natürlich wird es ein hartes Spiel. Es hängt davon ab, wie viel wir es am Tag wollen. Ich denke, wir wollen es mehr.
5: Das Spiel beginnt um 11.30 Uhr. In Kanada ist es dann 3 Uhr morgens. Es wird also schwer für meine Familie, aber ich denke, sie werden früh aufstehen und das Spiel schauen.
0: Bremerhavens kanadisches Trio. Das Pokalfinale wird das bisher größte Spiel ihrer noch jungen Karriere. Eine große Bühne und vielleicht ein weiterer Schritt auf dem Weg zum Profifußball.
3: Diese große Bühne steht übrigens auf neutralem Boden. Gespielt wird nämlich im Stadion in Oberneuland. Anpfiff ist, wie eben gehört, um 11.30 Uhr. Und wie gesagt, entweder ausschnittsweise in der Konferenz im Ersten oder in voller Länge im Livestream auf buten-und-bin.de. Und wenn wir schon bei Programmhinweisen sind, dann schicken wir doch diesen hier gleich noch hinterher. Wichtiges Thema am Pfingstmontag, dem wir eine ganze Sendung widmen, gesendet von

0: unterwegs.
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0: Es wird ja viel über Bürokratieabbau gesprochen in Deutschland, ne? Auch in Bremen. Alle fordern das. Es gäbe viel zu viele Vorschriften, heißt es. Die würden alles verlangsamen, viel Aufwand verursachen. Ich gehe da nicht mit. Im Gegenteil, ich finde, es braucht diese Vorschriften unbedingt. Denn sonst könnten wir ja gar nicht mehr über sie berichten und die Absurditäten, die sie hervorrufen. Etwa die, dass Schrotträder aus der Weser nicht einfach entsorgt werden dürfen, weil, warum nochmal, Julio Schneppel?
3: Das hier sind zwei Fahrräder. Oder naja, es waren mal zwei. Die wurden vom Grund der Weser geholt und hier ans Ufer gestellt. Also ist die Stadtreinigung gekommen. Das alte Blech hat sie nicht mitgenommen. Stattdessen hängen jetzt neongelbe Bänder an diesen Rädern. Auf denen wird der Eigentümer aufgefordert, das Fahrrad unverzüglich zu entfernen. Na sicher, also falls sich jetzt jemand von Ihnen angesprochen fühlt, bitte. Jetzt muss die Stadtreinigung jedenfalls gleich zweimal kommen. Ganz schön ärgerlich findet auch Lena Hartmann, Pressesprecherin der Stadtreinigung. Doch das Gesetz ist eiskalt. Abfallortsgesetz, Paragraph 4a.
4: Die Anstalt, das sind wir, kann Fahrräder und deren Zubehör, die auf öffentlichen Flächen oder öffentlichen Fahrradstellplätzen abgestellt sind und bei denen aufgrund des augenscheinlichen Zustands keine Anhaltspunkte für die Funktionsfähigkeit, das ist ein ganzer Satz, und eine bestimmungsgemäße Nutzung vorliegen, innerhalb von 4 Wochen zu entfernen.
3: Wow. Kurz und knapp, egal wie entstellt das Fahrrad ist, der Eigentümer muss die Chance haben, sein Eigentum abzuholen. Immerhin erklärt das schon mal, wie es zu diesem kuriosen Fall am Weserufer kommen konnte. Aber vielleicht will das Land Bremen mit diesem Gesetz auch etwas ganz anderes anregen. Ja, gar eine philosophische Frage. Wann ist Schrott eigentlich noch Schrott? Oder um es mit Grönemeyer zu halten, wann ist ein Rad ein Rad?
5: Sieht nach einem kaputten Fahrrad aus.
6: Ja, zwei Fahrräder.
7: Ich würde sagen, es geht eher in den Bereich Kunst, als dass es wirklich irgendwie einen praktischen Nutzen hat.
8: Für dich ist es noch ein Fahrrad? Oder ist es
9: noch ein Fahrrad oder zwei Fahrräder.
8: Okay. Noch kein Schrott?
9: Noch kein Schrott.
7: Wenn es nicht jemand da absichtlich hingestellt hat und die Stadtreinigung so rausgezogen hat, dann kann es eigentlich auch weg.
3: Was der Schwachhausener wegwirft, nennt man im Viertel oft noch Vintage. Die Übergänge sind fließend. Wahrscheinlich liegt die Antwort im ursprünglichen Zweck des Gegenstandes. Ein Fahrrad ist schließlich zum Fahren da. Am Ende hilft nur eins, der Test. Na gut, aber macht nicht gerade das Unnütze einen Gegenstand zur Kunst? Viele Fragen, doch eins ist klar, Bürokratie regt auch zum Nachdenken an.
0: Ist keine Kunst, kann aber trotzdem nicht weg. Was willst du da noch machen? Für heute war es das. Ich wünsche Ihnen noch einen schönen Abend. Kommen Sie gut in dieses Pfingstwochenende und machen Sie das Beste draus. Tschüss, bis morgen.
10: Was habe ich alles machen lassen? 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

0: Beste am Norden ist unsere Härte.
1: Ganz herzlich willkommen. Moin und guten Abend zu Hallo Niedersachsen an diesem strahlenden Freitag. Gleichbedeutend mit dem Start ins lange Pfingstwochenende. Wie schön und wie großartig ist bitte das Wetter dazu. Auch die Aussichten für die nächsten Tage, die könnten kaum besser sein. Und so macht sich Niedersachsen natürlich auf die Socken heute. Aber wenn der Verkehrsservice im Radio länger dauert als die Nachrichten, weil auf den Straßen so viel los ist, dann ist klar, diesen Kurzurlaub, den muss man sich verdienen.
2: 25 Grad, blauer Himmel und Sonne pur am Hafen in Norddeich am Mittag. So lässt es sich aushalten.
3: Ich genieße es in vollen Zügen. Ja, richtig schön heute. Ne, dafür sind wir hier, einfach uns zu erholen.
4: Jetzt langes Pfingstwochenende ist natürlich schön. Ne? Wetter spielt da richtig in den Karten.
2: Während die einen schon die Sonne genießen, müssen die anderen wenige Meter weiter am Fähranleger nach Norderney noch Schlange stehen. 40.000 Besucher werden übers Wochenende zum White Sands Festival auf der Insel erwartet.
5: Wir bleiben bis Montag. Geiles Wetter, Beachvolleyball gucken, schön einen trinken.
6: Feiern, gutes Essen und viel Freude haben.
7: Party machen, Fahrrad fahren, gutes Essen, nette Leute kennenlernen, die Seele ein bisschen baumeln lassen.
2: Am bisher verkehrsreichsten Wochenende des Jahres können viele Autofahrer aber noch nicht die Seele baumeln lassen. Die A352 bei Langenhagen wird nach einem Unfall am Mittag voll gesperrt.
8: Wir stehen jetzt eine Stunde ungefähr hier. Ne? Ja, mal gucken, was noch so wird. Ne?
9: Muss man mit klarkommen. Ne? Kann ja immer was passieren. Ne? Halbe Stunde früher wären wir vielleicht schon längst weg.
10: Haben wir gehofft, wenn ich früher los war, dass ich es heute pünktlich schaffe. Aber im Moment habe ich da meine ernsthaften Zweifel.
2: Doch auch wer heute auf die Bahn gesetzt hat, schafft es nicht unbedingt pünktlich. Am Hauptbahnhof in Hannover wächst am Mittag der Frust.
11: Der ganze Bahnhof ist überfüllt. Ich weiß jetzt nicht, was ich tun soll. Ich schaue in die App und auch in der App wird das jetzt nicht richtig angezeigt. Es wurde gerade durchgesagt, es gibt wohl eine Datenverarbeitungsproblem. Ja, äußerst interessante Zustände hier.
12: Zum Glück fahre ich kein Regio, sondern ICE, aber es ist dennoch voll. Und ja, ist alles Katastrophe.
13: Ja gut, das mit der Bahn, das kennt man ja inzwischen, da stellt man sich drauf ein.
2: Einstellen kann man sich an diesem Wochenende auf jeden Fall auf gutes Wetter. Bei der Reederei Nordenfriesia ist man darauf vorbereitet.
14: Also das Buchungsverhalten war bis vor einigen Tagen noch verhalten. Ich denke mal, dass auch sehr viele Gäste jetzt spontan das gute Wetter nutzen. Und seit 2-3 Tagen wird es halt richtig voll, ja? Können wir beobachten. Und heute sind normalerweise 10 fahrplanmäßige Abfahrten und da haben wir nochmal 12 zusätzliche oben drauf gepackt.
2: Und so können die Urlauber in Norddeich heute eine regelrechte Anreisewelle auf die Insel beobachten.
15: Nee, die sollen ruhig alle rüberfahren. Nee, also wir haben lieber ruhiger. Sind wir ganz ehrlich, wir haben lieber was ruhiger. Also so ein Festival müsste ich jetzt nicht haben.
16: Wir sind jetzt 11 Jahre Dauercamper hier und ob Sie es glauben oder nicht, wir sind noch auf keiner einzigen Insel gewesen.
2: Trotz des Besucheransturms heute gibt es am Wochenende auch auf den Inseln, wie hier auf Norderney, noch freie Betten. Bis Sonntag wird hier am Strand Volleyball gespielt und Party gemacht.
1: Ja, auch die Energieminister der Länder, die könnten gleich an ihrem Tagungsort bleiben auf Norderney. Da haben nämlich die 16 Ressortchefs über Energiepolitik und Energiekrise diskutiert. Der Treffpunkt, der war auch gut gewählt, weil rund um die Nordseeinsel konnten die Amtskollegen alles hautnah erfahren, was Niedersachsen in Sachen Energiewende bewegt.
17: Wer im Wattenmeer unterwegs ist, Achtung, jetzt besser festhalten. Kommt nicht dran vorbei. Windkraftanlagen, das Thema auf dem Treffen der Energieminister der Länder. Die Polizei sichert den Ausflug aufs Festland. Und auch was aussieht wie ein mobiler Schuhladen, dient der Sicherheit. Wer mit will auf die Baustelle im Norden, braucht festes Schuhwerk. Keine Ausnahme, auch nicht für Niedersachsens Energieminister Meyer. Größe?
18: 45 habe ich eigentlich. Ob das mit den Sicherheitsschuhen so passt?
17: Passt perfekt. Und groß geht es weiter auf der Baustelle. Dicke Erdkabel, die den Windstrom der Anlagen auf See in den Süden transportieren sollen. Meyer sorgt dafür, dass es

0: flutscht. Und genau das, nämlich dass es reibungslos weitergeht mit der Energiewende, das wünschen sich die Länderminister.
1: Wir wollen eigentlich mehr Solaranlagen auf Dächer haben. Wir wollen mehr Windenergieanlagen haben. Und das wäre eigentlich ein gemeinsames Ziel, statt jetzt zu sagen, wir bremsen den Ausbau der günstigen Erneuerbaren aus.
0: Die Energiewende auszubremsen, das werfen die Länderminister Bundeswirtschaftsministerin Reiche vor. Ihre Teilnahme hat sie wegen Krankheit abgesagt. Das wird akzeptiert. Aber die Botschaft von der Insel nach Berlin ist unmissverständlich.
2: Ich kann immer nur sagen, es ist besser, mit uns zu reden. Und wir wollen auch mit dem Bund reden und werden das auch weiter tun. Wir lassen da nicht nach, weil wir den Erfolg der Energiewende in Deutschland wollen.
0: Es steht also 15:1. Moment, Hessen hat sich verspätet. Es steht also 16:1. Aber die Hand nach Berlin bleibt ausgestreckt. Das ist das Signal von der Insel.
3: Meine Kollegin Annette Deutzkens hat diese Energieministerkonferenz für uns begleitet. Annette, die Handrichtung Bundeswirtschaftsministerin Reiche ist ausgestreckt, haben wir gehört. Aber wird sie die auch ergreifen, damit sich der Wind noch dreht und die Erneuerbaren nicht ausgebremst werden?
4: Ja, ich würde schon sagen, das Tischtuch zwischen dem Bund und den Ländern, das ist nicht vollkommen durchtrennt. Es hat ein paar Risse abbekommen, das muss man schon sagen. Zum einen, weil aus dem Bundeswirtschaftsministerium einfach niemand persönlich hier vor Ort war. Das ist das eine. Und weil man inhaltlich bei so vielen Themen eben auch noch ganz weit auseinander liegt. Aber die Länder sind zuversichtlich, dass ihre Hand, die ausgestreckte Hand ergriffen wird, weil sie sagen, der Bund, der braucht uns. Es sollen jetzt ja Gesetze in der Energiepolitik auf den Weg gebracht werden. Und da braucht der Bund die Länder und ist gut beraten, die eben mit ins Boot zu holen. Denn die könnten sich am Ende des Tages sonst widersetzen, entweder im Bundesrat oder auch in einem Vermittlungsausschuss. Daran kann niemandem gelegen sein. Dann dauert das alles noch viel länger. Und die Länder sagen eben, wir haben doch jetzt unsere Hausaufgaben hier gemacht. 15 Beschlüsse einstimmig verabschiedet zum Ausbau der erneuerbaren Energien, zum Absenken der Stromsteuer für Privathaushalte. Das fordern sie auch. Jetzt sei eben der Bund am Zug.
3: Neben diesen Beschlüssen gibt es aber auch unterschiedliche Vorstellungen davon, was die beste Energiepolitik ist unter den Ländern. Was konnte denn die Landesregierung als Gastgeberin auf Norderney für Niedersachsen rausholen?
4: Ja, das stimmt. Also im Detail wird auch zwischen den Ländern noch sehr viel zu reden sein. Da ist man natürlich sich längst nicht in allen Detailfragen einig. Das ist völlig klar. Aber ich glaube, Niedersachsens grüner Umweltminister Christian Meyer ist damit zufrieden, dass er zumindest den Rückhalt bekommen hat, dieses grundsätzliche Bekenntnis, dass alle Länder den Ausbau der Erneuerbaren weiterhin wollen. Da gibt es eben einen einstimmigen Beschluss. Und er konnte eben auch hier auf Norderney zeigen, was der Ausbau der Erneuerbaren auch für den Norden bedeutet, was man hier leistet. Aber was man auch bereit ist, in Kauf zu nehmen. Beispiel Leitungen, die unter dem sensiblen Wattenmeer durchführen, um dann Offshore-Strom auch an Land zu bringen. Davon konnten sich auch die Ministerinnen und Minister hier ein Bild machen.
3: Informationen von Annette Deutzkens auf Norderney. Vielen Dank. Seit Generationen wird evangelische und katholische Religion getrennt unterrichtet an der Schule. In grauer Vorzeit verlief da richtig ein Graben zwischen den christlichen Konfessionen. Das hat sich weitgehend erledigt. Dafür leidet die Kirche unter krassem Mitgliederschwund. Und das schlägt jetzt durch auf den Religionsunterricht. Ab dem kommenden Schuljahr wird christliche Religion im Stundenplan stehen. Einfach für alle.
5: Nicht um die Unterschiede soll es künftig gehen, sondern um die Schnittmengen, die Werte und Traditionen, die beide Konfessionen teilen.
6: Dieser Religionsunterricht leistet die Gemeinsamkeiten zu lehren, aber dann auch bei aller Gemeinsamkeit das Trennende deutlich zu machen und hier einen Austausch und eine Diskussion genau über das Trennende zu führen. Und das Ganze dann nicht nur mit den eigenen Religionen, sondern darüber hinaus auch mit Blick auf die in Niedersachsen am meisten vertretenen Religionen, um hier wirklich dann auch interreligiöse Auseinandersetzung zu fördern.
5: Über den Tellerrand zu gucken, ein Grundsatz der neuen Lerninhalte. Und so wird im neuen Unterricht nicht nur diskutiert, was in der Bibel steht, sondern auch, welche Parallelen gibt es im Judentum oder im Islam.
7: Also das ist ja unser Anliegen, dass man sagt, man guckt auf den anderen, wie lebt er, wie gestaltet er das Leben, können wir da was von lernen?
5: Für die Lehrkräfte bedeutet das Fortbildung und neues Lehrmaterial. Knapp die Hälfte der Kinder in Niedersachsen ist evangelisch oder katholisch. Rund 4000 besuchen islamischen Religionsunterricht. Für sie alle ist das neue gemeinsame Kerncurriculum gedacht, auch um Brücken zu schlagen.
8: Religiöse Bildung ist meines Erachtens die beste Populismus- und Fundamentalismuskritik, die man machen kann. Dass man zeigt, wie Leben so gelingt.

0: gelingen kann, in aller Unterschiedlichkeit plural die unterschiedlichen Meinungen anerkennen, eine Haltung gewinnen, ohne die anderen abzuwerten.
1: Nach den Sommerferien soll es in Klasse 1 und 5 losgehen und schrittweise die bisher getrennten Unterrichtsfächer ersetzen.
2: Es war der wohl größte Wolfsriss überhaupt. Vor 3 Wochen in der Grafschaft Bentheim. Als Wölfe in mehreren Nächten hintereinander rund 70 Tiere getötet haben und noch mal so viele verletzt. Die Behörden haben umgehend reagiert und 2 Wölfe zum Abschuss freigegeben. Das soll den Raubtieren eine Lehre sein und deren Scheu wiederherstellen. Für die Schäferei ist die Sache damit aber nicht ausgestanden.
3: Diese Schafe haben den Angriff der Wölfe überlebt. Teilweise schwer verletzt erholen sie sich nun im sicheren Stall. Schäfer und Grundstückseigentümer kümmern sich nun um Futter und Genesung der Tiere.
4: Man merkt den Schreck noch gewissermaßen an. Gleichzeitig merkt man auch, wie sie sich weiter beruhigen.
3: Wenn es nach dem Schäfer ginge, sollten die Tiere möglichst schnell wieder an die Arbeit.
5: Sobald ich ein Signal bekomme, dass ich wieder ausstallen kann, fliegen natürlich alle Schafe raus nach draußen. Da ist das Futter in der Regel noch besser wie hier drin.
3: Nur wer genau unter welchen Bedingungen bestimmen kann, wann die Tiere wieder ins Dalum Wiedmarscher Moor dürfen, ist hier unklar. Der Landkreis Grafschaft Bentheim hatte ja unter bestimmten Bedingungen 2 Wölfe zum Abschuss freigegeben. Nur die Jäger haben noch nicht einen Schuss abgefeuert. Aus gutem Grund.
6: Das ist unser Motto, grundsätzlich die Elterntierschaft zu beachten. Wenn wir Rüden jetzt schießen, das geht nicht. Dann stellen wir die Elterntieraufzucht in Frage und die Jungen würden elendig verhungern. Das können wir nicht, das werden wir auch nicht verantworten als Jäger.
3: Seit den Angriffen vor 3 Wochen habe hier auch niemand den Wolf noch mal gesehen. Der Schäfer fährt auch ohne Schafe regelmäßig zur Weidefläche, um die Elektrozäune zu kontrollieren.
5: Der Pfeil zeigt in die Richtung, also ist da in der Richtung im Nachname.
3: In den letzten Wochen haben Unbekannte immer wieder diese Absperrungen zum 1600 Hektar großen Naturschutzgebiet zerstört. Warum? Das weiß niemand.
5: Grundsätzlich gegen den Wolf haben wir auch nichts. Solange er im Außenbereich ist, kann er gerne da sein, habe ich gar kein Problem mit. Nur Schaf und Wolf im gleichen Käfig funktioniert nicht. Und das ist nun mal der Käfig. Er ist komplett eingezäunt, die Schafe können nicht raus.
3: Aber der Wolf eben rein, trotz Elektrozaun. Der reicht zwar aus, um eine Entschädigung bei Rissen zu bekommen, ein wirklicher Schutz sähe aber anders aus.
5: Wie im Tierpark, in zoologischen Gärten, 3 Meter hoch.
4: Betonfundamente.
5: Und dann alle 50 cm stromführende Litze im unteren Bereich, dass sie wirklich nicht hochklettern können und oben natürlich auch.
3: Das sähe dann fast so aus wie an der früheren DDR-Grenze, in der Praxis wohl kaum umsetzbar. Wir haben heute viel gehört, was alles nicht geht, baulich und auch jagdlich, jedenfalls noch nicht geht.
6: Sinnvoll wäre es, aus meiner Sicht jedenfalls, die Jungwölfe ab Juli bis in den Herbst, bis Oktober freizugeben.
7: Für den Abschuss?
6: Für den Abschuss.
3: Wie der Plan hier aber wirklich aussieht und wann die Schafe wieder raus können, darauf konnte heute niemand eine klare Antwort geben.
2: Üblicherweise kommen Fotografinnen oder Fotografen in Schulen und Kitas, um dort die Gruppenfotos zu schießen. Genau solche Kinderbilder könnten nun von einem Cyberangriff betroffen sein. Wie die Polizei dem NDR Niedersachsen bestätigt, wurde ein IT-Dienstleister offenbar gehackt und auf dessen Servern lagen die Bilddateien. Mehr dazu in den Kurznachrichten.
8: Fotografin Ines Schiebler aus Burgdorf hatte Bilder von insgesamt 38 Schulen und Kitas auf dem Server des betroffenen Dienstleisters liegen. Doch nun sind alle Daten weg.
9: Jetzt bin ich immer noch dabei, 3000 Kunden von mir zu informieren, dass ihre Daten irgendwie wahrscheinlich im Internet sind und gegebenenfalls genutzt werden können.
8: Wie genau die Cyberangreifer an die Kinderfotos gelangt sind, ist unklar. Ebenso die Zahl der gestohlenen Bilder. Experten gehen von einem Erpressungsversuch aus.
10: Das habe ich auch schon gesehen, dass da also in große, große Mengen bis zu Terabytes von Daten veröffentlicht wurden von den Gruppen. Denn die müssen ja auch sozusagen Wort halten. Wenn sie also ankündigen, wir möchten eine Zahlung von euch oder wir veröffentlichen die Daten und dann aber dieses oder nicht umsetzen, machen sie sich ja auch wieder unglaubwürdig. Also wenn der Anbieter jetzt nicht zahlt, kann das schon sein, dass die Daten dann in den nächsten Wochen oder Monaten irgendwo veröffentlicht werden.
8: Die Schwerpunktstaatsanwaltschaft Cyberkriminalität in Köln ermittelt gegen Unbekannt. In Buchholz in der Nordheide ist gestern ein Streit zwischen 3 Männern eskaliert. Anwohner riefen die Polizei, weil sie Schüsse gehört hatten. Am Tatort fanden die Beamten Blutspuren und eine Schreckschusswaffe. Zwei der Männer, zwei Brüder, fuhren selbst ins Krankenhaus. Sie wurden offenbar durch Messerstiche verletzt. Einer so schwer, dass er durch eine Notoperation stabilisiert werden musste.
7: Der Tatverdächtige war zunächst flüchtig. Wir konnten ihn dann im Zuge der Ermittlungen identifizieren. Es gab auch Durchsuchungsmaßnahmen, die führten allerdings zunächst nicht zum Aufgreifen der Person. Der Mann hat sich dann im Laufe der Nacht hier auf der Dienststelle selbstständig gestellt und wurde vorläufig festgenommen.
8: Mittlerweile wurde der Mann wieder aus dem Polizeigewahrsam entlassen. Worum es bei dem Streit zwischen den Männern ging und wieso er in Gewalt ausuferte, ist noch unklar. Die Polizei ermittelt wegen versuchten Totschlags.
2: Vor mehr als 50 Jahren einigten sich die Bundesländer auf den sogenannten radikalen Erlass. Daraufhin wurden Beamte und Beschäftigte im öffentlichen Dienst auf ihre Verfassungstreue überprüft. Im Fokus standen damals überwiegend Sympathisanten der Kommunistischen Partei, obgleich das Gesetz ausdrücklich auch gegen Rechtsextreme gerichtet war. Wegen heftiger Kritik an dieser Gesinnungsprüfung rückten die Länder dann ab Ende der 70er auch schon wieder von dieser Praxis ab. Doch jetzt kommt sowas wie ein Comeback. Die Landesregierung will ein Gesetz ändern, damit der Staat Extremisten schneller loswerden kann.
11: Der demokratische Rechtsstaat. Beamte schwören, ihn zu verteidigen und zu vertreten. Was aber, wenn sie es sind, die ihn von innen aushöhlen? So wie Michael F., ein Polizist aus Hannover, der während der Corona-Jahre zum gefeierten Star der Querdenkerbewegung wurde.
12: Wir haben keine Gewaltenteilung mehr, wie ich in meiner ersten Rede gesagt habe. Wir haben eine völlige Willkür in allen Bereichen des öffentlichen Lebens. Und davon müssen wir wegkommen.
13: Verfassungsfeinde gehören nicht in den öffentlichen Dienst. Wir müssen uns auch wappnen darüber, dass wir Beamte, die wir mutmaßlich überführt haben, auch kritisch gegen den Staat zu sein, dass wir sie auch aus dem Dienst entlassen können.
11: Das geht auch jetzt schon. Aber bisher mussten die Behörden in einem Disziplinarverfahren beweisen, dass der Beamte nicht mehr tragbar ist. Demnächst soll der Betroffene vor Gericht beweisen, dass das nicht stimmt. Eine Beweislastumkehr und ein gefährliches Einfallstor, glauben die Gewerkschaften.
14: Ist das, was dort eingeführt wird, womöglich eine Erleichterung für antidemokratische Regime, demokratische Kräfte aus dem öffentlichen Dienst zu drücken? Wenn man diese Frage nicht ganz klar beantworten kann, dann sollte man sich lieber noch mal Gedanken machen, ob das das Richtige ist, was man gerade tut.
11: Bei schweren Verdachtsfällen soll auch die Tattoo-Kontrolle kommen.
15: Wir brauchen wirklich keine Nacktbegutachtung und eine Fleischbeschau, um den Menschen dann noch auf den Pelz zu gucken. Der Staat muss so gut und so nachhaltig sein, dass er die Menschen vorher erkennt.
11: Etwa durch Postings in den sozialen Medien. Aktuell klärt ein Gericht, ob der ehemalige Kriminalhauptkommissar Michael F. Teil des terroristischen Arms der Reichsbürgergruppe um Prinz Reuß gewesen ist. Michael F. aus dem Beamtenverhältnis zu entfernen, hat fast 3 Jahre gedauert. Diese Geduld müsse ein Rechtsstaat aber aufbringen, meinen die Kritiker des Gesetzes.
2: Und damit zu den schöneren Seiten des Lebens. Am langen Wochenende jetzt wird wieder fleißig gebrutzelt in Niedersachsen. Gas oder Kohle, das ist ja dann sowas wie eine Glaubensfrage unter Grillmeistern. Aber was soll ich sagen? Die Zukunft der Freiluftfleischzubereitung, die kommt fast ohne menschliches Zutun aus. Zeigen Auszubildende eines Landmaschinenherstellers, die aus einer fixen Idee jetzt ein Bratwurst-Business machen wollen.
16: Zweimal Brat.
17: Zweimal Brat, nicht geschnitten, ne?
16: Nicht geschnitten.
17: Okay, kriegen wir hin. Hier schon mal die erste. Ja. Und hier die zweite.
18: Wie schaffst du die Stunde?
17: Wir schaffen ungefähr 200 die Stunde. Ja. Und wir können Maximalauslastung alle 17 Sekunden eine rausbekommen.
19: Die automatisierte Bratwurst-Grillmaschine gehört hier zu den Attraktionen. Auf der Landmaschinenmesse in Haßbergen im Landkreis Osnabrück. Trotz des Andrangs hat Azubi und Grillmeister Laurenz Koch nicht viel zu tun. Nur alle 17 Sekunden eine fertige Wurst auffangen. Den Rest übernimmt die Maschine.
20: Nochmal 2 geschnittene.
17: Also dieser Grill ist vollautomatisiert und wir haben auf der ersten Seite ein Wurstmagazin. Und dieses Magazin befördert sozusagen die Würstchen vollautomatisch auf das Förderband. Und dann fördert das Förderband die Würstchen unter den Brennern hindurch. Und dabei wird die Wurst von allen Seiten schön gebräunt.
19: Die Maschine hat schon im vergangenen Herbst einen Medienhype ausgelöst.
18: Meine Aufgabe war so ein bisschen der mechanische Teil da, also das Wurstmagazin zu richten und die Brennerhalterung, die oben drauf ist.
21: Ich habe das Ganze verdrahtet, die Steuerung quasi, die Lasse programmiert hat, ins Laufen gebracht.
19: Mehr als 4 Millionen Mal ist allein dieses NDR Instagram Reel geklickt worden. Ausbildungsleiter Tim Schade kann es noch immer kaum glauben.
22: Ich habe mich damals schon über die ersten 10.000 gefreut. Dann waren es 100.000, dass es jetzt über 4 Millionen sind, das ist Wahnsinn. Das ist wirklich jeder 20. in Deutschland, das ist unfassbar.
19: Wursthersteller, Fußballvereine, Hochzeitsgesellschaften, alle wollen den Grill. Eine Vermarktungsstrategie muss her. Und weil die damaligen Azubis, also die Erfinder und Gesichter der Wurstmaschine, hier im Unternehmen mittlerweile andere Aufgaben erledigen, übernehmen jetzt die neuen.
23: Geht das nur mit dünner Bratwurst oder auch mit dicker?
22: Mit dicker gerade würde es auch gehen, aber die haben wir noch nicht so richtig gefunden, ne? Weil die meisten im
23: sind immer so leicht gekrümmt, ne?
22: Genau, die in Natur da haben, die sind leicht gekrümmt und sobald die gekrümmt sind, können wir nicht unsere volle Auslastung fahren.
23: Also wenn ihr das nächste Mal einen aussondert, ne?
24: Was meinst du, wie viele schon nachgefragt haben, dass das Ding in Serie gehen soll?
19: Ganz so weit sind sie hier noch nicht. Doch Fans des Supergrills dürfen sich freuen. Man kann den Grill ab sofort ausleihen. Das 16-köpfige Azubi-Team hat sich dafür mit Hygienefragen, Preisen und Transportmöglichkeiten beschäftigt. Jeden Ausleihwunsch werden sie aber wohl nicht erfüllen können.
25: Weil es eben sehr viele Anfragen gibt und wir nur einen Grill haben, muss man eben gucken, dass der dann an Orte gesandt wird, wo dann auch eine größere Personenzahl davon profitieren kann.
19: Auf der Messe liefert die Maschine weiterhin Wurst im 17-Sekunden-Takt und die Leute sind begeistert.
26: Ja, Technik und dann kommt am Ende Wurst raus, ist einfach top. Ja.
27: Da bekommt man Lust aufs Grillen. Wäre nur praktisch, das auch nochmal zu Hause am besten zu haben.
28: Das ist echt geil, tatsächlich. Wir haben den auch schon geordert für unseren Tag der offenen Tür dieses Jahr.
19: Verleihen, ja. Verkaufen, nein. Zumindest noch bleiben sie hier den Landmaschinen treu. Nur die Azubis, die träumen weiter von der Serienproduktion ihres Supergrills.
2: Der Kammerchor Wilhelmshaven, der hat eine besondere Verbindung nach Grönland. Im vergangenen Herbst, da waren die Niedersachsen in den hohen Norden gereist für ein ganz besonderes Konzert. Da traf eine Komposition von Brahms auf die Rahmentrommel der Inuit. Und jetzt steht der Gegenbesuch an. 5 Tage Kulturaustausch und ein herzliches Wiedersehen.
29: So sieht es aus, wenn ein kleines bisschen Weltfrieden vor der Tür steht. Besuch aus Grönland, einem Land mit geopolitischem Druck und großen sozialen Herausforderungen. Bei Jung ist zu Hause nur Wiedersehensfreude und eine friedliche Strahlkraft.
30: Unfassbar, was das jetzt gerade in mir auslöst. Also jetzt kommt tatsächlich manches erstmal zur Ruhe, ganz persönlich. Aber ich glaube, darüber hinaus hat das einfach auch eine ganz große Relevanz. Ich glaube, das ist eine echte Friedensmission, die wir jetzt hier starten heute Abend. Und da freue ich mich unheimlich drauf.
29: Und Friedensmission heißt Musik machen, miteinander, füreinander. Und so gibt es innerhalb von wenigen Minuten ein grönländisches Ständchen im Wilhelmshavener Garten der Junges.

0: Aber nochmal von Anfang an. Gerrit Junge, Leiter des Wilhelmshavener Kammerchores, ist seit über 30 Jahren mit Grönland verbunden. Früher durch die Eltern, heute sind es Musikreisen. Eine führte ihn in ein grönländisches Kinderheim. Er musizierte mit den Kids. Das öffnete sein Herz noch mehr für dieses Land.
1: Wir wissen, dass in Grönland die höchste Selbstmordrate der Welt ist. Und es ist beeindruckend zu beobachten, was in diesem Kinderheim in Umanak dagegen getan wird, so kann man das eigentlich sagen. Und gerade das gemeinschaftliche Musizieren trägt dazu bei.
0: Ich denke, Musik ist Therapie für uns. Die Musik bringt uns zusammen. Es ist so schön, das so zu leben. Viele der Kinder und Jugendlichen haben Schlimmes erlebt. Musik hilft und heilt und ist eine Brücke, wenn Worte fehlen. Weil Gerrit Junges Tochter Lina Englisch und Deutsch spricht und die kleine Leona eben nur Grönländisch. Friedliches Musizieren im Wilhelmshavener Garten. Grönländerin Sophia Hernandez weiß um die Angst in ihrem Land vor Donald Trump. Da kommt dieser Mann aus dem Nirgendwo, aus den Staaten, nur weil wir geografisch näher an ihm dran sind. Also gehören wir Amerika. Es sind alle so wütend. Unsere Kulturen sind überhaupt nicht miteinander verbunden. Und weil in Grönland viel Wut und Angst zu spüren ist, war Gerrit Junges Reise dorthin plötzlich viel mehr als nur eine Chorfreizeit.
1: Also ich glaube, dass unsere Reise mit dem Kammerchor im letzten Jahr ganz stark dazu beigetragen hat, dass es eine tatsächliche Völkerverständigung gab. Eine Begegnung auf Augenhöhe, die auch als solche verstanden werden konnte. Und das hatte eine Strahlkraft in die ganze Region, auch in den Medien. Das wurde so verstanden. Es war wirklich eine echte Friedensmission.
0: Deutsch-grönländische Völkerverständigung in Grönland und jetzt im Garten der Junges. Musik öffnet eben Herzen und ein bisschen die Tür für mehr Frieden.
2: Im Fußball. Da sind wir im Grunde so schlau wie gestern heute. Niedersachsens einziger Bundesligist VfL Wolfsburg, der muss den Abstieg in der Relegation abwenden. Doch nach dem ersten Duell gegen den SC Paderborn aus der zweiten Liga steht's 0:0.

0: Und jetzt das Wetter für Niedersachsen.
1: Hallo und herzlich willkommen zum Wetter für Niedersachsen. Uns steht ein überwiegend sonniges und sehr warmes Pfingstwochenende bevor. So sah es noch vor genau einer Woche aus. Da gab es in Meppen 2 Grad am Morgen, knapp über 0 Grad. Dann nachmittags gerade einmal 12 Grad. Heute vollkommen anderes Wetter. Viel Sonnenschein, dazu schon 25 Grad, ein Sommertag. Und nachts 11 Grad, das ist fast so viel, wie wir am 15.05. als Höchsttemperatur hatten. Und das ist gerade mal eine Woche her. Auch die nächsten Tage kommt warme Luft zu uns. Das sieht man hier sehr schön auch an den Farben. Die warme Luft breitet sich aus Frankreich und Spanien aus. Morgen noch mal ein paar dichtere Wolken durch, die vielleicht auch ein paar Tropfen direkt an der Küste dabei haben. Ansonsten aber ist es sonnig, oft sogar wolkenlos in den nächsten Tagen. Und das hält sogar bis Dienstag. Jetzt in der Nacht ist es für die meisten sternklar. Dazu gibt es höchstens noch so ein paar Wolkenfelder, die über Lüneburg abziehen. Die Temperaturen liegen in den frühen Morgenstunden bei Werten von meist 9 bis 15, 16 Grad direkt an der Küste. Morgen Vormittag viel Sonne, allerdings Richtung Ostfriesland und insgesamt Richtung Nordsee schon dichtere Wolken. Im Laufe des Nachmittags werden die sich noch weiter verdichten. Möglicherweise sind auch ein paar wenige Tropfen auf den friesischen Inseln und eben auch Richtung Ostfriesland möglich. Das Ganze wird sich dann aber nach Osten verlagern und abziehen. Sonst scheint die Sonne häufig und die Temperaturen steigen auf Werte von meist 25 bis 30 Grad, 22 Grad im äußersten Nordwesten. Der Wind ist schwach und kommt aus südwestlichen Richtungen. Die nächsten Tage viel Sonne, nur wenige Quellwolken, dazu bis zu 29 Grad am Dienstag, auch in den Nächten. Frisch, aber nicht kalt.
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4: Das Beste am Norden ist, wir machen eine Sache immer so lange, bis es knackt. Ja, ist so.
5: Heute in den Hofgeschichten. Der Strom ist angeblich aus. Jessi verlässt sich blind auf ihren Partner.
6: Habe ich Steffen jetzt einfach mal vertraut, dass kein Strom drauf ist und es war auch nicht so.
5: In Hamburg-Moorburg freuen sich Isa und Jürgen ex über den nassen Mai.
7: Kein Regen, keine Ernte. Du bist absolut wasserabhängig. Ne?
5: Pediküre für die Kühe. Auf Hof Hahnenkamp steigt die Anspannung.
8: Kühe sind ja wie Autisten, die brauchen ja jeden Tag immer den gleichen Ablauf.
5: Und in Neustrelitz bringt Helene Blom die 9 Monate alten Rinder auf die Weide.
9: Ich weiß, du bist immer ein bisschen schüchtern. Trau dich, supi!
5: Im Harzer Vorland regnet es schon seit Tagen. Steffen Tut und seine Partnerin Jessi Lange nutzen das schlechte Wetter, um den Anhänger von der Hühnerwiese zu holen. Die kranke Mutter Kulina hat ihre Euterentzündung überstanden und darf jetzt wieder zurück auf die Weide, zurück zu ihrer Herde.
10: Na klar, bleib ruhig sitzen. Das schaffe ich schon.
5: Eine Woche lang haben sie die kranke Kuh im Stall aufgepäppelt.
10: Und heute kann die Kuh mit ihrem Kalb wieder auf die Weide zu den anderen. Bei dem Wetter können wir heute eh nichts anderes machen. Von daher ist die Regenpause dafür genau richtig.
5: Auch für das 4 Wochen alte Kalb waren die Tage im Stall eine wichtige Erholungspause.
10: Letzte Woche hat sich auf jeden Fall richtig gelohnt, dass es einfach kräftiger geworden ist. Wesentlich vitaler, tobt durch den Stall. Und als wir es geholt haben, weißt du ja auch noch den Tag, das war richtig schwach. Deswegen kann es jetzt auf jeden Fall wieder mit seinen Geschwistern rumspielen.
6: Ganz genau. Und dass es einen Herdanschluss auch wieder hat, ne? Genau. Für die Weide, ja. Ist wichtig. Genau, dass es auf die Weide geht zu anderen. Genau.
5: Steffen und Jessi halten 2 unterschiedliche Herden. Eine überwintert direkt am Hof, die zweite Herde steht bei einem befreundeten Landwirt mitten in der Kleinstadt Seesen. Dort holen sie jetzt die genesenen Tiere ab.
10: Okay. Okay. Na? Heute geht's raus.
11: Hallo. Oh ja. Hi.
5: Besonders das erst 4 Wochen alte Kalb freut sich über den Besuch.
10: Als ich die Kuh, was war das, ein Sonntag, ne? Irgendwie vorletzte Woche, so. Haben wir die reingeholt, da ist das Kalb kaum noch, also da war das lange nicht so agil. Da haben wir es auf den Arm genommen und sind auf den Viehwagen gelaufen und die Kuh ist dann gleich mitgekommen. Und das Euter der Kuh, das war riesengroß. Und das haben wir jetzt ein paar Mal leer gemolken. Mhm. Der Tierarzt hat mal drauf geguckt, wir haben immer Fieber gemessen. Ihr geht soweit gut und ich glaube, ihr habt nur keine Lust mehr, hier drin rumzustehen.
11: Ja.
10: Und will endlich wieder raus. Deswegen, das Euter hat sich ein bisschen entspannt. Das Problem ist aber langfristig bei ihr, dass nur noch 2 Striche intakt sind. Und das ist für die Mutterkuhhaltung schon ein bisschen arg doof, weil in dem Moment, wo sie nächstes Jahr wieder kalbt und vielleicht der andere Strich auch noch versiegt, dann ist die Gefahr zu groß, dass das Kalb irgendwann keine Milch mehr bekommt. Und dann ist es so ein Punkt, wo man dann halt sagen muss, naja, dann war sie jetzt schon, glaube ich, über 14 Jahre lang Mutterkuh. Dann wird das vielleicht ihr letztes Kalb gewesen sein.
11: Ja, mal sehen.
10: Aber mit dem geht sie jetzt erstmal wieder auf die Weide.
5: Bevor Steffen mit dem Tieranhänger vorfährt, begrüßen sie mit Stella und Thea noch 2 aufgeregte Zaungäste. Ein Hofhund würde ebenfalls gut zu den beiden passen.
6: Wir sind noch dabei, versuchen uns zu überlegen und sind uns mit der Rasse noch nicht ganz einig, aber das kommt auf jeden Fall.
5: Appenzeller Sennenhunde stehen dabei ganz oben auf der Wunschliste. Jetzt aber müssen sie Kuh und Kalb zurück auf die Weide bringen. Von ihrem Obsthof in Hamburg-Moorburg sind Isa und Jürgen Ex heute ins niedersächsische Ramelsloh gefahren. Hier bauen sie auf 50 Hektar Silomais an. Damit der gut wachsen kann, düngen die Landwirte gerade die Böden. Unter anderem mit Kompost.
6: Das ist das, was so die ganzen Grünabfälle, die Leute sozusagen aus ihren Gärten die Abschnitte zur Gemeinde bringen. Also bei uns ist es die Gemeinde. Da hinten haben wir dann Mist von unseren Kühen, also aus dem Rinderstall. Und der letzte Berg da hinten, das ist das Gärsubstrat. Das ist aus der Biogasanlage. Wir bringen ja unser

0: mit Treckern und Tieren groß geworden, mit Pferden, Kühen und Schweinen. Der Gestank von Mist macht ihm deshalb nichts aus. Die Düngung des Maisackers ist das eine, das Wetter das andere.
1: Eigentlich läuft das ganz gut mit dem Mais immer. Das muss man einfach so sagen, oder?
2: Ja, der Mais auf diesem Standort hängt einfach vom Regen ab, ne? Kein Regen, keine Ernte. Du bist absolut wasserabhängig, ne? Ich sag mal, du hast eine Range zwischen 30 und 50 Tonnen, die du ernten kannst. Und wenn du keinen Regen hast, erntest du 30.
0: Die Landwirte achten darauf, dass ihre Abfallprodukte im Hofkreislauf bleiben und dass sie energietechnisch unabhängig sind. In ihrem Betrieb setzen Isa und Jürgen komplett auf eine Hackschnitzelheizung. Und das Holz ernten sie auf ihren eigenen Flächen. Dazu gehört auch ein Waldgebiet in unmittelbarer Nähe ihrer Felder. Bevor Jürgen hier den Mais legt, muss er auch noch den Roggen verarbeiten. Der diente als sogenannte Zwischenfrucht.
2: Der Roggen sammelt auch noch ein bisschen Nährstoffe. Es wird jetzt aber auf diesem Standort auch Zeit, dass er unter die Erde kommt. Weil der fängt jetzt richtig an zu wachsen und holt uns das Wasser aus dem Boden. Und das brauchen wir unbedingt für unseren Mais. Deshalb müssen wir jetzt mal sehen, dass der hier einmal umgebrochen wird. Und wir müssen den Dünger eh einarbeiten. Wir wollen nur ganz flach arbeiten, so 5 cm oder so. Dieser dreht sich so, der schmeißt das in diese Richtung, der schmeißt das wieder zurück, verbuddelt das, vergräbt das eigentlich. Und dies ist eigentlich nur Zurückverfestigung. Und der striegelt das noch ein bisschen glatt.
0: Auch das Einarbeiten des Roggens übernimmt Malte mit Hilfe von GPS und Hightech-Computer.
3: Jetzt lenkt der Träger automatisch. Da habe ich hier eine Taste, da drücke ich drauf und dann ist die Lenkautomatik quasi aktiviert. Und in dem Moment fängt er selber an, die Spur zu halten. Das ist daher wichtig, weil wir während der Arbeit zum Teil viel nach hinten gucken und können uns darauf verlassen, dass der Träger dann immer gerade an der Spur fährt.
0: Isa und Jürgen müssen weiter in ihren Wald, denn dort sind gerade Douglasien gefällt worden. Auf Hofhahnenkamp in Schleswig-Holstein gibt es heute Pediküre für die Kühe. Klauenpfleger Dan Glinder ist da. Damit die Kühe nicht in Stress geraten, bauen Urte und ihre Auszubildende Nele ein Gatter auf.
4: Wir bauen eigentlich so eine Art Trichter, dass sie dann hier einen kleinen Wartebereich haben und dann nach und nach in den Klauenstand gehen, dass das dann relativ zügig auch geht und die nicht viel Platz haben, um abzuhauen.
0: Ganz schön schweres Geschleppe für die beiden. Urte hält sich fit für die Arbeit.
4: Ich bin regelmäßig am Laufen, am Joggen und war auch letztes Jahr richtig ambitioniert und habe meinen Halbmarathon gelaufen. Das schaffe ich dieses Jahr nicht, weil wir genug zu tun haben hier irgendwie. Montags haben Jörg und ich immer zusammen Sport hier bei uns im Gemeindehaus. Da machen wir dann so Rückenfit und Bodyfit und so ein bisschen was für die Zweisamkeit, ne?
0: Heute gibt's aber nicht viel Zweisamkeit. Jörg muss jetzt im anderen Stall füttern und einstreuen.
4: So, jetzt holen wir die Kuh hier noch mal rein. Come on, einsteigen. Komm, Blümchen, weiter. So. Und jetzt helfe ich Dan einmal die Füße zu fixieren. Jetzt wird die Kuh einmal hochfahren. Hier mit so einem Board für die Füße. Dan fängt jetzt vorne schon an mit der ersten Klaue und bringt die in Form. Hier seht ihr, dass die Spitzen noch ziemlich lang sind und nicht angeglichen. Die sind nicht ganz in Form. Und das ist jetzt gleich Dans Job. Nicht alle Kühe haben da Lust zu. Aber es ist ja nichts Schlimmes. Es ist genauso, wenn wir jetzt ja irgendwie zur Pediküre, Maniküre gehen würden. Aber es muss ja gemacht werden, weil es ja auch der Gesundheit dient. Und ja, nicht alle Kühe feiern das. Na, Lotti, wollen wir loslegen? Komm. Einsteigen, weiter geht's.
0: Bei einigen müssen sie mehr tun. Etwa dann, wenn sie, wie hier bei Lotti, die Klauenkrankheit Mortellaro entdecken.
5: Hier ist das Bakterium, das sieht dann aus wie eine Erdbeere. Und ja, das hätten recht. Einige Kühe sind komplett immun dagegen. Genau. Und andere, die hast du alle 4 Wochen drin und die haben es automatisch. Und dann sprüht man da gleich aber mit Sprüh ein.
4: Ein Desinfektionsmittel dafür, also ein Antibakterium. Und wenn man das halt nicht machen würde, dann würde das bei der Kuh halt zur kompletten Lahmheit führen. Das bedeutet dann natürlich, sie steht nicht auf, sie kommt nicht zum Trinken, nicht zum Fressen.

0: automatischer Milchverlust. Und das will man natürlich nicht. Deswegen ist man da ja auch nah dran an der Kuh, dass man denen viel helfen kann. Ne?
1: Dann machen wir einmal Verband. Das geht nach einer Woche ab.
0: Also wir nutzen hier bei uns ein automatisches Klauensystem oder Klauenmatte nennt sich das. Da laufen unsere Kühe jeden Tag drüber nach dem Melken mit einer vorbeugenden Lösung, so eine Art Pflegebalsam. Und seitdem wir diese Matte halt nutzen, sind wir halt wie ja, nicht mal bei 5%, die dieses Bakterium haben. Das ist schon richtig gut.
2: Urte hofft, dass es heute bei diesem einen Fall bleibt. In Seesen im Harzer Vorland lenkt Landwirt Steffen Tuth gekonnt den Hänger vor das Stalltor. Mutter Kulina und ihr Bullenkalb Levin sind wieder gesund und munter und dürfen zurück auf die Weide.
3: Ich weiß schon ganz genau, was passiert.
4: Weiß, dass es wieder rausgeht, ne?
2: Die betagte Mutterkuh ist ein wenig zögerlich.
5: Das kennst du doch.
3: Ne? Na
4: komm. Kälbchen muss als erstes drauf.
3: Ja.
2: Steffen setzt auf ihren Mutterinstinkt. Sobald das Bullenkalb im Hänger ist, wird sie ihm hoffentlich folgen.

0: Und tatsächlich, das kleine Bullenkalb lockt seine Mutter schließlich in den Wagen.
1: Fein gemacht. Ja, beim letzten Mal, als sie gefahren ist, haben wir das Kalb quasi ihr geklaut, auf den Wagen geworfen. Sie musste mitfahren und dann war sie eine Woche lang im Stall, obwohl sie gerade seit 3 Tagen draußen war und endlich wieder in der Wiese stand. Und das, ja, war die letzte Fahrt nicht so schön, aber bei dieser Fahrt wird sie wieder merken, wir bringen sie wieder zurück und dann,
2: genau, dann ist, ja, okay.
1: Ist sie auch wieder entspannt.
2: Aber auch gerade bei so einer für sie ja dann doch stressigen Situation, ne, aufgrund der letzten 1-2 Wochen, merkt man halt, wie viel es bringt, wenn du das hier mit Ruhe jetzt auch wieder machst. Ne? Du brauchst hier nicht antreiben, vorgehen, irgendwie schreien, sondern einfach mal ein bisschen Geduld und sie gehen lassen.
0: Zeit, die sich Steffen und Jessi bewusst für ihre Tiere nehmen. Die Haltung der Mutterkuhherden gehört zu den wichtigsten Einnahmequellen der beiden. Gut 1 Kilometer vom Hof in Seesen entfernt liegt die Weide im Kirschgrund. 11 Mutterkühe und ihre Kälber verbringen hier den Sommer. Die Weide ist durch Stromzäune in mehrere Abschnitte unterteilt.
2: Das heißt, hier habe ich Steffen jetzt einfach mal vertraut, dass kein Strom drauf ist. Und es war auch nicht so, genau. So, hier ist Strom drauf, deswegen hier müssen wir erstmal den Strom ausmachen. Wo ist er? Da, Kippschalter, genau. So.
0: Steffen fährt mit dem Hänger so nah wie möglich an die Herde heran. Mutter Kulina wird dabei zunehmend aufgeregter.
1: Ich weiß, du willst raus, aber vergiss dein Käppchen nicht, ja?
0: Diesmal zeigt sich das Bullenkalb zunächst noch etwas zögerlich.
1: Ab zu deiner Mama.
3: Na komm. Na komm, raus mit dir.
2: Hoppa. Na komm. Ein Sprotzel.
3: Raus mit dir. Ja.
0: Aber dann ist die Freude umso größer. Die Herde nimmt die beiden sofort wieder in ihrer Mitte auf.
1: Es sind halt Herdentiere, ne? Und den sozialen Kontakt in der Herde sieht man schon, wenn man einfach mal mit ganz viel Ruhe sich in die Herde begibt, wenn man eine Stunde dabei ist. Die Interaktion, die Fellpflege gegenseitig, die stehen dann auch nebeneinander und schnecken sich mal den Hals ab und so, was Tiere dann oder was die Kühe halt so machen können. Da sind natürlich auch Geschwister drin, beziehungsweise also 3 Generationen teilweise. Ne? Das ist ja dann auch schon, ja, ein enger Familienzusammenhalt. Ne?
0: Und damit ist die Herde wieder komplett. Auf dem Sophienhof bei Neustrelitz sollen die Fersen für die Mutterkuhaufzucht auf eine separate Weide. Carsten Duziak will die Rinder mit mehreren Fuhren dorthin bringen. Seine Auszubildende Helene Blom hilft dabei, jeweils 5-6 Tiere zusammenzutreiben. Alle 16 haben sie bereits gestern in eine eigene Box gestellt.
4: Die dunkelbraunen hier vorne. Da sieht man schon ein feines Gesicht, also richtig weiblich, ja, schmal, Milchcharakter.

0: Milchtyp ist da drin. Da hinten auch. Das sind die Nachkommen, die wir hier haben wollen sozusagen. Und die hier, wenn man hier sich mal den Kopf anguckt, ne? Mehr dieses kürzere, gedrungene, breitere, das ist schon mehr Masttyp hier drin. Also hier ist mehr Fleisch schon drin. Und bei den anderen ist 50% Milchanteil drin. Wir machen Kälberaufzucht, Jungviehaufzucht. Für uns, für den Hofladen, füttern wir die Tiere ausschließlich mit Gras, Heu und Gras. Und da müssen sie in der Zeit, wo sie bei der Mutter sind, auch schön zunehmen. Und wenn du eine verringerte Milchleistung hast, dann wächst das Kalb auch schlechter. Und die Tiere, und wir versuchen jetzt sozusagen mit Anpaarung von Fleckvieh zum Beispiel, den Milchanteil wieder in den Müttern langsam nach oben zu holen. So, Mädels, lange quatschen bringt nichts, jetzt laden wir euch auf. Kommt. Am besten ist, wir gehen einmal nach hinten und dann lasst mal sehen, wer da hochspringt. Und wenn ein paar mehr hochspringen, ist das auch nicht schlimm.
1: Die 9 Monate alten Rinder sollen zum ersten Mal aus dem Stall. Aber noch trauen sie sich nicht über die Schwelle ihrer Box.
0: Ruhig, ruhig.
1: Helene muss für die zaghaften Lockmittel besorgen.
2: So. Ist jetzt nicht das schönste Schrotfutter, aber wir kriegen erst noch Futter geliefert. Und so viel brauchen wir ja nicht. So. Auf geht's. Mal sehen, ob sie sich bestechen lassen. Na komm.
0: Na komm.
2: Ja, Mäusi. Na super. Ja. Müssen wir schon hinterher, sonst gibt's das nicht.
0: Na ja.
2: Ja, diese Füße hoch kennen sie nicht.
0: Na komm. So. Helene, lass dir noch ein bisschen Schrot.
2: Wie bitte?
0: Lass dir noch ein bisschen Schrot übrig, du.
2: Ja, da ist noch genug drin.
0: Sehr gut.
1: Der schwarze Angus-Bulle kommt nicht mit. Er muss noch 5 Monate warten, ehe er die jungen Fersen decken darf.
0: Ruhig.
2: Da bist du hier unten. Na, zeig mir dein Ohr.
0: So ist gut.
2: Wir haben gestern, wo wir die Tiere sortiert haben, die Ohrmarken schon mit aufgeschrieben, von denen, die jetzt mitkommen. Und ich gucke jetzt einfach nur, dass es auch noch wirklich klappt, weil, naja, doppelt hält besser.
0: So, ihr habt alles?
2: Yep.
0: Ihr könnt. Ne? Bis nachher, viel Erfolg.
1: Die Fahrt dauert gut 20 Minuten. Das Weidegebiet am kleinen Fielener See kennen die Rinder noch nicht. Hoffentlich trauen sie sich dort gleich aus dem Hänger. Von diesem Wald in Ramelsloh gehören Isa und Jürgen 15 Hektar. Die Landwirte aus Hamburg-Moorburg benötigen derzeit Holz für die Fassade des neuen Rinderstalls. Dafür hat der Revierförster einige Douglasien gefällt.
3: Da haben wir jetzt das erste Mal geerntet. Also das hat mein Schwiegervater damals schon, sag ich mal, gepflanzt. Und jetzt ist das erste Mal eine Ernte. Und das wollen wir für unseren Rinderstall nehmen. Das soll dann aufgesägt werden. Und ich frage mich gerade, also ich finde, das sieht ganz schön wenig aus, dass man da so viel Bretter rauskriegt, meinst du? Ich bin gerade so ein bisschen, ja, was heißt schockiert, ich habe natürlich null Ahnung von Wald, also gar nicht, ja, gar nicht.
4: Machen wir hier alle 2 Zentimeter ein Brett, dann kommen schon ein paar Bretter.
3: Ja, aber der Rand kommt ja auch noch mal ab. Dann kriegst du dann ja vielleicht 2 Bretter raus. Eigentlich ist das eine ganz coole Sache, finde ich, wenn man so sagt, oh, ich habe meinen Stall mit meinen eigenen Bäumen gebaut. Dafür wird es ja hier auch angebaut. Aber trotzdem habe ich mir das, ich habe mir das so ein bisschen voluminöser vorgestellt. Aber gut, ich bin gespannt. Also wir lassen das jetzt hier im Nachbarort aufsägen. Wie alt sind jetzt die Bäume?
4: Ich denke 50, 60 Jahre. Ne?
3: Das ist schon krass, oder? 50, 60 Jahre wartest du, bis du ein paar Douglasienbretter jetzt hast. Ne? Also da muss man echt mit Bedacht umgehen mit seinem Holz.
4: In der Theorie können wir hier, könnte ja mal einer freiwillig immer zählen. Ne?
1: An den Jahresringen kann man das Alter eines Baumes ablesen.
4: 50 ungefähr.
1: Also gut geschätzt.
3: Gucken wir, ob wir hier wieder eine Waschmaschine im Wald finden.
1: Den Wald hat Isa von ihrem ersten Mann geerbt, der früh verstorben ist.
4: Wir wollen nur mal gucken, wie kahl das geworden ist. Wir haben es ja nicht selber angezeichnet, hat ja der Förster angezeichnet, weil wir auf Deutsch gesagt keine Ahnung davon haben. Und wir wollen mal sehen, ob man das überhaupt sieht, dass sie die da rausgesägt haben.
1: Im vorderen Bereich wachsen nur Nadelbäume.
4: Das sind alles Douglasien, ja. Man kann das jetzt sehen, da ist eine abgesägt, da hinten hat er eine abgesägt.
1: Douglasienholz zeichnet sich durch seine hohe Festigkeit aus.
4: Das sind halt die Zukunftsbäume, die stehen bleiben sollen. Und deshalb sind die Äste alle ab, damit du nachher vernünftige gerade Bäume hast.
1: Douglasien gelten als Zukunftsbäume für den Klimawandel. Sie sind widerstandsfähiger gegen Trockenheit als heimische Fichten.
3: Hier haben wir auch schon mal Bretter geerntet, rausgesägt oder wie auch immer das heißt für unseren Hofladen. Und die haben wir da halt auch angebaut, die an unser Hühnerwohnzimmer. Also das sieht man dann bei uns auf dem Hofladen auch ganz schön. Da haben wir halt auch unser eigenes Holz.
1: Eichen haben sie auch in ihrem Wald. Eine davon erfüllt wegen ihrer besonderen Lage eine spezielle Funktion.
3: Diese Eiche soll, also es wird gesagt, die Grenze sein zwischen den Waldbesitzern. Also ich schnapp auch nur das auf, was mir immer erzählt worden ist. Vielleicht haben die mich auch abends im Wirtshaus hier verarscht oder ich weiß es nicht. Aber so wird es gesagt, dass das hier die Grenze ist immer im Wald.
1: Diese Eiche fällen sie jedenfalls nicht.
4: Ich kenne das auch so. Ja, auf jeden Fall ist unser Wald an diesem Weg zu Ende und die steht hier ja, ne? Aber sie begrenzt es nur so nicht. Hier ist es mitten im Wald, aber wir nehmen das mal so an.
3: Aber es sieht schon urig aus, finde ich, so eine Eiche. Also wir haben ja auf unserer Hofstätte auch einige Eichen. Und da kämpfe ich um jede Eiche.
1: Im November soll ihre neue Rinderhalle fertig sein, mit Holz aus ihrem Douglasienwald. Zurück in Wobbenbüll in Schleswig-Holstein. Auf Hof Hahnenkamp macht Klauenpfleger Dan heute schicke Füße. Und das ist aufregend für die Kühe.
5: Ja, die sind neugierig. Die gucken sich jetzt alles an von vorne sozusagen. Das gehört zum Wesen dazu. Weil es ja wieder was Außergewöhnliches ist, was wir nicht jeden Tag im Stall haben. Und dann kommen sie natürlich immer gerne ran und gucken sich das aus nächster Nähe an. Das ist ja schon aufregend, weil das ja außerhalb von ihrem Tagesablauf ist. Und Kühe sind ja wie, kann man schon sagen, wie Autisten. Die brauchen ja jeden Tag immer den gleichen Ablauf.
1: Deswegen kommen heute auch nicht alle dran.
5: Ja, wir schneiden hier unsere Klauen in bestimmten Intervallen. Wir machen nicht, wie einige Betriebe das machen, klassischen Bestandsschnitt, wo alle Kühe auf einmal geschnitten werden. Das ist uns zu viel Stress in der Herde. Und wir haben uns da halt bewusst für entschieden, weil wir ja vielleicht auch zu pitscherig mit unseren Kühen sind. Aber wir merken halt jetzt, wo wir wirklich diese bestimmten Intervalle fahren und immer so um die 47, 55, 60 Kühe haben, dass sie total entspannt sind. Was ihr ja auch hier jetzt gesehen habt im Stall. Hier ist keine Unruhe, nicht die Mordsmolli-Aufregung, weil sie Dan auch schon kennen. Und Dan hat auch eine sehr, sehr ruhige Art, mit den Kühen umzugehen. Und wir merken halt einfach, dass die Klauenpflege seitdem total entspannt abläuft. Und wir haben ein sehr dolles Vertrauensverhältnis und das braucht man auch, weil wir ihnen ja doch, sag ich mal, unsere Schätze anvertrauen. Das ist ja schon so.
6: So, komm, Pippi. Weitergehen. Komm, einsteigen. Hopp.
1: Doch egal, wie entspannt es läuft, sauber geht hier keiner vom Hof.
7: Klauenpflege ist man immer dreckig.
5: Immer dreckig, ja.
7: Also, wenn ich nach Hause komme zu meiner Frau und ich habe mein Gesicht nicht gewaschen, weil ich es gesehen hatte, wenn man mal nicht mit reingeht zum Mittag, erst waschen, vorher gibt es keinen Kuss. Also, das ist
5: Nein, also hier wirst du schon dreckig. Sie entleeren sich ja doch häufig. Ja. Dan ist besser vorbereitet wie ich. Mich stört das nicht, wir haben eine Waschmaschine.
7: Ja, genau.
1: Wenn auf dem Hof Not am Mann ist, springt Dan schon mal als Betriebshelfer ein. Seit 4 Jahren ist er mit der Klauenpflege selbstständig und hat mehr als 30.000 Euro in seine Ausrüstung investiert. Bisher läuft das Geschäft gut.
7: Mittlerweile ist das so viel, dass ich schon Ärger bekomme von meiner Frau, dass ich nichts mehr annehmen darf. Nee, das ist Wahnsinn. Also, da mache ich mir auch gar keine Sorgen. Kühe sind eigentlich immer da.
1: Pünktlich zum Mittag ist er fertig und verpasst seinem Equipment eine Grundreinigung. Urte und ihre Auszubildende Nele machen einen Boxenstopp in der Stallkammer.
8: Ich muss mir gleich mal ein Shirt anziehen, das ist so voll geschissen.
9: Ich werde mich auch einmal umziehen. Ich werde mich nicht vollgekackt ins Haus setzen.
1: Schwiegermutter Annette hat heute zum Glück das Kochen übernommen. Traditionell, wie es alle mögen.
9: Heute gibt es saure Rolle. Das ist so klassisch hier für die Westküste bei uns. Das ist eigentlich sauer eingelegtes Rindfleisch in Pansen sozusagen. Und das wird dann scharf angebraten und gegessen.
10: Und dann kommt auch ja. Schon.
11: Guten Appetit.
1: Wer auf dem Hof arbeitet, darf auch mitessen, als Zeichen der Wertschätzung. Deshalb ist auch Dan eingeladen. Und praktisch ist es außerdem, so können sie gleich seinen nächsten Einsatz besprechen. Der Transporter vom Sophienhof erreicht mit den ersten Rindern die Seeberge in Kleinfielen. Auf 6 Hektar Grünland können die Fersen hier jetzt bis Oktober weiden. Für Helene und ihren Kollegen Christian Schmidt ist das keine Routinetour. Die jungen Rinder waren noch nie hier. Die Gefahr ist also groß, dass die Tiere nach dem Freilassen ausbrechen. Helene muss den Weidezaun deshalb noch genauer als sonst kontrollieren.
2: Die Tiere sind jung, unerfahren, kennen die Fläche nicht. Und deswegen kann es sein, dass sie dann sehr nervös werden und dann einfach durch den Zaun durchgehen. Also selbst wenn da Strom drin ist, kann es passieren, dass die da so durchrennen. So. Und wenn du dann natürlich eine Schwachstelle im Zaun hast, geht das natürlich super. Ne, also gerade wegen solchen Sachen hier, das muss wieder einfach nur eingehangen werden, weil da, naja, ist eine Schwachstelle. So, die Tiere machen es nicht mit Absicht, aber muss man mit rechnen. Wir haben auch Wölfe hier im Gebiet. Da erschrecken sich die Tiere ja auch vor.
1: Rund 2 Kilometer lang ist der Zaun.
2: Ich hätte mir eine Regenhose anziehen sollen.
1: Helene muss den Zaun zu Fuß kontrollieren. Auf der anderen Seite kann ihr Kollege die Kontrolle beim Vorbeifahren übernehmen. Die Tiere dürfen jedoch erst raus, wenn Helene mit ihrer Überprüfung fertig ist.
2: So. So, Mäuse. Ja, na los. So, na guck mal. Ich weiß, ist komisch, ne? Völlig neue Wiese und Buddy nicht in der Nähe. Ja, na komm. Ich weiß, du bist immer ein bisschen schüchtern. Na komm. Ja, na los, trau dich, supi. Ne? So, die sind nervös, müssen die Energie auch wieder loswerden, die sich jetzt so ein bisschen angestaut hat. Und genau, und jetzt ist halt eben, jetzt hoffen wir, dass sie nicht durch den Zaun durchrennen.
1: Die 6 Rinder lassen es gemächlich angehen. Sie kehren sogar schnell wieder zum Transporter zurück.
2: Tiere sind so entspannt, wir fahren gleich los. Also schlimmer wäre gewesen, wenn sie einfach so lostoben, blindlings los, und dann wäre das wohl auch kritischer. Aber jetzt so, wie die sind, tiefenentspannt. Ja, also keiner hat davon irgendwie Panik oder dreht sonst wie frei. Alle entspannt und neugierig. So wie es sein soll.
1: Helene kann beruhigt mit Christian zurückfahren und die nächsten Tiere holen.
10: Wir sind wie immer 3 Tage unterwegs. Die Strecke ist 100 Kilometer lang. Jeder macht von uns 50 und wir versuchen, uns ohne Zelt und ohne Geld durchzuschlagen.
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0: Jens, hör sofort auf damit.
1: Womit? Zu wackeln, Doofkopf. Ich bin das nicht.
2: Woher kommt das?
3: Ich weiß es nicht.
4: Es ist Otto, die Tunnelbohrmaschine. Anfang der 70er Jahre lässt sie Häuser rund um den Neubau des Hamburger Elbtunnels beben. Und genau damit beginnt die Geschichte um eine der wichtigsten Straßenverbindungen von Nord- nach Südeuropa und umgekehrt. Mitten durch den Hamburger Hafen, tief unter Wasser und auch unter Wohngebieten.
5: Genau hier war die Baustelle. Es war jeden Tag Lärm, über 5 Jahre lang.
6: Für mich persönlich ist der Elbtunnel Hamburg einer der bedeutendsten Ingenieurbauwerke Norddeutschlands.
7: Für mich bedeutet der Elbtunnel Verbindung vom Norden mit dem Süden. Mal problematisch, mal nicht, aber es ist Verbindung. Verbindung in die Welt vom Norden.
8: Und da habe ich dann gedacht, okay, dann mache ich jetzt mal 2 Jahre Betonbauer.
9: Aber nun erfahren wir plötzlich durch die Zeitung, dass wir innerhalb von 6 Wochen räumen müssen.
10: Die Elbe ist in Nord-Süd wie in Süd-Nord-Richtung überall im Weg. Generell gibt es da 2 Lösungen, aber eines sage ich Ihnen heute schon. Eine Brücke wäre die falsche.

0: Das ist das Schneidrad von Trude, der zweiten Tunnelbohrmaschine. Sie bohrte die vierte Röhre, Jahre nach dem ersten Bohrabschnitt. Dass Hamburg dem Schneidrad von Trude am Museum für Arbeit eine neue Heimat gegeben hat, beweist die Wichtigkeit des gesamten Bauwerks für die Hansestadt, für den Norden und für Mitteleuropa.
1: Hallo, mein Name ist Anke Krienke und ich wohne direkt auf dem Elbtunnel.
2: Mein Name ist Angela Kirmes und der Elbtunnelbau hat meine Familie und mich aus unserer Wohnung vertrieben.
3: Ich bin André Brockendorf, manche nennen mich auch den Herr des Tunnels.
0: Vier Röhren, rund 3 Kilometer Tunnellänge, in 2 Abschnitten gebaut. Das ist der neue Elbtunnel. Die ersten 3 Röhren wurden gebaut zu der Zeit, als die ersten Menschen den Mond betraten. Nicht Computer, Lote und Laserlicht sorgten für technische Präzision. Eine analoge Meisterleistung.
4: Der Tunnel wurde nach 3 verschiedenen gleichzeitig ablaufenden Methoden gebaut. Erste Baumethode: Für die rund 1 Kilometer lange Unterwasserstrecke werden vorgefertigte Tunnelelemente eingeschleppt und abgesenkt. Zweite Methode: Der nördliche Elbhang musste in bergmännischer Weise untertunnelt werden. Dritte Methode: Die Weiterführung der nördlichen Strecke konnte in einer offenen Baugrube gebaut werden. 6 Jahre Bauzeit.
0: Speziell hier, bei der offenen Bauweise, konnte jeder die Dimensionen dieses Jahrhundertprojekts erahnen.
5: Mein Name ist Mike Krüger und ich bin Entertainer. Meine Pläne waren anders. Bevor ich Entertainer wurde, wollte ich Architekt werden. Und um Architekt zu werden, ist es, wenn man kein Abitur hat, sondern mittlere Reife, gut, wenn man stattdessen eine Lehre macht. Und da habe ich dann gedacht, okay, dann mache ich jetzt mal 2 Jahre Betonbauer.
0: Das machte er zusammen mit jemandem, der auch aus Quickborn stammt, einer Kleinstadt im Norden von Hamburg. Jens Olaf Nockel.

0: Die beiden gehen zu ihrem Tunnel. Der ist für ein Wochenende wegen Bau- und Wartungsarbeiten voll gesperrt.
1: Nun wollten wir ja auch statt nach 3 Jahren, nach 2 Jahren auslernen. Das heißt, das hatte sich dann ja auch rumgesprochen. Und nun sind ja Poliere auf Baustellen nicht so, sagen, oh, das sind die beiden, die wollen jetzt nach 2 Jahren auslernen, die schonen wir mal, die wollen ja mal Architekt werden. Es ist ja eher andersrum, dass sie sagen, wenn die glauben, sie werden nach 2 Jahren fertig, dann müssen sie uns mal zeigen, ob sie nach 2 Jahren auch so gut sind, dass sie fertig sind. Und dann schicken die dich natürlich auch auf Highlight-Baustellen, wie zum Beispiel den Elbtunnel.
2: Wir mussten immer das tun, was man uns sagte. Wir haben dann angefangen, wo wir eingeordnet wurden, entweder bei den Wänden oder bei der Brücke oder bei dem Lüfterbauwerk, dann eben entsprechend Eisen zu verlegen und zu binden. Das war für uns ja dann immer so ein Thema. Binden heißt, es gibt ja immer so mehr Stäbe, Eisenstäbe, die werden dann über Kreuz gelegt oder nebeneinander gelegt. Und die rutschen ja immer hin und her. Das ist immer der Haken. Also muss man gucken, dass man die irgendwie zusammenbindet. Und das Zusammenbinden macht man mit Draht. Da muss man ja so ein Draht haben, den muss man da einmal rumlegen, da gibt es eine Zange, da muss man dann drehen und abknipsen. Das muss man aber erstmal beherrschen.
1: Und es regnet und dir läuft der Rost in den Arm, dann siehst du abends erstmal nicht gut aus. Und zweitens hast du natürlich sowieso durch die Eisen, wenn die geschnitten werden, dann haben die scharfe Kanten, dann hast du sowieso deine Hände hier irgendwann aufgerissen, dann läuft da noch Rost rein. Das ist natürlich auch anstrengend, klar. Und je mehr das Jahr voranschreitet, desto kälter wird es draußen.
0: Mike und Olli. Ihre Tunnelgeschichten gehen weiter.
3: Das Hamburger Rathaus, hier amtiert Bürgermeister Max Brauer.
4: Ich bin Max Brauer, erster Bürgermeister der Freien und Hansestadt Hamburg.
5: Mein Name ist Otto Sill. Ich bin seit 1942 in Hamburg beschäftigt, als Baurat.
0: Brauer und Sill. Persönlichkeiten, die die Zukunft Hamburgs in den 50er Jahren prägten und die unterschiedlicher nicht sein konnten. Max Brauer, Sozialdemokrat, geflüchtet vor den Nazis. Für sein Hamburg tat er alles, oft rigoros und stur.
6: Das ist auch der teuerste Punkt.
0: Der andere, Otto Sill, war genau das, was Max Brauer politisch ablehnte. Ein ehemaliges Mitglied der NSDAP im Dienst des Hitler-Regimes. Zweifelsohne ein Fachmann auf dem Gebiet der Verkehrsplanung und des Tiefbaus. Genau diese Erfahrung brauchte Hamburg.
7: Ich glaube nicht, dass Max Brauer die Vergangenheit egal war. Aber die Frage war eben, mit wem würde man die Stadt wieder aufbauen? Also man konnte auf die Fachleute und Leute wie Sill und viele andere waren eben Fachleute, nicht vollständig verzichten. Ob man sie so weitgehend in bestimmten Bereichen hätte einbeziehen müssen, wie das dann tatsächlich passiert ist, darüber kann man sicherlich streiten.
0: Das Thema rüber über die Elbe wurde immer brennender, seitdem der Hamburger Hafen Ende des 19. Jahrhunderts in die Weltspitze aufrückte. Rund 45.000 Werft- und Hafenarbeiter benutzten bei Schichtwechsel die Fähren, auch bei Eis und sonstigem Schiedwetter. Das bedeutete Stau an den Landungsbrücken. Eine Lösung musste her.
7: Es hat in den 1890er Jahren tatsächlich Überlegungen gegeben, eine Brücke zu bauen. Technisch wäre es wahrscheinlich möglich gewesen. Man hat aber aus Kostengründen dann davon abgesehen und hat sich stattdessen dann nach 1900 für einen Tunnel entschieden.
0: Die Entscheidung pro Tunnel hatte auch etwas mit einem Imagegewinn für Hamburg zu tun. Man wollte der Welt zeigen, wozu die Hafenstadt technisch in der Lage war.
8: Wenn man sich also damit beschäftigt hat, ja, der Hamburger Elbtunnel und der alte Hamburger Elbtunnel, natürlich auch Gemeinsamkeiten. Er ist mit einer Bohrtechnik entstanden und es sind dort Tüppinge verbaut, auch Stahltüppinge.
0: Nach 4 Jahren Bauzeit wurde der erste Elbtunnel Hamburgs 1911 in Betrieb genommen und tatsächlich vom ersten Tag an genutzt. Das hat sich bis heute nicht geändert. Es sind nur viele Touristen dazugekommen.

0: Die Hermanns, ein junges Ehepaar. Ihre Geschichte ist eng verbunden mit dem Bau des Elbtunnels. Hier fängt sie an. Bald kommt Nachwuchs. Das Haus dazu haben sie schon.
1: Schatz, sag doch was. Das kann ich doch machen.
2: Ich bin schwanger, nicht krank.
3: So, liebe Hörerinnen und Hörer, Sie haben ja heute alle die Zeitung gelesen. Urlaubsanfang heißt volle Straßen. Und wer unbedingt am ersten Ferientag los muss, sollte am besten zu Fuß gehen oder mit dem Heißluftballon fahren. So, Spaß beiseite, um Ihnen das Fernweh trotz Stau nach Hause zu bringen. Kommt jetzt Freddy Quinn mit Aloae.
0: Die Hermanns wohnen in einem Stadtteil, der Jahre später von der Baustelle des neuen Elbtunnels zerschnitten wird. Solange es den noch nicht gibt, müssen die beiden, wie alle anderen auch, über die Elbbrücken Richtung Süden fahren. Durch die gesamte Stadt.
4: Schönen Urlaub!
0: Anfang der 60er Jahre ist das die Normalität. Das Büro von Otto Sill. Als Stadtplaner war er für die Hansestadt enorm wichtig und vorbelastet.
5: In der NS-Zeit war ich maßgeblich an diversen Bauprojekten beteiligt. Im Wesentlichen an der Reichsautobahn, dem Brückenbau und dem Straßenbau allgemein. Später im Generalgouvernement in besetzten Polen. Meine Vergangenheit ist überprüft. Die Stadt Hamburg weiß Bescheid. Meine Kompetenz hier in Hamburg ist eindeutig gewollt. Die verkehrspolitischen Anforderungen der Nachkriegszeit, speziell in dieser Stadt, haben auch ein derart großes Ausmaß, dass man an meiner Person nicht vorbeikommt.
6: Die Vorstellung, dass man also im Grunde sozusagen gemeinsam Richtung Zukunft blickt und sich nicht allzu sehr mit der Vergangenheit beschäftigt, das ist, glaube ich, eine Grundstimmung, die in weiten Teilen dieser Wiederaufbau- und Wirtschaftswunderphase dann Politik und Gesellschaft prägt.
0: Es gab Arbeit, dafür Geld und wieder etwas zu kaufen. Endlich nach vorne schauen, nicht mehr zurück. Auch Bürgermeister Max Brauer dachte ähnlich und regierte entsprechend.
7: Ich sage Ihnen ganz ehrlich, ich interessiere mich nur mäßig für die politische Vergangenheit meiner Mitarbeiter. Viel wichtiger ist Ihre Kompetenz und was Sie für Hamburg leisten können. Als Bürger dieses Landes vertraue ich den Sicherheitsbehörden. Und als Sozialdemokrat glaube ich an den gesunden Menschenverstand.
0: Die Bundesrepublik damals. Ein neuer Wohlstand breitete sich aus. Und das schon ab Anfang der 50er Jahre. Fast gierig holten die Westdeutschen nach, was ihnen der Krieg nahm. Und da rückte das eigene Auto in den Mittelpunkt.
5: Das deutsche Wirtschaftswunder ist real. Es hat heute oft 4 Räder. Das Auto beherrscht uns.
0: Die Verkehrsentwicklung in der Bundesrepublik in Zahlen. Der Kraftfahrzeugbestand, also die Kombination aus Pkw und Lkw, entwickelte sich rasant. 1955 gab es schon 2,35 Millionen Fahrzeuge. 10 Jahre später waren es bereits 10,14 Millionen und 1975 gut 19 Millionen Fahrzeuge.
5: Es ist mir unbegreiflich, warum deutsche Großstädte eine derart tradierte Verkehrsplanung pflegen. Fakt ist, es werden immer mehr neue Autos und LKWs zugelassen. Die müssen in die Städte, durch die Städte. Verkehrswege und Straßen müssen so geplant werden, wie es erforderlich ist. Dazu muss man auch schon mal mutig sein und seine eigenen starren Vorstellungen in Frage stellen.
2: Otto Sill ist ganz lange betrachtet worden als jemand, der so besondere Visionen und Vorstellungen hatte, wie die Stadt in der Nachkriegszeit weiterentwickelt werden konnte. Dabei war

0: waren so Projekte wie die damalige Ost-West-Straße. Er wollte große Schneisen durch die Stadt ziehen.
1: Diese Otto Sils Pläne nachempfundenen Impressionen kamen längst nicht überall an.
2: Es gibt aber tatsächlich von Sill aus den 50er Jahren Überlegungen, die noch weit darüber hinausgehen, die also Stadtautobahnen vorsehen oder zumindest Stadtschnellstraßen, teilweise in den inneren Bereichen durch Tunnel geführt. Unter anderem war auch ein Tunnel unter der Alster angedacht.
3: Die meisten deutschen Städte leiden unter einer Art Verkehrsnotstand. Dem Herr zu werden, bedarf es planerischen Vorausdenkens. Gerade Hamburgs Lage fordert spezielle Entwürfe und Ideen. Die Elbe ist in Nord-Süd wie in Süd-Nord-Richtung überall im Weg. Generell gibt es da zwei Lösungen, aber eines sage ich Ihnen heute schon. Eine Brücke wäre die falsche.
1: Mitten im Hamburger Hafen, 6.30 Uhr. Der Arbeitstag einer jungen Frau beginnt.
4: Moin, mein Name ist Janina Grossmann, ich bin Speditionskauffrau und nebenbei auch Lkw-Fahrerin.
1: Janina Grossmann fährt seit 3 Jahren Lkw. Elbtunnelrouten sind ihr Alltag. Die Kühlbrandbrücke. Im Zuge des Elbtunnelbaus Hamburgs zweite ganz wichtige Verkehrsentscheidung für die Weiterentwicklung des Hafens. Janina ist auf dem Weg vom Süden in den Tunnel.
4: Wir nehmen jetzt beim Runterfahren im Elbtunnel hoffentlich ein bisschen Schwung mit, um dann auch wieder gut hochzukommen auf der anderen Seite. Für mich bedeutet der Elbtunnel Verbindung vom Norden mit dem Süden. Mal problematisch, mal nicht, aber es ist Verbindung. Verbindung in die Welt vom Norden. Ja, also ich beschäftige mich schon oft mit dem Gedanken, wenn ich durch den Elbtunnel fahre, ja, dass über mir ja quasi die Schiffe fahren, also dass über mir Wasser ist. Das ist manchmal gar nicht so wirklich zu realisieren, weil man fährt weiterhin auf der Straße. Man ist jetzt nicht irgendwie mit dem Fahrstuhl 3 Stockwerke runtergefahren, sondern man fährt einfach immer weiter und zwischendurch muss man sich einfach mal bewusst machen, was eigentlich über einem ist, ne?

0: Hamburg Ende der 60er Jahre. So sah der Verkehr in der City aus. Auch weil die damalige Europastraße 3 mitten durch die Hansestadt führte. Diese Nord-Süd-Route begann in Helsinki und führte bis Lissabon. Quälende Staus mit dem Höhepunkt vor den Elbbrücken waren die logische Konsequenz.
1: Der Druck auf den Senat ist zunehmend gewachsen mit der E3, die ja eine Nord-Süd-Tangente sein sollte. Und plötzlich strandete man in Hamburg. Und der Verkehr staute sich ausgerechnet in dieser Stadt, die gerne eine Weltmetropole sein wollte. Das kam alles zum Erliegen im städtischen Raum. Das ging natürlich nicht.
0: Auf einer Verkehrstagung in den 50er Jahren prägte Otto Sill den Begriff Stadtautobahn. So etwas plante er auch für Hamburg. Und dazu mehrspurige Straßen, die über Brücken geführt werden sollten. Es gab Befürworter und Kritiker. Der schärfste war kein geringerer als der Bürgermeister selbst.
2: Niemals bauen wir das. Nicht solange ich erster Bürgermeister bin. Es kann doch wohl nicht ihr Ernst sein, amerikanische Verhältnisse in Hamburg einzuführen. Tradition, der müssen wir gerecht werden.
0: Max Brauer und Otto Sill. Architektonisch auseinander. Aber bei der wichtigsten Frage, Brücke oder Tunnel, waren sie sich schließlich einig.
3: 19. Juni 1968. Der erste Rammschlag nach jahrelanger Planung. Die Bundesregierung und ein Bundesland gemeinsam auf einer Baustelle.
1: Vorher war es eben ein idyllischer, extrem ruhiger Stadtteil und plötzlich war das ein echt lauter Stadtteil. Ich glaube, die Probleme oder was da alles noch dran hängen könnte, merkte man erst mit der Zeit.
0: Diese Wohnhäuser und einige Einfamilienhäuser in direkter Nachbarschaft haben einiges erlebt. Der Bau des Elbtunnels hat ihnen richtig zugesetzt. Den Bewohnern natürlich auch.
4: Hier ist die Terrasse.
5: Ja, da kann man die alle sehen.
4: Ja. Da sind die Oma.
5: Genau.
0: Anke Krienke und Angela Kirmes haben damals als Kinder hier gemeinsam gelebt. Seitdem sind sie befreundet. Fotos aus den späten 60ern. Die beiden hatten eine schöne Zeit.
4: Wie man das damals hatte in den 60er Jahren.
5: Ich hatte eine ganz tolle Kindheit da. Es waren ja sehr viele Familien da. Und jede Familie hatte mindestens zwei Kinder. Meistens sogar drei und dadurch waren wir natürlich viele und auch oft im gleichen Alter.
4: Also ich bin heute noch traurig über die Veränderung von Othmarschen. Es war früher total romantisch und schön. Es war wie so ein kleines Dorf.
3: In den nördlichen Elbhang werden drei einzelne Tunnelröhren betrieben. Jeder Schild 11 Meter im Durchmesser, die Höhe eines dreistöckigen Hauses. Der Aufbau der Schildvortriebsmaschine im 26 Meter tiefen Schacht. Vor Ort, am Steuerpult der Schildvortriebsmaschine. 40 hydraulische Pressen treiben mit 10.000 Tonnen Druck den Schild in das Erdreich. Meter für Meter entsteht der Raum für die drei Tunnelröhren.
0: Und ein paar Meter höher, da fällt die Sahne vom Kuchen und da beben die Wände.
6: Großbaustelle Övelgönne in Hamburg-Altona. Von hier aus fraß sich für den neuen Autobahn-Elbtunnel bis vor einigen Tagen eine sogenannte Schildvortriebsmaschine durch die Erde zur geplanten Tunnelausfahrt. Durchmesser 11 Meter. Ein schnelles und auch unter Wohnvierteln sicheres Verfahren, so meinten die Fachleute. Bis dann das Unerwartete doch geschah. Neue Häuser bekamen Risse, Wände hoben und senkten sich. Die Maschine wurde stillgelegt.
0: Die Hermanns aus Othmarschen. Den Schock über das wackelnde Wohnzimmer hat die junge Familie verdrängt. Aber jetzt droht neuer Ärger.
7: Was ist los?
8: Wir müssen unser Haus verlassen. Steht in der Zeitung, dieser Tunnelbohrer gefährdet das ganze Viertel.
7: Zeig mal her.
8: Über 2 Jahre ertragen wir jetzt diese Lärmbelästigung. Und wir haben geduldig ausgehalten, weil wir dachten, gut, es ist für einen Tunnelbau, für eine Straße der Bundesrepublik. Aber nun erfahren wir plötzlich durch die Zeitung, dass wir innerhalb von 6 Wochen räumen müssen. Wir sind sehr in Aufregung, selbstverständlich.
9: Wir müssen darauf dringen, dass wir zumindest die Familien, die Kinder haben, hier in der Nähe wieder eine Wohnung finden, die zumutbar ist und die den Wohnungen oder der Wohnung entspricht, die wir bisher haben.
5: Meine Mutter war ziemlich aus dem Häuschen. Also für sie war das wohl das Schlimmste, was hätte passieren können, dieser Umzug. Ne, mit 3 Kindern und dieser Aufwand und dann, und wie komme ich zurück? Und meine Sachen. Und man konnte ja auch nicht alles mitnehmen. Oder
4: also ich habe diese Spannung mitgekriegt, wie meine Eltern sich aufgeregt haben, wie alle anderen auch, dass wir das durch die Zeitung erfahren haben, dass wir dann raus mussten. Das war ganz schlimm.
10: Es fährt ein Zug nach nirgendwo mit mir allein.
4: Da gab es auch immer Zusammenkünfte mit den anderen Mietern. Wir haben uns alle zusammengeschlossen. Da waren Krisentreffen, mal in der einen, mal in der anderen Wohnung.
6: Viele müssen ausziehen, denn nicht nur Einzelhäuser sind bedroht, auch 2 Wohnblocks werden geräumt. Und so wird der Möbelwagen in den nächsten 6 Wochen hier das Straßenbild beherrschen.
0: Die nördliche Elbtunneleinfahrt heute. Parallel zur Ausbildung von Olli und Mike zum Betonbauer ergaben sich für Mike überraschend weitere Perspektiven.
11: Damals war die Hamburger Szene Onkel Pö, Dennis Pan, Fabrik, jeder, der eine Gitarre

0: richtig rumhalten konnte, ist da aufgetreten. Und da sind wir immer hingegangen, weil wir das da cool fanden, mit noch ein paar Kumpels aus dem Semester. Und irgendwann sagte einer, Mike, hier, guck mal, was die da singen. Das kannst du doch auch. Das ist doch, was du da singst, ist doch viel lustiger, was du auf unseren Feten singst. Und dann habe ich da gesungen und der fand die Bob Dylan-Übersetzung und Johnny Cash nicht so interessant. Aber der sagte, sag mal, diese lustigen Lieder, die du da singst, hast du davon noch mehr? Ich sag, nee, aber kann ich ja herstellen. Ich kann ja welche schreiben. Dann war plötzlich immer voll und irgendwann saß einer von der Schallplattenfirma in der Garderobe und sagte, da machen wir mal eine LP davon, von dem, was du da singst. Und die hieß erstaunlicherweise Mein Gott Walter.
1: Walter war nicht groß, war eher klein. Trotzdem behauptet er von den Kleinen, einer der Größten zu sein.
0: Für mich, für alle meine Freunde, war es total verrückt, weil eigentlich war ich ja Student für Architektur. Und sang immer abends fröhlich mal im Dennis Pan und hatte jetzt eine LP, wo ich auch dachte, ja toll, super, wenn die 5000 Stück verkauft, dann ist mein Studium mehr oder weniger finanziert, dann muss ich in Semesterferien nicht arbeiten, sondern fahre mit Birgit Zelten nach Norwegen. So, das war der Plan.
1: Beim Frühstück werfe die Kaffeekanne um, zum Glück war es nur kalter. Marie sagte wieder einmal, mein Gott, Walter.
2: Ein 16 Hektar großes Hafenbecken wird zur Elbe hin abgeriegelt und leergepumpt. So entsteht gleichsam ein überdimensionales Trockendock, in dem mit dem Bau der 8 riesigen Tunnelelemente für die Strecke unter dem Strom begonnen werden kann. Bis zu 500 Mann arbeiten hier 3 Jahre lang, Sommer wie Winter.

0: Diese Verfahren sind alle damals schon bekannt gewesen, also nicht neu entwickelt worden für den Elbtunnel, aber doch in diesen Dimensionen war es schon eine ingenieurtechnische Herausforderung.
1: Die fabrikhallengroßen Elemente werden an ihren Stirnseiten abgeschottet und so schwimmfähig gemacht. Ein halbes Jahr später, grünes Licht für das Einschwimmen der Elemente. Das ist der Beginn einer kritischen Phase. Es kommt darauf an, die riesigen, schwerfälligen Schwimmkörper mit Geschick und Geduld an Ort und Stelle zu bugsieren. Nur knapp 10 cm ragt das Dach des Betonkastens aus dem Wasser. Starker Wellengang oder ungünstige Strömungen könnten die Arbeit von Jahren zunichte machen.
0: Es hat ein einziges Mal ein Problem mit einem dieser vormontierten Kästen gegeben, der sich also losgerissen hat und Richtung Blankenese getrieben ist und wieder eingefangen werden musste.
1: An der Absenkstelle wird das Element in der Horizontalen ausgerichtet und an schweren Trossen gegen den Tidestrom gehalten. Taucher kontrollieren die Gummiabdichtungen zwischen den Elementen. Von den Kommandoständen der 30 Meter hohen Richttürme aus wird das Absenken gesteuert.
2: Aufkommen zu dort der Prinz Hamlet. Müssen wir sehen, wer zuerst durchfahren
3: kann. Ja, wir gehen ganz Nordseite hin.
2: Sie können mit ganz langsamer Fahrt die Baustelle passieren.
1: Die späteren Luftkanalräume werden geflutet. Langsam, genau dosiert, strömt der Wasserballast in die Röhren. An Pontons hängend beginnt das Element seine 10-stündige Zeitlupenfahrt abwärts.
4: Dieses Absenken erfolgt natürlich mit Lottechnik, mit Messtechnik natürlich und natürlich an den Randgeschichten auch im Untergrund. Auch Taucher, die immer gemeldet haben, sitzt das in der richtigen Position. Und mit den Schleppern und mit diesen, das sind ja keine Tau, das sind ja Stahlseile, mit diesen Kräften war man natürlich in der Lage, dieses auch zu bewegen. Ne? Man hat sie dann ja Stück für Stück geflutet und sie zielgenau abgesetzt. Und dann noch die Kunst, dass man das wieder zusammenbekommt und verbindet nachher auch. Ne?
1: Nach dem Auflagern und dem Fugenabschluss zwischen den Elementen wird die Rinne mit Sand eingeschüttet. Damit ist das Betonband im Elbgrund in seiner Lage gesichert. An der tiefsten Stelle 27 Meter unter dem mittleren Wasserspiegel der Elbe. Tief genug, dass die großen Passagierschiffe und Frachter über sie hinweg ungehindert ihre Bahnen ziehen können.
5: Wenn es im Rheinland heißt, die drei tollen Tage seien der Fasching, dann waren die drei tollen Tage in und um Hamburg

0: die Tunneltage zwischen Weihnachten und Neujahr. Und da war es ganz egal, ob nun alt oder jung, alle waren sie da, um 27 Meter unter dem Wasserspiegel spazieren zu gehen. Das Ganze hatte eigentlich richtigen Volksfestcharakter und man hatte manchmal den Eindruck, auf dem Hamburger Dom zu sein und nicht auf einer später einmal viel befahrenen Autobahn.
1: Der NDR2-Verkehrsservice für den ganzen Norden. A7 Flensburg Richtung Hamburg zwischen den Dreikamp Nordwest und dem Elbtunnel 6 Kilometer Stop and Go.
2: A7 Hannover Richtung Flensburg zwischen Marmsdorf und dem Elbtunnel 10 Kilometer Stop and Go.
3: A7 Hamburg-Flensburg, der Elbtunnel ist nach Auslösung der Höhenkontrolle aktuell gesperrt. Zwischen Marmsdorf und dem Elbtunnel 12 Kilometer Stau, eine Stunde braucht ihr da länger. Die A7 Hannover-Flensburg wird zwischen Heimfeld und Fürth.
4: Zurück zu Anke Krienke und Angela Kirmes.
5: Da oben habe ich gewohnt, im zweiten Stock in der Bernadottestraße 152a.
4: Renoviert und aufgestockt. Bei den Häusern, in denen Angela Kirmes und Anke Krienke als Kinder wohnten, erinnert nichts mehr an die Baustellenzeit.
5: Die Baubehörde hatte ja nur dann Tage später, nachdem es in der Zeitung erschienen war, einen schnellen Brief geschrieben, weil sie ja nun handeln musste. Sie konnte es ja nicht mehr verbergen, was sie davor hatten. Einfach so einen lapidaren Satz, so nach dem Motto, es tut uns leid, aber Sie müssen jetzt ausziehen.
6: Ich war ja, ich glaube, 11. Und das haben meine Eltern eigentlich mehr so abgemacht. Ich weiß nur, wie wir uns Wohnungen angeguckt haben und sind dann letztendlich in Altona gelandet. Die Miete wurde weiter bezahlt. Ich weiß das nicht, die Höhe weiß ich nicht mehr. Aber dadurch, dass meine Eltern eine Wohnung gefunden haben, die, ich glaube, zu dem Zeitpunkt 250 Mark billiger war, haben sie das natürlich bekommen. Und das war für die eine Möglichkeit, natürlich etwas anzusparen. Weil mein Vater war ja Alleinverdiener, wir waren 3 Kinder und meine Oma hat auch noch mit bei uns gewohnt.
4: Rund 40 Familien mussten ihre Wohnung oder ihr Haus räumen.
5: Dann sind meine Eltern in eine Villenetage in Othmarschen gezogen, die so richtig, jetzt kriegen die es aber drauf. Wir mussten die Miete für unsere alte Wohnung weiter bezahlen, ganz normal, als würden wir noch darin wohnen. Und die Baubehörde hat die Miete für die Ersatzwohnung übernommen. Erst hieß es für 9 Monate und dann wurden 2 Jahre draus.
4: Die Familie Kirmes zog dann in einen anderen Stadtteil. Die Freundschaft zu Anke Krienke hielt. Bis heute.
7: Hier ist das deutsche Fernsehen mit der Tagesschau. Guten Abend, meine Damen und Herren. Die Fraktionsvorsitzenden von SPD und FDP, Wehner und Mischnick, sind bei ihrem überraschenden Besuch.
4: Unsere Hermanns. Sie leben wieder in ihrem Haus, 9 Jahre nachdem sie räumen mussten. Die Kinder sind mittlerweile groß. Es gibt sogar ein Enkelkind.
8: So süß, der Kleine. Ist gerade eingeschlafen.
4: Doch das Leben mit dem Elbtunnel sorgt für neue Überraschungen.
9: Und? Ist das Zimmer für den Kleinen schon fertig?
8: Papa, du weißt ganz genau, dass Ingo gerade wenig Zeit
7: Hamburg.
8: Hat.
7: Die vierte Elbtunnelröhre kommt.
9: Wenig Zeit?
8: Sei doch mal leise.
7: Um den Elbe überschreitenden Verkehr zu fördern, hat der Senat der Freien und Hansestadt Hamburg beschlossen, beim Bundesministerium für Verkehr in Bonn den Bau einer vierten Elbtunnelröhre zu beantragen. Eine erste Durchführbarkeitsstudie soll im kommenden Jahr durch die Hamburger Baubehörde umgesetzt werden.
9: Bei uns können die nicht wohnen.
10: Wir haben die Elbbrücken auf der einen Seite, wir haben den neuen Elbtunnel auf der anderen. Das sind die einzigen Verbindungen rein raus aus der Stadt, nach Norden, nach Süden. Das ist doch klar, dass ich das wieder staunen würde.
11: Also es ist tatsächlich so, dass der neue Elbtunnel relativ schnell schon an die Obergrenzen seiner eigentlich geplanten Kapazitäten stößt, weil eben der Verkehr einfach in den 70er Jahren ungebremst weiter wächst. Die Leute kaufen weiter Autos, sie fahren sie weiter.
4: Hier dazu die Zahlen. 1980 gab es knapp 24,5 Millionen Pkw und Lkw. 10 Jahre später waren es gut 32 Millionen. Und zur Jahrtausendwende 40,6 Millionen Fahrzeuge auf Deutschlands Straßen. Die vierte Röhre soll

0: also so ein Zeitgeist-Thema. Da war es eben schon nicht mehr alles aufs Auto fokussiert und man hat sich in der Tat gefragt, wollen wir immer höher, größer, weiter bauen? Soll es immer weiter aufs Auto zugeschnitten werden? Ist eine vierte Röhre das Ende oder wird es noch eine fünfte, sechste, siebte geben? Also die Frage, wie viel wollen wir eigentlich für den Autoverkehr noch an Raum schaffen, die stellte sich viel, viel stärker als bei dem Bau der ersten drei Röhren.
1: Kann es auch kommen, dass Sie dann mehr Platz brauchen oder es was absackt? Wir mussten damals unser Haus und Hof eiligst verlassen, weil wir mit der Terrasse schon ungefähr in die Röhre rutschten. Und ich muss da sicher gehen.
0: Plötzlich ging es um Umweltschutz, es ging um Umstieg aufs Fahrrad. Die Bürgerbewegungen haben sich für viel ganz andere Strukturen in Städten eingesetzt, um gesünderes Leben, um also all diese Umweltthemen, die uns heute ja eigentlich so Basics sind, die wurden da erstmal so richtig, kamen da erstmal so richtig so hoch.
2: Dass man eine vierte Röhre braucht, das war klar. Und das war den Beteiligten damals schon klar. Die Hafenwirtschaft jetzt in diesem Zuge so zu stören, wie seinerzeit bei dem Bau der Röhren 1, 2 und 3 mit den Absenkeelementen, kommt nicht in Frage.
3: Deswegen der Bau der vierten Röhre komplett im Schildvortrieb. Trude, so wurde die damals größte Tunnelbohrmaschine der Welt von den Hamburgern getauft. Tief runter unter die Elbe. Auch hier kamen Tümminge zum Einsatz. Aus Stahlbeton, 70 cm stark und vollautomatisch verlegt.
0: Tatsächlich wurde dieser Maulwurf oder diese Trude eben einfach auch so benutzt, um sozusagen so ein bisschen positives Klima auch zu schaffen.
3: Baustelle Elbtunnel, Teil 2. Anke Krienke durchlebt einen neuen Albtraum. Der Bauschacht der vierten Röhre lag direkt vor ihrer Wohnung. Für 5 Jahre.
4: Ja, das war der Horror. Also gerade, weil ich das ja schon mal mitgemacht habe, also war das eigentlich meine größte Sorge, weil man ja Angst hatte, man muss vielleicht wieder raus. Es fing ja an mit diesem Bauzaun, der da gesetzt worden ist vor unserer Terrasse. Dann diesen Dreck, den Lärm, die ganze Zeit, diese Lkw-Fahrer, dieses ständige grelle Licht. Wenn wir beide nach Hause kamen und hatten beide dann auch mal einen schlechten Tag, dann giftete man sich ja natürlich auch mal an. Das hat nie lange gedauert, aber der Grund war dann das da, dass man nicht abschalten konnte, ne? Weil man auch Angst hatte, weil man nicht wusste, wenn ich mich jetzt ins Bett lege, bin ich nachher noch hier oben oder, naja, das war schlimm.
3: Anke Krienke und ihr Mann führten über 4 Jahre lang ein Lärmprotokoll. Freunde der beiden hatten ihnen das empfohlen.
4: Ich habe immer versucht, das so aufzuschreiben, wie ich das auch aufnehme, was ich meine, was das für ein Geräusch sein kann und die Zeiten. Und das mussten wir ja auch machen, jetzt um die Gerichtsverhandlung jetzt zu überstehen oder dem zu beweisen, dass das wirklich fast unerträglich ist, dieser Zustand.
3: Es ging um eine Mietminderung für das Ehepaar Krienke, zumindest das.
4: Ich erinnere noch, dass der Richter ein einziges Mal mit war an einem Wochentag. Und der hat das gehört, diesen Baulärm. Und hat gesagt, das reicht. Und dann ist er gleich wieder weg, weil das konnte er dann voll natürlich nachvollziehen.
3: Der Richter gab den beiden ohne jeden Zweifel vollumfänglich recht. Anke Krienkes Beharrlichkeit, in ihrer Wohnung zu bleiben, heute ist sie darüber glücklich. Ein letztes Mal zu den Hermanns. Die Kinder sind mittlerweile aus dem Haus. Trude hatte sie allerdings nicht vertrieben. Die Hermanns konnten trotz der vierten Röhre bleiben und mussten nicht noch einmal umziehen. Heute beginnt mal wieder ihr Urlaub. Mit einem neuen, größeren Auto. Versteht sich.

0: Und hier unsere Verkehrsnachrichten mit einer Sondermeldung. Im Elbtunnel ist ein LKW liegen geblieben. Noch sind es nur 4 Kilometer Stau in Richtung Süden. Aber Tendenz steigend. Wer schlau ist, nimmt einen anderen Weg.
1: Sind wir schlau?

0: 2. Mai 2000. Trude schafft den Durchbruch. Nach 2561 Metern Untergrundfahrt sticht der Tunnelbohrer im Zielschacht Hamburg-Othmarschen punktgenau durch. Die vierte Elbtunnelröhre ist fertig aufgefahren. Trudes Taufpaten, Jana und Paul, begrüßen den ans Tageslicht zurückgekehrten Giganten. Othmarschen heute, der Elbtunnel-Stadtteil. So viel hat er erlebt. Heute gibt es, wie vor langer Zeit, wieder einen kleinen Park mit Rad- und Spazierwegen. Anke Krienke, Angela Kirmes und ein befreundetes Ehepaar. Heute können sie schmunzeln über das Erlebte direkt am, neben oder über dem Elbtunnel.
1: Also ich habe meinen Frieden jetzt mit dem Elbtunnel und mit meiner Wohnung gemacht. Und ja, bin da glücklich und da bleibe ich auch. Und ja, alles ist jetzt schön.
2: Letztendlich ist es gut so, wie es ist. Man nutzt ihn ja selbst auch.
0: Das Schlusskapitel gehört Mike Krüger. Betonbauer, angehender Architekt und schließlich Entertainer.
3: Dann kam eben die Idee mit Bodo, mit dem Bagger, und der baggert noch. Eigentlich ist es natürlich das Elbtunnellied. Und deshalb habe ich gedacht, ich mache jetzt mal extra eine Elbtunnel-Version. Das hat der Elbtunnel verdient.

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8: Sie leiden. Viele von ihnen verletzen sich. Viele sterben. Zehntausende junge Hunde werden jedes Jahr in Europa geschmuggelt. Birgit Thiesmann verfolgt kriminelle Welpenhändler quer durch den Kontinent.
9: Ich bin schon mal körperlich angegriffen worden und natürlich kriegt man auch Drohungen und so weiter. Das gehört einfach in diesem Geschäft dazu.
8: Birgit hat Einblicke in osteuropäische Welpenfabriken und hält Kontakt mit Käuferinnen todkranker Hunde.
10: Ich weiß nicht, ob er Schmerzen hatte, aber er hatte die ganze Zeit Durchfall und ich habe einfach, sein Blick hat gesagt, hilf mir.
8: Viele Welpen aus Osteuropa landen bei belgischen Hundehändlern.
9: Wir haben so viel Leid da drin gesehen, so viel Leid, das kann man sich nicht vorstellen und das lässt einen nie kalt, nie.
8: Auch in Deutschland werden Jahr für Jahr Zehntausende illegale Welpen verkauft.
11: Also Sie haben gar nichts.
12: Sie haben keinen EU-Heimtierausweis, Sie haben keinen Vertrag, Sie haben keinen Nachweis von irgendwelchen Chatverläufen. Sie haben gar nichts außer diesen Hund.

0: Tausende Kilometer auf den Routen des verbrecherischen Hundehandels. Seit Jahren kämpft Birgit Thiesmann von der Tierschutzstiftung Vier Pfoten gegen die Hundemafia. Zum Auftakt ihrer Reise, die sie bis nach Belgien führen wird, trifft sie hier in Prag eine Aussteigerin aus dem Welpenhandel.
1: Für meine Arbeit ist es ganz, ganz wichtig, Kontakte in alle Richtungen zu pflegen. Das heißt natürlich jetzt, ich sag mal in Anführungsstrichen, nicht nur mit den Guten, die immer auf unserer Seite stehen, sondern natürlich auch mit Leuten, die in diesem Geschäft tätig waren und auch noch tätig sind.
0: Nur wenige reden offen. Ein Glücksgriff.
1: Sie hat jahrelang in diesem kriminellen Geschäft gearbeitet. Sie hat die Tierquälerei gesehen und hat sich dann entschlossen, damit aufzuhören.
0: Die Aussteigerin war eine sogenannte Vermehrerin. Das heißt, sie hat Welpen als Massenware produziert. Die meisten Vermehrer gibt es in Rumänien, Bulgarien und wie hier in Polen. Mit Hormonen werden die Mutterhündinnen von einer Läufigkeit in die nächste gespritzt. Sie sind reine Gebärmaschine. Fast alle Tiere hier sind krank. Auch die Welpen. Es geht um Profit, nicht um Tierwohl.
2: Was dort in diesen Produktionsstätten für die Welpen geschieht, das kann man nicht mit einer Zucht vergleichen. Bei einer Zucht wird genau darauf geachtet, wie die Gesundheit der Tiere aussieht. Es wird auf die Genetik geachtet. Und das passiert in diesen Vermehrerstationen nicht.
0: Birgit ist überall in der Szene bekannt. Ihre Kollegin Sarah dagegen heißt anders. Sie soll nicht erkannt werden. Meist findet Sarah die unseriösen Angebote im Internet. Die ehemalige Vermehrerin Zdenka Kulkova kennt das Geschäft gut. Weil sie den brutalen Umgang mit den Hunden nicht mehr ausgehalten hat, kämpft sie heute dagegen. In der Nähe von Prag hat sie eine neue Vermehrerstation entdeckt. Genau für solche Informationen ist Birgit hierher gekommen.
3: Das ist gut dokumentiert. Es gibt Fotos aus nächster Nähe, Aufnahmen von Hunden in Zwingern, die alle verkauft werden sollen. Die Welpen können im Verkaufsraum besichtigt werden, aber nur da. Hinten, wo die Welpen geboren werden und aufwachsen, da kommst du nicht rein. Keine Chance.
4: Hallo. Es geht um den Wabcheo. Mam je den Dotas.
0: Danuš, eine befreundete tschechische Tierschützerin, ruft bei der Vermehrerin an. Birgit sei an einem Welpen interessiert, sagt sie. Aber die Vermehrerin ist sehr zurückhaltend.
4: Ich soll später anrufen. Ah, ja. Die ist sehr, sehr misstrauisch.
0: Birgit will sich vor Ort ein Bild machen. Sie will versuchen, die Verhältnisse mit versteckter Kamera zu dokumentieren, zusammen mit einem tschechischen Freund. Es geht um viel Geld. Geschätzt rund 1 Milliarde Euro verdient die Welpenmafia in Europa jährlich. Birgit weiß, ihr Job ist gefährlich.
1: Ja, ich bin schon mal körperlich angegriffen worden und natürlich kriegt man auch Drohungen und so weiter. Das gehört einfach in diesem Geschäft dazu. Aber ich denke, damit muss man umgehen und ich kann damit ganz gut leben.
0: Eine halbe Stunde später steht Birgit der Hundevermehrerin gegenüber. Aber die Frau bleibt misstrauisch und wimmelt sie ab. So leicht lässt sich die Welpenschützerin nicht verscheuchen. Mit der versteckten Kamera versucht sie, von der Rückseite des Grundstücks einen Blick auf die Zwinger der Vermehrerstation zu bekommen. Aber vergeblich. Währenddessen frisiert Aussteigerin Zdenka in ihrem Prager Hundesalon Chérie. Zur Welpenproduktion für den illegalen Handel kam sie durch Zufall. Zdenka war aufs Dorf gezogen. Sie hatte wenig Geld und viele Schwierigkeiten. Da bot sich eine Gelegenheit.
3: Damals wurde ein Dobermann-Welpe für 3000 Kronen gehandelt. Und ich hatte Dobermänner. Ich habe die Hündin decken lassen und durch den Verkauf der Welpen konnte ich dann sowohl die Zucht als auch meinen Lebensunterhalt finanzieren. Bei 3 oder mehr Hunden war es dann nicht mehr möglich, zur Arbeit zu gehen, weil ich mich um die Hunde kümmern musste. Und so kam es dazu.
0: 3000 Kronen, umgerechnet rund 120 Euro pro Welpe. Heute schämt sich Zdenka, dass sie ein Teil dieses Geschäfts war.
1: So. Also,
0: Birgit und Sarah sind auf dem Weg zur deutsch-tschechischen Grenze. Unterwegs sichern sie das Bildmaterial von der neuen Vermehrerstation.
1: Die Adresse und
2: das ist ja wieder Hightech, ne?
1: Ja, das ist alles Hightech. Die haben da überall Kameras. Und dann, wir haben geklingelt, sie hat nicht aufgemacht.
0: Für die Tierschützerinnen geht ein guter Tag zu Ende. Irgendwann, da sind sie sich sicher, werden ihnen die neuen Informationen weiterhelfen.
5: Komm her. Ja, komm her.
0: Geschichten wie die von Chico treiben Birgit an, weiterzumachen. Sie hat ihn und seine betrogene Käuferin nie vergessen. Laura hatte beim Kauf zwar ein komisches Gefühl, aber das war sofort weg, sobald sie den Spitzwelpen auf dem Arm hatte. Doch Chico war todkrank.
6: Und es wurde immer, immer schlimmer. Also es kam am Ende eigentlich nur noch Wasser raus. Ja, und diese kleinen, süßen Äuglein, also das werde ich nie vergessen, tut mir leid, dass ich jetzt meine, die mich angeguckt haben und gesagt haben, oh mein Gott, erlöse mich, weil er hatte wirklich, also ich weiß nicht, ob er Schmerzen hatte, aber er hatte die ganze Zeit Durchfall und ich habe einfach, sein Blick hat gesagt, hilf mir.
0: Aber niemand konnte Chico mehr helfen. Laura blieb nur die Rechnung über 194,53 Euro für seine Einschläferung. Immerhin, sie bekam Unterstützung.
6: Ja, wir haben ja ein Gehör gefunden und sind ja jetzt mit euch auch dabei, was zu erreichen in diesem illegalen Welpenhandel, Entschuldigung, damit das halt aufhört, ja, damit eben keine Tiere in Deutschland gequält werden, sondern, oder auch Menschen, ich meine, wir wurden ja auch gequält, ja.
0: Gut möglich, dass Chico auf dieser Straße nach Deutschland kam. Kontrolle an der deutsch-tschechischen Grenze. Birgit begleitet die bayerische Grenzpolizei. Regelmäßig schult sie Beamte zur effektiveren Bekämpfung des illegalen Welpenhandels. Heute möchte sie erfahren, welche Rolle das miese Geschäft im Alltag der Polizeibeamten spielt. Genau hier hat die Grenzpolizei vor einem Monat einen illegalen Transport von 5 Welpen und einem Junghund aus Rumänien gestoppt. Den Tieren ging es schlecht. Und dann, ein Wagen kommt den Polizisten verdächtig vor. Sie ziehen ihn aus dem Verkehr.
7: Ich ziehe vorbei, wenn es geht.
8: Ja, geht. Dann gib ihm. Hallo, grüß Gott.
7: Hallo, grüß Gott, Polizeikontrolle.
0: Im Auto finden sich zwar keine Welpen, aber der Hund der Familie reist ohne EU-Heimtierausweis. Die Polizisten haben Ermessensspielraum. Sie bieten dem Halter an, Fotos vom Ausweis des Hundes nachzureichen. Andernfalls schicken sie den Amtsveterinär. Polizeihauptmeister Sven Reitmeier hat bei einer Kontrolle schon Welpen in einem Kofferraum entdeckt.
8: Es geht einem nahe. Gerade wenn sie noch so klein sind, sie sind verletzlich. Meistens sind sie noch so klein, dass sie eigentlich noch

0: gar nicht von der Mutter weggenommen werden dürften. Ja, da schwillt einem teilweise schon der Kamm, aber darf man sich natürlich nicht anmerken lassen. Und wir sind professionell genug, dass wir es uns nicht anmerken lassen.
1: Birgit und Sarah sind im Tierheim Nürnberg angekommen. Leiterin Tanja Schnabel leidet unter den Folgen des illegalen Welpenhandels. Das heißt, allein im letzten halben Jahr musste sie dreimal die Aufnahme beschlagnahmter Welpen ablehnen. Ihr Haus ist voll. Und bei den Kosten für die Unterbringung gibt es massive Probleme.
2: In der Theorie ist für die sogenannten Verwahrtiere, die Beschlagnahmten, natürlich die jeweilige Stadt oder Behörde zuständig. Das heißt, die müssen das auch bezahlen. In der Praxis haben die meisten Tierschutzvereine, die ja alle private Vereine sind, sogenannte Pauschalverträge mit den Städten und bekommen eine Summe X, egal was am Ende tatsächlich an Kosten entsteht.
1: Seit der Corona-Pandemie ist die Situation in den deutschen Tierheimen dramatisch. Birgit sieht in ganz Deutschland volle Zwinger. Tausende Menschen kauften im Lockdown Welpen, häufig illegal gehandelte, und wollten sie bald wieder loswerden. Dazu kommen immer wieder geschmuggelte Hunde. März 2021. In Nürnberg wird ein Transporter mit 100 zum Teil todkranken Welpen gestoppt. Sie stammen aus Osteuropa und sind auf dem Weg zu einem Hundehändler in Belgien. Alle Hunde müssen in Quarantäne. Sie werden geimpft, entwurmt, gechippt und alle werden später vermittelt. Nur eine Hündin schafft es nicht. Die Welpenhändler versuchen sofort, ihre Hunde auf juristischem Weg zurückzubekommen. Immerhin waren sie rund 200.000 Euro wert. Zwar gelingt das nicht, aber im Tierheim hatte man große Angst um die Welpen.
2: Das ist für uns natürlich der blanke Horror, diese Vorstellung. Und es kann nicht sein, dass es politisch nicht machbar ist, da eine Lösung zu finden, dass automatisch bei so einem Transport, wenn einfach festgestellt ist, die Welpen sind zu jung, das Eigentum entzogen wird. Punkt.
1: Im Tierheim Nürnberg erleben sie den Horror todkranker Welpen immer wieder. Was Leiterin Tanja Schnabel bisher aber noch nie gesehen hat, ist, wo die geschmuggelten Tiere landen. Birgit und Sarah haben genau dort bei zwielichtigen belgischen Hundehändlern immer wieder mit versteckter Kamera gefilmt.
3: Ja, jetzt schon gespannt. Zeig.
4: Oh.

0: setzen nun auf.
1: Ja, Wahnsinn.
0: Und da dürfen die Besucher noch rein?
1: Ja, die darf ich doch anfassen, streichen, rausnehmen, aufnehmen.
2: Und hier nimmt die Getränke,
1: genau.
0: Das ist nicht dein Ernst.
1: Guck mal, siehst du, da ist total verstopft.
2: Alles voller Späne. Ja. Ach, nicht dein Ernst, echt. Mhm. Oh Gott.
1: Guck dir das an.
2: Bin sprachlos. Also ich kannte tatsächlich die Verhältnisse dort nicht. Nur Webseiten und was man da halt so sieht. Und da ist es ja immer ganz schicki mit irgendwelchen Ausläufen mit Gras. Und ich dachte, dass die zumindest dort vor Ort diesen Schein auch wahren. Aber das ist ja, also wenn das die Bereiche sind, wo die Besucher sogar reinkommen, dann verstehe ich nicht, dass da irgendeiner Hunde kauft und das unterstützt.
3: Birgit war schon häufig bei den belgischen Hundehändlern, aber sie gewöhnt sich nicht an die schlimmen Verhältnisse.
4: Da gibt es keinen Gewöhnungseffekt. Wir sehen kranke Tiere, genetisch deformierte Tiere, sterbende Tiere, auch wirklich sehr leidende Tiere. Da ist alles dabei. Wir haben so viel Leid da drin gesehen, so viel Leid, das kann man sich nicht vorstellen. Und das lässt einen nie kalt, nie. Ich muss ganz ehrlich sagen, ich weiß jedes Mal, wenn ich da hinfahre, ich muss mich dagegen wappnen, weil sonst überwältigt mich das einfach.
3: 49 Hunde leben derzeit im Tierheim Nürnberg. Die Leiterin ist davon überzeugt, dass die kriminellen Welpen

0: Welpenhändler immer mehr Hunde verkaufen werden.
1: Also wenn ich mir jetzt allein angucke, wie bei uns im Tierheim sich die ganze Sache so wandelt in den letzten Jahren, dann habe ich die starke Befürchtung, es wird schlimmer. Es wird nicht besser, es wird schlimmer. Weil wir klären hier auf ohne Ende seit Jahren. Und trotz alledem, es legt sich jeder einen Hund zu.
0: Ein Happy End gibt es aber. Birgit hat ein neues Zuhause für Yorkshire Terrier Susi gefunden. Normalerweise müsste Susi jetzt durch eine Vorkontrolle im Tierheim. Diese Schnellvermittlung ist die völlige Ausnahme. Sie funktioniert nur, weil Birgit und Tanja seit Jahren zusammenarbeiten.
2: Oh, ja, das ist jetzt einfach mal so. Ich meine, klar, wir sind hier wegen illegalem Welpenhandel. Aber wenn man die Schicksale der Tiere mitkriegt, das hält man ja wirklich nicht aus. Dieser Hund ist vor 2 Tagen reingekommen, die kleine Susi. Die Besitzerin musste ins Seniorenheim. Die kleine Maus ist 14 Jahre, versteht die Welt nicht mehr.
0: Am nächsten Morgen. Yorkshire Terrier Susi ist sicher bei ihrem neuen Herrchen angekommen. Sarah stellt Birgit die neuesten, mutmaßlich kriminellen Welpenangebote aus dem Internet vor. Die beiden suchen nach Welpen für eine amtliche Beschlagnahmung. Schon auf Sarahs banale Frage nach einem Impfpass reagieren einige Händler pampig. Die beiden wollen weiter, nach Belgien. Dorthin, wo viele der Welpen aus den osteuropäischen Vermehrerstationen landen. Birgit will kontrollieren, ob sich seit ihrem letzten Besuch etwas verbessert hat. Bisher war das noch nie der Fall.
2: Es liegt mir richtig auf der Seele, dahin zu fahren, denn die Male, die wir da waren, war einfach nur sehr, sehr schockierend, sehr traurig, was wir dort gesehen haben. Die Hunde bellen dort nicht, sondern man kann sagen, die schreien. Ja, die möchten einfach nur raus. Viele haben resigniert, viele sind sehr krank, manche sterben.
0: Einige Stunden später, auf einem Waldparkplatz, spricht Birgit mit einer Händlerin, die partout kein Foto vom Impfpass des angebotenen Welpen schicken will.
3: Ich muss Ihnen jetzt ganz ehrlich sagen, ich bin jetzt nicht abhängig von Ihrem Kauf, das dazu. Aber ich sympathisiere mit Ihnen. Mhm. Ich habe einen Mann und der sagt, wir schicken keine Sachen raus.
0: Birgit ist sich sicher, dass der Welpe ohne Impfpass illegal gehandelt wurde. Die Händlerin wollte kein Foto des Dokuments schicken, angeblich aus Datenschutzgründen.
4: Ich habe ja zu ihr gesagt, das reicht ja, wenn sie einfach eine Impfung schickt oder irgendwas, nichts, was auf sie hinweist. Aber dagegen hat sie sich ja auch gewehrt. Also warum macht man das, wenn man sich nicht zu Schulden kommen lassen hat oder will? Das ist doch totaler Quatsch.
0: Die Händlerin wird sich nie mehr melden. Birgit und Sarah betreiben den Welpenschutz professionell. Beide sind bei 4 Pfoten fest angestellt. Mit versteckter Kamera sind sie jetzt bei einem der umstrittenen belgischen Hundehändler. Die Türschützerinnen waren schon häufiger dort. Jedes Mal waren die Verhältnisse katastrophal. Die Welpen werden hier in Boxen gehalten, in denen sie nichts von ihrer Umwelt mitbekommen. Normalerweise dürften die kleinen Hunde nicht so früh von ihren Müttern getrennt werden und bräuchten Ruhe. Doch hier können Besucher jeden Welpen anfassen. So ist die Gefahr groß, dass gefährliche Krankheiten von Box zu Box verbreitet werden. Am Abend diagnostiziert die mit den Tierschützerinnen befreundete Veterinärin Kirsten Tönjes die Welpen auf den neuen Bildern.
5: Jetzt pass mal auf, jetzt kommt gleich einer, da möchte ich mal wissen, wie du das beurteilst, wie der sich bewegt. Das ist, ja. das ist nicht normal, pass mal auf.
6: Oh, könnte sein, dass der sich da schon schwer verletzt hat. Auf jeden Fall ist es völlig anormal, wie der sich bewegt und er hat mit Sicherheit ein massives Problem da hinten. Hysterisch. Und das ist auf jeden Fall schon eine Verhaltensstörung, was der Hund macht. Ob man das noch jemals wieder aus so einem Tier rauskriegt, würde ich fast bezweifeln, richtig anstrengend. Es tut einem so leid, wenn man das sieht.

0: Die Tierärztin zieht ein verheerendes Fazit zu Gesundheit und Verhalten der Welpen.
1: Hier solche Hunde, die so leben müssen und groß werden müssen, ist vorprogrammiert, dass die eigentlich lebenslang mehr oder weniger Verhaltensauffälligkeiten zeigen, die zu echten Problemen werden können für die Menschen.
0: Hattersheim am nächsten Morgen. Tierärztin Kirsten Tönjes hat fast täglich mit den Folgen des Welpenhandels zu tun. Daisy und Barney stammen aus einer osteuropäischen Vermehrerstation, wurden illegal nach Deutschland gebracht. Ihre Besitzerin hat die Welpen im Internet entdeckt. Das Schicksal der Malteser ist ein trauriger Klassiker.
1: Beide waren ganz typischer Fall aus dem illegalen Welpenhandel. Und als die beiden kamen, waren beide nicht gesund. Ich glaube, die hatten beide ziemlich massiven Durchfall, wenn ich mich noch recht entsinne. Das ist nämlich der Klassiker für tatsächlich eine lockere Kniescheibe, die dann rausspringt.
0: Birgit ist hier, um mit Kirsten eine für morgen geplante Beschlagnahmung zu besprechen. Und wenn sie schon da ist, kann sie auch gleich mit anpacken.
1: Birgit, kannst du uns mal helfen, dass du die gleich hinten nur so ein bisschen hältst? Mhm. Und die Besitzerin bleibt schön vorne an mir.
2: Genau, komm mal
1: hier. Und dann gucken wir mal, was da los ist.
3: Das erste Mal, dass wir hier sind, gell?
4: Ja, das machen wir beide, ne?
0: Kirsten Tönjes war bei vielen amtlichen Welpenbeschlagnahmungen dabei. Dafür muss jedes Mal die Polizei und ein Amtsveterinär anwesend sein. Mit der Polizei gäbe es dabei selten Probleme.
1: Beim Veterinäramt leider, meiner Erfahrung nach, eher das Gegenteil. Ich habe schon erlebt, wirklich, dann kommen die gequältermaßen vom Amt. Die gucken richtig, als wäre es ein Stück Fleisch nur drauf, fassen die Tiere auch nicht mal an, so richtig gefühlskalt manchmal, dass ich denke, was ist mit meinem Berufsstand los? Warum kann euch so ein kleines Wesen in seiner Hilflosigkeit und seiner Angst nicht mehr rühren? So, und jetzt habe ich mal ein paar Impfpässe.
0: Alles Impfpässe illegal gehandelter Welpen. Die geprellten Käufer haben sie Kirsten überlassen. Bei fast allen wurden Eintragungen plump manipuliert. Hier zum Beispiel wurde der Geburtsmonat mit Tippex übermalt. Andere Pässe sind unfreiwillig komisch.
1: Und dann haben wir meinen absoluten Lieblingspass. Also ich meine, sie haben alle, jeder Pass hat irgendeinen Fehler, sonst hätte ich ihn nicht hier behalten. Aber das war Kira. Man sieht schon hier im Prinzip nichts eingetragen, natürlich kein Besitzer. Hier mit verschiedenen Farben, man weiß auch gar nicht, ist es Rüde oder Hündin. Der Monat des Geburtsdatums wird geändert, aber 2012 geboren. Und wenn man dann reinblättert, die einzige Impfung, die drin steht, gegen Tollwut, war im November 2011. Das heißt, dieser Hund wurde geimpft, bevor er geboren wurde.
5: Ach so, ja, das ist ja nett, dass Sie sich zurückmelden.
0: Sarah hat zwei französische Bulldoggenwelpen im Internet entdeckt. Ihr Bauchgefühl sagt ihr, dass mit dem Händler etwas nicht stimmt. Birgit ruft ihn an. Und der Händler erzählt eine verworrene Geschichte über die Herkunft der Welpen.
6: Meine Mutter hat jetzt gesagt, sie hat die Hunde von einer Freundin geholt. Und die hatten die von der Züchterin.
5: Ja.
6: Sie wird jetzt noch mal den Namen versuchen herauszufinden.
5: Okay.
0: Das alles klingt für die beiden so suspekt, dass sie beschließen, am nächsten Tag zu dem Händler zu fahren und die Welpen persönlich in Augenschein zu nehmen. Auch wenn dieser Fall nicht eindeutig ist.
5: Manchmal haben wir so Fälle, da weiß man von vornherein, peng, das ist komplett illegal. Ja? Aber man muss auch sagen, die Händler haben dazugelernt. Bei den französischen Bulldoggen, die Tiere sehen furchtbar aus, die sehen wirklich schlimm aus. Und er wusste nicht, wo die herkommen. Er hat gesagt, die Impfpässe liegen beim Tierarzt, da kommt er nicht ran.
0: Am nächsten Morgen, Birgit und Sarah auf dem Weg zum Händler in der Nähe von Frankfurt. Ihre Mitstreiterin, Tierärztin Kirsten Tönjes, begleitet die beiden. Kirsten wird sich bei dem Händler heute als potenzielle Käuferin ausgeben. Mit versteckter Kamera beim Händler. Veterinärin Kirsten stellt sofort fest, beide Welpen sind unterernährt und leiden unter einer Hautkrankheit. Eine Frau, die angebliche Mutter des Händlers, erzählt, dass sie die Tiere von einer Bekannten übernommen habe, die sie wiederum von einem Züchter habe. Leider kenne sie den Namen des Züchters.

0: ich das nicht. Sie wollen Geld für den Kauf abheben, erzählen die Tierschützerinnen dem Verkäufer. Und dann handeln sie.
1: Nachdem wir gesehen haben, welchem Zustand diese Hunde sind, die Herkunft nicht klar ist und 1000 Lügen aufgetischt worden sind, sind wir zur Polizei gefahren. Die Polizei ist wirklich top, es ist Sonntag. Ja, die haben die Hundestaffel angerufen. Hundestaffel hat das Veterinäramt angerufen. Die sind jetzt alle an Bord und wir werden jetzt gleich zu diesen Hundehändlern zurückfahren, die uns erwarten, aber natürlich nicht in dieser Besetzung.
0: Kurze Lagebesprechung mit Polizei und Veterinäramt. Dann geht es los zur Beschlagnahmung der Welpen.
2: Oh Gott, oh, hallo Baby.
0: Zurück beim Händler nimmt Kirsten die Welpen entgegen. Direkt danach kommen die Amtsveterinärin und ein Polizist dazu. Bisher hatte der Händler behauptet, seine Mutter hätte die Hunde von einer Bekannten übernommen und die habe sie bei einem Züchter gekauft. Das möchte die Amtsveterinärin jetzt genau wissen.
3: Das heißt, warum sind Sie denn her? Sie kommen nicht von Himmel.
4: Von Quokka.
3: Von Quokka.
0: Quokka ist ein Kleinanzeigenportal. Plötzlich also kein Wort mehr von der Bekannten oder dem vorher immer wieder erwähnten Züchter. Amtsveterinärin Christine Göpel lässt jetzt nicht mehr locker.
3: Gut. Gibt's dann da Chatverlauf?
4: Nein.
3: Nein?
4: Nein.
3: Kontaktdaten von dem Verkäufer?
4: Nein.
3: Also Sie haben gar nichts?
4: Ich habe dazu gar nichts.
5: Aber Sie haben doch gesagt, dass die von der Bekannten von Ihrer Mutter ist. Sind.
4: Wie gesagt, aus Quokka und fertig, aus, Ende. Und ich möchte jetzt auch nicht weiter hier eine Aussage hier vor der Kamera treffen.
0: Außerdem kann der Verkäufer keinen EU-Heimtierausweis vorlegen. Die Papiere liegen beim Tierarzt, behauptet er. Sofort ruft die Amtsveterinärin dort an und fragt den Tierarzt, ob ihm der Verkäufer bekannt sei.
3: Der Name sagt Ihnen nichts.
0: Jetzt wird es eng für den Verkäufer. Sollte ihm nachgewiesen werden, dass er die Tiere illegal aus dem Ausland eingeführt hat, drohen ihm bis zu 3 Jahre Haft.
4: Verstehe ich komplett, respektiere ich auch. Aber mir ist ebenfalls nicht nachzuweisen, dass ich sie aus dem Ausland geholt habe.
6: Sie können im Moment einfach überhaupt nichts nachweisen. Genau. Sie haben nichts außer diesen Hunden.
4: Genau.
6: Sie haben keinen EU-Heimtierausweis, Sie haben keinen Vertrag, Sie haben keinen Nachweis von irgendwelchen Chatverläufen. Sie haben gar nichts außer diesen Hunden.
4: Ja.
6: Das ist zu wenig für den Moment.
4: Verstehe ich, verstehe ich.
6: Plus, wir haben eben versucht zu ermitteln, was ist bei dem Tierarzt. Der Tierarzt sagt, Stand jetzt.
3: Er weiß nicht.
6: Weiß nicht. Also auch da haben wir nichts.
4: Okay.
6: Sie haben nichts.
4: Schon klar.
0: Mit einem speziellen Gerät liest Sarah die Chips der Tiere aus. Beide Welpen haben deutsche Chips, okay, aber das muss nichts heißen. Inzwischen bringen kriminelle Händler die Hunde häufig ohne Papiere über die Grenze.
1: Weil ganz ohne Papiere ist immer noch einfacher und unverfänglicher für Sie, als wenn Sie jetzt ausländische Papiere haben. Das heißt, dann gehen die mit diesen Welpen zum Tierarzt, sagen, es sind meine Welpen. Der Tierarzt chippt und impft die. Und damit werden sie zu deutschen Welpen, obwohl sie aus dem Ausland kommen.
0: Bald werden Birgit, Sarah und Kirsten wieder aufbrechen, um weiter gegen den illegalen Handel und für die kleinen Hunde zu kämpfen. Immerhin, 2 Welpen haben sie heute vorläufig gerettet.
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0: In diesem Eiland haben die Dänen einfach Glück. So typisch dänisch. Els, auf Deutsch Alsen, ist eine der schönsten Inseln des Landes. Mit einem der längsten Küstenwälder Dänemarks. Imposanten Schlössern und ganz besonders einladenden kleinen Häfen. Mittendrin Sønderborg, Sonderburg. Manchmal kommt sogar die Königsfamilie mit ihrer Yacht vorbei. Deutsche und Dänen, das ist hier in der Grenzregion eine lange Geschichte. Ja! Heute sind sie vor allem eins, einfach gut drauf.
1: So sind wir Dänen eben, alle ein bisschen entspannter.

0: Der Alsensund, die Meerenge, macht den Unterschied. Gleich dahinter beginnt das Inselfeeling. Hier gibt es einen Wettkampf, den man nur gewinnen kann, wenn man sich richtig entspannt. Für viele lange Stunden ist man ganz bei sich und braucht eine ausgeklügelte Spezialausstattung.
1: Das Allerwichtigste, was ich dabei habe, ist ganz klar meine Bauchtasche. Getränke, ein paar Snacks, 3 Zigaretten.
2: Das hier ist meine Überlebenstasche. Ich habe einen Zauberwürfel dabei und Sudoku.
3: Meine Rettung werden Feuchttücher sein.
4: Ich habe gehört, dass man damit weniger auf Klo muss. Und daran glaube ich jetzt einfach. Ich habe auch ein Buch mitgenommen. Das hier, umgeben von Idioten.
1: Ich heiße Caspar und ich will gewinnen.
2: Ich bin Matthias. Ich werde gewinnen, denn ich beiße mich durch.
3: Ich heiße Kevin. Ich gewinne, weil ich den stärksten Willen habe und der Älteste bin.
4: Die anderen haben keine Chance. Die haben jetzt schon Rücken.
0: 4 Tage und 3 Nächte lang werden sie sitzen, sitzen, sitzen. Nur auf ihrem Pfahl sitzen.
4: Das wird ein Kampf. Davon kann ich später meinen Enkeln erzählen. So etwas wie, euer Opa saß 72 Stunden lang auf einem Pfahl. Die 3 anderen sind ins Wasser gefallen.
0: Wer wird hier am Ende zur Legende? Ihr Sohn, da ist sich Pia sicher.
5: Wenn er sich etwas vorgenommen hat, dann zieht er es durch. Er ist sehr, sehr stur.
0: Seit mehr als 10 Jahren ist dieser Extremsport Kult auf dem Hafenfest in Mommark. Die Sitzfläche exakt 20 mal 20 Zentimeter. Die Regeln, wer reinfällt, ist raus. Nur 2 Minipausen pro Tag. Ins Becken pinkeln verboten. Ansonsten sitzen und warten. 72 Stunden lang.
6: Jetzt Gas geben, habe ich Ihnen gesagt. Und zeigt, dass ihr richtige Kerle seid.
0: Männer eben. 20.000 dänische Kronen, umgerechnet knapp 2.700 Euro, gibt es für den zähesten unter den richtigen Kerlen. Els ist die größte Insel Südjütlands und zählt zur sogenannten dänischen Südsee. Das Hafenstädtchen Sønderborg liegt ganz im Westen von Els und im Osten von Südjütland. Fjorde, Seen und Salzwiesen prägen die Insel. Die letzte Eiszeit hat der Landschaft ihren Stempel aufgedrückt. Vor allem Weizen und Gerste werden hier angebaut. Für das Recht, eine Mühle zu betreiben, brauchten die Müller früher eine Genehmigung vom dänischen König. Die Landwirtschaft hatte die Region reich gemacht

0: Lieblingsziel vieler Segler ist die Düwi-Bucht mit ihrem geschützten Naturhafen. Bekannt für eine anspruchsvolle, aber lohnende Einfahrt. Das Badehotel Ochsenblutrot aus Holz ist die perfekte Kulisse für den Arbeitsplatz von Sten Jørgensen, der den Ruf hat, der schnellste Hafenmeister Dänemarks zu sein. Aber für das Flaggenritual nimmt er sich Zeit.
1: Wir haben ja in Dänemark tatsächlich eine sehr große Tradition rund um unseren Dannebro. Das ist ja die älteste Flagge der ganzen Welt. Darauf sind wir sehr stolz. Das bedeutet uns viel.
0: Fast 5000 Boote besuchen jährlich die Bucht. Manchmal an die 100 pro Tag. Gerade erwartet Sten eine kleine Flotte.
2: 1, 2, 3, 4, 5, 6, 7, 8, 9, 10, 11, 12, ja.
1: Ja, alle da. Du musst ganz bis zur letzten Brücke und dann nach unten, vorbei am großen Motorboot, auf den dritt- und viertletzten Platz. Der grün markierte Platz, direkt neben dem blauen.
0: Echter Stress kommt hier selten auf. Und, so scheint es, bei Sten Jørgensen schon gar nicht.
1: In Dänemark haben wir Hygge. Auch hier bei uns im Hafen. Wir Dänen sind entspannt. Wenn mal ein Problem auftaucht, lösen wir es. Wir machen kein Drama daraus und gehen die Dinge einfach ruhig und gelassen an.
0: Hygge, das urdänische Lebensgefühl. Viel mehr als nur Gemütlichkeit. Hygge ist zum Beispiel, wenn Familie und Freunde eine gute Zeit miteinander haben. Zu Hause oder in der Natur. Die Gemeinschaft ist den Dänen wichtig. Und tut so gut. Bei Familie Kjellström wird es besonders oft hügelig. Sie hat nämlich ein gemeinsames Hobby. Ringreiten ist hier beliebter als Fußball. Und die Kjellströms sind verrückt nach Ringreiten.
3: Das ist für uns eine dänische Familientradition. Meine Geschwister und ich sind schon seit unserer Kindheit dabei. Und auch die Älteren waren früher bei den Turnieren am Start. Wir trainieren gemeinsam, haben viel Spaß und haben es hügelig zusammen.
0: Der Ring, um den sich alles dreht, hängt am sogenannten Galgen.
3: Wir haben verschiedene Ringgrößen. Und beim Ringreiten fängt man mit dem größten an und dann wird das Loch immer kleiner. Und jetzt zeige ich mal, wie einer der 5 mm Ringe aussieht, nach denen wir reiten. Den muss ich erwischen, um zu gewinnen.
0: Die hohe Kunst, dieses Loch zu treffen. Das ist richtiger Sport. Beileibe nichts für Anfänger. Pferd und Reiter müssen gut eingespielt sein, um mit der Lanze den Ring aufzuspießen. Gidde hat schon einige wichtige Titel gewonnen.

0: Es braucht eine ruhige Hand und
1: Training, Training, Training.
2: Wenn Gide etwas will, ist sie extrem fokussiert. Dann gibt sie 100%.
3: Okay, 100%.
0: Gerade hat sie nur eins im Kopf. Das traditionelle Ringreiterturnier in Sønderborg. Es ist das größte Ereignis der Saison. Und Gide will sich unbedingt den Titel der Königin holen.
4: Sønderborg ist etwas ganz Besonderes. Wir werden als Familie da sein und es kommen viele Leute, um uns reiten zu sehen. Und deshalb freuen wir uns schon das ganze Jahr auf das Ringreiterturnier.
0: Die Hafenstadt Sønderborg, deutsch Sonderburg, liegt direkt an der Flensburger Förde. Rund 28.000 Menschen leben hier inmitten einer Wasserlandschaft. Die Stadt ist bekannt für den dänischen Baustil, der unterschiedlichste architektonische Strömungen aufgreift und etwas ganz Eigenes daraus macht. Früher wurden Handelsrouten von hier aus kontrolliert. Das Schloss Sønderborg ist daher eher ein Bollwerk. Darin, bestens geschützt, die Kapelle der dänischen Fürsten, eine der ältesten Skandinaviens. Schon vor Jahrhunderten war Els eine der Lieblingsinseln der dänischen Königsfamilie. Auf der kleinen Insel gibt es noch zwei weitere Schlösser. Das Barockschloss Augustenborg und das Norborg-Schloss. Kleine Insel mit viel royalem Charme. In Mommark ist die erste Nacht endlich vorbei. 12 Stunden haben die Teilnehmer des Pfahlsitzwettbewerbs nun abgesessen. Unangenehm bei Nieselregen.
2: Jetzt müssen wir unseren Pfahlsitzern mal etwas Frühstück bringen. Es gibt Brötchen. So, willst du mit Käse?
5: Ja, gern.
2: Was hast du zu trinken bestellt?
5: Ich möchte nur Wasser.
2: So, hier.
5: Ich war total gestresst, weil ich so dringend musste. Ich habe jetzt schon meine 2 Pausen verbraucht. Das ist krass, weil ich jetzt 10 Stunden bis zur nächsten warten muss.
6: Es war schlimm. Ich habe nur 10 Minuten geschlafen. Und das ist das Erste, was wir seit vielen Stunden essen.
7: Okay. Ich friere. Jetzt kommt endlich Kaffee.
0: Ob sich hier langsam jemand fragt, warum er sich eigentlich angemeldet hat? Noch liegen vor den Männern mehr als 60 Stunden. Nach der zweiten Nacht kommen erste Zweifel.
5: Wofür brauchst du überhaupt das Geld?
6: Ich will einfach nicht versagen. Ich will mit geradem Rücken durch die Fußgängerzone gehen können. Ich glaube, mein Arsch hat noch nie so wehgetan wie jetzt.
4: Gestern war ich besorgt, da ging es ihm richtig schlecht. Da war er unter Druck. Er war einmal auf Toilette und da war er sehr blass und mitgenommen. Ich dachte schon, er gibt auf.

0: Linus ist...
1: Im Moment ist es ganz schön hart. Ich fürchte mich vor der nächsten Nacht.
2: Jetzt sind sie schon ein Stück Weg gegangen. Nun wissen sie, wie hart die Nächte sind. Und ich weiß, die letzte Nacht, die Nacht zu Sonntag, die wird fast unerträglich.
3: Oh no.

0: Die Insel Els liegt in der deutsch-dänischen Grenzregion. Hier ging es lange Zeit überhaupt nicht hügelig zu. An den Düppeler Schanzen, gleich gegenüber der Insel, kämpften Dänen und Preußen in einer epochalen Schlacht um die Vorherrschaft über die Herzogtümer Schleswig und Holstein. Für das dänische Königreich wird das Gefecht zum Debakel. Jeder dritte Kämpfer wird getötet oder gerät in Gefangenschaft. Von der Schlachtbank Düppel ist später die Rede. Ein Trauma. Dänemark verliert durch die Niederlage ein Drittel seines Territoriums. In der Folge verschiebt sich das deutsche Einflussgebiet bis fast nach Kolding. Erst seit 1920 gelten die heutigen Grenzen. Furchen, Gräben und Schutzwälle des Schlachtfelds sind Teil der Landschaft geworden. 160 Jahre später lebt hier eine deutsche Minderheit. Sie pflegt ihre Kultur, spricht Deutsch und ist doch ganz selbstverständlich ein Teil von Dänemark. Und in den letzten Jahren hat sich die Zahl deutscher Zuwanderer noch einmal fast verdoppelt.
1: Freiheit!
0: Auch er hat's gewagt. Vor 3 Jahren ist Volker Hinrichsen mit seiner Familie nach Els gezogen. Morgens geht's erst einmal zu den Hühnern. Ein Mix aus dänischen und deutschen Legehennen.
2: Es sind viele gekommen. Viele arbeiten ja auch in Flensburg oder in Deutschland. Das ist für viele kein großer Schritt. Kann hier ein Haus kaufen, schneller und unüberlegter als eine Jeans. Das ist tatsächlich nur eine Unterschrift. Es geht ganz schnell. Ja, man fragt so, das war's jetzt? Ja. Dann geben sie dir eine kleine Sektflasche und dann war's das. So was bei uns.
0: Keine Grunderwerbssteuer, niedrigere Immobilienpreise, weniger Bürokratie. So geht's auch. Der Umzug war für alle eine Umstellung. Für die 2 Kinder, Line und Jonne, für Volker und seine Frau Stefanie.
3: Da habe ich ein bisschen.
4: So, auch wenn es große Herausforderungen sind, teilweise. Für uns die Sprache tatsächlich, für Volker und mich. So, ich glaube, im Verstehen geht es immer besser. Und dann kommt eben dazu, hier in der Region sprechen viele auch Deutsch, ne, oder Englisch und machen uns das dann auch leicht. Auf der anderen Seite, das ist unsere Herausforderung.
3: Es war, glaube ich, schwierig für uns, sich hier zurechtzufinden am Anfang, weil natürlich alles neu ist und man muss alles von Null aufbauen, mehr oder weniger. Das war schon, glaube ich, eine ziemlich große Herausforderung und das hört nicht auf, also das ist immer noch so.
5: Also ich habe vor allem Freunde, die halt Deutsch und Dänisch sind und irgendwie mit beiden Kulturen so zu tun haben. Und das führt dazu, dass halt alle sehr viel offener sind und schon so. Ja, also eigentlich hat man 2 Welten, in denen man lebt.
0: Volker hat nicht nur das Land gewechselt, sondern auch seinen Job.
6: Moin, lieber Volker. Volker, hallo.
7: Ja, guten Tag, Volker.
6: Also wenn du mir dann noch mal kurz einen Hinweis gibst, dann bin ich in 5 Minuten unten im Hafen. Okay, bis dann. Ciao.
0: Okay. Eine Segeljacht kommt gleich im Hafen an. Volkers neuer Auftrag. In seinem früheren Leben war er Studienrat, Gymnasiallehrer nördlich von Hamburg. Beamtenlaufbahn. Diese Sicherheit?

0: Kannst du den vorne ein bisschen weiter ranholen?
1: Vor einer Woche hat ein Ostseesturm dem alten Halbverdeck über dem vorderen Teil des Cockpits, der sogenannten Sprayhood, den Rest gegeben.
0: Ich habe ihm hier eine kaputte Sprayhood mitgebracht, die furchtbar aussieht und die ganz gerade ist und so kastenförmig, und das mache ich überhaupt nicht leiden. Und ich hoffe, dass Volker das ändern kann.
2: Guck mal, und dann vielleicht kommen wir mit dem sogar noch weiter nach achtern.
1: Volker soll jetzt eine neue entwerfen.
2: Ja. Dann hast du einen schönen einen geraden Rahmen.
3: Wir machen einfach den kleinen Bügel oben aufs Fenster. Oben drauf. Ja, und dann gucken wir mal, wie wir das Fenster hier organisieren. Ne?
2: Jetzt bin ich vom Studienrat zum Schneider geworden. Aber das ist eine gute Erfahrung. Und in Dänemark ist das ein ganz anderer Schnack. Das Erste, was du gefragt wirst, ist, arbeitest du? Das ist der erste Satz. Ist nicht, was machst du, sondern arbeitest du? Und wenn du dann sagst, ja, ich arbeite, dann ist alles gut. Also man möchte, dass die Gemeinschaft so in der inneren Dynamik stimmt.
1: Status, Position, Titel. In Dänemark alles nicht so wichtig. Hauptsache etwas tun, sich in die Gemeinschaft einbringen. Beim Ringreiterfest in Sønderborg findet das große Königsreiten statt. Schon seit fast 140 Jahren startet das Turnier am Schloss. Für Gittes Mutter ist es der wichtigste Wettkampf des Jahres.
4: Die Konkurrenz hier ist groß und an so einem Tag hat man immer ein Kribbeln im Bauch. Ja.
1: Gitte will sich den Titel holen. Aber vorher präsentieren sich die Ringreiterinnen und Ringreiter noch einmal in der Stadt. Das ist Tradition.
5: Ich bin aufgeregt und freue mich jetzt darauf, loszulegen. Es sind ja so viele Leute da, um uns zu unterstützen. Ich kann es kaum erwarten, dass der Wettbewerb startet.
1: Etwa 40.000 Besucher, 300 Musiker, Orchester aus ganz Europa. Das Ringreiterturnier von Sønderborg ist das größte des Jahres in ganz Skandinavien.

0: Etwa 300 Reiterinnen und Reiter treten an. Hier den Titel Königin oder König zu holen, ist eine große Ehre. Gitte will das schaffen.
1: Es ist gerade sehr viel Trubel. Gleich geht es los. Ich muss jetzt einen kühlen Kopf bewahren und ruhig bleiben. Wird schon klappen.
0: Noch ein Lüggezill. Viel Glück von Papa. Die Tradition des Ringreitens stammt aus dem Mittelalter. Der Sport geht zurück auf den Tjost, einen Kampf um Leben und Tod, bei dem sich zwei Ritter in vollem Galopp mit der Lanze vom Pferd stießen.

Nur wer es schafft, 24 Mal den Ring aufzuspießen, kommt in die letzte Runde. Für Gitte läuft's bis jetzt richtig gut. Der Nørreskov an der Ostküste der Insel gehört zu den längsten Küstenwäldern Dänemarks.

0: bekannt für seine imposanten Buchen. Man raunt, an diesem verwunschenen Ort seien schon vielen Insulanern Geister erschienen. Der Leuchtturm Saxoncent ist eine ganz irdische Erscheinung. Ursprünglich war er mal mehr als 30 Meter hoch. Heute reichen bescheidene 19, um den Schiffen Lichtsignale zu senden. Bei den Pfahlsitzern am Mommaker Hafen hat der Schlafentzug mittlerweile ganz erstaunliche Effekte.
1: Alles hat sich komplett verändert. Ich fühle keine Schmerzen mehr. Und ich habe gerade einfach mega gute Energie. Ich werde es schaffen.
0: Doch die morgendliche Euphorie ist schnell verflogen. Für die Männer heißt es jetzt durchhalten. Eine letzte Nacht. Angekündigt durch den fröhlichen Gonett-Gruß.
2: Gute Nacht, Mamak!
3: Jetzt werden die Schafe von den Böcken getrennt. Ich glaube, morgen früh sind Pfahl Nummer 2 und Pfahl Nummer 3 nicht mehr dabei. Das wird eindeutig die härteste Nacht. Da haben sie richtig zu kämpfen.
4: Das wird hart. Das wird wirklich hart.
0: Nur noch 20 Stunden. Jetzt bloß nicht müde vom Hocker kippen.

0: In der Werkstatt von Volker nimmt die neue Sprayhood Form an. Er muss höllisch aufpassen. Ein kleiner Fehler und das Verdeck sitzt schief oder flattert im Wind.
1: Das spielt sich im Millimeterbereich ab, ob das dann nur faltenfrei sitzt oder nicht. Das sieht tiptop sauber aus.
0: Das widerspenstige Tuch bändigt er mit einer Industrienähmaschine.
1: Ich mache das sicherlich schon über 30 Jahre weit. Also mit 18 habe ich da angefangen. Das hat mir immer schon Spaß gemacht, so zusammenzufügen, was zusammengehört.
0: Auch Volkers Sohn interessiert sich fürs Nähen.
2: Na, Papa?
3: Na, Janne?
2: Ich würde vielleicht gerne die Hose hier kürzen. Also so auf eine so Shorts-mäßig.
3: Oh.
2: Darf ich machen, oder?
3: Ja, kannst du machen. Die Maschine ist frei.
2: Alright.
0: Jonne hat nach dem Umzug auf die Insel bei seinem Vater kleine Veränderungen registriert.
2: Er ist viel entspannter, aber also ich würde sagen, der Lehrer sickert manchmal immer noch durch. Er hilft mir total viel in der Schule. Er ist ja Englischlehrer gewesen. Und ja, das ist natürlich ein Riesenvorteil für mich, gerade weil ich jetzt auch mein Abitur mache. Oder mein Studentenexamen hier in Dänemark. Passt das so, Papa?
3: Dreh mal her.
2: Ich weiß es nicht.
3: Ja, und dann noch mal
2: ja, klar, aber
3: einen draufgeben.
2: Achso, von der da so.
3: Achso, ja. Da, das, da kannst du ruhig ziehen nachher, ne?
0: Die Sprayhood ist fertig. Heute will Volker sie an Raimunds Yacht aufziehen.
3: Das ist der Augenblick der Wahrheit. Also, da ist jetzt ganz viel Arbeit drin. Und es ist immer bis zum letzten Moment Unsicherheit. Aber ich bin da ganz guter Dinge. Ich glaube, es ist gut.
4: Also, ich sage noch nichts, aber eigentlich bin ich schon sehr begeistert. Weil sowas habe ich noch nicht gesehen, mit Leder und so wie das gemacht ist. So sah meine alte auf jeden Fall nicht aus. Dieses Material ist einfach völlig irre.
3: Was ist das?
4: Volker!
2: Ja!
4: Ich danke dir.
2: Na?
4: Mann!
3: Das Fenster ging ja nur bis hier. Jetzt kann ich sogar da gucken und da gucken.
0: Und dann hat Volker endlich Zeit für seine zweite große Leidenschaft. Ab in die dänische Südsee. Die ganze Familie ist segelverrückt. Gemeinsam haben sie sogar schon die Welt umrundet. Ein Jahr lang mit diesem Schiff. Aufbruch ist ihr Ding. Von Deutschland nach Dänemark auf die Insel Els. Der Neustart im Nachbarland ist gelungen.
1: Ich empfinde alle Menschen so nett. Die sind so hilfsbereit und ehrlich, ja. Ich bereue das kein Tag. Ich kann jeden Tag in die Hände klatschen. Ist einfach nur schön. Auch wenn es regnet. Ich empfinde das gar nicht als Regen. Das ist eher Regenschein hier.

0: Am südlichen Ende von Elz, verbunden durch einen schmalen Damm, liegt die kleine Insel Keines, auf Deutsch Kekenis. Und neben dem Leuchtturm steht ein besonderes Haus. Rückzugsort für ehemalige dänische Soldaten. Kim Holk Andersen ist ein sogenannter Veteranenkoordinator.
1: Das hier ist das Veteranenzentrum der Gemeinde Sønderborg. Einmalig in ganz Dänemark. Hier im Therapiegarten sollen die Veteranen Ruhe finden.
0: Wer hierher kommt, kämpft bis heute mit seinem Trauma. Dänemark hat sich an vielen Auslandseinsätzen beteiligt. KFOR, SFOR, UN-Friedensmissionen. Kim Andersen war in Bosnien und im Kosovo stationiert. Eine Situation hat sich ihm tief eingebrannt. Die Suche nach 5 vermissten Kameraden. Eine Stunde voller Todesangst.
1: Wir mussten durch etwa 5000 serbische Demonstranten. Wir gingen da mit ungefähr 20 Mann rein, ohne weitere Hilfe. Tatsächlich konnten wir unsere Leute rausholen. Aber eine Stunde lang waren wir mittendrin in einem gewalttätigen Mob. Wir wurden bespuckt, geschlagen, getreten und bedroht. Es war ein harter Abend.
0: Danach hatte Kim keine Kontrolle mehr über sein eigenes Leben. Zurück zu Hause findet er keinen Schlaf mehr, geht kaum noch raus, ist sogar suizidgefährdet. Diagnose: PTBS.
1: Wer an posttraumatischen Belastungsstörungen leidet, ist ständig in Alarmbereitschaft. Das ist sehr anstrengend. Und gleichzeitig ist Schlaf kaum möglich.
0: Kim beginnt eine Therapie. Das hilft. Heute kann er mit dem Trauma und den Folgen umgehen. Dennoch, es bleibt Teil seiner Identität.
1: Das ist eine Erinnerung an die beiden Missionen, bei denen ich dabei war. Hier steht PTSD oder auf Deutsch PTBS 1999. Dann noch Soldat auf Irisch. All das erinnert mich an mein Leben als Soldat.
0: Mit seinen Erfahrungen unterstützt er heute Kameraden. Als offizieller Veteranenkoordinator der Kommune Sønderborg. Regelmäßig treffen sich die Veteranen aus der Region. Sie tauschen sich aus. Sie halten zusammen.
1: Kommt, wir machen schon mal Feuer.
0: Etwa 10% aller dänischen Soldaten sind nach Einsätzen in Krisengebieten von PTBS betroffen. Viele von ihnen haben große Schwierigkeiten, sich einzugestehen, dass sie Hilfe brauchen.
2: Am Anfang versteckt man sich hinter einer Fassade. Aber je mehr man miteinander spricht, desto mehr öffnet man sich. Es braucht Zeit.
0: Auch Stan Petersen bekommt Hilfe von Kim. Durch seine Erkrankung hat er alles verloren. Seine Frau, sein Haus. Er musste sogar Flaschen sammeln. Heute geht es ihm wieder besser.
3: Man wird es nie los. Bist du einmal Veteran, bist du es immer. Jede Stunde der Woche. Es gibt nie vollständige Ruhe im Körper. Man lernt irgendwann damit zu leben. Und versucht dann das ranzukommen, was andere ein normales Leben nennen.
0: Kim unterstützt bei der Suche nach Psychologen, bei Behördengängen oder finanziellen Fragen. Eine unbürokratische und lebenslange Hilfe. Der dänische Staat kümmert sich.
1: Deutschland fehlt die Erfahrung im Umgang mit seinen Veteranen. Das wird jetzt erst aufgebaut. Ich habe den Eindruck, dass die Deutschen ungefähr 10, 15 Jahre hinterher sind.
0: Ihre Stärke ist der Zusammenhalt, die Gemeinschaft. typisch dänisch und gar nicht so schwer. Ringreiterfest in Sønderborg. Tatsächlich hat Gidde keinen einzigen Fehler gemacht, 24 Mal getroffen.
4: Wie geht es dir, Gidde? Gut, ich habe sie alle erwischt. Das ist super.
0: Finale. Gidde will sich jetzt auf Sunny Boy auch noch den Titel holen.
4: Ich brauche gleich eine ruhige Hand. Wenn ich nervös werde, fange ich an zu zittern und alles bewegt sich. Ich muss jetzt ein paar tiefe Atemzüge machen, wieder Ruhe reinbringen und meine Nerven im Griff behalten.
0: Und dann geht es los, zum Showdown auf dem Ringreiterplatz. Von etwa 170 Reiterinnen haben es nur 14 ins Finale geschafft. Ringreiterhügge. Gemeinsam die Daumen drücken.
2: Ein sehr aufregender Moment. Wir als Eltern sind angespannt und nervös, wenn wir hier so sitzen und zuschauen.

Runde für Runde werden die Ringe kleiner. Das System kennt keine Gnade. Wer nicht trifft, ist raus. Und dann tatsächlich

0: mit Bravour gewonnen.
1: Was passiert hier? Ich weiß es nicht. Ich zittere richtig. Das war's wohl mit dem in den Bauch atmen.
2: Herzlichen Glückwunsch.
1: Danke. Damit habe ich nicht gerechnet. Was für ein verrückter Tag.
3: Das ist so schön und so großartig. Das erlebt man nur einmal im Leben. Ich bin so stolz.
4: Ja, das ist sehr gut.
0: Hygge hat gewonnen. Gidde ist heute die Königin. Und noch ein Finale. Wer hat den leidensfähigsten Hintern? Das entscheidet sich im Kopf. Endlich die Erlösung für alle vier.
5: Es war witzig, aber ich mache nächstes Jahr nicht nochmal mit. Echt anstrengend.
6: Ich bin nass und mir ist kalt. Nass und kalt. Aber jetzt ist Schluss und ich habe noch ein bisschen Urlaub, bevor die Arbeit wieder losgeht.
7: Es ist schön, endlich fertig zu sein. Es war am Ende echt hart. Härter, als ich erwartet hatte. Endlich vorbei. Ich trinke jetzt erstmal ein paar Biere.
0: Ein historischer Moment.
8: Es ist das erste Mal in der Geschichte des Pfahlsitzens, dass wir vier Sieger haben.
0: Zusammen Spaß haben, auch wenn's hart wird. Das ist Hygge extrem. Pures Glück mitten in der dänischen Südsee, auf der schönen Insel Els.

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3: Das Beste am Norden ist, wir machen eine Sache immer so lange, bis es knackt.
4: Ja, ist so.
5: Ja, passieren kann in der Ostsee ja alles. Also wir haben hier mit der Kadettrinne die meistbefahrenste Wasserstraße der Welt.
6: Wir haben hier 3 Tonnen, die sind durch ein Schiff, was ein bisschen Malheur hatte, sag ich mal, verdriftet. Und die setzen wir wieder auf Position, dass die Schifffahrt gut und vernünftig fahren kann.
4: Bis jetzt sieht's gut aus.
7: Es ist erstaunlich, wenn Leute die Not gleichermaßen sehen, zu was alle in der Lage sind.
8: Der vor Rügen havarierte Tanker Eventin ist aus Sicherheitsgründen weiter nach

0: Osten geschleppt worden?
1: Wir haben hier Wellen von 3 bis 4 Meter Höhe. Wir haben Windstärken von 7 bis 8 Beaufort.
2: Das Schiff manövrierunfähig mit fast 100.000 Tonnen Öl an Bord.
3: 9. Januar, 22.48 Uhr. Der Tanker Eventin treibt unbeleuchtet am Rande der Kadettrinne in der Ostsee. Marlin Scheck ist an diesem Tag die Kapitänin des Multifunktionsschiffes Arkona vom Wasserstraßen- und Schifffahrtsamt. Zuständig für die Sicherheit in der Kadettrinne.
4: Ich war im Bett und habe geschlafen. Mein Telefon hat geklingelt. Mein Steuermann der Nachtwache war da, hat mir gesagt, dass dort ein Tanker treibt und dass wir dorthin beordert wurden. Man muss sich vorstellen, es ist Nacht. Man sieht nichts in der Nacht. Und irgendwo da ist halt ein ganz, ganz großes Schiff und keine Lichter dazu. Auf dem Radar, wir sehen ja alles, was ein Echo wirft. Das Radar-Echo konnten wir sehen. Das Schiff ist mit einer sehr langsamen Geschwindigkeit getrieben in südliche Richtung. Und wir konnten errechnen, dass es in die Nähe der Insel Rügen kommt.
3: Ein Ölaufklärungsflugzeug der Bundeswehr überwacht das Seegebiet mit Infrarotsensoren und Lasern. Aber Öl ist nicht ausgelaufen.
4: Es wurde dann irgendwann klar, also je mehr Zeit verstreicht, desto einfacher kann man rechnen, dass das vermutlich nichts mehr ist, was sich selber wieder löst. Dass entweder schnell Schlepper herkommen müssen oder ein anderes Konzept her muss.
3: Das Wichtigste, eine stabile Kommunikation mit der Besatzung aufzubauen. Vielleicht ist jemand in Lebensgefahr.
4: Dass mit einem Blackout bei kaltem Wetter mangels Möglichkeit zu heizen und die Temperatur runtergeht, dass sich die Kombüse nicht mehr betrieben werden kann. Natürlich haben wir abgefragt, wie das Wohlbefinden ist, mehrfach. Und man konnte dann auch schon im Verlauf merken, dass es halt kälter wird, zum Beispiel.
3: Die Arkona soll alle Aktionen rund um den Havaristen koordinieren.
4: Hat man nicht alle Tage, will man auch wirklich nicht alle Tage. Und ich bin furchtbar froh, dass es gut gegangen ist.
3: Neben der Arkona sind 3 Hochseeschlepper, das Havariekommando aus Cuxhaven und Hubschrauber der Bundespolizei im Einsatz. 3 Tage dauert die ganze Rettungsaktion.
4: Es ist erstaunlich, wenn Leute die Not gleichermaßen sehen, zu was alle in der Lage sind. Also zu was, wie viel Gemeinschaft, wie viel Zusammenarbeit, wie viel man zusammen dann wirklich bewegen kann. Also das ist eigentlich das Gefühl, was vorgeherrscht hat, was immer noch vorherrscht.
3: Die Eventin wird auf eine Position 3 Seemeilen südöstlich von Sassnitz geschleppt. Nach 72 Stunden ist der Einsatz für die Kapitänin und ihr Team vorbei. Wieder zurück im Hafen Warnemünde. Eine Woche ist die 16-köpfige Besatzung an Bord, dann wird sie abgelöst. Die Arkona ist ein Mehrzweckschiff. Es kann Schadstoffe bekämpfen, Feuer löschen und Eis brechen. Immer montags ist Mannschaftswechsel. 30.000 Liter Diesel werden gebunkert. Das reicht für eine Woche auf See.
5: Alles klar, Wolfgang. Jo, nichts zu danken. Bis später. Tschüss. Gut. Martin, sprech mir die Seeadler-Achtern an, die da gerade ausläuft, ob die auf uns wartet oder vorher durchgeht.
3: Timo Hügelmann ist in dieser Woche der diensthabende Kapitän.
6: So, Martin, übernimmst du. Beide Tandembetrieb, 100, Bugstrahl standby.
3: Die Mannschaft der Arkona soll heute beschädigte Tonnen vor Warnemünde reparieren. Noch sind Windstärke 8 und Meter hohe Wellen. Der Wind soll laut Wettervorhersage noch abflauen. Aber ob das so eintritt?
7: Nee, hier ist es bestimmt nicht. Wir haben das Boot in Wind gepachtet.
5: Genau, wir fahren einfach raus jetzt Richtung Rede. Rede 1. Und dann halten wir uns da auf, bis wir Wetterbesserung haben. Ne? Die Tonnenarbeiten, die schieben wir erstmal ein klein wenig aufgrund des Wetters. Ne? Jo, bis denn. Genau, ein Diesel geht runter mit der Drehzahl. Und dann laufen wir langsam gen Westen.
3: Die Arkona ist ständig auf der Ostsee, um im Notfall schnell vor Ort zu sein. Die Kadettrinne ist einer der meistbefahrenen Seewege der Welt. 55.000 Schiffe schieben sich hier jedes Jahr durch. Auch in der Nacht keine Wetterbesserung. Martin Pahl und Jan-Christian Frost haben Wache auf der Brücke.
0: Was wir regelmäßig machen, ist Seeraumüberwachung, also Strom- und Schifffahrtspolizei. Und im Moment liegen wir in der Nähe von der Kadettrinne. Also wir liegen ja südlich davon. Und dann haben wir die Augen auch immer da drauf und gucken, ob die Schiffchen da alle da lang fahren, wo sie auch langfahren dürfen und langfahren sollen. Ne? Auf dem Radar sieht man immer sehr gut, aus welcher Richtung auch der Seegang so kommt. Also in dem Fall von vorne, weil die Radarstrahlen sich dann an den Wellen brechen. Und das kann man hier ganz gut sehen anhand der Echos, die die Wellen dann schmeißen. Ne?
3: Die Nacht bleibt bewegt, aber ohne Vorkommnisse. Kap Arkona an der Nordspitze der Insel Rügen. Auch die Wartung und Reparatur der 27 deutschen Ostseeleuchttürme liegt beim Wasserstraßen- und Schifffahrtsamt. Das Leuchtfeuer dieses Leuchtturmes funktioniert technisch einwandfrei. Aber das Bauwerk von 1902 fängt an zu bröckeln. Ronny Bernd muss einschätzen, ob das gefährlich ist. Im schlimmsten Fall könnten Touristen durch herabfallende Steine verletzt werden. Dann müssten sie hier sperren.
6: Was? Angekommen schon, oder?
8: Ja.
6: Lass mal gucken, was wir hier finden an Schäden. Ein paar Patzer sind schon da, die sind aber schon alt, so wie es aussieht. Ja, man hört so am Geräusch auch, ob da jetzt irgendwie sich was löst oder abplatzen wird. Und das sind so markante Punkte. Also diese ganzen Risse, das sind meistens Frostschäden. Und die platzen dann nach und nach ab. Ne? Aber das hier. Ist ja alles fest.
3: Der Turm ist 35 Meter hoch und steht unter Denkmalschutz. Einmal im Jahr kontrollieren sie. Die letzte große Sanierung war vor über 20 Jahren.
6: Gut. Also hier sieht man schon solche Ausplatzungen hier. Die kann man jetzt einfach absammeln. Kommt dann im Eimer rein.
3: Ronny Bernd muss heute auch so ungefähr abschätzen, wie viele der gelben Backsteine sie ersetzen müssen.
6: Na, die müssen wir aus der Firma suchen, die das macht. Also da muss ich noch forschen. Ein paar haben wir noch im Lager liegen, aber dann muss man mal gucken, welche Firmen noch auf dem Markt sind, die sowas machen. Bin ich jetzt noch nicht so weit gekommen. Also es geht jetzt aber los.
3: Gut 4.000 Steine müssen sie wohl austauschen.
6: Kostet auch viel Geld. Also. Ein Stein wechseln kostet ungefähr 50 Euro.
9: Kann man sich ausrechnen. Ja.
3: Mit der Sanierung können sie aber erst im September beginnen. Am Leuchtturm brüten viele Schwalben. Erst nach der Brutzeit dürfen sie loslegen. Aber zumindest ist alles, was abfallen kann, erstmal beseitigt. Zurück auf der Arkona. Der Wind hat sich gelegt. Durch die Verkehrszentrale in Warnemünde kam die Info, dass ein Schifffahrtzeichen Probleme macht.
5: Ja, wir sind jetzt bei der Tonne Rad N, haben hier die Information, dass die Tonne eine falsche Kennung aufweist. Die Kennung haben wir überprüft, die ist falsch und nehmen jetzt den Kopf von der Tonne ab, werden die Tonne umprogrammieren und dann mit der richtigen Kennung wieder auf die Tonne raufsetzen.
3: Falsche Kennung bedeutet, die Tonne müsste in einem festen Rhythmus blinken, tut sie aber nicht. Irgendwas in der Elektronik spinnt.
10: Jetzt darf ich wieder ziehen. Jetzt nur für.
3: Die Leuchte muss neu programmiert werden. Routinearbeit für die Crew bei Windstärke 4.

0: Der Test positiv. Ein paar Stunden später. Üben für den Ernstfall. Denn ohne Übung sind sie für genau den Ernstfall, nicht gut.
1: Es wurde ein treibendes Fass gemeldet. Wir messen erstmal die Schadstofflage in der Nähe des Fasses. Wenn dieses gefahrenfrei von uns geborgen werden kann, werden wir dieses bergen und dann dementsprechend mit einem ausgerüsteten Trupp vorgehen und gucken, ob Radioaktivität austritt oder sonstige Gefahrenstoffe. Rudi, Messlage?
2: Die Messlage ist sauber, keine Schadstoffe. Es ist alles sauber, auf beiden Messsystemen.
1: Ja.
0: Das Schiff ist jetzt hermetisch abgeriegelt. Überdruck im Innern sorgt dafür, dass nichts hinein kann. Unter Deck macht sich der Bergungstrupp bereit. In einem speziellen Vollschutzanzug mit eingebautem Pressluftatemsystem.
1: Fass ist im Netz und geht jetzt an Deck. Wir haben dieses Jahr die Situation einmal aktiv gehabt. Üben tun wir das aber regelmäßig im Monat.
0: Durch die Schleuse gehen zwei Männer aufs Außendeck. Eine halbe Stunde haben sie Zeit. So lange können sie unter Vollschutz arbeiten. Danach müssten sie abgelöst werden.
3: Deck für Einsatzgruppe. Bei ihr ist die LED grün. Das Fass ist halb voll und geschlossen. Wir haben eine UL-Nummer, die 1202.
4: Truppführer für die Brücke.
3: Truppführer hört.
4: Das Fass anschlagen, in das Überfass reinstellen. Das Überfass verschließen und dann nochmal freimessen.
3: Alles klar, haben verstanden. Deck, Einsatzgruppe, das Fass wurde seefest gelöscht. Es geht die Teilegabe auf.
0: Damit im Ernstfall keine Schadstoffe in das Schiff hineingelangen, müssen Sie noch auf dem Außendeck gründlich duschen. Dekontamination.

0: gibt einem auch ein starkes Gefühl nachher von Sicherheit, denn wenn man erstmal nachher einen richtigen Einsatz hat, wie bei der Annika, dann ist das schon schön.
1: 11. Oktober 2024. Feuer auf einem Tanker, beladen mit 640 Tonnen Schweröl. Vor Kühlungsborn brennt die Annika.
2: Annika ist der erste Tanker, der in der Ostsee gebrannt hat. Das war also für alle Beteiligten in der Ostsee Neuland und entsprechend angespannt war die Situation bei den Beteiligten auch. Der Tanker war voll mit Schweröl. Das hätte im schlimmsten Fall, wenn das Schiff gesunken wäre, zu einer großen Ölkatastrophe vor Ort geführt. Der Tanker lag ja vor Kühlungsborn. Und in erster Linie geht es darum, um Menschenrettung. Als wir dann wieder fest waren, am nächsten Tag um 2.40 Uhr, waren wir natürlich beruhigt und die Anspannung ist runtergefallen von allen Beteiligten, dass nichts passiert ist, dass das kontrolliert runtergelöscht worden ist.
1: Die Annika wird in den Rostocker Hafen geschleppt. Die Brandursache wird noch ermittelt. Im Rostocker Überseehafen ist die Besatzung der Rosenort auf dem Weg zum Einsatz.
3: Warnebetreffe, die Rosenort. Ja, wir beginnen jetzt mit Tonarbeiten im Bereich, von die verzogen sind. Wir haben hier 3 Tonnen, die sind durch ein Schiff, was ein bisschen Malheur hatte, sag ich mal, verdriftet. Und die setzen wir wieder auf Position, dass die Schifffahrt wieder gut und vernünftig fahren kann.
1: Der Verursacher, ein Frachter.
3: Die Kollegen sind rausgekommen und beim Auslaufen hatten die einen Blackout, nennt man das. Und das heißt, die Maschine ist ausgefallen, die haben den Anker weggeworfen und das Wetter hat dazu beigetragen, dass die dann ein bisschen rausgetrieben sind und haben dadurch die Tonnen mitgenommen. Genau.
1: In der Fahrrinne treffen sie sich mit der Arkona. Die kümmert sich um die großen Fahrwassertonnen. Die Rosenort übernimmt die kleinen.
4: Die Tonne HB4, das ist eine Fasstonne, die soll erstmal komplett aufgenommen werden, damit die Arkona dann an die andere Fahrwassertonne ran kann, weil die liegen zu dicht beieinander. Da kommen sie nicht ran.
1: Der Frachter hat die Tonnen gut 40 Meter weggeschoben. Deshalb müssen sie jetzt einmal komplett mit der Bodenverankerung herausgenommen werden. Später werden sie dann genau nach GPS wieder an die richtige Stelle gesetzt.
4: Ja, Muscheln haben wir immer. Ist halt Ostsee. Oder Warnow, wie man so will. Ne?
1: Und wenn Sie die HB4 schon mal an Bord haben, können Sie auch gleich ein paar kleine Reparaturen erledigen. Die großen Tonnen im tiefen Fahrwasser setzt die Arkona wieder an ihren Platz. Ihr Kran kann die schweren Tonnen mit den langen Ankerketten besser heben. Wenn sowas passiert, müssen Sie fix sein. Hier, wo die dicken Pötte unterwegs sind, können die verschobenen Fahrwassertonnen schnell mal dazu führen, dass die entscheidende Handbreit Wasser unter dem Kiel fehlt. Die Ankerplatte wiegt gut 1 Tonne. Nach einer halben Stunde liegt die HB4 wieder genau da, wo sie sein soll.
5: Und dann ja die andere Tonne noch mal checken, wie da der Kopf aussieht.
1: Für den Blechschaden haben Sven und Thoralf ein Ersatzteil dabei. Der komplette Kopf der Tonne, der Solarkompaktaufsatz, mit Beleuchtung und Radarreflektoren wird sofort ausgetauscht. Der mit dem Blechschaden kommt in die Werkstatt nach Stralsund. Und wer zahlt?
4: Ich denke mal, die Versicherung des Schiffes oder der Reederei daneben. Weil ich glaube, alleine kann man sowas nicht bezahlen. Nee, das ist ja nicht nur die Schäden hier an den Tonnen. Der wurde ja noch von 2 Schleppern eingefangen. Und Schlepperstunden sind auch nicht gerade billig. Nee, das wird schon irgendwie über eine Versicherung abgerechnet. Aber keine Ahnung, welche. Und ist ja international.
1: Auf jeden Fall teuer.
4: Davon muss man ausgehen.
6: Okay.
5: Ja, leuchtet.

0: Der Polderwerre auf der Halbinsel Fischland das Zingst. 150 Hektar Brackwasserfläche und Salzgrasland. In der DDR trockengelegt, jetzt renaturiert als Biotop für seltene Pflanzen und Wasservögel. Eine Ausgleichsmaßnahme für Baggerarbeiten in der Peene. Auch dafür ist das WSA zuständig. Ronny Bernd und seine Leute müssen heute die 6 Durchlässe der Kanäle unter den Wegen prüfen.
1: Das ist halt hier das Bauwerk, worum es sich handelt. Das ist ein sogenannter Durchlass. Und das ist hier das Grabensystem. Also die ganzen blauen Linien sind Gräben. Und wir befinden uns jetzt gerade hier an diesem Punkt. Und hier wurden von uns an diesen roten Pfeilen quasi die Gräben zugesetzt, damit dieses ganze System nicht komplett leer gepumpt wird. Wie viele Säcke habt ihr hier drin? 15 große?
2: Nein, hier 4, da hinten 3 oder 4.
1: Na, nun läuft nichts mehr, erstmal augenscheinlich.
2: Ja, es ist zumindest gut. Ich will hier vorne noch ein, damit, wenn das jetzt noch hoch wieder nachstaut, dass er nicht gleich wieder rüber geht.
1: Ja, aber wenn das jetzt so bleibt, dann ist es ja gut.
0: Für die Inspektion müssen sie den Wasserstand senken. Nur dann kann die Spezialfirma die Durchlässe reinigen und mit der Kamera inspizieren.
1: Das Rohr ist halb sichtbar sozusagen. Da meinte der Chef, das reicht. Also sonst war das Rohr gar nicht zu sehen. Da war da, wo dieser schwarze Strich ist, ungefähr so hoch stand das Wasser. Es geht jetzt nur auf Bewuchs oder ob sich da irgendwas gesetzt hat. Das ist halt auch so.
0: Der kleine Kamerawagen bekommt gleich noch größere Räder. Dann passt es vielleicht.
2: Naja, das musst du ja auch sehen.
1: Und wo lang spülst du jetzt? Ich bin mal gespannt, wie das jetzt funktioniert hier, was er da noch alles anbaut. Also, ich habe es noch nie gesehen, wie das live gemacht wird.
3: Das ist eine Spüldüse mit verschiedenen Düsen jetzt hier und damit kann ich dann nachher spülen und jetzt gucke ich, ob alle frei sind. Das Problem, wenn jetzt kein Beton da ist, kann ich nicht mit der Düse rausfahren, weil dann fahre ich ja in den Schlamm rein und dann spritze ich natürlich hier alles voll.
1: Und die geht jetzt mit Druck quasi durch?
3: Erstmal fahre ich rein und dann ziehe ich langsam zurück und ziehe den Dreck dann raus.

0: Das Argus-Kamerasystem ist auch schon bereit. Damit können Sie im Idealfall die Innenwände des Rohres aus allen Richtungen begutachten. Aber im Moment säuft es immer noch ab. Der Wasserstand muss runter, damit es was sehen kann.
1: Sieht nicht gut aus. Wir haben hier, Kamera hat 37 cm und 55 ist immer noch die Tiefe.
0: An den anderen 5 Durchlässen sieht es nicht besser aus.
2: Von daher ist das alles.
0: Die Männer versuchen, wie weit sie mit der Kamera kommen.
2: Könnte schlimmer sein.
0: Aber für die Kamera reicht es immer noch nicht.
1: Nee, noch nicht. Da fehlen noch 10 cm.
0: Der Saugwagen gibt auf der anderen Seite des Rohres nochmal Vollschub. Das senkt den Wasserstand so weit ab, dass die Kameralinse über Wasser ist. Zumindest die obere Hälfte des Rohres und die Dichtungen können Sie jetzt erkennen.
2: Noch zu viel Wasser drin. Muss ich auch mal eine Inspektion machen, gucken, was ich da sehe. Jetzt Schäden oder was weiß ich. Guck da selber mal rein. Vielleicht gehe ich auch mal mit der Leiter runter. Ja, nee, darum stellen wir am besten hier an. Weil hier ist, glaube ich, oh, Scheiße. Hier ist wenigstens Beton. Ich kann die Leiter gut anstellen.
0: Im Wasserbau ist es immer gut, die Warthose dabei zu haben. Bis zum Hosenbund im Wasser kann Ronny zumindest Fotos machen, auf denen man erkennt, dass sich nichts verzogen oder gesetzt hat.
2: Dann würde ich sagen, wir spülen nur die Rohre durch und dann lassen wir mit der Kamera sein. Die haben wir hier getestet und viel zu sehen war ja eh nicht.
3: Nee, das macht keinen Sinn so. Nee.
2: Und wenn jetzt hier was Größeres ist oder Setzungen sind, die sehe ich zur Not so auch. Wir spülen frei und dann...
0: Immerhin können Sie alle Durchlässe reinigen. Und für die nächste Inspektion in 3 Jahren müssen Sie sich etwas anderes einfallen lassen. Im Hafen von Stralsund ist die Sturmmöwe unterwegs, zu Wartungsarbeiten. Auf der Mittelmole muss ein Leuchtfeuer der Hafeneinfahrt überholt werden. Der Stahlmast, auf dem es steht, ist schief. Das Fundament versinkt langsam, weil der Unterbau nicht mehr hält.
4: Hier vorne, wo der rote Fender ist.
5: Warte mal, bitte.
4: Da in etwa, da fehlt ein Pfahl.
0: Der komplette Stahlmast muss runter von der Mole. Zum Bauhof, wo er aufgearbeitet wird. Erst dann können die Wasserbauer anfangen, den Untergrund zu sanieren.
6: Wir wollen jetzt versuchen, mit dem Kranhaken oben in den Bügel einen Solarkompaktaufsatz einzupicken. Dann wird der Bügel angehoben, dann öffnet sich bei einem Zug von 75 Kilogramm da drin die Verriegelung. Und dann kann man eigentlich den ganzen Solarkompaktaufsatz, also den ganzen Kopf, runternehmen. Wir hoffen, dass wir es hinkriegen.

0: So sollte das funktionieren.
1: Jetzt ist der Turm dran. Fast 4 Tonnen schwer. Damit ist der Kran der Sturmmöwe schon fast an der Grenze seiner Leistungsfähigkeit. Beim ersten Versuch rührt sich nichts. Das Teil sitzt fester als gedacht.
0: Eventuell stören noch die Stehbolzen. Und jetzt ist es Bedenken, dass nicht nur die Stehbolzen damit geklebt wurden, sondern der ganze Turm und auch das Fundament. Und das versuchen die Kollegen jetzt zu lösen. Ja, und dann mal schauen, ob es runtergeht. Ich bin guter Hoffnung.
1: Durch die Last am Kran stellt sich das ganze Schiff schräg. Aber nach einer guten Stunde kommt endlich Bewegung in die Sache. Nur an einer Ecke hält der Kleber der Chemiedübel noch.
0: Bis jetzt sieht's gut aus.

0: Dieser Teil des Auftrags ist erledigt. Der Turm kann zum Bauhof. Die Lackierer warten schon. Jetzt kann auch der erste Taucher ins Wasser. Heute und morgen soll der Tauchtrupp aus Lübeck kontrollieren, wo die Pfähle, die die Steinpackung der Mole halten, ausgetauscht werden müssen. Im trüben Wasser gar nicht so einfach.
1: Gut, war gut. Ja. Aber schon erwachsen, ne?
2: Ja. Ich hab dich.
0: Für eine Woche geht der Mini-Leuchtturm jetzt in die Werkstatt zur Generalüberholung. Bis dahin müssen die Wasserbauer die Mole wieder flott haben.

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0: Wo ist der Zweite? Da ist er. Wo? Komm. Langsam.
1: Ist besser gelaufen, als ich dachte.
2: Und jetzt wollen wir sehen, was die Alten machen.
3: Die rechte Hand. 10 alt, 9 und 8 sind neu.

0: nicht hätte versäulen können. Vor Freude, weil das so gut geklappt hat.
1: Im Januar sind die Seeadler in Mecklenburg-Vorpommern mächtig aktiv. An ihren Horsten haben sie immer etwas zu bauen.
2: Und da dürfte der alte Horst drauf gewesen sein, auf dieser Bogenlampe.
3: Ja, da wollten wir mal hoch.
2: Jetzt.
3: Und das ging gar nicht.
2: Na, da gucken wir mal.
1: Sabine Kleinbauer und Thorsten Marzak aus

0: So sind Horstbetreuer. Aus Schwerin ist der Seeadler-Koordinator für Westmecklenburg mit dabei, René Feige.
1: Kein Ast. 25 Meter Horstunterkante plus meine 2, 27 Meter ist der hoch. Der ist schon richtig hoch.
0: Im Sommer müssen sie hier rauf zum Bringen der Küken.
2: Ne, also das ist ja nur noch für, da ist ja nichts mehr zum Festhalten.
1: Das ist ja wirklich oben frei.
2: Da gibt es aber auch ein paar Akrobaten, die das mit einem Hüftschwung da irgendwie schaffen. Wollen wir zum Alten gehen?
1: Ja.
0: Hier im Wald zwischen Sternberg und Bützow leben 3 Brutpaare. Die Seeadlerbetreuer sind wie Hebammen. Sie sorgen sich um die Kinderstube. Strenge Naturschutzgesetze in Mecklenburg-Vorpommern sollen ein sicheres Umfeld bei der Familienplanung garantieren.
2: Hier wurde der alte Horst, die alte Kanzel umgesägt und neu errichtet. Ne? Man sieht ja, das ist ganz frisch da. Ne? Und da der Horst, dieser oder der vorige Horst, schon mindestens 4 Jahre existieren, darf es nicht sein, hätte nicht aufgebaut werden dürfen. Ja, wir versuchen Kontakt aufzunehmen, manchmal ist das auch nicht bewusst gemacht. Also die Gesetzlichkeiten, die werden nicht beachtet, weil sie manchmal nicht gekannt oder dieser Horstplatz auch nicht bekannt ist. Wir versuchen erstmal das Gespräch hinzubekommen. Ne? Also wenn das hier nicht benutzt wird, ist das auch erstmal okay. Aber mittelfristig muss das auch wieder in Ordnung gebracht werden.
0: In Ordnung heißt weg. Ganzjährig 100 Meter um die Horste hat Ruhe zu herrschen. Und in der Brutzeit sind im Radius von 300 Metern Jagd oder Holzeinschlag verboten.
2: Das kann bis zur Aufgabe der Brut führen. Ne? Wenn da jemand sitzt und der Adler fliegt ab und kommt nicht wieder rauf, dann sind die Kolkraben schnell da und das Gelege ist praktisch futsch.
1: Ja, witterungstechnisch könnte das auch noch ein Problem darstellen. Bei starken Minustemperaturen kühlen die Eier ganz schnell aus und dann ist die Brut auch verloren. Ja, also es ist schon sehr wichtig, dass die Hochschutzzonen eingehalten werden.
0: In den Wäldern zwischen Sternberg und Bützow ist im Februar noch Balzzeit. Gebrütet wird ab März. Lebenslang bleiben die Paare in ihrem Revier zusammen. Gegenüber von Wismar auf der Insel Pöhl. 38 Tage brüten die Greifvögel durchschnittlich. Der Adler sitzt Anfang April sehr hoch im Horst. René Feige erkennt aus der Ferne, da müssen Küken sein. Und dann erlebt er auch noch einen Schichtwechsel bei der Brutpflege.
3: Also gerade jetzt, heute, das nochmal sehen zu können, ich habe eigentlich erwartet, dass sie ungefähr in 3 Tagen erst Bruterfolg zeigen. Aber scheinbar war die Eiablage ungefähr 3-4 Tage auch früher, als wir es dokumentiert haben. Also man sieht es vielleicht am Gesicht, ich freue mich wahnsinnig, dass dieses Paar wieder Bruterfolg hat. Also schwierig wird es jetzt wirklich nur noch für das Paar, wenn einem Altvogel was passieren würde. Der zweite Vogel müsste dann irgendwann losfliegen, um sich selbst zu ernähren, würde dann die Brut wahrscheinlich abbrechen, weil der Aufwand dann einfach zu groß wäre.
4: So, er ist drauf. Er wackelt noch ein bisschen.
0: Und das Weibchen nimmt sich jetzt Zeit zur Fischjagd in der Wismarbucht. Allein in den Uferzonen rund um die Insel Pöhl gibt es 3 Seeadlerpaare. Katastrophenmeldung aus Bützow. Ein Förster hat Thorsten Marzak und Sabine Kleinbauer um Hilfe gebeten, wegen eines kranken Seeadlers.
2: Das ist natürlich ein trauriger Anblick, ne? Höchstwahrscheinlich Vergiftung, Bleivergiftung. Bringen ihn nachher zum Tierarzt. Aber der wird ihn wohl nur noch erlösen können.
5: Mit den Symptomen?
2: Ist ja noch gar nicht so was gehungert.
5: Nee.
2: Das Brustbein ist noch nicht so spitz.
5: Pass auf, das. Ja, guck mal, wie er den Kompletter neurologischer Ausfall.

0: einige Tage. Wenn wir ihn früh finden würden, dann können wir ihm auch noch helfen. Aber wenn das ein paar, also wenn dieser Punkt überschritten ist, dann ist wirklich nur noch ein Trauerspiel. Aber setz ihn mal jetzt wieder rein. Ich glaube, man muss das nicht noch unnötig in die Länge ziehen.
1: 5 Minuten später ist der Adler erstickt. Vermutlich hat er die mit Bleimunition verunreinigten Innereien eines Rehs oder Wildschweins gefressen. Jäger lassen den sogenannten Aufbruch im Wald zurück. Aber wo ist der Vogel her? Hat der Partner die Brut schon aufgegeben? Könnte man die Küken retten?
2: Nee, dem Tier ist nicht mehr zu helfen. Also, ja, ja. Was ich natürlich nicht verstehe, wo kommt dieses Paar her? Ich bin gerade beim Messen. Also Jablitz, der dichteste ist Schlemin.
1: Beratung mit René Feige. 479 Reviere haben sie in ihrer Datenbank für den Nordosten. Dazu gibt es hunderte Jungvögel ohne Revier. Das sind weit über 1000 Seeadler im Land. Wenigstens die Horste um den Fundort will er kontrollieren.
3: Das ist ein Adulter.
1: Ein Erwachsener.
3: Also hier wurde er gefunden, 200-300 Meter. Und da hinten kreist ein Adler.
1: Die Seeadlerpartner beschützen sich gegenseitig. Das hat er oft beobachtet. Er muss wissen, ob einer der Horste in der Gegend verwaist ist. Dort könnte er dann die Küken retten. Das kann jetzt Tage dauern.
3: Entweder sitzt er drin oder nicht, der zweite, ne? Rauskriegen.
1: Und das in der sensibelsten Zeit der Brut. Er darf nicht an die Horstbäume heran.
3: Vielleicht ist das unser Kandidat. Passen wird's.
1: Stunden später. Hier ist alles okay im Horst. Ein Flügel taucht auf. Wahrscheinlich stammte der tote Adler nicht aus der Gegend. Das Tier war ja nicht einmal beringt. Ein ungeklärter Fall in ihrer Datenbank.

0: Der Keller des Landesamtes für Umwelt, Naturschutz und Geologie in Güstrow. Hier bei Simon Piro landen alle toten Seeadler. Er ist zuständig für den Großvogelschutz.
1: Ich zeig dir das nochmal, was ich dir geschickt habe. Mhm. Ich diesmal richtig gemacht habe.
2: So, hier hast du die. Mit der 11 am Ende. Genau, passt. Ja.
0: Einmal im Jahr gehen die Totfunde auf Landeskosten nach Berlin ins Leibniz-Institut für Zoo- und Wildtierforschung. Zur Obduktion.
3: Wir brauchen das zum einen natürlich für Umweltgiftmonitoring. Eine Hauptursache ist immer noch Bleivergiftung. Von 670 Adern, die wir bis jetzt eingeschickt haben, war bei 171 die Todesursache Bleivergiftung. Das ist die häufigste nachgewiesene überhaupt.
0: Gefolgt von Kollisionen mit Eisenbahnen und Windkraftanlagen. Der hier ist an einer Bahnstrecke bei Schwerin gefunden worden. Hier hat auch die Beringungszentrale für Ostdeutschland ihren Sitz.
3: So, René, einmal frisch aus der Beringungszentrale. Deine Ringbestellung für dieses Jahr.
1: Alle 70.
3: Alle 70.
0: Ob die ausreichen? Es herrscht Babyboom in den Baumkronen.
1: Alles vier.
3: Genau, es sind zwei Serien, deshalb ist ein Lose und unterm Boden sind der Rest von den Farbringen.
1: Immer gleich kontrollieren.
0: Das System ist seit Jahrzehnten international erprobt.
3: Also ich weiß es, wir haben es ja nachgeguckt bei dem alten Fund aus 93, da waren es knapp 50, die in MV beringt wurden. Mhm. Und mittlerweile über
1: 200. Welcher ist eigentlich der 93er? Was
3: ist 93, das ist hier schwarz über weiß, das ist die Jahreskennung von 93. Früher war das ja so, dass wir noch nicht die kodierten Ringe hatten, sondern jedes Geburtsjahr hat eine eigene Farbkombination bekommen. Und 93 war eben schwarz über weiß. Es gibt ja aus dem Zeitraum vielleicht noch ein paar mehr, aber das ist wirklich der älteste, den wir jetzt dokumentiert haben, wo wir genau wissen, wo er wann geschlüpft ist und der wo er rötet.
1: Unser ältester. Das heißt, der ist jetzt 31, 32?
3: Wenn er noch da ist, ist er jetzt 31.
1: Wahnsinn.
3: Ja, es gibt natürlich immer wieder tolle Meldungen. Wenn zum Beispiel ein wirklich alter Vogel wieder gefunden wird, der vielleicht sehr, sehr lange nicht mehr gesehen wurde, wie dieser Vogel, der jetzt hier 31 Jahre alt ist, das sind natürlich

0: Tolle Sachen. Auch große Distanzen kommen immer wieder vor. Beim Seeadler, der kein Zugvogel ist, ist das jetzt eher nicht so der Fall. Aber zum Beispiel im Winter, wenn es harte Winter sind, hat man manchmal hier wirklich auch aus dem sehr hohen Norden, Norwegen, Russland, Vögel. Hier, das sind dann die Highlights.
1: Ein 31 Jahre alter Seeadler. Simon Piro ist im gleichen Jahr geboren. Das Wissen über Alter und Herkunft der Greifvögel liefern die Horstbetreuer.
0: Die Beringungsarbeit, die einzelnen Ehrenamtler draußen machen, das ist die Grundlage für wissenschaftliche Auswertung. Aber die Ehrenamtler sind auch für uns als Verwaltung, als Behörde draußen natürlich eine immense Stütze, weil wir nicht die Kapazität haben, rauszugehen und alles zu beobachten. Die Ehrenamtlichen sind unsere Augen und Ohren für die Behörde draußen.
1: Ringe abfotografieren, die Sichtung an die Vogelwarte melden. Der Neuwarper See an der polnischen Grenze. Hier haben sie ihn, den ältesten Seeadler des Landes mit 31 Jahren, beobachtet. Fernando Schmidt als erster, später auch Andreas Buchholz.
2: Wenn er sitzen würde, würde er oben auf der Mauerkrone sitzen. Er hat den besten Überblick, einmal über die Vogelkolonie, wenn die nachher brüten. Und wenn der Fischer hier drüben an der Insel seine Netze holt, dann weiß er genau, er kriegt immer sein Häppchen ab.
1: Das aufgewühlte Wasser, der starke Wind, kein Jagdwetter für Seeadler. Die ehrenamtlichen Vogelbeobachter kennen die Lebensgewohnheiten ihres Methusalems genau.
3: Sag mal, kurz nach dem Sonnenaufgang, wenn er denn das erste Mal so unterwegs ist. Und ja, denn zum Abend ist das auch dann oft, dass er dann nochmal eine Runde. Und wenn man dann Stelle kennt, wo sie viel zum Baden kommen, dann schwimmen die Adler dann öfter nochmal raus und dann oder fliegen raus, um mal ein Bierchen zu nehmen.
1: Im Domizil des Naturparks Stettiner Haff in Irgesin treffen sich die Naturfotografen. Sie sind ansonsten Einzelgänger. Aber wenn es um das Wohl ihres ältesten Adlers geht, tauschen sie sich aus.
4: Die Niete ist auf dieser Seite, ne?
5: Die Niete ist hier auf dieser Seite. Hier siehst du auch, hier hinten sind sie genietet. Ne? Irgendwie auf den
1: Die ersten Aufnahmen stammen von 2020. Die nächste Sichtung war 2022.
6: Da hatte ich das Bild, als er dann im Abflug nach dem Jagen, er hat den Fisch ganz normal mit den Fängen gegriffen. Und dann hat er ihn aber im Schnabel weggetragen. Entweder hat er Rheuma oder der Fisch war zu klein für die großen Krallen. Vielleicht kriegt er sie nicht mehr richtig zu, weiß man ja nicht.
5: Ja, oder gleich fertig gemacht für die jungen Vögel zum Füttern.
6: Kann sein. Bloß bei mir ist der Kennungsring nicht richtig zu lesen. Das war zu weit weg dafür.
5: Ich habe ein Foto, da ist er gut zu lesen.
6: Ja, das ist doch farbige Reflexion, das stört manchmal. Ne? Also zum Ablesen macht sich besser in Schwarz-Weiß mit dem Kontrast und Schärfe mal ein bisschen extrem aufzuziehen.
5: Nee, ist ein Männchen. Ist ein Männchen.
6: Das Männchen dazu.
5: Das ist immer, ich habe nur irgendwo ein Bild, da sieht man sie beide nebeneinander stehen. Und das ist halt immer so schön zu sehen. Ja, als Beringter ist halt zu sehen, dass es ein männliches Tier ist und das Weibchen ein kleines Ende größer ist. Ne?
1: Links ist das alte Männchen.
6: Sieht man, dass die Ringe beweglich sind. Bei dir ist die Niete hinten, hier im Flug ist die Niete vorne. Ja. Da kann man gerade noch die erste Zahl ablesen. Die müssen ja auch beweglich bleiben, sonst strömt es ja ab. Ja, macht Spaß. Das ist das Schöne dran, dass man nicht bloß ein Foto schießt, sondern dann ein bisschen auch mitlebt mit den Tieren.
1: Sollte der Methusalem wieder auftauchen und sollten sich seine Ringe ablesen lassen, wollen sich Fernando Schmidt und Andreas Buchholz vom Naturpark am Stettiner Haff melden. Seine Lebensgewohnheiten kennen sie ja.

René Feige hat mal wieder den Schreibtisch in seinem Umweltplanungsbüro in Schwerin verlassen für sein Ehrenamt als Seeadlerschützer der Region West. Auf der Insel Pöhl sind die Nesthocker Anfang Mai aus dem Gröbsten heraus.

0: Die meisten der 35 Mitglieder der Seeadler-Community in Westmecklenburg sind Freiberufler wie René Feige. Seine Drohnen haben Wärmebildkamera oder Zoom-Objektive. Das hat er alles privat angeschafft, die Führerscheine erworben. Der Aufwand lohnt sich. Er kann jetzt von Ferne in die Horste gucken. Seeadler haben keine natürlichen Feinde. Die Drohnen nehmen sie nicht für voll.
1: Ja, also das ist jetzt die Bruterfolgskontrolle. Wir schauen uns also an, von den geschlüpften Jungvögeln, wie viele sind drin, wie alt sind sie, um dann feststellen zu können, wann wir sie am besten beringen. Weil sie erst in einem Alter von 4 Wochen beringungsfähig sind, aber auch nicht älter als 9 Wochen sein sollten. Wir haben 2 Jungvögel drin, ein ca. 4 Wochen altes Küken und 3,5 Wochen ist das zweite. Die sind beide gut genährt, Futter ist drin im Nest. Sieht richtig gut aus.
0: Aal und Wild gab es heute schon. Alle seine 117 Horstreviere in Westmecklenburg muss er jetzt begutachten. Für das Beringen zur Jahresmitte.
2: Reicht.
0: Der Transport aus Güstrow ist angekommen. Der Sektionssaal im Leibniz-Institut für Zoo- und Wildtierforschung in Berlin.
3: Achten müssen wir noch, bitte schreibt das mal auf, 5., 6. Lebensjahr, vermutlich. Die rechte Hand, 10 alt, 9 und 18 neu, 7 alt. Linke Hand, du hast recht. Bauchhöhlenfettgewebe 5 mm und Herzkranzfurchenfettgewebe 7,4 mm. Sabine, hast du schon eine Spritze vorbereitet?
2: Super.
3: Danke.
0: 1200 Seeadler haben Sabine Schiller und Dr. Oliver Krone wissenschaftlich obduziert.
3: So, wir entnehmen dann hier eine Gehirnprobe. Die untersuchen wir auf einen Neurotransmitter, um zu sehen, ob hier eventuell eine Vergiftung vorliegt. Und wir geben davon eine Probe ans Friedrich-Löffler-Institut, routinemäßig für das Testen auf den Erreger der Vogelgrippe.
0: Hier vermuten sie eine Bleivergiftung.
3: Die Adler ernähren sich im Winter gerne von Aas, das erlaubt es ihnen, ganzjährig im Revier zu bleiben. Sie nutzen also alles an Proteinquellen, was vorhanden ist. Und wenn der Jäger ein Stück Wild erlegt, ein Schwein, ein Hirsch, was auch immer, dann bricht er das ja auf. Und diese inneren Organe, insbesondere die Lunge, eventuell auch die zerschossene Leber, das zerschossene Herz und der Darm, der Verdauungstrakt, die verbleiben an Ort und Stelle. Das ist auch gar nicht so schlimm, wenn da nicht diese Geschossreste drin wären. Deswegen ist also die Kontamination der Schusskanäle und das Fressverhalten der Adler sehr ungünstig, weil dort nehmen sie dann sehr hohe Konzentrationen von Bleipartikeln, von Bleisplittern auf.
0: Gefunden wurde der Seeadler bei Krakow am See in Mecklenburg-Vorpommern. Der tote Seeadler von Thorsten Marzak aus der Nähe von Bützow liegt noch in der Kühlkammer und ist zur nächsten Sektion eingeplant. Offensichtliche Bleispuren beim Krakower Seeadler. Im hochentwickelten Verdauungssystem der Adler löst sich das Blei auf, stört im Organismus die Blutbildung. Es kommt zu Sauerstoffmangel. Die Adler ersticken qualvoll.
3: Das Besondere bei diesen Top-Prädatoren, am Ende der Nahrungskette akkumulieren sie, reichern sie zum Teil über die Nahrungskette Schadstoffe an, die sich in ihnen konzentrieren und in ihnen dann auch Krankheiten zeigen. Und sie reagieren auf diese Schadstoffe zum Teil sensibler und schneller als der Mensch, weshalb wir sie als kostenlose Umweltindikatoren nutzen können, um uns selbst vor den Gefahren der Schadstoffbelastung in der Natur zu warnen.
0: In Mecklenburg-Vorpommern darf in Privatjagdgebieten mit Bleikugelmunition geschossen werden. In Staatsforsten, Stadtwäldern und Naturschutzgebieten ist die Bleimunition verboten. Ein Flickenteppich. Für den Wissenschaftler Oliver Krone ein haltloser Zustand.
3: Die Amerikaner haben Experimente an Weißkopfseeadlern durchgeführt und da reichten dann 20 Milligramm aus resorbiertes Blei, im Blut aufgelöstes Blei, also was so ein Seeadler im Minimalfall getötet hat. Aber im Grunde genommen würde der größere Partikel, wenn der komplett resorbiert würde, ausreichen, um den Adler zu töten. Blei ist ein toxisches Schwermetall, das so giftig ist, dass selbst die European Food and Safety Authority, die EFSA, gesagt hat, wir verzichten auf einen Schwellenwert, bis zu dem das Blei vielleicht noch zu tolerieren wäre, weil kleinste Mengen des Bleis für jedes Wirbeltier, einschließlich des Menschen, toxisch sind. Bei Menschen dauert es nur sehr lange, bis diese Effekte zum Tragen kommen. Deswegen tun wir uns schwer, Wirkung und Kausalität zusammenzubringen.
0: Es gibt bleifreie Jagdpatronen als Ersatzmunition. In Dänemark, in Schleswig-Holstein und einigen weiteren Bundesländern ist diese Munition Pflicht. Mecklenburg-Vorpommerns Jagdgesetz lässt Bleikugelmunition zu. Termin auf dem Schießstand. Erste Übung. Einmal mit Bleischrot, einmal bleifrei.
4: Munition hast du dabei?
5: Ja.
4: Also ich habe jetzt hier, welches Kaliber hast du? Also welche Kugel? Du hast Blei, ich habe Stahl. Meine haben 3 mm, das ist so das, was ich für Enten nehme normalerweise. Ja. Vielleicht sogar 3,25, je nachdem, ob vielleicht noch eine Gans dabei sein könnte. Ja, gut. Probieren wir es mal aus.
0: Hartmut Wohlberg schießt bleifrei.
4: Und nun du.
0: Bernd Heinemann ist Jagdausbilder hier und seit vielen Jahren ehrenamtlich auf dem Jagdschießstand in Grevesmühlen aktiv. Er benutzt Bleischrot.
5: Ja.
4: Gut. Löcher machen sie beide, ne?
5: Das war Löcher machen sie beide, so ist das. Das ist die mit Blei haltige Munition geschossene und das ist die bleifrei geschossene Munition. Mhm. Das Trefferbild habe ich mir gemerkt.
4: Ich war gerade echt beeindruckt, weil ich jetzt nicht sagen können, woher das kommt.
5: Man könnte jetzt noch anfangen, das auszuzählen, einzeln, um genau das dann ins Verhältnis zu setzen. Aber jachtlich ist das okay.
4: Beides.
5: Beide.
4: Genau.
0: Deshalb hat die EU Bleischrotmunition 2023 europaweit verboten. Anders ist es bei Bleikugelmunition für die Jagd auf Wildschweine oder Hirsche. In Privatjagdgebieten in Mecklenburg-Vorpommern ist sie, wie gesagt, erlaubt. In Staatsforsten und Kommunalwäldern nicht. Die Befürworter der Bleimunition loben das Flugverhalten der Projektile. Und wenn mal ein Schuss daneben geht, dann pralle das Projektil von einem Baum bei bleifreier Munition viel unkontrollierter ab und sei eine Gefahr.
4: Blei ist schwerer und weicher. So, Kupfer ist ein bisschen leichter und ein bisschen härter. Daher ein anderes Abprallverhalten, ja, ganz gar keine Frage. Und, aber deswegen, das muss halt kompensiert werden, weil weiches Blei, wenn es auftrifft, sich besser deformiert als ein bisschen härteres Kupfer. Deswegen müssen die Geschosse besser konstruiert sein, anders konstruiert sein. Und die Geschosse müssen höhere Geschwindigkeit fliegen, um die gleiche Energie ins Ziel zu bringen.
5: Trotzdem bin ich aufgrund der ballistischen Eigenschaften, dazu gehört letztendlich auch die Tötungswirkung, bei bleihaltiger Munition deutlich besser. Immer noch deutlich besser. Wenn man selber sich auch mal mit Nachsuchenführern, also die jetzt angeschweißtes Wild, nachsuchen müssen und so weiter, die schimpfen selber sehr auf bleifreie Munition, weil die Tötungswirkung, man trifft nicht immer gut. Das ist einfach so. Und da ist das aber mit der bleihaltigen Munition deutlich besser.
4: Viel relevanter als das Material des Geschosses ist tatsächlich die Trefferlage und dass man sicher ist, dass man auch genau dahin trifft, wo man hintreffen möchte. So, dann ist der Unterschied am Ende meiner Meinung nach nicht so besonders groß. Also alles, was ich bis jetzt geschossen habe, wenn da noch 5 Schritte gegangen wurde, dann war das schon viel. Normalerweise fallen die um und wir Jäger sagen, liegen im Knall. Und wir schießen mit Überschallmunition. Normalerweise hören die den Knall nicht mehr.
0: Bleimunition kontra bleifreie. Seit 2014 gibt es dazu intensive Forschungsprojekte. Der Tenor ist eindeutig. Das Verhalten bleifreier Munition ist anders, aber nach einer Umgewöhnung bei der Jagdausübung im Ergebnis gleichwertig. Voraussetzung, die Jäger müssen gut treffen.
5: Fertig, feuerfrei.
0: Die Jagdmunition unterliegt dem Waffenrecht. Und das ist Bundesangelegenheit. Die Bundesregierung hat Bleikugelmunition bislang nicht verboten.
4: Jo, da, kleines Loch hier.
5: Es ist für mich auch immer so ein Anzeichen dafür, dass auch der Gesetzgeber eigentlich weiß, dass das gar nicht erforderlich ist. in Anführungsstriche. Also dass man da Bauchschmerzen mit hat, egal wie sich jetzt die bleifreie Munition auch weiterentwickelt hat und auch deutlich besser geworden ist, das muss man einfach so sagen. Aber auch der Gesetzgeber hat da doch seine Bedenken auch.
4: Und hier ein bisschen tiefer abfallen, das Bleigeschoss. Ja. Und wenn ich mir vorstelle, jedes Jahr werden in Deutschland mehrere Millionen Stück Tiere geschossen. So ein Geschoss, was wir heute genutzt haben, ungefähr 10 Gramm Blei, also wenn man Blei schießt, mal ein paar Millionen und dann vielleicht noch ein paar Fehlschüsse dazu, kommt man ganz schnell in die Hunderte von Tonnen Blei, die jedes Jahr in die Umwelt gepustet werden, im wörtlichen Sinne. Und das muss einfach, und meiner Meinung nach muss das nicht sein. So, das ist so die individuelle Verantwortung von jedem Einzelnen.
0: Gift gehört nicht in die Natur. Das ist das Hauptargument für ein Bleiverbot in Schleswig-Holstein gewesen. In Niedersachsen gilt das Bleiverbot seit dem 1. April. Ende Mai startet die Beringungskampagne auf der Insel Pöhl. Zu 4 Seeadlernestern pro Tag will sich jedes Team vorarbeiten. Sonst schaffen sie die 117 Horstreviere in Westmecklenburg nicht.

0: Nur 2 Wochen bleiben dafür Zeit. Die Küken dürfen noch nicht flugfähig, aber ihre Beine müssen fast ausgewachsen sein. Vorneweg geht André Laubner aus Berlin. Er ist hauptberuflich Baumkletterer, seit Jahren ehrenamtlich mit dabei. Oh.
1: Ja. Wird lustig jetzt.
0: Ein paar grüne Äste gibt es ja noch.
1: Lassen wir uns besser werfen als schießen. Naja, ist da drin, das Gerät. Geht doch, um nicht gleich so. Ist er geworfen, als geschossen. Zack.
2: Wird ja nicht.
0: Er kann das Seil jetzt einziehen und aufsteigen. Dirk Schulze, der lokale Horstbetreuer, ist für Fotos und Datenerfassung zuständig. René Feige für das Beringen.

0: da habe ich einen Tritt. Und da müsste genau in die Senkrechte. Ja.
1: Die Adlereltern kommen das zweite Mal zum Warnen der Jungvögel an den Horst. Ein typisches Verhalten.
0: Das ist eine Quälerei, das Stücke hoch. Das ist nicht viel, aber es soll ich. Bup, bup. Bein tauschen.
2: So, kann hoch.
1: Entscheidend ist es, die Krallen der jungen Greifvögel zu fassen. Sie sind bereits lang und messerscharf und schmerzhaft.

0: Das ist scheiße, wenn du hier so eine Faxe machst, Digga.
1: Der Jungadler hat mit der Kralle seinen Finger getroffen.
0: Wenn du das festhältst, wird's nicht. Das muss man mit in Kauf nehmen, weil es so ist. Das hört einfach irgendwie dazu, dass es passiert. Und wenn es passiert, hat man nicht aufgepasst. Ganz einfach. Und das ist meine Schuld. Und nicht die des Adlers.
2: Angekommen?
0: Gut.
2: Na, gib mir noch einen halben Meter. 4, 2, 35. So, bist du Vegetarier? Was machst du hier mit dem Gemüse? So. So, Kropf war leicht gefüllt. Und Eizahn ist nicht mehr vorhanden. Auch nicht zu erwarten, ne, in deinem Alter.
1: Der Eizahn auf dem Schnabel ist abgefallen. Damit hat das Küken beim Schlüpfen die Eischale durchstoßen. Der zweite Adler wird abgeseilt.
2: Angekommen. Schön vorsichtig, nicht hängen bleiben.
3: So. Ja, so ist besser. Kannst du zugucken. Dann weißt du gleich, was dir passiert. Nicht schlimm.
1: Die jungen Seeadler bekommen einen goldfarbenen Ring als Kennzeichen der Vogelwarte Hiddensee und einen gut ablesbaren persönlichen Kennring.
3: Der hat so dünne Stelzen, es wird mich wundern, wenn das ein Mädchen wird.
1: Für Klarheit sorgt gleich das Vermessen des Greifzirkels der Kralle.
3: Vor 5 Jahren haben wir so mit der Intensivberingung begonnen. Und tatsächlich haben wir dieses Jahr das erste Mal einen von diesen Vögeln als Brutvogel nachweisen können. Das ist natürlich großartig. Ja, aber einer von 80. Ja, wo die anderen sind, wissen wir nicht. Beziehungsweise wir haben noch zu wenig Leute, um dem ganz systematisch hinterherzugehen. Wollen wir den Kollegen ausmessen hier. Schreib mal bitte wahrscheinlich Männchen.
1: Die Weibchen haben größere Krallen. Dirk Schulze betreut die Seeadlerhorste auf Pöhl das ganze Jahr.
4: Okay, Adler hängt.
1: Er ist von Beruf Trainer für Computersysteme und viel unterwegs. Seine freie Zeit genießt er bei den Seeadlern.
0: So, okay. Langsam, langsam mit dem Flügel. Langsam, so. Aber jetzt musst du los. Oh, Dicker. Loslassen, sonst wird das nicht. Loslassen. So, okay. Und, ups.
1: Nach 20 Minuten ist oben alles erledigt. Offen ist jetzt unten nur noch, ob neben Fisch weitere Beutetiere nachweisbar sind.
0: Hier liegt noch was, was ich runtergeworfen habe. Kann nicht so genau einordnen.
3: Auf jeden Fall ein Jungvogel. Von fotografiere ich ab, schicke ich gleich unserem Federnspezialisten zu. Dann werden wir es gleich wissen.
1: Der Federexperte lebt auf Usedom und beringt derzeit auch Seeadler.
0: Das ist kein Federflieg.
3: Nein, das kriegt Thorsten laut. Moin Thorsten, vielleicht kannst du mir ja schnell eine Rückmeldung geben. Diesen Flügel haben wir im Seeadlerhorst auf Pöhl gefunden. Aus meiner Sicht auf jeden Fall Jungvogel wegen hellen Federspitzen, aber wir kriegen die Art nicht zugeordnet. Vielleicht weißt du das ja so. Gib mal kurz Rückmeldung bitte. Danke, ciao. So, im Bestfall antwortet er innerhalb der nächsten halben Stunde. Wir wissen, was er drin hatte. Oh, Thorsten hat geantwortet.
5: Ja, hallo René, grüß dich. Ich habe gerade mal geguckt. Also von der Größe müsstet ihr mal gucken, wie lang die Handschwingen sind. Wenn die zwischen 180 und 215 sind, ist es Stockente oder Mittelente, sprich Schnatterente. Und wenn die da drunter sind, so zwischen 130 und 150 Zentimeter, dann ist es eine Krickente. Müsst ihr mal gucken. Ansonsten kann eigentlich nichts anderes sein, weil die ganzen braunen Spitzen sind bei anderen jungen Enten nicht vorhanden. Viele Grüße. Wir haben übrigens einen neuen Rekord auf Usedom. Wir haben 32 Junge gehabt. Tschüss.
2: Oh, nicht schlecht.
0: Das ist länger als das, die 130. Hier fängst du an. Hier, da. Mehr als 130. Also ist es so. Nichts verkehrt.
1: Als Futter gab es hier also heute auch noch junge Schnatterente. Wenig später lassen sich auch die Elternvögel wieder blicken. Hier ist alles in Ordnung. 250 Kilometer weiter östlich in Mecklenburg-Vorpommern, auf dem Storchenhof Papendorf, eine Auffangstation für verletzte Großvögel. Dr. Thorsten Blum hat einen Pflegling dabei.
6: Der Flügel hält ziemlich zerschlagen aus.
1: Er arbeitet in der Naturschutzbehörde der Kreisverwaltung Uckermark im nahen Brandenburg. Er wusste sich keinen besseren Rat, als hierher in den Norden zu kommen.
6: Er ist nicht tot. Das erwischt man hier, die kriegen den Schlag dann wirklich ab. Und er hat was auf den Flügel bekommen.
1: Opfer einer Kollision mit einem Windrad. 97 Seeadler sind so in Brandenburg bislang gestorben, aktenkundig. In Mecklenburg-Vorpommern sind es 63 Schlagopfer. Die Dunkelziffer dürfte höher sein.
6: Man muss sich das jetzt in Ruhe noch mal angucken, aber das sieht so aus, als ob man bei dem Vogel nicht mehr helfen kann, weil der lebenslangen Flickling bleiben würde. Und das bringt natürlich nichts, wenn man solche Vögel dann ihr Leben lang peppelt. Bloß hier diese große Voliere, die bietet natürlich die Möglichkeit, dass Tiere, die wieder zu sich kommen, die Brüche haben, die heilen oder sowas, dass sie wieder Flugtraining machen können und dann wieder in die Wildnis entlassen werden können. Und das ist genau das Problem. Wir kommen jetzt hier aus Brandenburg, können diesen Vogel hier in Mecklenburg-Vorpommern zur Pflege und Untersuchung unterstellen. In Brandenburg ist leider unsere Auffangstation in Woblitz verloren gegangen, geschlossen worden. Und nun sind wir auf unsere Unterstützung aus dem Nachbarland angewiesen.
1: Die Voliere in Papendorf ist eine Ausgleichsmaßnahme für die Naturbeeinträchtigungen durch neu gebaute Stromtrassen und Windkraftanlagen. Finanziert von den Industrieunternehmen.

0: Greifvögel vor Windkraftanlagen zu schützen, ist die Herausforderung schlechthin. Dieser Windpark in Mecklenburg-Vorpommern gilt als Versuchsstandort. Er liegt an der Einflugschneise geschützter Greifvögel zu ihren Nahrungsgebieten an der Ostsee. Wo genau, soll nicht bekannt werden, solange es sich nur um eine Versuchsfläche zum Vogelschutz handelt. Die Firma E3 in Hamburg gehört zu einer Handvoll Unternehmen in Europa, die technische Lösungen zum Vogelschutz anbieten, mit Kameras oder mit Radarsystemen. Das junge Team von Geschäftsleiter Moritz Stubbe kann von hier aus das System überwachen.
1: Das sind zwei Kamerasysteme, die ineinander greifen. Wir haben einmal die 8 Weitwinkelkameras, die im 360-Grad-Winkel die Umgebung scannen, in einer Reichweite von bis zu 1200 Meter. Und dann haben wir eine sogenannte Stereo-Kamera, die dann wirklich die Greifvogel und Großvogel klassifizieren kann, die Zielart, Flugposition, Fluggröße, Flugrichtung, all das berechnen kann.
2: Zwischen 3 bis 5 Windenergieanlagen gleichzeitig überwachen.
0: 3 Windkraftanlagen gleichzeitig kann das System als Wachposten dienen. Das System Identiflight wird immer genauer, selbstlernend mit KI und zigtausend Vogelbildern im Speicher. Alle möglichen Vogelarten können identifiziert werden. Hat das System einen Seeadler identifiziert, schaltet sich das Windrad ab und läuft mit wenigen Umdrehungen ganz langsam im Trudelbetrieb.
1: Weltweit gibt es das schon. Also es ist in den USA, Australien, auch in Europa wird das angesetzt. In Niederlanden, in Frankreich, in Spanien gehen gerade Projekte mit solchen Systemen in Betrieb. Das heißt, diese Systeme sind auf dem Vormarsch weltweit über Usbekistan, Australien und andere Länder sind sie schon im Einsatz. In Deutschland haben wir jetzt unsere ersten wirklichen Genehmigungen mit so einem System erlangt, wo wir dann auch in den nächsten Jahren damit so einem System in Betrieb gehen werden, an realen Windparks.
0: In Baden-Württemberg und Bayern. Und vielleicht auch bald hier in Westmecklenburg. Ihr Kameramodul ähnelt dem kleinen Roboter Wall-E aus dem amerikanischen Kinderfilm Der Letzte räumt die Erde auf. Nun ja, erfunden hat das System ein ehemaliger NASA-Ingenieur. Regelmäßig überprüfen Systemtechniker Till Peper und Geschäftsleiter Moritz Stubbe ihre Anlage. Gerade hat Wall-E eine Weihe erfasst. Dafür stoppt er das Windrad nicht. Der Seeadler am Waldrand macht heute einen Bogen um die Windräder. Notfalls könnten sie rechtzeitig stoppen.
3: Das kommt natürlich auf die Turbine darauf an. Also wie schnell regelt sie runter? Also wie schnell ist sie im Trudelbetrieb? Bei den alten Anlagen jetzt hier dauert das ein bisschen länger. Also da haben wir so um die 800 Meter, muss die Anlage vorher stoppen. Bei den neuen Anlagen sind wir dabei so 300, 400 Meter circa.
1: Ja. Für jeden Standort machen wir erstmal eine eigene Machbarkeitsanalyse, kann man das System überhaupt einsetzen im Hinblick auf Sichtbarkeit. Und dann irgendwann, wenn wir wirklich mit dem System ins Rennen gehen, eine Standortanalyse, wo wir wirklich auch mal mit Drohnen fliegen gehen, auch gucken, was sieht das System. Und für die Basis brauchen wir dann auch die Info, wie schnell schaltet so eine Anlage ab.
0: In künftigen Genehmigungsverfahren für Windparks sind solche Systeme eine Option, um den effektiven Schutz seltener Seeadler oder Rotmilane zu garantieren. In Usbekistan, Australien, Frankreich oder auch in Bayern funktioniert das bereits.

0: In den Wäldern zwischen Sternberg und Bützow. Das Beringungsteam von Thorsten Marzak rückt an. Der Saisonhöhepunkt. Im Unterholz zwischen Mückenschwärmen und jungen Bäumen müssen sie mit Katapulten hantieren. Aus dem Winter wissen sie, das wird eine knifflige Kletterparty. Die Sache mit dem Hüftschwung. Der Horstbaum ist eine Kiefer, genannt die Bogenlampe. Die professionelle Baumkletterin Fee Scheunemann aus Schleswig-Holstein kennt den Horst aus den Vorjahren. Sie und Nils Detloff aus Kiel nehmen jedes Jahr Urlaub, um in Mecklenburg bei der Beringungskampagne mitzuhelfen.
1: Alles Glückssache, sag ich mal, ne? Wie Arzt und Elektriker. So, einmal noch.
0: Thorsten Marzak ist Bauunternehmer. Außerhalb der Brutsaison. Viele der ehrenamtlichen Seeadlerschützer sind selbstständig.
1: Oh, ab und zu kletter ich auch. Aber das sollen wir die Jungen machen, ne? Ich war dieses Jahr auch schon ein paar Mal oben. Es ist immer wieder ein Privileg, da reingucken zu dürfen, ne? Das ist unsere Ernte, wenn man so will, ne?
0: Aber erst einmal müssen sie ein Seil einschießen, um da hochzukommen.
2: Ja, im Wald ist es natürlich immer schwieriger, wenn irgendwelche Äste reinkommen.
0: Bei solchen Aktionen geht immer mal wieder eines der Spezialseile kaputt. Da kommt einiges zusammen.
1: Die ganzen Kosten, das trage ich. Kletterzeug, Spritgeld, Fahrzeuge, Verschleiß, das tragen wir alles selbst.
2: Ich bin schon oben.
0: Das Seil ist endlich in der richtigen Position. Andere Unbekannte machen die Kletterpartie für Fee Scheunemann jedes Mal spannend. Ist der Horst stabil genug, um hineinklettern zu können?

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1: Der müsste ein kleines bisschen...
2: Auf das Moskitonetz hat Sabine Kleinbauer bestanden. In diesem Jahr sind die Mücken besonders lästig.
1: Ah, gut, den dann. Okay. Ja, der hat schon 49 Tage, schätze ich mal sogar. Das, ne? So, nur stell dich mal schön hin. Dann gucke ich immer noch mal nach. Der hat heute noch nicht gefrühstückt. Keine Hungerstreifen, keine Läuse. Ja, schön bist du. Nase auch sauber? Komm, die machen wir auch gleich noch ein bisschen Kummer. Da hängt die Mücke. So, Baby, jetzt darfst du wieder in dein Bett. Ist das okay? Na komm.
2: Solch ein Moment wie heute, der entschädigt für alles, meinen Sie. Aus Berlin ist gerade das Ergebnis zu ihrem toten Seeadler im Frühjahr eingetroffen. Bleivergiftung mit doppelt tödlicher Dosis.
3: Es ist schön windig da oben. Also wenn man so ein paar Horste am Tag gemacht hat, dann irgendwann geht man schon selber so. Aber es ist ein schönes Gefühl.
2: Bis zu 250 Kilogramm können solche Horste wiegen. Die Technische Hochschule der Hansestadt Wismar ist bekannt für ihre Experimentierfreudigkeit. An der Fakultät für Ingenieurwissenschaften beschäftigen sich die Forscher mit nachhaltigen Baustoffen wie Schilf und Seegras. Die Sonderaufgabe heute, die Druckkraft einer Seeadlerkralle zu simulieren.
4: Wir müssen jetzt die Struktur auf der Seite etwas schwächen, weil wir hier keinen Boden haben. Und die stabilisiert natürlich die Struktur am Rand extrem.
2: Laboringenieur Uwe Hildebrand und Architekt Philipp Richter mit der Versuchsanordnung.
5: Ja, damit haben wir jetzt natürlich die Dose in dem verstärkten Bereich geschwächt und können das so noch besser demonstrieren.
4: Genau. Gucken wir mal, was rauskommt.
5: Ja.
2: Seeadlerkraft gegen Weißblechdose. Die Maschine simuliert den Druck einer Adlerkralle.
4: Also das ist eine Universalzugprüfmaschine, mit der wir sowohl Zugprüfungen machen können als auch Druckprüfungen, um Prüfkörper auf ihr Materialverhalten zu untersuchen.
5: Zu Beginn des Studiums haben wir das auf jeden Fall im Rahmen des Baustoffkundeunterrichts so einen Betonprüfwürfel hergestellt und den dann auch getestet, wie viel Druckfestigkeit der verträgt.
2: Die Kralle, mit der der Seeadler Beute macht, kann 40 bis 60 Kilopond Druck auf den Quadratzentimeter erzeugen, heißt es in Studien aus Amerika.
5: Die starke Verformung der Dose selbst in dem verstärkten Bereich des Bodens oder je nachdem auch des Deckels, wo die Dose ja doppelwandig ausgeführt ist und dann mit so einem Bürdelrand ist, dass sogar der Greifvogel das da schaffen würde, diese Dose zu verformen. Das war wirklich beeindruckend.
2: Die Krallen der Seeadler können zu gefährlichen Waffen werden. Die biometrischen Daten unserer Seeadler sind beeindruckend. Sie können viermal besser sehen als wir Menschen. Die großen Weibchen erreichen eine Flügelspannweite von 2,50 Meter. Ihre gewaltigen gelben Schnäbel nutzen sie nur zur Nahrungsaufnahme.

0: Ein Forschungsprojekt ganz anderer Art betreiben sie seit gut 20 Jahren regelmäßig auf der Insel Usedom.
1: Zack. Gucken. Runterlassen. Geht er runter?
0: Kletterer Philipp Wallert aus Hamburg und Federexperte Thorsten Laut gehören zum Forscherteam. Zuerst muss die Pappel überlistet werden, um an die Forschungsobjekte heranzukommen. An die jungen Seeadler. Die Pappel muss das Seil freigeben.
2: Ich wollte den Sack anmachen, damit er hier über den Ast geht und schnell wieder runterkommt. Aber Pustekuchen, der Sack ist zu leicht und die Borke ist zu rau. Da oben. Aber so müsste es theoretisch gehen. Weil der kommt Millimeter, Zentimeter kommt er runter.
3: Jawohl. Ich muss mal weiter schütteln.
2: Also das ist Outdoor-Fitness übrigens auch. Das ist sehr gut. Es hält fit, jung, stabil. Willst du mir einen Job klauen hier oder was? Aha. Sauber.
3: Wie sagst du so schön? Wir brauchen Lösungen.
2: So, hast du gut gemacht. Da wählt was immer. So, jetzt haben wir es. Ja, ist wirklich ein schöner Beruf. Und das mit den Adlern. Ich habe jemanden kennengelernt auf einem Lehrgang und der hatte mir davon erzählt, mit der Seeadlerbedingung. Dann habe ich ihm gesagt, dass ich das unbedingt möchte. Und ein Jahr später hat er sich bei mir gemeldet und dann war ich da mal ein Wochenende mit und ja, so kam das dann tatsächlich. Und bei dem Wochenende habe ich Oliver kennengelernt und wir haben uns von Anfang an sehr gut verstanden und so sind wir ins Gespräch gekommen und seitdem bin ich tatsächlich eigentlich nur bei Oliver unterwegs.
0: Mit Dr. Oliver Krone, dem Tiermediziner vom Berliner Leibniz-Institut.
3: Philipp, wie sieht's aus? Wie sieht's aus? Gut.
0: Mit 32 Küken haben sie auf Usedom ein Rekordjahr für Adlernachwuchs. Viel mehr wird es nicht geben, wissen Dr. Oliver Krone und Thorsten Laut.
4: Auf Usedom haben wir jetzt 31 Reviere. Also Horste sind es über 40. Die haben ja immer mal Wechselhorste. Dann wird der eine oder andere dann mal neu besiedelt. Aber ansonsten sind 31 Reviere.
5: Eine Überpopulation kann es gar nicht geben, denn bei diesen Top-Prädatoren, bei den Spitzenräubern sozusagen, bestimmt die Nahrungsmenge die Populationsgröße. Das heißt, nur wenn genügend Nahrung vorhanden ist, schreiten die Vögel zur Reproduktion, können sich und ihre Nachkommen ernähren.
2: Na Jungs. Hallo. Bloß nicht abspringen, Jungs. Bloß nicht abspringen.

0: Für die Feldforschung vom Leibniz-Institut werden die Seeadler intensiv untersucht. Dadurch, dass das nun schon seit 2 Jahrzehnten so abläuft, ist das Datenmaterial hervorragend. Der Seeadler als Indikator-Tier für Umweltgifte.
1: Na.
0: Ein Abstrich an der Kloake, dann wird gewogen.

0: wahrscheinlich auch ganz ähnlich. Halt still. 4170. Das ist jetzt der jüngere Vogel, das Weibchen, aber größer und schwerer.
1: Der Berliner Tiermediziner nimmt im Federkiel das Blut ab.
0: Also einige der Proben gehen ans Friedrich-Löffler-Institut zur Untersuchung auf den Erreger der Vogelgrippe. Eine andere Blutprobe wird genetisch untersucht, auf das Geschlecht der Vögel, um das zu bestätigen oder auch nicht, was wir hier gemessen haben und was wir hier im Feld eingeschätzt haben. Und eine weitere Probe wird benutzt, um Schwermetalle nachzuweisen. Insbesondere schauen wir hier auf das Blei. Denn auch während der Jungvogelaufzuchtzeit finden wir die Reste von jagbarem Wild in den Horsten. Und da besteht die potenzielle Gefahr, dass sie darüber dann bleihaltige Munitionsreste aufnehmen. So, Tupfer haben wir genommen, Blut haben wir genommen, vermessen ist er. Ich glaube, wir sind durch. Jawohl.
2: Alles gut.
0: Schauen wir nach.
3: Ja, können Mandarine drin hier. Ja, der Kopf ist ein bisschen gefüllt, gab also heute schon zu futtern, ne? Und das sammelt sich halt dann hier in dem Kopf drin und dann ist er natürlich, je mehr sie gefressen haben, desto voller ist er. Ne? Aber hier ist jetzt noch nicht so viel drin. Ne? Und dann tut man das so in Kategorien machen, Kirsche, Mandarine, Apfelsine. Und der Pampelmuse ist wohl ganz selten. Ne?
0: Ja.
3: Kopf rein.
1: Im Horstbaum hat das Forscherteam Wildkameras versteckt. Allergrößte Diskretion ist geboten. Seeadler sind sehr aufmerksam und zerstören die Kameras. Okay. Welche Kraft sie dabei aufbringen, hat der Wismarer Drucktest ja gezeigt.
0: Über die wenigen Wildkameras, die wir an den Horsten haben, sehen wir ja nicht nur, welche Beute eingetragen wird, sondern sehen auch auf den Tag genau, wann der Jungvogel aus dem Ei schlüpft. Wenn wir den dann bei der Beringung messen und wiegen, können wir zurückrechnen, wie er gewachsen ist und mit welchen Körpermaßen er jetzt zu dem Zeitpunkt dasteht. Und dadurch können wir andere Daten, wo wir diese exakten Daten nicht haben, das genaue Schlupfdatum, zurückrechnen und eichen. Und mit diesen Körpermaßen und Gewichten können wir dann über die Jahre feststellen, dass der Brutbeginn bzw. das Datum der Eiablage sich immer weiter nach vorne verlagert. In den letzten 20 Jahren sehen wir eine Verschiebung von ca. 10 bis 14 Tagen in das frühere Datum hinein. Wir sehen anhand der Adlerforschung tatsächlich die Auswirkungen des Klimawandels.
1: Die Adler brüten, wenn sie über die meiste Nahrung, den Fisch, verfügen. Und den gibt es im wärmeren Ostseewasser immer früher im Jahr. Mit einer der Seeadlerfamilien auf der Insel Pöhl haben die ehrenamtlichen Horstbetreuer etwas ganz Besonderes vor. Das Einzelküken ist schon ein ganz schöner Brummer, haben sie beim Beringen festgestellt. Einzelkind mit reichem Nahrungsangebot in der Wismarbucht. Da wird es Zeit, dass hier noch ein Geschwisterchen einzieht. Im schleswig-holsteinischen Ekolt in der Vogelpflegestation hat er einen Pflegling vom Niederrhein aufgepäppelt, André Rose.
4: So, ich zeige ihn dir einmal. Der ist ein bisschen größer geworden. Mhm. So soll es ja auch sein.
5: Oh. Wunderbar.
4: Wir hatten jetzt bis heute Morgen hier immer einen Sichtschutz vor, damit er uns gar nicht mitbekommt. Ne? Ja. Nur einen kleinen Schlitz drinne. Futter reingestellt, zweimal am Tag, ganz schnell wieder abgehauen.
6: Kommt mir ein bisschen anders vor, ich störe, aber das passt.
4: Ja, wenn du den nächsten lange nicht gesehen hast. Bei dir war er noch so ungefähr. Und jetzt, ja.
5: Jetzt ist er kein Kanarienvogel.
4: Jetzt ist er schon ein bisschen größer, jetzt passt es eigentlich.
7: Ja, das Einsetzen wird die spannende Situation.
6: Genau. Ich denke mal, ich werde ihn sachte über den Horst ranschieben. Dann sagt er, dass der Kleine, der andere, der nicht gleich übertölpert ist. Hm. Streibt die Federn, wa?
4: Ja, ja.
7: Naja, macht das.

0: Ich finde es gut.
1: Ich auch.
0: Das soll jetzt nicht sein. Genau, oh, so wie schön, sein. So viele Menschen. Das genau so wollen wir es ja haben. Und gleich wird er richtig sauer werden. Aber das wird er ja ganz kurz, wird er ganz kurz und knackig machen wir das.
2: Peter Malzbender vom Niederrhein muss alles fotografieren. Das ist quasi sein Seeadler.
0: So, das wolltest du jetzt alles gerade gar nicht? Weiß ich ja. Ja, ja.
3: Ich habe nichts gekauft.
0: So, einmal runter. Siehst du. Das war's schon. Kurz und schmerzlos. Jetzt.
4: Wunderbar.
0: So, ich hoffe es. Jetzt wird es ja nochmal richtig spannend.
4: Ja.
2: Vom Niederrhein zur Insel Pöhl. Die Idee von Peter Malzbender.
4: Ja, das war eine Odyssee. Ne? Das ging ja jetzt über Monate. Wir haben ja alles Mögliche versucht, auch in Schleswig-Holstein. Es gab keinen Horst, an dem wir hätten ihn beisetzen können, weil die anderen Nestlinge hier noch zu klein sind. Der am Niederrhein bei uns, der hat verdammt früh gebrütet. Also im Februar saßen die schon auf den Eiern. Und jetzt haben wir ja Gott sei Dank ein Vogel in Mecklenburg-Vorpommern, der wohl nur 2 oder 3 Tage jünger ist als hier unser Vogel. Also das passt ideal.
5: Oder bist du Adlerträger?
6: Ja, da bestehe ich drauf.
5: Wunderbar, gut. Ja.
2: Das Küken haben sie in der ersten Lebenswoche am Niederrhein aus dem Nest geholt, weil ein Elternvogel ums Leben gekommen war und der andere nicht weiter gebrütet hätte. Peter Malzbender vom Naturschutzbund Wesel nahm es in Obhut und brachte es zur Vogelpflegestation in Ekold in Schleswig-Holstein. Und jetzt kommt der spannende Moment auf Pöhl.
6: Genau, da kommt ein Hiddensee-Vogelwartenring und ein Kennring dazu. Ich gucke mal, ob ich eine schöne Kombination finde, weil das ist ja etwas Besonderes. Dann kriegt er vielleicht auch einen besonderen Ring. Dirk, du kannst dir die schönste Nummer raussuchen. Von den 3. Nein, der Kennring ist ja das Entscheidende. Das ist der, den man abfilmen kann.
7: Da kriegt er gleich die 300 am Ende.
6: Perfekt. So, ich habe hier eine 10er-Serie. Einen habe ich davon schon verbraucht. Guck mal. XY33 zu 300. Perfekt, ne? Oder?
2: Der Jungvogel ist bereits 65 Tage alt. So eine Adoptionsaktion haben sie sich noch nie getraut.
6: Und dann werden wir den Vogel zu zweit beringen, weil der ist doch sehr groß, möglicherweise auch aggressiv. Damit wir ihn gut bändigen können, machen wir das zu zweit.
2: Und da ist das Westküken, das sich allerdings wie ein Halbstarker benimmt.
6: Ja, er geht auf Bürste.
0: Nein.
6: Du musst,

0: Hinlegen, hinlegen, hinlegen. So.
1: Der Seeadler aus Nordrhein-Westfalen wird umgemeldet. Ringnummer XY33. Neue Adresse, Insel Pöhl. Nur die künftige Adoptionsfamilie weiß noch nichts davon.

0: Mach's gut.
1: Scheiße. Muss man Kraftzeug, oder?
2: Du hast schon ganz schön Kraft.
0: Ja, Sache. Sind halt lebende Schraubstücke, wa?
1: 87, das ist ein Junge.
3: 87 mm. Die Greifzirkel der Weibchen sind größer, so etwa 95 mm. Zum ersten Mal trifft der Jungvogel gleich auf Artgenossen.

0: Ich tu's gerade.
1: André Laubner hat Kameras mit hochgenommen. Falls XY33 absegelt, dass sie wissen, wohin.
2: So.
1: Horstbetreuer Sven Walter bleibt unten auf dem Posten.
3: Also durch die Kamera habe ich jetzt wirklich eine gute Nachverfolgung. Das ist sehr, sehr geil, ist das.
4: Ich habe mir mal das Recht rausgenommen, über deine Schulter zu gucken und das mitzuverfolgen.
3: Das ist schön, dass du das machst. Ich bin Augenzeuge, worum geht's?
1: Noch nie hat der Seeadler vom Niederrhein den Wind der Ostsee gespürt.
4: So, der Adler ist dran.
1: Und segeln kann er schon.
4: Ich ziehe ihn jetzt hoch.
5: Seehund ist drinne.
4: Okay?
5: Ja.
3: Ich gehe auf Position, ja?
4: Ja.

0: Mann, macht ihr schlapp da unten oder was?
1: Menschenskind, ich guck, ob er irgendwo gegen donnert.
0: Nein, das ist total frei.
1: Das siehst du doch nur die von oben.
0: Okay, jetzt geht die Hektik los.
1: So, ich lass los.
0: Ja. So. Schön sicher festhalten jetzt. Umsetzen.
2: Und jetzt wird's gleich aufregend. Jetzt kriegt ein Adler gleich eine neue Familie. Und lecker Fisch. Ich weiß nicht, worauf er sich mehr freut.
0: Flügel ist da. Merke ich schon, wo der Flügel ist. Das gedreht ist er. Da steht er. So steht er. Erstmal ein Fang. Ein Habeck. Wo ist der zweite? Da ist er. Komm. Langsam. Wir haben dich ja erstmal. Flügel raus hier. So, jetzt wird es wirklich spannend.
1: Den Fisch sollten wir vielleicht unten hinlegen, für die Alten. Ich bin noch nicht ganz entspannt. Also der entscheidende Punkt ist gut gegangen. Und jetzt kommt noch der zweite Teil mit dem Fisch. Es geht ja immer um diese Schreckmomente, die entstehen können.

0: ist besser gelaufen, als ich dachte.
1: Und jetzt werden wir mal sehen, was die Alten machen.
0: Also der Junge wird drinnen sitzen bleiben. Die werden sich wieder anfreunden müssen. Aber ich denke, es läuft gut.
2: Die Dokumentation für die Ornithologen am Niederrhein hat der NABU-Chef Peter Malzbender im Kasten.
3: Großartig. Besser hätte nicht laufen können. Zumal er mit seinem, in Anführungsstrichen, Geschwister sich wohl hervorragend versteht. Die sitzen da nebeneinander, der andere regt sich gar nicht. Und der hier, der vom Niederrhein kommt, der guckt jetzt erstmal überall über den Horst. So was hat er ja noch nicht gesehen, so was Tolles.
4: Und wie ich gehört habe, ist es aber auch der älteste Jungvogel, der irgendwo schon mal dazugesetzt wurde. Also Premiere in doppelter Hinsicht. Wahnsinn, Wahnsinn.
2: Die Altvögel haben XY33 einen Tag später als ihr Küken akzeptiert. Das melden die Mecklenburger Horstbetreuer an die Seeadlerfreunde am Niederrhein.
5: Der liegt hinterm Horst im Baum.
2: Baumschulunterricht. Eine Lektion für Fortgeschrittene in der Zunft der Horstkletterer. André Laubner weist Vincent Ulrich in den Umgang mit den Seeadlern ein.
6: Da muss man natürlich aufpassen, wenn der einen langen Weg macht, unten der Kumpel, auf dem Horstrand zumacht, ja?
7: Ach so, weil er denn davor ist zu springen, oder was?

0: oder?
1: Ja, das kann durchaus passieren, ja.
0: Also fällt er, weil er springen will, oder fällt er, weil er zu weit am Rand gegangen ist?
1: Zu weit am Rand. Und dann verliert er den Halt, weißt du?
0: Ja, alles klar.
1: Ja, das müssen wir den ganzen Ast hier abbrechen mit unserem Zusatzgewicht. Das wäre natürlich die Übung.
2: Jetzt halten so wie.
0: Und jetzt können die dich nicht greifen, oder? Mit dem Fängen?
2: Guck, hier. Ja? So, können wir aufmachen.
0: So, jetzt packst du ihn rein und du hältst ihn unten immer die ganze Zeit auf fest,
2: ja, genau,
0: bis du ihn eingetütet hast.
2: Und
0: so das ist das Letzte, was du loslässt.
2: Ja, genau.
0: Okay.
2: Wenn ich sicher bin, dass die Flügel vernünftig drin sind, ja, lass ich los.
0: Ja.
2: Bupp. Hier kannst du natürlich mal, wenn du so hier alles lagerst und super hast, dass der nicht runterfallen kann, kannst du den auch so lassen.
0: Ja.
2: Hier eben mal so auf.
0: Ja.
2: Ansonsten hängen immer die zweite Schlaufe ein.
0: Ja, habe ich ja noch drin hier.
2: Ja, genau.
0: Ja.
2: Und die andere hängst du dann bei dir ein.
0: Ja.
3: Ja, oh. Jetzt gehen wir. Vincent Ulrich hat sich gemeldet. Der Fassaden- und Industriekletterer aus der Neubrandenburger Region will mithelfen bei der nächsten Beringungskampagne. Horst vermessen, Futterarten dokumentieren. Nach nicht ausgebrüteten Eiern suchen. Es ist einiges zu tun da oben.
0: Und was wird mit dem Ei jetzt gemacht? Das wird noch untersucht, oder?
2: Ja, die werden immer noch untersucht. Die gehen ins IZW nach Berlin, Institut für Zoo- und Wildtierforschung, und Oliver Krone untersucht die alle.
0: Und kann dann feststellen, was los war, ob Temperatur...
2: So. Oh, hier ist der Embryo abgestorben.
0: Klappert schon nicht.
2: Merkst du, wie schwerfällig, ja?
0: Ja.
2: Hier ist
0: also
2: der Embryo
0: schon halt entwickelt.
2: Ja, das ist entwickelt. Und wenn es rumplatschert, dann weißt du genau, das ist nicht, da ist schon am Anfang was schief gegangen.
3: Die nächste Lektion für Vincent Ulrich: Der Seeadler soll in den Horst zurückgesetzt werden.
0: Krallt sich an der Plane fest, ne? Tut ihm das weh, wenn er das kriegt?
2: Ja, genau. So, immer.
0: Mach du noch immer vor.
2: Zack,
0: ja.
2: Habe ich. Und drücke ein bisschen hoch.
0: Ja.
2: Da unten ist er.
0: Dann machst du mit der gleichen Hand schnappst
2: Ja,
0: du den.
2: Mit der gleichen Hand. Ja.
0: Ja. Ach, so eng gehst du an die Krallen ran, ey.
2: Ja.
0: Du hast ja gar keine Panik mehr, wa?
2: Du musst dich dran gewöhnen. Du musst dich dran gewöhnen.
3: Auf dem nächsten Horst in der Müritzregion. Vincent Ulrich muss jetzt allein die Adler einsacken. Hier sieht es aus wie nach der verunglückten Kissenschlacht im Kinderzimmer. Überall Federn.

0: in die Beine zusammen. Hühner sind drin.
1: Und das ganze Weiße hier?
0: Ne, das ganze Weiße sind die weißen Hühnerfedern.
1: Ach so, weiße
0: sind
1: Hühner.
0: Sind weiße Hühner, ja. Hm. Was wir vorhin gesagt haben, braune sind das Weiße.
1: Ja, aber das hier? Das ist doch kein Huhn, oder?
0: Das ist Taube, ja.
1: Ach so, das ist Taube.
2: Das mit den weißen Federn überrascht sie nicht weiter. Der Horst liegt an der Mecklenburgischen Seenplatte ganz in der Nähe einer Freiland-Legehennenfarm.
1: Ja, tschüss ihr zwei, wa?
0: Hat auch nicht Spuk gemacht, wa?
3: Ja, der war cool drauf.

0: Ein Spätsommerabend mit Überraschungen. In Wildkuhl, nicht weit von Röbel. Seeadler-Experte Thomas Rehm kann es kaum fassen. Die Freiland-Legehennenfarm als Buffet, all you can eat, für Seeadler. Ein ausgewachsener Seeadler braucht täglich 750 Gramm Muskelfleisch. Das entspricht so ungefähr einer Legehenne.
1: Eins, zwei, drei, vier, fünf, sechs, sieben, acht, neun, zehn, elf, zwölf, 13, 14, 15, 16, 17, 18. 18. Ja, in der Baumgruppe 18, jetzt kommt noch einer dazu. 19. Eben noch einer dazugeflogen. Ja, 19.
2: Das ist ein Konzert heute, ja. Also so gut hört man das selten. Also zumindest nicht um diese Jahreszeit. Zur Balz, ja, hört man so, aber so. Das ist schon was Besonderes, ja. Doch, doch. Hätte ich auch nicht erwartet, gebe ich echt zu. Das ist schon beeindruckend, auch für mich. Ja, insgesamt haben wir heute eben hier 45 Stück gehabt. Also das ist wirklich Höchstzahl, was ich selber persönlich gesehen habe. Das kennt man eigentlich nur vom Winter, vom Eis, wenn sie am Wasserloch sitzen. Und dann die Nordischen hier sind, ne? Aber dass wir hier, das sind ja heimische Adler, das sind ja keine Fremden. So. Nee, das haben wir noch nicht gehabt. Aber es ist eben die Anlage, die Hühnchenanlage, die Freilandanlage. Da ist Futter da ohne Ende und ja.
0: Wenige Kilometer weiter in Bütow ist nicht ganz so viel los. Der Seeadlerschützer Thomas Rehm sorgt sich aus einem anderen Grund. Nach dem Buffetmahl fliegen sie durch die Windkraftanlagen gleich nebenan. Als die genehmigt worden sind, hat niemand an die Seeadler gedacht, weil sie hier keine Horste, sondern nur ihre Futterquelle haben.
2: Schlecht wäre es, wenn wir hier wirklich die Adler häckseln. Das wäre nicht gut. Ich habe schon selber drei Adler hier aufgesammelt, die Schlagopfer sind. Und ja, das ist eben genau das Problem, dass man aufpassen muss, dass die Freilandgeflügelfarmen nicht zu dicht an die bestehenden Windkraftanlagen herangebaut werden. Und umgekehrt genau dasselbe, dass man sagt, ja, also diese Windeignungsgebiete sollten möglichst nicht so dicht an bestehende Freilandgeflügelhaltung rangebaut werden.
0: Die meisten Geflügelfarmen gab es früher als die Windparks. Zwölftausend Bio-Legehennen leben in der Farm Naturei Neukahlen. Sie gehört zur Erzeugergemeinschaft Fürstenhof. So eine Biohenne ist 20 Euro wert. Die Verluste durch die Seeadler haben sie eingepreist. Sie wollen es den Adlern so schwer wie möglich machen. Und sie denken sich immer neue Raffinessen aus. André Schild zeigt Bilder seiner Idee.
3: Von der Seite.
4: Ja.
3: Ich habe das heute mal. Das ist eine Megafonanlage. Die kann man Intervall einstellen zwischen 4 und 12 Minuten, wo man Hundegeräusche, Baustellengeräusche, die unterschiedlichsten Geräusche, Motorrad, Auto, eigentlich ein Störfaktor durch akustische Sachen zur Abwehr. Das sind wir gerade zusätzlich bei, das auch noch auszuprobieren, wie es funktioniert.
0: Bereits erfolgreich bei der Adlerabwehr, zwei Wachhunde.
3: ist ein Herdenschutzhund. Sie haben die Aufgabe, ja, diese Tiere zu bewachen. Das ist ihre Brüder, ihre Schwestern. Ja, wir als Menschen haben morgens die Aufgabe, sie einmal abzuliebeln, Futter zu geben. Das ist ein Bereich von 10 Minuten. Und dann arbeiten die Hunde weiter. Das ist die Aufgabe dieser Herdenschutzhunde. Und wenn sie das machen, dann haben wir deutlich weniger Probleme aus der Luft.
0: Die Hunde und die Pappelhybridhecken sollen den Seeadlern das Einfliegen in die Farm bei Neukahlen vermiesen.
4: Die Hühner sind deutlich aufgeregter und machen auch sehr laut Krach. Und sofern das passiert, ist dann der Hund auch schon unterwegs. Und dann ist der Adler auch, dadurch, dass der Hund dann umherläuft, hier auch verschwunden. Der hat gar keine Chance, sich hier niederzulassen.
0: Norbert König sagt, dass ein Seeadler gut abgeschreckt werden könne. Aber was passiert, wenn gleich eine ganze Horde Greifvögel hier anfliegt? Deshalb verfolgen sie bei der Erzeugergemeinschaft Fürstenhof einen ganz neuen Ansatz. Die Auslauffläche soll überbaut werden, mit schwenkbaren Solarpaneelen. Der Abstand der Module 2,50 Meter. Das entspricht der maximalen Spannweite eines Seeadlers. Er könnte hier nicht einfliegen. Geschäftsführer Friedrich Behrens zeigt André Schild die erste Versuchsanlage.
5: Ich gehe davon aus, dass die großen Vögel gar nicht unbedingt so gerne hier reinfliegen, weil sie Angst haben, dass sie da nicht wieder rauskommen. Sodass wir unten Hühnerhaltung haben, oben eine Stromproduktion, die auf der gleichen Fläche ist. Die nimmt uns also keine Auslauffläche weg. Und dann hoffe ich, dass unsere Farm mit den Modulen in Zukunft von den Greifvögeln möglichst gemieden werden.
2: Und zusätzlichen Schutz haben.
5: Ja.
0: Noch im Frühjahr wird die Anlage in Neukahlen fertig sein. Eine Win-Win-Situation für fast alle Beteiligten.
5: Wir würden uns freuen, wenn der Seeadler uns nicht kennt und sich unsere Wege nicht kreuzen. Das wäre wahrscheinlich für beide Seiten das Beste.
0: Ende Juni. René Feige, der ehrenamtliche Koordinator für den Seeadlerschutz in Westmecklenburg, ist auf der Insel Pöhl unterwegs. Die Ästlingsphase. Einer der beiden Jungvögel ist bereits in die Nachbarbäume geflogen. Die Alten versuchen, den Nesthocker zum Fliegen zu bewegen und kreisen über ihrem Horst.

0: Das ist die also zweithöchste Anzahl an Jungvögeln, die wir verzeichnen konnten in der gesamten Historie. Letztes Jahr war noch ein bisschen mehr, aber das liegt so im Rahmen der normalen Schwankung. Also wir haben 100 Jungvögel hier in der Westregion. Das ist großartig. Speziell beim Seeadler ist es eine absolute Erfolgsgeschichte.
1: In der Vogelwarte Hiddensee geht im Oktober eine Meldung ein. Der Methusalem vom Stettiner Haff ist in der Ueckermünder Heide aufgetaucht. Sein Jagdgebiet ist der Neuwarper See an der Grenze zu Polen. Von der Insel Rita Werder kommen die Rinder zurück. Kein guter Tag für Fotografen. Viel zu viel Bewegung auf dem Wasser und am Ufer.

0: Die Meldung an die Vogelwarte stammt von Fotograf Andreas Buchholz. Ringnummer DEHAA2563. Schwarz über Weiß, bringt 1993. Wenn der Fischer unterwegs ist, ist der Adler nicht weit. Der Fotograf kennt die Bäume, in denen sich Methusalem niederlässt. Und plötzlich ist er da. Das Licht ist zu schlecht, aber mit an Sicherheit grenzender Wahrscheinlichkeit ist er es, der 31-jährige Methusalem und seine Partnerin.
1: Der ist wieder da. Ich freue mich so.
2: Das ist
1: irgendwie einzigartig, ne? Vor allem, dass man den immer wieder sieht. Er ist wie ein alter Bekannter, würde ich sagen.
3: Ja, beringt wurde er 4, 4,5 Kilometer von hier. Also ganz sichtbar. Er hat dieses Revier eigentlich dann, entweder ist er zurückgekommen oder er hat es nie verlassen.
1: Ja, ist schön, dass man ihn immer wieder sehen kann hier. Und er lässt sich auch im Sommer von den Badenden nicht stören. Also er ist hier.
3: Also ein Native, ein Eingeborener.

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8: Tierisch lebensfroh. Die Jungstrauße üben schon den Balztanz.
9: Den Kleinen geht's sehr gut. Die toben immer im Vogelgehege und im Stall.
8: Tierisch frech. Kleine Nasenbären auf Diebestour.
10: Oh nein, das kann ja wohl nicht wahr sein. Nein, lass das.

0: Nachwuchs im Zoo Hannover ist immer ein freudiges Ereignis. In diesem Jahr gab es besonders viel. Dann hat auch der Tierarzt alle Hände voll zu tun. Das Veterinärteam will den Jungen der Nasenbären eine medizinische Behandlung vorgaukeln. Tierpflegerin Angela Kruth präpariert die Besucher.
1: So, hier sind eure Becherchen.
2: Dankeschön.
1: Für jeden eins.
2: Ach, guck mal, wie sie sich da freuen.
1: Die warten schon. Die Tierarztabteilung ist heute gekommen für die Impfvorbereitung. Weil wir wollen mal versuchen, ob wir sie so weit kriegen, dass Victor da einfach mal so reinspazieren kann und impfen kann. Ihr müsst euch wahrscheinlich beeilen, weil die werden sich jetzt gleich auf euch stürzen.
3: Okay. Okay.
1: So werdet ihr selten erwartet, oder?
2: Ja.
1: So, bitte sehr.
4: Hallo, ihr Kleinen.
5: Hallo.
2: Hallo, ihr Kleinen. Guck mal.
5: Hi.
0: Vor 2 Monaten kamen die 5 Geschwister zur Welt.
4: Ja, warte doch. Warte doch.
6: Kleiner Freund.
0: Nach den ersten Wochen im Nest sind die Kleinen kaum noch zu bremsen.
7: Es ist sehr schön, dass man die Tiere auch mal so aus der Nähe erleben kann, weil normalerweise sind sie ja eher ängstlich, wenn wir vorbeikommen. Sie sind heute sehr neugierig und das ist sehr schön.
2: Was ich ganz witzig finde, dass sie einmal schon geimpft worden sind. Also wirklich mit dem Kescher haben wir die Tiere gefangen und trotzdem sind sie gar nicht nachtragend, also aus der Hand impfen. Mal sehen, ob das dann geht.
1: Ist jetzt eine wirklich gute Entwicklung. Das war mit den anderen Jungtieren nicht so, die wir letztes Jahr hatten. Die waren da wesentlich scheuer und schüchterner. Und die sind ja die mit Ohrenkontrolle gemacht. Passen gut rein, ne? Die kleinen Nasen jetzt. Hast du heute Parfüm genommen, Ariane?
2: Ja.
1: Nee? Da schnuppern sie auch immer. Wenn man sich ein bisschen einparfümiert hat, dann geht die Nase daran.
0: Behutsam wird mit den Tieren die Behandlung simuliert.
2: Das ist so, dass wir jetzt die Untersuchung ein bisschen antäuschen. Mit kleinen Schritten kommen wir an die tatsächliche Impfung. Pass dir bitte ein bisschen auf, kann sein, dass da ein Schrei kommt, ne?
6: Ist gut, komm mal hier.
2: Also das finden sie nicht so witzig, wenn ich das so festhalte. Aber zumindest geben sie keinen Schrei direkt.
0: Der Tierarzt scheint keine Bedrohung zu sein.
2: Also ihr seid so süß. Ach, wie ihr da aussieht da hinten. Wirklich.
0: Normalerweise meiden die tierischen Patienten den Zoodoc. Heute darf er seinen Job genießen.
2: Das sind wirklich die Momente, wo man sich freuen kann. Und die Tiere denken nicht, ach, du bist der Letzte, mit wem ich etwas zu tun haben möchte. Und das ist schön.
1: So, wollt ihr dann hier übernachten, oder?
2: Sehr gerne.
1: Okay.
2: Sehr gerne.
1: Dann machen wir jetzt.
2: Könnt das auch zu.
1: Bis bald.
2: Ach. Wir machen das sehr ungern, aber wir kommen doch raus, glaube ich.
0: Mission gelungen. Die kleinen Naschbären sind an den Dock gewöhnt.
1: Kommt ihr jetzt jeden Tag?
2: Das wäre tatsächlich das Beste für die Tiere.
1: Und ein bisschen für den Doktor.
2: Ja, und auch für unsere Seele.
0: Schichtbeginn im Revier Sambesi. Vor wenigen Tagen hat sich bei den Zebras süßer Nachwuchs eingestellt. Einsatz für Nadja Feners und Azubi Wiebke Sobirei. Dem Team, aber auch dem frisch geborenen Fohlen und seiner Mutter, steht ein aufregender Tag bevor.
8: Ja, mal sehen, heute geht es ja das erste Mal mit den anderen Zebras zusammen auf die Außenanlage. Und dann kannst du heute auch mit aufpassen, mit gucken, wie so eine Zebra-Zusammenführung funktioniert. Genau, also das sind Lucia und ihre Tochter, die ist am Sonntag geboren. Und die kommen jetzt heute das erste Mal mit den anderen Zebras auf die Anlage. Wir hatten die jetzt ein paar Tage zu zweit stehen und dann haben die beiden sich einmal zusammen die Anlage angeguckt, dann einmal mit den Antilopen und jetzt kommt dann der Vater mit dazu und unsere andere Stute. Und dann gucken wir, dass sie sich gut vertragen.
0: Bereits kurz nach der Geburt können Zebrafohlen laufen und tragen für mehrere Wochen ein Babyfell.
3: Ja, sie ist noch ganz flauschig. Die ist ja jetzt gerade erst frisch auf die Welt gekommen. Die hat noch nicht so das normale Fell, was man von Zebras kennt. Also bei Temperaturen gucken wir dann noch so ein bisschen. Aber heute, wenn die Sonne wieder rauskommt, ist das dann auch kein Problem für die Kleine. Und nachts kommen sie halt rein.
0: Noch schnell eine Stärkung bei der Mutter, bevor es gleich zum ersten Familientreffen nach draußen geht. Nadja und Wiebke wollen den Steppenzebras ein Begrüßungsbuffet anrichten. Denn Zebras sind recht dominante Tiere. Und Vater Jack könnte seinem Nachwuchs sogar gefährlich werden. Heu als Friedensangebot. Viel Futter soll für gute Stimmung sorgen.
8: Jack wird wahrscheinlich gleich erstmal angerannt kommen. Und schnuppern und gucken, weil Stuten sind meistens direkt nach der Geburt auch schon gleich wieder rossig. Und dann will er natürlich gleich einmal draufspringen. Das findet sie dann mehr oder weniger gut und kann sein, dass sie ihm dann zwei, dreimal einen vor den Wanz knallt.
0: Eine vorsichtige Kontaktaufnahme gab es schon.
8: Die haben sich im Stall schon durchs Gitter beschnuppern können. Und die kennen auch ihre Stimmen schon und haben sich auch schon gesehen. Aber jetzt ist das erste Mal ohne einen trennenden Zaun dazwischen. Dann gehen wir jetzt einmal da runter und dann auch noch mal zum Sambesi. Und dann auch da, dann machen wir die Anlage ganz normal fertig. Mhm. Weil wenn das mit den Zebras gut läuft, dann kommen die Antilopen ja auch direkt hinterher.
3: Okay, gut.
0: Wie die Kleine wohl auf ihren Vater reagieren wird. Manche Neuankömmlinge im Zoo muss man fast mit der Lupe suchen. Im Urwaldhaus ist Frank Wilhelms unterwegs zu seinen Lieblingen. Winzige Schuppenkriechtiere. Die artenreichen Echsen gehören zu den ältesten Tieren der Welt. Seit 50 Millionen Jahren leben sie auf der Erde. Dem Tierpfleger haben sie es auf ganz besondere Weise angetan.
5: Ich bin jetzt gerade bei unseren Mauritius Tachecus. Die haben wir seit letztem Jahr hier neu bei uns hier im Haus, im Urwaldhaus. Und das freut mich persönlich sehr, weil ich bin auch privat schon seit vielen Jahren Gecko-Freund und züchte die auch, also nicht diese Art, aber viele andere Arten zu Hause.
0: Geckos haben sich an unterschiedlichste Lebensräume angepasst. Sie besiedeln tropische Regenwälder oder auch Wüsten.
9: Für mich ist es halt ein Stück Leidenschaft. Da gibt es Dutzende verschiedene Arten, auch mit tausend verschiedenen Farben, Aussehen, Größe. Das ist ein Artenspektrum, was wirklich sehr stark ist.
0: Doch viele der urzeitlichen Anpassungskünstler verschwinden immer mehr.
5: Diese Geckoart Mauritius tachecus sind extrem vom Aussterben bedroht. Und die Zucht ist unheimlich wichtig. Und die Zucht haben wir halt letztes Jahr aufgenommen. Und bis jetzt klappt es hervorragend.
0: Die Reptilien sind endemisch. Es gibt sie nur auf der Insel Mauritius. Mehrmals im Jahr legen die Weibchen zwei Eier.
5: Wir haben heute unser achtes Jungtier zurzeit. Das ist heute Morgen geschlüpft. Und das werden wir jetzt auch gleich mal aus dem Inkubator rausholen und in ein Terrarium verfrachten.
0: Junge Taggeckos sind noch bräunlich gefärbt. Erst später werden sie leuchtend grün. Tagaktive Arten sind meist ausgesprochen bunt. Die Nachtaktiven dagegen haben eine unauffällige Färbung. Frank faszinieren noch ganz andere Merkmale der kleinen Echsen.
9: Also ich finde, wenn man sich Geckos mal genau anguckt, haben die ein total niedliches Gesicht. Zum Beispiel gibt es die so auch sehr bekannten Leopardgeckos. Und die haben immer ein Grinsen im Gesicht. Und insgesamt haben die, finde ich, ganz tolle Augen. Das sieht immer richtig schön niedlich aus. Die haben schon einen gewissen Charme, die Kleinen.
0: Gleich kann ein Kleiner sein neues Zuhause beziehen. Im Zoologikum wird es ernst für den Nachwuchs der Nasenbären. Den Halbstarken wurde das Impfen bisher nur spielerisch vorgetäuscht. Heute hat der Tierarzt die Spritze dabei.
2: Wir waren einige Mal da. Genau, wir haben uns ein bisschen eingeschleimt.
10: Genau, sie finden euch auf jeden Fall nicht mehr so doof.
2: Endlich eine Gruppe, die uns nicht doof findet. Ja.
0: Schwieriger als die Impfung wird es einfangen.
10: Die Herausforderung ist, dass die natürlich jetzt schon relativ groß und wirbelig sind. Das heißt, die sind sehr, sehr schnell geworden. Wir haben geübt, dass wir sie in eine Kiste locken mit Futter. Und wir hoffen jetzt eben, dass wir sie einfach alle in diese Kiste kriegen. Ich bin gerade nicht so optimistisch, dass es klappt, aber ich hoffe, ich täusche mich.
2: Ja, aber wir haben unser Kescher da, also im schlimmsten Fall holst du die Tiere rein und dann bin ich wieder der Böse und dann muss ich mich wieder einige Mal einsteigen.
11: Musst du leider wieder zum Kuscheln vorbeikommen.
2: Geht gar nicht anders.
0: Tierarzt Viktor Molnar und Assistentin Ariane Kühne wollen ihr Glück versuchen. Die wuselige Fünferbande aus der Hand zu impfen, keine leichte Aufgabe.
10: Gegen was werden die jetzt noch mal geimpft?
7: Die werden gegen Staupe, Hepatitis, Pauvirose, Zwingerhust und Leptospirose geimpft.
10: Ist das dasselbe, was Hundewelpen bekommen?
12: Ja, das ist das Gleiche.
10: Ich würde jetzt ein bisschen richtig leckeres Futter zusammenmischen, womit wir die Kinder dann eben in die Jetbox gelockt kriegen. Es hat sich in den letzten Wochen eine Mischung aus Rosinen und Mehlwürmern bewährt. Von daher klingt eigentlich ganz gut. Es ist so süß und herzhaft. Es ist so eine gute Mischung. So wie Brezel und Schokolade, würde ich mal sagen.
0: Insekten und Früchte stehen bei den Kleinbären ganz hoch im Kurs. Der verführerische Duft müsste sie wachkitzeln.
11: Kinder, Kinder, aufstehen. Es gibt Snacks. Zack, zack, zack, zack. Ja, los. Wir stehen mal schnell auf. Zackig.
6: Kommt zu mir.
11: So, wenn ihr mehr essen wollt, dann müsst ihr einmal rauskommen, hä? So, dann kommt schnell. Oh, schnell! Baby, Baby, Babys. Guck mal, es gibt das meiste in der Kiste da.
2: Ich achte auf das Weibchen.
11: So, dann geht mal da alle rein. Schnell, schnell, schnell. Wo sind eure Geschwister? Wo sind deine Geschwister?
2: Wie viele haben wir denn? Fünf? Sehr gut, okay. Wir machen die Eltern einmal weg.
0: Die Trennung der Familie ist unumgänglich.
2: Natürlich sind die Kleinen jetzt so aufgeregt. Sie sind jetzt zum ersten Mal ohne Eltern da. Und wenn Jasmin mit den Eltern wieder draußen ist, dann können wir direkt anfangen. Und das ist ganz wichtig, dass die jetzt komplett separiert sind. Dann haben wir die Möglichkeit, das ganz schnell zu machen.
10: Okay, Eltern sind drauf.
2: Nach vorne.
0: Jetzt muss alles zügig gehen, um den Jungtieren möglichst wenig Stress zu machen.
2: Ist gut, Kinder. Gerne hochstellen, bitte.
11: Ah, ja.
2: Ist gut, Kinder. Vorsicht, Vorsicht, Vorsicht.
0: Bewachen, einfangen, impfen. Das Team arbeitet gut abgestimmt.
2: Okay. Ist gut, Kleines. Okay. Impfung. Okay. Und die liegen dann einzeln, die Tiere. Eins, zwei und.
10: Die sind wirklich sehr, sehr flink und sie springen in alle Richtungen.
7: 965.
10: Ja. Sie sind wirklich kleine, dreidimensional unterwegs seiende Wesen.
0: Der erste Patient ist schon verarztet.
7: Ganz klasse.
2: Es ging bis jetzt relativ gut. Natürlich wird es immer schwieriger, weil die Flinkesten bleiben als letztes da. Wollen wir hoffen, dass jemand hochkommen möchte.
0: Es hilft nichts. Der Tierarzt muss sich leider weiter unbeliebt machen.
2: Ist gut, glaube ich.
0: Auf der großen Steppenanlage sind Vorsicht und Taktik gefragt. Das Fohlen von Mutter Lucia soll seine Artgenossen kennenlernen.
1: Ja, wir haben jetzt Futter verteilt, alles vorbereitet.
11: Okay.
1: Dann kannst du dich an Sambesi stellen, gucken, dass das Kleine da nicht reinrennt. Und dann holen die anderen raus.
0: Der frisch geborene Zebra-Nachwuchs kennt das Außengehege kaum. Sicherheitshalber bezieht das Team Stellung an möglichen Gefahrenpunkten. Schrittweise soll sich das Jungtier mit seinem Reich vertraut machen.
1: Nadja lässt als erstes jetzt die Mutter, also Lucia, mit ihrem Fohlen raus, damit die schon mal auf der Anlage wieder ein bisschen ankommen können.
0: Die Kleine bleibt ganz dicht bei ihrer Mutter. In den letzten Tagen im Stall ist zwischen beiden eine starke Bindung entstanden.
1: Als nächstes kommt die zweite Stute, Moni. Und dann schauen wir mal, wie die sich vertragen, ob die Mutter das akzeptiert, dass sie jetzt dabei ist.
0: Lucia macht alles richtig und stellt sich zwischen die Stute und das Fohlen. So beschützt sie ihr Jungtier.
1: Und dann als letztes kommt der Hengst. Und dann hoffen wir mal, dass die Herde sich wieder so ganz gut versteht.
0: An seinem Nachwuchs scheint sich Vater Jack nicht zu stören. Die Wildpferde zeigen oft ein aggressives Verhalten. Insbesondere, wenn es um Eindringlinge in ihrem Territorium geht. Doch das kleine Fohlen wird gut von der Miniherde aufgenommen. Von ein paar dominanten Annäherungen einmal abgesehen.
8: Und wie sieht's aus bis jetzt?
3: Ja, bisher, die haben ein bisschen sich angeschaut, sind ein bisschen rumgerannt, aber jetzt ist alles ruhig. Das Kleine ist bei der Mutter da hinten.
8: Das ist gut.
0: Die Verhältnisse unter den Tieren sind schnell geklärt.
8: Also, dass die am Anfang so ein bisschen rennen, damit haben wir auch schon gerechnet, weil die jetzt quasi seit der Geburt von dem Fohlen nicht mehr zusammen waren. Und jetzt gerade der Jack ist natürlich noch mal hin wegen der Stundenrossigkeit, um zu gucken. Und ja, die Lucia hat ihm halt schon ein bisschen gezeigt, dass sie jetzt gerade keinen Bock auf ihn hat, weil sie schon beschäftigt ist mit dem Kleinen. Und sie schimpft das Kleine auch immer so ein bisschen ab, dass die anderen da nicht hinkommen. Aber grundsätzlich ist sie schon entspannt, sie treibt die anderen jetzt nicht weg. Sie ist aufmerksam und passt auf.
0: Das Fohlen weiß, dass es bei seiner Mutter Schutz findet.
8: Wir hatten die halt am Anfang getrennt, damit die sich wirklich kennenlernen. Das ist in der Natur auch so, dass die erst sich ein bisschen abseits halten.
0: Die Kleine orientiert sich an Stimme und Geruch.
8: Zebras leben ja in sehr großen Herden in Afrika, in den Savannen. Und die erkennen sich auch an den Streifen untereinander wieder. Und deswegen halten die Mütter, wenn die frisch geworfen haben, sich einen Moment ein bisschen zurück, um sich dann wirklich mit dem Jungtier vertraut zu machen. Das Jungtier auch vor allen Dingen mit der Mutter. Und dann geht's wieder zurück in die große Herde. Schön, dass das so klappt, das Kleine. Passt auch immer noch gut auf, dass es bei der Mutter bleibt. Aber Lucia wirkt ja auch sehr entspannt. Mhm. Ist jetzt aufmerksam, kannst du sehen, wie sie ihre Ohren hält.
0: Die Eingewöhnung der Zebrababys hätte nicht besser laufen können. Für Azubi Wiebke eine unvergessliche Premiere.
3: Man erlebt immer was Neues, immer kommt irgendwas Neues dazu. Und das ist schon echt toll, auch in der Ausbildung hier, dass man so eine Vielfalt hat. Nicht nur an Tieren, sondern auch an Ereignissen, die passieren. Das Kleine ist schon echt sehr süß. Das habe ich noch nie gesehen bisher. Und das dann direkt in meinen ersten Tagen hier im Revier mitzuerleben und auch, ja, wie die sich untereinander verstehen, ist echt faszinierend. Da bin ich sehr froh, dass ich jetzt hier bin.
0: Mit liebevoller Pflege des Teams wird das Fohlen behütet in seiner neuen Welt aufwachsen. Im Zoologikum geht das Impfen der Nasenbären weiter. Die letzten Widerständler halten sich trotzig in der Box. Doch dem notwendigen Vorsorgepieks kann sich keiner entziehen.
2: Mal gucken, wer da demnächst hochkommt. Ist gut, Kleiner. Ist gut, Kleiner.
3: Gut.
2: Impfen.
7: Ich würde hier hingehen. So hautfällig?
2: Ich halte mich
7: ja,
2: halt
7: genau, nicht. Geht.
0: Gleich hat es der kleine Weißrüssel-Nasenbär hinter sich.
2: Kann ich dir das Tier einmal kurz geben?
0: Der Doktor will noch die Herzgeräusche beim Nachwuchs checken. So schnell kommt die Gelegenheit nicht wieder. Und dem Tier wird ein weiterer Arztbesuch erspart. Modernste Technik im Nasenbärenstall.
7: Victor hat ein digitales Stethoskop, das zeichnet dann auch direkt auf. Das kann man mit einem Smartphone verbinden. Und wir würden dann eben, oder wir sehen hier dann den Herzschlag direkt von dem Tier. Das kann man sich auch laut stellen, wenn das andere Leute mithören sollen. Und man könnte es theoretisch auch aufzeichnen für später, wenn man da Vergleiche haben möchte.
8: Ich erinnere so ein bisschen an so einen Baby-Ultraschall. Da hört man ja auch mal so das Babyherz im Leib der Mutter. Und sein Herz schlägt jetzt natürlich auch ziemlich schnell, weil er sehr aufgeregt gerade ist. Ja, ich hab ihn.
11: Auf die Plätze, fertig.
2: 1,110.
0: Fast alle Patienten sind durchgeimpft und zurück in vertrauter Umgebung. Nur der Letzte fehlt noch. Und der vermisst seine Familie. Schwer zu überhören.
8: Richtig durchdringend, ne?
2: Ja, genau.
8: Die quieken wirklich sehr, sehr, sehr, sehr laut. Also es geht richtig ins Trommelfell. Und das macht natürlich absolut Sinn, ne? Wenn die irgendwie angegriffen werden von irgendwelchen Raubvögeln oder Greifvögeln in der Natur, dann wissen die Eltern natürlich auch, wenn die gerade mal hunderte Meter weg sind, dass mit ihren Kindern was los ist. Und Nasenbäreltern sind sehr, sehr gute, beschützende Eltern. Das heißt, die sind dann auch schnell zur Stelle. Die würden das jetzt nicht so witzig finden.
0: Das vorbereitende Impftraining mit den Kleinen hat sich ausgezahlt. selbst wenn jetzt immer noch heftig protestiert wird.
10: Auch wenn die jetzt natürlich Stress haben und sehr laut sind, ist, glaube ich, das Stresslevel doch deutlich geringer, als wenn wir sie jetzt hätten keschern müssen. Das heißt, das war jetzt die deutlich schonendere Methode.
11: Auf die Plätze. Fertig.
2: 1, 2.
11: Geschafft. Wow. Super gemacht.
0: Alle wieder beieinander. Fehlen nur noch Mutter und Vater.
10: Jetzt würde ich den Schieber zur Außenanlage wieder aufmachen, sodass die Eltern zu den Kindern können. Und dann hoffen wir, dass sie alles ganz schnell wieder vergessen haben, alles wieder gut ist.
11: Hallo Mäuschen, ist gar nichts passiert.
2: Jetzt sind sie wieder mit der Elterntele zusammen. Es hätte nicht besser laufen können, würde ich sagen.
10: Bombastisch, ja. Hätte ich nicht gedacht, richtig, dass es so gut läuft. Können wir wieder Vertrauen aufbauen, aber es sieht ja schon so aus, als hätten sie es schon wieder vergessen, so wie sie sich gerade verhalten.
2: Und jetzt haben wir ein Jahr Ruhe.
10: Ja.
2: Dann müssen wir ein Jahr lang gar nichts mit den Tieren machen, außer füttern und streicheln.
0: Der kurze Tierarzt-Schock schon längst überwunden. Im Frühjahr startet die Brutzeit in der Vogelwelt. Bei den Kronkranichen und auch den Flamingos stellt sich hoffentlich bald Nachwuchs ein. Doch die afrikanischen Rothalsstrauße sind die Sorgenvögel. Mit dem Brüten ist das bei ihnen so eine Sache. Wie gut, dass es Maren Fräking gibt. Sie hat den Job der Elterntiere übernommen.
12: Wir sind in der Brutsaison von den Straußen. Da vorne sieht man die große Nistmulde. Derzeit ist es noch so, dass wir die Eier rausnehmen. Wir machen Kunstbrut. Das heißt, wir haben drin im Haus eine Brutmaschine und legen die Eier da rein und ja, hoffen, dass wir dann Strauße erbrüten können.
0: So manchem Küken hat Maren mittels Brutmaschine auf die Welt geholfen. Sie weiß genau, wann sie das Straußenpaar unterstützen muss.
12: Ziel ist natürlich immer oder muss immer sein, dass die Tiere selbst brüten auf der Anlage, also wir eine Naturbrut haben. Aber es ist so, dass unsere Tiere immer schon Ende November, im Dezember anfangen zu legen. Und da können wir sie hier draußen natürlich nicht sitzen lassen. Und deswegen so bis Mitte Mai nehmen wir ihnen die Eier weg und dann lassen wir sie auch selber ran, wenn sie dann noch Eier legen.
0: Es ist mal wieder Zeit für den Check im Inkubator.
12: Heute gehe ich in den Brutraum und wir machen die wöchentliche Brutkontrolle. Das heißt, wir durchleuchten die Eier, wir wiegen die Eier und so weiter und gucken uns den Entwicklungsfortgang an. Hallo.
13: Hi.
12: Na ihr, habt ihr schon alles im Griff? Super.
13: Ich bin dabei.
12: Gut, dann ja, holen wir die Sachen.
13: Jo.
0: Auch die Kolleginnen Caroline Röber und Nadja Fenas hoffen auf viele muntere Straußenküken.
12: Wir wiegen jetzt die Eier. Die Eier verlieren halt im Laufe der Brut Gewicht. 13-15% sollen das sein insgesamt. 1680, das ist super. Wenn die Eier nicht genug Gewicht verlieren, dann deutet das darauf hin, dass es Ödeme gibt. Und also Wasser im Gewebe. Und das deutet darauf hin, dass der Schlupf dann schwierig wird fürs Küken.
0: Ein simpler Trick macht das Eiinnere sichtbar.
1: Wir schieren das jetzt einmal. Das heißt, wir leuchten da mit einer Taschenlampe rein, um halt zu gucken, wie es da drin aussieht, ob sich alles vernünftig entwickelt.
0: Längst nicht in jedem Ei wächst ein Embryo heran. Manchmal sterben sie leider auch ab.
13: Das sieht schon mal ziemlich gut aus. Dadurch, dass das so dunkel ist, heißt das, dass sich auf jeden Fall was drin entwickelt. Sollen wir es einmal drehen?
0: Nadja hat den Profiblick.
1: Ganz am Anfang sind die Eier ziemlich klar. Man hat nur so einen ganz kleinen Schatten. Und wenn die Eier befruchtet sind und sich normal entwickeln, dann wird er halt immer größer. Und irgendwann ist das halt quasi auch das Küken, was sich darin befindet.
0: Ob noch mehr Küken im Anmarsch sind? Das Schieren geht gleich weiter. Tierbaby-News gibt es auch im Revier Yukon Bay. Neuerdings lebt hier eine Wohngemeinschaft von Schneehasen und Baumstachlern.
14: Hallo. Na, ihr Süßen? Guten Tag.
0: Katja hat es sich wie immer auf dem höchsten Ast bequem gemacht.
14: Komm her, Süße.
0: Ein kleiner Snack soll sie zum Abstieg überreden.
14: Ein bisschen Zeitdruck habe ich, weil unsere Tierärzte kommen ja gleich vorbei. Wir haben ja 3 Schneehasenbabys und da möchten wir gerne wissen, was für ein Geschlecht die haben. Wir würden denen gerne einen kleinen Chip verpassen, so wie es alle Zootiere haben. Und wir würden sie auch gerne erst impfen. Und dementsprechend müssen wir uns darauf vorbereiten. Aber Katja ist nicht die Schnellste, aber sie ist wahrscheinlich schneller da als Katja, die mit uns dann gleich die Kaninchen wahrscheinlich fangen wird. Und von daher habe ich ein bisschen Zeit, das mal kurz zu genießen. Und um zu sehen, ob es ihr gut geht. Das ist ja die nächste Frage. Also wenn sie jetzt gar nicht runtergekommen wäre, dann würde ich mir schon ein bisschen Sorgen machen. Weil eigentlich auf Nüsschen zum Frühstück, da kann man ja nicht Nein sagen.
0: Bena hat überzeugende Argumente.
14: Ja, schaffst du. Ja. Ach. Harte Arbeit, ne?
0: So früh schon im Einsatz ist auch Kurator Fabian Krause.
15: Guten Morgen, Bene.
14: Guten Morgen.
15: Na? Na, wie geht's den Hasen heute?
14: Süß. Süß und gut geht's denen.
15: Schön.
14: Wie du siehst.
0: Im Frühjahr gab es einen ersten Wurf. Die Kleinen sind schnell gewachsen und mittlerweile kaum noch von den Großen zu unterscheiden.
15: So, welche sind jetzt die Eltern und welche sind die Jungtiere?
14: Links hinten, das ist die Mama. Rechts hinten ist der Papa und die anderen beiden müssten die Jungtiere sein. Eine Gewähr gebe ich darauf aber nicht.
0: Als Meister der Kälte leben sie in den oft eisigen Gebieten der Erde. An ihren Lebensraum sind sie hervorragend angepasst.
15: So wie viele andere Tiere auch wechseln die im Jahresverlauf ihr Fell. Und bei den Schneehasen wechselt eben auch die Fellfarbe.
0: Mit ihrem Winterkleid können sie sich fast unsichtbar machen.
15: Das hat einen ganz praktischen Zweck, nämlich die Tarnung. Im winterlichen Weiß sind sie dann entsprechend unauffällig unterwegs in ihren heimatlichen Gefilden. Und im Sommer ist es dort auch nicht weiß. Und deswegen das dezente Braun dann auch als gute Tarnung. Und die ganz Kleinen, bin ich gespannt, wie die Geschlechter sind.
14: Bestimmt gut.

0: Bock, zwei Weibchen.
1: Das wäre gut. Ja. Die kriegen wir dann auch gut vermittelt. Gut, dann viel Erfolg nachher für die Erstversorgung und ich freue mich auf die Informationen hinterher.
0: Dankeschön. Lass es dir zukommen.
1: Bis dann. Ciao.
2: Die älteren Geschwister haben die Erstimpfung schon hinter sich. Jetzt müssen sich die kleinen Flitzer auf den Arztbesuch gefasst machen. Dr. Viktor Molnar und Dr. Katja von Dörnberg werden die drei Häschen genau unter die Lupe nehmen. Für die Tierärztin ist die Jungtierversorgung immer ein Highlight.
3: Das sind die ersten Schneehasen, die ich jetzt sehe, wenn sie als Jungtiere in die Hand genommen werden. Das ist der zweite Wurf. Beim ersten Wurf war ich nicht dabei. Und es ist super toll, immer Jungtiere das erste Mal live zu sehen und ganz aus der Nähe. Und es ist bei allen Jungtieren schön. Ich könnte nicht sagen, bei dem ist es toller oder bei dem ist es toller. Es ist immer super. Egal ob Dick-Dick oder Eisbär oder Bison, alle sind super.
2: Gleich müssen die quirligen Flitzer kurz stillhalten. Im Urwaldhaus des Zoos leben neuerdings Mauritius Taggeckos. In ihrem Herkunftsland sind die Bedingungen alles andere als optimal.
4: Mauritius ist ja eine Insel mit vielfältigen Problemen. Da ist natürlich vor allen Dingen die Abholzung und der Lebensraumverlust immer wieder ein Thema. Aber auch viele Ratten oder eine asiatische Natter wurde da ausgesetzt. Und das ist für das einheimische Viehzeug halt, ja, das Todesurteil. Und auch der Mauritius Taggecko ist fast komplett ausgerottet auf Mauritius.
2: In den westlichen Küstenwäldern der Insel leben die kleinen Echsen vor allem in großen Bäumen wie Palmen und Akazien. Hier finden sie Futter und Schutz vor ihren Feinden. Fruchtbrei schlecken Geckos besonders gern. Auch Insekten gehören zu ihrer Leibspeise. Männchen haben meist größere Reviere als Weibchen. Häufig überschneiden sich ihre Territorien mit denen der Weibchen sogar. Etwa 60 bis 90 Tage brauchen die Eier im Inkubator, bis die Jungen herauskommen. Die Kleinen sind kaum 4 cm groß.

0: wunderschön grün, während die Jungtiere halt sehr dunkel sind und sieht man bei den etwas älteren noch so weiße Flecke dann bekommen. Das hat natürlich einen ganz einfachen Grund. Ne? Wenn man so prall bunt durch die Gegend läuft, ist man halt auch schon, sagen wir mal, sehr leicht zu sehen. Für so einen kleinen Gecko natürlich dann auch hier und da ein wenig gefährlich, wo man sich aufhält. Beim Jungtier mit so wenig Erfahrung dann auch noch, ist man dann sehr schnell irgendwo Futter. Und insofern sind die halt nochmal komplett anders gefärbt. Deutlich schlechter zu sehen. Und gerade in den ersten Tagen bewegen die sich auch so gut wie gar nicht im Terrarium. Die können sich verdammt gut tarnen. Da braucht man schon ein bisschen Übung für, um die dann auch wirklich immer zu sehen.
1: In einem halben Jahr wird auch der Kleine kräftig grün leuchten. Das Sambesi-Revier ist das Reich für einige Vogelarten Afrikas. Die Rothalsstrauße Rana und Labi haben in dieser Saison etliche Eier gelegt. Doch aus wie vielen davon Nachwuchs schlüpfen wird, ist noch ungewiss.
2: Das ist die 13. Wir haben die alle nummeriert.
3: Warte, ich hab's gleich. 13.
2: 1685 Gramm.
1: Je mehr Küken es geben wird, desto besser.
2: Das ist ja auch eine sehr bedrohte Tierart. Deswegen würden wir uns ja schon sehr freuen, wenn wir es dann schaffen, die erfolgreich nachzuziehen. Und ich bin jetzt ungefähr seit einem halben Jahr hier in Hannover im Park. Ich habe vorher auch schon ein paar anderen gearbeitet, aber ich hatte auch noch nie Straußennachwuchs. Von daher würde ich mich da schon sehr drüber freuen, ja.
1: Nadja und ihre Kolleginnen sind auf Kükensuche. Beim Durchleuchten erkennen sie, ob ein Ei befruchtet ist.
2: Also das sieht jetzt nicht so gut aus. Auf den ersten Blick ist es ja auch sehr dunkel. Das heißt auch, dass sich da mal ein Küken drin entwickelt hat. Aber hier der Rand, der wird immer heller. Dann kann man davon ausgehen, dass es ab einem bestimmten Punkt abgestorben ist.
4: Bewegt sich auch noch runter.
2: Genau. Wenn man das dreht, dann bewegt sich das auch. Und so eine gewisse Bewegung ist auch immer normal. Der Embryo, der ist ja nicht komplett angedockt. Der hängt zwar an so Hakelschnüren. Aber wenn sich das zu stark bewegt, so wie das jetzt hier ist, dann ist das auch ein Zeichen dafür, dass es abgestorben ist.
1: Eine Enttäuschung für das Team.
2: Es ist schon schade, wenn eins dann unbefruchtet ist oder dann abstirbt. Da kann man auch nicht unbedingt was gegen machen, weil in der Natur kommt auch nicht jedes Ei durch. Das ist dann auch was Natürliches.
1: Die größten Vögel der Welt sind bedroht.
5: Die nordafrikanischen Strauße waren ursprünglich über gesamt Nordafrika verbreitet. Und inzwischen sind die aus über 90% ihres Verbreitungsgebiets verschwunden. Also es sind ja auch wunderschöne Tiere, die sind ja eindrucksvoll. Sie sind größer als die südafrikanischen Strauße. Sie haben diesen charakteristischen roten Hals. Es gibt diverse Bemühungen, sie zu erhalten. Einerseits vor Ort in den Ländern, wo sie ursprünglich verbreitet waren. Und andererseits möchte man sie natürlich auch in den Zoos erhalten. Man möchte auch darauf hinweisen, wie die Situation im ursprünglichen Lebensraum ist, dass die Tiere bedroht sind und dass es ganz wichtig ist, sie zu erhalten.
1: Für den Schutz der besonderen Art ging Maren Fräking 2011 auf Eierklau.
5: Wir haben ja sehr gute Beziehungen nach Marokko und da ergab sich die Möglichkeit, dass wir halt Straußeneier aus dem Park Sousmassa im Süden von Marokko hier nach Deutschland holen konnten. Das war natürlich unglaublich spannend. Also Straußeneier können eine Weile gelagert werden, aber natürlich dürfen sie nicht zu alt werden. Wir sind mit einem Touristenflugzeug gekommen von Agadir. Die fliegen nur einmal die Woche. Wir hatten also 3 Kartons auf Flugzeug sitzen mit jeweils 8 Eiern. Und die haben wir erfolgreich bebrütet. Die Strauße, die geschlüpft sind, wurden auf andere Zoos verteilt. Zuchtgruppen wurden gebildet. Und inzwischen haben wir in 14 europäischen Zoos nordafrikanische Strauße.
1: Ein ungewöhnlicher Einsatz der Biologin. Mit einem großen Erfolg. Der Erlebniszoo Hannover führt seitdem das europäische Erhaltungszuchtprogramm der nordafrikanischen Laufvögel.
2: Das Ei ist schon ziemlich weit. Im Schnitt schlüpfen die so mit 42 Tagen. Und nach 39 Tagen kann man schon den Schnabel erkennen, der in die Luftblase geht. Und das wäre diesen Sonntag soweit. Das heißt, wenn wir Glück haben, haben wir dann Sonntag schon die ersten Erfolgserlebnisse und dann am Dienstag vielleicht schon das erste Küken. Das wäre richtig schön.
1: Die tierisch kostbaren Schätze müssen zurück in den Brutkasten. Nur bei konstanter Temperatur der Eier entwickeln sich die Embryos gut. wenn alles nach

0: Plan läuft, werden Rana und Labi in den nächsten Tagen wieder Eltern. Turbulent kann es bei der Erstimpfung in Yukon Bay werden. Zwar sind die Schneehasen noch Mini-Häschen, dafür aber außerordentlich sportlich unterwegs. Bene will es gelassen angehen.
1: Wir sollten sie nicht so lange in der Hand halten. Das heißt, da sollten wir schon relativ schnell sein. Die größte Herausforderung ist aber erstmal, die in die Hand zu kriegen. Sie sind klein, sie sind flink und wir haben wenig Bewegungsspielraum. Von daher mal gucken, wie es klappt. Aber wird schon.
0: In ihrer Wurfkiste wirkten die Kleinen noch ziemlich gechillt.
2: Hallo.
0: Der erste Arztbesuch soll sie möglichst wenig aufregen.
3: Alles gut, alles gut.
0: 4 Wochen alt ist der Hasennachwuchs. Mit etwa einem halben Jahr sind die Tiere geschlechtsreif.
1: Wir schauen jetzt einmal nach, wie viel man sieht. Hoppala. Ob ein bisschen mehr da ist oder ein bisschen weniger.
4: Das ist ein männliches Tier.
2: Muss ich auch sagen. Ja, man fühlt ihn ganz schön gut.
4: Okay. Wenn du ein Chip bekommst, dann tut mir leid.
1: Ja.
4: Das ist nicht dein erstes.
1: Falls ich mal aus dem Zoo ausbreche, wissen Sie, wo ich hingehöre.
0: Neben der elektronischen Marke gibt es die Impfung gegen ein gefährliches Virus.
1: Alles gut. Du hast es gleich geschafft.
0: Ein kurzer Pieks, dann ist die Aufregung schon vorbei.
1: Ja, mal rauf.
0: Doch nicht alle Impfkandidaten sind so harmlos.
1: Bin ein bisschen wehrhaft als andere.
2: Soll ich nicht kratzen?
1: Zeigt Zähne. So eine Furie. Du bist bestimmt.

0: Der letzte kleine Kämpfer ist dran.
1: Auch ein Weibchen?
2: Jemand auf dem Flug? So einfach geht es nicht.
0: Weibliche Jungtiere sind für den Erhalt der Hasenpopulation besonders wichtig.
2: Ja, also von der Schlitz ist es ein Weibchen.
3: Das ist ein eindeutiger Schlitz und kein Punkt.
2: Ja.
0: Denn sie können pro Wurf bis zu 10 Jungtiere gebären.
1: Er beißt mich hier vorne. Sie.
0: Die kleine Häsin hat ihren ersten Arztbesuch gemeistert. Gleich kann sie zurück zu ihren Geschwistern. Durch das Team der Zooklinik sind die Tiere bestens versorgt. Auch die Docs sind zufrieden mit ihrer Visite im Hasenstall.
4: Super.
5: War alles prima. Sie haben uns gefallen. Wir fanden sie sehr kräftig. Also war super.
1: Und genau wie mit Fabian besprochen, ist 1,2. Das heißt, ein Bock, also ein männliches Tier ist dabei und zwei weibliche Tiere. Und Fabian hat ja gesagt, das wäre das Optimalste, weil das können wir am besten an andere Zoos und Tierparks vermitteln.
0: Kurzer Halt beim Ursonweibchen, einer Namensvetterin der Tierärztin.
2: Katja sind süß, oder?
1: Alle Katjas.
2: Alle Katjas sind süß.
1: Die genießt die Ruhe, bevor es mit dem nächsten Nachwuchs weitergeht. Ja.
2: Katja freut sich, dass da nicht alle Tiere da nach oben kommen. Danke, Bena.
1: Sehr gerne, es war meine Katja. Freude.
2: Ja.
0: Schön. Das Klinikteam hat noch viel zu tun, bevor es in den Feierabend gehen kann. Mittagszeit im Erlebniszoo. Die Vogelwelt geht ihrem Tagwerk nach. Flamingos suchen nach Fressbarem. Auch Kormorane warten auf ein Schnäppchen. Tierarzt Viktor Molnar hat seinen nächsten Einsatz. Diesmal bei den Antilopen.
2: Hallo. Ihr habt wieder ein Impala-Jungtier. Das ist doch schon schön gut.
5: Das dritte.
2: Separiert ihr einmal, einmal das Tier und dann gehen wir einmal rein. Hm? Ich muss einige Medikamente aufziehen, Transponder vorbereiten und dann legen wir los.
5: Dann fangen wir an.
2: Super, danke.
0: Der Tierdog ist sonst Gentleman. Heute übernimmt er die Erstuntersuchung bei den Impalas.
2: Jungtiere sind natürlich immer süß. Ich versuche das relativ oft meinen Kolleginnen überzulassen, dass sie das machen, weil sie sind natürlich vielleicht noch ein bisschen mehr davon begeistert, wenn ein Jungtier geboren ist. Jetzt kam es nur, dass ich das machen darf und ich freue mich natürlich, dass ich endlich mal auch eine Erstversorgung machen kann.
0: Die wachsame Mutter soll bei der Impfung nicht stören.
2: Was jetzt die Kollegen machen müssen, sie müssen natürlich von der Mama einmal kurz trennen. Diese Trennung dauert nicht länger als 2 Minuten. Aber trotzdem möchte die Mama das natürlich nicht unbedingt machen.
5: Können wir anfangen?
2: Okay.
5: Ja,
2: gut. Okay, dann lass uns da reingehen. Wo ist das? Vorsicht.
5: Hier.
0: Das Tierpflegeteam hilft, damit alles schnell geht.
2: Erstmal muss das Tier kurz angeguckt werden, Nabel einmal gesichtet werden, ob da alles in Ordnung ist. Das ist ein männliches Tier. Antilopen neigen dazu, eine Weißmuskelkrankheit zu bekommen. Und deswegen als Vorbeugung bekommen die Jungtiere Vitamin E Serin gespritzt. Und sie bekommen auch fürs Immunsystem und auch für die Knochenentwicklung noch ein Vitamin ADE-Injektion und einen Transponder, weil wir natürlich die Tiere einzeln erkennen möchten und müssen.
0: Schon hat das Impala-Jungtier die unangenehme Prozedur überstanden. Das Böckchen mit den Kulleraugen bezaubert alle.
4: Ich finde einfach den Kopf von denen an sich, vom Gesicht her alles, um den ganzen recht angenehm anzugucken.
2: Ich bin auch begeistert, dass er so große Augen und so große Ohren an einem so kleinen Kopf. Das ist schon etwas. Und dass das Tier gleich am ersten Tag mitlaufen kann, das ist etwas Schönes.
5: Die weißen Ringe um die Augen sehen aus wie eine Brille. Die sind schon niedlich.
0: Niklas kann den Kleinen wieder zu seiner Mutter lassen, die nebenan schon sehnsüchtig auf ihren Sprössling wartet. Bei den Impalas scheint es in diesem Jahr einen regelrechten Nachwuchsboom zu geben.
2: Also ich weiß nicht ganz genau, wie viele Jungtiere noch kommen. Ich glaube mindestens noch 3. Also da wird wirklich eine große Gruppe dann da sein. Und wenn sie dann draußen toben, ist das natürlich immer richtig schön.
0: Der Tierarzt

0: kann sich auf noch einige Erstuntersuchungen freuen. Bald hat das Böckchen viele Gefährten. Im Atrium sind regelmäßig Tierpräsentationen zu sehen. Bei den Fuchsmangusten gibt es 3 Jungtiere. Für den Auftritt in der Arena soll nun die ganze Familie fit gemacht werden.
1: Ob die Kinder mit rauskommen? Also ich meine, drinnen sind sie ja ganz schön draufgängerisch und mutig. So,
2: ne? Ich könnte mir das auch vorstellen.
1: Aber wenn wir hier 5 Fuchsmangusten rumwuseln haben, die dann vielleicht doch in alle Richtungen springen,
2: ja,
1: könnte es spannend werden.
3: Ja, erste Erfahrungen sind immer sehr ungewiss im Ausgang.
4: Ich habe da mal was vorbereitet. Eure Abwehrgeräte.
3: Sehr schön.
4: Kescher habe ich schon mal mitgebracht, falls sie von der Anlage runterhüpfen. Wovon wir ja nicht ausgehen, aber kann ja passieren.
1: Ja.
4: So, wer will was?
3: Ein der 3 Besen.
4: Das sind unsere verlängerten Arme. Falls die Fuchsmangusten jetzt die Anlage verlassen, dann eignet sich so ein Besen immer ganz gut. Damit kann man die Tiere nicht verletzen, aber man kann ihnen schon so ein bisschen die Richtung vorgeben. Weil unsere Arme sind ja hier oben und die Fuchsmangusten sind da unten. Dann ist das immer ein bisschen rückenfreundlich. Ich muss ja auch an meine Kollegen denken.
0: Ivys Junge kennen die Präsentationsfläche noch nicht.
1: Wir hoffen, dass sie sich erstmal nur in der Nähe der Tür aufhalten und dort wirklich ihren sicheren Rückzugsort ja haben. Und sollten sie sich erschrecken, sollte hier irgendein komisches Geräusch sein, dann hoffen wir natürlich, dass sie wirklich zurück in ihr sicheres Gehege flitzen und nicht im Affekt doch irgendwo hier ins Gebüsch, wo wir dann natürlich, ja, das könnte dann sonst ein bisschen schwierig werden, weil die sind halt echt schnell und echt klein.
4: Gut, ich gehe noch mal kurz Futter holen und dann geht's los.
1: Ja.
0: Ein kleiner Snack sorgt für Entspannung und schafft Vertrauen. Die Gewöhnung der Tiere an eine fremde Umgebung ist immer heikel. Keiner weiß, wie sie reagieren werden.
4: So, alle bereit?
1: Jupp.
3: Ja.
4: Dann drückt mal die Daumen. Mal gucken, was passiert.
1: Hallo Ivy, du bist ja schon da. Das ist ja super.
0: Die Elterntiere waren seit dem Nachwuchs nicht mehr hier.
1: Ivy. Super. Hast nichts verlernt, ne? Prima. Titus? Titus? Super. Klasse.
4: So, bringt mal eure Kinder mit vielleicht. Wie wär's damit? Die sind noch nicht so richtig im Trainingsmodus. Momentan füttern sie eher ihre Jungen. Aber das ist ja auch gut. So lernen die Jungtiere so auf spielerische Art und Weise, dass es hier irgendwie gut draußen ist. Hier gibt's Futter. Und wenn die Eltern einen sicheren Eindruck machen oder sich sicher verhalten, dann ist das für die Jungtiere auch auf jeden Fall ein guter Leitfaden. Ja, aber es wird wahrscheinlich noch ein bisschen dauern, bis wir hier soweit sind.
0: Den Bereich hinter der Bühne erkunden die Kleinen aber schon neugierig.
1: Ja, super. Prima. Oh.
4: Ich sehe schon mal 2 Babys. Das ist schon mal sehr mutig. Aber sie trauen sich noch nicht ganz raus. Mal gucken, wann das soweit ist.
0: Die vorwiegend nachtaktiven Schneehasen sind am Tage eher im Ruhemodus. Genau wie die Baumstachler, die sich zum Dösen die höchsten Äste suchen. Für die jungen Hasen steht ein ungewohnter Schritt an. Bene will sie mit Neuland vertraut machen.
5: Unsere kleinen Häschen, die ja gechippt und geimpft wurden, die dürfen dann heute auch das erste Mal raus. Das heißt, die sind jetzt versorgt und können mal die Außenanlage erkunden und ihre Geschwisterchen und Papa auch mal kennenlernen, weil den haben sie auch nur über Ferne bis jetzt gesehen. Und vielleicht machen sie auch mal Bekanntschaft mit Viktor und Katja, unseren beiden Ursons, die ja noch mit auf der Anlage leben. Sie werden wahrscheinlich sehr vorsichtig rauskommen und erstmal so grob erkunden, oh, was ist denn hier und warum ist diese Tür überhaupt offen? Das kennen sie ja gar nicht. Und dann erste Erkundungstouren machen. Aber ich würde vermuten, dass die regelmäßig auch noch wieder zurückgehen, weil da ist ihr sicherer Punkt, das kennen sie, da wissen sie, wo ihre Schutzbox ist. Und dann werden sie wahrscheinlich peu à peu immer mal wieder rausschauen und gucken, wie es hier draußen so ist.
0: Schneehasen bevorzugen tagsüber ein Leben in ihren Verstecken. Das sind meist kleine Gruben oder Mulden, die Schutz vor Fressfeinden bieten. Ob sie sich jetzt so einfach raustrauen? Baumstachler Viktor jedenfalls geht mutig auf Erkundungstour. Bene muss sich mit dem Hasennachwuchs in Geduld üben. Die Langohren haben sich drinnen verschanzt.
5: Die Die kleinen Häschen sind wie vorhergesehen etwas schüchtern und brauchen natürlich ein bisschen, um jetzt aus ihrer Deckung rauszukommen und das neue Areal, was ihnen jetzt zur Verfügung steht, zu entdecken. Ich hatte eben schon die Hoffnung, dass Papa Hase oder auch Viktor mal vorbeischaut. Aber sie haben zwar gesehen, dass die Tür offen ist und eigentlich sind beide ganz gerne drin, aber sie haben sich noch nicht reingewagt. Die trauen dem Braten noch nicht so ganz.
0: Die Häsin will dem schon selbstständigen Nachwuchs Beine machen.
5: So, und jetzt geht Mama gucken. Sie findet es wahrscheinlich auch merkwürdig, dass die Kleinen immer noch nicht draußen sind. Und geht gleich erst mal kurz gucken, ob alles in Ordnung ist. Und vielleicht sagt sie denen ja auch, hey, da draußen ist alles schön und das frische Wiese. Kommt doch mal raus. Das wäre ja schön. Und ich sehe, Katja ist jetzt auch aufgestanden. Mal gucken, vielleicht ist er wenigstens auf die Verlass, dass sie die Kleinen rausholt.
0: Auch das Ursonweibchen kennt den Hasenstall. Die offene Tür ist wie eine Einladung. Vielleicht kann sie die Angsthasen überzeugen.
5: So, und jetzt gehen sie alle rein. Also ein Geschwisterchen ist drin und Katja ist jetzt drin. So, und jetzt kommt, ja, das Geschwisterchen kommt wieder, aber Katja ist noch verschwunden. Und jetzt kommt auch ein kleiner von den Hasen hinterher. Ja, und wer kommt hinterher? Natürlich Katja. Katja hat's geregelt. Die drückt jetzt den ersten Kleinen raus, damit er hier mal ein bisschen die Anlage erkundet.
0: Neugierig tasten sich die kleinen Junghasen in ihrem großen Reich voran. So eine erste Gehegeinspektion ist nicht nur für die Tiere, sondern auch das Pflegeteam wichtig.
5: Wir möchten natürlich gerne wissen, wie verhalten sie hier draußen, klappt alles, sind sie total schreckhaft, springen vielleicht hier über irgendwelche Zäune, dass wir das im Blick haben, gerade die ersten Tage, aber natürlich auch, wie verhält sich das mit den anderen Bewohnern. Und natürlich ist es eine offene Anlage. Wir haben hier in der Nähe zum Wald natürlich auch Greifvögel und möchten natürlich auch da im Blick haben, dass da nicht doch vielleicht mal irgendwie was passiert und so, dass wir denen eben halt schnell eingreifen können. Aber ich bin sehr happy. Freut mich immer, wenn die Kleinen dann hier die große Welt erkunden.
0: Ein Drama bahnt sich an im Revier der Antilopen. Bei den Impalas wird eine Geburt zu einem Notfall. Ohne menschliche Hilfe kann das Muttertier nicht gebären.
2: Dieses Jahr haben wir jetzt schon 3 Jungtiere und das ist jetzt das 4. Und genau, jetzt scheint es das erste Mal irgendwie ein bisschen Komplikationen zu geben. Aber wir müssen jetzt einfach mal abwarten, bis die Tierärzte da sind.
0: Das Klinikteam ist schnell zur Stelle.
6: Hallo.
0: Jetzt zählt jede Sekunde.
7: Das ist jetzt eine Schwergeburt. Ein Jungtier muss aus der Mutter rausgeholt werden. Seit ungefähr 3 Stunden stockt die Geburt.
0: Ein Kampf um Leben und Tod. Alle packen mit an, um die Geburt hoffentlich zu einem glücklichen Ende zu bringen. Tierarzt Viktor Molnar muss die Mutter in leichte Narkose versetzen. Wie es dem Kleinen geht, ist unklar.
2: Man weiß ja nicht unbedingt, ob das Jungtier noch lebt. Also gerade wenn wir es jetzt von Weitem sehen und es eben noch nicht in Narkose ist, dann kann man vielleicht gucken, ob man irgendwie eine Augenbewegung sieht oder irgendwas. Aber manchmal sieht man nur, dass das Tier irgendwie zuckt. Das können natürlich aber auch Kontraktionen der Mutter sein. Also natürlich hoffe ich, dass das Jungtier überlebt, aber auch, dass die Mutter überlebt. Also es kann natürlich immer beides passieren, dass das Jungtier stirbt oder die Mutter. Und ja, wir hoffen natürlich, dass es beiden gut geht und dass es beide schaffen werden.
0: Die Entbindung wird kompliziert.
7: Das Problem ist, dass das Jungtier eine sogenannte Schulterbeugehaltung hat. Also beide Vorderbeine nicht geradeaus rauskommen, sondern einfach in einer gebeugten Haltung ist. Und so passt das Tier einfach nicht durch diesen engen Kanal. Wahrscheinlich kannst du das so nicht so ziehen, aber versuch es. Kommt.
8: Wie viel Kraft darf ich?
7: Ja, darfst du. Die ganze Zeit. Ziehen, nicht nachlassen. Weiter. Schön weiter. Darf ich kurz versuchen, Laura?
0: Ein Kraftakt, der dem Klinikteam alles abverlangt.
2: Das Jungtier ist jetzt gerade irgendwie ein Stück draußen, aber es wird gezogen. Ich kann jetzt auch nicht so viel sehen. Das Jungtier scheint wohl noch zu leben. Der Mutter geht es auch gut. Ja, müssen wir jetzt einfach noch mal warten. Aber scheint momentan ganz okay zu sein.
0: Doch noch sind die Mutter und ihr Nachwuchs nicht gerettet.
7: Ein ganz großes Baby.
0: Im Zoologikum wird fleißig geübt. Familie Fuchsmanguste macht sich mit dem Atrium vertraut, während mögliche Ausreißer von Jasmin im Blick behalten werden.

0: Besonders den Jungtieren ist die Anlage noch nicht geheuer. Das Team geht behutsam vor.
1: Aktuell ist es ja erstmal eine Anlagengewöhnung. Und das Problem ist, je schneller, je größer man die Schritte jetzt machen würde, wenn man die Kleinen jetzt zu schnell hier irgendwie rauslocken würde, dann besteht natürlich immer die Gefahr, sollten sie sich dann mal erschrecken, dass sie den Rückweg eben nicht finden. Von daher ist es eigentlich ganz gut, auch wenn es jetzt so kleinschrittig ist, wenn die wirklich jeden Tag erstmal wirklich einfach nur lernen, diesen Ort da direkt vorm Türchen, damit sie einfach genau wissen, wohin sie zurück müssen. Und das ist halt einfach eine relativ langwierige Sache. Da muss man einfach wirklich nur Geduld haben und leckeres Futter dabei.
0: Unterdessen hat ein tierischer Zuschauer Appetit bekommen.
1: Das ist Bruno, eine unserer Gletschertauben. Und Bruno verwechselt jetzt, glaube ich, die Becher in Angelas Hand ein bisschen mit seinem Lieblingskörnerbecher. Der ist nämlich auch orange. Und kommt mal gucken, ob es hier nicht noch das eine oder andere Korn abzustauben gibt.
2: Ui! Ist Titus eben dahin gegangen?
3: Ja, der wollte die packen.
1: Ey, krass, das hab ich gar nicht gesehen.
0: Der Täuberich hatte großes Glück.
4: Ja, unsere Fuchsmorgussen, die gehören auch zu den Raubtieren. Sind da eher mit den Katzen zuzuordnen als den Hunden. Das sind ja so diese zwei großen Einteilungen, die man Raubtiere einteilen kann. Und prinzipiell fressen die sehr viel fleischliche Sachen, aber in der Natur eher weniger Vögel, sondern mehr so kleinere Insekten, vielleicht mal eine Maus, so in der Größenordnung, was sie da so finden können. Aber wenn sie die Chance dazu haben, sich auch mal einen Vogel zu schnappen, zumindest einen in einer Größenordnung, den sie auch überwältigen können, wie zum Beispiel unseren Bruno, dann würden sie die Chance prinzipiell auch ergreifen.
0: Das Futter lockt auch die Kleinen. Ein Anfang ist gemacht.
5: Ich bin sehr zufrieden, weil wir jetzt schon mal hier sehr mutige zwei Jungtiere draußen haben. Und jetzt ist nämlich, wenn man jetzt zu lange wartet, dann haben wir das Problem, dass wir nicht wieder reinkriegen. So, sehr schön. Alle Mann wieder rein. Ivy? Dankeschön, das habt ihr super gemacht. Morgen geht's weiter. Es war ja doch schon mal ein bisschen spannend, jetzt auch mit Bruno. Aber es ist ja auch gut, haben wir das auch schon gleich mal geübt.
1: Aber müssen wir wirklich aufpassen. Also ich glaube, Bruno checkt es nicht, dann doch wegzugehen, schnell genug.
5: Und also hätte ich auch nicht mitgerechnet, dass Titus da drauf geht.
1: Der sah richtig im Beutemodus aus.
0: Der ungebetene Gast sorgt für einen Schreckmoment. Für heute reicht es mit dem Training. Keine Entwarnung im Reich der Antilopen. Die Schwergeburt des Impala-Jungtiers ist noch nicht überstanden. Ein Einsatz am Limit.
6: Einmal das Tier so und dann ziehst du bitte in die Richtung. Okay, geht los. Und ziehen. Es kommt gleich. Ziehen und nicht aufhören.
7: Die Laura, die zieht gerade an den Beinen und übt halt Druck aus. Und die anderen halten so ein bisschen das Tier gegen, dass eben wirklich auch das Jungtier dann gleich rauskommt.
6: Okay. Alles gut, alles gut. Das ist nichts. Okay, gut. Okay, das Tier lebt.
8: Einfach ab oder nicht abwischen.
0: Tierarzt Viktor Molnar und Volontärin Laura Geitsch haben ein kleines Wunder vollbracht. Durch ihr beherztes Eingreifen sind Mutter und Jungtier am Leben. Das Kalb muss nun schnell versorgt werden. Mehrere Stunden im Geburtskanal haben es völlig geschwächt. Kräftiges Abreiben vitalisiert Blutfluss und Atmung.
9: Das macht man. Aggressivität. Ja. Bist du eine Mutter?
0: Für den Augenblick scheint alles in Ordnung zu sein.
7: Natürlich kann jetzt immer noch was passieren, aber jetzt ist erstmal das größte Drama vorbei. Und jetzt gucken wir mal, dass beide gleich gut wieder hochkommen, dass die Jungtier gut hochkommt, die Mutter gut aufwacht. Und dass sie dann sich natürlich auch verstehen und die Mutter das Jungtier natürlich auch annimmt.
0: Das Frischgeborene atmet schon kräftiger und wird von Minute zu Minute mobiler. Mutter und Kalb haben es geschafft. Im Team löst sich die Anspannung. Nun muss das Kälbchen nur noch aus eigener Kraft hochkommen.
6: Gleich steht es auf. Licht aus, bitte.
0: Schon bald wird die Impala-Mutter aus der Narkose erwachen und sich um ihr Kalb kümmern. Der Tierarzt ist guter Dinge.
10: Sie hat jetzt auch eine sogenannte Mütterlichkeitsspritze bekommen. Das heißt, diese Hormone können das natürlich anstoßen, dass sie das ohne weiteres annimmt. Also dem Jungtier geht es gut, Mama geht es auch gut. In wenigen Minuten wird sie wahrscheinlich stehen und dann braucht sie ihre Ruhe. Aber wenn das Tier wirklich in Ruhe lässt, dann haben wir Hoffnung, dass ich morgen früh die Information erhalte, dass da alles gut lief.
0: Das Medizinteam kann stolz sein.
10: Das ist schon ein gutes Gefühl, das wissen wir ganz genau. Wenn wir dann nicht eingegriffen hätten, dann wäre Mutter und Jungtier beide tot.
7: Große Erleichterung.
0: Ja. Die Mutter und ihr Neugeborenes berappeln sich immer mehr. Was für eine schöne Nachricht.
10: Danke. Wenn die Mama dann ihn annimmt, dann haben wir etwas ganz Gutes getan, glaube ich.
0: Mit vereinten Kräften zwei Leben gerettet. Mehr geht nicht. Im Zoologikum lebt eine bunt zusammengewürfelte Schar gefiederter Zoobewohner. Bei den Jägerlisten, auch lachende Hänse genannt, sind erstmals zwei Küken geschlüpft. Der Tierdog will die Jungvögel in Augenschein nehmen.
11: Hi.
12: Hallo.
11: Hallo. Jägerliste bringen.
12: Genau.
11: Wie alt sind sie jetzt?
12: Einmal hin. Die sind jetzt 7 Wochen alt. Okay. Und seit 2 Wochen sind so Flügge und okay, draußen wird, unterwegs.
11: Dann wird es auch spannend, sie
12: ja,
11: zu fangen.
12: Es wird okay. Sehr spannend.
11: Okay.
12: So, wir haben bei uns jetzt Nachwuchs bei den lachenden Hänsen bekommen. Vor ungefähr 7 Wochen. Das ist auch die erste Nachzucht von den beiden. Die sind jetzt 3 Jahre alt. Und das sind ja auch Tiere, die dauerhaft in eben einer Ehe eben leben, monogam. Und das ist auch für uns recht besonders, weil das natürlich auch ein Nachweis dann dafür ist, dass die Tiere sich auch sehr gut verstehen, sich ja auch bei uns wohlfühlen. Und deswegen freuen wir uns, dass es den beiden so gut geht und wollen uns jetzt gleich mal ein bisschen genauer angucken.
11: Wir werden die Tiere jetzt einmal bringen und auch für die Geschlechtsbestimmung Federprobe ziehen.
0: Vorausgesetzt, die zwei machen mit. Der Nachwuchs von Hazel und Howard hat sich schon ein unauffälliges Plätzchen gesucht.
12: Wir wollen da jetzt gleich einmal rein und gucken, dass wir sie eben gefangen bekommen. Dabei ist es durchaus relativ wichtig, dass ich auch ziemlich ruhig agiere, da die Tiere einfach noch sehr jung sind, das auch noch nicht unbedingt kennen, die Hand genommen zu werden. Einer von den beiden macht das schon ganz gut mit. Der andere hat dann noch so seine Gewöhnungsphase, nennen wir es mal.
0: Beim Vogelfang geht Jule äußerst sanftmütig vor.
13: Ja, ist doch gut.
0: Er möchte die Tiere auf keinen Fall unnötigem Stress aussetzen. Mit viel Geduld und Ruhe ist der erste Kandidat schon in sicheren Händen.
12: Hier ist mein Finger. Nee, lässt du einmal los?
13: Kannst du einmal loslassen?
12: Dieses in Anführungszeichen Lachen, das ist ganz charakteristisch für die Tiere. Das hören wir hier auch recht regelmäßig. Das macht so zum Beispiel auch viel zur Paarungszeit oder wenn die Tiere Hunger haben. Und das hat ihnen ja im Endeffekt ja auch den Namen verliehen, den sie bekommen haben. Und das hat auch ganz viel damit zu tun, dass sie eben ihr Revier damit abstecken und auch potenzielle Feinde eben vertreiben möchten.
0: Die munteren Sänger sind in Down Under beheimatet.
12: Der lachende Hans, der kommt aus Australien, hauptsächlich eben aus dem Osten und dem Südosten. Und grundsätzlich leben sie dort in hauptsächlich waldbestandenen Gebieten. Und sie wohnen eben auch ganz bewusst in Küstennähe und ernähren sich dort dann auch teilweise von Muscheln und Krebsen. Und dementsprechend sind sie da recht breit aufgestellt. Und auch den Menschen scheuen die Tiere in der Natur überhaupt nicht, ganz im Gegenteil. Sie halten sich recht gerne in der Nähe von menschlichen Siedlungen auch auf.
11: Wir haben jetzt einmal einen Alu-Ring mit einem Ringnummer, das ist die 51, was wir da drauf tun.
0: So kann der Vogel identifiziert werden.
11: Dieser Ring hat eine Nummer und dann noch eine Telefonnummer. Falls es wegfliegen sollte, dann kann der nette Finder uns anrufen. bekommt noch ein zweites Ding, ein Fahrbring, damit die Tierpflegenden das ganz genau zuordnen können. Ach, heute war Farbe Rot ein bisschen auffällig oder Farbe Blau ein bisschen auffällig. Das ist ein ganz lockeres, kann man jederzeit

0: abnehmen. Da ist auch keine Nummer oder sowas da drauf.
1: Bei Jungvögeln ist das Geschlecht oft nicht äußerlich erkennbar. Doch es kann durch die DNA in der Feder später im Labor ermittelt werden. Das Kleine hat die Prozedur schon hinter sich und darf zurück zu den Eltern.
2: Magst du auch loslassen? Ja, auf einmal ist es gemütlich.
1: Der hannoversche Sambesi ist die Heimat vieler Tiere Afrikas. Neben Zebras wohnen hier auch die majestätischen Giraffen. Bei den Straußen gab es Nachwuchs. Durch Bruthilfe sind zwei Küken geschlüpft. Für die wird heute ein neuer Mitarbeiter eingestellt. Der soll den Jungvögeln ein sicheres Gefühl geben.
3: Wir haben hier unseren neuen Kollegen sitzen. Der hilft uns beim Aufpassen auf die Straußenküken. Die haben nämlich im Vorgehege angefangen, wenn wir eben nicht dabei sind, zu trällern und zu rufen und laufen dann eben aufgeregt hin und her und sind dann lieber im Stall, wenn wir eben nicht mit draußen sind. Und da wir auch wollen, dass die eben alleine draußen sind, haben wir den Kollegen gebastelt. Und das funktioniert im Vorgehege eben sehr gut. Und jetzt hoffen wir, dass das auf der Außenanlage eben auch klappt.
1: Straußenzucht ist schwierig. Und nur sehr selten gibt es Erfolge.
4: Am Anfang waren 14 Eier, die wir in die Brutmaschine gelegt haben. Und bei den ersten 7 ist nichts draus geworden. Wir hatten viele unbefruchtete Eier tatsächlich. Und in den anderen Eiern war es so, dass die Embryonen in einem sehr frühen Stadium abgestorben sind. Der zweite Durchgang sah dann wesentlich besser aus. Und die letzten 3 Eier, die gelegt worden sind von der Henne, da sind die Küken dann bis zum Schlupf gekommen. Ein Küken ist dann im Schlupf verstorben, was aber auch nichts Ungewöhnliches ist. Und aus den 2 letzten Eiern sind dann die 2 Küken geschlüpft.
3: Ja. Da wollen wir jetzt gucken, wie die sich hier verhalten auf der Außenanlage.
1: Vorher ein Sicherheitscheck.
4: Das ist ihnen wahrscheinlich eh zu unheimlich.
3: Ja.
4: Ich glaube, dass sie sich mehr zentral aufhalten werden.
1: Auf der für sie noch ungewohnten Anlage sollen sich die Kleinen nicht verletzen.
3: Gerade die Umrandung ist ja viel auch mit Ästen dekoriert. Und einfach gucken, wie die sich verhalten. Manchmal kann es passieren, dass die Strauße, gerade wenn sie gestresst sind, so ein Stressfressen bekommen und einfach in sich reinhauen. Und da müssen wir halt gucken, nicht, dass sie jetzt plötzlich Mengen an Sand in sich reinhauen.
1: Biologin Maren Frerken gibt Acht, dass sich die Jungvögel ganz langsam an die neue Umgebung gewöhnen.
4: Wir hatten halt die erste Phase, wo die Küken dann in ihrer Aufzuchtbox saßen. Die ersten 2 Wochen sind immer besonders kritisch. Dann hatten wir die Phase, wo sie auf einer gepflasterten Fläche ihren ersten Auslauf hatten. In der Sonne, also auf Temperaturen, muss man auch immer achten, weil die es gerne warm mögen. Und dann kam das Vorgehege dazu und so bauen wir das langsam auf, Schritt für Schritt.
1: Gleich dürfen die kleinen Strauße ihren Horizont erweitern.
4: Sieht doch gut aus.
3: Ja, dann lassen wir die raus.
4: Ja, genau. Prima.
1: Im Zoologikum steht ein ganz besonderer Ausflug an. Auf der Bühne des Atriums kann es heute sehr wuselig werden. Deshalb sind erhöhte Vorsichtsmaßnahmen nötig.
5: Baut ihr denn schon mal den Zaun auf?
6: Machen wir.
5: Ja. Ich hole dann schon mal das Futter. Wieder schön an der Kante, so lang nach.
1: Das Übungsareal soll übersichtlich bleiben.
7: Wir lassen jetzt gleich die ganze Nasenbärenfamilie raus, also 7 Stück. Und das ist deutlich entspannter, wenn wir so eine kleine Sicherheit haben mit dem Zaun hier. Und wir werden dann auch rechtzeitig, wenn die sich ja auf den Zaun zubewegen, immer schon mal dran wackeln und dann eben entsprechende Maßnahmen ergreifen. Ansonsten haben wir auch jeder noch ein Werkzeug mit dabei.
1: Für das Team kann es sportlich werden.
7: Aber wir hatten den eigentlich immer, dass die Ecke ausgespart jetzt.
5: Ja, dann musst du vielleicht so, dass wir gerade kommen, ne?
7: Okay.
5: Die große Herausforderung ist, dass wir jetzt die ganze Familie rausholen. Das sind 7 Tiere, die natürlich sehr gut klettern können, sehr schnell sind und sehr agil und sehr neugierig. Von daher kann es sein, dass wir 7 verschiedene Richtungen einschlagen und sagen, halt, bis hierhin und nicht weiter.
1: Stiften gehen soll hier niemand. Bestenfalls erkunden die Tiere langsam das unbekannte Terrain.
5: Hanna, gehst du noch mal zwischen Ilona und Yara? Rona dann ganz rechts? Zacka. Alle bereit?
8: Ich klopf noch mal auf Holz.
5: Sehr gut. Bereit.
1: Die Vorbereitungen sind den Nasenbären nicht entgangen.
5: Ja, die wissen, dass jetzt hier was passiert. Mal gucken, was dann auch passiert, ne? Wir gehen heute mal raus, okay? So, dann kommt mal schnell mit. Los geht's. Alle Mann raus. Kommt schnell.

0: Gabel, super! Klasse! Kommt mal schnell!
1: Ja, super, kommt schnell!
0: Oh nee, Matteo, da nicht hin. Oh, das gibt's doch nicht. Komm mal runter. Was soll denn das? Nein. Super machst du das, prima. Klasse, Spatz. Ja, so kommt mal mit. Matteo. So, Knirpsis, was ist denn los mit euch? Sie haben schon ein kleines Frühstück gehabt, das merkt man schon. Aber jetzt kommen sie ja so langsam. Bitte schön. Das ist Matteo, der Papa. Das ist schon mal ein Jungtier. Drei Jungtiere.
1: Super, fein.
0: Also Nasenbären leben im Regenwald von Südamerika. Oh, Matteo. Die können sehr gut riechen, also wesentlich besser als wir Menschen. Aber auf jeden Fall nicht besser als ein Hund. Aber mit ihrer Nase nehmen sie auf jeden Fall ihre Umgebung sehr gut wahr und finden dann auch alles Fressbare. Und es sind Raubtiere, wie man sehen kann. Nee, jetzt ist Schluss. Da unten kannst du fressen, da. Du alter Räuber. Ja, die sind noch sehr zurückhaltend. Und das duftet jetzt auch alles sehr spannend. Von daher haben die kleinen Nasen jetzt erstmal viel zu schnüffeln. Wo willst du denn hin? Aber es ist ja auch schon mal gut, dass sie immer wieder den Weg reinfinden. Das ist ja auch immer ganz wichtig, wenn sie sich erschrecken, dass sie nicht einfach wild drauf losrennen, sondern lieber wieder schnell in ihren Stall. Nee, oh, du klaust immer so doll. Kannst du mal deine Kinder und deine Frau rausholen?
2: Die ersten machen zaghafte Schritte. Ob sich noch alle Jungtiere raustrauen? Die weitläufige Anlage der Zebras und Antilopen bietet viel Platz zum Herumtoben. Auch die Jungtiere der nordafrikanischen Strauße sind jetzt bereit für die ganz großen Abenteuer. Im Außenbereich können sie wie die anderen ordentlich herumflitzen.
3: Schönes Bild, die Kleinen jetzt hier auf der großen Anlage zu sehen.
4: Ja, auf jeden Fall. Oh, guck mal, jetzt müssen sie sich erst mal austoben. Ja, sieht doch super aus.
3: Ja.
4: Richtig schön, die so laufen zu sehen.
3: Endlich mal ein bisschen mehr Bewegung.
4: Genau, genau. Und es wird gedreht. Aber wenn das nicht nach Lebensfreude aussieht, dann weiß ich es aber auch nicht. Ja, es ist toll. Also ich freue mich über diese Lebensfreude. So sieht es zumindest aus. Also es ist unheimlich schön, sie hier laufen zu sehen. Ganz toll.
2: Strauße können nicht fliegen. Dafür umso schneller rennen. Im kurzen Sprint erreichen die größten Vögel der Erde sogar Spitzengeschwindigkeiten von 70 Stundenkilometern. Die Kleinen erkunden ihre neue Bewegungsfreiheit noch sehr vorsichtig.
4: Ui, jetzt haben sie sich erschreckt.
2: Das gefiederte Duo bleibt meistens eng zusammen.
3: Die orientieren sich schon immer sehr aneinander und sie orientieren sich auch an uns. Also wenn ihnen irgendwas gruselig erscheint, irgendwelche Geräusche oder irgendwelche Sachen neu sind, dann sieht man immer mal wieder, dass sie auch so ein bisschen zu uns zurückkommen. Und das sieht man auch untereinander, wenn die doch mal ein Stückchen weiter auseinander sind und irgendwas passiert, dann orientieren die sich schon aneinander und laufen eben erstmal zusammen.
2: Der Erlebniszoo engagiert sich beim Erhaltungszuchtprogramm für Strauße im Niger und im Tschad.
4: Strauße werden ja normalerweise zu noch größeren sogenannten Kindergärten zusammengefasst. Also die Küken aus verschiedenen Nestern kommen zusammen und werden dann vielleicht von einem Hahn, einer Henne, zwei, vielleicht drei Straußen geführt. Das hängt dann ab davon, wie viele Strauße dort in dem Bereich überhaupt leben, wie groß diese Kindergärten werden. Aber das können schon relativ große Gruppen werden.
2: Schon etliche Tiere wurden wieder angesiedelt.
4: Mit einem Jahr haben sie etwa die Größe der Eltern, das Gewicht natürlich noch nicht. Und umfärben tun sie dann auch im zweiten Jahr erst. Also dann sieht man erst, wer Hahn ist und wer Henne.
2: Männchen sind schwarz, Weibchen graubraun. Die Straußenjungtiere brauchen noch viel Zuwendung.
3: Also momentan passen die nicht so auf oder gucken nicht nach unserer Puppe, die wir gebastelt haben. Aber natürlich, wenn wir nachher vielleicht mal die Anlage verlassen oder vielleicht auch in den nächsten Tagen, wenn die sich so ein bisschen überhaupt an die Anlage erst gewöhnt haben, dann kann es eben schon sein, dass sie sich dann eben an unserem neuen Kollegen orientieren. Aber momentan, wenn wir wirklich da sind, dann gucken die halt erstmal, dass wir da sind und dann ist das für die auch okay. Und dann müssen wir gucken, wie das irgendwann ist, wenn wir eben als Tierpfleger die Anlage verlassen.
2: Immerhin scheinen sich die Kleinen in ihrem großen Revier wohlzufühlen.
4: Gut, ja, dann würde ich wieder gehen und dich hier mit den Tieren alleine lassen.
3: Ja.
4: Ich hoffe, du überstehst es.
3: Ja, ich gehe davon aus. Sieht ja momentan wirklich alles ruhig aus. Aber du darfst natürlich jederzeit wieder vorbeikommen.
4: Ah, das ist gut. Das werde ich auch.
2: Als Botschafter einer bedrohten Art wachsen die beiden wohlbehütet im Erlebnis zu auf. An Hannovers Sambesi gab es in diesem Jahr auch erfreulich viel Nachwuchs. Niklas Gerke und Nadja Feners wollen die kleinen Impala-Antilopen an ihre Mitbewohner gewöhnen.
5: Heute steht das erste Rauslassen unserer neuen Impala-Jungtieren an. Die werden das erste Mal auf die Außenanlage gelassen, gucken sich die dann an, ob alles dort schön ist für sie. Und wenn wir entscheiden, dass sie sich dort wohlfühlen, ein ruhiges Gruppengefüge ist, werden wir unsere anderen Tiere dazulassen, anfangen mit den Tommys. Und wenn das dann strikt funktioniert und die mit den Tommys gut klarkommen, lassen wir die Zebras mit dazu.
2: Thomson, Gazellen, Zebras und Impalas leben hier im Einklang. Doch mit den Jungspunden kann es erst einmal unruhig werden.
0: Wir wissen ja noch nicht, wie die Tiere sich untereinander verhalten. Die Jungtiere selber auf der Anlage, die kennen die schon. Aber die kennen halt die anderen Antilopen und die Zebras gerade noch nicht. Und dann kann es natürlich sein, dass die erstmal sehr vorsichtig, ein bisschen ängstlich sind. Und gerade die Zebras sind ja auch eher dominant, dass es dann schon mal sein kann, dass die ein bisschen gucken wollen und dann ein bisschen aufdringlich sind. Und die Kleinen dann einen Abdampfer in die nächste Ecke machen oder im schlimmsten Fall in Sambesi. Aber wir gehen jetzt erstmal nicht davon aus, dass das passiert.
2: Das Begrüßungsbuffet ist angerichtet. Wenn alle was zu futtern haben, geht es hoffentlich entspannt und friedlich zu.
5: Hallo Nadja, ich wollte nur Bescheid sagen, dass die Impalas jetzt rausgelassen werden können.
2: Für den Antilopennachwuchs ist die Anlage zwar nicht neu, doch immer wieder aufregend.
5: Ich glaube, jetzt für unsere Jungtiere ist das nicht überfordernd. Ich glaube, bei denen ist das tatsächlich eher, wenn die jetzt so viel Platz wieder haben zum Laufen, eher mehr so Richtung Spaß und Freude gerichtet. Natürlich auch mit so ein bisschen Neugier und Vorsicht, weil halt alles erstmal neu ist und man alles kennenlernen muss. Aber an sich ist die Neugier und Vorfreude deutlich größer, als dass sie dadurch jetzt ängstlich zurückschrecken würden. An sich haben diese Jungtiere auch noch wirklich keine wirklichen Gefahren kennengelernt. Und bei uns im Zoo gibt es ja wirklich keine wirklichen Gefahren, jetzt vom Raubtier oder so. Das heißt, sie sind an sich auch deutlich neugieriger, was alles Neue betrifft.
2: Die Thomson-Gazellen nehmen vorsichtig Notiz von den Neuen im Revier.
5: Und dann, als die Tommys mit dazu kamen, hat man ja gesehen, dass sie sich auf jeden Fall angeguckt haben, sich wahrgenommen haben, aber noch recht schnell Ruhe reinkam, weil sie dann wieder getrennte Wege gegangen sind. Die Impalas haben also sozusagen die Tommys für sich akzeptiert und die Tommys die Impala-Jungtiere für sich akzeptiert. Das war kein Problem. Und mit den Zebras bin ich auch zuversichtlich, dass das jetzt auch so laufen wird.
2: Der erste Teil der Tierbegegnung ist schon mal geglückt. Gleich kommen die dominanten Zebras dazu. Im Zoologikum darf eine siebenköpfige Rüsselbande zum ersten Mal ausschwärmen. Der Familienvater hat schon einen dicken Fang gemacht.
0: Ein schöner, fetter Regenwurm. Ja, super, Matteo. Der nächste Buddler hier auf unserer Wiese.
1: Da seid ihr ja.
0: Nee, du klaust immer zu viel, Matteo. Das müssen wir ein bisschen dosieren. Vier fehlen noch. Aber sie sind unterwegs. Sie werden nur kurzzeitig abgelenkt.
2: Erstaunlich, dass die fünf Halbstarken sich nicht so richtig raustrauen.
0: Ich würde nicht sagen, dass sie schüchtern sind. Die haben einfach Flausen im Kopf und erkunden jetzt erstmal da den Vorraum. Es riecht alles sehr gut, da waren sie jetzt auch schon ein paar Tage nicht. Und von daher suchen sie da erstmal nach Fressbaren und klettern überall rum, was sie vorher noch nicht erkundet haben. Das spricht eher dafür, dass sie jetzt ein bisschen mutiger geworden sind. Aber das ist halt interessanter als jetzt unsere Wiese hier draußen. Oh, das hört sich schon wieder nicht gut an. Oh nein, nein, oh, nein! Nein, nein, nein, nein, nein, aus, pfui. Das kann ja wohl nicht wahr sein. Nein! Lass das! Oh, ihr seid kleine Banausen, ehrlich. Wir haben jetzt unsere Eiersammlung gefunden, die wir immer unseren Besuchern zeigen. Und fanden das sehr schön als Spielzeug.
2: Der Vorraum vom Stall ist zumindest im Augenblick spannender als die große Freifläche draußen.
0: Nee, du bist wieder Vater. Toll.
2: Genug Aufregung für heute. Angela will die Jungtiere nicht überfordern.
0: Wir könnten jetzt wieder reingehen, wenn ihr wollt. Ups. Na, ja, hier drin ist es interessanter irgendwie. Na, nee, nee, nee, nee, nee. Nee, jetzt wird nicht mehr geklaut. Das könnt ihr vergessen. Nein.
2: Auch wenn sie manchmal chaotisch wirken, die Nasenbären faszinieren Angela.
0: eigentlich so dieses Familiengefüge finde ich sehr beeindruckend. Also zum einen, wie sie zusammenhalten, wie sie voneinander lernen. Fiona ist immer ein bisschen zurückhaltender, Matthäus da eher der Draufgänger. Und sie liegen auch sehr gerne zusammen und sie kuscheln sich dann auf die Mutter so drauf. Ja, die haben irgendwie so eine schöne Gruppendynamik. Es ist ein sehr schöner Familienverband, das ist eigentlich wirklich sehr schön.
2: Der erste Ausflug in die fremde Umgebung. Ein wichtiger Schritt für die Nasenbärenfamilie. Um sich sicher zu fühlen, brauchen die Tiere Ruhe und Zeit. Das Team wird sie allmählich an den Auftritt im Atrium gewöhnen. Im Vogelparadies steigt die Erregungskurve. Die lachenden Hänse wollen die Eindringlinge mit ihrem typischen Gelächter vertreiben.
6: Der zweite Vogel kommt jetzt raus. Jule konnte auch ihn schnell schnappen und da kommt jetzt auch seinen Ring einmal kurz angucken, ob da alles dran ist. Schnabel absolut perfekt. Ist noch ein ganz minimal kürzer als bei den Elternvögeln, aber ansonsten alles, wie es sein muss.
7: Als sie geboren wurden, sahen sie komplett anders aus als jetzt. Da waren es so relativ klassische Vogelküken. Ziemlich nackt, dann irgendwann ein paar einzelne Federn, die sie eben hatten. Aber einen Schönheitspreis würden sie damit nicht gewinnen. Aber im Gegensatz zu vielen anderen Vögeln sind die einfach sehr schnell in ihrer Entwicklung. Nach ungefähr 5 Wochen sind sie fertig gewesen und waren eigentlich eigenständig. Aber obwohl sie schon so groß sind wie ihre Eltern, werden sie trotzdem noch gefüttert. Und das werden sie wahrscheinlich auch noch die nächsten 3 bis 4 Wochen.
6: Das ist dann die 0052. Und dann müssen wir einmal hoffen, dass jetzt eher das männliche Tier ist. Und dann passt es mit dem Blau und Rot. Aber das werden wir dann mal sehen.
7: Idealerweise hätten wir hier natürlich auch ein Verhältnis von jeweils einem Männchen und einem Weibchen bei den beiden. Aber aus etwas eigennützigeren Gründen wäre es auch schön, wenn es 2 Mädchen oder 2 Jungen wären. Einfach aus dem Grund, da wir die Tiere ja auch trainieren und da sie ja auch Teil unserer Präsentation im Atrium hinten werden sollen, wäre das natürlich ein ganz tolles Bild für unsere Besuchenden, wenn eben ein ganzer Familienverband an Jägerliesen eben über sie hinwegfliegen würde.
2: Auch Kandidat Nummer 2 muss ein paar kleine Federn lassen für die Untersuchung im Labor.
6: In einer Woche wissen wir, was für Geschlechter sie haben. Und dann melden wir uns bei dir.
7: Ja, ganz sehr schön. Lief auch sehr unkompliziert.
6: Ja.
2: Gleich ist Familie Lachender Hans wieder komplett.
8: Du darfst.
2: Der erste Tierarztbesuch war halb so wild. In direkter Nachbarschaft zu den Zebras und Impalas haben Riesenvögel, die afrikanischen Rothalsstrauße, ihr Revier. In dieser Saison sind aus insgesamt 14 Eiern 2 Küken geschlüpft. Die Kleinen gedeihen wunderbar. Im Alter von 6 Wochen steht ihre erste medizinische Versorgung an. Einsatz für Tierarzt Viktor Molnar.
6: Also ich warte jetzt auf Rebecca und wir werden dann gemeinsam zu den 2 Straußenküken gehen. Und wir werden bei den Tieren erstens einen Transponder setzen und auch Federproben ziehen, um sicher zu sein, welche Geschlechter sie haben. Hallo,
3: hi, Viktor.
6: Na, wie geht das den Kleinen?
3: Den Kleinen geht es sehr gut. Okay. Die toben immer im Vogelhege und im Stall. Jetzt kann man sie auch noch einigermaßen entspannt fangen. Ja.
6: Solange wir nicht bei ihm das machen, wissen wir nicht, glaube ich, dass es in Ordnung ist. Gut, dann
3: machen wir uns auf den Weg.
2: Das halbwüchsige Straußenduo wartet hinter dem Stall, getrennt von den Elterntieren.
6: Dann lassen wir sie raus, oder?
3: Ja, würde ich sagen.
2: Noch ist nicht klar, wer Hahn und wer Henne ist. Für den Tierarzt aber nicht so wichtig.
6: Hauptsache gesund. Ich würde sagen, wenn das 1,1 ist, also ein Männchen und ein Weibchen, dann sind wir damit zufrieden.
2: Beide Jungtiere üben sich schon im Balztanz. Vielleicht ein erster Hinweis auf ihr Geschlecht.
3: Wenn die ihre lustigen 5 Minuten haben, sieht man die Tiere auch über die Anlage laufen. Und sie tanzen dann auch eben. Und gerade während der Balz ist es so, dass gerade auch der Hahn das Weibchen sehr extrem anbalzt. Und das sind so die ersten Bewegungsabläufe, die die Kleinen hier spielerisch erlernen.
2: Früh übt sich. Aber bis zur Geschlechtsreife in etwa 3 Jahren haben die beiden noch viel Zeit.
6: Okay.
2: Gleich bekommen sie ihren elektronischen Personalausweis. Auf der Antilopenanlage am Sambesi lernt der Impala-Nachwuchs jetzt die Zebras kennen. Ein ungewisses Vorhaben für alle. Niklas und Nadja hoffen, dass die Tiere entspannt bleiben.
1: Hallo.
5: Hallo Nadja, ich bin's. Und das sieht ja echt gut aus. Und dann können wir jetzt ja die Zebras mit dazulassen, ne?
0: Dann hole ich die jetzt eben.
5: Alles klar.
2: Erstbegegnungen mit Jungtieren sind immer etwas riskant. Keiner weiß, wie die Tiere aufeinander reagieren werden. Sind sie nur neugierig, ängstlich oder sogar aggressiv? Bis hierher scheint es ruhig zu laufen.
0: Ja, die Zebras sind am Gucken, was jetzt hier los ist. Wir beobachten das ja erstmal schön. Sieht doch gut aus.
2: Den Neuen sind die schwarz-weiß gestreiften Mitbewohner noch nicht ganz geheuer. Auch die Umgebung ist ungewohnt.
0: Oh, jetzt haben sie sich vor irgendwas erschrocken.
5: Da ist auch eine Taube rübergeflogen. So wie da.
0: Ja, das ist auch gefährlich. Ja.
2: Von den Zebras jedenfalls scheint für die Kleinen keine Gefahr auszugehen.
0: Die Zebras sind grundsätzlich hier die dominantesten Tiere auf der Anlage. Aber die haben sich das jetzt auch nur kurz angeguckt, beschlossen, dass es das ein bisschen langweilig ist und hauen sich jetzt erstmal ihre Frühstücksportion Gras rein. Grundsätzlich kennen die das ja auch, auf einmal mit noch mehr Tieren dazustehen, wenn Jungtiere dann dazukommen. Aber ist natürlich jedes Mal wieder spannend.
2: Fürs Erste sind alle ganz einträchtig miteinander. Daumen hoch beim Tierpflegeteam.
0: Wir behalten die nächsten Tage auch immer noch mal so sporadisch ein Auge drauf. Manchmal kann es auch sein, dass die Tiere sich erst beruhigen und dann meinen, sie müssten jetzt Stress schieben. Aber im Prinzip machen wir jetzt die nächsten Tage so weiter, dass dann alle nach und nach wieder rauskommen. Ja.
2: Zebras und Impalas friedlich nebeneinander. Besser kann es nicht laufen. Gegenüber bei den Straußen werden die Jungvögel gechippt. Vor den lebhaften und stets an Futter interessierten Kleinen ist so gut wie nicht sicher. Der Tierdoc trifft lieber Vorkehrungen.
6: Ich mache das sicherheitshalber zu, nicht, dass ein Tier auf die Idee kommt, etwas wegzufressen.
2: Strauße haben ständig Appetit und sind etwa 10 Stunden am Tag mit der Nahrungssuche beschäftigt. An Rebecca sind die Kleinen schon gut gewöhnt.
3: Ist okay, alles gut.
2: Der riesige Larbi beäugt kritisch die Behandlung seines Nachwuchses.
6: Die Straußen wachsen schon relativ zügig und relativ schnell. Und sie sind vielleicht nicht so schnell wie eine andere Vogelart, wo die Tiere mit 4, 5 Wochen quasi die adulte Größe erreichen. Ja, ich hole schnell
3: die
6: Implantat.
3: Noch einmal kurz warten.
2: Wenn der Chip implantiert ist, sind die Tiere unverwechselbar.
6: Also hier in der Kanüle findet man den Transponder. Und wenn ich das hier abdrücke, dann kommt hier vorne der Transponder raus. Es gibt keinen Transponder, was zweimal vorkommt in der ganzen Welt. Und das wird dann unter die Haut gesetzt. Müssen wir da ein bisschen aufpassen, dass wir auf keinen Fall das Tier verletzen. Und dann können wir das einmal ablesen. Genau, und das ist dann die gleiche Nummer, was wir vorher reingetan haben.
3: Achtung, alles gut.
2: Gleich bekommt Nummer 2 den Identitätschip.
3: Hallo.
6: Sehr gut. Eine einzige Minute.
3: Ja, ich hab ihn schon. Ja, du machst schon Geräusche, sag, hm? Ja.
2: Rebecca ist von den kräftigen Rabauken begeistert.
3: Das ist für mich jetzt auch das erste Mal, dass wir hier Küken haben von den Straußen. Je kleiner sie sind, desto niedlicher sind sie natürlich. Aber ich finde jetzt gerade das Alter, wo sie auch eben anfangen, spielerisch ihre ganzen Fähigkeiten zu erlernen, ist okay. Ist natürlich auch spannend zu sehen und einfach die Entwicklung von den Tieren. Also eigentlich in jedem Altersschritt ist irgendwas Neues und irgendeine Kleinigkeit, die sich verändert. Und einfach das mitzuerleben, ist natürlich super, super spannend.
2: Strauße haben sehr starke Beine und können auch fest zupacken.
6: Oh, du hast schon eins.
3: Behandlung war wohl nicht so schlimm, nee. Ah, mein Finger.
8: nicht in den anderen hacken. Ist okay.
6: Bis hin.
8: Okay.
2: Rebecca nimmt die kleinen Attacken gerne in Kauf. Nach bestandenem Funktionstest kann auch Nummer 2 wieder abschwirren.
3: Oh, gut, dann wissen wir jetzt bald, wie die Nummer von den beiden Tieren ist.
6: Genau, ich schreibe das hier auf, wie die Nummer lautet und welche das ist. Und dann,
3: wunderbar, und dann tragen wir es ein.
6: Super.
3: Perfekt, danke.
6: Tschüssi, weiter.
2: Bis sie mit beeindruckenden 2,80 Meter die größten Laufvögel der Welt sind, haben die Kleinen noch ein ganzes Jahr Zeit. Der süße Nachwuchs sorgt immer wieder für die schönsten und spannendsten Geschichten aus dem Erlebniszoo Hannover.
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9: Küstentypen treffen auf Hanseaten. Es geht wieder raus. Auszeiten an der Nordsee und in der Weltstadt Hamburg erleben. Anna und Suse Wilke erwecken Robin am See zum Leben. Die Fläche um die kleine Bude wird heute wieder zur Strandoase. Zwischen Eichbaumsee und Dove Elbe in Hamburg-Bergedorf.
14: Es ist echt viel zu tun immer, weil über den Winter irgendwie wird es alles ein bisschen oll. Da muss man streichen und putzen. Aber irgendwie ist es halt auch geil. Ne? Die Sonne kommt raus und endlich wieder draußen sein. Also wir haben Bock.
9: Mutter und Tochter haben sich hier vor 7 Jahren ihren Traum erfüllt.
14: Ja, wir sind damals hier spazieren gegangen und dann sind wir hier vorbeigekommen und das war eine Bude, die war früher mal eine Pommesbude. Und dann lag die 15 Jahre brach, war ganz verwildert und ja, wir waren hier und haben gedacht, da muss man irgendwie was draus machen, das lohnt sich.
9: Hauptberuflich ist Anna Journalistin und Suse arbeitet für ein soziales Unternehmen.
15: Es macht einfach Spaß mit den Gästen, die haben alle immer gute Laune und freuen sich über Kleinigkeiten. Ist im sozialen Bereich nicht so. Da muss man sich schon ziemlich abrackern, um da mal ein positives Feedback zu bekommen. Und hier gebe ich ein Eis über die Theke und die Leute freuen sich.
9: Kellnern, dekorieren oder reparieren. Beide sind Profis in irgendwie allem.
15: Wir können viel. Wir kommen aus einer Arbeiterfamilie, tatsächlich aus dem Ruhrgebiet. Und da macht man immer alles selber. Also man bestellt keine Handwerker.
9: Und die beiden ergänzen sich mit ihren Talenten.
14: Ach Mama, das ist doch dein Ding hier mit den Scheißstühlen.
15: Der Kampf mit dem Liegestuhl. Ich glaube, der Liegestuhl gewinnt.
9: Die Musiker sind pünktlich und bauen schon mal auf. Und zack, kommen auch schon die ersten Gäste.
16: Moin.
17: Moin.
16: Endlich seid ihr wieder da.
17: Ja.
16: Das ist eigentlich 50, sieht nur jünger aus.
9: Unterstützung gibt's von Freundin Jutta. Waffeln, Würstchen, Kaffee oder Cocktails gehen schneller über die Theke als eigentlich geplant. Offensichtlich konnten auch die Gäste das Wiedersehen kaum erwarten.
18: Ich bin gerne hier.
19: Also Stammlade seit letztes Jahr eigentlich. Also hier eine doofe Erbe mit Hund. Und dann nachher was esse, was trinke hier. Und das ist schon ziemlich cool.
20: Sehr freundlicher Service, mein Eindruck. Starke Location. Wiese ein bisschen nass.
21: Das ist hier immer schön. Und mit Musik ist natürlich noch schöner.
9: Zuerst erfreut Singer-Songwriterin Being Anne aus Hamburg die Gemüter. Und dann sorgt die Kombo Ute Kabel aus Berlin für glückliche Gesichter. Auch bei den Kleinsten.
22: Ich glaube, er hat Spaß. Ja. Ist ja auch sein erstes Konzert hier gerade.
23: Und
4: ich sag, alles muss raus.
9: Gute Aussichten für die kommende Saison. Bleibt nur noch die jährlich meistgefragte Frage zu klären.
14: Wir werden natürlich immer gefragt, wer ist eigentlich Robin? Aber es ist gar kein Mensch, sondern Robin ist das englische Rotkehlchen. Und davon gibt es hier ganz viele, die hier in den Bäumen wohnen.
9: Ab jetzt geht die Suche bei Robin am See wieder los. Nach Rotkehlchen oder einem freien Liegestuhl. An der Nordsee auf dem Campingplatz in Fedderwarder Seel vergibt Hakan Henken die Plätze.
17: Na, gut geschlafen? Alles gut?
22: Sehr gut geschlafen. Ja, wir haben uns überlegt, wir bleiben noch einen Tag.
17: Ja, das macht doch richtig so, ne?
9: Es ist noch früh in der Saison.
17: Na, wieder im Lande hier, wa?
9: Aber Stammgäste sind schon da.
17: Ja, klar. Moin, Platzwart hier. Herzlich willkommen.
23: Moin, herzlich willkommen. Danke.
17: Na, was darf es denn sein hier?
23: 3 Tage.
22: Moin, okay.
17: Na, alles klar?
22: Jo, selber.
17: Ja, muss er, ne?
9: Seit 28 Jahren besuchen Camper den Platz ganz nah am Wasser. Von März bis November.
22: Moin!
17: Alle mit dabei hier wieder, wa?
22: Hallo Hakan.
9: Die meisten hier kennen Platzwart Hakan schon lange und freuen sich über das Wiedersehen.
20: Ja, weil es bei Hakan einfach schön ist.
24: Und es ist wirklich hundefreundlich und man muss sich extra für den Hund bezahlen beim Hakan.
20: Romeo, komm
24: das
20: her.
24: Ist ein ganz großer Pluspunkt.
20: Das ist ganz wichtiges Bestandteil.
9: Einmal am Tag wird kassiert. Entspannt und familiär geht es zu. Der Platz ist immer offen.
17: Ja, ich meine, es sind natürlich immer mal welche, die irgendwie spät, ne, also die zuletzt kommen und als erste fahren. Ne, solche gibt es natürlich immer, aber die legen es halt drauf an. Ne, da kann man nicht immer was gegen machen. Die haben keine Tore davor. Die ganze Nacht hier sitzen, nur weil einer da vielleicht sich für ein paar Stunden hinstellt. Da habe ich auch keinen Bock. Ne, aber es klappt schon gut. Ja.
9: Für die meisten Camper ist Hakan wahrscheinlich einfach der lustige Typ mit dem Hut. Aber der Platzwart hat auch eine interessante Familiengeschichte. Es war Hakan Henkens Opa, der die Wiese hinter seinem Lebensmittelgeschäft einst für Camper öffnete. Ein Zusatzgeschäft damals für den Kaufmann. Hakan ist in Fedderwarder Seel groß geworden, als Sohn einer türkischen Mutter. Heute ist sein Vater Chef im Laden und Hakan managt den Campingplatz.
25: Es verbindet sich irgendwie alles so. Diese Kontinuität dann auch innerhalb der Familie, die jetzt seit über 100 Jahren ja auch jetzt in Fedderwarder Seel ist.
9: Als Jugendlicher war ihm die Familientradition egal.
25: Wenn man so 15, 16 ist, will man ja raus. Ne? Dorf, ziemlich langweilig, sage ich mal so, nichts zu tun. Ne? Und das hat sich dann halt dann auch dadurch ein bisschen ausgelebt. Aber wenn man das alles gemacht hat, dann kommt irgendwann der Punkt, wo man sich dann eben fragt, was ist jetzt eigentlich? Was bin ich eigentlich? Was will ich? Was bin ich? Und ne, was ist mir wichtig im Leben?
9: Er hatte ein paar wilde Jahre, sagt Hakan. Wollte sich künstlerisch ausprobieren. Nichts Kaufmännisches machen. Inzwischen ist der 43-Jährige selbst Vater, ist in ruhigen Gewässern angekommen und fühlt sich hier in Fedderwarder Seel genau richtig. Auch wenn sich viel verändert hat. Heute gibt es deutlich weniger Fischer und viel mehr Touristen, vor allem im Sommer.
25: Es ist auf jeden Fall mehr Action als früher, sag ich mal. Es ist einfach viel mehr Tagesgäste, was an Massen hier kommt und so. Und man braucht hier auch seinen Bereich, wo man sich so ein bisschen abschottet. Wenn ich rausgehe, mache ich mich auch ein bisschen unkenntlich, weil sonst, wenn im Sommer richtig hier voll ist, dann kann ich keine 5 Meter laufen. Dann werde ich ständig wieder ein Gespräch, wieder und den kennst du und den kennst du. Und wenn man seine Ruhe haben will, muss man da so ein bisschen tricksen dann auch.
9: Hakan Henken ist mit 2 Kulturen aufgewachsen. Seine Eltern haben sich früh getrennt. Durch seine Mutter spricht er fließend Türkisch.
25: Ich bin Mutjenter natürlich, ich bin aber auch genauso Türke. Mutjenter Türke, ja. Ich bin beides und gar nichts von beiden. Und durch dieses Rausgehen aus dem Ganzen habe ich es für mich persönlich geschafft, da irgendwie so eine Eigenständigkeit zu entwickeln, also so eine Selbstsicherheit auch. Ne?
9: Hakans Vorbild, Opa Kurt. Über dessen Engagement wurde sogar ein Dokumentarfilm gedreht. Denn Kurt Henken interessierte sich für die Gastarbeiter im Dorf. So sehr, dass er Türkisch lernte und rund um seinen Laden eine deutsch-türkische Community entstand.
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0: Wenn man hier aufwächst, hat man nicht unbedingt den Blick dafür. Aber je älter man wird, und gerade wenn man in so einem Bereich arbeitet, man kriegt das dann immer mehr mit, was finden die Menschen so toll und so. Inzwischen sehe ich das genauso. Ich bin auch Urlauber hier.
1: Da hat er Glück. Weite Sicht und ein Platz nah am Wasser. So geht Campingurlaub an der Nordseeküste. Und in Hamburg machen andere Dinge glücklich. Große Schiffe gucken oder mitfahren mit der MS Hedi. Landungsbrücke 10, da liegt sie, die Partybarkasse. Anlaufpunkt für alle, die Freiluftdisco in Hamburg schätzen. Seit 20 Jahren. Musik. 19 Uhr, los geht's. Sundowner-Fahrt mit DJ Malinka. Die Tour geht raus, vorbei an den Museumsschiffen Rigmar Rigmas oder der Cap San Diego. Zum ersten Ziel, Speicherstadt. Christian Bartels ist heute der Kapitän. Er ist für Kurs, Schiff und Sicherheit an Bord verantwortlich und egal wie wild und laut die Party hinter ihm tobt, ruhender Fels im Schiffsverkehr.
2: Ja, passt doch ganz gut.
3: Ja, also perfektes Wetter heute, mehr geht's uns eigentlich. Aber wie das, je nachdem, wie Wasserstand zuletzt fahre ich dahin, wo es geht. Meist wohnen wir natürlich alle Speicherstadt, weil das natürlich am schönsten ist, gerade abends daher. Und dann muss man gucken, halt, ob es klappt oder nicht.
1: Speicherstadt, immer dann, wenn die Tide mitspielt. Die Atmosphäre an Bord, freundlich, ausgelassen oder mit einem Wort.
4: Super, super, super gut. Ja, normal, super gut. Super.
1: DJ Malinka ist seit über 15 Jahren Teil der Hedi-Familie. Von der Hafenkulisse allerdings bekommt sie eher wenig mit.
5: Überhaupt nicht. Manchmal merke ich, die Leute haben so eine komische Störung am Arm. Alle gleichzeitig in eine Richtung, so nach oben. Dann weiß ich, das ist die Elbphilharmonie. Und die sehe ich dann auch. Musik und auch die Musik, die ich spiele, hoffe ich, bringt schöne Stimmung überall hin, wo wir hinkommen.
1: Mit einem Stilmix internationaler Musik gestaltet sie den Soundtrack zum Sonnenuntergang im Hafen.
5: Ich hab den besten Job der Welt, Leute. Das ist so.
1: Gut 90 Personen dürfen mit an Bord. Hier treffen Touristen auf Einheimische. Alle Generationen sind dabei.
6: Ja, super. Wir haben einen richtig tollen Abend. Ich habe heute Geburtstag. Ich finde das schön, Musik zu haben, ein bisschen tanzen zu können und was trinken und so. Ich finde das schöne Atmosphäre.
7: Tolle Menschen, tolle Musik, tolles Ambiente draußen.
5: Besser geht's eigentlich gar nicht, weil man bekommt Party und Abendsonne und irgendwie die Hafenrundfahrt in einem. Und ich finde, es ist ziemlich lässig.
1: Ein Club der Gleichgesinnten. Und immer da, wo Hamburg vielleicht am schönsten ist. Abends auf dem Wasser, mitten im Hafen. Open-Air-Partyabend in der Hansestadt. Etwa 40 Seemeilen von hier die Elbe aufwärts liegt Cuxhaven. Und an dieser Aussichtsplattform in Cuxhaven, der alten Liebe, kommen die dicken Pötte ganz dicht vorbei. Hier erwarten sie heute sogar noch eine Königin. Die Queen Mary.
8: Einen wunderschönen guten Morgen, meine Damen und Herren. Der Schiffsansagedienst Cuxhaven begrüßt Sie. Es ist 10 Uhr und eine Minute. Wir sind wieder für Sie da, voraussichtlich bis 19 Uhr, um Sie mit Informationen um die Schifffahrt, die Cuxhaven von See kommend passiert oder seegehend passiert, zu informieren.
9: Mein Name ist Reinhard Linke. Ich begleite Sie durch den Mittwochvormittag.
1: Reinhard Linke ist Marineoffizier AD und einer von mehr als 20 ehrenamtlichen Schiffsansagern und Ansagerinnen. Sie alle eint die Liebe zur See und zu den Schiffen, ihre Informationsquellen, Erfahrung und das Internet.
9: Ja, meine Damen und Herren, die alte Liebe wird passiert von dem Großcontainerschiff der Oceanus mit einer Länge von 336 Metern bei einer Breite von 46 Metern hat das Schiff zurzeit einen Tiefgang von 12,50 Meter und ist auf der Reise von Hamburg kommend nach Le Havre. Noch eine Zwischeninformation für alle, die hungrig auf die Passage.

0: Passage der Queen Mary 2 warten. Das Schiff passiert zurzeit gerade Glückstadt.
1: Reinhard Linkes kleines Reich befindet sich auf der Seebäderbrücke. Auch hier werden seine Durchsagen übertragen. In Sichtweite zur alten Liebe. Und egal ob eingefleischte Chipspotter oder interessierte Touristen, alle hören hier gerne zu.
2: Das ist das Beste drin. Ja, wenn wir Urlauber sind und immer regelmäßig herkommen und eigentlich gar keine Ahnung haben von Schiffe und so.
3: Einfach mal um zu sehen, was leistet so ein Schiff, wie ist die Größe, nicht? Und Tiefgang und das vor allen Dingen.
4: Die großen Unikums, diese Übermaße, das kann man gar nicht fassen, dass das, was da alles drauf passt.
5: Ja, es ist die große weite Welt, die an einem vorbeizieht.
1: Aber auch für diejenigen, die gerade nicht in Cuxhaven Schiffe gucken können, ist Reinhard Linke da.
0: Schiffsansage, Dienst Linke.
1: Der Anrufer möchte wissen, wann sie denn nun genau kommt, die Queen Mary.
0: Ja, das kann ich Ihnen leider noch nicht sagen. Sie ist auf dem Weg von Hamburg nach See hin. Hier ist noch nicht zu sehen. Wenn Sie die Internetseite vom Schiffsansagedienst aufrufen, finden Sie sowohl die Position wie auch eine Webcam. Bitte schön, tschüss.
1: Auch die Live-Übertragung im Internet hat ihre Fans. 4.500 Klicks pro Tag im World Wide Web.
0: Es ist wirklich worldwide. Also zum einen sind es etliche Leute, die aus Cuxhaven kommen und beruflich jetzt in Norwegen, Amerika oder irgendwo auf der Welt sind. Die schauen natürlich gerne hier mal an der alten Liebe vorbei, per Kamera. Aber auch noch weiter. Das letzte E-Mail, was wir bekommen haben, war unten von einem Vertreter, der kam aus dem Raum Hannover. Der ist bei einer Versicherungsgesellschaft in Bangkok. Und der bedankte sich also herzlich, dass er mal wieder in Norddeutschland vorbeigucken konnte. Meine Damen und Herren, wenn Sie dann den Blick Richtung Osten wenden, an den Horizont, dann sehen Sie dort schon ganz schemenhaft die Silhouette der Queen Mary 2. Die Reisegeschwindigkeit im Moment 14 Knoten. Ja, und jetzt können Sie es per Auge verfolgen, wie das Schiff langsam näher kommt. Der Schiffsansagedienst macht jetzt Schichtwechsel. Sie werden betreut heute Nachmittag von Jürgen Mittelstädt. Ich sage an dieser Stelle tschüss und noch einen schönen Tag.
6: Hallo. Was gibt's Neues?
0: Was Spannendes für dich. Ja. Die verspätete Queen Mary.
6: Ja.
0: Hier unten.
6: Hast du schon was vorgetragen?
0: Nee. Noch nichts. Aber hier oben angeklickt schon, da ist die Queen Mary. Viel Spaß.
6: Ja, sehr schön. Schönen Tag noch. Ne?
0: Das wünsche ich dir auch. Ja. Tschüss, Jürgen.
1: Auf die Queen Mary freut sich Jürgen Mittelstädt besonders. Er ist auch schon zweimal mitgefahren. Für ihn eben eine echte Königin der Meere.
6: Weil das noch im Aussehen einem Schiff ähnelt und keinem Hochhaus. Wenn Sie hinten das runde, schöne Heck, das abgleitende Heck sehen, das hat was mit Schiff zu tun und nicht mit modern und Hochhaus.
1: Aber der ehemalige Marineoffizier mag auch die Abwechslung, die völlig unterschiedlichen Schiffstypen.
6: Das Containerschiff, die Torrent, kommt aus Rotterdam und Schiffe dieser Größe, wo sollen sie anders hin als nach Hamburg, richtig? Ja, verehrte Gäste, und jetzt ist sie da, die Königin unter den Kreuzfahrtschiffen, die Queen Mary II, kommt aus Hamburg, will nach Norwegen in den Alesund und das außenrum. Dieses Kreuzfahrtschiff ist 345 Meter lang und 42 Meter breit, nimmt an Passagieren 2500 Gäste mit. Ja, und dann verfügt die Queen Mary II über 12 Decks. Und je höher, desto teurer.
1: Und selbst wenn gerade keine Königin vorbeifährt, Jürgen Mittelstädt kann sich kein schöneres Ehrenamt vorstellen.
6: Ich mache das gerne, weil wir einmal hier in der ersten Reihe sitzen. Und wenn wir hier noch Platz hätten für eine Koje, würde ich auch hier nachts noch bleiben. Also mir gefällt das sehr gut. Und ich glaube, die Kameraden, die hier mitmischen, die fühlen sich hier auch sehr wohl. Und man bleibt so ein bisschen verbunden mit der Seefahrt.
1: Zurück in der Hansestadt. Ein echter Hamburger Jung ist der unter Denkmalschutz stehende Liga Cäsar. Einst diente er als schwimmende Werkstatt. Inzwischen wurde er kulinarisch wach geküsst. Auf süß trifft salzig und auf die Hafencity wildes Skandinavien. Eine Mischung kredenzt von Brian Beusen. Der gebürtige Däne hat als Fotograf das Gespür fürs Detail, als Abenteurer die Liebe zur Wildnis und als Koch die Vorliebe für skandinavische Küche.
7: Wir kochen immer draußen, egal ob Winterwetter, das ganze Jahr dann werden wir immer draußen stehen und kochen für unsere Gäste.
1: 7 Jahre lang hatte Brian Boysen bereits ein Restaurant in Hamburg. 2021 begab er sich dann auf Reisen, tauchte ein in die Welt der skandinavischen Küche.
7: Wenn ich unterwegs bin in der Natur und man findet tolle Sachen, die wir dann auch wieder so wie Fichtennadeln und sowas wieder mit in unser Essen zu integrieren, das inspiriert mich.
1: Neu auf der Karte weißer Heilbutt, 40 Kilogramm, alles wird verwendet. Selbst die Gräten für den Fond, ganz natürlich wie auch die Gewürze.
7: Das sind jetzt die verschiedenen Kräutern, Salz, rote Beete, Beeren. Hier kannst du richtig den Norden riechen, wirklich. Ja. Herrlich.
1: Und natürlich Butter, Butter, Butter.
7: Ja, es gehört dazu. Das haben wir zwar von den Franzosen gelernt, aber wir haben es dann perfektioniert. Wir machen nicht nur zweimal Butter, wir machen dreimal Butter.
1: Familie Voss aus dem Sauerland hätte mit dieser Freiluftkochshow gar nicht gerechnet.
8: Das ist ein absolutes Highlight, ja. Schön. Auch die Technik, wie gegrillt wird, auf Naturfeuer.
7: Ja, das ist schön.
8: In der Umgebung, sehr schön.
1: Den Wattspargel gibt's gleich auf die Hand.
7: Super lecker, kannst du mal probieren. Und kannst du, wenn du im Watt unterwegs bist, dann stehen die dann an den Dünen meistens oft. Wenn wo ab und zu überflutet werden, dann speichern die das Wasser, deswegen sind die auch so salzig. Und dann, bitte? Ja, super gesund auch. Ja.
1: Sauerrahm, Erbsen und Wattspargel gesellen sich zum Heilbutt und schaffen es ab heute Abend auf die Karte.
7: Ja.
1: Im alten Liga wird schnell weiter vorbereitet, denn getestet werden muss, noch bevor das Abendgeschäft beginnt, eine Variation des absoluten Klassikers.
7: Smørbrød. Schwieriges Wort, ne? So, wenn wir das Ö so räumen. Smørbrød. Es geht eigentlich um schönes Butterbrot, was hoch belegt ist. Ja, das muss eigentlich so geil groß belegt sein, dass du es eigentlich nicht mehr mit den Fingern essen kannst. Dass alles dann runterfällt. Darum geht's.
1: Elbluft macht nicht nur Gäste, sondern auch sein Kochteam hungrig. Mit Blick aufs Wasser schmeckt's in der kurzen Pause noch mal so gut. Hier am Sandtor Kai will Brian Boysen erstmal bleiben. Fürs Bleiben hat sich auch Janet Ramos entschieden. Obwohl das Wetter im Frühjahr auf der Insel Jüst noch ganz schön ungemütlich sein kann. Trotzdem eröffnet die Spanierin heute die Strandsportsaison. In der Hochsaison kommen ja manchmal bis zu 150 Gäste.
9: 2 und 1. Wir marschieren. So, vergiss nicht, dabei immer genau, immer lächeln. Sieht schön aus. Und links, jetzt nach hinten. Okay? 4, 3, 2 und 1.
1: Janet kam als Saisonkraft auf die Insel. Als die Jüster ihr im 7. Sommer die Strandsportabteilung fest anboten, sagte sie zu und kündigte ihren Job als Lehrerin in Alicante.
9: Ich lebe hier viel, viel, viel entspannter. Obwohl ich einen Job habe, der viel Verantwortung hat. Aber ich glaube, dass man einfach von zu Hause weggehen kann, dann bist du direkt am Strand, dann machst du eine Runde rechts und wieder zurück und dann bist du immer anders gelaunt, dann sind deine Ideen wieder anders und das ist fantastisch. Das kriege ich zu Hause nicht hin.
1: Aber eines fehlte der Spanierin im kühlen Norden. Seit ihrer Kindheit tanzt sie Merengue und Salsa, hat einige Jahre in Chile gelebt. Aus ihrer Leidenschaft machte sie schließlich ein neues Strandsportangebot. Salsa an der Wasserkante. Auch ihren Mann Rodolfo hat sie auf die Insel gelockt. Der Chilene arbeitet hier als Physiotherapeut und unterstützt seine Frau.
9: Das war wirklich auch wieder so ein Zufall. Ich dachte, boah, hier kann man ja nirgendwo tanzen. Und habe ich meinen Mann gefragt, komm, lass uns mal zum Strand zum Tanzen gehen. Ich meinte, bist du verrückt, was machen wir da am Strand? Sag ich, doch, da ist fester Boden. Dann nehmen wir unsere Lautsprecher mit und tanzen wir. Dann haben wir angefangen zu tanzen, hier so ein bisschen Schritte, damit wir auch fit bleiben. Ne? Und dann hat jemand gefragt, macht ihr Tanzstunden? Und dann bin ich total auf die Idee gekommen. Warum denn nicht? Aber

0: sage, ja, würde ich machen.
1: Ihre Freiluft-Salsa-Workshops sind mittlerweile gefragt. Bei der Anmeldung sind manche aber noch skeptisch.
0: Viele sagen, nein, wir sind Deutsche, wir haben keine Hüfte. Doch, du hast eine Hüfte. Das stimmt halt so eine, sage ich immer. Ja, doch, das kriegen wir hin. Aber Salsa an sich, die Grundschritte sind nicht schwer. Man kann auch wirklich Spaß haben, wenn man nur mit 3, 4, 5 Schritten lernt. Ja? Das wäre nach hinten. 1, 2, 3, langsam 5, 6, 7, Schritt Nummer 2.
1: 2 Grundschritte und eine Drehung ergeben schon einen Paartanz. Gleich in der ersten Stunde. Und für die, die keinen Partner dabei haben, springt Janet ein und führt, wie hier, Miriam aus Mainz.

0: dann kommt natürlich der Rhythmus viel leichter rüber und die Schritte gehen auch einfacher.
1: Daniela aus Ingolstadt war neugierig darauf, wie so ein Outdoor-Kurs ablaufen würde.
2: Und auch gegen den Wind und alles, also da ist doch toll, einfach toll.
3: Wenn man in einem Raum ist, man fühlt sich so wie eingesperrt, ne? Und hier hast du ja Platz und keiner sagt, komm ein bisschen nach hinten oder nach vorne. Du nimmst deinen Platz und ob die Leute gucken oder nicht, interessiert hier keiner. Es ist irgendwie, das Gefühl ist total anders als in einem Raum, ne? Also für mich war das auch das erste Mal so, boah, hier sogar im Sommer schwitzt du nicht, dann hast du frei. Manchmal hast du schöne Sonnenuntergang im Sommer. Also besser kann wirklich nicht sein.
1: Spanisches und südamerikanisches Temperament auf der sandigen Tanzfläche an der Nordsee, auf der Insel Jüst. Am Bakenhafen in Hamburg ist es Tango, der die Menschen zum Open-Air-Tanzen bringt. Tango war schon immer ein Tanz der Straße.
4: Da muss man mitmachen, bei dieser tollen Musik.
5: Ja, man soll ja jeden Tag was Neues probieren, oder?
1: Attention! Ursula Kleest ist 86 und im Tango-Fieber.
6: Das habe ich in der Zeitung gelesen und dann bin ich hierher gekommen und dann hat mich einfach Spaß dran gehabt. Und ich habe zwei Hüften gekriegt, zwei neue, und die mussten ja dann auch in die Bewegung kommen. Ne?
1: Ursula beweist, Tango kann jeder, jung oder alt oder eben mit zwei neuen Hüften.
7: Natürlich einige Leute denken, das hat immer zwei linke Fuß. Solche Sprüche hören wir jeden Tag. Aber danach, wenn die Leute probieren, sehen, das ist auch menschlich möglich, einen Tanz wie Tango zu lernen.
1: Das ist natürlich leicht gesagt für ein professionelles Tanzpaar aus Argentinien. Tango bedeutet Hingabe, wissen Marcelo Soria und Veronica Vicharoel. Nicht unbedingt eine Eigenschaft der Norddeutschen.
7: In dieser Gesellschaft, in dieser Kultur hier in Norddeutschland, Frauen haben die Power, also immer führen. Und hier in diesem Tanz, man hat andere Alternativen, andere Möglichkeiten auch führen lassen.
8: Es ist ein sehr tolles Gefühl, dass du die Augen zumachen kannst und einfach mit jemand anders tanzen. Und es ist gefühlvoll.
1: Bereits seit 20 Jahren bringen sie argentinisches Flair an die Elbe. Und dieses Gefühl in den Hafen.
9: Man tanzt und denkt an nichts anderes mehr. Das ist toll.
10: Gehört Einfühlungsvermögen dazu von beiden Seiten. Und man muss gucken, was der Geführte macht und dementsprechend reagieren.
11: Das ist ein Überraschungsmoment dabei.
12: Das ist das. Mein Tango ist eine Überraschung.
1: Und überraschend einfach zu erleben. Einfach raus und der Leidenschaft freien Lauf lassen. Egal ob mit Meeresbrise oder Elbflair.
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17: Das Beste am Norden ist, wir machen eine Sache immer so lange, bis es knackt.
18: Ja, ist so.
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0: Was ist das für ein Wochenende? Oder letzte Woche haben wir mit den Eisheiligen noch so gefroren und jetzt können wir schon die Flipflops rausholen. Ja, und damit guten Abend zur Nordtour. Wir nehmen den Sommerschwung und das gute Launegefühl gleich mal mit. Wir sind heute viel draußen. Es ist ja wirklich die perfekte Zeit für Nachmittage am See, für eine Kutschfahrt auf einer Insel oder auch für die hier. Das sind die schönsten Frühlingsblumen, alle dicht an dicht im Ammerland in Niedersachsen.
1: Keine Frage, jetzt ist genau die richtige Zeit, um dem Park der Gärten in Bad Zwischenahn einen Besuch abzustatten. Alle Frühlingsblüher, die es gibt, und noch eine dazu. Die zarte Marthe ist erst kürzlich zur Blume des Jahres für den Norden auserkoren worden. Aber Silvia und Tim Nixdorf sind noch wegen einer anderen Sache hier. Es gibt was Neues, einen Zukunftsgarten, der zeigt, wie schlaues Gärtnern demnächst aussehen wird.
2: Ja, wir wollten halt mal gucken, wie man es vielleicht ein bisschen einfacher gestalten kann, pflegeleichter. Wir haben zwar schon viel dadurch gemacht, dass der Garten relativ klein ist, aber so ein paar Tipps, um das ein bisschen einfacher zu gestalten, wären vielleicht noch mal ganz gut.
3: Ja, wir haben tatsächlich zu Hause selber auch Photovoltaik. Und ja, dann kommt das natürlich nahe, dass man einfach mal guckt, warum haben die das hier aufgebaut, was machen die dann mit dem Strom.
1: Photovoltaik, nicht neu, aber so wie sie hier verbaut wurde, schon. Als Heckenelement oder auf der Luke eines Hochbeets angebracht, das Licht kommt trotzdem durch zu den Pflanzen. Der Hobbygärtner der Zukunft erntet nicht nur Obst und Gemüse, sondern auch Strom. Wie praktisch, weiß Experte Björn Esen.
4: Also man könnte hier Salat. Was kann ich mit der Strommenge machen? Ich kann meine akkubetriebenen Hecken scheren. Damit natürlich wunderbar betreiben. Ich kann auch mein Handy als Ladestation dafür nutzen. Also das, was an Strom hier in dem Garten produziert wird, kann auch gleich genutzt werden.
3: Ja, mega interessant, dass man jetzt tatsächlich diese Solaranlagen nutzen kann und trotzdem das Licht durchgeht, dass unten noch was weiter wächst. Das ist schon toll.
4: Das wird die Zukunft sein. Das ist klimafreundliches, intelligentes Gärtnern.
2: Also tatsächlich hat unsere Tochter ein Hochbeet zu Hause oder wir haben uns da zusammen dran versucht und ja, mehr oder weniger. Aber was man hier jetzt gesehen hat, ich würde es auf jeden Fall noch mal weiter versuchen.
1: Wenn es bald eine Stromernte gibt, warum nicht auch eine begehbare Klimaanlage im eigenen Garten?
3: Das sieht voll schön aus.
2: Was könnte man da machen, wo das Hochbeet ist, weißt du das?
3: Mhm. Ja, die Frage ist tatsächlich, was wächst da dran? Wie funktioniert das?
2: Genau, richtig. Was kann man machen?
4: Vielleicht habt ihr schon gesehen, dass wir uns da für zwei zukünftig wichtiger und spannender werdende Obstarten entschieden haben. Kiwis, selbst fruchtende Sorten und eine zweite Obstart Wein.
1: Und das hier in Norddeutschland. So eine schattige Laube mit mediterranem Obst, das einem direkt in den Mund wächst, daran könnte man sich gewöhnen.
2: Ich denke, durch den Klimawandel wird es irgendwann auch so sein, dass wir hier Orangenbäume stehen haben.
3: Ja, grundsätzlich ist natürlich der Klimawandel nicht gut, aber wenn du so eine Kiwi jetzt einfach hier im eigenen Garten, das wäre natürlich schon toll, oder?
2: Ja, gerade weil wir so gerne Obstsalat und sowas essen, das ist schon richtig toll.
3: Orange, da fällt mir schon einiges ein.
2: Ja.
1: Der 3000 Quadratmeter große Zukunftsgarten ist in diesem Jahr ganz neu angelegt worden.
5: Silberrehengras.
1: Gut gespickt mit vielen hilfreichen Tipps. Die restlichen 14 Hektar sind verwunschen eingewachsene Mustergärten. Das Ehepaar Nixdorf ist oft hier und hat seine Lieblingsplätze.
3: Man hat tatsächlich überall Schattenplätze, man kann sich hinsetzen, man kann verweilen. Wir finden es gut, wir sind immer gerne hier.
1: Übrigens gilt für den Garten der Zukunft auch, mit vorhandenen Materialien zu arbeiten. Gehäckseltes Schilfgras oder Lavastein als Mulch verwenden zum Beispiel. Oder Upcycling von verschiedenen alten Pflastersteinen bleibt im Trend, der Nachhaltigkeit wegen.
2: Das ist Geschmackssache. In meinen Garten würde ich es mir nicht so machen, weil es halt so zusammengewürfelt aussieht.
3: Warum denn nicht? Man hat jetzt überall noch mal einen Stein über, den würde man am Ende des Tages ja vielleicht wegschmeißen, aber hier haben wir ihn halt entsprechend schön verwendet. Sieht nicht nur gut aus und bunt, ich find's gut.
2: Ja, Geschmackssache, genau.
1: Der Garten der Zukunft, hier in Bad Zwischenahn, steht er schon.
0: Deutschland versteht sich ja gerne als das Land der Dichter und Denker. Ja, aber Deutschland ist auch Tanzland. Bei Umfragen ist nämlich rausgekommen, jeder und jede zweite Deutsche tanzt gerne. Oft ja wirklich als Hobby, weil das einfach Spaß macht, weil das gute Laune bringt. Und jetzt haben Forschende sogar herausgefunden, wer tanzt, der begegnet der Welt offener und streitet sich nicht so häufig. Ja, dann können wir doch jetzt ganz versöhnt nach Hamburg schauen, wo im Juni zum allerersten Mal die Tanztriennale stattfindet. Ist ein Festival und zur Einstimmung darauf gibt es auch Vorabkurse. Zu einem ist unsere Nordtour-Reporterin Annette Young getanzt.
5: 70 Fremde tanzen miteinander. Welcher Stil und welche Schritte heute auf dem Programm stehen, das weiß keiner vorher. Die außergewöhnliche Tanzstunde heißt All Moves und soll Lust machen auf die Hamburger Tanztriennale.
6: Mit so vielen Leuten gemeinsam tanzen und nicht zu wissen, was auf einen zukommt, das ist schon ganz schön furchteinflößend, finde ich. Aber alle, die heute hier mitmachen, haben Lust darauf und vielleicht lernen wir ja mehr als Tanzschritte.
5: In den Räumen der Hamburger Hafen-City-Universität spielt sogar eine Liveband.
7: Das nimm mal in die Beine, genauso, als ob du kleine Knochen hättest.
5: Raymond Hilbert ist Ballettmeister und unterrichtet beim Bundesjugendballett, dessen Schüler sich heute unter uns Laien mischen. Wir müssen lernen, aus uns herauszugehen, auf die anderen zu reagieren mit unseren Blicken und Bewegungen und uns zu öffnen für Neues.
8: Sehr emotional und ich finde es super spannend, dass super viele fremde Leute aufeinandertreffen mit derselben Leidenschaft.
9: War natürlich schon auch so ein bisschen speziell, würde ich sagen, sich da so reinzugeben. War jetzt ein bisschen körperlicher, als ich erwartet hatte.
10: Einfach faszinierend, was man mit Bewegung und Tanz mit dem Körper, mit der Seele und mit dem Geist anstellen kann.
11: Wie heißt du?
12: Barbara.
11: Die Barbara. Ich bin der Raimund. Nur, ich kenne Barbara ja nicht, ne? Wir versuchen aber, uns zu spüren.
5: Von norddeutscher Zurückhaltung keine Spur. Nach nur wenigen Minuten liegen Fremde sich in den Armen. In einer Zeit, in der sich Menschen immer weiter voneinander entfernen und aneinander vorbeileben, fühlt sich so viel Nähe erstmal ungewohnt an. Die Tanzstunde ist kostenlos. Jeden Monat lädt sie an einen anderen Ort. Es ist gut für uns, mal aus unserer Ballettblase aufzutauchen. Als Tänzer kann ich immer weiter an meiner Technik arbeiten und versuchen, besser zu werden. Aber am Ende ist es so natürlich und einfach menschlich, zu tanzen.
13: Ich möchte jetzt, dass ihr zusammen mit den BGB-Tänzern jeder etwas kreiert, zusammen als Gruppe, dass wir uns dann merken und dann zeigen können.
5: In meiner Gruppe haben wir eine Tänzerin im Rollstuhl. Gemeinsam arbeiten wir an einer Choreografie, bei der jeder glänzen kann.
14: Ja, es ist immer toll, mit anderen Leuten zu tanzen und egal mit welchen Körpern, einfach zusammenzukommen und Bewegungen auszuprobieren, ist immer wunderbar.
5: Schnell wird klar, wir können viel mehr ausprobieren als gedacht. Am Boden und mit vollem Körpereinsatz. Dann soll jede Gruppe ihr Werk vorführen. Eine weitere Mutprobe. Alle feuern uns an.

0: Hier geht es nicht um die perfekten Schritte, sondern darum, sie gemeinsam zu machen.
1: So wie es heute hier war, war es wirklich so angenehm für alle Levels, die heute da waren. Ob Beginner, ob Fortgeschritten, ob Profi. Alle konnten sich so selber fühlen, dasselbe ausführen, miteinander. Und es war einfach richtig schön.
2: Total inspirierend, super toll und bitte mehr davon.
3: Also es gab Momente, die waren mir richtig unangenehm. Und es gab richtig schöne Momente, als man sich gegenseitig in die Augen geschaut hat und gelächelt. Also hier ging es weit mehr als ums Tanzen. Es ging um Begegnungen.
0: All Moves. Diese Tanzstunde bringt Menschen zusammen. An diesem Abend gehen alle mit einem Lächeln nach Hause.
4: Danke!
0: Und viele freuen sich schon aufs nächste Mal.
5: Oh, die einen versuchen es mit Tanzen, um sich zu entspannen, die anderen ja mit Yoga oder Meditation. Ja, und dann gibt es noch diejenigen, die fahren zu diesem Hof hier und machen, Achtung, Kuhkuscheln.
6: Kurti und Baby Mu sind die Stars auf dem Ferienhof der Familie Scholz in Ollendorf. Der Grund, die beiden Dexter-Rinder sind tiefenentspannt, lassen Menschen ganz nah an sich heran.
7: Und wenn wir Schwung haben, gleich nochmal.
6: Drei Generationen leben auf dem Hof. Gitti und Carsten mit Tochter Olivia und Enkelsohn Leopold. Sie teilen sich nicht nur ein Zuhause, sondern auch die Begeisterung für die Tiere.
7: Die Dexter-Rinder sind durch Zufall zu uns gekommen. Ich bin groß geworden auf einem Bauernhof mit meinen Eltern. Und dann hat Oliver ein Baby bekommen und der Kleine hat Opas Virus. Mu, mu, gesagt, getan. Kühe angeguckt, verliebt, geholt.
6: Für den Nachmittag haben sich Kuschelgäste angekündigt. Und für die wollen Gitti und Leopold noch etwas vorbereiten.
7: Kommst du mit? 10.
8: Oh, gut, 10.
6: In der Zwischenzeit sind die Kuschelgäste eingetroffen. Die beiden Freundinnen Janette und Peggy sind große Rinderfans.
9: Hallo, Bibimu.
10: Hallo.
11: Und einmal Kurti.
6: Bevor gekuschelt wird, gegenseitiges Kennenlernen.
11: So, wichtig ist, dass du mit beiden Händen festhältst. Wir gehen jetzt ganz entspannt eine Runde spazieren. Wir erzählen euch ganz viel. Ihr könnt natürlich auch ganz viele Fragen stellen.
10: Ja.
11: Na, wir wandern hier einmal durch Ollendorf und dann geht's näher ans Kuscheln.
10: Okay.
6: Janettes Liebe zu den Kühen, ein Mitbringsel aus dem Österreich-Urlaub.
12: Wo wir wandern gegangen sind, habe ich es einfach geliebt, Pause zu machen, den Kühen beim Grasen zuzugucken, die Ruhe zu genießen. Und ja, Kühe geben einem die Ruhe und die Gemütlichkeit. Und die hat man ja im Alltag nicht so. Und deswegen muss man sich die Zeit auch mal nehmen. Und dann mit den Lieblingstieren zusammen, ja, gibt das ganz viel Energie.
6: Ein ganz exklusives Erlebnis, allein, zu zweit oder in einer kleinen Gruppe. Familie Scholz hat viel Vertrauen in ihre Gäste.
13: Jetzt einfach euch hier hinsetzen, wenn wir die Ruhe genießen, das tolle Wetter genießen. Und wenn die beiden liegen, dann geht's zum Kuscheln dazu, okay?
10: Okay.
6: Nach wenigen Minuten, erste Anzeichen völliger Entspannung.
14: Die haben auch so eine ganz spezielle Energie, ne? Das ist so richtig so, einmal durchatmen, ne?
6: Endlich kuscheln mit 350 Kilogramm Rind.
12: Also gerade fühlt sich sehr entspannt an, mit Kurti und Baby Mu hier im Heu zu liegen. Man kommt richtig runter und man merkt es auch, dass die Ruhe sich widerspiegelt, finde ich. Und ja, es ist ein sehr schönes Gefühl, am Abend ja Kuh zu sein. Und sie so in den Schlaf, in der Entspannung zu begleiten.
6: Manch ein Gast schläft selbst mit ein. Und zum Schluss gibt es eine Stärkung. Für die Gäste und für die Tiere.
7: Kuchen, lasst es euch schmecken und noch viel Spaß bei den Kühen.
5: Letztes Jahr zu Pfingsten. 13 Grad und eisiger Wind auf den Nordseeinseln. Da brauchte man wirklich oft noch Schal und Mütze. Zum Glück kann diesmal davon gar keine Rede sein. Das Wochenende, das lädt ja wirklich mit allerschönstem Sonnenschein zum Draußensein ein. Und auf Wangerooge, da gibt es sogar ein besonderes Angebot. Ein Schlemmermenü auf einer Pferdekutsche. kann ganz romantisch sein. Aber wer auf den Bock steigt, der merkt dann doch sehr schnell, die Insel hat ein rumpeliges Pflaster.

0: Sommer auf Wangerooge. Da zieht es die meisten Urlauber an den Strand. Aber es gibt noch andere Möglichkeiten, die Insel zu erleben. Zum Beispiel vom Pferderücken aus oder von der Kutsche. Kerstin Köckert holt ihre Mitarbeiter von der Koppel. Tinku ist eigentlich
1: das liebste Pferd, was wir haben, außer wenn es ums Essen geht. Dann weiß er, was er möchte. Nein, nein, nein, nein. Ja, das ist nämlich der Tinker. Der hat immer so Ideen. Ich hab's schon befürchtet. Stinky, du hängst da noch drin. Das ist sein einziges Manko, dass er sehr verfressen ist.
0: Tatsächlich soll es gleich um ein kulinarisches Erlebnis gehen. Und Tinku nimmt einfach schon mal die Vorspeise.
1: Komm her.
0: Das einzige Gegenmittel gegen die Gier aufs Grün ist bei Tinku noch leckereres Futter. Sie müssen sich ranhalten. Denn der Nachmittag heute ist getaktet. Wangerooge ist autofrei. Aber trotzdem gilt hier die Straßenverkehrsordnung, auch für Pferdefuhrwerke.
1: So, und einmal Blinker links bitte.
0: Kerstin hat vor etwa 4 Jahren gemeinsam mit einer Freundin den Inselhof auf Wangerooge übernommen und bietet Kutschtouren an.
1: Und links, Jungs. Und links. Super.
0: Als besonderes Highlight kann man ein Abendessen mit Ausfahrt buchen.
1: Hallo.
2: Hallo, Kerstin.
1: Schön, dass ihr da seid.
2: Klar doch.
1: So.
2: Du Liebe.
1: Ihr dürft es euch gemütlich machen. Am besten einer links, einer rechts.
2: Einer links,
1: einer
2: rechts.
1: Dann habt ihr am meisten Platz fürs Essen.
3: So.
1: Dann kannst du jetzt losgehen.
2: Dann könnt ihr losgehen.
4: Hallo.
0: Evelyn Genuit und Rainer Regel leben auf der Insel. Das Kutschendinner ist ein Geschenk.
2: Und dann hat sie die Überraschung für ihren Geburtstag.
3: Ja. Und dann habe ich mich gefreut.
2: Weil, was schenkt man sich dann?
3: Ja, und dann habe ich mich gefreut. Vielen lieben Dank.
0: Das Menü des heutigen Abends wird auf der Straße serviert.
2: Wir kriegen schon den ersten
3: Gang. Sekt.
0: Zum Start ein Gruß aus der Küche und ein erster Prosecco.
1: So, Achtung, Gläser festhalten, los geht's. Das Kopfsteinpflaster wackelt natürlich ein bisschen und wir müssen gucken, damit die Getränke nicht ganz verloren gehen. Und dann werden wir zum Hauptgang in den Westen fahren und dann merkt man den Unterschied.
0: Aber erstmal geht's weiter auf dem Ruckelpflaster mit der Vorspeise.
5: Vegetarisches Lapskaus mit einem Wachtelei.
3: Mhm. Aha.
5: Roter Beete, Gewürzgurke und Kürbis und einem Rollmops.
2: Wow.
3: Prost, jetzt können wir Prost.
2: Wenn gefahren wird, geht. So, zum Wohl. Für den ersten Gang. Das ist fast so wie das Leben. Auf und ab, hin und her.
3: Dein Glas.
2: Welches?
3: Na, wer winkt dann da? Oh, kommst du zu mir? Ich stricke.
1: Und halt.
0: Mit dem Kutschendinner will Kerstin ein besonderes Erlebnis bieten.
1: Es ist auch schön, wenn man sich immer was Neues einfallen lässt. Weil jetzt nur jeden Tag Strandritte bräuchte ich auch nicht. Das wäre auch ein bisschen langweilig. Also lassen wir uns immer wieder was Neues einfallen. Wir sind eigentlich für jeden Spaß zu haben.
0: Ihre Gäste hoffentlich auch. Zum Hauptgang gibt's Rinderfilet.
3: Sehr
5: jetzt
3: lecker.
5: Kommen wir zu der großen Herausforderung. Ja? Bei dem Geruckel und Geschuckel, was Kerstin machen wird. Dass ihr euch mit den Messern hauptsächlich nicht verletzt. Das
2: nein,
5: war
2: nein,
5: echt,
2: nein,
5: echt
2: nein.
5: Schade.
2: Ach, war alles kein Problem.
0: Dann endlich glatter Untergrund.
1: Habt ihr es gemerkt? Diese
3: es ist
1: Stille.
3: Wunderbar. Ich kann endlich gut essen.
2: Wir gleiten dahin.
3: So,
2: wie
3: herrlich.
2: Auf einer Wolke.
3: Herrlich.
2: Hm?
3: Es war interessant, mal zu essen, wenn es auch ein bisschen wackelt.
2: Einfach nur cool.
0: Und Nachtisch gibt es natürlich auch noch.
6: Ja, und in der größten Metropole des Nordens, da zieht sie Leute natürlich auch raus. An den Elbstrand zum Beispiel oder in den Stadtpark oder, kleiner Geheimtipp, an die versteckten und verwunschenen Orte von Hamburg.
7: Da, wo die Stadt sich an der Alster ganz gelassen in den Tag räkelt,
4: findet sich ein Traditionsbetrieb wie aus einer anderen Welt.
7: Es ist jeden Morgen aufs Neue bezaubert. Also ich öffne die Türen und denke, boah, ja, ist schon irgendwie gar nicht so schlecht. Alles richtig gemacht. Es ist wirklich, finde ich, eine der letzten echten Hamburger Idyllen. Da ist wenig verändert worden. Hier ist halt wirklich ein bisschen Zeit stehen geblieben. Und das lieben die Leute natürlich auch einfach, dass es Orte gibt, die eben sich nicht verändern. Nicht großartig verändern.
4: Morgen für morgen die gleichen Vorbereitungen für den Betrieb des Bootshauses Barmeier an der Alster. Seit 30 Jahren ist Björk Torke der Chef. Als Student war er hier Untermieter. Dann ergab sich die Chance, das Bootshaus mit der großen Geschichte zu übernehmen. Vor 100 Jahren wurde es gebaut. Kanufahren war in den 20er Jahren in. Der Tischler und Kanu-Enthusiast Fritz Barmeier wusste, irgendwo müssen die Hamburger ja ihre Boote lagern. Und so ist es heute noch. Fast 400 Kanus und Kajaks liegen bestens geschützt in der von ihm erbauten Lagerhalle.
7: Der Besitzer dieses Bootes kam 1925 auf die Idee, sich bei Herrn Kröß ein Boot bauen zu lassen. Und 1926 war dieses Boot also fertiggestellt. Und dann brauchte der Herr natürlich einen Liegeplatz. Und dann kam der mit seinem niegelnagelneuen Kanu ins niegelnagelneue Bootshaus Barmeier von 1926. Das Tolle ist, das Boot liegt seitdem auf dem gleichen Platz mit dem gleichen Schrank und im Familienbesitz in dritter Generation inzwischen.
4: Der Boden erzählt Geschichten ohne Ende. Die Spinde der Kanuten wie aus den Gründertagen. Seit 20 Jahren kommt Stammpaddler Volker morgens Punkt 9 als erster Kunde.
8: Original Hamburger Kanu, das sind 30ern, schon ein bisschen betagt. Einen habe ich mir hier mal auch bauen lassen. Das war ganz hinüber und ist jetzt wieder topfit. So, und jetzt, wenn der Wind kommt, hat man da vorne ein bisschen Gewicht, ne? Bei dem Wind, den wir hatten in der letzten Zeit, boah, ist mein Arm kaputt.
4: Stundenlang wird Volker auf alle Windlagen vorbereitet auf der Alster und ihren Zuflüssen von Isebeck bis Tapenbeck kreuzen. Entschleunigtes Leben in der Stadt, Start- und Angelpunkt, das Schmuckstück von Eppendorf, Bootshaus Barmeier. Lager ist das Bootshaus, kein Bootsverleih. Wer hierher kommt, weiß, was er findet. Die kleine Flucht im hanseatischen Alltag, Open-Air-Bewirtung inbegriffen, jedenfalls solange es nicht regnet.
9: Heute war das Wasser ja fast begehbar, also ja. Nee, aber es ist mal ein ganz anderer Blick auf Hamburg, ne? So vom Wasser aus. Das ist schon schön, finde ich.
10: Das Kleinod hier, das ist, ich weiß es auch nicht, irgendwo gibt es da ein verstecktes Portal, durch das man durchgeht und man ist auf einmal in einer anderen Welt. Und ist hier, wir sind hier mitten in der Stadt, es ist grün, ich habe das Wasser, ich muss ja das Boot nur hier 4 Meter weiter schleppen und bin in der Natur.
11: Hier hat keine Eile, außer schnell herzukommen, vielleicht.
7: Das ist die Schnellreinigung. Einmal so ein bisschen die Alsterplörre runterreiben.
4: Jörg Torkes Glück, dass er am Bootshaus großzügig teilt. Die Entdeckung der Langsamkeit inmitten der Großstadthektik. Einfach märchenhaft.
6: Ja, Altes muss ja auch wirklich nicht immer schlecht sein. Es gibt ja sogar eine richtige Sehnsucht nach Nostalgie, nach Traditionellem. Das lässt sich auch messen. Forschende in Europa haben das sogar gemacht und haben festgestellt, fast 30% aller jungen Menschen unter 40 sehnt sich danach, wie es früher war. Ja, selbst wenn sie gar nicht mehr wissen, wie das war. Und so erlebt auch ein altes Handwerk eine wahre Renaissance. Es kommt das Weben wieder.

0: Arbeit an Trittwebstühlen, fast wie im Mittelalter. Hier aber ist alles klein, leicht und ganz einfach zu bedienen. Der Weber Andreas Möller hat diese neuen Webstühle konstruiert.
1: Normalerweise rechnet man damit, dass man ein Zimmer braucht, um einen Webstuhl hinzustellen. Das hier ist jetzt mein kleinstes Modell, TMB50. Der kann auf diesem kleinen Raum alles Technische bringen, was ein großer Webstuhl auch kann. Natürlich nicht die Webbreite.
0: Ein Kurs von 2 Tagen und schon gibt es erste Ergebnisse.
1: Also, zum Nachlassen musst du hier das Band in die Richtung anheben, damit da die... Ja, und dann musst du hier aufwickeln.
2: Nachlassen oder aufwickeln?
1: Loslassen mal. Lass mal los.
0: So entstehen Webereien. Schals, Decken, Kissen oder einfach Tücher.
3: Ich bin nämlich eigentlich Strickerin und wollte einfach mal was anderes mit dem gleichen Material machen. Und deswegen habe ich gedacht, ich nehme an so einem wunderbaren Schnupperweben teil und gestalte meinen eigenen Stoff, der sich ja doch deutlich vom Strickstoff unterscheidet.
4: Ich habe einen Spickzettel und ich habe genau 6 Pedale, also ein bisschen mehr als in einem Schalter. Das geht schon, das ist schnell zu lernen, ja.
0: Und deshalb hat Andreas Möller gleich einen Bausatz konstruiert. Ein Webstuhl für das Hobby zu Hause. Doch dabei blieb es nicht. Regelmäßig leistet er sogar Entwicklungshilfe in Afrika und in Fernost mit seiner einfachen Webstuhlkonstruktion.
1: Mit diesem Webstuhl, den ich da einführe, können ganz neue Muster erstellt werden und Designs, die auch in Europa und Amerika und andernorts gut verkaufbar sind. Darum geht es, um eine Marktöffnung für die Weber, ohne die Weber zu einem neuen Beruf zu führen, sondern nur zu promoten, also fortzubilden.
0: So entstehen jetzt mit Hilfe seiner Mitarbeiterin Tina Winter stetig neue Projekte. Tausende Kilometer entfernt werden Produkte mit den Selbstbauwebstühlen gefertigt, auch für Käufer in Europa.
1: Gut, dann machen wir das auch.
0: Manches Design haben sie schon hier im Kurs ausprobiert.
5: Ja, ist ziemlich meditativ. Also wenn man drin ist und fokussiert ist und bringt mich das auf jeden Fall auch zur Ruhe.
1: Farbe ich auch so schön.
4: Ja, so schön grün, ne?
1: Das führen wir eben so.
4: Ja, das kommt auf den Esstisch.
1: Klasse, sehr schön.
0: Regelmäßig werden Schnupperkurse auf Gutmüssen und in Hamburg angeboten.
6: Ja, und was mit Handarbeit alles möglich ist, das sehen wir auch in Mecklenburg-Vorpommern, wo ein gerade mal 23-Jähriger schon seit 10 Jahren weiß, was er mal werden will. Liegt ja vielleicht auch daran, dass er schon als Baby neben seiner Mutter in dieser tollen Werkstatt hier war.
7: Schon als Schüler macht Anton Klug Freundschaftsringe für alle seine Kumpels. Mit 14 ist ihm klar, er will Goldschmied werden.
8: Was mich vor allen Dingen am Goldschmiedeberuf fasziniert, ist, ja, dass man am Ende des Tages was in der Hand hat. Also, dass man wirklich sieht, was man geschaffen hat, dass man sich kreativ ausleben kann, dass man ja auch, ich sag mal, Sachen am laufenden Band macht, die man selbst dann am liebsten tragen würde.
7: Die Goldschmiedekunst, sie liegt ihm im Blut. Anton ist in der Werkstatt aufgewachsen, konnte sich hier schon als Kind ausprobieren. Bei seiner Mutter Annette Klug. Expertin für Trauringe. Sie hat das Talent ihres Sohnes früh erkannt und gefördert. Mittlerweile hat er seine ganz eigene Handschrift.
9: Anton ist schon sehr viel floraler als ich. Ich bin ein bisschen schlichter und ein bisschen geradliniger so unterwegs, also so reduzierten Schmuck. Und Anton, der ist eben, ja, Blüten, Ranken, antike, florale Muster. Also er ist eigentlich für jegliche Art von Muster offen, ne?
7: Für den Phönix, der aus der Asche steigt, braucht Anton keine Vorlagen, keine Zeichnungen, nur seine Fantasie. Seine Spezialstrecke: Tauschierungen.
8: Tauschierung ist das Einsetzen von einem Metall in das andere rein. Hier setze ich jetzt tatsächlich Tantal, Kupfer und Feingold in einen Silberanhänger rein.
7: Eine Technik, die viel Geduld erfordert. Ihre gemeinsame Leidenschaft hat Mutter und Sohn auch beruflich zusammengeschweißt. Oft sind sie gemeinsam in Rostock unterwegs, um ihre Schmuckstücke in Szene zu setzen.

0: so, Anton, komm mal noch ein bisschen da.
1: Ja.
0: So, ja.
2: Der Stadthafen ganz in der Nähe ihres Ateliers, ideal.
0: Ja, cool. Sieht schön zerfressen aus. Mhm. So. Ja.
2: Schiefergestein, Kompassrose, Morgentau oder Wildrose heißen ihre Trauringe.
0: Wir wollen immer gerne den Charakter der Schmuckstücke auch ein bisschen einfangen. Ne? Diese Ringe, die sind jetzt sehr stark facettiert. Dadurch denke ich, dass auch sowas wie ein Anker oder sowas Maskulines, sowas Kräftiges eben auch irgendwie gut dazu passt.
2: Seine Mutter ist für Anton die erste Kritikerin.
1: Schau's dir mal an.
2: Wenn ein Kunde noch nicht genau weiß, was er will, formt Anton das Schmuckstück erst in Wachs.
0: Oh ja, der sieht gut aus. Da hast du noch mal den Stein, dann könnten wir den ja auch mal reinlegen und mal gucken. Oh ja, guck. Oh, schön.
2: Seit er schon im Geschäft mitarbeitet, kommen immer mehr junge Kunden. Auch seine Freunde kaufen bei ihm oder inspirieren ihn.
1: Ich habe auch Freunde, die dann zum Beispiel Tischler sind. Und mit denen unterhalte ich mich auch wirklich liebend gerne über das Handwerk, weil ja, es ist so eine Verbindung irgendwie. Alle machen was Unterschiedliches, aber man versteht doch, wovon der andere redet.
2: Anton macht jetzt noch 2 Fortbildungen und seinen Meister. In einem Jahr wird er die Goldschmiede von seiner Mutter übernehmen.
3: Das sind doch mal ganz schön schöne Stücke dabei, oder? Und Anton steht ja tatsächlich noch am Anfang seiner Karriere, ein anderer Mann eher am Ende. Und der macht sich auch Gedanken über dieses Ende. Ein Bremer Künstler, der jetzt eine Patenschaft übernommen hat. Nicht für ein Tier, nicht für einen seltenen Baum, nein. Es ist eine Patenschaft für einen Grabstein. Und der könnte dann tatsächlich auch mal sein eigener werden.
4: Jupp Mönster ist einer der renommiertesten Künstler Bremens, bekannt vor allem für seine akribisch mit dem Kugelschreiber gezeichneten Bilder. Er ist 76, aber er denkt nicht dran, mit dem Malen aufzuhören. Warum auch? Sein Alter gibt ihm trotzdem zu denken, aber mehr pragmatisch betrachtet.
5: Also gerade bei uns Künstlern ist das ja dann wirklich schwierig. So, was wird alles mit diesem ganzen Zeugs und den Bildern und die Werke, die man gemacht hat, das kann man ja nicht alles seinen Kindern überlassen. Die haben ihr eigenes Leben und so. Also sollte man irgendwann anfangen, gewisse Dinge zu ordnen.
4: Zu diesen gewissen Dingen gehörte für Jupp Mönster auch die Frage, wie er mal beerdigt werden möchte. Und so kam es zu der Geschichte mit der Grabsteinpatenschaft.
5: Ich bin ein notorischer Friedhofsgänger. In allen Großstädten, in die ich irgendwie komme, versuche ich auch den Friedhof zu besuchen. Und dieser Grabstein hat mir einfach gut gefallen, weil es mich an irgendein Häuschen erinnert, klein ist, unauffällig ist und gleich durch die Patina einen sehr großen Reiz auf mich ausübte.
4: Die Grabstelle, für die Jupp Mönster jetzt also eine Patenschaft übernommen hat, war verwaist, das Nutzungsrecht erloschen. Niemand kümmerte sich mehr um das alte Grabmal. Das ist ein gar nicht so seltener Fall auf dem Riensberger Friedhof. Matthias Böttcher-Freier hat rund 80 solcher Grabstätten auf dem Zettel. Er ist Betriebsleiter an diesem außergewöhnlichen Ort. Vor 150 Jahren als einer der ersten Parkfriedhöfe Deutschlands eröffnet. Illustre Namen findet man hier: Bürgermeister, Kaufmannsfamilien, Senatoren. Ein Ort mit Geschichte und Geschichten.
6: Man entdeckt auf dem Friedhof immer wieder neue Grabstätten oder aus einem anderen Blickwinkel betrachtet. Es ist in der Tat sehr spannend, wie ein altes Museum, viele spannende Grabstätten zu entdecken.
4: Der Riensberger Friedhof steht unter Denkmalschutz. Aber nicht jedes Grab kann samt Grabstein erhalten bleiben. Für die aussortierten Grabsteine gibt es sozusagen einen Friedhof auf dem Friedhof. Hier wird erstmal alles gelagert und begutachtet.
6: Wenn das Landesamt für Denkmalpflege sagt, ist nicht geschichtlich relevant, versuche ich trotzdem für die besonders herausragenden Grabsteine einen Paten zu finden.
4: So jemanden wie Jupp Mönster. Der hatte bei einer Friedhofsbegehung von der Sache erfahren. Und jetzt ist er Grabsteinpate. Der Vertrag ist

0: an sich kostenfrei, verpflichtet aber zu Pflege und Erhalt des Grabmals. Und es gibt noch eine Besonderheit.
1: Am Anfang war es für mich natürlich auch relativ ungewohnt, weil ich tatsächlich nicht wusste, dass in dem Moment, wo ich eine Patenschaft für diesen Stein übernehme, der auch wieder sofort der Öffentlichkeit zugänglich gemacht werden muss. Also ich war davon ausgegangen, den Lager ich bei einer Bildhauerin und wenn es dann soweit ist, wieder aufgestellt.
0: Aber jetzt findet Jupp Mönster den Gedanken eigentlich richtig schön und irgendwie beruhigend. Hier wird er also irgendwann einziehen, wie er das nennt. Seinen Platz hat er schon mal markiert, auf Künstlerart.
2: Der Kanzler Friedrich Merz, der hat auf die Frage, was seine größte Schwäche sei, gesagt, er sei so furchtbar ungeduldig. Ja, dann wäre der Job hier schon mal gar nichts für ihn. In Lübeck, da braucht es wirklich viel Geduld. Da geht es oft nur in Mini-Schritten voran. Aber was dabei entsteht, das ist schon beeindruckend.
3: Seit Wochen sucht sie Millimeter für Millimeter nach Rissen, Schäden, Farbabblätterungen. Sie zu erkennen, dafür reicht das bloße Auge nicht aus.
4: Ich untersuche gerade die Oberfläche mit einer sogenannten UV-Handlampe. Die regt mit ihrer UV-Strahlung die verschiedenen Pigmente an, eine gewisse Strahlung abzugeben. Und anhand der Farbigkeit kann ich dann erkennen, was es eventuell für ein Element sein könnte, was für eine Schicht es ist. Man sieht ganz gut Sachen, die oben liegen, Sachen, die unten liegen. Und daran kann ich dann erkennen, was ist Fassung, was ist Verschmutzung, was ist vielleicht eine spätere Überarbeitung.
3: Weil es kaum Aufzeichnungen gibt, muss sich Isabel Frühauf jetzt mühsam die Restaurierungsgeschichte des Retabels von 1519 erschließen. Sie dokumentiert jeden Schaden, jede Auffälligkeit, schickt Fassungsproben ins Labor. Alles, was ausgebaut werden kann, landet bei Martina Schrey in der Werkstatt des Lübecker St. Ann Museums. Mit einem kleinen Schwämmchen reinigt sie die aufwendigen Schnitzereien. Auch sie tastet sich Schicht für Schicht heran.
5: Also hier haben wir so eine Fassung, das ist ein bisschen lose gewesen. Und da sind Fassungssprünge drin. Und das festige ich. Also da gebe ich ein Bindemittel rein. Das ist hier so eine Methylcellulose mit einem kleinen Pinsel. Und dann wird es hier angegeben. Und dann kann das da so reinziehen und auch in die Grundierung reinziehen. Und dann kann man das vorsichtig andrücken. Und dann kann das trocknen und ist wieder gefestigt.
3: Wie aufwendig ihre Arbeit ist, zeigen sie jetzt zum ersten Mal der Öffentlichkeit.
6: Wo stehen wir hier heute eigentlich? Wir stehen vor dem Maria Magdalenen Retabel. Es ist 1519 für die Burgkirche, die Maria Magdalenen Kirche, also genau die Kirche, die die dargestellte Heilige als Patronin hatte, gestiftet worden. Und zwar von den Schneidergesellen. Wir konkurrieren mit Kinos, Freizeitparks, Zoos und so weiter und so fort. Müssen wir neue Wege finden, um das Publikum anzusprechen, um es in unsere, ich sag mal, altehrwürdigen Hallen zu locken und zu zeigen, wir sind gar kein Musentempel, wo alles alt und verstaubt und langweilig ist, sondern ganz im Gegenteil, wir machen ganz spannende Arbeit.
3: Und was die nun doch mit verstaubt zu tun hat, erklärt die Restauratorin.
4: Ein Riesenthema ist ja der Staub. Kennen Sie sicherlich auch von zu Hause. Sie machen sicherlich regelmäßig bei sich sauber. Hier im Museum passiert das nicht so oft. Staubschichten werden mit den Jahren immer dicker. Staub ist hygroskopisch, das heißt, er bindet Luftfeuchtigkeit. Und wie Sie hier vielleicht merken, so historische Gebäude sind oft in der Tendenz eher ein bisschen feuchter. Und dann bindet der Staub Feuchtigkeit und das ist dann natürlich ein super Nährboden für Pilze aller Art.
3: Zeigen, was sich hinter den Kulissen verbirgt, erzählen, welche Geschichten damals den christlichen Glauben prägten und welchen Bezug sie auch heute noch haben.
6: Wenn man die Leute an die Hand nimmt und die Geschichten erzählt, das sind ja im Grunde auch Abenteuergeschichten und spannende Geschichten, Geschichten, die eigentlich in einem Buch, und wenn man das so erzählt und sie an die Hand nimmt und auf kleine Details hinweist, ich glaube, dann kann man ganz viele Leute mitnehmen, die sonst davor stehen würden, ein Fragezeichen im Gesicht hätten und fragen, was geht mich das an, das ist 500 Jahre alt.
4: Vielen, vielen Dank.
3: Der Auftakt ist schon mal gelungen. Die nächsten öffentlichen Führungen im Lübecker St. Ann Museum finden im Mai und Juni statt.
2: Jetzt haben wir doch viel über Kunst und Handwerk gelernt. Jetzt wollen wir noch mal raus an diesem schönen sonnigen Wochenende, so ein bisschen Natur erleben. Ja, aber wir werden gleich hören, wie eine Frau sagt, im Wald einfach nur latschen, das gibt's nicht.

0: Harz riecht. Nicht der einzige, der im Frühling wächst.
1: So, hier habe ich euch jetzt was hingelegt, damit ihr einen Eindruck kriegt, nach was wir suchen.
0: Morcheln. Für die Pilzexpertin die Delikatessen des Waldes.
1: Und wenn ich euch sage, für eine Sahnesoße, für einen Becher Sahne reicht so eine Hälfte, dann werdet ihr mir das wahrscheinlich nicht glauben, aber das ist wirklich wahr. Ja, jetzt habt ihr einen Auftrag, ne? Das ist manchmal sehr unwegsam beim Morcheln suchen. Aber hier, wartet mal, bleibt mal stehen. Ups, ich auch. Das Kleinvieh macht auch Mist.
0: Klein, weiß und vor allem essbar. Zwar keine Morchel, aber immerhin ein Maipilz.
2: Man freut sich natürlich, man geht auf die Suche und dann wird man auch erfolgreich, das ist schön.
0: Aber nicht alle Pilze sind genießbar.
1: Ich sage immer, wer Speisepilze sammeln möchte, der sollte die Giftpilze kennen.
0: Und wissen, wie sie wirken, denn...
1: Wir haben da viele Möglichkeiten, uns ins Jenseits zu befördern. Das klappt. Hat jemand eine Idee, was das für gelbe Pflanzen sein könnten? Das sind Schlüsselblumen. Und jetzt möglichst nicht auf die Idee kommen, welche abpflücken zu wollen.
0: Denn die stehen unter Naturschutz. Hier zeigen sie übrigens wie die Eschen, dass es Kalk im Boden gibt. Und damit vielleicht auch Morcheln.
3: Hey, ich habe was gefunden. Jackpot. Bis jetzt.
1: Was denkst du denn, was du da gefunden hast?
3: Das, was wir gesucht haben, eine Morchel.
1: Ja, das ist super. Ja. Ja.
3: Ich bin gespannt, wie ich den vielleicht zubereiten kann. Auch wenn die Schnecke auch schon dran war, aber Abendessen ist gerettet.
1: Also ich sehe manchmal Leute, die gehen durch den Wald einfach nur so. Aber nur durch die Gegend latschen, ohne Auftrag, das gibt's nicht bei mir. Gibt's nicht.
0: Und das nun schon seit fast 20 Jahren. Ein Glück für alle, die mit Gudrun Pilze sammeln und mehr über diese wissen wollen.
2: Das ist ein Maipilz. Aber die haben halt einen sehr eigentümlichen Geruch. Das habe ich jetzt gelernt.
4: Ich mag das halt, in die Pilze zu gehen. Deswegen hoffe ich einfach auf mehr Informationen fürs nächste Mal.
5: Aber
4: ist okay. Mehr als ich sonst immer finde.
0: Und jetzt brummt es. Nicht nur die Nase, auch die Augen werden besser.
6: Also bei den Morcheln, oh, die sieht aber toll aus.
2: Das ist ein super Gefühl. Ich laufe seit 2 Stunden durch den Wald und habe meinen ersten Morchel gefunden. Und würde gerne mal den Geschmack probieren.
0: Denn Morcheln sind köstlich, selten und manchmal nur für 2 Wochen.
1: Es gibt so eine Rangliste bei Pilzen. Also ganz, ganz oben steht Trüffel. Und danach kommt Morchel. Und dann weißt du ja ungefähr, wo du dich bewegst.
0: Und dann noch eine Überraschung.
1: Hier seht ihr was völlig Unscheinbares. Das muss man erst mal sehen. Weil das sieht ja aus wie ein Blatt. Aber mit etwas Fantasie riecht ihr da einen ganz, ganz zarten Chlorgeruch.
7: Der riecht wirklich nach Badeanstalt, ne?
1: Ja, nach Badeanstalt riecht der. Der Geruch verfliegt beim Kochen, beim Braten. Ansonsten steht der einer Morchel im Prinzip in nichts nach.
0: Chlorbecherlinge, Maipilze, Morcheln. Dabei ist nicht mal klar, ob Pilze zu den Pflanzen oder Tieren gehören. Ein eigenes Reich.
1: Finde ich auch in Ordnung. Haben sie sich verdient. Warum nicht? Wer so viel kann, der darf auch ein eigenes Königreich haben.
8: Ja, so ist es. Und nächste Woche, da gehört dieses Königreich hier wieder Thilo Tautz. Der hat dann im wahrsten Sinne des Wortes auch 2 Könige dabei. Es geht nämlich in ein Schachcafé. Ja, und wir sehen uns in 2 Wochen wieder. Bis dahin gerne reinklicken auf ndr.de/nordtour. Dort gibt es alle Infos zur Sendung im Überblick. Ihnen jetzt erstmal schönen Samstagabend, schöne Pfingsten natürlich. Machen Sie es gut. Tschüss.
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8: Shiva, wo sind aus hygienischer Sicht hier im Studio unsere Problemzonen?
10: glaube, wahrscheinlich ganz oben, wo keiner drankommt. Da liegt wahrscheinlich eine richtig dicke Staubschicht.
11: Und rieselt so runter.
10: Ja, wahrscheinlich unbemerkt. Ne? Ja. Wir kriegen gleich alle einen allergischen Anfall. Und wenn ich mir die Couch betrachte, wahrscheinlich in dieser Ritze.
11: Ah, ja.
10: Eventuell, je nachdem, wie hier gereinigt wird.

0: Du sagst sofort, der hochflorige Teppich, wo sich gerne so alles Mögliche verkrümelt.
1: Das stimmt, aber der ist so offensichtlich. Ich glaube, da kommen die Leute einfach gut dran.
0: Das Gute ist, man kann was gegen Dreck tun. Du gibst ganz viele Tipps und hast sie alle mit im Gepäck. Hygieneexpertin und Biologin Dr. Shiva Suko, jetzt bei das.
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0: Guten Abend, schön, dass Sie dabei sind. Gerne putzen, Spaß haben, wenn alles glänzt und sauber ist und Keimen an den Kragen gehen. Alles, was die meisten von uns als lästig empfinden, ist Ihre große Leidenschaft. Unser Gast ist Expertin für Hygiene und Doktor der Biologie. Auf Instagram gibt sie Tipps und verrät, warum der Küchenschwamm gefährlicher sein kann als die Toilette und wie man ohne Chemie Schimmel beseitigt. Das Einmaleins der Haushaltshygiene, heute im Schnell-aber-gründlich-Kurs mit Dr. Shiva Suko. Herzlich willkommen, schön, dass du da bist.
1: Ja, danke für die Einladung. Ich freue mich auch sehr.
0: Hast du das Gefühl, wir haben alles richtig gemacht? Also entspricht so, ich sag mal, das, was du hier siehst, auf den ersten Blick deinen Ansprüchen?
1: Auf den ersten Blick definitiv. Ich fühle mich sehr wohl, ja.
0: Aber es geht ja nie um den ersten Blick. Du bist eine, die natürlich gründlich guckt, ob alles in Ordnung ist. Wo würdest du als erstes schauen hier, ob irgendwie Dreck in der Gegend rumliegt oder ein Keim vielleicht sich versteckt?
1: Also ich persönlich wahrscheinlich da, wo jetzt mein Wasser steht. Also ich würde erstmal den Tisch so ein bisschen screenen und gucken, wie es da aussieht. Aber der ist tatsächlich doch wie geleckt. Also da kann man nichts finden. Hier habe ich aber doch tatsächlich ein Haar gefunden. Das würde ich jetzt mal wegmachen, sonst würde mich das die ganze Zeit irritieren. Ja, und sonst guckt man wahrscheinlich einfach Oberflächen an, die anderen Leuten so ein bisschen verborgen sind, wo vielleicht der Blick gar nicht so wirklich drauf screent. Ne? Das ist bei mir immer was, wo ich so ein bisschen in die versteckten Ecken dann gucke und dann auch denke, wenn dort ein bisschen extra Staub liegt, dann ist das, was man vielleicht erstmal loswerden könnte.
0: Aber du hast natürlich einen Adlerblick. Wenn dich Freunde einladen, sind die nicht ganz nervös?
1: Nee, also wenn es meine Freunde sind, glaube ich, ist da wirklich keiner nervös. Die sind alle total abgehärtet, die kennen mich natürlich auch. Ja. Und ich glaube, die meisten lieben und schätzen tatsächlich die Art und Weise, wie ich dann auch bin. Ich bin auch schon vielen Freunden zur Hilfe gegangen, muss man sagen. Also, dass sie wirklich sagen, oh, super, dass du mal da bist. Ja. Dann geht man gemeinsam irgendwelche Projekte an. Ob das jetzt ist, dass man eine Kammer gemeinsam aufräumt oder gemeinsam eine Küche ausräumt oder die Kinderzimmer mal ausmistet und da so ein bisschen Grund reinbekommt. Also, ich glaube, die meisten Freunde sind schon sehr, sehr froh, dass sie mich dann in ihrem Freundeskreis haben und dann so eine helfende Hand haben, die auch einfach richtig Lust dazu hat. Also man motiviert die, glaube ich, dann einfach mit.
0: Also wir sind sehr froh, dass du hier bist und uns jetzt mal verrätst, was wir tun können, damit es wirklich sauber ist und nicht nur oberflächlich so aussieht, sondern in den Ecken und da, wo man vielleicht auch nicht auf den ersten Blick denkt, dass da überhaupt was sein könnte, wie man da rangeht. Also schön, wie gesagt, wir lernen heute eine Menge. Aber jetzt erstmal das Aktuelle. Annbrit Backenbüll mit dem, was im Norden sonst noch wichtig ist.
5: Name, Adresse, Diagnosen. Hochsensible Patientendaten sind bundesweit in die Hände von Cyberkriminellen geraten. Im Norden trifft es zwei große Kliniken. Am Universitätsklinikum Schleswig-Holstein wurden offenbar von etwa 9000 Patientinnen und Patienten Informationen abgegriffen. Auch das Universitätsklinikum Hamburg-Eppendorf ist betroffen. Dort geht es um mehr als 5000 Personen. Insider gehen nach NDR-Informationen von einem Erpressungsmodell aus. Es sei jedoch unwahrscheinlich, dass die Daten veröffentlicht würden. Auslöser ist wohl ein Angriff auf den Abrechnungsdienstleister Unimed im Saarland. Dort wurden bereits Mitte April zehntausende Patientendaten mehrerer Kliniken entwendet. Datenschutzbehörden untersuchen den Vorfall. Vielfalt, Solidarität und Sichtbarkeit. Tausende haben heute den Christopher Street Day in Hannover gefeiert. Am Mittag startete die Auftaktveranstaltung. Das Motto in diesem Jahr: Wir schreiben Zukunft, gleichberechtigt, selbstbestimmt und queer.
6: Die Toleranz in der Gesellschaft und die Akzeptanz nimmt ab. Gewalt und Hass nehmen zu. Und dass wir sagen aber, wir sind hier, wir lassen uns die Sichtbarkeit nicht nehmen.
5: Nach dem Umzug durch die Innenstadt zog es die Teilnehmer zurück zum Opernplatz. Dort wurde auf zwei Bühnen weitergefeiert. Welcher Badegast lässt sich denn da zum Pfingstwochenende treiben? Am Strand von Kölpinsee auf Usedom haben Urlauber gestern Abend diesen Elch gesichtet. Das große Wildtier kam direkt aus der Ostsee, lief seelenruhig über den Strand und verschwand anschließend im Wald. So ungewöhnlich die Begegnung auch wirkt, in Vorpommern sind Elche keine Seltenheit mehr. Die Tiere wandern aus Polen ein und legen teils hunderte Kilometer zurück, um hier neue Reviere zu suchen.
0: Weil wir gerade das UKE gesehen haben im Beitrag Datenklau, geht jetzt nicht um Datenklau in meiner Frage, aber du hast im UKE, im Universitätsklinikum in Eppendorf hier in Hamburg, lange gearbeitet. Was hast du da gemacht?
1: Ich habe tatsächlich angefangen 2016, um meine Promotion dort zu beginnen. Also ich hatte vorher ganz klassisch Biologie studiert und das habe ich in Bochum gemacht, dort bin ich auch geboren. Und dann bin ich 2016 in ein Institut gekommen. Das ist entsprechend ein Forschungsbereich im UKE gewesen. Und dort habe ich quasi innerhalb von einem Setting von chronisch entzündlichen Erkrankungen, habe ich mir gewisse T-Zellen angeschaut in ihrer Gänze quasi, dass wir uns angeguckt haben, wie wir diese Zellen umstrukturieren können und wie wir die positiv beeinflussen können. Und das war tatsächlich so ein Hauptthema in meiner Promotionsarbeit. Und dort habe ich bis 2020 dann meine Promotion abgeschlossen.
0: Klingt nach viel Laborarbeit.
1: Ja, gänzlich viel Laborarbeit. Ja.
0: Hygieneexpertin und Cleanfluencerin Dr. Shiva Suko, natürlich auch Doktorin oder Doktor der Biologie, ist heute unser Gast. Und Maike Krämer, stellt dich vor.
7: Sauber, strahlend, Shiva. Bei ihr können Flecken und Staubkörner einpacken. Dr. Shiva Suko.
8: Putzen macht mich sehr glücklich.
7: Schon als Kind putzbegeistert. Ihre Oma im nordrhein-westfälischen Herne bringt ihr alles bei. Sie studiert Biologie, promoviert, arbeitet als Biologin in Hamburg. Doch dann macht sie ihre Leidenschaft zum Beruf.
8: Hi, ich bin Shiva, ein Doktor in Biologie und heute bringen wir Licht ins Dunkle.
7: Auf Instagram teilt sie Tipps und Tricks rund um Hygiene und Sauberkeit.
8: Das probieren wir jetzt einfach mal direkt am Siphon aus.
7: Aber es geht ihr um mehr als eine glanzvolle Wohnung.
8: Das ist für mich meditativ. Ich bin da in der Ruhe, ich bin da für mich.
7: Und das kommt an. Hunderttausende folgen ihr und es werden jeden Tag mehr. Über das Geheimnis ihres Erfolgs und das Geheimnis ihrer blitzblanken Wohnung. Shiva Suko.
0: Shiva, ich beneide dich, dass Putzen für dich meditativ ist, dich runterbringt und du es gerne machst. Ist das wirklich so?
1: Ja, das ist tatsächlich so. Also ich fühle mich da einfach wohl bei. Wenn ich ein Projekt angehe oder ich mal wieder etwas identifiziert habe, was nicht ganz stimmig ist, wo man vielleicht so einen kleinen Staubteppich gefunden hat, dann geht es bei mir in dem Moment, in dem ich weiß, okay, gleich kann ich wieder was richtig schön sauber machen, geht es eigentlich schon los mit der Vorfreude. Also ich mag das wirklich gerne. Ja. Meistens räume ich dann quasi auch die Wohnung. Also die ganze Familie geht dann am besten raus, irgendwie auf den Spielplatz oder sonst wo, dass ich einfach die Zeit für mich habe, um die Sachen einfach wieder auf Vordermann zu bringen. Also ich finde das schön. Ich assoziiere das einfach mit schönen Momenten, die ich irgendwie für mich tue.
0: Und auch bei dem schönen Wetter heute, also putzt du täglich oder gibt es so eine Putzroutine, die du hast?
1: Ich würde schon sagen, dass ich täglich putze. Es ist auch eigentlich so ein kontinuierliches Putzen, weil man einfach durch tägliche Routinen geht. Und wenn man das jetzt als Putzen definieren möchte, dann ist das, wenn man zum Beispiel über sein Waschbecken morgens drüber wäscht, nachdem alle mit dem Zähneputzen fertig sind, dann würde ich schon sagen, dass ich täglich putze. Ich habe natürlich auch meine Routinen, die dann jetzt irgendwie nur monatlich vonstatten gehen oder alle 3 Monate mal. Aber ich putze durchaus täglich, ja.
0: Du sagst, die Männer gehen dann raus. Ja. Findest du die nicht ein?
1: So im Alltag schon, aber wenn ein großes Projekt besteht, dann wird ja eigentlich, entsteht erstmal viel größeres Chaos. Also dieser Prozess, währenddessen man etwas sauber machen möchte, der ist manchmal sogar viel schlimmer als der Moment, bevor man etwas angefangen hat. Also wenn ich beispielsweise sage, heute wird die gesamte Kammer ausgeräumt, dann ist das gesamte Wohnzimmer voll mit Lebensmitteln, mit meinen ganzen Putzutensilien. Da hat man überhaupt gar keine Chance, überhaupt einen Fuß auf den Boden irgendwie zu setzen. Also die müssen dann auch wirklich raus.
0: Raus aus den Füßen.
1: Ja, quasi. Ne? Sonst gibt es einfach nur 1000 Millionen Stolperfallen bei uns zu Hause. Ja.
0: Du hast diese Leidenschaft, kann man ja schon sagen, zum Beruf gemacht. Das ist mehr als ein Hobby. Du bist Instagram-Cleanfluencerin. Du gibst sehr oft Tipps im Instagram, was man machen kann und hast über 100.000, 130.000, 135.000 jetzt aktuell Follower. Da kommen fast täglich 1.000 dazu. Hättest du damit gerechnet?
1: Keinesfalls. Ich weiß noch nicht mal, womit ich gerechnet habe, ja, als ich mit Instagram angefangen habe. Das war tatsächlich erstmal so eine Sache, ich möchte einen Kanal machen, ich möchte Sachen, die mich so ein bisschen bewegen. Das war zum Teil auch so ein bisschen sportlich noch angehaucht. Und meine DIY-Projekte und diese ganzen Reinigungsaktionen, die habe ich eigentlich erstmal für die Öffentlichkeit zur Verfügung gestellt, weil ich dachte, es gibt bestimmt immer wieder Leute, die nicht wissen, wie sie Projekte angehen sollen oder einfach denen so ein bisschen Motivation fehlt. Ja. Und da dachte ich, okay, ich fange einfach mal damit an. Ich habe die Motivation, vielleicht springt das ja so ein bisschen ja mit der Kamera so ein bisschen bei den anderen Leuten irgendwie ins Handy rein, die Motivation, die ich habe. Und dann ging das auch lange gut. Also ich hab den Kanal tatsächlich jetzt schon seit 3 Jahren und erst, ja, ich würde sagen, Ende Januar, Anfang Februar ist der so richtig durch die Decke gegangen. Also da habe ich das einfach noch mal so ein bisschen ernster genommen und habe gesagt, ich möchte jetzt einmal alles geben und auch der Community alles geben, was ich zu bieten habe. Ja. Und habe einfach geschaut, wo die Reise hingeht. Und die Reise geht jetzt gerade einfach irgendwie steil bergauf.
9: Ja. Was sind das denn für Tipps, die du so gibst, um mal einfach so ein Gefühl und einen Eindruck zu kriegen?
1: Also von den Räumen bewege ich mich durch die gesamte Wohnung. Also ich zeige wirklich alles, ob das jetzt Tipps sind, wie man im Badezimmer irgendwelche hartnäckigen Verkalkungen los wird oder wie man unangenehme Gerüche irgendwie entfernen kann. Das ist beispielsweise im Badezimmer etwas. Es sind, glaube ich, generell übergeordnet oft Tipps, die die Leute wirklich stören, wofür sie oft gar keine Lösung haben. Zum Beispiel, ja, immer wenn ich meine Zähne putze, dann stinkt es im Abfluss und ich möchte dort eigentlich gar nicht sein. Und dass man dann einfach so ein bisschen in die Tiefe geht, den Leuten sagt, okay, die Gerüche, die kommen nicht von irgendwoher, die könnt ihr aber auch entfernen. Also die Lösung ist so nah. Das sind, glaube ich, meistens die Tipps, die ich dann so ein bisschen an die Hand gebe, wie man einfach die Störfaktoren aus dem Leben dann doch irgendwie herausputzen kann.
9: Ja. Wir schauen einfach mal in einen Mix aus deinen Reels bei Instagram und den Stories rein.
1: Gerne.
10: Hi, ich bin Shiwab, ein Doktor in Biologie und heute reinigen wir einen vollkommen verkeimten Grill, sodass er am Ende wieder aussieht wie neu. Bitte kombiniere niemals wahllos saure mit chlorhaltigen Reinigern, da dabei hochgiftiges Chlorgas entstehen kann. Du brauchst eigentlich nur 2 Dinge, eine Säure und Mechanik. Um den Kalk zu lösen, nutzen wir Zitronensäure und lassen sie bei 30 Grad wirken. Anschließend starten wir noch ein 2-stündiges Waschprogramm bei 95 Grad, welches die Mikroorganismen abtöten soll. Und ich hoffe nun, du hast von meinem Selbstversuch etwas mitgenommen.
9: So läuft es dann, wenn man also guckt. Und da kann man eigentlich sich ja auch nach Thema, was einen gerade interessiert, auch suchen. Will ich gucken, was ich im Bad machen kann, in der Küche, im Hausflur. Du siehst da sehr sportlich aus, wie jetzt auch bei uns. Ja. Das kommt nicht von ungefähr.
1: Das kommt natürlich vom Reinigen. Also die Hausarbeit ist einfach eine körperlich anstrengende Arbeit. Aber ich mache tatsächlich auch sehr viel Sport, einfach damit ich das auch gut ausführen kann. Ich möchte natürlich nicht irgendwann einen Bandscheibenvorfall haben oder irgendwie Probleme mit dem Ellenbogen. Also ich bin schon sehr sportlich affin und brauche das tatsächlich für meinen täglichen Ausgleich.
9: Findest du, Putzen kann auch Sport sein?
1: Putzen ist auch Sport, je nachdem, wie ausgiebig man das macht. Also wenn man jetzt wirklich sagt, ich möchte heute die Fenster putzen und man denkt dann wirklich über die Bewegung nach, die man macht, dann ist das tatsächlich auch eine körperlich anstrengende Sache. Ne? Oder wie häufig man schwere Geräte trägt, beispielsweise einen Wäschetrockner. Also vielleicht trägt nicht jeder seinen Wäschetrockner, aber ich würde das dann zum Beispiel machen. Also das ist dann schon die körperliche Anstrengung, die man da hat.
9: Es gibt ja auch Influencer, die zeigen, dass man auch mit Wasserflaschen zum Beispiel Gewicht heben kann.
1: Ja,
9: also man kann auch durchaus, man muss gar nicht immer ins Fitnessstudio, man kann auch durchaus zu Hause trainieren. Und warum nicht auch beim Putzen? Wie bist du zum Putzen gekommen? Wann hast du gemerkt, das macht eigentlich Spaß? Also wie fing das an?
1: Wie fing das an? Ich würde sagen, ich habe unterschiedliche Aspekte, die mich irgendwie an das Putzen gebracht haben. Auf der einen Seite habe ich natürlich immer diesen wissenschaftlichen Hintergrund. Den habe ich, glaube ich, eher von meinem Vater mitbekommen. Mein Vater ist Biologe und der stellt tatsächlich in der Labordiagnostik stellt er Antigene her für Tests quasi. Und da habe ich von meinem Vater tatsächlich mitbekommen, wie man die einzelnen Materialien für eine Labordiagnostik sauber bekommt.
9: Warst du da so in dem Alter? Wir sehen dich da gerade. In der Küche?
1: Ja, da war ich definitiv schon im Labor unterwegs. Ich habe ganz früh da.
9: Also der hat dir die Reagenzgläser gegeben und hat gesagt, mach doch mal sauber.
1: Ja, früher war ja alles aus Glas, ausschließlich. Mein Vater arbeitet auch bis heute einfach noch gerne mit Glasutensilien anstatt mit den Kunststoffutensilien, weil die einfach wirklich am Ende reiner wieder aufbearbeitet werden können. Und insofern waren das dann keine Wegwerfartikel, sondern wirklich Sachen, die per Hand gespült werden mussten. Und wenn man sich wirklich so ein kleines Reagenzglas vorstellt, dann braucht man da wirklich feine Bürsten, die richtigen Lösungen für und dann die unterschiedlichen Wasserbäder, damit man am Ende die Produkte wieder so sauber hat, dass man neue Labordiagnostik darin quasi starten kann.
9: Ja. Und das hat dir damals schon Spaß gemacht. Und dann deine Großeltern haben auch noch einen großen Einfluss auf dich gehabt.
1: Ja.
9: Welchen?
1: Ja, das stimmt. Also meine Oma, die hat 9 Enkelkinder und ich bin eins dieser 9 Enkelkinder gewesen. Und die hatte, als das körperlich ein bisschen beschwerlicher wurde, die Hausarbeit, weil die ist ja entsprechend auch anstrengend, hat sie eine Reinigungskraft zu Hause gehabt und die ist dann aber irgendwann ausgefallen. Und dann bin ich erstmal so reingegrätscht und sollte es eigentlich nur überbrücken. Und darüber haben wir beide einfach gemerkt, wie schön das ist, wenn man wöchentlich miteinander so ein bisschen Hausarbeit macht. Und natürlich

0: gehörte dabei dazu auch, dass wir gemeinsam gefrühstückt haben oder wir haben gemeinsam gekocht. Und die Hausarbeit, die stand aber natürlich immer auch so im Neben- bis Vordergrund. Ja. Ne? Insofern hat meine Oma mir wirklich beigebracht, wie Haushalt in der Gänze funktioniert.
1: Ne? Hier sehen wir dich auch mit deiner Oma. Und ich glaube, die hat auch, ja, hier sieht man es dahinter, so typisch für Ältere oft, ja, diese Regale mit viel kleinen Wäschen, ja, und Bildern und so. Ich meine, da gibt es ja auch genug zu tun dann, ne?
0: Ja, das stimmt. Nippes nennt man das, ja, bei uns, ne? Genau. Aber man sieht auch wirklich, dass sie hat viel Kristall gehabt oder, ja, dann Porzellan, und das sollte natürlich auch immer richtig, richtig glänzen. Ne? Also meine Oma hatte eine riesengroße Leidenschaft für solche Dekoartikel und vor allen Dingen für Vasen oder kleine Engel. Ja. Und die konnten nur richtig glänzen, wenn man sie auch entsprechend sauber gemacht hat. Und das war immer besonders wichtig. Also die einzelnen Artikel, jedes hatte seine eigene Geschichte. Und das Regal, was wir gerade im Hintergrund, ja, gesehen haben, das musste wirklich mindestens alle 2 Wochen gänzlich ausgeräumt und abgestaubt werden. Ne? Also das war schon wirklich eine Arbeit.
1: Andere Kinder, Enkel hätten wahrscheinlich gesagt, nee, also wirklich, jetzt, da habe ich überhaupt keine Lust zu. Aber du hattest Spaß dran. Auch bei deinen, ja, Freundinnen früher hast du schon gerne mal das Kinderzimmer aufgeräumt. Ne? Also du, ja, hattest da früh so ein Faible für.
0: Das stimmt, das stimmt. Ja, bei Freundinnen war das eigentlich häufig so, dass wir uns in einem Kinderzimmer einfach befunden haben, und Unordnung lenkt mich häufig ab, muss ich ganz ehrlich sagen. Und ich habe dann häufig so ein bisschen das Aufräumen zu einem Spiel gemacht. Ja. So muss man sich das ungefähr vorstellen. Also dass wir gesagt haben, okay, andere Leute spielen vielleicht Kaufladen oder Mutter, ja, Vater, Kind oder Pferde machen. Und ich dachte, lass uns einfach mal aufräumen und putzen spielen. Kann auch Spaß machen. Hat auch ehrlich gesagt Spaß gemacht. Also ich würde sagen, die meisten habe ich wirklich angefixt. Ja.
1: Aber lustig, dass du dann nicht eine professionelle Reinigungsfirma gegründet hast, sondern auch Biologin, ja, werden wolltest, wie dein Vater. Klassischen Weg, Wissenschaftlerin, bist, auch den Doktor gemacht hast, was ja auch eine Menge Arbeit ist. Ja. Jetzt aber trotzdem wieder zurückgekehrt bist.
0: Das stimmt.
1: Also sauber und gern oder auch pointifreien will man es natürlich nicht nur zu Hause haben, sondern auch im Urlaub, erst recht vielleicht sogar im Urlaub. Da hat man ja für ein Hotelzimmer oder die Fernwohnung auch einen hohen Preis gezahlt. Und eine gründliche Reinigung sollte selbstverständlich sein. Ist sie das? Johanna Lepeer ist der Sache mal auf den Grund gegangen und war beim Bettenwechsel in Boltenhagen.
2: Boltenhagen an der Ostsee. Langsam erwacht der kleine Ferienort aus der Winterstarre. Die ersten Gäste kommen an. In der Ferienanlage Das Bauernhaus bereitet sich das Team schon seit Wochen darauf vor. Besonders wichtig, alles muss sauber sein. Der Job von Andreas Mecke.
3: Ja, wir haben heute Anreise. Pfingsten steht vor der Tür. Und jetzt müssen wir das bisschen fertig machen halt. Bisschen beziehen, damit alles schick aussieht für die Urlauber.
2: Schon in einer halben Stunde sind die ersten Gäste da. Andreas Mecke bringt das nicht aus der Fassung. Er hat 19 Jahre Erfahrung als Putzfee im Rücken. In seinem ersten Häuschen muss er nur noch die Betten beziehen.
3: Natürlich muss alles sauber sein. Es dürfen keine Haare oder was weiß ich von den Vorurlaubern da sein. Auf sowas sollte man sehr achten. Und ich bin halt früher viel auch in Hotels gewesen und sowas. Und da war das halt nicht so gang und gäbe. Und dann habe ich für mich selber gesagt, das muss halt passen. Ja, dann machen wir mal weiter.
2: Geputzt hat er hier schon. Fehlt nur noch die abschließende Badkontrolle.
3: Wir brauchen im Bad brauchen wir die Handseife, wir brauchen die Klopapier, wir brauchen eine saubere Klobürste. Und der Vorhang ist gewechselt, neu. Gucken einmal, ob irgendwas ist noch. Und ist alles wunderbar.
2: Die 10 kleinen Ferienhäuser sind ausgebucht über Pfingsten. Das Putzen macht Andreas Mecke meistens allein, oft unter Zeitdruck. In seinem nächsten Haus sind die Gäste gerade abgereist. Die neuen kommen morgen. Immer der erste Arbeitsschritt, das Bett. Die Inlays kommen mit in die Waschmaschine.
3: Weil die Bettwäsche halt entweder verschwitzt ist oder Haare oder was weiß ich drauf ist halt. Und dadurch wird das halt jedes Mal gewaschen.
2: Seine fiesesten Gegner lauern im Bad. Schimmel und Kalk.
3: Wenn die Urlauber halt eine längere Zeit da sind, dann hat man halt so eine Ablagerung. Aber dafür haben wir unsere Reinigungsmittel. Muss man halt ein bisschen einwirken lassen.
2: Den Ekel vor diesem Teil des Jobs hat er schon lange abgelegt.
3: Ich habe alles gesehen. Also mich schockt nichts mehr. Das ist einfach so. Vom Besprenkel bis daneben. Also alles. Eigentlich alles. Ich habe das gelernt als Klempner. Und wir waren früher im Kindergarten. Und das ist deutlich schlimmer. deutlich schlimmer als sowas hier.

0: Da Verstopfung ist durch Spuckreste und sowas, das ist doch schon ein bisschen was anderes.
1: Der Kühlschrank ist da schon fast erholsam. Das Wasser hier ist hart, bedeutet regelmäßige Gerätereinigung mit Zitronensäure gegen den Kalk, der sich auch gerne mal auf dem Besteck ablagert.
0: Das muss alles sauber sein. Also mit verdreckten Messern möchte ich auch nicht essen. Das ist einfach so. Polier noch mal ein bisschen nach, das Besteck.
1: Nach 2 Stunden Intensivputzen kann Andreas Mecke zumindest in diesem Häuschen den Stecker ziehen.
0: Dann wird nachher hinten die Terrasse noch mal gemacht und dann sind wir durch. Jetzt können die Urlauber kommen.
1: Soweit alles bereit für den Bettenwechsel in Boltenhagen.
2: Ja, sah sehr sauber in meinen Augen aus. Was sagt die Expertin?
3: Ich würde auch sagen, dass das ein richtig sauberes Ergebnis war, was er da hingezaubert hat.
2: Ja. Bist du eine, wenn du in so ein Hotelzimmer kommst, erstmal Desinfektionstücher raus und nochmal Brille von der Toilette nachwischen und die Klinken und keine Ahnung?
3: Es kommt drauf an, glaube ich. Also je nachdem, wie der erste Eindruck für das Zimmer ist. Ja. Die Fernbedienung mache ich tatsächlich immer sauber.
2: Die finde ich auch ganz schlimm, weil die meisten gucken ja im Bett Fernsehen und man kann sich ja auch
3: und dann und hat man irgendwie Chips gegessen oder so und dann lutscht man den Daumen ab und dann nochmal auf die Fernbedienung. Und ich habe einfach mal so viele Berichte gesehen, dass die Fernbedienung wirklich der verkeimteste Gegenstand in so einem Hotelzimmer sein kann. Also die mache ich jedes Mal sauber. Lichtschalter, Türklingen, da würde ich tatsächlich auf das Gesamtbild von diesem Zimmer einmal anschauen. Ja.
2: Also man kriegt schon einen ganz guten Eindruck. Man muss nicht extra mit Infrarotlicht, wie man das manchmal im Fernsehen sieht, wenn dann die Hoteltester kommen, mit so ultraviolettem Licht, muss man nicht. Also man kann wirklich auch so ein bisschen seinem Gefühl vertrauen.
3: Ich glaube schon, ja.
2: Wir können ja mal nach Hause gehen quasi, in die Küche und nutzen dafür den Flur. So wäre das, wenn wir jetzt nach Hause gehen, dann kommen wir hier durch den Flur nach Hause.
3: Das stimmt.
2: Und da schrillen bei dir schon die Alarmglocken.
3: Ja.
2: Weil?
3: Ja, also im Flur würde ich tatsächlich erstmal meine Schuhe ausziehen. Einfach, weil man den ganzen Schmutz, der von draußen unter den Schuhsohlen klebt, nicht reinbringen möchte. Also das wäre, glaube ich, das Erste. Man nennt das einfach Schmutzschleuse quasi. Natürlich haben alle vorne so eine Fußmatte, also den Schmutzabtreter, der dann natürlich auch extrem schmutzig ist. Aber ich würde schon sagen, dass im Heim oder im Eigenheim keine Schuhe getragen werden sollen.
2: Bei euch stehen die draußen vor der Tür?
3: Also die werden draußen ausgezogen und dann kommen die in den Schuhschrank rein.
2: Okay.
3: Ja. Und wenn jemand einen Stuhl braucht, der dann vielleicht nur drin steht, dann kann man da so weit auch noch gehen. Aber wir haben einen Teppich im Flur. Und über den Teppich hinaus wird eigentlich auch gar nicht gelaufen.
2: Das heißt, Gäste ziehen auch die Schuhe aus bei dir?
3: Auf jeden Fall.
2: Das mag ich gar nicht.
3: Ja. Wenn Gäste die Schuhe ausziehen,
2: nein, ich mag es gar nicht, wenn alle dann auf Socken rund um den Tisch sitzen.
3: Ja. Die dürfen die Schuhe anlassen.
2: Ja, absolut.
3: Um Gottes Willen. Nee, das wird es bei mir überhaupt nicht geben. Also auch wenn irgendwelche Mechaniker nach Hause kommen oder jemand, weiß nicht, die Lichter oder so checken muss, entweder kriegen die solche Überzieher dann für die Schuhe oder die müssen die Schuhe ausziehen. Also da kenne ich gar nicht. Nee,
2: das ist wahrscheinlich, aus hygienischer Sicht auch richtig.
3: Ja.
2: So, wir haben jetzt hier eine Küche, verdrecktes Terranfeld, lauter Utensilien. Mhm. Gib uns gerne Tipps. Ich meine, das kennt man. Übergelaufen, Nudelwasser, der Topf ist dreckig.
3: Dein das stimmt. Also mein Tipp ist tatsächlich erstmal mit Wasser anzufangen. Also mit Wasser das Ganze probieren, so weit es geht zu lösen.
2: Viele Leute würden jetzt oder so?
3: Ja, tatsächlich ist das wahrscheinlich auch mit Wasser erstmal zu lösen. Viele würden erstmal zum Küchenreiniger greifen. Ja. Da steht Küchenreiniger drauf, ich bin in der Küche, das wird natürlich stimmen. Das ist aber sofort ein aggressiver Reiniger, den wir in den meisten Fällen noch gar nicht brauchen. Mhm. Insofern würde ich da, glaube ich, erstmal mit einem Tuch probieren.
2: Tuch oder Schwamm?
3: Ich würde mit dem Tuch, glaube ich, sogar anfangen.
2: Ja.
3: Also
2: du hast
3: den Schwamm, man kann sich immer steigern.
2: Das sind ja diese
3: ich glaube, ihr habt hier
2: das ist eine
3: richtig schöne
2: Schwamm, genau.
3: Das ist so ein Tuchschwamm, der ist ein bisschen fester. Den kann man nehmen. Der ist aus Zellulose, den kann man auch richtig schön hochkochen.
2: Wie oft kann man den denn nehmen? Also es gibt ja Leute, die sagen, man muss fast täglich den Schwamm in der Küche wechseln.
3: Ja, solche Leute, wie kann man solche Menschen
2: geben? So? Also jeden Tag Schwamm weg, okay.
3: Ja, also so ein Spülschwamm, manchmal sogar mehrfach am Tag.
2: Ach.
3: Ja, also ich habe je nachdem so einen Verschleiß von 2, 3 Reinigungstüchern am Tag schon, ja.
2: Und kann man die waschen oder die Spülmaschine oder schmeißt du die dann weg?
3: Ich wasche die.
2: Wie?
3: Also ich habe keine, die man jetzt wegschmeißen sollte. Das ist ja auch dieser Nachhaltigkeitsaspekt. Man sollte die mindestens auf 60 bis 65 Grad regelmäßig waschen. Und die können schon, die können auch so ein Reset bekommen, dass man die mal auf 90 Grad wäscht. Aber so ein Standardwaschen wäre schon so auf mindestens 60 Grad, um einfach die ganz gewöhnlichen Alltagskeime abzutöten.
2: Was gehört denn überhaupt von all den Sachen hier zu deinen absoluten Must-Haves? Also was darf in keinem Haushalt fehlen, weil man das einfach täglich braucht?
3: An Utensilien?
2: Ja.
3: Also, oh, entschuldige
2: bitte. Ja.
3: Ja. Ich würde diesen Schwamm einmal kurz zur Seite tun. Wir gehen bestimmt da gleich noch dran, oder?
2: Also du kannst gerne, hier ist Wasser. Soll ich mal ein bisschen
3: belegen, dass das wirklich nur mit Wasser geht?
2: Ja, genau. Hier, du kannst auch gerne, während du ein bisschen wischt.
3: Ja, gerne. Also die Utensilien, die ihr hier aufgebaut habt, die sind schon wirklich großartig. Man braucht natürlich immer einen Staubwedel, um einfach den Staub aus den oberen Lagen beispielsweise zu entfernen.
2: Also hier sowas für die Heizung.
3: Wänden und Decken, genau, wenn man auch solche Staubwedel mag. Also es sind ja so antistatische, die ja den ganzen Staub auch so ein bisschen festhalten sollen. Ich bevorzuge die, weil ich die einfach waschen kann. Ich habe tatsächlich denselben in Blau zu Hause. Ja, der hat einfach solche drei extra Bezüge. Damit gehe ich tatsächlich wirklich über die Wände und über die ganzen Decken oder Bilderrahmen, an die ich nicht so gut rankomme.
2: Der hat so eine Teleskopstange, das ist
3: praktisch, oder?
2: Du siehst, ich habe den nicht, deshalb bin ich ganz erstaunt, was der so drauf hat.
3: Ich habe den und ich liebe den, weil man den, wie gesagt, einfach waschen kann und dann immer wieder nutzen kann. Ja, so einen Spülschwamm, den haben tatsächlich viele Leute zu Hause. Ich nutze den auch. Ich habe den kürzlich auch tatsächlich benutzt, um unter den Toilettenrand in der Kloschüssel zu kommen. Ansonsten kann man die auch waschen. Viele Leute schmeißen die auch gerne in die Spülmaschine zum Reinigen. Ja. Vielleicht nicht, wenn man die Toilette damit benutzt hat. Dann sollte man den einfach nur entsorgen, würde ich vorschlagen. So ein Schwamm, der hat natürlich so eine schöne abrasive Oberfläche hier vorne. Mhm. Also im Vergleich zu so einem Tuchschwamm, das ist natürlich wenig Mechanik einfach. Und wenn man doch sagt, okay, man hat jetzt hier, beispielsweise habe ich jetzt erstmal probiert, das möglichst nur mit Wasser. Und man sieht, bestimmt 90% der Sachen sind erstmal weg. Man kann natürlich dann an einer unauffälligen Stelle gucken, ob man das dann mit so einem etwas festeren Schwamm einfach entfernen kann.
2: Aber einfach ein bisschen Spüli drauf machst du nicht. Das mache ich ja dann gerne mal aufs Zerranfeld.
3: Ja, man macht das gerne, wahrscheinlich einfach wegen des schäumenden Effektes.
2: Weil notwendig. Das geht dann besser weg.
3: Wie du siehst, Inka, man braucht es gar nicht.
2: Das stimmt.
3: Ne? Also man kann tatsächlich auch nur mit Wasser sauber machen. Ich meine, Wasser brauchen wir tatsächlich zum Reinigen in den meisten Fällen. Und dann hast du auch das übergekochte Nudelwasser erstmal weg.
2: Und den Topf stellst du dir nachher einfach in die Spülmaschine?
3: Es kommt auf den Topf an. Also ich habe tatsächlich noch so richtig alte Töpfe von meiner Oma. Und die sind mir hoch und heilig. Die haben in ihrem Haushalt schon gefühlt 70 Jahre gelebt. Und ich möchte, dass die in meinem Haushalt auch 70 Jahre halten.
2: Ja, das ist halt
3: sehr
2: aggressiv, ne? Spülmaschine.
3: Genau. Also das ist einfach nochmal eine andere Hitze. Und ich denke, dass ganz normales Spülwasser da ausreicht, um die Töpfe zu machen. Aber ansonsten, so ein Glasdeckel, den würde ich jetzt vielleicht mal in die Spülmaschine machen. Die sind ja in der Regel spülmaschinenfest. Nicht spülmaschinengeeignet, sondern auch wirklich spülmaschinenfest, dass die einfach entsprechend nicht verziehen oder keine Flecken oder so bekommen. Aber ich mache das per Hand.
2: Es gibt ja auch so, wie zum Beispiel, wir haben hier einen Wasserkocher. Es gibt ja auch so oder Kaffeemaschine, ne, wo sich so Kalk absetzt. Und wie reinigst du sowas und wie oft?
3: Wir haben das ja gerade lustigerweise auch in dem Beitrag gesehen, wie ein Wasserkocher tatsächlich entkalkt werden kann. Und wir machen das zu Hause tatsächlich mit Zitronensäure.
2: Das ist ein Utensil, was du auf jeden Fall hast.
3: Ja, ich habe zwei Säure eigentlich zu Hause. Das ist die Zitronensäure und ich glaube, die Essigsäure hatte die auch irgendwo hier stehen. Genau, das ist auch die Essigsäure. Die ist allerdings flüchtig und manche Leute sagen, ja, das riecht ja dann immer ein bisschen unangenehm. Insofern kann man gerne, wenn man jetzt beispielsweise, da können wir vielleicht gleich noch drauf hinzukommen, ich habe gesehen, dass da so ein schönes Backblech ist. Da würde ich wahrscheinlich eher mit Essig arbeiten im Ofen, weil man da sowieso die Klappe zumachen kann. Aber wenn es jetzt darum geht, dass ich natürlich auch später vielleicht noch mal eine Kindermilch oder einen Tee aufkochen möchte, dann würde ich, glaube ich, eher auf die Zitronensäure zurückgreifen. Man könnte jetzt, das kann ich dir tatsächlich zeigen, guck mal, hier ist so ein Messbecher. Wir haben jetzt hier, glaube ich, 20%ige Zitronensäure. Mhm. Die können wir jetzt erstmal.
2: Das steht auch auf der Packung immer, in welchem Verhältnis mit Wasser man die ungefähr mischt.
3: Manche Hersteller machen das tatsächlich. Das ist jetzt wahrscheinlich Zitronensäure, die ist lebensmittelmöglich. Also die kann man auch als Lebensmittel verwenden. Da wird dann weniger oder in den seltensten Fällen wird dort eine Reinigungsprozedur in der Anwendung beschrieben, sondern eher ein Mischverhältnis, wie man sie jetzt verzehren kann, damit der Salat nicht super sauer ist und man morgen keine Stimme mehr hätte. Aber bei anderen Reinigern, wenn man jetzt wirklich sagt, man hat zum Beispiel kristalline Zitronensäure, also das Pulver, das ist dann meistens wirklich für die Anwendung in der Haushaltsreinigung, da kann man dann auch das Verhältnis sehen. Ne? Meistens würde man sagen, wenn man jetzt die feste Form hätte, 3 Esslöffel auf 1 Liter.
2: Okay.
3: Und hier habe ich jetzt einfach mal 100 Milliliter. Ja. Die Verkalkung ist tatsächlich nur am Boden bei euch. Insofern würde ich das.
2: Dann machst du an oder?
3: Würde ich noch nicht sofort machen. Ich würde es natürlich noch ein bisschen verdünnen. Also mit 20%iger Säure, so stark ist die Verkalkung hier jetzt gar nicht, dass man das unbedingt machen müsste. Mhm. Also ich würde jetzt hier noch mal so eine kleine Verdünnung drauf geben. Insofern einfach ein bisschen Leitungswasser drauf geben. Und bei der Zitronensäure ist das so, wir haben dort die natürliche Fruchtsäure, die ist nicht ganz hitzeresistent, sagt man immer. Natürlich hängt das auch mit der einzelnen Konzentration von der angewandten Zitronensäure zusammen, aber man sagt so um bei 40 bis 50 Grad sollte die erhitzt werden. Man kann das auch gerne als kalt
2: machen. Also nicht kochen lassen, das Wasser, sondern...
3: Nicht unbedingt.

0: Also wir haben sonst so ein ausfällendes Calciumcitrat. Das ist einfach nicht mehr wasserlöslich und das gibt so einen weißen Belag. Und wenn man Pech hat, bindet dieser weiße Belag auf deinen Wasserkocher. Mhm. Und dann hast du das Problem eigentlich nur verstärkt. Insofern könnte man jetzt hier so ein Thermometer rein tun. Und jetzt müssen wir natürlich schauen.
1: Ich merke schon, das würde ich wahrscheinlich privat nie machen. Thermometer in meinen Wasserkocher, um zu sehen, ob der...
0: Man kann das auch als Kaltanwendung machen.
1: Temperatur hat für die Zitronensäure.
0: Das stimmt. Guck mal, jetzt können wir uns aufkochen.
1: Wir können es ja mal kochen lassen oder...
0: Wir müssen es auf jeden Fall beobachten.
1: Genau. Backblech, ganz kurz, wie würdest du das sauber machen?
0: Das Backblech... Wahrscheinlich, also die Verschmutzung ist jetzt nicht ganz so doll. Ja. Ich würde das vermutlich in den Backofen räumen. Ja. Darf ich den aufmachen?
1: Das ist einmal...
0: Ui, guck mal, den hätten wir auch sauber machen können.
1: Ja, da ist noch was. Da ist noch was zu tun.
0: Richtig gut. Ja. Aber vermutlich würde ich das Backblech in den Ofen räumen.
1: Ja.
0: Wahrscheinlich.
1: Geht der rein oder ist es der hier?
0: Genau, das.
1: Dann haben wir den nur zur Show.
0: Ja, genau, das wird wahrscheinlich zu einem anderen Ofen. Ich kann das auch einfach so beschreiben. Ich würde den vorheizen auf 50 bis 60 Grad. Und das würde ich jetzt einmal ausmachen. Da haben wir jetzt tatsächlich schon die entsprechende Temperatur erreicht. Ich würde den Backofen vorheizen und dann haben wir tatsächlich zwei Möglichkeiten. Entweder geht man je nach Verschmutzung direkt mit der kompletten Säure drauf. Also die Essigsäure würde ich da beispielsweise empfehlen. Man kann das auch mit der Zitronensäure machen, weil wenn man die Tür aufmacht, kommt dir dann doch dieser Essigdampf, also Dampf entgegen. Insofern kann man sich für Essigsäure oder Zitronensäure entscheiden, das entweder direkt auf das Backblech aufbringen, je nachdem, wie doll die Verkrustung ist, dass wirklich diese Verkrustung also so ein bisschen aufgeweicht werden kann und am Ende muss man eigentlich noch nicht mal mehr doll mit einem Schwamm sauber machen. Da reicht wahrscheinlich wirklich ein Tuch. Alternativ kann man auch so ein Dampfbad machen.
1: Ja.
0: Also das mag ich eigentlich
1: auch. Bisschen Wasser drauf und dann in den Ofen?
0: Genau, oder einfach einen Topf oder eine Schüssel mit Wasser da rein und dann noch ein bisschen Essigessenz dazu oder ein bisschen Zitronensäure dazu und dann den Ofen einfach für eine halbe Stunde oder so bedampfen. Dann löst sich das auch richtig schön von den Seiten.
1: Du hast gleich noch mehr Tipps, aber apropos Keime und sowas, das tummelt sich ja oder die tummelt sich ja besonders gern nicht nur im Lappen, sondern auch auf Küchenbrettern.
0: Ja.
1: Und deshalb die Frage, worauf schneiden Sie? Holz, Plastik, Glas und wie viele unterschiedliche Schneidebrettchen benutzen Sie? Die Kollegen vom SWR haben Bretter unter das Mikroskop genommen und Sie werden erstaunt sein.
2: Hallo, servus.
3: In diesem Wohngebiet in Niederollen bei Mainz ist heute niemand vor uns sicher. Denn hier wollen wir herausfinden, wie es um die Hygiene von Schneidebrettchen bestellt ist. Und welche Art von Brettchen werden verwendet?
4: Holz und Glas.
5: Verschiedene, aus Holz, Kunststoff.
3: Viele lassen ihre Bretter bereitwillig testen. Und wie werden sie gereinigt?
6: In der Regel wirklich mit Spülmittel und Wasser und Schwamm.
3: Nach 4 Stunden haben wir von 16 verschiedenen Holz- und Plastikbrettchen jeweils 3 Proben genommen. Unsere Ausbeute schicken wir ins Labor. Mikrobiologe Ulrich Meyer wird sie auf Hefen, Schimmel und Keime untersuchen.
7: Im Gegensatz zu normalen Küchenoberflächen habe ich bei Brettchen das Problem, dass auf Brettchen geschmiert wird, dass ich Lebensmittel klein schneide und Brettchen dadurch deutlich mehr einferkle als eine normale Oberfläche.
3: Bis das Ergebnis vorliegt, müssen unsere Proben erst einige Tage brüten. An der Hochschule in Furtwangen treffen wir Professor Markus Egert. Er ist auf Hygiene in Küche und Haushalt spezialisiert.
8: Mikroorganismen können sich sehr gut an Oberflächen anhaften. Das haben sie gelernt. Und je häufiger ich drauf rumgeschnitten habe, umso tiefere Scharten kommen halt rein. Und das sind super Orte, wo sich Mikroorganismen verstecken können.
3: Schneidebretter aus Holz sehen schön aus und haben den Vorteil, dass sie aus einem nachwachsenden Rohstoff hergestellt werden.
8: Das Gute bei Holz ist, dass es quillt, wenn Wasser drauf kommt und dass solche Unebenheiten oder Rillen mit der Zeit auch wieder zuquellen können. Das kann so ein Plastikbrettchen nicht.
3: Dennoch sind Holzbrettchen nicht für alle Lebensmittel geeignet. Problematisch kann es etwa bei Fleisch werden, ganz besonders bei Hühnchen.
8: Hühnchen gehört auf ein Kunststoffbrett. Das sind zwar auch Millionen Keime, die nachher auf dem Brett landen, aber das Gute ist, so ein Kunststoffbrett kann ich bei 60, 65 Grad nachher in die Spülmaschine tun. Und das ist das Beste, was ich an Hygienetools zu Hause habe.
3: Zurück ins Labor. In der Zwischenzeit konnten unsere Abklatschproben ausgewertet werden.
7: Bei den 16 Brettchen in unserer Stichprobenuntersuchung gab es 4 Brettchen, die hygienisch deutlich auffällig waren, mit erhöhten Bakterienkeimzahlen. Ich hätte erwartet, dass durch die Reinigung der Geschirrspülmaschine deutlich weniger Keime auf der Oberfläche zu finden sind.
3: Unhygienisch ist

0: die hohe Anzahl an Keimen. Doch ist sie auch gesundheitsgefährdend?
1: Was auch spannend ist, ist, dass die Hälfte der Brettchen Darmbakterien enthielt. Darmbakterien kommen, wie der Name schon sagt, aus dem Verdauungstrakt von Tieren, auch von Menschen. Es liegt wahrscheinlich nicht an der Toilette, sondern daran, dass ich Lebensmittel darauf geschnitten habe, die Darmbakterien enthalten. Zum Beispiel rohes Fleisch, aber auch bestimmte Pflanzen.
0: Dabei lässt sich die Keimbelastung von Holzbrettchen mit gründlicher Reinigung deutlich reduzieren.
1: Zum Brettchenreinigen nimmt man eine Bürste, keinen Schwamm. Der Schwamm enthält Millionen von Keime.
0: Bei spülmaschinenfesten Kunststoffbrettchen sollte man übrigens nicht das Öko-Programm auswählen. 65 oder 75 Grad wählen. Damit werden Keime abgetötet. Aus Hygienegründen am besten Kunststoffbretter in verschiedenen Farben benutzen. So gelangen die Keime vom Fleisch nicht auf das Gemüse, das später vielleicht roh gegessen wird.
2: Toilette.
3: Also für Fleisch, für Gemüse unterschiedliche Bretter. Machst du das auch?
4: Ich habe das persönlich nicht, ja? Aber ich verstehe, dass wenn man in einem Haushalt ist von mehreren Personen, wo das entsprechend von vielen Personen benutzt wird, dass man da so einen kleinen Farbcode hat. Das gibt es ja auch in den Putzlappen, dass man da auch so einen kleinen Farbcode hat. Rot ist beispielsweise die Toilette. Das heißt, wenn ich jetzt sage, ich nehme ein Brettchen, was dann auch rot ist, ist für alle gleich erkennbar, dass das ein Gefahrenbrett ist.
3: Aber Fleisch auf jeden Fall auf Plastikbrettern, weil man die auch mal in die Spülmaschine stellen kann und so ordentlich heiß wird und dann auch die Keime getötet werden.
4: Ja, alternativ kann man natürlich auch Glas oder Titan nehmen. Da gibt es ja auch noch andere Materialien, die in die Spülmaschine passen. Es gibt auch mittlerweile Brettchen aus Holzfasern, die haben so eine Haptik oder so eine, also man hat das Gefühl, dass das Kunststoff ist, aber das ist aus Holzfaser. Die können auch in die Spülmaschine, nur so ein offenporiges Holz würde ich jetzt, glaube ich, nicht nehmen.
3: Also wie auch gerade gesagt wurde. Ja. Wir haben da noch Zeitungen liegen, weil das ist auch ein Trick von dir. Was machst du damit in der Küche?
4: Also man muss ja nicht immer nur putzen und schrubben und sich die Arbeit irgendwie total schwierig machen. Man kann auch ein bisschen präventiv arbeiten. Und die meisten Leute haben tatsächlich die Küchenoberschränke gar nicht bis komplett unter die Decke. Und das sind in der Regel so tote Stellen, wo nicht wirklich was hingelagert wird, wo sich aber extrem viel Staub plus dann von dem ganzen Kochdunst, Fette und Feuchtigkeit bilden. Und meine Oma hat das tatsächlich auch schon immer gemacht und entsprechend mache ich das zu Hause auch immer noch. Man legt einfach ein bisschen Küchenpapier oder was man übrig hat. Also es gibt auch manchmal alte Servietten oder irgendwelche anderen Zeitschriften, die man sich oben drauf legt, um quasi die Fläche einfach abzudecken. Also da reicht es wirklich, dass man sich da zwei, drei Blätter irgendwie oben drauf legt. Im besten Fall, damit man das von unten eventuell nicht sieht, klebt man da noch mal mit Krepppapier oder so, so eine kleine Klebeleiste drauf. Und dann muss man einfach, wenn man, ja, je nachdem, wie häufig man seinen Küchendeepclean macht, muss man da aber nicht wirklich großartig schrubben. Man kann einfach das Küchenpapier wegtun, das geht dann einfach ins Altpapier und man hat sich einfach einen riesen Batzen an Arbeit erspart. Ne? Also einfach so ein bisschen das quasi schonen und dann hat man damit nichts.
3: Und sag mal, ich habe gehört, die Küche ist manchmal gefährlicher als die Toilette, stimmt das?
4: Tatsächlich.
3: Ist
4: ja,
3: so?
4: Ja, tatsächlich. Und ich glaube, das liegt größtenteils an der Versäumnis der Leute, dass denen nicht wirklich bewusst ist, wie häufig sie in der Küche beispielsweise die Spüllappen wechseln sollten.
3: Oder die Küchenhandtücher.
4: Oder auch die Trockentücher. Also so ein Trockentuch wechsle ich manchmal auch täglich, wenn es richtig nass ist und ich das zum Beispiel aufhänge, natürlich luftig trocknen und es nicht sofort trocken ist, dann alle zwei Tage ungefähr. Aber so einen Spüllappen, habe ich ja gerade schon gesagt, den wechsle ich auf jeden Fall täglich.
3: Also hier habe ich schon viel gelernt in der Küche. Wir können ja noch mal zurück in unser Wohnzimmer aufs Sofa gehen, weil da haben wir auch noch ein bisschen was, was du mitgebracht hast. Zum Beispiel das Spielzeug. Kennt jede Familie, jede Mutter, jeder Papa irgendwie das ganze Lego.
4: Das schöne Lego-Spielzeug, ja. Also man muss sich einfach kurz vor Augen führen, wie das häufig bespielt wird. Und wenn man ein Kind hat, was jetzt wirklich gerade mit Lego Duplo spielt, also dann sind die um die anderthalb, zwei, nehmen noch extrem viel in den Mund und dann fassen sie sich sonst noch irgendwo hin und gehen dann wieder an das Spielzeug und dann wieder an das Essen dran. Und ich habe das gerne, dass ich dieses Lego einfach in einen Kissenbezug tue, den ich dann entsprechend verschließen kann, im besten Fall irgendwie vielleicht mit einem Reißverschluss, ansonsten kann auch ein Knoten drauf. Und dann wasche ich das tatsächlich in der Waschmaschine und gehe dann durch einen ganz normalen Lauf, um einfach überall mal dran zu kommen. Denn wer hat denn Lust, so einen kleinen Legostein jetzt mit so einer kleinen Bürste die ganze Zeit sauber zu machen? zu machen.
3: Aber kleine Bürste hast du auch immer parat. Zahnstocher, kleine Bürsten,
4: ich
3: also überall,
4: viele
3: wo man
4: Form von und Größen von Bürsten zu Hause. Ja, ich habe so wirklich so einen schönen kleinen Korb zu Hause, der ist bei mir unter der Spüle und da sind wirklich für alle kleinen Löcher und Ritzen und Kanten, wo man rein muss, kleine Bürsten.
3: So wie du das erzählst, merkt man schon, da ist die Wissenschaftlerin, die hat einfach für alles ihr Besteck und ihre Instrumente. Aber wenn was besonders dreckig und der Schmutz hartnäckig ist, dann müssen auch mal richtige Profis ran und bei der Deutschen Bahn täglich, denn die Waggons sind offensichtlich die perfekte Leinwand für Graffiti-Künstler und im Einsatz für die Bahn ist eine NDR-Nord-Reportage als Langfassung in der Mediathek und hier bei uns jetzt die Kurzform.
5: Bremerhaven, die Zugwerkstatt der Nordwestbahn.
6: Auf zur Arbeit. Mal sehen.
5: Bodo Kramer rechts und Konstantin Gerber sind Spezialisten für Graffiti-Entfernungen.
6: Mal gucken, was sie uns da Schönes geschenkt haben. Da ist es doch. Wieder der Scheiß. Guck, ja, haben sie es wieder einen schön verpasst. Also die Herausforderung ist natürlich diese Farben. Ja? Das sind diese Zusammensetzung der Farben sind manchmal so, wenn man Graffiti-Löser drauf tut, wird es wie so Marmelade, wie Gelee. Es gibt aber Farben, da geht man zweimal drüber und kann dann abwischen. Das ist wie Wasserfarbe.
5: Die Schwierigkeit, die Farbe entfernen, ohne den Lack des Zuges zu beschädigen. Die Chemikalien, geheim. Sie wollen vermeiden, dass Sprayer Farben nehmen, die sie nicht mehr abbekommen.
6: Das will man nicht ins Gesicht kriegen, das will man auch nicht auf der Haut kriegen. Also sollte man eigentlich vermeiden. Ansonsten direkt natürlich waschen. Wir haben ja auch Sicherheitsmaßnahmen. Wir haben eine Augendusche, eine dicke Augendusche. Wenn wirklich einer mal, es kann ja mal etwas hinter der Brille kommen. Also, ne? Und deswegen gucken wir uns auch mal an und sagen, ah, du hast da einen Punkt, dann wischen wir mal weg. Da sind wir ein bisschen zärtlich zueinander, ne? Als Kollegen, wischen mal eben weg, weil das ist nicht gut. Das merkt man manchmal. Ich mache jetzt vorsichtig. Ne?
5: Fast täglich gibt es Schmierereien. Eine Graffiti-Entfernung kostet gut 280 Euro.
6: Es ist dick, das merke ich schon beim Ziehen. Das ist so wie so ein bisschen wie so Honig, so ein bisschen. Ne? So, jetzt warten wir 4 Minuten, circa. Dann wirkt der Graffiti-Löser in die Farbe ein. Und dann gehen wir nochmal, machen wir das nochmal. Also ein zweites Mal. Da sieht man schon die Lackierung von dem Zug. Und man merkt, die Farbe, der Graffiti-Löser, der arbeitet schon bei dieser Farbe. Bei dieser Farbe noch nicht so, die ist noch nicht so durchgegangen, weil die ist noch dunkel, da ist vom Besenstrich noch nicht so viel zu sehen. Also das ist einfach eine Sachbeschädigung. Das ist genau das Gleiche, wenn mein schöner Vorgarten ist und da kommen Hunde und kackt jeden Tag dahin. Das ist doch nicht schön.
7: Geht die Farbe gut ab?
6: Die Farbe geht gut ab, ja.
7: Die geht gut ab.
6: Wenig Nasen drauf und so, also sie kommen gut voran.
5: Werkstattleiter Ralf Heers will den Zug so schnell es geht wieder auf die Schiene bringen, sonst fehlt er der Flotte.
7: Wir arbeiten ja auf Grundlage eines Verkehrsvertrages und dieser Verkehrsvertrag, der sieht vor, dass wir innerhalb von 48 Stunden jedes Graffiti vom Fahrzeug entfernt haben. Ansonsten müssen wir Strafe bezahlen.
5: Über 1 Million Euro an Strafgebühren musste das Unternehmen laut eigenen Angaben im letzten Jahr an das Land Niedersachsen zahlen.
6: Es gibt viele Leute, die sich darüber aufregen und sagen, ah, die versauten Züge, guck dir an, dafür zahle ich jetzt, was weiß ich, 10 Euro und ich kann nicht aus dem Fenster gucken und so, das ist auch scheiße.
5: Knapp 2 Stunden dauert die Entfernung bei diesem Zug.
6: Also, es ging gut ab, Conny, ne? Das ging gut ab. Ja, einwirken, wirklich keine großen Probleme.
7: Das wird noch ganz frisch gewesen sein.
6: Ja, oder so einfach ein bisschen anders. Fertig. Schon ein Unterschied, ne? Zwischen dem und dem. Und so ist man dann zufrieden.
5: Die Halle wurde extra für die Graffiti-Entfernung gebaut, inklusive Waschanlage. Bodo achtet beim Waschen besonders darauf, dass die Zugnummer auf der Seite deutlich zu erkennen ist. Sie ist wie das Kennzeichen beim Auto. Nach knapp 3 Stunden ist es geschafft. Der Zug kam wieder auf die Gleise.
3: Ja, apropos Auto, was wir gerade noch gesehen haben. Ich habe in deinem Kanal gesehen, dass du da auch ganz viele Tipps hast. Aber hier ist ja wirklich die Farbe quasi weg und es ist ja eher so ein ästhetisches Problem. Wenn wir aber von Keimen und Bakterien in der Küche reden, sind die gesundheitsschädlich?
4: Sie können es werden, je nachdem, wie lange man sie ignoriert. Also oft ist es einfach, dass die Leute so lange die Sachen nicht wechseln und dann beispielsweise doch mit dem Spüllappen irgendwo an den Mund kommen und solche Cross-Kontaminationen verursachen, dass das dann doch gesundheitsbedenklich werden kann. Ja. Mhm. Oder die Raumluft, die dann so ein bisschen belastet ist. Insofern ist es wirklich wichtig, dass man immer wieder die entsprechende Belastung zu Hause los wird und sich einfach zu Hause wohlfühlen kann. Ne?
3: Wäre es dir lieber, wenn wir alle ein bisschen sauberer und ordentlicher werden, oder sagst du, es ist eigentlich schon ganz okay?
4: Ich glaube, das ist wirklich ganz okay. Man könnte einfach nur bewusster, was die Reinigungsmittel angeht, werden. Ja. Ne? Dass man einfach weniger aggressive Chemikalien in die Umwelt reinbringt, weil man immer erstmal zum aggressiven Reiniger greift, anstatt erstmal mit einer Alternative den ganzen Fleck anzugehen. Ich glaube, das ist etwas, was in der Allgemeinheit so ein bisschen, wo ein Umdenken stattfinden sollte.
3: Und Männer, würdest du sagen, früher hat man immer gesagt, die Frauen machen immer die Hausarbeit, Männer nicht so. Findest du, die sind auf dem Weg der Besserung?
4: Ich glaube, alle sind auf dem Weg der Besserung, ja.
3: Okay, dann danke ich dir vielmals für all die guten Tipps. Ich glaube, wir haben alle viel mitgenommen und können ja auch bei dir auf dem Account durchaus
4: jederzeit
3: noch ganz viele Tipps bekommen. Morgen gibt es kein Das, aber am Montag, und zwar das Kochstudio. Ich koche mit Zora. Schauen Sie rein, wird uns freuen. Und am Montag ist dann Hinnack, nee, am Dienstag ist dann Hinnack für Sie da. Schöne Pfingsten noch. Tschüss. Geht weiter mit dem Landesprogramm. Ciao.
8: Willkommen im langen Wochenende. Niedersachsen schaltet um auf Sommer und wir machen mit. Mit viel blauem Himmel haben wir die Themen des Tages. Ihr Symbol ist die Regenbogenflagge, ihr Feiertag, der Christopher Street Day. Die Gemeinschaft queerer Menschen, die feiert an diesem Tag mit einer bunten Parade. Es geht aber noch mehr um die bedrohten Rechte von Schwulen, Lesben und allen, die nicht ins klassische Mann-Frau-Schema passen. Auch wenn heute perfektes Wetter den CSD in Hannover begleitet hat, unter den Teilnehmenden gibt es ernste Sorgen. Umso wichtiger, als Gemeinschaft ein Zeichen zu setzen.
9: Alleine feiert beim Christopher Street Day eigentlich niemand. 2 Stunden vor der Demo. Ein Sammelpunkt extra für die, die alleine kommen und Mitfeiernde suchen.
10: Ich habe es auf Instagram gesehen und dachte mir so, du hast nichts zu verlieren und alles zu gewinnen und guckst einfach mal, und wenn es dir nicht gefällt, kannst du auch wieder gehen.
9: Mario ist aus Frankfurt angereist. Der Sammelpunkt ist in mehrerlei Hinsicht ein Angebot für Gemeinsamkeit. Gemeinsam Spaß haben, sich zeigen, Menschen kennenlernen, wenn man sich vielleicht noch nicht geoutet hat, oder auch gemeinsam sicherer sein. Denn das ist ein großes Thema hier.
11: Es muss mehr Akzeptanz kommen, was jetzt Transgender betrifft, überhaupt die Regenbogen-Community. Weil es gibt einfach in letzter Zeit einfach zu viele Übergriffe.
12: Und deswegen finde ich es ganz, ganz wichtig, dass wir hier auch in Hannover präsent sind und auch bunt sind.
9: Die Veranstalter schärfen bei Sicherheitskonzept und Awareness-Team deshalb nach.
13: Viele haben mehr Angst in den Nachrichten, in der Presse, in der Community. Merkt man schon, dass auch mehr Anfeindungen stattfinden, mehr Aktionen, die subtil, aber spürbar auch gegen die queere Community gerichtet sind.
9: Deshalb lautet die Hauptforderung auf dem CSD weiterhin: Akzeptiert uns so, wie wir sind. Alle wollen frei und unversehrt leben.
10: Ja, es ist mühsam. Denn am Ende des Tages, wir tun niemandem etwas. Warum wollt ihr uns etwas tun? Wir waren noch nie sicher und wir sind auch nicht sicher. Dass es schlimmer wird, ist schlecht. Solange die Sonne aber draußen ist, ist es, glaube ich, gar nicht so das große Problem. Das Nachtleben wird wesentlich schlimmer sein, denn die meisten Übergriffe passieren nachts.
9: Nachts bei der Abreise oder bei der Anreise zum Beispiel. Und darauf sind Veranstalter und Polizei, Lage angepasst, wie es heißt, vorbereitet. Dass das Klima in der Gesellschaft rauer wird, daran geben viele auch der Politik Schuld. Queere Rechte würden wieder in Frage gestellt und zur Verhandlungsmasse gemacht, heißt es auf der Bühne.
14: Ich bin hier, damit einfach ich, dass Menschen, die aussehen wie ich oder die sich fühlen wie ich, einfach sehen, okay, ich bin nicht alleine, da ist jemand, da ist jemand, der laut ist, da ist jemand, der rausgeht, vielleicht kann ich es auch machen.
9: Laut sind heute viele in Hannover, besonders bei der Demo. Über 10.000 Menschen laufen mit, trotz oder gerade wegen der Situation.
15: Also gestern beispielsweise beim Aufbau des Straßenfests kam halt eine Person auf dem Opernplatz und hat uns beleidigt, dass er so einen Scheiß hier nicht sehen will. Und das passiert halt an vielen Stellen, wenn man sich offen zeigt.
9: Das CSD-Motto ist deshalb: Wir schreiben Zukunft. Gleichberechtigt, selbstbestimmt, queer. Sie demonstrieren also weiter, gemeinsam.
16: Hi!
10: Jetzt seid ihr auch dabei, ne?
17: Ja, gerne. Wir freuen uns, das ist mein erster CSD. Die Leute sind sehr nett und so offene Menschen. Ich habe noch nie so offene Menschen kennengelernt. Und so viele liebe Komplimente. Ganz, ganz toll.
9: Heute und morgen wird in Hannover noch gefeiert. Gleichberechtigt, selbstbestimmt, queer.
8: Ein Stück Weltpolitik findet am Flughafen in Langenhagen ein vorläufiges Ende. Dort sind pro-palästinensische Aktivisten gelandet. Zwei davon aus Niedersachsen. Sie waren von israelischen Behörden festgesetzt und dann abgeschoben worden. Zuvor soll es zu Misshandlungen gekommen sein, so der Vorwurf. Israelische Stellen weisen das aber zurück.
18: Sie werden wie Helden empfangen, Uwe Sander und Nesrin Zeiter. Beide waren Teil einer Unterstützungsaktion für Gaza. Nach eigenen Angaben wollten sie Hilfsgüter wie Babynahrung in das palästinensische Kriegsgebiet bringen. Doch israelische Sicherheitskräfte stoppten die Mission.
19: Mir wurden Augenbinden übergezogen, meine Hände wurden gefesselt und wir wurden auf ein Gefängnisboot gebracht, wo wir dann gefoltert wurden. Ich wurde von 6 Soldaten blind verprügelt. Wir wurden erniedrigt, aber mehr ins Detail möchte ich nicht gehen.
18: Israel weist die Vorwürfe zurück. Ein Video des israelischen Polizeiministers Ben-Gvir hatte zuvor international Empörung ausgelöst. Es zeigt Gaza-Aktivisten nach ihrer Festnahme in demütigender Weise. Israel hatte die Gaza-Hilfsflotte aus mehr als 50 Booten Anfang der Woche in internationalen Gewässern bei Zypern gestoppt. Das israelische Außenministerium sprach von einer PR-Aktion im Dienste der Hamas.
8: Und auch dieser Satz von Bundesinnenminister Dobrindt diese Woche passt zur internationalen Gesamtlage. Die aktuelle Bedrohung, sie erfordert nicht nur das Aufrüsten der Bundeswehr, sondern auch das Aufrüsten der zivilen Verteidigung. An der Seite von Bundesverteidigungsminister Pistorius hat er diese Woche den Pakt für Bevölkerungsschutz vorgestellt. Der Auftritt vor der Presse, der sollte auch zeigen, wir nehmen das ernst. Entsprechende Kulisse dazu. Nach hunderten Milliarden für die Bundeswehr soll nämlich auch Geld in den Schutz der Bevölkerung gesteckt werden. Für Spezialfahrzeuge, Feldbetten und vieles mehr. 10 Milliarden Euro bis 2029. Es muss auch nicht immer ein böswilliger Akt von außen sein, um im Inneren eine Krise auszulösen. Diese Woche Stromausfall in Sieke im Kreis Diepholz. Tausende Haushalte betroffen wegen eines defekten Erdkabels. Aber ein richtig großer Blackout, der macht auch richtig große Probleme. Es sei denn, man ist vorbereitet, wie der Landkreis Nienburg.
20: Das ist das Ding. Super schwer und ziemlich groß, aber im Fall der Fälle sehr, sehr wichtig.
21: Das ist ein Notstromaggregat. Und im Fall eines Stromausfalls wäre eine Tankstelle tot.
20: Nirgendwo könnte man dann tanken.
21: Wenn Strom ausfällt, dann gehen die Pumpen nicht mehr. Das heißt, die haben vielleicht noch Benzin in ihren Lägern drin. Aber dann sozusagen kriegen sie es einfach nicht mehr raus. Also brauchen sie Strom, um die Pumpen anzuwerfen. Und die Pumpen sorgen dafür, dass es dann in die Tanks gepumpt werden kann.
20: So was Simples, könnte man denken. Aber Lorenz Kiene und sein Mitarbeiter Andreas Röpe sind auf Zack. Denn bundesweit ist kaum eine Tankstelle so gut vorbereitet. Und das ist Lutz Hoffmann vom Landkreis Nienburg. Käme es zu einem herausragenden Notfall, wäre er der Einsatzleiter.
22: Der Landkreis Nienburg hat schon im Jahr 2021 begonnen, die Frage zu untersuchen, was passiert eigentlich, wenn der Strom ausfällt. Vor allen Dingen, wenn er länger ausfällt. Und wir haben das extern untersuchen lassen. Und sind relativ schnell zu dem Ergebnis gekommen, dass wir insbesondere im Bereich der Dieselversorgung dann wohl irgendwann ein Problem bekommen.
21: In so einem Krisenfall ist natürlich Action angesagt und da muss es natürlich eine Versorgung gewährleistet sein, insbesondere für die öffentliche Hand, für Polizei, Feuerwehr, Krankenwagen, aber auch hier in Niedersachsen ist es THW, hier in Hoya ist die Landesschule.
20: Und deshalb haben der Landkreis Nienburg und die Tankstellenfirma einen Deal gemacht.
22: Der Deal ist, dass die Firma Lühmann sich vorbereitet auf diesen hoffentlich nie eintretenden Ernstfall, dass wir als Landkreis einen Teil der Mittel dazugegeben haben, um die Tankstelle hier so einrichten zu können und dass wir im Fall der Fälle zum einen über die Polizei und mit der Polizei für die Sicherheit vor Ort sorgen und auf der anderen Seite auch für Nachschub an Diesel sorgen über den Erdölbevorratungsverband.
20: Ein ungewöhnlicher Weg. Aber so dürften jedenfalls die Hilfsorganisationen in Hoya an Diesel kommen, wenn es ernst wird, weil auf eigene Faust gehandelt wurde. Aber wie ist das überhaupt in so einem Ernstfall mit der sogenannten kritischen Infrastruktur wie Energieerzeugern, Kläranlagen, Wasserwerken, Krankenhäusern und noch viel mehr? Wie kann und muss man sie sichern? Und wie gut geht das überhaupt? Das sind Gedanken, die sich Volker Brengelmann mit seinem Team macht. Er leitet eine der zurzeit wichtigsten Schaltstellen im Innenministerium in Hannover. Dazu gehört, den Unternehmen, auf die es ankommt, Vorschriften zu machen.
0: Wir wollen im Prinzip, dass die Betreiber von Einrichtungen, die uns versorgen, sei es mit Trinkwasser, sei es mit Abfallentsorgung, sei es darum, dass Verkehrsbetriebe, dass die im Prinzip sich so aufstellen, dass wir auch in einem Krisenfall sicher sein können, wir kriegen unser sauberes Wasser, unser Abwasser wird entsorgt, unser Müll wird entsorgt und wir können auch nach wie vor mit dem öffentlichen Personennahverkehr rechnen, soweit das überhaupt möglich ist.
20: Derzeit warten er und sein Kollege auf Verordnungen aus Berlin, denn die Zeit drängt. Bisher ist nicht einmal offiziell definiert, wer zur kritischen Infrastruktur gehört und wer nicht. Dabei müssen die Firmen Sicherheitspläne

0: Lage und wir stellen uns auch schnell auf neue Lagen ein.
1: Neue Lagen, mit denen ganz Deutschland umgehen muss. Hier im Landkreis Nienburg sind sie einen Schritt voraus.
2: Ich glaube, dass man in der Wirtschaft auch Verantwortung trägt, dass alles funktioniert. Und wir sollten nicht darauf warten, bis irgendwelche Gesetze vorhanden sind, um dann mit einem langen Atem irgendetwas umzusetzen, sondern wir müssen handeln.
3: Wir haben unsere Katastrophenschutzläger schon erheblich ausgeweitet. Und für mich das Allerwichtigste ist, wir lassen unseren Katastrophenschutz systematisch untersuchen von einer externen Stelle, die uns einfach auf Fehler oder möglicherweise Versäumnisse, die wir vielleicht haben, hinweisen kann.
1: Der Deal aus Hoya zwischen Verwaltung und örtlicher Firma. Vielleicht ist das ja auch ein Beispiel für andere Orte in Niedersachsen.
4: Plitsche Kommunalpolitik kann einen echten Unterschied machen. Auch im Kampf gegen Jugendkriminalität. Beengte Wohnverhältnisse, kein Geld zum Ausgehen. Da können Jugendliche auf blöde Ideen kommen. So war das auch in Lüneburg. Bis die Stadt ein Angebot zum Auspowern geschaffen hat. Alles, was es dafür braucht, ist richtiges Schuhwerk.
5: Mustafa ist auf dem Weg zu Moonlight Sports. Das Projekt öffnet dreimal in der Woche, jeweils von 22 bis 24 Uhr, die Sporthalle in Kaltenmoor. Genau zu der Zeit, wo die Jugendlichen sowieso unterwegs wären.
6: Also wenn wir dann draußen abhängen würden, dann entweder hier um die Ecke beim Ententeich, da ist eine Bank, oder auch beim Fußballplatz. Wenn wir zum Beispiel jetzt um diese Uhrzeit draußen wären, hätten wir vielleicht randaliert.
5: Das Projekt bietet eine Alternative. Statt draußen zu randalieren, hat Mustafa mit dem Sport ein Ventil gefunden. Er geht seitdem er 12 ist zu Moonlight, jetzt ist er 16. Einzige Bedingung, um beim Moonlight mitzumachen, saubere Hallenschuhe.
7: Jo, danke schön.
6: Gerne.
7: Viel Spaß.
6: Dankeschön.
5: Das Projekt gibt es seit 1997. Damals ist die Stadt Lüneburg auf die Probleme in Kaltenmoor aufmerksam geworden. Der Stadtteil gilt als sozialer Brennpunkt. Gemeinsam mit der Uni wurde dann Moonlight entwickelt.
8: Es hat angefangen, dass Ende und Mitte der 90er die Jugendlichen hier in Kaltenmoor sehr, sehr viel randaliert haben. Autos, Mülltonnen, teilweise Geschäfte wurden hier angezündet. Und es hat irgendwann Überhand genommen und man hat dann festgestellt, dass die Jugendlichen einfach keine Beschäftigung hier haben.
5: Moonlight wird hauptsächlich von Ehrenamtlichen getragen. Viele Betreuer studieren Lehramt, die meisten sogar Sport. Fünfmal in der Woche können die Jugendlichen dann ohne Anmeldung in die Hallen kommen und sich bei verschiedenen Sportarten auspowern.
8: Die Jugendlichen brauchen einen Raum, den sie selber bestimmen können. Sie können hierher kommen, wir sagen ihnen nicht, welche Sportart sie machen sollen, wir geben die Regeln nicht vor, wir sagen nicht vor, in welchem Style sie kommen sollen, wie sie miteinander sprechen sollen. Das heißt, sie haben den Raum hier für sich zur Entfaltung. Wir sind nur hier, gucken, unterstützen die, supporten die und geben denen einfach mit Anreiz, machen mit. Und ich denke, das ist das, was sie brauchen. Statt dass sie eben zwei Stunden draußen irgendwo sind und nicht wissen, was sie machen sollen, kommen die zu uns und machen Sport.
6: Ja, das hilft ihnen auch. Das hilft ihnen erstmal, dass die hier sind und dass sie dann erstmal deren Ruhe haben und alles andere vergessen können und dass sie sich dann hier miteinander spielen.
5: Und das Projekt wirkt, sagt auch die Polizei.
9: Die Kinder und Jugendlichen können dort nicht nur spielen, sondern sie lernen auch den Umgang untereinander und wie Konfliktsituationen auch gelöst werden können, ohne gleich Gewalt anwenden zu müssen.
5: Gewaltprävention steht im Mittelpunkt, aber auch sonst haben die Betreuer immer ein offenes Ohr. Ob es um die Schule geht oder einfach um alltägliche Probleme. Für die Jugendlichen sind die abendlichen Spielrunden ein fester Bestandteil der Woche. An manchen Tagen kommen bis zu 120 Jugendliche.
10: Irgendwie guckt man da manchmal in die Halle und sieht so verschiedene Sportarten und super viele verschiedene Leute verschiedenen Alters. Und dann ist es irgendwie einfach so schön, dass alle so miteinander oder auch nebeneinander her so Sport machen und so die Halle irgendwie einfach so lebendig ist. Und das ist irgendwie manchmal so einfach so ein richtig so, ja, empowerndes Gefühl, wenn man dann so nach Hause kommt und man hatte so das Gefühl, dass Leute einfach einen richtig schönen Abend zusammen hatten.
5: Und auch Mustafa kann sich die Abende ohne Moonlight Sports gar nicht mehr vorstellen.
6: Ich finde es gerade entspannt einfach, weil dann kann ich besser schlafen und morgen bin ich dann fit für die Schule.
5: Rennen statt Randalieren funktioniert hier also. Für Mustafa und auch für viele andere.
4: Und zum 40. Geburtstag des Nationalparks Wattenmeer lässt sich noch eine Positivgeschichte erzählen, nämlich die der Kegelrobben. Von der bedrohten Tierart zum gesunden Bestand. Der Mensch trägt dazu bei durch den Schutz verlassener Heuler. Heute wurde diese Erfolgsgeschichte fortgeschrieben. Als kleine Kegelrobben ihre Kinderstube in der Seehundaufzuchtstation verlassen konnten und raus in die freie Natur.
11: Die Reise der beiden Kegelrobben in den Holzkisten, Tomi und Jasper, startet im Yachthafen von Norden. Das warme Wetter ist gar nicht so zuträglich für die beiden, deswegen muss es schnell und ruhig vonstatten gehen. Alle anderen, inklusive Umweltminister Christian Meyer, heute mit Sonnenhut, freuen sich über das gute Wetter. Es geht nach Jüst, weil es das Beste für die Robben ist. Da hat die Seehundaufzuchtstation jahrelang

0: Eine Erfahrung.
1: Ja, wir können sie jetzt hier rausschmeißen. Könnten wir. Wollen wir aber nicht. Hier eignet sich insofern, weil es die nächste Insel ist für uns. Also geringste Reisezeit. Und wildlebende Rudel so weit weg, dass wir sie nicht stören. Und da, wo wir anlanden können, liegen eigentlich keine Robben. Das können wir also relativ entspannt ran. Das haben wir mit der Nationalparkverwaltung abgestimmt.
0: Seit 40 Jahren gibt es den Nationalpark Wattenmeer. Seitdem begleitet Kapitän Hajo Bengen so gut wie jede Robbenauswilderung mit seinem Boot, ehrenamtlich. Er kennt den Weg zur Sandbank genau. Heute fährt er nur den Minister samt Anhang. Tomi und Jasper überholen gerade im schnellen Beiboot. Als Kapitän Bengen anfing, galten die Kegelrobben im Wattenmeer als ausgestorben.
2: Als ich Kind war, war es eine Besonderheit, überhaupt mal Seehunde zu sehen. Auch wenn wir mit dem Boot unterwegs waren. Heute ist der Bestand ja wesentlich größer geworden. Es ist auf jeden Fall schon immer wieder ein erhebendes Gefühl, dass sich die Natur so toll erholt hat seit den 80er Jahren. So, ich muss, Achtung, gleich kann es mal kurz rumpeln, wenn wir Grund bekommen.
0: Dieses Jahr wurden fast 600 neugeborene Kegelrobben gesichtet. Und Jasper war einer davon. Allerdings ging es ihm nicht gut. Beide Tiere wurden vor 3 Monaten unabhängig voneinander allein ohne Muttertier gefunden. Beide nur 15 Kilo schwer. Jetzt wiegen die Wonneproppen das Dreifache und tasten sich vorsichtig zurück in die Wildnis. Vorher gibt's aber noch einen Abschiedskuss.
1: Die beiden Jungs sind dynamisch, müssen ja aber erstmal wieder wissen, wo sie sind. Die kennen das ja nur im Winter. Was ganz spannend ist, ist jetzt, dass wir in der Nähe eines wildlebenden Rudels sind. Und insofern können die beiden sich jetzt ganz sanft akklimatisieren. Und das zu so schönem Wetter ist natürlich fantastisch.
0: Gustav durfte heute exklusiv mit seiner Familie ganz nah dabei sein.
3: Wir haben erst mal ins Wasser geguckt und haben gedacht, ja, will ich da rein, ja oder nein. Und dann sind sie reingegangen. Irgendwo da drüben schwimmen sie oder irgendwie auf dem Meer.
0: Nicht weniger beeindruckt klingt auch Christian Meyer.
4: Jetzt schwimmen sie hier schon mit den anderen zusammen und erkundigen ihren alten, neuen Lebensraum. Das ist einfach herrlich. Und es zeigt eben auch, wie die Vielfalt und die Schönheit auch der Natur und was wir da auch haben und ich glaube, viele Touristen genießen.
0: Trotz Minister an Bord rasselt Hajo Bengen am Ende noch in eine Polizeikontrolle.
5: Gut, ich bin auch schon fertig.
6: Gut.
5: Super, vielen Dank.
6: Alles in Ordnung, hoffe ich.
5: Noch eine schöne Weiterfahrt?
6: Ja.
5: Und viel Spaß noch.
6: Jo, danke.
0: Reine Routine. Auch im Nationalpark herrscht Recht und Ordnung.
7: So ein typischer Golfplatz, wo jeder Halm auf den Millimeter genau getrimmt ist. Für Bienchen und Blümchen ist das nicht gerade ein Lieblingsplatz. Anderes Bild in Peine-Edemissen. Die gute Seele des Greens, Karl-Heinz Seffer, der bringt beides zusammen. Perfekten Golfrasen und Platz für die Natur. Sein Lieblingsplatz ist auch sowas wie sein Lebenswerk.
8: Wenn ich morgens auf den Platz komme, dann habe ich hier mein Auto, weil wir haben hier 80 Hektar Land. Das kann man immer schlecht zu Fuß ablaufen.
9: Der Golfplatz in Edemissen, das Revier von Platzwart Karl-Heinz Seffer. Im Golfverein nennen ihn alle nur Kalle. Er ist jeden Tag hier, kümmert sich um die Grünflächen und das Wohl der Tiere.
8: Hier legen wir jetzt gerade so ein ganzes Dreieck an. Mit Blühsträuchern, die speziell für Bienen geeignet sind. Und bei diesen Arbeiten hilft mir halt mein Enkel Jamie auch immer mit. Und da wollen wir jetzt mal was in die Erde bringen. Jamie, du. So, ja. Also ein bisschen tief, muss erst noch ein bisschen Erde rein.
9: Diese Fläche bepflanzt das Opa-Enkel-Gespann mit Kornellkirschen. Für Jamie eine schöne Abwechslung von der Berufsschule.
10: Schon immer Vergnügen gewesen. Also das ist einfach, es macht auch Laune, immer weiterzumachen, weil es gibt immer wieder was, was man verändern kann.
8: Wie sagt Opa immer, Stillstand ist Rückschritt. Es muss sich immer weiterentwickeln.
9: Und schön aussehen soll es ja auch an seinem Lieblingsplatz.
8: Ich bin ja jeden Tag hier draußen und das ist für mich jeden Tag wie ein Urlaubstag.

0: Ein naturnaher Golfplatz. Für den Platzwart kein Widerspruch.
1: Ich habe vor 25 Jahren hier im Vorstand ehrenamtlich angefangen und habe gesagt, dieses platte Land hier, das müssen wir zu einem Parklandkurs ausbauen. Mit vielen verschiedenen Bäumen und Sträuchern.
0: Gesagt, getan. Mittlerweile wachsen auf der Golfanlage etwa 70.000 Bäume und Pflanzen. Die Silberlinden haben es Kalle besonders angetan. So wie die vielen Bienenhotels, die er alle selbst gebaut hat. Seine ehrenamtliche Arbeit wird im Verein sehr geschätzt. Der 73-Jährige wurde erst kürzlich zum ersten Ehrenmitglied des Golfclubs gewählt.
1: Also eigentlich ist dieser Club mein Leben.
0: Auch weil sich der Rentner hier handwerklich verwirklichen kann. Zum Beispiel mit diesem Toilettenhäuschen.
1: Das ist innen wie zu Hause. Und alles in Eigenregie gebaut.
0: Genau wie diese Schutzhütte.
1: Ich wollte mal Tischler werden, aber mein Vater, mein älterer Bruder war schon Tischlermeister. Und mein Vater hat dann gesagt, ein Tischler in der Familie reicht. Wär du was Vernünftiges, bin ich Banker geworden. Aber dieses Tischlern, das steckt einfach drin.
0: Es ist die Kombination aus Tischlern und Gärtnern, die diesen Ort für ihn zum Lieblingsplatz macht. Auch dieser Baumtunnel war Kalles Idee.
1: An diesem Tunnel arbeite ich jedes Jahr dran. Es wird mal was zurückgeschnitten, es wird mal was nachgepflanzt.
0: Das Golfvergnügen kommt selbstverständlich auch nicht zu kurz. Seinen Enkel hat er bereits mit 6 Jahren zur Platzreife geführt.
2: Also bin sowas von froh, weil allein mein Opa, dass er hier glücklich ist und ich dann auch glücklich, sag ich mal, geworden bin.
0: Und was das Einlochen angeht, da kann Opa noch immer mit seinem Enkel mithalten. Das zeigt er auch heute. Der Golfplatz in Edemissen, für Kalle also ein echter Volltreffer.
3: Alternative zum Golfplatz ist heute eindeutig das Freibad im Ort Grasleben bei Helmstedt. Da kommt auch noch ein großes Jubiläum dazu. 100 Jahre Freizeitbad. Mein Kollege Tino Nowitzki, der war bei dieser besonderen Saisoneröffnung dabei.
4: Ah, was gibt es Herrlicheres, als bei so einem schönen Wetter hier auf so einer Wiese zu relaxen und die Sonne so richtig schön auf sich drauf brutzeln zu lassen. So wie hier im Freibad Grasleben, einem der möglicherweise am östlichsten gelegenen Freibäder des ganzen Landes hier im Landkreis Helmstedt. Denn da hinter diesen Bäumen, nur so ein paar Katzensprünge weiter, da beginnt direkt die Grenze zu Sachsen-Anhalt. Und überhaupt, dieser typische Freibadgeruch, ich habe ihn ja schon total vermisst, diese Mischung aus Sonnenöl und Chlor. Und irgendwo riecht sie auch so ein bisschen nach Gegrilltem. Und dementsprechend ist es hier natürlich auch heute proppevoll. Ist aber auch kein Wunder, es war ja auch wochenlang keine Sonne zu sehen. Und jetzt ist plötzlich so viel Sonne da. Was machen die Leute eigentlich mit der ganzen Sonne?
5: Wir werden öfter das Freibad hier besuchen und nutzen bei der Sonne. Jetzt, wo sie endlich da ist.
6: Gartenarbeit, Rasenmähen, erstmal das ganze Unkraut irgendwie beseitigen. Also so langweiligere Sachen.
7: Aber das macht auf jeden Fall alles besser.
4: Ja, und das Freibad Grasleben ist außerdem noch eines der ältesten Freibäder in Niedersachsen. 100 Jahre ist es alt und heute, auf diesen Tag, feiert es auch Geburtstag. Dementsprechend gibt es ja auch noch ein großes Familienfest heute mit Hüpfburg und allem Drum und Dran. Aber die Menschen sind natürlich vor allem deshalb hier, wegen dem Spaß im Wasser. Sei es nun Schwimmen, sei es Rutschen oder sei es generell einfach nur Bock haben mit dem kühlen Nass. Und kühl, das ist es scheinbar auch.
8: Kalt. Sehr kalt, aber erfrischend.
9: Ja, es ist recht kühl, aber es hat ja auch was damit zu tun, dass jetzt letzte Woche ja Eisheiligen war. Also es war ja echt Arschwetter. Ich denke mal, wenn das jetzt wieder so bleibt wie jetzt gerade, so 26 Grad, dann wird es wieder wärmer.
4: Ja, damit die Leute hier auch sicher baden und schwimmen können, muss natürlich einer seine 2 Augen drauf haben. Und diese 2 Augen hat in diesem Fall der Mike Siemann drauf. Mike, wie sieht's aus gerade? Ist schon jemand vom Beckenrand gesprungen?
10: Ja, der sollte das nicht und beim nächsten Mal wird er sich auch dran halten.
4: Okay, ich merke schon. Mike, wie lange machst du das jetzt eigentlich schon, diesen Job?
10: 35 Jahre.
4: 35 Jahre, okay. Du siehst so aus, als könntest du es locker nochmal 35 Jahre machen, würde ich sagen. Aber trotzdem, ewig geht es ja auch nicht. Und ich habe gehört, Bademeister, die haben echt Nachwuchsprobleme. Wie ist das bei euch?
10: Ja, bei uns, wir sind in der glücklichen Lage, dieses nicht zu haben, weil wir haben jungen Nachwuchs mit Malte Lindenau und mit Sascha. Die werden dann irgendwann das Bad mal so richtig nochmal übernehmen. Und dann, ich bin nur im Hintergrund so ein bisschen.
4: Okay, also du hast für Entlastung schon gesorgt sozusagen. Okay, vielen Dank erstmal. Dann gehe ich mal weiter zu dem Bäderchef hier.

0: nämlich den Sascha. Sascha, hi.
1: Moin.
0: Das Besondere ist ja hier auch, ihr bietet kostenlose Schwimmkurse an. Ne? Wie seid ihr auf diese Idee gekommen überhaupt?
1: Es war so nach der Corona-Zeit, dass man dann eine große Nachfrage hatte und dann für sozial Schwache gerade eben das anbieten wollte. Und wir hatten dann Sponsoren, die das alles dann zusammenfassten. Und das wollten wir dann umsetzen. Und das war unkompliziert. Und dann haben wir gesagt, wir machen das.
0: Du hast gerade Sponsoren erwähnt, weil man hört ja immer wieder, Kommunen sind eigentlich klamm. Ne? Die können sich teilweise die Bäder ja kaum leisten. Wie könnt ihr euch die Schwimmkurse leisten, die kostenlosen?
1: Also wir werden über Ehrenamtspauschalen gesponsert vom TSV Grasleben so gesehen, die das Geld einsammeln. Und damit geht das wunderbar easy hier durch.
0: Okay, man muss eben wissen, wie, ne? Okay, vielen Dank, Sascha. Diese kostenlosen Schwimmkurse, die starten übrigens im Juni und es werden auch noch Anmeldungen entgegengenommen. Ja, wenn Sie schon schwimmen können, dann würde ich sagen, nichts wie auf ins Freibad. Gerne auch hier nach Grasleben. Das Wasser, das wird in den nächsten Tagen auch noch wärmer. Versprochen.
2: Ja, und richtig heiß wird es heute Abend beim großen Finale im DFB-Pokal in Berlin. Nächste Saison, da können auch wieder Amateurclubs gegen die ganz Großen antreten. Ein Startplatz, der wurde heute zwischen zwei Oberligisten ausgespielt. Und das war eine zähe Nummer. Erst im Elfmeterschießen fiel dieser entscheidende Treffer für den Lüneburger SK zum 7:6. Nach 90 Minuten hat es 3:3 gestanden gegen den TuS Bersenbrück. Am Ende jubeln die Lüneburger mit ihren Fans. Sie können in der neuen Saison auf das ganz große Los gegen einen Bundesligisten hoffen. Den zweiten Amateurplatz für Niedersachsen im DFB-Pokal machen morgen Jeddeloh und Drochtersen-Assel unter sich aus. Nach der Hitzeschlacht auf dem Fußballplatz haben wir jetzt noch ein Wetterbild zum Abkühlen. Den coolen Harz. So begann der Tag am Oderteich im Landkreis Goslar mit Sonne, die den Dunst bestimmt schnell aufgelöst hat. Danke an Sandra Henneberg. Und wir sind noch lange nicht fertig mit Sonnetanken. Mehr dazu von Carsten Schwanke. Morgen machen wir einen Tag Pfingstpause. Am Montag freut sich Arne Torben Vogts auf Sie. Alles Gute und tschüss.
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4: Einen schönen guten Abend, herzlich willkommen zu den Wetteraussichten für Niedersachsen. Der Sommer ist da und er bleibt auch in Form von trockenem Wetter, von sonnigem Wetter in den nächsten Tagen bei uns, dank dieses riesigen Hochdruckgebietes über weiten Teilen Europas. Das Hoch bleibt auch in der gesamten nächsten Woche wetterbestimmt, also über die Pfingstfeiertage hinaus. Es verändert aber immer wieder seine Form und das hat dann auch ein paar kleine Wetteränderungen zur Folge. Und zwar zur Wochenmitte. Am Mittwoch sieht die Situation so aus, hoch über der Nordsee, tief über dem Norden Russlands und dann strömt vorübergehend kältere Luft aus Skandinavien nach Deutschland. Und erreicht auch uns in Niedersachsen. Und das sehen wir sehr deutlich beim Temperaturtrend. Von rund 30 Grad am Dienstag geht es runter Richtung 20 Grad am Mittwoch. Das sonnige und trockene Wetter wird aber auch dann bei diesen etwas kühleren Temperaturen weitergehen. Und damit schauen wir auf die Nacht, apropos kühlere Temperaturen. Und wir haben ein paar Wolkenfelder in der Nacht im Norden Niedersachsens. Das sind die Reste einer ganz schwachen Kaltfront. Und so könnte es sogar sein, dass es ein paar Regentropfen gibt, die daraus hervorfallen. Ansonsten bleibt es trocken. Die Temperaturen gehen zurück auf Werte zwischen 12 und 18 Grad. Morgen Vormittag liegen diese Wolkenfelder dieser schwachen Kaltfront einmal diagonal quer über Niedersachsen und ziehen dann zum Nachmittag hin nach Südosten ab. Dahinter setzt sich erneut sehr sonniges Wetter durch. Die Temperaturen erreichen morgen an der Nordseeküste 16 bis 18 Grad. Ansonsten 21 bis 27 Grad, die höheren Werte im Süden. Der Wind kommt aus nordwestlichen Richtungen, deshalb ist es an der Nordseeküste etwas frischer. Die weiteren Aussichten, viel Sonnenschein am Montag und Dienstag, Temperaturen 27 bis 30 Grad. Und dann kommen die ein paar Wolkenfelder zu Mittwoch und vor allem die kühleren Luftmassen, maximal noch 20 Grad.
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12: Einen schönen guten Abend. Ich begrüße Sie zur Tagesschau. Bundespräsident Steinmeier bei der Gartenarbeit. Das gehört zwar nicht zu seinen Amtsgeschäften, aber er warb damit für ehrenamtliche Tätigkeiten. Denn heute wird das Grundgesetz 77 Jahre alt. Einen Feiertag gibt es dafür zwar nicht, aber Steinmeier spricht von einem Ehrentag. Dazu wurden bundesweit Aktionen organisiert, bei denen Vereine und Initiativen dazu aufriefen, sich für die Gemeinschaft zu engagieren.
13: Die 82-jährige Heide Sim aus Potsdam hat gerade die junge usbekische Familie angesprochen.
14: Wir wohnen in Brandenburg.
13: Mitmachtag in Potsdam, das heißt, Migranten und Nichtmigranten sind im Austausch. Hier bieten Ehrenamtliche sonst auch Deutschkurse an. Manchmal hilft Heide Sim da aus, sonst arbeitet sie im Weltladen.
15: Das fördert das Zusammensein der Menschen auf einer freiwilligen Basis. Man geht nach Hause und sagt, habe ich was erreicht?
13: Die Tomatenpflanzen sollen zum Salat, erfährt der Bundespräsident im Gemeinschaftsgarten in Neukölln. Auch der gedeiht nur, weil Freiwillige mitmachen. Es war Steinmeiers Wunsch, den Geburtstag des Grundgesetzes als Ehrenamtstag zu feiern.
16: Ehrenamt ist das Rückgrat unserer Demokratie. Es muss es bleiben. Und ich finde, wir können uns selbst zum Geburtstag der Verfassung nichts Schöneres wünschen, als gemeinsam etwas zu tun für unser Land.
13: In Neunkirchen im Saarland, einst ein Standort für Schwerindustrie, bietet dieses Kaffee neben Kuchen vor allem Kontakt. Auch dank der Ehrenamtlichen wie Rentnerin Ingrid Schappe.
17: Wenn Sie Hilfe brauchen, berate ich Sie oder gebe Ihnen Tipps, wo Sie hingehen können.
13: Schon wieder was gefunden, Plastikmüll im Neckar. Die Kanuten von Edingen in Baden-Württemberg machen heute den Fluss sauber, nicht zum ersten Mal.
18: Weil die Umwelt etwas ist, was uns alle angeht und nicht einzelne Personen, sondern alle zusammen. Die Umwelt ist wichtig und wir müssen sie auch schützen.
13: So wie sie engagieren sich viele Millionen ehrenamtlich in Deutschland.
12: Patientinnen und Patienten vieler deutscher Unikliniken sind Opfer eines Cyberangriffs geworden. Dabei sind mehrere 10.000 Datensätze abgeflossen. Ziel des Angriffs war schon Mitte April eine Firma, die Abrechnungen für private Leistungen erstellt. Die Betroffenen werden nun davor gewarnt, dass die Täter versuchen könnten, sie per E-Mail oder Telefon zu betrügen.
19: Für die Behandlung von Privatpatienten und Selbstzahlern schreiben die meisten Kliniken die Rechnungen nicht selbst. Das übernehmen private Dienstleister. Der Abrechnungsservice Unimed, der jetzt Opfer des Cyberangriffs wurde, rechnet für rund die Hälfte aller größeren Kliniken in Deutschland ab, insbesondere für fast alle Universitätskliniken. Die meisten davon sind betroffen, am stärksten offenbar die Freiburger Uniklinik. Nach deren Angaben wurden dort 54.000 Patienten Stammdaten entwendet. Köln spricht von 30.000. Der Dienstleister schreibt dazu, Unimed geht davon aus, dass der Angriff die Verschlüsselung des Unimed-Systems zum Ziel hatte, die jedoch nicht verwirklicht werden konnte. Bevor die Angreifer abgewehrt werden konnten, haben sie Daten aus einem begrenzten Bereich entwendet. Möglicherweise sollte mit diesem Angriff eine Erpressung vorbereitet werden. Das Bundesamt für Sicherheit in der Informationstechnik befürchtet, dass die Daten genutzt werden könnten, um an Patienten direkt heranzutreten. Viele betroffene Kliniken wie Mainz oder Homburg im Saarland haben die Abrechnungsverfahren zunächst gestoppt und Kontakt zu den betroffenen Patienten aufgenommen.
20: Es sind keine einheitlichen Datensätze wahrscheinlich abgegriffen worden. Das heißt, es ist nicht Name, Anschrift und, sage ich mal, die entsprechende Abrechnung unbedingt immer vollständig. Das wird, wie gesagt, nur in der geringsten Anzahl der Fälle eigentlich der Fall sein.
19: Bei der Universitätsklinik Homburg wird man etwas konkreter.
21: Ein Drittel, da muss man sagen, da wurden auch im Rechnungsverkehr sozusagen Daten eingesehen, die Rückschlüsse erlauben auf Erkrankungen, auf Diagnosen.
19: Bei Stellen für Cyberkriminalität und Datenschutzbehörden laufen die Ermittlungen. Laut deren Angaben sind bisher keine gestohlenen Daten im Darknet veröffentlicht worden.
12: Die EU und Mexiko haben nach längeren Verhandlungen ein erweitertes Freihandelsabkommen geschlossen. Damit wollen sie sich vor der Zollpolitik von US-Präsident

0: Präsident Trump schützen. Der Vertrag umfasst unter anderem Dienstleistungen und Agrarprodukte, den digitalen Handel und den Zugang zu öffentlichen Aufträgen.
1: Und wieder sind die EU-Spitzen von der Leyen und Costa unterwegs, um den Weg für ein Handelsabkommen freizumachen. Diesmal also Mexiko. Beide Seiten waren hart von Donald Trumps Zöllen getroffen worden. Jetzt wird ein bestehendes EU-Mexiko-Abkommen erweitert, auch für mehr Unabhängigkeit. Diese Vereinbarung ist eine echte geopolitische Erklärung. Sie zeigt unser Engagement für freien Handel, gemeinsamen Wohlstand und Zusammenarbeit auf der Basis von Regeln. Das Abkommen sieht unter anderem vor, Zölle auf beiden Seiten sollen weitgehend wegfallen. In Europa profitieren könnten besonders Maschinenbau, Pharmaindustrie, aber auch landwirtschaftliche Betriebe. EU-Unternehmen sollen einfacher an öffentliche Aufträge in Mexiko kommen. Das Abkommen enthält auch Regelungen zu Klimaschutz und Menschenrechten. Mexiko ist die zweitgrößte Volkswirtschaft in Lateinamerika und hofft ebenfalls auf steigende Exporte, zum Beispiel bei Lebensmitteln. Wir können den Handel ausweiten, indem wir uns gegenseitig ergänzen. Wir stärken unsere Produktionsketten und schaffen neue Investitionen, die würdige und gut bezahlte Jobs fördern. Endgültig in Kraft ist das Abkommen noch nicht. Auf EU-Seite müssen noch Mitgliedstaaten und Parlament final zustimmen.
0: Nach der Absetzung des türkischen Oppositionsführers Özel sind 13 Menschen festgenommen worden. Bei ihnen handle es sich um Mitglieder von Özels Partei CHP, der größten Oppositionspartei der Türkei, teilte die Istanbuler Staatsanwaltschaft mit. Ein Gericht in Ankara hatte die Wahl der CHP-Parteiführung im Jahr 2023 für ungültig erklärt und Özel des Amtes enthoben.
2: Die CHP-Parteizentrale in Ankara. Seit Donnerstag haben Özgür Özel und einige Parteifreunde die Zentrale nicht mehr verlassen, aus Protest gegen seine Absetzung. Als Zeichen lässt sich Özel heute zum Fraktionsvorsitzenden wählen, aber sein Ziel ist wieder, als Parteivorsitzender gewählt zu werden. Es gibt nur eine Sache, die sich alle wünschen und auf die alle warten. Und zwar, dass der Parteitag innerhalb der kürzesten Frist, also innerhalb von etwa 40 Tagen, einberufen wird, damit die Partei diese Diskussionen hinter sich lassen und ihren Weg zur Regierung fortsetzen kann. Die größte Oppositionspartei der Türkei steht erheblich unter Druck. Seit ihrem Erfolg bei den Kommunalwahlen 2024 geht die Justiz gegen die CHP vor. Der größte Schlag 2025, die Verhaftung des aussichtsreichsten Erdogan-Herausforderer İmamoğlu, der ehemalige Istanbuler Oberbürgermeister. Damals gehen tausende Menschen tagelang aus Protest auf die Straßen. Hunderte Parteimitglieder und zahlreiche Bürgermeister wurden in den letzten Jahren festgenommen. Für viele ist das Gerichtsurteil gegen den CHP-Parteitag politisch motiviert und ein weiterer Schritt von Präsident Erdogan, die politische Konkurrenz zu zerschlagen. Diese Entscheidung ist undemokratisch. Sie hat nichts mit Recht oder Gerechtigkeit zu tun. Das sind die Vorboten des Faschismus. Wir werden uns dagegen stellen. Ich bin kein CHP-Anhänger, aber ich stehe für Demokratie ein. Deshalb bin ich hierher gekommen. Die CHP hat beim obersten Gerichtshof Einspruch eingelegt. Bis zu einer Entscheidung könnte es mehr als ein Jahr dauern.
0: In Serbien sind erneut mehrere 10.000 Menschen gegen die Regierung von Präsident Vučić auf die Straße gegangen. Aufgerufen dazu hatten Studenten, die seit anderthalb Jahren gegen Korruption protestieren. Zu der Kundgebung versammelte sich die Menge im Zentrum der Hauptstadt Belgrad. Die serbische Eisenbahn hatte den Zugverkehr weitgehend eingestellt, offenbar um die Anreise nach Belgrad zu verhindern. Nach dem Ebola-Ausbruch in der Demokratischen Republik Kongo wächst die Sorge, dass sich die Seuche auf andere Länder ausbreitet. Nach Angaben der Weltgesundheitsorganisation wurden bislang 82 Ebola-Infektionen und 7 Ebola-Todesfälle im Kongo bestätigt. Neue nachgewiesene Infektionen wurden heute aus dem Nachbarland Uganda gemeldet. Dort stieg die Zahl auf 5. Das Zentrum der Seuche liegt im Nordosten des Kongo in der Provinz Ituri.
3: Wieder ein Sarg, wieder ein Ebola-Opfer. Die Zahl der Verdachtsfälle und Toten, sie steigt im Nordosten der Demokratischen Republik Kongo. Menschen, die hier gerade Familienmitglieder und Freunde verlieren, sind verzweifelt, weinen, trauern. Um den Ebola-Ausbruch einzudämmen, werden Checkpoints eingerichtet. Hier wird Fieber gemessen, man muss die Hände waschen. Passagiere, die Ebola-Symptome aufweisen, dürfen nicht ins Flugzeug einsteigen. Wir lassen sie nicht abfliegen, weil sie sonst die Ebola-Infektion in die Welt tragen und anderswo verbreiten würden. Ausnahmesituation und Alltag liegen im Moment nah beieinander. Die Menschen in der betroffenen Region sind weiterhin unterwegs, etwa um zur Arbeit zu kommen. Ich nehme im Moment höchstens 5 Fahrgäste in meinem Bus mit, damit sie genug Abstand zueinander haben und sich hier keiner mit der Krankheit ansteckt. Im Kampf gegen Ebola sind Hilfsorganisationen im Einsatz. Sie unterstützen Mitarbeiter vor Ort in Krankenhäusern. Das Wichtigste sei derzeit, Infizierte zu isolieren, um den Ebola-Ausbruch in den Griff zu bekommen. Niemand hat eine Glaskugel, aber es könnte sein, dass es 6 Monate dauern wird, ein Jahr oder noch mehr. Klar ist jedoch, dass es lange dauern wird. Die heftigen Kämpfe in der Region zwischen Milizen und der Armee machen es noch schwieriger. Und auch, dass Rebellen und Regierung nicht miteinander reden, verhindert eine einheitliche Bekämpfung dieses Ausbruchs, der noch lange nicht zu Ende ist.
0: Bei einem Grubenunglück in China sind nach Angaben von Staatsmedien mindestens 90 Bergleute ums Leben gekommen. In dem Kohlebergwerk in der nördlichen Provinz Shanxi gab es eine Gasexplosion. Zu diesem Zeitpunkt befanden sich 247 Minenarbeiter in der Grube. Viele wurden durch giftige Gase verletzt. Unklar ist, ob noch Menschen im Bergwerk eingeschlossen sind. Die Pont Neuf in Paris, die älteste Brücke der Stadt und ein beliebter Fotospot. So sieht die Brücke über der Seine normalerweise aus und so heute. Der französische Künstler Segère hat die Pont Neuf in eine begehbare Höhle verwandelt. Ein gewaltiges Kunstwerk im Herzen der Stadt, entstanden fast über Nacht.
4: Es ist ein überraschender, für viele faszinierender, für manche aber auch etwas verstörender Anblick. Eine Felsenlandschaft mitten in Paris. Sie überwölbt die berühmte Pont Neuf, die zur Seine-Insel führt. Ein gewaltiges Verhüllungskunstwerk, 120 Meter lang und 18 Meter hoch, das schon die Straßenkünstler inspiriert. Allein schon durch die Größe. Ein Kulturschock zwischen dem Alten und dem Modernen. Das passt nicht zum Rest von Paris, es harmoniert nicht mit dem Stadtbild. Ich mag es gar nicht. Es ist ergreifend. Ich habe die Brücke schon von Christo verhüllt gesehen. Interessant, jetzt einen neuen Ansatz anzuschauen. Tatsächlich hat die legendäre Verhüllung von Christo und Jean-Claude, die 1985 die Pont Neuf verpackten, das neue Projekt inspiriert. Künstler J.R. hat jedoch eine aufblasbare Konstruktion gewählt, die die Brücke zur Höhle machen soll. Er ist glücklich, seine Idee jetzt vollendet zu sehen. Es ist eine mythische Brücke. Ich habe sie oft gefilmt, um sie herum gearbeitet, aber mich nie getraut, an ein solches Werk nur zu denken. Und jetzt ist es möglich. Noch ist sie nur von außen zu bestaunen, aber ab 6. Juni kann die Höhle von Pont Neuf mit ihren Videoinstallationen für 3 Wochen auch innen besichtigt werden.
0: Und zum Schluss noch die Wetteraussichten für morgen Sonntag, den 24. Mai.
5: Hoher Luftdruck beschert uns sonnige Pfingsten. In den Norden fließt allerdings kühlere Luft, in der sich auch einige Wolken bilden, die dort schon heute Nacht unterwegs sind und stellenweise auch ein wenig Regen bringen. Sonst funkeln verbreitet die Sterne und morgen gibt's wieder viel Sonnenschein. Vom Norden bis in den Osten auch ein paar Wolken. Hier und da sind einzelne Schauer möglich, meist bleibt es aber trocken. In Hunsrück und Westerwald heute Nacht sehr milde 18 Grad, im südöstlichen Bergland dagegen nur einstellige Werte. An der See morgen unter 20, im Südwesten wird es heiß mit über 30 Grad. Auch Pfingstmontag ist es meist sonnig und regional heiß. In den folgenden Tagen ändert sich noch wenig, aber im Norden sind doch ein paar Wolken und einzelne Schauer möglich.

Guten Abend, Damen und Herren. Guten Abend, Damen und Herren. Guten Abend, meine Damen und Herren. Good evening, ladies and gentlemen. Bonsoir, mesdames et messieurs. Buenas noches, señores y señores. Добрый вечер. Fantastisch, dass Sie alle hier gekommen sind, um zusammen mit uns einen ganzen Abend zu verbringen. Einen ganzen Abend mit Musik. Ich sagte mit Absicht zusammen mit uns, weil das, meine Damen und Herren, ist das Schöne an Musik. Musik bringt Menschen zusammen, woher sie auch sind. Heute Abend sind wir alle zusammen hier mit nur einem Ziel, Musik zu genießen. Sie sind von über die ganze Welt hierher gekommen, um unsere Musik zu hören. Wir sind von über die ganze Welt gekommen, um für euch zu spielen. Allein schon in meinem Orchester haben wir 17 Nationalitäten. Ja, dafür können wir klatschen. Die Solisten heute Abend, die kommen wirklich von über die ganze Welt. Aus Tasmanien, aus Venezuela, aus Amerika, aus Spanien, aus Ungarn. Aus der Schweiz. Aus Belgien. Ich komme aus Maastricht. Und wo sind wir alle zusammengekommen heute Abend? Genau ins Zentrum des Universums. Willkommen auf dem schönsten Platz der Niederlande, der Friedhof Immersdijk.

20 Jahren reisen wir schon zusammen um die Welt, meine Damen und Herren. Jeden Abend verzaubern Sie das Publikum mit Ihren fantastischen Stimmen. Alle drei haben Sie herrliche Stimmen. Alle drei separat. Aber im Moment, dass Sie zusammen singen, entsteht ein einzigartiger Klang. Und es ist genau mit diesem einzigartigen Klang, dass Sie jeden Abend, jedes Konzert in die ganze Welt so viel Erfolg haben. Geben Sie einen Riesenapplaus, da sind Sie, der Platin Tenor!

0: Bravo.
1: Meine Herren, der Platinum Tennis! Ich möchte euch ganz gerne diese drei fantastischen Turniere vorstellen, meine Damen und Herren. An der rechten Seite, sein Name ist Gary Bennett und das ist der Mann aus Tasmanien. In der Mitte ist sein Schnurrbart. Er heißt Béla Mavrak, er ist Ungar. Und hier neben mir, mit seinem freundlichen Gesicht, sein Name ist Serge Bosch, er kommt aus Belgien.

0: Bravo.
1: Meine Herren, the Platinum Tellers.

Jahr für Jahr reise mein Orchester und ich um die Welt, um jedes Jahr 80, 90 Konzerten zu geben. Und es kommt manchmal vor, dass wir dann 2, 3 Wochen auf Tour sind, nicht zu Hause sind. Und dann ist es auch fantastisch für uns, um wieder nach Hause zu kommen. Und genau das ist das Thema von dem Lied, das die Tenöre jetzt singen werden. Nach Hause kommen. Es ist ein herrliches italienisches Lied, Torna a Sorrento. Und sie singen jetzt wirklich wie 3 echte Italiener. Geben Sie dir jetzt schon einen riesen Applaus, der Platin Tenor!

Bravo. Meine Herren, der Platin Tellers!

Sie kennen natürlich alle den Namen Johann Strauss. Nicht der Mann, der all diese herrliche Wiener Walzer und Polkas komponiert hat. Er war Mitglied einer sehr musikalischen Familie. Sein Vater war auch Johann Strauss, natürlich. Er spielte auch Geige und hatte ein eigenes Orchester. Und er hatte zwei Brüder, Josef und Eduard. Beide spielten Geige und hatten ein eigenes Orchester. Also zur Zeit in Wien gab es vier Strauss-Orchester, die alle vier fast jeden Abend spielten. Heute noch in Wien gibt es 800 Bälle pro Jahr, nur in Wien. Und um all diese Bälle zu spielen, braucht sie total viel neue Musik, viel neue Walzer und Polkas. Und um all diese Polkas und Walzer zu komponieren, braucht sie viel Inspiration. Und dafür hatten sie einen Trick. Sie verwendete die ganz normale Sache von durch den Tag für ihre Inspiration. Ich gebe auch ein Beispiel. Eines Tages saß Josef Strauss auf seinem Pferd auf dem Weg zu dem Schmied, weil das Biest brauchte neue, wie heißt das? Heißt das? Hufeisen. Ah, Hufeisen, ja, danke. Und ich weiß nicht, ob Sie mal in einem Schmiede waren, aber das ist ein Riesenlärm, wenn die Kerle da auf den Abbus schlagen, Feuer überall. Und genau dort hat er die Inspiration gehabt, und eine neue Polka zu komponieren. Und die spielen wir jetzt für Sie. Feuerfest hat er sie genannt. Um die zu spielen, brauchen wir aber einen Amboss. Wir haben alles dabei. Mario, bring mal den Amboss, bitte. 800 Kilo, geben Sie mal einen Applaus. Danke, Mario. So, jetzt haben wir einen Amboss, jetzt brauchen wir noch einen Schmied. Und das war natürlich viel schwieriger, weil wir brauchen einen Schmied, der auch Noten lesen kann. Und die gibt es nicht so viel in die Welt. Aber natürlich haben wir eine gefunden von Venezuela. Geben Sie mal einen Riesenapplaus. Gerardo Valladares.

Mario, kannst du die Schweinerei mal aufräumen hier? Herzlichen Dank, Mario.

Es war Ihr persönlicher Wunsch, heute Abend für euch hier dieses wunderschöne Lied zu singen. Vor 2 Jahren stand sie zum ersten Mal hier neben mir auf dem großen Platz in Maastricht. Und dieses Jahr ist ihr Lied über die ganze Welt gegangen. 95 Millionen Views hatte sie. Sie ist wirklich ein Supertalent und dazu auch noch ein ganz nettes, liebes Mädchen. Sie wissen alle, sie hat diese Krankheit, Gastroparese. Ihr Magen ist gelähmt, sie kann nicht essen. Und der tägliche Streit gegen diese Krankheit kostet unglaublich viel Energie. Aber sie hat noch unglaublich viel Energie übrig, um ihr Traum zu verwirklichen. Sie will nämlich Sängerin werden. Und ich glaube, Sie sind alle mit mir einverstanden, wenn ich sage, dass sie jetzt schon eine weltberühmte Sängerin ist. Sie sagte mir, dass sie sich große Sorgen macht um alles, was jetzt in die Welt passiert und auch um unseren Planet. Und darum wollte sie unbedingt dieses wunderschöne Lied singen. Von Michael Jackson, sein wunderschöner Earth Song. Geben Sie einen Riesenapplaus, da ist sie, Emma Cooke.

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200 Leute haben eine ganze Woche gearbeitet, um das alles hier so schön zu machen. Die Leute vom Licht. Die Leute vom Ton. Die Leute, die die Bühne gebaut haben. Die Leute für die Kameras. Die Lastwagenfahrer, die alles nach Maastricht gefahren haben. Und die Köche, die immer bei uns sind, und darum sind wir alle zu dick. Und all diese Leute, die bekommen nie Applaus. Darum frage ich euch, geben Sie das allergrößte Applaus, das Sie je in euer Leben gegeben haben.

Meine Damen und Herren, jeder hat manchmal das Gefühl, dass man zu viele Probleme hat, dass man die nicht mehr lösen kann, dass man seine Kraft verloren hat, dass man nicht mehr weiter weiß. Und das Allerschönste, was dann passieren kann im Leben, ist, dass der eine ist, der einer hilft. Der eine hilft, die Probleme zu lösen, seine Kraft wiederzugeben. Und das ist genau das Thema von das wunderschöne Lied, das wir jetzt für Sie spielen. Ich denke, Sie kennen es alle. You raise me up. Und die Sopranistin, die jetzt auf die Bühne kommt, die singt dieses Lied mit so viel Leidenschaft und so viel Überzeugungskraft. Geben Sie einen riesen Applaus, Anna Matschak.

Das ist gut, oder? Alter!

Wir leben im Jahr 2025, meine Damen und Herren. Für euch ist das vielleicht ein normales Jahr, aber für uns nicht. Wir sind das Johann Strauss Orchester. Genau vor 200 Jahren ist Johann Strauss geboren. Und darum spielen wir einer seiner allerschönsten Walzer, Rosen aus dem Süden. Und natürlich habe ich Sie wieder eingeladen, um für euch zu tanzen. 300 professionelle Tänzer, geben Sie sie einen Riesenapplaus. The Magnificent Maastricht Dance Company!

Meine Damen und Herren, ich erzähle euch jetzt eine Geschichte. Und am Anfang denken Sie vielleicht, das ist ein Märchen. Aber sie ist echt geschehen. Der Solist, der jetzt auf die Bühne kommt, ist in der Schweiz geboren. Seine Eltern waren beide Opernsänger in der Oper in Genf. Und all seine Geschwister haben Musik gemacht. Nur er nicht. Er war der Jüngste und er ist geboren mit ganz kurzen Armen und ohne Hände. Und sein Vater hat die ganze Zeit gedacht, wie kann ich mein kleiner Engel helfen? Und dann hat er eine Idee. Am 7. Geburtstag hat er dem Jungen eine Panflöte gegeben, weil er dachte, vielleicht kann er das als Instrument halten. Also, 7. Geburtstag war da. Der Junge bekam sein Geschenk, ist in sein Zimmer gegangen, hat die Tür geschlossen, der hat den ganzen Tag geübt. Und am Abend kam er raus und sagte, jetzt bin ich glücklich. Ich weiß, ich werde Panflötenspieler. Er ist jetzt Professor am Konservatorium in Genf für Panflöte. Er spielt über die ganze Welt und er hat den allerschönsten Ton auf der Panflöte, die ich je gehört habe. Geben Sie mal einen Riesenapplaus, der ist Michal Tirabosco.

Geben Sie mal einen Riesenapplaus.

Damen und Herren. Und viele Leute fragen mich, André, ist es möglich, so lange zusammen zu sein, ohne Streit? Weil es scheint, dass ihr immer Spaß habt. Und das ist das Geheimnis. Wir haben immer Spaß. Nicht nur hier auf der Bühne, aber auch während unserer langen Reisen um die Welt. In unsere Busse, in die Flugzeuge, in die Hotels, in der Bar. Hinter mir sitzt jemand, sie hat immer unglaublich viel Spaß. Sie spielt ihr Instrument, sie singt, sie tanzt, sie trinkt Champagner. Geben Sie einen riesen Applaus, Manu Konex. Ich habe schon den ganzen Abend den Eindruck, dass Sie ein extrem musikalisches Publikum sind heute Abend. Ja, und darum machen wir das nächste Stück zusammen. Das Einzige, was Sie zu tun haben, ist auf Manu zu achten. Dann wissen Sie genau, was Sie zu tun haben. Wir spielen jetzt die Sportpalast-Walzer.

Also, ich hatte recht. Sie sind ein extrem musikalisches Publikum und darum machen wir das nächste Stück auch wieder zusammen. Mal sehen, wie machen wir das? Dieses Block hier und die Terrassen, sie sind die Sopranen. Zusammen mit mir. Wow. Dieses Block, sie sind die Altos. Tam. Dieses Block, sie sind die Bässe. Ti. Wow. Das Block da hinten, sie sind die Kontrabässe. Ah. Wow. Fantastisch. Jetzt alle zusammen. Ti, pa, pa, pa. Wow. Das Beste, was wir je hatten. Ja? Wir spielen jetzt ein Lied, meine Damen und Herren. Und das kennen Sie alle. Und ich bin unglaublich neugierig, wie das heute Abend klingt mit diesem fantastischen Chor hier. Ah ja, das habe ich ganz vergessen zu sagen. Wir spielen dieses Programm in die ganze Welt. Und wir nehmen jeden Abend auf. Und am Ende der Tour machen wir ein CD draus. Das beste Publikum der Welt kommt auf die CD.

Also, meine Damen und Herren, ich bin 100% sicher, Sie kommen auf die CD. Meine Damen und Herren, wir spielen jetzt eine herrliche Arie, komponiert von Giacomo Puccini aus seinem Oper Madama Butterfly. Diese ganze Oper spielt in Japan. Und diese Arie geht um eine junge japanische Geisha, die hat sich verliebt in einen amerikanischen Marinekapitän. Und der Marinekapitän hat sich verliebt in die Geisha. Und sie heiraten. Und nach einer Woche Heirat sagt der Marinekapitän: Mein Schatz, ich muss zurück auf dem Meer, aber ich verspreche dir, ich komme so bald wie möglich wieder zurück. Er ist nie zurückgekommen. Ja, traurig, nicht? Und sie geht jeden Abend am Strand und guckt, ob sein Boot zurückkommt. Aber er kommt nie. Und die Sopranistin, die jetzt auf die Bühne kommt, meine Damen und Herren, sie singt in aller berühmten Opernhäuser der Welt. Und ich kann Ihnen sagen, ich habe diese Arie noch nie so schön gehört. Geben Sie einen Riesenapplaus aus Amerika, Michaela Oeste. Applaus.

Meine Damen und Herren, es ist nicht umsonst, dass ich mein Orchester genannt habe nach diesem fantastischen Komponisten Johann Strauss. Seit mehr als 150 Jahren gibt er so viel Freude an die Welt, macht er so viele Menschen glücklich mit seiner fantastischen Musik. Geben Sie mal einen Riesenapplaus, der Walzerkönig schlechthin, Johann Strauss.

Wir spielen jetzt einen Walzer, komponiert von Johann Strauss. Und jeden Abend, wenn wir anfangen, diesen Walzer zu spielen, passiert etwas mit dem Publikum. Wenn das Publikum die erste Note von diesem Walzer hört, springen die aus ihrem Stühlen und fangen an zu tanzen. Jeden Abend. In die ganze Welt. Und da bin ich so neugierig, wie das heute Abend hier in Maastricht auf dem großen Platz ist. Wir spielen für euch jetzt der Walzer aller Walzer von Johann Strauss an der schönen blauen Donau. Applaus.

hinter mir auf die Bühne sitzen. Immer wenn Sie spielen, legen Sie alle Ihre Energie in die Musik rein. Sie spielen immer mit Ihrem ganzen Herz und all Ihr Enthusiasmus. Jeden Abend, jedes Konzert, wo wir auch in die Welt spielen, immer, immer wieder spielen Sie mit Ihrem ganzen Herz und all Ihr Enthusiasmus. Geben Sie einen Riesenapplaus für Jürgen Streisand.

Und jetzt am Ende von unserem schönen Abend zusammen spielen wir noch einmal alle zusammen hier auf die Bühne, Orchester, Chor und alle Solisten. Aber bevor wir dieses allerletzte Stück heute Abend spielen, möchte ich euch etwas sagen. Was auch immer in euer Leben passiert, glauben Sie immer fest an die Kraft der Musik. Musik ist das Allerschönste, das wir im Leben haben. Musik wird immer bei euch sein und Musik wird euch helfen in schwierigen Momenten. Ich bin sicher davon. Und jetzt bleibt mir nur noch eine Sache. Ich wünsche euch alle das Allerbeste und natürlich wünsche ich euch alle im Leben viel Musik.

0: Meine Damen und Herren, alles hat ein Ende.
1: Nein.
0: Ja.
1: Nein.
0: Ja.
1: Nein.
0: Ja.
1: Nein.
0: Ja.
1: Nein.
0: Oh, unsere fantastische Abend zusammen mit euch hier auf dem großen Platz in Maastricht. Wir haben unglaublich viel Spaß gehabt heute Abend. Und wer weiß, sehen wir einander noch einmal im Leben. Auf Wiedersehen.

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0: Ihr geht nach Hause. Ihr geht nach Hause. Ja. Ja. Ihr geht schlafen. Ihr seid müde.
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0: Ich habe Haarausfall, seit ich 20 Jahre alt bin. 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
9: Ich liebe es, Schlager zu singen.
10: Ruhe bitte.
11: Der Schlager ist noch nie so erfolgreich gewesen wie heute.
12: Ich glaube, wer einmal Schlager liebt, der wird ein Leben lang Schlager lieben.
13: Ohne Liebe geht gar nichts im Schlager.
14: Schlager ist für mich einfach eine super gute Musik.
15: Schlager ist einfach hier da rein, da raus, Unterhaltungsmusik.

0: Schlager spiegeln natürlich gesellschaftlichen Wandel wieder.
1: Der Sound im Schlager hat sich auf jeden Fall über die Jahre verändert.
2: Man muss immer wieder Gas geben, man braucht immer wieder neue kreative Ideen.
3: Heute ist wichtig, wie viele Follower du hast, ob du singen kannst oder nicht, ist scheißegal.
4: Hossa, Hossa, Hossa!
0: Man kann begrifflich nachschlagen, dann wird man finden, dass das Ende des 19. Jahrhunderts aufkam, aus der Operette kam, ein Operettenhit, der einschlägt.
3: Schlager ist ja im Ursinne ein Gassenhauer von früher gewesen.
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0: Ein Lied, das jeder sofort begreift, mitsingt und Freude dran hat, Lebensfreude.
1: Hey, für mich, ich bin verliebt in die Liebe und vielleicht auch in dich.
2: Schlager, wenn man das so die offizielle Beschreibung anguckt, das ist leicht eingängiger, instrumental begleitete Gesangsmusik. Und das hört sich ein bisschen zu sehr professionell an. Also Schlager für mich kommt von Herzen. Es ist eine ganz, ganz, ganz tolle Musik, was wirklich das Herz berührt.
1: Sie

0: Wenn man jetzt Schlager auf Englisch übersetzen würde, dann wäre das einfach irgendwie ein Smash-Hit oder so. Und ich glaube, dieses Genre, was die Leute mit Schlager verbinden, ist vielleicht heute auch immer noch so ein bisschen so dieser alte Schlager. Ja, also das, da kann man jetzt sagen, diese ganz alten Hits von zum Beispiel Udo Jürgens, ja, das sind Evergreen-Schlager.
1: Ich finde natürlich, für mich gehören diese alten klassischen Schlager, griechischer Wein. Und ich finde, das sind so für mich die Herzensschlager, das sind so die ich tatsächlich auch heute noch am liebsten höre. Und dann gibt es natürlich den modernen Schlager. Ich glaube, so viele kennen den noch gar nicht, aber das fruchtet schon ganz schön.

Ich finde, Schlager ist heutzutage so vielfältig geworden. Der Schlager wird immer größer und ich glaube, vor 20 Jahren hätte kein Mensch auf der Welt gedacht, dass der Schlager dann doch noch mal so erfolgreich wird.

0: Helene Fischer ist zu verdanken, dass sie den Schlager in Höhen noch einmal gebracht hat, die man nicht für möglich gehalten hätte.
1: Wenn du lange genug Qualität und Leistung ablieferst, dann wirst du auch irgendwann oben ankommen.

0: Eine Beatrice Eklig, die hat die Freude, den Willen und das Können, die strahlt total, ja.
1: Ich glaube, das ist ganz wichtig im Schlager, dass immer mal wieder jemand kommt, der versucht, es so ein bisschen anders zu machen. Ich versuche das mit meiner Musik auch.
2: Ja, und mein nächster Künstler, der hat die Musik sozusagen schon mit dem Schnuller eingenuckelt. Sein Vater war Gitarrist bei Roy Black und seine Mutter war Tänzerin. Ja, und mit 7 Jahren hatte er schon den ersten Song produziert. Heute schreibt er Songs für Helene Fischer, Bernhard Brink, Semino Rossi und Michelle und Matthias Reim. Ja, na klar, sagt dieser Typ, auf die nächsten 30 Jahre. Hier ist Tim Fischer.

0: ich habe eine sehr junge Zielgruppe, eine außergewöhnlich junge Zielgruppe. Und die wollen natürlich fette Beats hören, frische Klänge, und die möchten mit Themen konfrontiert werden aus ihrer Lebenswirklichkeit. Also kann ich nicht mehr vom Sonnenuntergang in Hawaii singen.
1: 30 Jahre, denn 30 hat doch Ziel.
0: Ich muss einfach in meinen Songs Sachen aufgreifen, die wirklich Thema sind in meiner Zielgruppe. Für mich muss ein moderner Schlager vor allen Dingen einen freshen Text mitbringen. Und das finde ich halt zum Beispiel so cool bei Kerstin Ott. Das sind so freshe Texte.

geblieben. Mädchen ist echt eins meiner Top 5 Lieder momentan und ich glaube auch eins meiner 5 besten Songs, die ich die letzten Jahre gemacht habe. Einmal ist die Botschaft total geil, finde ich. Ich kenne das selber mit unseren Kindern, dass ich ja in der Elternrolle stecke und nicht mehr verstehe, warum es jetzt diese Wahnsinnshose sein muss. Von uns hast du das nicht.

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1: Dieses Gefühl, was ich da bei Mädchen erzähle, das kennen sehr, sehr viele Eltern. Und ich glaube, der Respekt füreinander und den anderen einfach mal sein zu lassen, der ist genauso wichtig.
2: Das ist ein ganz interessantes Phänomen, diese Offenheit des Schlagers. Eigentlich ist der Schlager ja etwas Konservatives immer gewesen, etwas Bewahrendes, der keine Revolutionen angezettelt hat, der nicht Avantgarde, weder textlich noch kompositorisch sein wollte.

Heinche ist genauso alt wie ich, also wir sind nur wenige Monate auseinander. Und er hat ja damals eine gigantische Karriere gehabt und er hatte ja als Junge, hatte er ja eine Stimme, das war ja, da musste man ja niederknien. Und ich habe vorm Radio gekniet, habe geweint und habe mitgesungen und habe gesagt, das möchte ich auch mal machen. Ja.

0: wenn Sie daran denken, 1968, das berühmte Revoluzzerjahr, wo alle denken, in Deutschland seien alle auf den Barrikaden gestanden. Was war das erfolgreichste Lied 1968, also das am meisten verkaufte Lied, Mama von Heintje, nicht wirklich ein revolutionäres Lied?
1: Im Schlager, da spiegelt sich natürlich auch immer die Gesellschaft wieder, die Bedürfnisse, die Wünsche in der Nachkriegszeit. Klar, da war natürlich das Bedürfnis nach Reisen, nach heiler Welt ganz, ganz groß. Und das hat man natürlich auch in den Schlagertiteln wiedergehört. Tipi, tipi.

0: lebt ja, und da war Freddie Quinn vielleicht der Erste, vom Starkult auch in gewisser Weise. Das heißt, früher waren die Komponisten, die Texter, die wichtigeren Leute. Und mit Freddie Quinn hat das vielleicht begonnen, dass man einen Star aufgebaut hat.
1: Gewissermaßen auf Tuchfühlung mit seinen jungen und alten Verehrern kam gestern der beliebte Schlagerstar Freddie Quinn. In einem großen Schallplattengeschäft am Kurt-Schumacher-Platz gab er eine, wie man sieht, gut besuchte Autogrammstunde. Trotz Drängelei und manchen Schweißtropfen signierte Freddie unermüdlich und gut gelaunt seine Bilder. Damit die begeisterten Fans

0: Nach kurzer Zeit waren die Vorräte an Freddie Quinn-Schallplatten des Geschäftes restlos ausverkauft. Denn viele ließen sich die Gelegenheit nicht nehmen, eine handsignierte Platte des Stars mit nach Hause zu nehmen.
1: Junge, komm bald wieder nach Hause.

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1: Also gibt's schon einige Songs, die ich toll fand und empfinde. Freddie Quinn, sowas liebe ich einfach. Das sind schon Sachen, die man einfach schön fand.
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3: Das war die große Welle im wahrsten Sinn des Wortes, die bis weit in die 60er Jahre hinein getragen hat. Das heißt, es gab eine unglaubliche Dichte an Schlagern, die von Matrosen gesungen haben, die hinausziehen aufs Meer. Diese Sehnsucht nach der Ferne, das war natürlich, wenn man zurückdenkt, für die 50er ganz wichtig.

0: bisschen schön im Hintergrund. Ja. Es muss im Raum liegen.
1: Früher musstest du richtig Geld in die Hand nehmen, musstest ein Studio mieten, da hat ein Tag tausende Euros gekostet. Du brauchtest einen Toningenieur, du brauchtest einen, der dafür zuständig ist.
2: Die ganz großen Melodien, die großen Arrangements, die gibt es so leider nicht mehr. Liegt aber natürlich auch ein bisschen an den Kosten. Ne? Man versucht, die Kosten heute klein zu halten, weil sich natürlich nicht mehr ganz so viel mit Musik verdienen lässt.
3: Es gibt den Weg, dass man das Orchester insgesamt auf einmal aufnimmt. Und es gibt die Möglichkeiten, es Stück für Stück zu machen. Und das ist in den meisten Fällen bei Schlagerproduktionen, zum Beispiel bei mir, der Fall. Wir nehmen erst das Rhythmus-Playback auf. Das sind Bass, Schlagzeug, die Gitarren und Klavier. Dann kommen die Bläser. Dann kommen die Synchronisationen von Gitarren, von eventuell einigen Effekten und so weiter. Dann kommen die Streicher.

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1: Sehr dufte, Uli. Prima.
2: Früher war das ein bisschen anders. Irgendwie war das wie eine große Familie, die zusammenkam. Und

0: Es geht einfach darum, authentisch zu sein, den Job, den man macht, dass man diesen mit Liebe im Grunde ausübt.
1: Man muss natürlich die Leute überzeugen und man muss die Fans zeigen, dass man Schlager unbedingt machen möchte.

0: der Spur.
1: Das Entscheidende ist die Fans. Die Mädels und Buben, die sagen, das möchten wir hören.
0: Ich kriege meinen Kopf nicht mehr stumm.
2: Und das Schönste mit Schlagerfans ist, die sind wirklich sehr treu.
0: Dass das bei mir mal so ist.
2: Man darf nicht einfach nur in diese Branche einsteigen, wenn man denkt, halt, ich möchte gerne ein bisschen Geld verdienen und gut ist, ne, obwohl ich Schlager nicht wirklich mag. Das funktioniert bei den Fans nicht. Die wissen schon, wer wem es ernst meint und wer nicht.

Ich habe in meinem Studium gelernt, dass ich als Künstler, wenn ich auf der Bühne stehe, eine Verantwortung habe. Eine Verantwortung für mein Publikum. Die Menschen schauen zu mir auf. Und deswegen bin ich so glücklich, wenn die Menschen mir heute immer noch sagen, du hast mich durch deine Lieder stark gemacht.

wenn wir Umfragen in der DDR hatten nach den beliebtesten Songs, war Karat immer nach mir auf Platz 2 oder sag ja auch. Das ist auch der Schlager der DDR.

0: 84,9% der Schlagertexte, das war bezogen, wie gesagt, auf die 70er, von der Liebe handeln. Das ist nicht wahnsinnig überraschend, sondern das ist bis heute das Leib- und Magenthema gewesen. Aber über diese Liebe zu singen, da gab es natürlich verschiedene Verknüpfungen.
1: Der Strahlerboy 1973, nachdem er sagte, eine neue Liebe ist wie ein neues Leben, feiert er nun ein Festival der Liebe. Jürgen Markus Nummer 1.

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1: Ab 1970 finden sie plötzlich ganz eindeutig erotische Angebote im Schlager. Und Roland Kaiser ist wunderbar Ende der 70er in diese Bresche gesprungen und hat sich als der Erotomane des deutschen Schlagers ausgezeichnet, der plötzlich davon gesungen hat, dass man vielleicht Sex mit der Frau seines besten Freundes haben könnte. Das war kein Thema, was in den 50er, 60ern jemals aufgekommen wäre. Und er hat dieses Image gepflegt.

bis tief in die 60er Jahre hinein gab es Erotik und Sex natürlich nicht im Schlager. Die Beine von Dolores, die Gerhard Wendland besungen hat, war schon das Ausmaß an Freizügigkeit.

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1: Wann die Erotik aufkam im deutschen Schlager, das hat sehr viel mit der Studentenbewegung, mit Oswald Kolle, mit den Schulmädchenreports zu tun, wie sich die deutsche Gesellschaft um 1970 verändert hat. Plötzlich wurde es freizügiger, da wurde die wilde Ehe besungen. Udo Jürgens hat einen beträchtlichen Anteil auch daran gehabt, mit so leicht ironischen Liedern. Es wird Nacht, Senorita.
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3: Herr Gabriel, Ihr Lied Komm unter meine Decke, das stand ja sozusagen auf dem Index, wurde von manchen Sendern gar nicht gespielt. Wie kam das eigentlich?
4: Dazu muss ich sagen, dass bisher alle Lieder, meine Lieder, auf dem Index standen und folgerichtig auch Komm unter meine Decke auf dem Index kam.
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1: Die Vorstellung, mit Gunter Gabriel eine ganze Nacht unter einer Decke zu verbringen, das empfinden nicht alle Frauen als herrliche Aussicht.

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1: Aber auch die gleichgeschlechtliche Liebe wird immer ein größeres Thema. Das wäre vor 15 Jahren sicherlich noch undenkbar gewesen.
2: Du darfst so leben, wie du bist. Du sollst bunt sein. Du darfst lieben, wen du willst. Und das ist eigentlich eine super schöne Entwicklung. Und das ist auch eine neue Entwicklung, die es, glaube ich, in den 70er Jahren dann da nicht gegeben hat.

0: Zeit.
1: Ich hatte einfach so eine Idee, hab losgelegt mit Schreiben mit meinem Team und da war es halt uns einfach wichtig, dass es nicht nur auf die homosexuelle Schiene geht, sondern dass alle Menschen wirklich, egal was sie sind, wer sie sind und wo sie herkommen, was für eine Religion sie mögen, alle einfach gleich sein sollten.

0: Leuten. Es ist immer wichtig, das einfach zu kommunizieren, so dass es leicht verständlich ist auf jeden Fall. Und mit ganz viel Glück auch noch, dass man da Spaß beim Tanzen oder Party machen kann und trotzdem eine Botschaft hat.
1: Doch ich warte noch bis heute auf den Tag, wo diese Zeit beginnt.
2: Auf jeden Fall ist es heutzutage viel offener, was dieses Ganze, wer liebt wen, wie sieht man aus, welche Haarfarbe, welche Herkunft, welche Hautfarbe vielleicht auch. Das war damals sehr, sehr, sehr eingeschränkt tatsächlich. Das war damals alles ein Tabuthema.
1: Noch bis heute auf den Tag, wo diese Zeit beginnt.
0: Und ich habe die Hoffnung, dass gerade diese Generation, die jetzt so nachkommt, einfach weiß so, nee, wir sind genau richtig, wie wir sind.
3: Es ist nicht schlimm, wenn einer schwul ist oder wenn einer hetero ist oder lesbisch oder was noch, oder wenn einer nur ein Bein hat. Wir sind alle Menschen und wir kommen aus dem gleichen Pott.
4: Ich

0: Wir sollten einfach nur akzeptieren und viel mehr Liebe. Ich singe sehr gerne über Liebe, weil ich finde, Liebe wirklich hilft in sehr vielen Situationen irgendwie gut rauszukommen.
1: Lass die Liebe Liebe sein. Hier ist Ross Anthony. Lass

0: finde, dass viel mehr über Themen gesungen wird, was eigentlich früher tabu war. Und das finde ich ganz toll, dass wir durch die Musik viele Menschen erreichen kann und auch die Meinung ändern kann.
1: Gehen Sie zum Schlager-Move, gehen Sie zu Schlagerparaden, die auf den Straßen gefeiert wird, da werden Sie auch eine ganz große Breite dessen, was sexuell möglich ist in unserer Gesellschaft, wiedergespiegelt bekommen. Und das ausgerechnet von solchen Schlager-Fuzzis.
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3: Alle haben Spaß, alle sind gut drauf, alle haben sich lieb.
4: Anita, Anita.
5: Ein Mensch im Kornfeld, das ist immer frei, denn es ist Sommer.
6: Das Feeling ist wunderbar, alle haben sich gern und alles einfach lustig.
7: Immer eine geile Party hier, genial.
1: Der Schlager hat immer eine große Nähe zur Schwulenbewegung gehabt. Marianne Rosenberg muss man in diesem Zusammenhang, glaube ich, erwähnen, eine berühmte Sängerin der 60er, 70er Jahre, die große Hits in der Zeit hat.

0: Marianne, du bist ein Star. Du bist ein Idol von Millionen Teenagern. Du bist schön, reich und berühmt. Aber bist du auch glücklich?
1: Glücklich, glaube ich, ist man nie. Man jagt eigentlich immer dem Glück hinterher. Und ich glaube, es gibt im Leben eigentlich nur immer Glücksmomente. Und die habe ich genauso wie jeder andere.

Marianne Rosenberg. Also irgendwo eine Prise Glam, ein bisschen Authentizität und einfach auch schöne, gefühlvolle Texte.

0: Die Liebe, das ist das Wichtigste. Ohne Liebe würden wir nicht leben hier. Das gehört halt einfach dazu. Und jeder drückt sich natürlich ein bisschen anders aus. Und ich finde diese Vielfalt einfach klasse. Ist doch super.
1: Heutzutage, glaube ich, werden eher solche Themen wie Diversity angepackt. Und früher waren es dann wirklich so klassisch politische Themen.
2: Auf diesem politischen Feld hat sich der Schlager nicht gerne bewegt. Die Texte waren vorsichtig. Man konnte da in viele Fettnäpfchen treten. Aber schönerweise gibt es immer wieder Beispiele. Man kann ja so weit gehen, dass plötzlich schon Ende der 60er Jahre ökologische Themen aufgegriffen worden sind. Alexandra, mein Freund, der Baum. Mein Freund.

Es gibt auch immer wieder den Versuch, Strömungen aufzugreifen, Lebensgefühle aufzugreifen. Das ist, glaube ich, ganz wichtig. Plötzlich gab es im Schlager auch um 1970 Drogentote am Tag, als Conny Kramer starb, von Juliane Werding. Das wäre 10 Jahre vorher natürlich undenkbar gewesen.

0: Wie würden Sie Ihren Song einstufen? Was ist das? Ist das ein Protestsong? Ist das ein Schlager?
1: Also es ist ein weicher Protestsong.
2: Es muss nicht immer nur heile Welt sein. Also auch hier nochmal, Schlager ist nicht gleich Schlager. Es ist wie in der Popmusik. Es gibt solche und solche Schlager.
3: Ich glaube, es wird ein starker Trend hingehen zu guten deutschen Texten. Die deutschen Liedermacher haben das ja schon bereits eingeleitet und bewiesen. Und es wird nicht genügen, Schlagertexte mit dem bisher üblichen Blablabla zu machen. Das wird sicherlich auch bisweilen gut sein, aber ich glaube doch, dass die guten Texte vor allen Dingen die Zukunft haben werden.
4: Er hat die Hitparaden erklommen mit Liedern, die andere sich nie getraut hätten. Lieb Vaterland war eines der umstrittensten Lieder der deutschen Schlagergeschichte, wo plötzlich Versicherungskonzerne angegriffen worden sind, die Banken angegriffen worden sind, hat hohe Wellen geschlagen.
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1: Er hat das riskiert, er hat das gewagt. Es sind nicht so wahnsinnig viele Hits aus solchen, in Anführungszeichen, politischen Schlagern geworden.
2: Ich finde es aber auch nicht schlecht, wenn beim Refrain immer der gleiche Text ist.
1: Er war vor allem auch Komponist, er hat über 1000 Kompositionen gefertigt. Er hat seine großen Hits alle samt und sonders selbst geschrieben. Ich glaube, Udo Jürgens ist ein Sonderfall, ein positiver Sonderfall. Ihn nur als Schlagersänger zu bezeichnen, wäre auch etwas frech.
3: Udo, du hast einen neuen Titel geschrieben, von der Musik her, und der Text ist, wie du sagtest, übereinstimmend mit deiner Person, mit deiner Aussage. Wie heißt dieses neue Lied?
2: Das ist ein recht interessantes Lied und der Titel des Liedes ist etwas seltsam: Das ehrenwerte Haus.
4: Wenn man sich heute eine Nummer anhört wie Ehrenwertes Haus, dann sagt man, das ist nichts, das ist ja nichts Schlimmes an dem Text jetzt. Aber

0: für seine Zeit damals, weil es ein absolut innovatives Thema und innovativer Text, Sex außerhalb der Ehe.
1: In diesem Mietshaus wohnen wir seit einem Jahr und sind hier wohl bekannt.

0: passt nicht in dieses ehrenwerte Haus.
1: Unterhaltung mit Haltung hat er das selber mal genannt. Das heißt, er hat auch versucht, etwas zu verkörpern, was eben über den Suppenteller des Schlagerrands hinausgeht.
2: Na, Udo Jürgens ist ein Ausnahmekünstler und er war unglaublich besonders. Michael Kunze hat unglaubliche Texte für ihn geschrieben.
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0: Herzen hat.
1: Udo Jürgens wäre so ein Musterbeispiel. Das hat er selber mal in einem Interview gesagt, dass er eher zu den Geschichtenerzählern gehört. Das heißt, Lieder, die müssen sie ganz hören.
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0: Der hat das gelebt, gefühlt, geliebt. Die Art und Weise, wie er das interpretiert hat, vor allen Dingen auch auf der Bühne, das ist absolut einzigartig gewesen.
1: Werde ich immer nur ein Fremder sein und allein.
2: Das ist ein Song über griechische Gastarbeiter, wenn man genau hinhört. Das hat sich heutzutage noch keiner getraut, muss man fairerweise sagen. Also diese Themen werden im Moment nicht angepackt.
3: Du darfst als Stimmungssänger, als Künstler, darfst du schon politisch sein und auch politisch denken und auch politische Statements von dir geben. Aber ich finde, in der Stimmungsmusik hat Politik erstmal so nichts zu suchen. Also ich würde jetzt keinen Song singen, der einen politischen Hintergrund hat.
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1: Ich bin Micky Krause. Ich bin seit 25 Jahren im Geschäft. Ich gelte als der Erfinder der Ballermann-Musik. Und ich bin, ich glaube, der erfolgreichste Stimmungssänger Deutschlands. Denn ich habe 6 goldene CDs an der Wand hängen. Bald 2 Platin.
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1: Wenn es auf den Gesang ankommen würde, dann gäbe es maximal eine Handvoll Musiker, die auf Mallorca stattfinden würden. Es geht definitiv nicht um den Gesang. Es geht einfach darum, authentisch zu sein, den Job, den man macht, dass man diesen mit Liebe im Grunde ausübt und dass man einfach wirklich glaubwürdig diesen Job macht.
2: Mickey macht Party. Mickey bringt die Leute dazu, einfach sich auf den Tisch zu stellen und laut mitzugrölen. Ich glaube, das Wichtigste ist, dass du dich mit deinem Publikum verbindest und das macht jeder auf seine Art und Weise. Und ich glaube, einige Menschen sind da sehr talentiert und können einfach die Masse sofort für sich begeistern.

Laila ist auf jeden Fall ein guter Song, der seine Berechtigung hat, der genau zur passenden Zeit am passenden Ort war, sprich auf Mallorca. Ich erinnere mich auch noch daran, dass er im April schon gespielt wurde, aber niemand interessierte sich für diese Nummer. Und auf einmal kamen dann die jungen Leute, die Fußballer kamen im Mai nach Mallorca, die Abiturienten kamen nach Mallorca. Es war genau das Publikum, das diesen Song hören wollte und dafür gesorgt hat, dass dieser Song ein Hit wird.

Der ganze Bereich Partyschlager, der erlebt im Moment einen Mega-Boom. Es gibt fast keine Musikrichtung in Deutschland, die so erfolgreich gerade ist. Also die landen im Moment am Ballermann ein Hit nach dem anderen.

0: Also ich habe wirklich Glück gehabt damals am Ballermann. Ich bin da sehr, sehr nett empfangen worden. Ich war ja jedes Jahr so ein- bis zweimal da und mir haben die Auftritte immer großen Spaß gemacht.
1: Ich war auch einmal da als RTL-Reporter und ich habe Sachen gesehen in meinem Leben, die ich nie wieder sehen möchte. Ich glaube jetzt, wenn ich dahin gehen würde, ich will einfach nur eine Flasche auf den Kopf bekommen. Das ist der Grund, warum ich das nicht mache. Ich habe immer Angst.

0: Jürgen Drews hat mich definitiv unterstützt. Er war immer ein Ideengeber, er war ein Ratgeber, er war ein Vorbild und auch Inspiration für mich. Und ich habe immer gesagt, wenn ich Jürgen Drews nicht kennengelernt hätte, dann würde ich wahrscheinlich heute hier nicht sitzen und dieses Interview führen. Ich habe Jürgen Drews sehr viel zu verdanken. Danke, Jürgen.
1: Als ich ihn das erste Mal sah, habe ich gedacht, das muss mein Gesangspartner werden. Der ist gesangesstark. Der ist humorvoll, der sieht gut aus, der hat eine tolle Haarpracht, ist überhaupt der ideale Partner für mich.

0: Micky Krause freut sich immer, wenn er da ist, und wir freuen uns, wenn er zu uns kommt, weil er einfach natürlich für Party steht und die Leute mit ihm feiern.
1: Olaf der Flipper ist unterwegs in Richtung Mallorca. Wieder ein Auftritt im Megapark. Stimmung wie am Ballermann schon am Flughafen Stuttgart, wenn die Fans Olaf erkennen. Und der 77-Jährige nimmt sich wie immer für jede und für jeden Zeit.
2: Und nachher heute Abend im Megapark.
3: Ja, das sind wir auch.
2: Also, wenn ich euch sehe, sage ich Hallo. Also, aber ihr müsst dann früh da hinten da sein, das ist sehr groß.
1: Warum nur sind die jungen Menschen alle so verrückt nach Olaf dem Flipper? Am Flughafen in Palma freut sich Olaf, dass er seine Tochter Pia in die Arme schließen kann. Und er ist glücklich, dass ihn hier zigtausend Menschen täglich nicht übersehen.
2: Ballermann ist ja alles so. Das sind ja die Qualitäten. Und im Megapark herausragend, das sind so 2000 Fans natürlich drin. Und die fangen morgens um 11 an oder um 10. Und das geht dann rund um die Uhr bis morgens um 5 oder 6.
4: Er ist zum Kult avanciert und das ist für mich jetzt schon ein absoluter Evergreen.
2: Da geht's richtig ab, gell? Und die Leute feiern und singen jedes Lied mit. Und ich finde das klasse und mir macht das Freude und Spaß.
5: Der Olaf, der nimmt das mit und der ist so happy, weil das ist einfach ein Glücksmoment, das ist Wahnsinn.
4: Geht wirklich bei jung und alt, ganz egal wo, wenn dieser Song läuft, dann ist die Tanzfläche bumsvoll. Wir sagen
2: das macht mich demütig. Ich denke, guck mal, Olaf, mit 77 passiert so etwas großartig.
4: Er hat natürlich auch durch seine Tochter, durch seine Familie ganz viel Support, gerade eben wenn es um Social Media geht, um TikTok, um Instagram, was zweifelsohne ja auch immer wichtiger wird heutzutage.

0: zutage. Ich betreue ja die ganzen Social-Media-Kanäle von ihm und auch mit von den Flippers. Und ich dachte so, warum wird denn dieses Lied immer mehr gepostet? Und ich konnte immer mehr reposten, immer wieder. Und dass ich meinem Vater mit 77 mal einen TikTok-Kanal einrichte und am nächsten Tag das Video 700.000 Klicks hat, hätte ich auch nicht gedacht.
1: Ja, ja. Ich habe das mit einem DJ Jerome gemacht, bis in so eine Party-Version. Jetzt haltet euch fest, der hat 800 Millionen Klicks. Alleine mit mir über 100 Millionen. Das kann man sich nicht mehr vorstellen. Es ist wahnsinnig, was so ein Lied ausgelöst hat. Und als ich in diesem Jahr bei Rock am Ring war, die haben eine Petition gehabt, Olaf musste auftreten, haben die 10.000, 20.000 Unterschriften gehabt. Die haben ja auf den Zeltplätzen haben die das Lied immer gesungen. Und dann stand ich dann auf der Bühne, 80.000, und die singen, wir sagen Dankeschön. Ich habe Tränen in den Augen.
2: Samstag, 15. April, 18 Uhr, 44 Minuten und 56 Sekunden. Hier ist zum 33. Mal die deutsche Hitparade aus Berlin. Herzlich willkommen dazu zur Hitparade.
3: Es waren 16, 18 Millionen, haben so eine Sendung geschaut. War Badetag. Nach dem Baden wurde dann die Hitparade geguckt. Die Männer mussten zum Teil die Hitparade mitgucken, weil Mutter und Tochter haben gesagt, wir gucken die Hitparade. Der wollte die Sportschau gucken. Dann war aber erst mal 18.45 Uhr, hier ist Berlin angesagt.
2: Das zweite deutsche Fernsehen präsentiert Ihnen Ausgabe Nummer 1 der Hitparade. Am Mikrofon Ihr Dieter Thomas Heck. In Berlin im Studio 1.
4: ZDF präsentiert zum 83. Mal. Heute kommt er zum dritten Mal mit einem neuen Titel.
2: Der Endziffer 6.
3: Die Hitparade zu Zeiten von Dieter Thomas Heck, das war Kult.
2: Start Nummer 9, Jürgen Markus.

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2: Die Hitparade war nun einfach, die knallte rein. Und dann er mit seiner Art, dieser Schnellrederei und dieses Laute von wegen, ein fabelhafter Kollege, hier ist er, ihr und so weiter. Das war dieser Thomas Heck.
3: Die Hitparade wird geprobt. Zum 99. Mal sagt Dieter Thomas Heck die Parade deutscher Schlager an.
4: Guten Abend, meine Damen und Herren, zu Hause. Guten Abend, in einem Studio 3 der Berliner Union Film. Herzlich willkommen zum 99. Mal in Berlin.
5: Hitparaden-Heck residiert mit Familie in einem Haus in Holz. Auch von dieser Ortschaft mitten im Saarland aus hat er die frische deutsche Schlagerwelle mit ins Rollen gebracht. Als Texter und Komponist mit eigenem Musikverlag. Und natürlich als der Mann der Hitparade und Funkdiskjockey, überredungsgewandt und voll da für die bundesdeutsche Szene.
2: Hier ist Berlin, hier ist ihr und unser, der Brink, der Bernhard, die Startnummer 7.
6: Der nächste Titel heißt Bombenfest und einer hält an sich selbst Bombenfest, Volkmar Groß von Hertha BSC. Aber hier ist die Startnummer 7, Bernhard Brink. Nach

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1: Das war ich dann, du. Hat die Hosen voll. Das war sehr, sehr aufregend, muss ich sagen. Und da waren die ganzen Heroes da, Manuela, ich glaube Heino war dabei und Chris Roberts und so weiter. Und ich stand dazwischen und das war schon unglaublich. Meine Mutter ist geflüchtet, die ist in den Garten gelaufen, weil sie es gar nicht ertragen konnte. Und ja, ich habe es überlebt.
2: Dieter Thomas Heck hat das immer so beschrieben, die Leute wollen am Samstagabend von ihren Problemen nichts mehr wissen und für 2 Stunden all das vergessen, was sie quält.
3: Und das einzig wohl und natürlich temperierte Bett ist vielleicht ein Bett im Kornfeld. Und Sie werden es nicht für möglich halten, so heißt unser erster Titel. Start Nummer 1 von 0 auf 4.

hat sich an Erfolg angeklingt natürlich. Man hat gesehen, die Plattenfirmen haben gesehen, da war ein Lied erfolgreich in England, vielleicht sogar in Frankreich oder in den USA. Und wenn das da so erfolgreich war, dann versuchen wir das auch. Wir machen eine Coverversion.

Das ist Tiamo in der Originalfassung. Umberto Tozzi hat von diesem Lied in seiner Heimat Italien fast 1 Million Platten verkauft. Mit diesem Ohrwurm führt der 24-Jährige die Garde italienischer Hitmacher an. Ich habe in München Howard Carpendale mit Tiamo gehört. Für mich ist es die beste Version. Dass bei Ihnen in Deutschland von der Carpendale-Fassung weit mehr verkauft wird als von meinem Original, wundert mich nicht. Denn ich glaube, dass es für die Leute faszinierender ist, ein Lied in ihrer Muttersprache zu hören.

Und wenn ein guter Song da ist und der Künstler glaubt, das passt mir gut, dann singt er eine deutsche Version. Ist ja auch richtig, was ich immer sage, weil in der Sprache, in der du singst, soll man dich ja auch verstehen. Und du sollst, wenn du Glück hast, auch selber verstehen, was du singst.

0: Und insofern hat alles seine Zeit. Und nach ein paar Jahren flachte das wieder ab. Und heute ist es wieder en vogue, dass man wieder sowas macht.
1: Das ist auch ein Grund, warum viele Künstler immer Sachen covern, weil es kommt immer sofort gut an.

Ich verwandle einen Rap-Song in Schlager und habe ich mir viele Rap-Songs angeguckt. Also das war Bowser. Also gib mir mehr von dem, was du Liebe nennst, auch wenn es keine Liebe ist, ich liebe es. Diese ganzen Sachen habe ich als Schlager verwandelt und die Dinger sind dann spontan viral gegangen auf dieser Plattform TikTok. Und dann hat diese Community eigentlich entschieden und so einen Druck gemacht, dass ich eins dieser Dinger auch wirklich mal rausbringe, dass man sich das auf Spotify und Co. anhören kann. Und dann haben wir das damals gemacht und es passte irgendwie zu meinem ganzen Verständnis von Musik und kam halt super an.

0: Und ich bin dem Bowser, der das Lied halt geschrieben hat, unendlich dankbar, dass ich das machen durfte. Daran sieht man, dass sich hier mal einmal Rap und Schlager die Hand gegeben haben.
1: 1, 2, 3, 4.
2: Ich erinnere mich noch daran, dass 1982, 83 die neue deutsche Welle aufkam.
3: Alte Welle, neue Welle, macht ne Mark jetzt auf die Schnelle.
2: Und der deutsche Schlager absolut verpönt war und die Schlagersänger alle nicht mehr stattfanden.
4: Es war wirklich plötzlich so 5 Jahre lang, dass die Plattenfirmen nur noch sowas. Ich will Spaß, ich will Spaß.
5: Ich mach Spaß, ich mach Spaß.
4: Ideal, Phil, Faber, UKW, Hubert K. und was es alles gab.
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0: das war nicht nur Konkurrenz, die Neue Deutsche Welle, das war wirklich, da haben viele gesagt, der Schlager ist tot.
1: Die Neue Deutsche Welle hat, so amüsant man vieles finden kann, in Anführungszeichen viel Unheil natürlich angeredet, weil sie hat den Schlager ironisiert, sie hat ihn nicht ernst genommen, sie hat sich über den Schlager lustig gemacht. Das waren teilweise sehr originelle Texte, die auch bis heute sich gehalten haben.
2: Es wird sicherlich, und da liegt wieder der große Fehler, zu viel produziert von der sogenannten Deutschen Welle. Es wird sich das Gute halten und das Schlechte wird sich automatisch auch wieder entfernen aus der Branche.
0: Und dann brach das wieder alles zusammen und es kam wieder der Schlager und Volksmusik kam dann wieder ganz groß raus und die NDW brach völlig weg. Das ist ein Phänomen wie ein One Hit Wonder.
1: Man darf einen Namen nicht vergessen, der viel dazu beigetragen hat, dass der Schlager wieder Hof- und Salonfähig wurde, Gildo Horn.
3: Guten Abend, meine Damen und Herren.
4: Ich bin schlagertoll, wird mir eine Mark in die Jukebox, Baby. Ich bin schlagertoll.
5: Er hat eine andere frische Luft in den Schlager reingebracht. Ne? Der hat das nicht so, so wichtig gesehen. Oder der hat einfach nur mit Augenzwinkern alles gemacht.
6: Schlagermusik kostet nicht die Welt. Die Mutti findet das schön.
1: Gildo Horn, Dieter Thomas Kuhn, der Fußpfleger aus Tübingen, die sozusagen, wir kennen sie alle, diese leicht ironisierten Fassungen gesungen haben.
7: Uno, due, tre.
8: Windner, das Chartband 03.

0: In den 90ern
1: wurde der Schlager eher persifliert, aufs Korn genommen. Das da hat dann aber wieder funktioniert. Gildo Horn, Dieter Thomas Kuhn, die haben dann die ganzen Kultschlager noch mal neu aufgenommen. Und dazu haben die Leute dann gefeiert.
2: In der schönen Schlagerwelt ist nichts mehr, wie es war, seitdem Gildo Horn mit Fetter und Schweiß einen ganzen neuen Zauber versprüht.
3: Das ist der Hammer.
4: Ja, es ist der Wahnsinn.
5: 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Ist eine Nussecke und tut niemand.
6: Was die Ironie angeht, das ist allerdings ein ganz heikles Feld. Für mich ein Musterbeispiel einer meiner großen Entdeckungen der letzten 10 Jahre. Ich weiß nicht, ob Sie den Mann kennen, ein Sänger aus Osnabrück, Christian Steifen. Das ist für mich eine Sensation.
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6: Er tritt hier auf wie der Abklatsch eines Schlagersängers mit Koteletten, wie Burt Reynolds, der Wiederauferstandene, ein bisschen. Und er singt, was die Melodie angeht, Lieder, die klassischen Schlagern zum Verwechseln ähnlich klingen, aber er verändert die Texte ein wenig. Deswegen ist Christian Steifen ein wunderbares Beispiel, wie man sehr trefflich ironisieren kann, auch die Machart von Schlagern.

0: Das war eine schöne, catchy, frische Nummer, die auf ihn gepasst hat. Aber ich glaube, die Hauptbotschaft bei Gildehorn ist Gildehorn eben. Die Stimme, die Mode, der Auftritt.
1: Wir fahren jetzt nach Birmingham und hoffen, unser Land dort würdig zu vertreten. Nämlich jedes Land bekommt den Vertreter, den es verdient. Danke.
2: Um aufzufallen, kam dann eben ein Gramm Gildehorn auch beim ESC an. Ja. Der gute Stefan Raab nannte sich dann Alf Igel, ja, um auch noch meinen Namen zu benutzen, um hier Aufmerksamkeit zu erregen.
3: Ja, Gildehorn hat damals ja wirklich die Nation in seinen Bann gezogen. Da haben wir alle mit ihm gefiebert und für ihn gehofft, dass er dann beim ESC gut abschneidet, was ihm ja auch gelungen ist.
4: Ich habe mich weggeschmissen, als er beim Grand Prix ja mitgemacht hat. Er ist noch Siebter geworden, glaube ich, damals.
5: Es hat sich natürlich, was den Eurovision Song Contest, den ich immer verfolge bis heute, ja wahnsinnig viel getan. Schauen Sie sich mal Aufnahmen aus den 60er, 70er Jahren an. Das waren staatstragende Ereignisse.
6: Jetzt brauchen Sie sich nur einen Namen zu merken, den Sie sicher noch aus dem Geschichtsbuch kennen. Genghis Khan. Extra für diesen Titel hat man eine neue Gruppe zusammengestellt. Der Komponist Ralf Siegel und der Texter Bernd Meinunger haben lange gesucht.
4: Und Ralf war natürlich das Urgestein der deutschen Grand Prix-Ausscheidung.

0: 1979, Bernd, kam zu mir ins Büro. Und ich habe ihm Bernd immer gesagt, schreib mir Zeilen. Nur Textideen. Ja? Und dann kam er an mit Himalaya und Kuckucksklan und Rom. Und irgendwann stand da Genghis Khan. Ich sag, komm, wir machen Genghis Khan. Setze mich ans Klavier. Sag, du pass auf, Ching, Ching, Genghis Khan. Hey, Rider, go, Rider. Huch, ha, das so. Das war das, die Idee.
1: Der war mit 100% dabei.
2: Und der Siegertitel Genghis Khan.
3: Sein Lied Genghis Khan trat für Deutschland beim Grand Prix Eurovision de la Chanson in Jerusalem an. Heraus kam ein vierter Platz.
4: Ralf Siegel hat sehr viel für den Grand Prix natürlich getan, hat viele Jahre auch deutsche Beiträge, erfolgreiche deutsche Beiträge geschrieben.
0: Wenn du einen Künstler übernimmst, hast du eine Verantwortung. Ja? Und wenn du sagst, ich bringe dich zum ESC, dann muss ich alles, was mir einfällt, dafür mit einbringen. Ja? Und da habe ich ihm alles gegeben, bei Katja eben, was mir eingefallen ist. Ich bin ja selber am Klavier gesessen, mit den Puppen habe dazu gespielt. Wenn wir von Grand Prix sprechen, dann muss man natürlich die Dinge so sehen, dass ich A, sehr viel Zeit dafür verwendet habe, ja, jedes Jahr ungefähr 8 bis 10 Titel geschrieben habe, bis dann einer der besten durchkam.

0: Wir hatten gerade Platz 2 gemacht mit Johnny Blue, Platz 2 mit Theater und Platz 4 mit Genghis Khan. Ja. Als Nicole das erste Mal das Lied Ein bisschen Frieden im Studio sang, habe ich einen Heulkrampf bekommen. Ich musste aus dem Studio rausgehen, damit ich bei den Leuten nicht für komisch vorkomme. Bin hochgegangen in mein Büro, habe geweint wie ein kleines Kind und ich habe gewusst, ich gewinne den ESC damit.
1: Ich erinnere mich noch genau in Harrogate, damals dieser Auftritt von Nicole. Und das war ja auch was Rührendes. Ich glaube, 17 war sie damals, ein 17-jähriges Mädchen, blond gelockt mit weißer Gitarre.
2: Unsere Schätzchen Nicole hat dann seinen großen Traum verwirklicht, 82 in Harrogate, und hat dann für Deutschland gewonnen, zu Recht, auch damals mit Ein bisschen Frieden. Und da war seine Seele

0: wirklich befriedigt, muss ich sagen.
1: Und hier nun wirklich große Freude auch bei uns hier beim ganzen Team, dass die Bundesrepublik den Grand Prix der Eurovision 1982 zum ersten Mal gewonnen hat.

bei Nicole ein bisschen, vorhin saß ich auch am Klavier. Ja, aber ich habe eben auch die Kostüme mitverantwortet und jedes Steinchen hier aufgesetzt hier und die weißen Kragen von Nicole und die weiße Gitarre. Das gehört eben zu meinem Beruf.

0: Man muss ihm wirklich eines lassen. Er hat für ganz, ganz viele Hits gesorgt. Und ich finde, da kann man sich nur verneigen. Und da muss man schon sagen, Chapeau vor Ralf Siegel.
1: Früher haben ja die Jurys beim Eurovision Song Contest, beim Grand Prix, auch nur nach dem Gehörten entschieden. Die durften nicht sehen, wer da auf der Bühne war, wie die Figuren sich aufgeführt haben auf der Bühne. Nein, natürlich war die Schlagerszene lange, lange davon geprägt, dass wer Erfolg haben wollte, auch im klassischen bürgerlichen Sinne schön aussehen musste, das Haar gut trug. Und Sängerinnen und Sänger, die diesem Image nicht entsprochen, haben es schwerer immer schon gehabt.
0: Die Optik bei all den Schlagerinterpreten ist früher, und da nenne ich jetzt mal die 70er, 80er zum Beispiel, wahnsinnig wichtig gewesen. Ich erinnere mich da leider an ein total unschönes Ereignis mit Joy Fleming. 1975 ist die angetreten bei im Eurovision Song Contest mit "Ein Lied kann eine Brücke sein".

0: ein tierischer Song. Joy Fleming, eine unfassbar mega tolle Sängerin mit so viel Power, hat aber für die Zuschauer, für die Presse anscheinend ein bisschen zu viel auf den Rippen gehabt und wurde wirklich so niedergemacht, zu Unrecht.
1: Joy Fleming in Konzert. Die 30-jährige Mannheimerin auf ihrer ersten großen Tournee nach ihrem, wie sie sagt, ersten und letzten europäischen Festival. Insgesamt servierte sie an diesem Abend 25 Titel und ständig in Aktion reichte die Bühne gerade noch für sie aus. Verwunderlich, wie sie ihre Pfunde zusammenhält. Aber was macht eine solche Stimme ohne einen umfangreichen Resonanzboden?
0: Also das macht mich wirklich traurig und wütend. Heutzutage würde das wahrscheinlich nicht mehr so passieren. Zum Glück, also da hat sich ganz viel getan.
2: Der letzte klassische deutsche Schlager, der eigentlich bei einem Eurovision Song Contest gesungen wurde, das war, glaube ich, 2001 in Kopenhagen als Michelle, Wer Liebe lebt.
3: Wenn man auf der Bühne steht, dann spürt man die Leute hinter sich eh nicht, weil man ist so auf sich selbst konzentriert und bei der Nummer brauchen wir niemand anderes auf der Bühne. Da reiche ich.

Naja, ich glaube, ich habe mich halt auch sehr früh schon für den Schlager interessiert, dadurch, dass ich es natürlich Tag und Nacht durch meine Eltern gehört habe. Und so kam ich dann halt zu diesen altbekannten Hits. Aber natürlich, muss ich sagen, hat mich auch tatsächlich die Musik von meinem Papa damals schon immer sehr begeistert.

0: Das Lied fand ich großartig damals, hat mich irgendwie geflasht.
1: Wenn man 50 Klassiker des deutschen Schlagers nach 1945 aufzählen würde, dann wäre Matthias Reim mit diesem Lied dabei.

der Song, wo ich am meisten über wirklich, wirklich bisher ungesprochene, unausgesprochene Themen singe, ist tatsächlich der Song Durch den Regen. Und der kam ja auch tatsächlich sehr, sehr, sehr gut bei den Menschen an, weil es einfach auch wieder so was super Persönliches und Nahbares war, dass nicht immer alles perfekt ist, um Gottes Willen. Das ist es nämlich nicht.

0: Ich habe oft die Schule gewechselt. Das ist etwas, was natürlich nicht so schön ist. Ich habe viel Mobbing erlebt. Das ist vielleicht auch etwas, was nicht so schön ist. Aber heute bin ich sehr, sehr, sehr stark und ein sehr, sehr, sehr glücklicher Mensch. Und dafür bin ich einfach sehr dankbar.
1: Nee, das sind alles Jungs hier. Ich brauche einen Mann.
2: Also ich liebe Maite Kelly.
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1: Was schön ist mit Maite, ist, dass sie wirklich eine starke Wille hat, dass sie selber ihre Songs schreibt, dass sie selber auch diesen tollen Konzept selber aufgebaut hat.

diese Fanliebe, diese Nahbarkeit ist ganz wichtig, um heutzutage in der Schlagerszene zu überleben. Man muss das einfach fühlen und rüberbringen. Und das macht Andrea Berg ja schon seit Jahrzehnten.

0: Andrea Berg habe ich produziert als Schallplattenfirma. Aber die ersten zwei Alben wollte niemand haben, Rundfunk wollte sie auch niemand. Wir haben damals eine sogenannte Ballermann-Situation ausgenutzt. Das kam gerade die Ballermann-Zeit in Mallorca. Und wir haben eine sogenannte 12-Inch gemacht, nach Mallorca geschickt. Und dort wurde das rauf und runter gespielt. Das passt ja auch zur Szene dort. Ja? Und dann kamen die Leute im Sommer, im Herbst nach Deutschland, teilweise aus dem Urlaub zurück. Und da fing der Song an, der Hit zu werden. Ja.
1: Das ist ja der Hammer. Vielen herzlichen Dank.
2: Andrea, 1992 kam dein Debütalbum Du bist frei raus. Und mittlerweile hast du 12 Nummer-1-Alben und bist damit die erfolgreichste Sängerin der deutschen Chartsgeschichte. Das ist unglaublich. Musst du dich manchmal selber kneifen, dass das alles passiert und passiert ist?
3: Ich weiß heute noch, als mein Papa damals gesagt hat, es wird ein ordentlicher Beruf gelernt. Ich wusste immer, dass ich was mit Medizin machen wollte, aber ich wusste auch immer, dass ich Musik machen will. Und so, denke ich, beschreibe ich das heute eigentlich noch. Ich pflege die Menschen ja immer noch. Heute streichele ich die Seelen.
1: Was für

0: sie selbst wirkt wie die Frau von nebenan. Andrea Berg ist, glaube ich, über all die Jahre immer sie selbst gewesen und ja schon erfolgreich gewesen, lange bevor Helene Fischer dann kam.
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0: der legendäre Auftritt von Helene Fischer mit der Nationalmannschaft, mit der deutschen Nationalmannschaft, die dieses Lied wirklich in meiner Umkleidekabine gehört haben. Und die dann gesagt haben, Helene Fischer, die muss mit uns hier auf die Bühne gehen. Ich weiß nicht genau, wo es war. In Berlin war das, glaube ich.
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0: Da haben ja wirklich zehntausende Leute auf einmal atemlos durch die Nacht Guck, was Liebe mit uns macht, gesungen.
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2: Helene Fischer wurde ja lange im Rundfunk auch ungern gespielt. Man hat sie nicht weiter beachtet. Erst als sie dann mit Podolski und Co. auftrat bei der Fußball-Weltmeisterschaft, hat sich das geändert.
0: Und ab da war für mich so klar, dass der Schlager, so wie wir ihn kennen, jetzt anscheinend nicht mehr ist und ab sofort total modern wird.

0: wünsche mir, dass es einfach den Leuten weiterhin Spaß macht.
1: Wenn ich die Menschen im Publikum sehe, wie die diese Musik abfeiern, das ist das schönste Gefühl überhaupt.
2: Der Schlager war nie so erfolgreich wie heute. Und ich bin froh, dass ich ein ganz kleiner Teil bin.
3: Der Schlager wird sicherlich nicht untergehen.
4: Lasst den Schlager leben und dann geht's allen ein kleines bisschen besser.

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Popschlager vom Feinsten in alphabetischer Reihenfolge. 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

angeweckt. Meine Nummer 1, ich habe viele Nummer 1, wenn ich ehrlich sein soll. Das sind meine Schwestern, mein Papa, meine Mama, meine Freundin, also da sind viele. Alte Musik, ja, 60er, 70er, 80er Jahre. Ich höre auch das eine oder andere Moderne. Ich höre auch ein bisschen Rap manchmal. Wenn es geil ist, ist es halt geil. Aber zu 90% schlägt mein Herz für diese alte Musik.

0: bin ein Italo-Schwabe, der diese beiden Kulturen liebt und versucht, sich aus den beiden Nationen das Beste rauszuziehen.
1: Ich finde, es ist nicht nur die italienische Sprache. Was es ist auch ein bisschen, es ist auch ganz leicht anders arrangiert. Es, ja. ist, es hat ja. irgendwie, es hat da ein bisschen mehr Sonne. Kann man das fast sagen?
0: Ja, das kann man sagen.
1: Ja?
0: Es ist ein bisschen luftiger arrangiert. Ja, und die italienische Sprache ist einfach schon der Schwerpunkt des Erfolgs, glaube ich, weil sie einfach sehr offen ist und davonfliegt und unglaublich harmonisch und melodisch.
1: Amore.
0: Es ist amore, passione, vita e dolce.

0: Die Inspiration der Songs kommen wirklich aus dem Leben bei mir. Das habe ich teilweise erlebt oder ich kann es einfach gut nachvollziehen von Freunden, Familien.
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0: Er sagt nicht einfach ja, sondern er ist mein schönster Kritiker, mein schönster Lehrer und dafür bin ich ganz doll dankbar. Wow.

los ging es tatsächlich, also der absolute Ursprung liegt bei Heart of Gold und Like a Hurricane von Neil Young. Aber dann das, was ich dann selbst so für mich am besten konnte oder auf der Gitarre dann richtig gelernt habe, war Kamisiwa von Nirvana. Und das war das Erste, was ich so spielen konnte, auch gleichzeitig auch singen dazu. Und das Gefühl hatte, boah, das ist nicht so schlecht, glaube ich.

0: unsere Musik ist wirklich nur für diejenigen gedacht, die Lust auf Schlager, auf Party haben, die Lust auf eine Polonaise haben.
1: Lust aufs Leben haben.
0: Ja. Ja. Und man kann. Ja! Und man kann nicht immer irgendwie ein bisschen Blödsinn anstellen. Und für alle Kritiker ist es auch nicht zum Kauf empfohlen. Deswegen gibt es auch sogar einen Warnhinweis auf diesem Album. Denn wir machen 100% Schlager ohne Kompromisse.
2: Das ist nur ein Album für, ja, wenn du Spaß haben willst. Ne?
0: Das genau.
2: Ist, Leute, die keinen Spaß haben im Leben, die dürfen das nicht kaufen.
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Es ist sehr wichtig, mit einem reinen Herzen zu schreiben. Also ich wage mich nie zu glauben, das ist ein Hit, weil das ist nicht meine Aufgabe. Das Publikum entscheidet, was es liebt. Man kann nur mit Liebe ein Werk erschaffen und es so ehrlich wie möglich auf Papier bringen. Ich darf die Begleitmusik sein von Erinnerungen. Und das ist das Schönste, was es gibt.

0: Seit ich selber mit meiner eigenen Musik begonnen habe, war es eigentlich für mich immer schon so ein Traum gewesen, einmal wie alle anderen großen Stars ein Musikvideo auf Mallorca zu drehen. Jetzt ist es endlich soweit.
1: Gedreht wurde im Norden der Insel in Can Picafort. Das Wetter war leider nicht ganz so wie erwartet.
0: Das eigentliche Konzept ist natürlich, dass ich da bei Sonnenschein auf dem Steg rumhüpfe und wir da ein paar coole Aufnahmen machen. Und das haben wir jetzt gerade mit dem Kamerateam und mit dem Regisseur geredet. Sieht halt jetzt momentan so ein bisschen nach Endzeit aus, oder beziehungsweise, nee, nach Nordsee. Das ist die genaue Wortwahl gewesen.
1: Dank Farbkorrektur sieht man das dem Video später nicht mehr an.
0: Bisher ist echt gut gelaufen, also besser als gedacht. Schönste Arbeit der Welt.

0: schreibe Texte hauptsächlich. Ja. Bei Herzbeben war es beides, aber ansonsten Texte.
1: Dann hast du überlegt, wenn ich schon was mache, dann für Helene Fischer.
0: Ja, natürlich. Hybris. Also wenn dann ganz oben einsteigen.
1: Also man muss schon ein bisschen, also, ne?
0: Naja, verschlechtern kann man sich ja immer noch, ne? Das geht ja immer ganz okay. einfach. Vielleicht bin ich doch so ein kleines Fangirl. Also ich hab die immer bewundert, ihren Weg, den sie gemacht hat.

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0: Olli P. Oliver Petzokat. Wie schreibt man jetzt dieses Petzokat, wenn das so schwierig ist?
1: Ach, das Petzokat ist Paula Emil Theodor Siegfried Zeppelin Oskar Kaufmann Anton Theodor. Also P-E-T-S-Z-O-K-A-T.
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0: wie du die ganzen Autogramme den Mädels gibst. Also okay. Kreischalarm, wenn du aufgetaucht bist.
1: Nach wie vor. Auch immer noch, wenn ich auf dem Wochenmarkt bin, am Gemüsestand, da ist der Teufel los.
0: Wie fühlt sich das an?
1: Super.

0: Sag mal, wie viele Lederhosen hast du eigentlich?
1: 6 Stück. Gelegentlich muss ich auch eine entsorgen, weil ich darinnen ja wirklich auf der Bühne zum Teil Hochleistungssport betreibe.
0: Ja.
1: Und irgendwann sind sie dann auch wirklich durch.
0: Wie pflegst du solche Lederhosen? Also wenn du die auch gerade, wo du sagst, auf der Bühne trägst, also die auch durchgeschwitzt sind?
1: Gelegentlich kommen sie dann einfach in die Badewanne über Nacht.
0: Ja.
1: Das kann man machen. Man lässt sie dann im Schatten wieder trocknen.
0: Okay, also das langsame Trocknen ist wichtig. Also genau. Nicht, dass sie mit der Sonne, sondern dann werden sie zu hart. Ne?
1: Genau.
0: Du forderst die Fans auch dazu auf, dass sie in Lederhose oder in Tracht zu dir in die Konzerte gehen.
1: Ich erzähle davon, ja, ich singe davon und irgendwie hat sich das so eingebürgert, dass dieses Konzert ein großes Lebensgefühl geworden ist. Mhm. Bis herauf nach Hamburg. Oh,

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0: Ich sehe das Leben immer von der positiven Seite her.
1: Wie schwer fällt Ihnen es in diesen Zeiten überhaupt, Leichtigkeit zu versprühen, sage ich mal, als Unterhaltungskünstler, zwar mit Haltung, aber
0: ja,
1: trotzdem Unterhaltung?
0: Das ist für Sie und für mich wichtig, ist genau das zu tun, damit die Menschen noch ein Stück Ablenkung haben. Denn wir können sie nicht 24 Stunden mit Dauerdramen konfrontieren. Wir müssen auch für Ablenkung sorgen. Das ist eine ganz wichtige Aufgabe, die wir haben beide. Sie genauso wie ich. Ich glaube,

bevor ich in die Schule gekommen bin, habe ich angefangen, Harmonika zu spielen. Und mein Opa hat zu mir gesagt, egal wie groß die Bühne wird und egal in welchem Land, vergiss niemals, woher du kommst und vergiss niemals deine Ursprungslieder. Mittlerweile bin ich stolze Besitzerin von 5 rosaroten Harmonikas.

0: Also wieso nicht einfach das machen, was du am besten kannst? Und innerhalb Boybands hatten wir den größten Erfolg.
1: Genau.
0: Und vor allem auch die beste Zeit. Und es bedarf auch manchmal ironischerweise an ein bisschen Reife, um zu so einer kuriosen, lustigen Entscheidung zu kommen.
1: Das stimmt.

Das werden viele fragen, wahrscheinlich, was bei dem Brink schiefgegangen, dass er zum Schlagersänger geworden ist. Aber ich habe damals die NDR-Schlagerparade von meiner Mutter und fand das toll. Und dann sah ich die Hitparade Hecki in Berlin und habe gesagt, da will ich hin.

richtig. Ich war immer hinten dabei, aber wenn einige an mir vorbeigeflogen sind, habe ich auf dem Weg nach unten alle wieder getroffen. Aber ich blieb dabei, komischerweise. Ich stehe für Kontinuität, nicht für den Rausreißer. Wenn man heute Costa Cordalis sagt, weiß man Anita und sowas. Oder verdammt, ich lieb dich, Matthias Reim. Weiß man sofort bei mir, weiß man dann plötzlich, sagt, ach, das hat ja auch alles gesungen, guck mal an und so weiter.

0: eines Tages mit der Gitarre nach Bern. Die waren das mit einem DSDS-Truck irgendwie unterwegs und habe da vorgespielt. Und dann kam ich halt immer weiter. Aber habe mir da noch nicht ausgemalt, dass das mal mein Job ist und dass ich da wirklich ja, mir da was Eigenes probiere aufzubauen. Ich komm nicht klar.
1: Ich war insgesamt dreimal bei dieser Castingshow und bei den ersten zwei Malen war ich extrem schüchtern. Ich glaube, das erste Mal habe ich den Text vergessen. Beim zweiten Mal bin ich dann bis in den Recall, dann war auch irgendwas. Dann hatte ich auch, glaube ich, einfach nicht, konnte ich nicht alles erfüllen, was man da auch sucht, weil man braucht ja dann auch ein bisschen irgendwie Ecken und Kanten. Und ich war halt zu schlicht und zu schüchtern und zu langweilig.
0: Ja.
1: Und beim dritten Mal hat es dann funktioniert.

0: Mein erstes Geld habe ich dann halt verdient, als ich Covermusik gemacht habe. Mhm. Also ich bin dann wirklich eingestiegen in eine Coverband und das war für mich so, ey, mega. Also ja, klar war das nicht so der Wunsch, wo ich bleiben wollte, weil ich hatte natürlich ganz große Träume, auch durch meine Idole, die ich als Kind hatte. So.
1: Was waren deine Idole?
0: Christina Aguilera und mhm, Britney Spears, ich glaube, daher kommt auch, die haben mich echt sehr geprägt. Also das sind sehr starke Frauen gewesen.
1: 2000er,
0: ja, ja, volle Popkultur, ja, 2000er.
1: Ja.
0: Waren sehr starke, selbstbewusste Frauen, auch sehr körperbetonte mhm, Frauen, bewusste Frauen so. Und das hat mich sehr geprägt, merke ich heute immer wieder.

0: Wir haben alle den gleichen Background. Wir sind alles ausgebildete Musical-Darsteller und haben zusammen alle irgendwann mal in einem Musical gespielt. Und da befreundet man sich und dann...
1: du warst doch in der WG. Ihr habt zwei studiert.
0: Das ist ein bisschen kompliziert bei uns. Aber die zwei haben zusammen studiert.
2: Ja.
0: Hat eine WG in München.
2: Ja.
0: Und da haben wir uns dann auch getroffen und ein bisschen Nächte durchgefeiert und so und Musik gemacht zusammen.
2: Und dann habt ihr dieses tolle Video gemacht, diesen Flashmob.
3: Also die Idee war eigentlich, ein Musikvideo zu machen mit uns und mit Menschen. Und Flashmob bedeutet immer, man geht irgendwo hin, wo es keiner erwartet und fängt dort an, einfach Musik zu machen, mitten in den Menschen und guckt mal, wie die so reagieren.

Gesungen habe ich, seit ich 9 bin, und habe auch gesagt, wie andere Astronauten werden wollen, habe ich gesagt, und ich werde Schlagersängerin. Damals haben wahrscheinlich meine Eltern gedacht, ja, es wird auch wieder vergehen, wie Ballerina und Sonstiges. Aber der Traum, der ist geblieben.

Musik ist das, was eine Energie hat in alle Richtungen. Es kann dich auch negativ stimmen, aber in meinem Fall versuche ich immer Musik zu machen, die mich positiv stimmt, die mir Kraft gibt, mir Energie gibt. Und ich hoffe, dass ich die ganz vielen Menschen schenken kann.

0: dieser Weg zur Bühne, der war ihm in die Wiege gelegt. Vom ersten Tag an, als er laufen konnte, wenn wir irgendwo auf ein Fest gingen, dann wollte er auf die Bühne, wollte mitsingen, wollte dort mitspielen. Als er dann Blockflöte gelernt hatte, dann wollte er mit der Blockflöte irgendwo spielen, mit der Trompete auf die Bühne zum Trompete spielen.
1: Irgendwann, denn meine Tante spielt Klavier, habe ich mich ans Klavier gesetzt und mich auch ins Klavier verliebt und dann dank meiner Tante das auch lernen dürfen. Und so bin ich auch zum Songwriting, zum Songschreiben gekommen. Und so habe ich auch schnell gemerkt, dass es mir gut tut, Geschehenes in Songs zu verarbeiten, neue Dinge zu verarbeiten, einfach mit Situationen umzugehen. Wenn ich mich nach außen mal nicht äußern kann oder lieber mit mir selbst bin, schreibe ich Songs.

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1: 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Ich habe einmal gedacht, okay, Boyband Star, das war mein Traum.
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1: Im Nachhinein, mein zwischen Cold in the Act und meine heutige Karriere sind über 20 Jahre. 20 Jahre, die wirklich nicht immer einfach waren. Aber im Nachhinein bin ich glücklich, dass ich auch die Tiefe erlebt habe. Weil wenn man als Mensch nur Erfolg hat und nur die Achterbahn fährt immer weiter, dann wird man als Mensch einfach nicht schöner.
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0: Schritt bringt uns nach vorn ganz bestimmt. Jeder Schritt macht uns noch größer als wir sind.
1: Wie geht's? Nochmal, wie geht's? Schön, lass uns jetzt zusammen singen, Schritt vor Schritt. Ganz einfach, Schritt vor Schritt. Okay? Okay, eins, zwei, drei.

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0: Pen.
1: Schon in den Kindertagen eben habe ich immer sehr tief gesprochen und der Opa hat mal dazu gemeint, da war ich 8 oder 9, 10 Jahre alt, hat er gesagt, du, zu meiner Mama, du Andrea, du mit dem Burm musst zum Doktor, zum Heino,
2: das
1: stimmt was nicht.
2: Und ich steige in mein Auto ein.

Ich habe die ersten 4 Jahre eben klassischen Gesangsunterricht, also eigentlich eh eine klassische Ausbildung gehabt, aber ich habe es aus dem Grund nicht bereut, weil ich halt in der Oper vermisse ich dieses kreative Ausleben. Da singt man eher nur nach. Und ja, eben, aber so ist es halt, so kann ich mich meine eigenen Songs schreiben, mich selber verwirklichen und auch mit meiner eigenen Band spielen, und das macht mir am meisten Freude.

0: Also mich kriegst du nicht mehr in mein Kosmetikstudio. Ich will auch nicht mehr irgendwie, weiß ich nicht, im Einzelhandel arbeiten, im Büro sitzen. Das ist das, wofür ich anscheinend geboren wurde.
1: Du verstehst mich und doch verstehst du mich nicht mehr.
0: Warum Schlager? Weil Schlager einfach die geilste Musik auf Erden ist.

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Ich muss etwas schaffen, dass ich den alten Reim, den die Menschen, den alten Reim, also dass ich den Reim, den die Menschen nicht so lieben gelernt haben und diese Geschichten, dass ich den nicht verliere, aber mich trotzdem erneuere. Mhm. Und das ist Quadratur des Kreises.

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ich wollte unbedingt das Video in New York drehen. Ja. Und wir hatten natürlich jetzt nicht das Mega-Budget. Und dann haben wir gesagt, komm, zwei Flugtickets, Kamera auf dem Rücken. Ich habe auch noch einen Rucksack getragen. Und dann sind wir da eine Woche durch New York ohne Drehgenehmigung.

0: Ich mag sie sehr. Ich stand bei irgendeiner Veranstaltung, auf einmal tippte mir jemand auf die Schulter.
1: Hier sehen wir sie, ne? Die zweite von links neben Florian Silbereisen.
0: Und ich drehte mich um und da stand Kerstin und sagt, der erste Satz, die je zu mir gesagt hat, darf ich dich einmal drücken? Und also das fand ich so sympathisch.
2: Nur du an meiner Seite, denn ich denke nur an dich.
1: Bei Howard Carpenter gibt es eine ganz wichtige Regel, man darf ihn niemals Howie nennen.
3: Ganz genau, das habe ich auch nur einmal falsch gemacht.

0: Guck mal, die Umarmung mit Howard Carpendale. Das war so eine Art Revanche-Umarmung, ne?
1: Ja, nicht ganz. Also das war an dem Abend so, dass er ein Lied gesungen hat. Und nicht an dem Abend. Ich habe ihn mal singen hören und kannte das Lied nicht. Und ich habe eine Woche lang einen Ohrwurm gehabt von diesem Song. Und dann habe ich ihn gefragt, ob ich diesen covern darf. Und ihn gefragt, ob ich ihn in den Arm nehmen darf. Und seitdem ist das irgendwie so ein Ding zwischen uns beiden. Immer wenn wir uns sehen hinter der Bühne, dann einmal eine kleine Umarmung.

viele fragen, was hast du denn schon zu erzählen? Du bist noch so jung, du trägst den Namen Reim, du ruhst dich doch darauf aus. Und ich denke mir halt so, oh mein Gott, man sollte nicht über andere Menschen urteilen, wenn man sie nicht persönlich kennt. Jeder hat sein eigenes Päckchen zu tragen. Verdammt.

Es ist egal mir, wie man aussieht, ob man schwul oder hetero ist, ob man dick oder dünn ist. Jeder ist bei Schlager willkommen. Und das ist, was ich ganz toll finde. Es ist tatsächlich so, niemand steht auf einer Bühne und denkt halt, oh, der andere ist zu dick oder ist zu dünn oder wie sieht er dann aus. Es ist egal.

Dankeschön.

0: Mit wem würdest du eher Urlaub verbringen? Zwei Wochen mit Dieter Bohlen oder zwei Wochen mit Florian Silbereisen?
1: Da lachen Sie, Gräfin. Ja. Ne?
2: Und ich bin gespannt auf die Antwort.
3: Herr Anders, die Antwort.
0: natürlich mit Flori, oder? Aber der Flori macht lauter Sachen, die dir eigentlich nicht liegen. Berge, Bergsteigen, nichts mit Ibiza, weißer Sand.
1: Aber er mag auch gut essen.
0: So.
1: Und da trifft sich das Ganze wieder.

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0: Danke. Danke. Herzlich willkommen zum Zürften am laufenden Band. Vor einem Jahr haben wir angefangen, in April. Jetzt ist es schon wieder April, das ist unvorstellbar. Und herzlich willkommen, nicht nur in Deutschland, Österreich, in der Schweiz. Ich kriege so oft Briefe, dass ich auch mal unsere Zuschauer in zum Beispiel Dänemark oder in Holland oder Belgien oder Frankreich oder Tschechoslowakei, DDR, dass ich die auch mal begrüßen tue. Das tue ich. Das mache ich dann jetzt. Auch die herzlich willkommen zum Heinz. Ja. Hast du bitte ein Glas Wasser für mich?
1: Glas Wasser, ja, bitte.
0: Dankeschön. Bitte. Danke. So, und wir haben uns jetzt alle 4 Wochen gesehen und wenn man immer überlegt, was in so 4 Wochen alles passiert, wie ein Elend in der Welt, dann freue ich mich darauf, dass wir sie heute Abend wieder unterhalten können, ein bisschen mit 8 Kandidaten am laufenden Band. Nicht so weit, nicht so weit, nicht so weit. Ah, sie gingen so weit nach vorne, dass sie wollen gleich wieder nach Hause, habe ich gedacht. Ja? Also, Frau Kamminga mit Sohn aus Kettwig, Frau Hackel aus Mannheim mit ihrem Sohn aus Frankfurt, Frau Herbold aus Benningen bei Memmingen, Bayern, ja, ist das, ja, mit ihrer Tochter aus München und Herr Frey mit seinem Sohn aus Berg in der Schweiz. So, und ich möchte gleich mal sagen, wer gegen wen spielt. Sie haben noch ein bisschen Pause, diese beiden Paaren. Und Sie können jetzt an die Bar Platz nehmen, weil Sie kommen in die erste Runde. Zweimal Mutter und Sohn gegeneinander. Sie können jetzt da irgendwie abgeben, wenn Platz ist da. Ja, da können Sie noch da vorbei. So, und meine Damen und Herren, für das... Frau Kamminga aus Kettwig mit ihrem Sohn, Hausfrau, sind Sie? Ja,
2: bin ich.
0: Haben Sie noch einen anderen Beruf? Oder?
2: Nein.
0: Überhaupt nicht?
2: Nein.
0: Haben einen Sohn? Haben Sie noch mehr Kinder?
2: Ja.
0: Wie viel?
2: 16.
0: Sie haben 16 Kinder?
2: Ja.
0: Eine Mutter von 16 Kindern sehen Sie, meine Damen und Herren. Ich frage mich, wir haben schon mal eine Mutter von 8 Kindern gehabt hier. Ich frage mich immer ab, wofür klatscht das Publikum? Wofür? Was für die Geburt oder für den Unterhalt und so weiter? Das muss ungeheuer sein. Eine Familie zusammen mit ihrem Mann, das sind also 18 zusammen in einem Haus. Ihr Mann, was macht er außerdem?
2: Arbeiten.
0: Wie?
2: Arbeiten.
0: Ah, er arbeitet. Ah, ich dachte, der macht eine Weltreise vom Kindergeld. Das habe ich gedacht. Das, kriegen Sie eigentlich Kindergeld für alle Kinder?
2: Mhm.
0: Ja? Das ist eine Riesensumme.
2: Ja.
0: Für alle Kinder. Aber Sie haben nicht deswegen so eine große Familie.
2: Nein.
0: Sie wollten immer so eine große Familie haben?
2: Na ja. Sag ich ja.
0: Na, so groß nicht. Ja, ja und wie ist das noch bei Ihnen zu Hause? Die meisten wohnen noch zu Hause bei Ihnen, ja?
2: Ja, ja? 10.
0: 10 wohnen noch zu Hause. Und, wenn Sie mal eine Familienfeier haben, so Weihnachten, so feiern Sie dann zu Hause? Oder?
2: Ja.
0: Ja? Na, es könnte sein, dass Sie irgendwie eine Stadthalle mieten.
2: Nein.
0: Aber,
2: dafür,
0: aber dann zu Hause. Und ist das übersichtlich? Haben Sie noch eine Übersicht?
2: Ja.
0: Sie wissen noch, wer ist und wer.

0: gehört.
1: Ja, das wissen Sie alles noch haargenau.
0: Ja.
1: Ja, und Manfred?
2: Ja.
1: Beruflich?
2: Gelernt Kraftfahrzeugschlosser.
1: Das machen Sie jetzt?
2: Nein, ich bin jetzt im Moment als Kraftfahrer, Lkw-Fahrer. Also praktisch ein Bruno Wolf, 30 Tonner Diesel.
1: Ja, und damit fahren Sie durch die Gegend? Oder?
2: Finanziell stehe ich mir jetzt im Moment sehr gut.
1: Ja, und Sie wohnen noch zu Hause?
2: Nein, ich wohne nicht mehr zu Hause.
1: Sie sind aus dieser Bande ausgezogen.
2: Bisschen Erleichterung schaffen.
1: Ja, und jetzt wohnen Sie alleine. Vermissen Sie nicht diesen Jubeltrubel?
2: Ja, ich bin aber allerdings mehr zu Hause als bei mir in der Wohnung selbst, ja.
1: Aber Sie wohnen jetzt?
2: Vor allen Dingen zum Essen.
1: Wie alt sind Sie?
2: 24 werde ich jetzt.
1: Und Sie wohnen alleine?
2: Ja.
1: Geht das gut?
2: Ja, man fühlt sich wohl.
1: Ja?
2: Ja, ja.
1: Aber noch oft genug.
2: Man braucht nicht mehr fragen, wann man nach Hause kommt.
1: Bei der Familie.
2: Und alles,
1: ja.
2: Ne?
1: Okay, ich gehe jetzt mal eben rüber hier zu Frau Hackel mit ihrem Sohn Bernd. Ja, wer von Ihnen beiden hat Sie eigentlich beworben?
3: Tja, das habe ich verbrochen.
1: Sie haben sich beworben?
3: Ja.
1: Ne? Und warum wollten Sie mitmachen?
3: Tja, das ist. Darf ich das mal erzählen?
1: Ja, ich weiß es nämlich, darum frage ich es auch.
3: Ja. Ja, das war also so, ich hatte mit der Familie Hackel, was meine Eltern sind, manchmal nicht gerade einen ganz heißen Draht. Ja. Und ein paar Jahre war dann sogar Todleitung. Ja.
1: Ja.
3: Und dann habe ich gesagt, als ich irgendeine ihrer Sendungen gesehen habe, da habe ich gesagt, Mensch, an so einem neutralen Ort wie Bremen, da sollte man sich ja was schämen, wenn das nicht klappen könnte, dass man da wieder die Leitung zum Anfunken kriegt. Ja.
1: Ja.
3: Und, ja, dann
1: also Sie haben am laufenden Band das Anlass genommen, um wieder mit Ihrer Mutter in Kontakt zu kommen.
3: Stimmt.
1: Ja?
3: Ja.
1: Und dann haben Sie Ihre Mutter dann gefragt?
3: Ich habe sie gefragt, ja. Und dann sagte sie, als ich sie anrief nach ein paar Jahren, das erste Mal wieder, sag mal, musst du heiraten?
1: Das war das Erste, ja?
3: Ja.
1: Und, aber in jedem Fall, jetzt sind Sie schon wieder zwei Tage zusammen. Und wie geht es jetzt, Frau Hackel?
0: Oh, ganz prima.
1: Ja, ist fein, ja, ja. Dass Sie sich mal wieder...
0: Wir sind jetzt wieder bedeutend näher gekommen.
1: Ja, das ist fein. Ich möchte Sie mal ein paar Fragen stellen, aber Sie haben einander so lange nicht gesehen. Vielleicht möchten Sie sich gegenseitig ein paar Fragen stellen. So, wie geht's dir? Und so, das geht natürlich.
3: Du hast dich fast nicht verändert in den Jahren, oder?
1: Ja. Hier. Frau Hackel, was machen Sie beruflich?
0: Stenotypistin.
1: Sie arbeiten jeden Tag in einem Büro?
0: Ja. Von morgens bis abends.
1: Von morgens bis abends. Mhm. Haben Sie ein Hobby? Haben Sie irgendeinen Tick? Oder
0: ich reise gerne.
1: Sie reisen gerne? Wenn Sie nur gewinnen würden heute Abend, wohin möchten Sie eine Reise machen?
0: Oh, wahrscheinlich wieder nach Gran Canaria.
1: Gran Canaria, das ist Ihr...
0: Das finde ich zauberhaft.
1: Lieblingsziel, ja. Wenn Sie gewinnen würden, wo möchten Sie eigentlich am liebsten hin verreisen?
3: 14 Tage Barbados und 14 Tage San Lucia. Auf meine Kosten allerdings.
1: Auf Ihre eigene Kosten?
3: Ja.
1: Das, mein Produktionsleiter wird Ihnen sehr dankbar. Wenn Sie gewinnen würden, was möchten Sie am liebsten gewinnen?
0: Ein Urlaub.
1: Ein Urlaub. Mal alleine ohne den Kindern oder mit den Kindern?
0: Nee, das wäre mir gleich.
1: Gleich, ja. Na ja, aber wenn man so beschäftigt ist mit so vielen Kindern, dann kann man sich vorstellen, dass man mal ein paar Tage alleine sein möchte.
2: Urlaub hat sie noch nie gehabt.
1: Wie?
2: Urlaub hat sie noch nie gehabt.
1: Sie haben noch nie Urlaub gehabt. Manfred, wo möchten Sie... Was
2: auch
1: Sie
2: Urlaub
1: gewinnen?
2: Eigentlich nicht so direkt. Ein vernünftiges Auto würde mir reichen. Nein, das braucht nicht teuer zu sein, aber besser als den ich jetzt habe.
1: Da warten ein paar Hunderttausend auf Sie, die stehen überall. So, jetzt das erste Spiel. Darf ich beiden Müttern bitten, jetzt in die Kabine zu gehen, zu Heinz. Kommen Sie bitte. Ja, runter geht es so, ja. Nein, nein, nur die Mütter, bitte. Nein, nein, Sie sind noch keine Mutter. Nein, nein, das kommt noch. Nein, nein, nein, das kommt noch. Das kommt später noch.
2: Ein bisschen anhängig.
1: Sind weg, ja. Jetzt die Frage. Erkennungsspiel, ein Punkt gibt es dafür. Wenn Ihre Mutter gleich einer der berühmtesten und attraktivsten Fernsehstars der Welt einen Kuss geben darf, tut sie das ja oder nein?
2: Ja, kommt drauf an, welcher.
1: Ein männlicher, attraktiven Fernsehstar. Tut sie es ja oder nein?
2: Nein.
1: Ja. Sie tut, Moment. Sie sagen?
2: Also ich weiß nicht,
1: ja oder nein?
2: Ich darf nicht wissen, wer es ist.
1: Nein. Ja oder nein? Sagen.
2: Nein.
1: Sie sagen nein.
2: Nein.
1: Was sagen Sie?
3: Na, ich habe schon ja gesagt.
1: Sie können noch ändern. Es ist noch nichts entschieden. Solange Ihre Mutter nicht da ist, können Sie noch ändern.
3: Ich glaube, solange es nicht Frankenstein ist, macht sie es, ja.
1: Sie macht's.
3: Ja.
1: Ja? Sie sagen nein, Sie sagen ja.
3: Ja.
1: Okay, darf ich beiden Mütter hier haben? So, kommen Sie an diese Seite, Frau Kamminger, Frau Hackel. Ich habe eine Überraschung für Sie. Sie dürfen gleich einer der berühmtesten Fernsehstars und einer der attraktivsten der Welt dürfen Sie jetzt gleich küssen. Das dürfen Sie gleich. Und hier ist der Star.

0: Dankeschön. Bitte nehmen Sie ihn mit. Oh!
1: Was hast du gesagt?
0: Ja, klappt. Oh, so, nicht. So, stellen Sie sich wieder nebeneinander, nebeneinander, nebeneinander. Beide richtig. So, in Ruhe jetzt. Das ist ungeheuer. Beide haben das tatsächlich gemacht. Sie hatten schon eine Ahnung, da würde Karel schon wieder was, eine kleine Schweinerei haben. Ja, haben Sie schon gedacht? Ja? Okay. Ja, aber gut, ich wusste nicht, dass es ein Hund war. Ich wusste überhaupt nicht, was es war. Ich wusste nicht, dass es Lassie war. Ja? Gehen Sie ein bisschen so, damit wir Ihr Gesicht auch sehen können. So, und für das nächste Spiel haben wir hier Dieter Thomas Heck.
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0: Deine neue Platte hat ein bisschen Beziehung zu unserer Kandidatin, muss ich sagen.
1: Ja, sie ist nur länger in Wirklichkeit, aber...
0: Ja,
1: also ein kurzes
0: Stück. Ja, wir kaufen nur Teile, weißt du. Gleich müssen Sie, wir müssen nicht, wenn Sie Lust haben, etwas machen, was eigentlich, warum ich Dieter gefragt habe, ein Beispiel zu geben gleich. Denn ich finde immer, das ist der beste Redner der Welt. Das ist, niemand kann so schnell reden, so gut reden. Ja. Eigentlich, manchmal habe ich gesagt, du bist eigentlich der ideale Handelsvertreter. Das bist du eigentlich. Ja. Warst du es mal?
1: Ich war Automobilverkäufer und in Bremen kann ich sogar sagen, ich war bei einer Firma, die es heute nicht mehr gibt, weil da scheinbar Borg war, die gehörte zu Bremen ganz einfach dazu. Ich sagte, leider gibt es sie nicht mehr. Ich könnte mal scherzeshalber sagen, nachdem ich weggegangen bin, gab es sie nicht mehr.
0: Da warst du Handelsvertreter, hast das,
1: ja,
0: du hast Autos verkauft.
1: Ich habe Autos verkauft,
0: ja. Früher ging es noch automatisch, heute muss
1: nicht singenderweise, sondern
0: ja, heute muss man sich mehr anstrengen. So, Sie müssen nachher wie Handelsvertreter auf den, ich werde ein kleines Beispiel geben von einem Handelsvertreter, der an der Tür klingelt und so weiter. Bitte gehst du da.
1: Ja, hast du eine Aktentasche?
0: Oh ja, eine Aktentasche.
1: Das passt so gut dazu, weißt du?
0: Bitte schön.
1: Also ich stände da rüber.
0: Ja, du gehst da rüber.
1: Ja.
0: Okay.
1: Meier.
2: Aha, einen wunderschönen guten Tag.
3: Guten Tag.
2: Ich hoffe, dass ich ein paar Sekunden stören darf, ein paar Sekunden Ihrer kostbaren Zeit rauben darf. Ich bin nämlich Student.
3: Student?
2: Ja.
3: Ziemlich alt, schon lange, ne?
2: Wissen Sie, in dem Beruf lernt man nie aus. Aha. Ich komme von der Firma Ocean Waterbed GmbH. Ich hoffe, Sie haben schon mal etwas von einem Wasserbett gehört.
3: Oh ja, das sind die Schlafstätten von Bettnässern, ne?
2: Unsinn. Passen Sie auf, das Wasserbett ist die größte Erfindung des letzten Jahrhunderts. Das Wasserbett ist ganz einfach überhaupt das. Haben Sie mal einen Kugelschreiber? Haben Sie nicht? Ich bin sicher, Sie unterschreiben auch so ohne Kugelschreiber. Ist völlig egal. Ich muss Ihnen eines sagen, das Wasserbett ist die größte Erfindung, was heißt des Jahrhunderts, des Jahrtausends. Denn das Wasserbett hat den großen Vorteil, dass das Wasserbett ganz einfach keine quietschenden Federn mehr hat. Sie das knack, knack, knack und solche Sachen, wo die Nachbarn immer wundern, denken, was da los ist, alles vorbei. Gibt's nicht mehr. Schrecklich aus, Feierabend ist nicht mehr da. Das Wasserbett vermittelt Ihnen das Gefühl, sozusagen auf einer Yacht zu sein, auf einer Motorjacht, auf dem Mittelmeer. Es gluckert nur so, Sie liegen in einer kuscheligen Koje. Wissen Sie, und dieses Wasserbett ist eigentlich das Einzige, was zu Ihrem Glück noch fehlt.
3: Außer Geld.
2: Also ich möchte Ihnen eins sagen, das Wasserbett ist die Erfindung des Jahrhunderts und Sie müssen das Wasserbett haben. Und eins schwöre ich Ihnen, letzter Satz noch. Sie kaufen das Wasserbett, wenn ich Ihnen sage, wo verbringt denn der Mensch zwei Drittel seines Lebens?
3: Na wo?
2: Na wo?
3: In der Kneipe.
0: So, und jetzt... Manfred, für Sie habe ich hier einen Rasenmäher. Oder mal andersrum, dan geht's besser. So, ein Rasenmäher, versuchen Sie mal, da an der Tür einen Rasenmäher zu verkaufen. Ja?
4: Da an der Tür?
0: Ja, und klingeln da, sind klingeln da drauf, bitte. Machen Sie.
5: Guten Tag, Herr Meier, guten Tag.
2: Ja, bitte.
5: Guten Tag, Herr Meier.
2: Bitte, gehen Sie ein bisschen weiter rüber, das ist besser so.
5: Ein Stückchen, ja, bitte.
2: Was soll das?
5: Haben Sie einen Rasen oder sowas ähnliches?
2: Bitte? Ich wohne im 14. Stock, ich brauche keinen Rasen mehr.
5: Ja, einen Dachgarten vielleicht oder sowas.
2: Bitte?
5: Einen Dachgarten.
2: Nein,
5: oder
2: gucken
5: sowas.
2: Sie mal nach. Drehen Sie sich mal ein bisschen weiter rum. Ich muss mal den Rasenmäher mir richtig angucken. Was soll ich denn mit so einem Ding im 14. Stock eines Hochhauses? Ich habe das Gefühl, Sie wissen gar nicht, wie Sie hier raufgekommen sind.
5: Wohnen Sie nicht auf dem Dach?
2: Nein.
5: Also ich
2: sind noch drei Stockwerke höher. Nein, Sie sind nicht auf dem Dach.
5: Nein, ich bin nicht auf dem Dach.
2: Aber Sie gehen mir aufs Dach.
5: Ich gehe Ihnen aufs Dach. Ah,
2: ja.
5: Spitze, Spitze.
2: Also Sie
5: was
2: wollen
5: halten
2: das
5: Sie davon? Was halten Sie davon?
2: Gar nichts, gar nichts. Aber Sie halten es ganz gut und ich würde auch sagen, Sie halten das jetzt...

0: Reifung, dieser Rasenmäher und einfach Spitze auch, Kieselsteine damit zu mähen und also...
1: Was läuft denn der Spitze?
0: 24.
1: 24. Bitte?
0: 24.
1: 24.
0: Selbstgeschoben.
1: Nee, das ist mir zu wenig. Ja, aber ich kann auch nichts in 14. Stock mit so einem Ding anfangen. Junger Mann, ich meine, ich weiß ja, das ist schwer heute. Lassen Sie mich doch mal ausreden.
0: Ja, bitte, bitte, bitte.
1: Es ist schwer heute sowas zu verkaufen, aber ich kann das nicht gebrauchen. Versuchen Sie mal woanders.
0: Ja, sehen Sie mal, keine Luftbereifung, gar nichts.
1: Nee, das sehe ich.
0: Kein Benzinmotor.
1: Aber nun müssen Sie noch langsam mal die Luft ausgehen mit so einem Ding. Ich will das Ding nicht haben, Mensch.
0: Ich trage den ja überhaupt nicht. Den bringt man mir ja immer nach.
1: Ach, den bringt man Ihnen nach. Wo ist denn der Nachbringer?
0: Ich habe noch keinen verkauft. Sie wären der Erste.
2: Okay, Sie sind. Dankeschön, danke, danke, das reicht. So, ja, da mal irgendwo hin. Da mal hin, ja. Frau Hackel, ich habe für Sie eine Hundehütte. Versuchen Sie mal eine Hundehütte zu verkaufen. Bitte klingeln Sie da.
3: Was rütteln Sie denn erst an der Tür? Ist doch eine Klingel in der Mitte. Bitte?
4: Ich habe die Klingel nicht gefunden.
1: Sie haben die Klingel nicht gefunden. Jetzt habe ich meine Tür zufallen lassen. So, was soll das hier von meiner Tür? Das gehört da nicht hin, da lag eine Fußmatte.
4: Moment mal, ich wollte Ihnen doch eine Hundehütte anbieten.
1: Nee, Frau, was wollten Sie?
4: Ich wollte Ihnen eine Hundehütte.
1: Kommen Sie doch ein bisschen dichter, ich beiß doch nicht, auch wenn Sie eine Hundehütte verkaufen wollen.
4: Ich habe gehört, Sie haben einen kleinen Hund gewonnen.
1: Ich habe einen kleinen Hund gewonnen.
4: Bei der Tombola, ja.
1: Bei der Tombola? Nee, das muss ein Gerücht sein. Das sind immer die bösen Nachbarn von unten, die so einen Quatsch erzählen.
4: Ach, Ivo.
1: Jo, doch, ich weiß das.
4: Na ja.
1: Also, ich habe keinen Hund.
4: Sie haben keinen Hund?
1: Nein, ich habe keinen Hund. Ich bin selber.
4: Gibt's doch nicht. Ich habe Sie doch neulich mit dem Hund spazieren gehen sehen.
1: Das muss ein Irrtum sein, Gnädige
4: Frau. Nein, das war kein Irrtum.
1: Doch, doch,
4: nein,
1: wirklich, wirklich.
4: Nein, ich irre mich nie.
1: Nein, ich muss Ihnen sagen, so viele Männer, die so aussehen wie ich, gibt das hier gar nicht im Haus.
4: In solchen Dingen irre ich mich nicht.
1: Bitte?
4: In solchen Dingen irre ich mich grundsätzlich nicht.
5: Na, dann sagen Sie mir doch mal, in was für Dingen irren Sie sich denn?
4: Ja, da möchte ich lieber nicht drüber sprechen.
1: Ach so, sprechen. Wir kommen ja von der Hundehütte ganz weg.
4: Ja, eben, eben.
1: Also die Hundehütte ist...
4: diesem Hund gesehen habe, deshalb möchte ich Ihnen diese Hundehütte verkaufen.
1: Nee, aber kann ich nicht gebrauchen. Muss Ihnen eins sagen, außerdem, wo soll denn der Hund da rein? Ist ja alles zu.
4: Ja, das muss ja wohl eine Fehlkonstruktion
1: ja,
4: sein.
1: Ja, sag ich doch. Sag ich doch, nehmen Sie mal gleich wieder mit.
4: Nein, hier ist er.
1: Ach, da!
4: Natürlich.
1: Nee, aber auch mit... Der kann da ja nicht wieder raus, wenn er auf einer Seite reinkommt.
4: Natürlich, der geht immer
1: aber
4: wieder
1: Sie,
4: rein.
1: Nein, ich habe eine gute Idee. Wissen Sie, mein Nachbar hat eine elektrische Eisenbahn seinem Sohn zu Weihnachten geschenkt und spielt immer selbst, man hat keinen Tunnel. Ich würde sagen, machen Sie da auch nur eins rein und schenken Sie das den Nachbarn.
4: Dann wäre sie zweckentfremdet, diese Hundehütte.
1: Für die zweckentfremdet.
2: Danke.
1: Darf ich Ihnen
2: so, und Bernd, für Sie habe ich hier einen Bauchladen. Können Sie sich hinstellen, einen Bauchladen. Sie werden Zahnbürsten verkaufen da. Bitte, klingeln Sie.
6: Die Tür geht nicht vorbei.
2: Ah ja,
6: Herr Pippe?
7: Guten Tag, Herr Mayer.
1: Guten Tag.
7: Fast schon sehe ich ein, dass ich hier bei Ihnen falsch bin.
1: Das ist gut, Bo.
7: Aber stopp, stopp, bleiben Sie.
1: Ja.
7: Ich habe Ihnen da also erstens mal die Zahnbürsten.
1: Was heißt erstens mal? Eins, zwei, drei, vier.
7: Nylonbürsten, ne? Da können Sie ja nicht nur die ersten, da können Sie die zweiten und die dritten Zähne. Und ich verspreche Ihnen eins, ich habe heute noch keine einzige Zahnbürste verkauft. Und wenn, stopp, lassen Sie mich ausreden. Und wenn, ja, wenn Sie keine bei mir kaufen, dann brauchen Sie nie mehr eine. Auch nicht mehr für die dritten.
1: Nein, nein. Da bin ich auch von mir weg. Gewesen.
7: Die letzten?
1: Bis jetzt!
7: Die sechsten. Also wissen Sie, dann verkaufe ich Ihnen ein paar wenigstens und die werden Sie mir.
1: Nee, ich bin völlig um, was soll ich damit machen?
7: Doch, doch.
1: Na, erzählen Sie noch was anderes, was ich damit machen wollen.
7: Ja, Moment, Augenblick, Sie kaufen sich ein Gebiss. Ja?
1: Was heißt ein Gebiss?
7: Ja, Gebiss. Wissen Sie, Ja, du musst unser Zug beißen.
1: Also, ich muss zubeißen, ich kann doch mit zubeißen.
7: Wenn Sie nicht wollen, wenn Sie nicht
1: wenn
7: wollen.
1: Ich nicht will.
7: Ja, dann kaufen Sie sich.
1: Ich will auch nicht.
7: Dann kaufen Sie sich wenigstens eins, wo Sie sich draufsetzen können, damit Sie sich in Ihrer Vitamine mal in den Hintern kneifen können.
1: Nein, das geht doch nicht. Aber dann packen wir doch alles wieder ein. Ich kann keine Zahnbürste gebrauchen.
7: Ja gut, ich schenke sie Ihnen alle.
1: Sie schenken sie mir?
7: Ich schenke sie Ihnen alle. Brauchen Sie sie dann?
1: Wenn Sie mir alles schenken wollen? Nee. Bin ich aber nicht so ein Zeug.
2: Okay, danke, danke, danke. Ich will Sie hinstellen hier, überall. So, und jetzt für Sie, Frau Kamminger, Sie, etwas, was eigentlich oft passiert bei Künstlern, die im Fernsehen auftreten, mir ist es schon oft passiert,

0: Morgens um 7 bei Dieter Thomas Eck, morgens um 8, dann klingelt es plötzlich und da steht dann eine Mutter vor der Tür und die möchte gerne, dass ihr Kind im Fernsehen kommt. Dass die mal, sie müssen versuchen, ihr Kind fürs Fernsehen zu verkaufen, als Sängerin oder irgendetwas. Klingeln Sie mal an der Tür von Dieter Thomas Eck, versuchen Sie mal, ihr Kind zu verkaufen fürs Fernsehen. Ja.
1: Ja, guten Abend.
2: Guten Abend. Ich möchte mich mal bei Ihnen erkundigen, ob Sie auch jüngere Künstler in Ihre Show aufnehmen.
1: Aber Sie sofort, nicht, Frau?
2: Nein, also, ich hatte an meine Tochter gedacht.
1: An Ihre Tochter gedacht? Ja? Aha, was macht Ihre Tochter denn?
2: Schülerin.
1: Schülerin?
2: Ja.
1: Wie ist sie in der Schule?
2: Ja.
1: Gut?
2: Durchschnitt.
1: Ja, Durchschnitt?
2: Ja.
1: Mathe?
2: Mehr,
1: Mathe?
2: Na, die interessieren
1: Nein?
2: ja nicht.
1: Moment, Mathe, wir sollen ein bisschen weiter zurückgehen auf die Fußmatte. also was war das? Also Ihre Tochter ist in Mathe gut, ist in der Schule gut.
2: Ja, aber zum Und Singen braucht man ja an für sich keine Mathe. Die möchte ich nämlich gerne mal was vorsingen.
1: Oh, Sie haben meine Zeugnisse gesehen, ich das Gefühl. nein, also Sie meinen, also Ihre Tochter sollte im Fernsehen singen.
2: Ja.
1: Oder Rudi Carrell? Ja, gute Idee. Ich kenne Rudi, ich kann mit Rudi reden, kann sagen, Rudi, sei mal nicht ratlos, mach doch mal irgendwas, nicht? Das kann man machen.
2: Nee, aber ich kann mir vorstellen, Sie, für Ihre Show passte sie besser.
1: Ja, damit habe ich nur nichts zu tun mit, also ich, das heißt mit der Besetzung.
2: Können sie mir denn
1: aber
2: sagen,
1: wie singt sie denn? Wie singt sie denn?
2: Ja, für ein Kind ganz gut.
1: Für ein Kind ganz gut.
2: Ja.
1: Was singt sie denn zum Beispiel?
2: Ja, was singt sie? Singt gerne...
1: Zum Beispiel?
2: Es war einmal ein Jäger.
1: Ja?
2: Ja.
1: Und wenn Sie jetzt so Ihre Tochter so beobachten, so in der Küche beim Abwaschen, es war einmal ein Jäger, Halli, hallo, tschopp! Schon kaputt. Aber wie singt Ihre Tochter? Singen Sie doch mal vor, wie Ihre Tochter das singen würde.
2: Nein. Ich will mich ja nicht bewerben bei Ihnen, meine Tochter.
1: Nein, aber schauen Sie, ich muss doch irgendwie wissen, wenn ich also jetzt zum Rudi gehe, meinetwegen, und sage, Rudi, ich habe eine Sängerin entdeckt, das ist das Größte, dann muss ich doch wissen, wie die singt. Singen Sie doch mal ein bisschen so vor, wie die...
2: Ich könnte sie ja mal mit vorbeibringen.
1: Singen Sie mal ganz leise ins Ohr.
2: Nein.
1: Nee, ein bisschen lauter, das höre ich ja nicht. Na, weiter, weiter.
2: Nein, nein, das
1: Ach, da ist Ihre Tochter schon zu Ende. Ach so. Rudi, ist genügt? Okay.
0: So, guck mal dazwischen. Bitte die Punkte. 4, 3, 2, 1 Punkt. Sag's.
1: Ja, Rudi, sagst du so schnell. Das ist wahnsinnig schwer jetzt. Ja, dann würde ich doch sagen, der Mann mit dem Rasenmäher, das waren Sie. Sie hatten das sehr schwer, ein Rasenmäher im 14. Stock zu verkaufen. Dann würde ich sagen, 4 Punkte.
0: 4 Punkte für Manfred.
1: Ja. Dann würde ich sagen, 3 Punkte. Ich mache mal was ganz anderes. Sonst sagen wir Ladies first. Meine Damen, verzeihen Sie es mir. Ich sage hier, kommt ja auch wieder auf Sie zurück. Ich sage da 3 für den Zahnbürstenvertreter. Und sage dann... Ja?
0: Ja.
1: Ich sage dort bei Ihnen 2.
0: 2 Punkte.
1: Und dann bleibt der eine nach. Für die singende Tochter, weil die ein bisschen leise war, die Tochter, sonst war es eigentlich sehr gut.
0: Ja, okay. Okay. Dieter, herzlichen Dank.
1: Rudi, ich danke dir.
0: Und auf Wiedersehen.
1: Wiedersehen.
0: Dankeschön.
1: So.
0: Und für das... Und für das nächste Spiel haben wir ein Riesenorchester, fast eine Philharmonie, das Bremer Unterhaltungsorchester unter der Leitung von Herrn Plümmeke. So, und jetzt das Spiel. Wir möchten, dass Sie zusammen mit dem Orchester als Solist auftreten, und zwar musikalisch, aber nicht mit einem Musikinstrument, weil Sie überhaupt kein Musikinstrument spielen, aber mit Gegenständen, irgendetwas. Und 2 Melodien waren sehr leicht, die sind sehr leicht, die brauche ich überhaupt nicht zu erklären. 2 Melodien waren nicht so bekannt, die habe ich den Damen vorher eben hören. Ich glaube, die Damen waren es. Jedenfalls 2 Leute habe ich es eben hören lassen, damit die die Melodien kennen. Ich würde sagen, wenn Sie als Erste hier ans Klavierpult Platz nehmen, ist eine Schreibmaschine da von Leroy Anderson, die Schreibmaschine. Und bitte, machen Sie mal. Das Papier ist wurscht, das ist nicht wichtig.
1: Weitaus hier nehmen. Da. Nee, richtig so. So.
3: Ja, ja.
1: So.

0: Bravo, bravo, bravo. So, und jetzt der Sohn, jetzt. Sie kommen jetzt mit an dieses Mikro da, das große Mikro da. Ich habe ein Glas Wasser für Sie.
1: Oh, ja.
0: Sie dürfen nämlich hier, bitte zur Kamera, rüber. Sie dürfen nämlich Glühwürmchen gurgeln. Ja?
1: Glühwürmchen.
0: Bitte sehr. Glühwürmchen gurgeln.
2: Rock,

0: Vielen Dank.
1: Bitte hier.
0: Muss ich mich setzen?
1: Ja, bitte, setzen. So, können wir vorbei, Bernd. Ja,
2: danke.
1: Fabelhaft. Und wir haben hier zwei Bürsten und Sandpapier auf dem Tisch. Sie dürfen jetzt damit Musik machen, bei dieser Sandpapiermusik von Leroy Anderson. Bitte sehr.

Sehr gut. Kommen Sie bitte hier rüber. Bitte nehmen Sie Platz. Wir haben eine Kaffeemühle für Sie hier. Aha, wie meine Großmutter, ja, so. Und für Sie haben wir Berliner Luft für Kaffeemühle und Philharmonie. Bitte sehr.

0: Sie mal ab, da geht auch immer so. Komm, komm, komm. Gehen wir ab,
1: okay. Danke schön. Kommen Sie mal mit. So, gehen Sie bitte wieder neben Ihrem Sohn. Moment mal. Kommen Sie mal hier. Ja, das ist eine schwierige Sache. Erstens, die Schreibmaschine war nicht ganz richtig in Ordnung. Und auch die Kaffeemühle war nicht in Ordnung. Und das ist natürlich ein wahnsinniges Handicap. Aber der Ansatz war da und auch bei den beiden. Ich möchte nicht in deine Schuhe stehen jetzt, um Punkte zu vergeben. Puiuiui.
2: Ich fand aber das Spiel mit den Bürsten unbedingt einfallsreich.
1: Mit den Bürsten, ja? 4 Punkte für Manfred Kamminga. Ja?
2: Und das Gurgeln war unbedingt konzentriert.
1: Das Gurgeln für Bernd 3 Punkte.
2: Ja. Ja, die Kaffeemühle wäre besser gewesen. Der Anfang war so schick. Das wäre auch gut zu Ende gekommen. Das Schreibmaschine hat eine Ladehemmung gehabt.
1: 2 Punkte für Frau Kamminga und leider 1 Punkt für... Ich muss nur noch sagen, das ist unsere musikalische Leiter Cornelis Op den Siegen, dass Sie wissen, warum wir hier Jury ist. Danke schön, Kees. Danke. So, und jetzt mal eben, Manfred, ich muss auf die Punkte schauen. Heinz, sag's bitte.
3: 12 Punkte für Familie Kamminga und 10 Punkte für Familie Hackel.
1: Hacko, das heißt, dass wir uns nachher wiedersehen. Sie können da... rübergehen. Und von Ihnen muss ich mich jetzt schon verabschieden. Sie kriegen ein Erinnerungsalbum von uns, Sie kriegen ein Essen mit der ganzen Familie. Vielleicht haben Sie die auch mal jahrelang nicht gesehen.
4: Ich habe sie auch jahrelang nicht gesehen.
1: Jahrelang. Das ist eine wunderbare Gelegenheit, damit Sie mal in Mannheim oder in Frankfurt mal wieder mit der ganzen Familie zusammen können. Sie haben sie heute Abend hier durchs Fernsehen, nehme ich an, eingeladen.
4: Ist gebongt, ja.
1: Ja, ist gebongt. Okay. Herzlichen Dank, Frau Hackel. Herzlichen Dank.
4: Ebenfalls. Bernd.
1: Auf Wiedersehen. Und gehen Sie bitte da rüber. Ja? So, danke. Ja, danke. Das ist ein guter Wert. Danke. So, wir haben eine kleine Pause.